0: Solidaritätszuschlag endgültig abzuschaffen und den Mittelstand zu entlasten. Die Bundesregierung hatte zuvor die Eckpunkte für den Haushalt 2027 beschlossen. Trotz geplanter Einsparungen und Kürzungen soll die Neuverschuldung im Kernetat deutlich ansteigen. In der Fußball-Bundesliga hat Bayer Leverkusen im Kampf um die Champions-League-Plätze 3 wichtige Punkte geholt. Gegen Leipzig gewann die Werkself mit 4:1. Aus der Sportredaktion Stefanie Lervoix.
1: Dreimal Schick sowie Teller erzielten die Tore für Leverkusen. Baumgartner schoss den Ehrentreffer für Leipzig. Einer Sensation nahe war Heidenheim in München. Der Tabellenletzte führte beim ersten 3:2 und kassierte kurz vor Abpfiff noch den Ausgleich. Hoffenheim und Stuttgart trennten sich ebenso 3:3. Ein großer Schritt Richtung Klassenerhalt gelang dem HSV mit dem 2:1 bei der kriselnden Frankfurter Eintracht. Werder Bremen indes rutschte nach dem 1:3 gegen Augsburg auf Rang 15 ab. Union Berlin und Köln vergaben beim 2:2 den Matchball zur Rettung.
0: Und in Liga 2 hat Schalke 04 mit 1:0 gegen Düsseldorf gewonnen und kehrt damit in die erste Liga zurück. Das waren die Nachrichten. Das Wetter in Deutschland. Im Westen und Norden Schauer und Gewitter, Tiefstwerte 15 bis 3 Grad. Am Tage zwischen Lausitz und östlichem Oberbayern sonnig. Im Nordwesten Schauer und Gewitter 16 bis 30 Grad. Am Montag örtlich Schauer und Gewitter, im Südosten und Norden Aufheiterungen 12 bis 26 Grad. Es ist 2:03 Uhr.
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3: Die A43 Recklinghausen-Wuppertal ist zwischen Kreuz Recklinghausen und Bochum-Riemke in beiden Richtungen bis 5 Uhr gesperrt. Dort wird eine Brücke abgerissen. Und die A61 Mönchengladbach Richtung Koblenz ist zwischen Kreuzkerpen und Türnich wegen Reinigungsarbeiten nach einem Unfall gesperrt. Soweit der Verkehr. Ihnen eine gute Fahrt.
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3: Wie immer aus den Studios von NDR Info in Hamburg, heute Nacht mit Detlef Karg im Studio und unseren Informationen und Hintergründen hier noch bis 6 Uhr. Heute Freund, morgen Feind, dann wieder Best Friend. So agiert Donald Trump seit seinem zweiten Amtsantritt, noch viel prononcierter in dieser Manier als in seiner ersten. Das trifft nun auch den deutschen Bundeskanzler und damit Deutschland. Jüngste Wolte des Präsidenten der Truppenabzug von 5000 Mann aus Deutschland. Wobei ja kurz vorher die Ansage lautete, alle Truppen abziehen, was vor allem aus militärischen Gründen wohl den USA selbst schaden würde. Und vor allem ist ja nicht klar, wohin die Truppen verlegt werden. Da es sich offenbar um eine Kampfbrigade handeln soll, ist es nicht unwahrscheinlich, dass sie nach Polen oder Rumänien verlegt werden könnte, weiter Richtung Osten also, und damit folgerichtig in der derzeitigen Lage. Die Bundesregierung reagiert besonnen, wie Georg Schwarte schildert.
4: Die Bundesregierung reagiert betont gelassen. Der deutsche Verteidigungsminister Pistorius nennt den jetzt angekündigten Teilabzug amerikanischer Truppen aus Deutschland absehbar. Motto: keine Panik. Die Truppenstärke der USA werde lediglich auf das Niveau zurückgefahren, wie es vor Beginn des Ukraine-Krieges war. Trotzdem gibt es Sorgen, vor allem dort, wo die großen US-Standorte zu Hause sind, in Rheinland-Pfalz beispielsweise. Ministerpräsident Schweizer, SPD vorneweg.
5: Ich finde, man muss sie ernst nehmen. Man muss davon ausgehen, dass wir jetzt in einen Strudel von Entscheidungen kommen, rund um die Frage des Irankriegs.
4: Dass es einen zeitlichen Zusammenhang zwischen der Ankündigung des Pentagon und dem jüngsten Ärger zwischen Trump und Kanzler Merz gibt, bestreitet dagegen niemand in der Bundesregierung. Merz hatte Trump zuletzt öffentlich vorgehalten, planlos und ohne Strategie den Irankrieg begonnen zu haben. Und auch das sagte der Kanzler gerade erst.
6: Da wird eine ganze Nation gedemütigt durch die iranische Staatsführung.
4: Trump reagierte wütend und umgehend. Merz habe keine Ahnung, er solle sich lieber um sein so wörtlich marodes Land kümmern. Die Bereiche Migration und Energie, der Kanzler mache da einen schlechten Job. Der CDU-Außenpolitiker Hart verteidigt Merz und sagt, der müsse sagen dürfen, was jeder wisse. Trump habe keine Strategie.
7: Man kann sich natürlich als deutscher Bundeskanzler auch nicht zum Horst machen. Und wenn man jetzt so tut, als wäre da alles Friede, Freude, Eierkuchen, dann verliert man ja auch als Bundeskanzler die Glaubwürdigkeit im eigenen Land.
4: 5000 Soldaten sollen gehen, in einem Zeitraum von 6 bis 12 Monaten. Es handelt sich um eine Kampfbrigade, die von Trumps Vorgänger Biden nach Beginn des Ukraine-Krieges nach Deutschland geschickt wurde. Weit bedeutsamer wohl die zweite Ankündigung, dass die geplante zeitweise Stationierung von US-Mittelstreckenraketen ebenfalls ausfällt. Sie sollten eigentlich die strategische Lücke schließen, bis die Europäer selbst dazu in der Lage sind. Wer profitiert? Jürgen Hart zeigt Richtung Moskau.
7: Was wir hochhängen müssen, ist, dass wir natürlich einen feixenden und Champagnerkorken knallenden Präsidenten im Kreml haben, Putin, der sich angesichts solcher Entwicklungen in der NATO und zwischen Europa und dem US-Präsidenten nur ins Fäustchen lachen kann.
4: So Hart im Deutschlandfunk. Laut Verteidigungsminister Pistorius sei klar, dass die NATO jetzt europäischer werden müsse, um transatlantisch bleiben zu können. Wir Europäer müssen mehr Verantwortung für unsere Sicherheit übernehmen. Deutschland ist dabei laut Pistorius auf einem guten Weg. Trotzdem, der Vorsitzende des Verteidigungsausschusses Thomas Röwekamp, CDU, spricht in der Rheinischen Post von einem Weckruf. Außerdem kritisiert er das unabgestimmte Vorgehen des US-Präsidenten. Der rheinland-pfälzische Ministerpräsident Schweizer fordert jetzt die Bundesregierung auf, alles zu tun, damit die US-Soldaten bleiben.
5: Unser Ziel muss sein, diese Ankündigungen abzuwenden. Und dafür haben wir in Rheinland-Pfalz gute Argumente. Und deshalb hoffe ich, dass wir nicht zum Spielball politischer Auseinandersetzungen werden zwischen der Bundesregierung und dem Weißen Haus.
4: Der verteidigungspolitische Sprecher der Linkspartei, Ulrich Toden, kann der Sache dagegen sogar Gutes abgewinnen. Er begrüßt den Truppenabzug, nennt die täglich wechselnden Meinungen des US-Präsidenten eine Gefahr für Deutschland und sagt, Merz wäre verrückt, Trump in dieser Situation auch noch die Kontrolle über US-Mittelstreckenraketen in Deutschland geben zu wollen.
3: Georg Schwarte informierte. Wie blickt man in den Vereinigten Staaten auf diese Verlegung der Soldaten aus Deutschland? Viele Amerikaner wird das wenig interessieren, so wie Geopolitik in dem Land für die breite Masse eher eine untergeordnete Rolle spielt. Aber natürlich gibt es im politischen Washington dazu Meinungen. In den ARD-Tagesthemen hat meine Kollegin Jessie Wellmer unsere USA-Korrespondentin Sarah Schmidt gefragt, ob es in den USA Kritik am angekündigten Truppenabzug gibt.
8: Ja, die gibt es. Und zwar zum einen erwartbare Kritik und dann überraschende Kritik. Erwartbar war natürlich, dass die Demokratische Partei sich äußern wird. Da heißt es, das sei rücksichtslos und vermittle nun den Alliierten, also den Verbündeten, das Gefühl, dass die Unterstützung der USA alleine von den Launen des US-Präsidenten abhänge. Überraschend ist allerdings die Kritik, die von einflussreichen Republikanern im US-Parlament kommt. Und zwar gibt es da zwei Ausschüsse, die zuständig sind für die Streitkräfte. Und die beiden Vorsitzenden dieser Ausschüsse, die haben ein Statement herausgegeben, in dem sie beschreiben, dass sie sehr besorgt sind und dass das das falsche Signal in Richtung des russischen Staatschefs Putin sei. Und das ist insofern bemerkenswert, als dass Kritik aus den eigenen Reihen ja generell eher selten geworden ist. Und diese beiden Männer zählen aber eher auch noch zu den Trump-nahen Republikanern. Sie sind von ihm unterstützt worden. Einer wurde für eine kurze Zeit sogar als einer der Kandidaten für das Verteidigungsministerium gehandelt. Insofern ist das schon etwas Besonderes. Grundsätzlich ist es aber so, dass das Thema hier kein ganz großes in den USA ist. Also die Kritik und die Diskussion sich doch eher beschränkt.
9: Mhm. Bundeskanzler Merz hatte zuletzt die USA wegen einer fehlenden Strategie im Irankrieg kritisiert. Was ist dran an den Spekulationen, dass Trump mit dem Truppenabzug und auch der Ankündigung neuer Zölle auf europäische Autos nun Deutschland und Merz abstrafen will?
8: Ja, also persönlich hat Trump das jetzt offiziell nicht in Verbindung miteinander gestellt. Aber die New York Times zum Beispiel, die hat mit mehreren Offiziellen im Verteidigungsministerium gesprochen, die eben gesagt haben, doch, genau so ist dieser angekündigte Truppenabzug zu sehen. Trump sei sauer auf Merz. Wir wissen, dass das so ist, denn das hat er in den vergangenen Tagen in verschiedenen Posts sehr deutlich gemacht und gegen Merz geschossen. Und was die Zölle angeht, da hatte Donald Trump sich gestern geäußert und schon deutlich gemacht, klar, es geht gegen die EU, aber eben im Besonderen gegen die deutschen Autobauer und hat nochmal seinen Frust über Deutschland auch zum Ausdruck gebracht.
3: Einschätzungen unserer Korrespondentin Sarah Schmidt in den ARD-Tagesthemen. Und es ist klar, der Elefant im Raum ist ja der Krieg der USA mit dem Iran, bei dem es zwar eine Waffenruhe, aber keine endgültige Verhandlungslösung gibt und in dem der US-Präsident die Verbündeten Verbündeten der unterlassenen Hilfe bezichtigt. Der Truppenabzug aus Deutschland ist das eine. Auch Italien und Spanien haben diese Drohungen erhalten. Und dann sind da noch die Zölle. Entgegen der Vereinbarung mit der Europäischen Union sollen die nun auf 25% für die Einfuhr von Pkw und Lkw aus der EU erhöht werden, so zumindest die aktuelle Ankündigung. Das kommt angesichts der Krise der Wirtschaft natürlich gerade in Deutschland zur Unzeit. Und Trump weiß das. Die EU hat bereits Gegenmaßnahmen angekündigt. Aus Brüssel dazu Thomas Spickhofen.
10: Man kann es als diplomatisch bestens verpackte Drohung verstehen, was die EU-Kommission am Freitagabend veröffentlichte, als Reaktion auf die neue Zollandrohung aus dem Weißen Haus. Wir bekennen uns weiterhin vollständig zu berechenbaren und für beide Seiten gewinnbringenden transatlantischen Beziehungen, versicherte eine Sprecherin der Kommission schriftlich, fügt dann allerdings hinzu, wenn die USA Maßnahmen ergreifen, die nicht zu dem gemeinsamen Abkommen passen, dann halten wir uns Optionen offen, um die europäischen Interessen zu schützen. Bernd Lange, der Vorsitzende des Handelsausschusses im Europäischen Parlament, formuliert es direkter.
11: Das Verhalten von Präsident Trump ist ungehörig.
10: Dabei war Kommissionspräsidentin Ursula von der Leyen so stolz im Sommer vergangenen Jahres, als sie sich mit US-Präsident Donald Trump auf dessen Golfplatz im schottischen Turnberry im Groben auf eine Abmachung im Zoll- und Handelskonflikt geeinigt hatte.
12: Today's deal creates certainty in uncertain times.
10: Dieses Abkommen bringt Sicherheit in unsicheren Zeiten, fand von der Leyen damals. Es sah vor, dass auf die meisten Produkte, die Europa in die USA exportiert, höchstens 15% Zoll anfallen. Im Gegenzug versprachen die Europäer, Energieprodukte für mehr als 750 Milliarden Dollar in den USA einzukaufen, dort für 600 Milliarden Dollar zu investieren und den Zoll für US-Einfuhren nach Europa auf weitgehend null zu senken. Was genau davon jetzt angeblich nicht eingehalten wurde, hat der US-Präsident offen gelassen. Bei der Kommission jedenfalls beteuert man, die EU werde ihre Verpflichtungen weiter umsetzen, man bleibe in engem Kontakt mit den Gesprächspartnern. Tatsächlich liegt das 0% Zollpaket im Moment im Parlament und dort knüpft man einige Bedingungen an die Zustimmung, eine klare Befristung zum Beispiel und eine Ausstiegsklausel. Das ist der normale demokratische Prozess, sagt der Ausschussvorsitzende Bernd Lange und kündigt an.
11: Nach diesen Drohungen werden wir sehr sorgfältig nächste Woche noch einmal darüber beraten, wie wir jetzt uns verhalten.
10: Lange erinnert daran, dass die USA ihrerseits schon gegen den Deal verstoßen haben, mit einer Liste von mehr als 400 Produkten zum Beispiel, auf die wegen ihres Stahl- und Aluminiumanteils zusätzliche Zölle erhoben werden. Von der EU fordert der Sozialdemokrat eine entschlossene Haltung.
11: Wir werden den ganzen Korb von unseren Möglichkeiten nächste Woche besprechen und dann ruhig, aber klar reagieren.
10: Zu den Möglichkeiten gehören zum Beispiel eine bereits fertige Liste von Gegenzöllen, die schon zweimal auf den Tisch gelegt wurde, oder das neue, noch nie angewandte Anti-Zwangsmaßnahmen-Instrument, das unter anderem Einschränkungen für US-Unternehmen in der EU bedeuten könnte. In gewisser Weise ist aber auch Donald Trump konsequent. Kurz nach dem Deal von Turnberry wurde er in einem Radiointerview gefragt, was denn sei, wenn die EU zum Beispiel nicht die versprochenen 600 Milliarden Dollar investiere. Naja, antwortet Trump.
13: Well, then they pay tariffs of 35%.
10: Dann zahlen sie halt 35% Zoll.
3: Thomas Spickhofen informierte.
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3: Und es wird gleich 2.15 Uhr. Die Bundesregierung, sie gibt seit dem Amtsantritt vor über einem Jahr häufig ein zerstrittenes Bild ab, wo die CDU etwa benötigte Reformen des Wirtschaftsstandortes und des Sozialstaats angehen will, bremst meist die SPD. Kanzler Merz fällt immer wieder mit Äußerungen in der Öffentlichkeit auf, die aus seiner Sicht stimmen mögen, dann aber wieder erklärt werden müssen und auch beim Koalitionspartner bewusst missverstanden werden, so etwa die Aussage, dass die gesetzliche Rente nur eine Basisabsicherung ist, was seit vielen Jahren klar ist und immer klarer wird. Aber es geht teilweise auch voran. Bei der Krankenkassenfinanzierung und beim Haushaltsentwurf hat sich Schwarz-Rot geeinigt. Und dann war da noch diese Sache mit der Brüllerei, oder nicht? Sabine Henkel blickt auf die vergangene Woche zurück.
14: Friedrich Merz hat in dieser ereignisreichen Woche etwas Bemerkenswertes gesagt.
15: Ich brülle niemanden an.
14: Der Kanzler, der nicht brüllt, fühlt sich dennoch angesprochen durch die Worte seines Vizes Lars Klingbeil.
16: sag euch, wenn Matthias und Bärbel und ich da sitzen in der Villa Borsig und dann kommt, nur mal als theoretische Annahme, irgendwer auf die Idee, man könnte Karenztage einführen oder den 1. Mai als Feiertag abschaffen und dann sagen wir nein, dann lasse ich mich als SPD-Vorsitzender sehr gerne dafür anbrüllen, weil es hier um meine Grundhaltung geht, liebe Genesse.
14: Nun hat niemand den Dezibelpegel gemessen, als es zum Ausstoß lauter oder weniger lauter Töne in der besagten Villa Borsig kam. Merz und Klingbeil jedenfalls geben danach ihr Möglichstes, um den Eindruck von Streit zu kaschieren. Lassen ein Reel veröffentlichen, belangloses Geplänkel in Klingbeils Wahlkreis in Rothenburg an einem Schwimmteich. Da sagt noch mal einer, die stehen kurz vor dem gemeinsamen Untergehen.
17: Ich kann Ihnen nur sagen, mein Vertrauensverhältnis zum Bundeskanzler ist uneingeschränkt.
14: Und überhaupt, Sie haben etwas vorzuweisen in dieser letzten Aprilwoche. Eine Einigung beim Haushalt und die Gesundheitsreform ist eingetütet, hat nach kräftigem schwarz-roten Hickhack das Kabinett passiert. Das darf man durchaus als Erfolg bewerten. Und weil so viel Erfolg in großen Fragen bisher eher selten war, macht der Kanzler, was ein Kanzler sonst eher nicht macht. Merz tritt gemeinsam mit der zuständigen Ministerin Nina Wagen, CDU, vor die Presse.
18: Das ist eine gemeinsame Arbeit der Koalition. Hier gibt es keine Gewinner und keine Verlierer. Hier hat sich niemand gegen den anderen durchgesetzt oder etwas verhindert.
19: Es war tatsächlich ein Kraftakt, es war ein ambitionierter Zeitplan und es hat aber auch ganz klar gezeigt, dass wir als Bundesregierung imstande sind, auch schnell umfassende Reformen auf den Weg zu bringen.
14: Es ist der erste Schritt, um den Reformstau aufzulösen. Weitere große Schritte sollen folgen. Weitere kleine hat die Koalition in dieser Woche auch gemacht. Das sogenannte Heizungsgesetz ist geeint. Öl- und Gasheizungen bleiben erlaubt. Vermieter müssen sich aber gegebenenfalls an zu hohen Nebenkosten der Mieter beteiligen. Damit können sie offenbar gut leben, die drei von der Koalition, die am Ende der Woche sehr genau auf die Spritpreise schauen. Schließlich geben sie 1,6 Milliarden Euro aus, damit Benzin und Diesel günstiger werden. Ein umstrittener Kompromiss, der vor allem zeigen soll, die tun was. Und wenn das auch noch in der Bevölkerung ankommen sollte, ja dann...
16: Es ist auch nicht schlimm, wenn man mal angebrüllt wird.
3: Meint der Vizekanzler Sabine Henkel war das mit einem Rückblick auf die schwarz-rote Woche. Blicken wir also generell auf den Zustand der Koalition in Berlin. Mein Kollege Andreas Bursche vom Westdeutschen Rundfunk hat darüber mit Stefan Marschall gesprochen. Er ist Professor für Politikwissenschaften an der Universität Düsseldorf. Und die erste Frage an ihn war, ob die Bundesregierung vergleichbar mit Eheleuten ist, die nur wegen ihrer Kinder noch zusammenbleiben.
20: Ja, also das scheint mir ein bisschen zu dramatisch. Naja, aber es ist schon so, wenn man auf die letzte Woche schaut, dann sieht man ja schon, dass da irgendwie eine große Spannung ist, eine Ambivalenz, wenn wir uns mit dieser Regierung beschäftigen. Aber die ist ja tatsächlich auch da. Wir haben, wenn Sie so wollen, eine Diskrepanz zwischen Substanz und Performance, wenn man so sagen möchte. Ich will es mal erläutern. Auf der einen Seite haben wir in der letzten Woche gesehen, dass durchaus diese Regierung fähig ist, Reformen auf den Weg zu bringen. Also die Gesundheitsreform. Das ist eine Reform, die in einem Sektor jetzt gestartet wurde, der unheimlich schwierig zu reformieren ist. Und das ist durchaus bemerkenswert. Auch die Eckpunkte für den Haushalt sind verabschiedet worden. Das Heizungsgesetz wird novelliert. All das ist passiert auf der Substanzseite. Auf der Performanceseite sehen wir aber ganz viel Zerstrittenheit, unklare Signale, öffentliche Äußerungen der Regierung, die nicht zusammenpassen und Ähnliches. Also da gibt es durchaus ja eine große Spannung. Und das wird oft überlagert. Das überlagert sich dann gegenseitig. Insbesondere die Performance wird eher wahrgenommen natürlich als das, was am Ende substanziell entschieden worden ist.
21: Diese ganzen Sachen, die Sie aufgezählt haben, die hätte ich nachher auch noch tatsächlich auf der Habenseite angesprochen, weil Sie ja absolut recht haben. Es passiert was. Ob jetzt jedem im Land das gefällt, was da passiert, das ist, steht auf einem anderen Blatt. Aber Substanz können wir einen Haken hintermachen. Warum stellen diese sich denn aber permanent ein Bein mit der Performance? Tag der Arbeit, Vizekanzler Klingbeil, die Arbeitsministerin Baas keilen gegen den Koalitionspartner, wenn man will, sogar direkt gegen den Kanzler. Warum?
20: Ja, weil sie zwei Sachen bedienen müssen. Auf der einen Seite müssen die Spitzen der Koalition ihre Parteien hinter sich bringen. Sie müssen quasi in die Partei hinein kommunizieren. Und zum anderen müssen sie mit ihren Koalitionspartnern Kompromisse aushandeln. Und das passt nicht gut zusammen. Aber es ist auch heute so, wenn sie in eine Partei hinein kommunizieren, beispielsweise im Rahmen einer Klausurtagung, dann bleibt das auch nicht geheim. Dann bleibt das nicht hinter verschlossenen Türen, auch wenn es eine Klausurtagung ist, sondern es dringt nach draußen, es wird zitiert, es macht die Runde. Und das passiert gerade. Und dieser Spagat zwischen Parteikommunikation und Regierungskommunikation, zwischen diesen Kompromisse schmieden auf der einen Seite und die Partei hinter sich bringen, das macht gerade diese Spannung aus. Und ja, und das wirkt halt so am Ende, dass die Koalition nicht zusammen ist, obwohl sie Entscheidungen hinbekommt.
21: Aber es gab ja nun auch schon Koalitionen, die es geschafft haben, Substanz und Performance einigermaßen im Gleichschritt zu bedienen. Ist man möglicherweise bei Schwarz wie bei Rot mit diesen ganzen Kompromissen unzufrieden? Und das führt dann eben zu diesem Rumgeätze von beiden Seiten?
20: Ja, dass man unzufrieden ist innerhalb dieser Parteien, das ist nicht ganz überraschend, denn Parteien

0: Auswirkungen hat auf die Energieversorgung, auf die Energiepreise. Das sind ja alles Sachen, die man nicht vorher einkalkulieren kann. Und von daher sind die Herausforderungen besonders groß. Und ich glaube, dass diese auch nicht geringer werden. Und die Hoffnung, man könnte außenpolitisch einigermaßen jetzt auf sicheren Beinen stehen, die trügt.
1: Sie sind recht großzügig mit der Bundesregierung, muss ich sagen. Was würden Sie denn jetzt den unzufriedenen Menschen im Land, also wir brauchen ja nur auf die Zahlen gucken, den unzufriedenen Menschen im Land mit der Bundesregierung sagen?
0: Ja, okay. Also ich würde erst mal sagen, ich bin nicht streng gegenüber der Bundesregierung. Ich glaube, dass wir teilweise sehr, sehr streng sind. Ich würde erst mal sagen, so eine Umfragedelle, so eine Unzufriedenheit ein Jahr nach Beginn einer Regierung ist nichts Ungewöhnliches. Das haben wir auch früher schon beobachtet. Die Honeymoon-Phase ist vorbei, falls es die gab, oder die war vielleicht auch sehr kurz. Aber letzten Endes ist es so, dass sie nach einer gewissen, ja gut, aber letzten Endes ist es so, dass sie nach einem Jahr erkennen, wo Kompromisse gemacht werden mussten, welche Versprechen nicht gehalten werden konnten. Und das beobachten wir immer bei neuen Regierungen, dass da erstmal eine Ernüchterung eintritt. Und das heißt aber nicht, dass alles vorbei ist. Und da gibt es noch Chancen für die Regierung. Sie muss sie nur erkennen und ergreifen.
2: Sagt der Politikwissenschaftler Stefan Marschall von der Universität Düsseldorf.
3: Sport. Mit Stefanie Lavoie. Und statt ganz oben beginnen wir heute mal mit der zweiten Liga, denn die feiert den ersten Aufsteiger der Saison. Nach dreijähriger Abstinenz kehrt Schalke 04 ins Fußball-Oberhaus zurück, dank eines 1:0-Sieges gegen Fortuna Düsseldorf. Tim Wiechmann berichtet.
4: Nie mehr zweite Liga. So intoniert es die Nordkurve. Der FC Schalke 04 hat es geschafft. Nach drei Jahren in der zweiten Liga reicht ein 1:0-Sieg gegen Fortuna Düsseldorf am Samstagabend unter Flutlicht, um zurückzukehren in die Bundesliga. Kenan Karaman, der einzige Torschütze in einem qualitativ dünnen Spiel. Aber das ist den Schalkern egal in diesem Moment, in dem sie sich in die Arme fallen, in dem Tränen fließen bei Kenan Karaman, dem Torschützen. Der Trainer Miron Muslic herzt jeden Einzelnen da unten. Schalke 04 ist zurück in der Bundesliga.
3: Die weiteren Ergebnisse von gestern finden Sie auf sportschau.de. Schalke ist also zurück in der ersten Liga. Im Abendspiel eben dieser konnte sich Bayer Leverkusen drei wichtige Punkte sichern. Die Werkself gewann gegen Leipzig 4:1. Mann des Abends war Patrick Schick. Christian Schulze hat die Partie gesehen.
5: Der Tscheche hat Leverkusen Chancen auf die Qualifikation zur Champions League mit seinem Dreierpack im Topspiel gegen Leipzig enorm verbessert. In einer von beiden Teams offensiv geführten ersten Halbzeit erzielte Schick nach 26 Minuten die Führung, die Nathan Teller kurz vor dem Pausenpfiff für die Hausherren ausbaute. Leipzig kam besser aus der Kabine, biss sich aber an der Leverkusener Abwehr die Zähne aus. Leverkusen konterte und fand nach 76 Minuten erneut Schick, der aus 17 Metern cool einschoss. Baumgartner verkürzte für Leipzig nochmal, ehe Schick mit Ablauf der regulären Spielzeit den 4:1 Endstand markierte. Leverkusen ist jetzt Vierter und auf einem Champions-League-Platz. Leipzig fehlt als Dritter weiter ein Sieg für die Königsklasse.
3: Einer Sensation nahe war Heidenheim in München. Der Tabellenletzte führte beim ersten 3:2 und kassierte kurz vor Abpfiff noch den Ausgleich. Hoffenheim und Stuttgart trennten sich ebenfalls 3:3. Das 2:1 bei Eintracht Frankfurt lässt den HSV wieder durchatmen. Werder musste beim 1:3 gegen Augsburg einen Rückschlag im Kampf gegen den Abstieg hinnehmen. Union Berlin und Köln spielten 2:2. Und noch einen Aufstieg gibt's zu vermelden. Drittligist VfL Osnabrück kann ab sofort für die zweite Liga planen, dank der 1:6 Niederlage Essens in Stuttgart. Tom Gernke mit Einzelheiten.
6: Der Jubel über den 8. Zweitliga-Aufstieg der Vereinsgeschichte war riesig. Und das kurioserweise mitten auf der Autobahn. Das Team von Trainer Timo Schulz verfolgte die Niederlage Essens auf dem Weg zum Auswärtsspiel nach Wiesbaden. Der Aufstieg auf dem Sofa wurde kurzerhand also zum Triumph im Bus. Jedes Gegentor wurde lautstark gefeiert. Nach zwei Jahren sind die Osnabrücker zurück in der zweiten Liga und das vorzeitig 3 Spieltage vor Saisonende. Die Partie in Wiesbaden dürfte zur lila-weißen Aufstiegsparty werden. Knapp 5000 Osnabrück-Fans werden im Süden mit dabei sein. Sportlich geht es jetzt noch um die Meisterschaft. Mit 73 Punkten nach 35 Spieltagen steht der VfL souverän an der Tabellenspitze.
3: Im zweiten Spiel der Finalserie um die deutsche Volleyballmeisterschaft haben sich die Berlin-Volleys gegen die SVG Lüneburg mit 3:1 durchgesetzt. In der Best-of-Five-Serie führen die Berliner nun mit 2:0. Spiel 3 steigt am Mittwoch um 19 Uhr. In der Handball-Bundesliga

0: gab es am Abend zwei Partien. Wetzlar schlug European League-Anwärter THW Kiel 33-25 und der Bergische HC gewann gegen Hannover Burgdorf 30-29.
1: Und das war Stefanie Lavoie mit dem Sport. Jetzt folgen hier die Nachrichten und dann geht's weiter mit unserem Brüsseler Podcast. Da fragen wir, wer kommt wann als nächstes in die Europäische Union? Bleiben Sie gern dabei.

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1: Um 2.30 Uhr mit Gabriela Kühne. Der angekündigte Abzug von US-Truppen aus Deutschland stößt bei führenden Republikanern im US-Kongress auf Kritik. Die Vorsitzenden der Verteidigungsausschüsse von Senat und Repräsentantenhaus, Wicker und Rogers, zeigten sich in einer gemeinsamen Erklärung sehr besorgt. Sie warnen vor einem falschen Signal an Russland. Die beiden Republikaner weisen außerdem darauf hin, dass Deutschland seine Verteidigungsausgaben deutlich erhöht habe. Trump hat inzwischen erklärt, er wolle die Zahl der US-Soldaten in Deutschland sogar um weit mehr als 5.000 verringern. Weitere Details nannte der Präsident zunächst nicht. Die kubanische Führung hat die jüngsten Drohungen von US-Präsident Trump verurteilt. Staatschef Díaz-Canel erklärte, Trumps erneute Androhung militärischer Gewalt habe ein gefährliches und beispielloses Niveau erreicht. Díaz-Canel rief die internationale Gemeinschaft auf, sich zu positionieren, ob ein solch so wörtlich drastischer krimineller Akt zugelassen werde. Der US-Präsident hatte in Florida am Freitag gesagt, die USA würden Kuba fast sofort übernehmen. Kurz zuvor hatte Trump angeordnet, die Sanktionen gegen die Regierung in Havanna weiter zu verschärfen. Die Polizei in Österreich hat einen Mann festgenommen, der im Verdacht steht, für den Erpressungsversuch beim Babynahrungshersteller Hipp verantwortlich zu sein. Laut der Staatsanwaltschaft im Burgenland handelt es sich um einen 39-Jährigen. Aus Wien, Oliver Schosch.
2: Laut der österreichischen Kronenzeitung wurde der Mann in Salzburg gefasst. Es handelt sich demnach um einen Einzeltäter. Der Festgenommene wird verdächtigt, den deutschen Nahrungsmittelhersteller Hipp erpresst zu haben. Er soll 2 Millionen Euro in Kryptowährung verlangt haben. Der Erpresser hatte 6 manipulierte Hipp-Gläschen mit Karottenkartoffelbrei in Umlauf gebracht. Im österreichischen Bundesland Burgenland, in Tschechien und in der Slowakei. 5 davon wurden gefunden. In einem untersuchten Glas wurde Rattengift sichergestellt. Ein Gläschen ist immer noch im Umlauf. Über Geschädigte ist bislang nichts bekannt.
1: Mecklenburg-Vorpommerns Umweltminister Backhaus hat nach eigenen Angaben derzeit keine Erkenntnisse darüber, wo sich der mehrfach gestrandete Buckelwal befindet. Am Morgen war die Rettungsaktion einer privaten Initiative erfolgreich beendet worden. Das Tier schwamm in der Nordsee aus dem Lastkahn. Daten seines Trackers würden bisher aber nicht an ihn weitergeleitet, sagte Backhaus. Man wolle die weitere Reise des Wals aber nachvollziehen. Der SPD-Politiker kritisierte, dass er schon seit Tagen keinen Kontakt zu der Rettungsinitiative habe. Das Wetter in Deutschland. Im Westen und Norden Schauer und Gewitter, Tiefstwerte 15 bis 3 Grad. Am Tage zwischen Lausitz und östlichem Oberbayern sonnig. Im Nordwesten Schauer und Gewitter 16 bis 30 Grad. Am Montag örtlich Schauer und Gewitter, im Südosten und Norden Aufheiterungen bei 12 bis 26 Grad. Das waren die Nachrichten.
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3: Die A3 Köln Richtung Frankfurt ist zwischen Montabaur und Dietz nach einem Unfall gesperrt. Und die A9 Halle Leipzig Richtung Nürnberg zwischen Triptis und Dittersdorf ist die Fahrbahn dort ebenfalls nach einem Unfall gesperrt. Soweit die aktuellen Meldungen. Ihnen eine gute Fahrt.
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3: Im Studio ist Detlef Karg. Willkommen. Die EU hat aktuell 27 Mitgliedstaaten. Beitrittskandidaten gibt es etliche, etwa die 6 Länder des Westbalkans. Die Ukraine macht ohnehin viel Druck, um dies zu erreichen. Moldau ist im Gespräch, Georgien und neuerdings auch wieder Island. Aber wie kann das gelingen? Mit dem bisherigen Modell, das oft wenig konsensfähig ist und auch viel Bürokratie produziert, wie wird die EU in 10 oder 20 Jahren aussehen? Darum geht es heute bei unseren Brüsseler Korrespondenten Katrin Schmidt und Jean-Marie Magro im Podcast.eu.
4: Wer klopft eigentlich jetzt zurzeit ganz konkret an die Tür der EU und wen hätte auch Brüssel gerne im Club dabei? Aber vielleicht erstmal, Jean-Marie, viele sagen ja, kann man auch gut verstehen, gut, diese Beitrittsprozesse, das ist ja ein ewiges Thema, ne? Laufen so im Hintergrund, viele Länder sind da seit Jahren dran, aber jetzt kommt da was Neues rein. Jetzt kommen die Isländer.
5: Ja, was heißt jetzt kommen sie? Es ist ja ein Comeback, das wir hier feiern, denn Island hat ja schon im Juli 2009 den Beitritt zur Europäischen Union beantragt. Und auf Antrag Islands wurden dann eben auch Beitrittsverhandlungen in Gang gesetzt. Allerdings hat man sich dann vor allem wegen der Fischerei nicht einigen können. Und Island hat dann eben gesagt, Kandidaten sind wir dann eben nicht mehr, wenn wir es nicht so bekommen, wie wir wollen. Jetzt scheint das Ganze aber ein Comeback eben zu erhalten, denn Island möchte ein Referendum darüber machen, ob man Teil der Europäischen Union werden möchte, ob man wieder diesen Kandidatenstatus haben möchte. Das ist am 29. August soweit. Mhm. Und wenn das dann angenommen würde, dann könnte man eigentlich sehr, sehr schnell weitermachen, weil ich sag jetzt mal, bei Island, da hat man nicht so viel Nachholbedarf, wenn es um Themen wie den Rechtsstaat zum Beispiel geht, wie vielleicht bei anderen Kandidaten. Und da sagt man dann 2028, da könnten dann die Verhandlungen vielleicht schon am Ende sein.
4: Das heißt, wir müssen nochmal rekapitulieren, die Isländer, die waren es selber, die vor Jahren gesagt haben, nee, danke, passt schon, brauchen wir jetzt irgendwie doch nicht. Jetzt haben wir unter anderem Trump gehört eingangs, also sie sagen jetzt im Prinzip die geopolitische Lage, vielleicht sind wir doch sicherer unter dem Dach der EU und viele weitere Gründe, sodass die jetzige Regierungskoalition in Island eigentlich mal in Aussicht gestellt hatte, wir wollen bis 27 ein Referendum abhalten, jetzt aber mehr Tempo reingebracht hat und die isländische Premierministerin Kristrún Frosta dort hier, die hat auch so gesagt, das sei auch was, was der EU was bringt.
6: I think Iceland has a lot to bring to the EU. Iceland has shown its strength and its perseverance throughout centuries. We have been able to develop our resources in a positive way. We've been able to drive GDP growth in the right direction. We have solid values and we have respect for one another.
4: Also sie hat es jetzt eilig und betont deshalb, was es auch alles der EU bringt, haben also ein wunderbares Sozialsystem, feste Werte, eine große Wachstumsrate und so weiter und so fort. Die sind ja auch wirklich schon sehr angebunden. Anfang klang es an, sie sind Teil der NATO, sagen aber jetzt wahrscheinlich wie viele, wissen wir nicht ganz, ob uns das schützt, spätestens seit der Grönland-Fantasien, sind aber auch schon im Binnenmarkt.
5: Genau, also Island ist auch schon Teil des Schengen-Raumes. Das heißt, wir können da eben auch von Reisefreiheit profitieren tatsächlich. Aber es wäre dann eben noch einmal ein nächster Schritt, dann eben zu sagen, dass man EU-Mitglied sein möchte. Die Frage ist aber, nicht
4: wollen's
5: nur
4: alle, ne?
5: Bei Island, genau. Ich glaube, bei Island, da muss man sich jetzt weniger Gedanken darüber machen, ob die Mitgliedstaaten der Europäischen Union die aufnehmen wollen oder nicht. Da gibt es andere Mitgliedstaaten, wo es vielleicht ein bisschen schwieriger sein könnte.
4: Ja. Also in dem konkreten Fall bleibt es abzuwarten, was die Menschen in Island Ende August sagen. Es kann dann aber eben sein, du hast es beschrieben, dass sie sich sozusagen auf die Überholspur setzen, weil eben viele Kapitel schon verhandelt wurden. Bringt uns aber auch dazu, mal zu schauen, wo stehen wir dann mit all den anderen? Viele haben ja so abgespeichert, ja, auf dem Balkan, da wird ja schon ewig versucht, manche warten auch schon bis zu 20 Jahren. Also nochmal Update, was ist Stand der Dinge? Wer ist da momentan weit vorne im Rennen?
5: Also es gibt gerade 9 Kandidaten, die Teil der Europäischen Union werden wollen und wo auch Gespräche schon relativ weit fortgeschritten sind, wo Verhandlungen eingesetzt haben. Die Balkanstaaten sind da eigentlich mit ganz weit vorne, speziell 2 davon, nämlich Montenegro und Albanien. Und dann gibt es eben auch noch andere Länder, wo eigentlich seit vielen Jahren nicht viele Fortschritte zu beobachten sind. Türkei zum Beispiel, 1987 Antrag gestellt. Und ich glaube, bis heute kann man eigentlich nicht wirklich Fortschritte betrachten zur EU-Mitgliedschaft der Türkei.
4: In dem Fall weiß man auch nicht, welche Seite es überhaupt noch will. Aber das ist vielleicht wirklich noch ein Spezialfall. Wenn man aber bei denen guckt, die wirklich Ambition zeigen, wie schnell kann es an der Stelle gehen, wo schon so lange gewartet wird?
5: Also da sagt man eben Montenegro und Albanien, das sind wirklich die Länder, wo es am fortgeschrittensten ist. Und da meinen zumindest die Premierminister dieser Länder, 27, 28 könnte man die Verhandlungen beenden. Und dann etwa 2 Jahre später, 2030, wäre es dann zum Beispiel für Albanien so weit, dass man die EU-Mitgliedschaft geben könnte. Man muss jetzt auch bei den Balkanstaaten dazu sagen, die sind bereits in einem speziellen Programm, sage ich mal, drin, in einem Assoziierungsprogramm. Und die kriegen schon Mittel, Finanzmittel der Europäischen Union. Also es ist jetzt nicht so, dass man für diese Länder gar nichts tun würde. Aber eben speziell diese beiden Länder, Montenegro, Albanien, da ist man eigentlich guter Dinge, dass es bald so weit sein könnte.
4: Wir können natürlich das ganze Thema nicht besprechen, ohne ihn hier zum Beispiel.
7: It's true that we want fast track for membership. And I know that Putin will block it. But we are ready for fast track. We are ready for fast track for reforms. And we do it.
4: So, wir haben ihn natürlich erkannt. Volodymyr Zelensky, der ukrainische Präsident, der im Prinzip schon seit Jahren sagt, wir brauchen die schnelle Mitgliedschaft. Wir sind auch auf dem richtigen Weg. Wir tun alles. Und der jetzt gerade in der vergangenen Woche, nachdem die EU den 90 Milliarden Kredit für sein Land, der schon so lange geplant war, aber der von Viktor Orban immer blockiert wurde, jetzt nach Orbans Abwahl hat man den also auf die Reise geschickt. Der Kredit geht nach Kiew und diese Feierstunde auch ein Stück weit. Ich durfte das mit beobachten, auch bei dem EU-Gipfel auf Zypern in Ayia Napa. Dem Badeort war Zelensky dann doch angereist und hat also natürlich sich bedankt, hat aber auch ganz klar gemacht, der nächste Schritt muss jetzt die Mitgliedschaft sein. Daraufhin ist eine kleine Debatte entstanden. Viele Staats- und Regierungschefs haben sich geäußert. Der Kanzler hat mal vorgeschlagen, man könne die Ukraine ja bald so mit in den Kreis aufnehmen, aber ohne Stimmrecht. Viele andere haben auch gesagt, so kann es aber dann auch nichts werden. Also am Ende habe ich den Eindruck, es wurde mal wieder viel geredet für die Ukraine. Bleibt es vermutlich ein schwieriger Prozess? Oder Jean-Marie, was würdest du sagen, ist jetzt nach all dem, was wir zuletzt gehört haben, Stand der Dinge?
5: Ich glaube, die Ukraine, das ist ein wirklich sehr, sehr kompliziertes Thema. Ich würde jetzt mal meinen, weil immer wieder das Wort jetzt auch bei Zelensky gefallen ist, Fast Track, also sozusagen eine Schnellautobahn, die Ukraine nimmt. Das ist bei der Ukraine eigentlich bereits der Fall. Also 2022 hat die Ukraine im Februar, als der Krieg ausbrach oder die Vollinvasion von russischer Seite stattgefunden hat, hat die Ukraine den Antrag gestellt und sie ist bereits Beitrittskandidat. Ich könnte dir jetzt eben bei diesen neuen Kandidatenländern sehr viele Länder aufzählen, wo das wesentlich länger gedauert hat. So, Zelensky sagt, er möchte 2027 EU-Mitglied werden. Also ich glaube, das ist mehr als utopisch, das ist wirklich ein Traum.
4: Dass 27 utopisch ist, wenn wir das so sagen, kann ich dir noch jemanden vorspielen jetzt, die das ganz genauso sieht. Professor Dr. Funda Tekin, mit der konnte ich sprechen. Sie ist Direktorin des Instituts für Europäische Politik und sie beschäftigt sich schon seit Jahrzehnten mit dem Thema Erweiterung. Und deswegen haben wir sie in den Podcast eingeladen und ich konnte auch sie fragen, Expertentipp, wer wird das nächste Mitglied?
8: Wenn man sich das auf dem Papier anguckt, dann denke ich schon, dass die Chancen, dass das nächste Mitgliedsland aus dem Westbalkan kommt, stehen sehr gut. Aber ob ich mein Geld darauf verwetten würde, da bin ich mir gar nicht so sicher. Weil eine Erweiterung ist nie ein Selbstläufer, da kann also viel passieren. Aber wenn man sich eben Montenegro anguckt, dann sprechen viele Anzeichen dafür. 14 Kapitel von 35 oder 33 sind abgeschlossen worden. Die Hälfte der abgeschlossenen Kapitel sind im letzten halben Jahr passiert. Aber so Kapitel zur Rechtsstaatlichkeit und Judikative, die müssen eben auch noch verhandelt werden. Das heißt, Montenegro ist zwar weit vorangeschritten, aber auch noch nicht ganz da. Da kann also auch noch viel passieren. Auch der geopolitische Druck für die Ukraine zum Beispiel ist viel größer gegeben. Das heißt, es kann auch sein, dass die Ukraine dann doch noch mal von rechts überholen könnte.
4: Wenn wir jetzt Ihren Guess, auf den Sie keinen Euro und auch keine sonstige Währung verwetten wollten, wie Sie gesagt haben, aber wenn es jetzt so ist, Montenegro zuerst ist das nächste Land. Würde das dafür sprechen, dass man doch weiterhin in der EU daran festhält, zu sagen, nein, es geht vor allem darum, die Kriterien voll zu erfüllen. Es gibt da keinen Bonus oder wie auch immer. Kann man das da rauslesen?
8: Also grundsätzlich würde ich aus meiner Perspektive sagen, es kann gar keinen Bonus geben. Wir arbeiten mit zwei Logiken in der Erweiterungspolitik. Und das eine ist tatsächlich die transformative Logik, das heißt die Transformationsprozesse in den Beitrittskandidatenstaaten, bevor dann eine Mitgliedschaft möglich ist. Das heißt erst Stabilität über Reformen und dann die Mitgliedschaft. Die zweite Logik ist die geopolitische Logik und die dreht das Ganze um. Das heißt, da wird die Sicherheit und Stabilität über den Beitritt generiert und die Reformen sind dann so ein bisschen nachgelagert. Die Logiken spielen parallel. Das Problem ist so ein bisschen auch bei diesen verschiedenen Logiken und das eine ist eben diese dieser leistungsorientierte Ansatz der Methodologie, den Sie auch erwähnt haben, da ist das Problem, dass die Glaubwürdigkeit der Beitrittsperspektive irgendwann auch Schaden genommen hat im Prozess, weil man nicht vergessen darf, dass die Westbalkanstaaten schon zum Teil 20 Jahre in diesem Prozess drin hängen. Das beste Beispiel ist immer Nordmazedonien, wo aufgrund von bilateralen Konflikten mit Mitgliedstaaten erst die Flagge geändert wurde, dann der Name, dann die Verfassung mit Blick auf die bulgarische Minderheit und dass sozusagen die Konditionalitätswirksamkeit des leistungsorientierten Ansatz unterminiert hat, weil Nordmazedonien den Eindruck bekommen hat, wir reformieren hier, kommen aber trotzdem keinen Schritt näher, weil es eben andere Argumente gibt, warum wir vielleicht nicht beitreten sollten. Bei der geopolitischen Logik ist eher das Problem, also die Erweiterungspolitik erfordert Einstimmigkeitsentscheidungen im Rat. Und diese Einstimmigkeitsentscheidung war jetzt mit Blick auf die Ukraine in 2022, mit Blick auf die Beitrittsperspektive und Kandidatenstatus, diese geopolitische Motivation ganz leicht zu finden. Mit Blick auf dann aber, wie wird der leistungsorientierte Ansatz umgesetzt und wie setzen wir das um, dass das Land tatsächlich mit in die EU kommt, das erfordert weitere 150 Einstimmigkeitsentscheidungen. Und da wird es eben problematisch. Und das kann immer wieder Hürden in den Weg werfen.
4: Also soweit schon mal Funda Tekin. Wir werden gleich noch ein bisschen mehr von ihr hören. Also sie spricht jetzt hier von der transformativen Logik. Das meint im Prinzip diesen leistungsorientierten Ansatz. Und im Wörterbuch der EU heißt das, die Kopenhagener Kriterien müssen erfüllt werden. Was ist das zum Beispiel?
5: Die Kopenhagener Kriterien, das ist was für Feinschmecker. Und zwar gibt es da vier verschiedene Schritte. Zuerst einmal muss eigentlich erfüllt sein, dass ein EU-Beitrittskandidat beziehungsweise ein Land, das zur Europäischen Union dazugehören möchte, eben stabile Institutionen hat, dass es sich um einen Rechtsstaat handelt, dass Menschenrechte und Minderheitenrechte zum Beispiel auch respektiert werden. Dann ist der zweite Schritt, hat man es mit einer funktionsfähigen Marktwirtschaft zu tun. Also wir kennen ja eben dieses große Wort EU-Binnenmarkt. Ist dieses Land überhaupt dazu in der Lage, das von heute auf morgen übertrieben gesagt, jetzt eben auf einmal frei Waren und Kapital aus der ganzen Europäischen Union zirkulieren? Mhm. So, kann diese Marktwirtschaft das aufnehmen?
4: Mhm. Und damit vielleicht auch perspektivisch irgendwann dem Euro beitreten?
5: Zum
4: das
5: Beispiel.
4: Gehört nicht zwingend sofort zusammen, aber wäre dann ein logischer nächster Schritt wahrscheinlich.
5: Absolut auch. Richtig. Ja. Allerdings merken wir jetzt auch schon bei diesem Kriterium, das wurde bei einigen Ländern vielleicht weniger streng ausgelegt als bei anderen. Also wenn wir uns heute noch Volkswirtschaften wie Bulgarien zum Beispiel anschauen, dann kann man darüber diskutieren, inwieweit da wirklich eben dieses Kriterium angewandt wurde.
4: Mhm. So. Galt auch schon fürs Erste, wenn ich da nochmal einhaken darf. Rechtsstaatlichkeit, da wissen wir die Querelen mit Ungarn, aber wenn man schon mal drin ist, ist es natürlich was anderes, ja.
5: Genau, richtig. Wobei Ungarn ja 2004 bei der Osterweiterung tatsächlich noch Musterschüler war im Vergleich zu anderen osteuropäischen Ländern und sich dann eben schlechter gemacht hat. Naja, also jedenfalls.
4: Okay. Nummer drei.
5: Da heißt es so schön, die Fähigkeit, den Rechtsbestand der EU zu übernehmen. Ja, also wir reden ja, du hast es auch schon getan, über 35 Kapitel, die zum Beitrittsprozess der Europäischen Union gehören. Die sind aufgeteilt in 6 sogenannte Cluster. Also da ist dann eben zum Beispiel der Binnenmarkt dabei. Wesentliche Merkmale wie eben der Rechtsstaat oder die Wettbewerbsfähigkeit und dann auch noch Themen wie Klimaschutz und so weiter und so fort. Also passt dieses Land eigentlich überhaupt in die Europäische Union? Und diese Kriterien, die man da eben hat, wenn dieses Land eben diese Kriterien noch nicht erfüllt, ist der Apparat, ist die Administration, also die ganzen Behörden und so weiter, sind die überhaupt dazu in der Lage, das umzusetzen in einer gewissen Zeit? So, das ist das dritte Kriterium. Und das vierte, und das ist jetzt eigentlich das ganz Entscheidende für unsere kommende Diskussion, nämlich ist die Europäische Union selbst in der Lage dazu, neue Mitgliedsländer aufzunehmen?
4: Super komplex und wegen dieser Komplexität und den vielen Dilemmata gibt's in der EU ja jetzt zunehmend die Suche nach innovativen Lösungen, von denen redet man ja in vielen Zusammenhängen gerne. Und ich sag mal, bevor wir da einsteigen, das Unterhaltsamste, was ich zu dem Thema in jüngster Zeit gehört habe, das kam vom belgischen Regierungschef Bart De Wever, der sich, man muss es so sagen, ein bisschen lustig macht über seinen Landsmann Charles Michel, der wiederum, die Älteren erinnern sich, bis Ende 24 hier noch EU-Ratspräsident war. Und vielleicht ab und an auch mal ein bisschen undeutlich Englisch gesprochen hat, was viele tun, das macht noch nichts, aber wir hören selber mal rein. Das hat Bart De Wever dann so beschrieben.
9: I always listened to Charles Michel when he was president of the European Council. He always talked about the European onion, onion. And I always thought maybe his pronunciation of English is bad. But now I realize the man is a visionary because please allow me to explain. I think this is exactly what Europe needs to become, an onion of multi-layers. We need to enlarge, but we need to stop lying. Towards Ukraine, we're also playing absurd theater, saying, ah, you can become a member state in 2027. Nobody believes this. But the fact that countries want to join Europe, that all our neighbors want to join Europe, is a thing you cannot neglect.
4: Also das war Bate Wever. Es hat ein bisschen was von Stand-up-Comedy. Er sagt also jedes Mal, wenn der Charles Michel Europäische Union sagen wollte, klang es wie europäische Zwiebel. Aber er hat jetzt irgendwie festgestellt, der Mann hatte im Prinzip recht, weil genau das sei es also, was die EU sein müsste. Eine Zwiebel mit sehr vielen Lagen, die sich an den Kern heranarbeiten, aber vielleicht noch nicht da sind. Weil, und das ist auch natürlich was Wichtiges, man solle auch sich ehrlich machen und nicht immer sagen zu der Ukraine, ja, ja, ihr kommt bald dazu. So ganz ginge es aber noch nicht. Also, das ist das Modell der europäischen Zwiebel. Fand ich schön.
10: Absolut. Also ich finde das auch sehr charmant und Bate Wever hat das auch sehr schön dargestellt. Und es ist ja auch etwas, wo die Europäische Kommission tatsächlich hingegangen ist, beziehungsweise sich diesem Vorschlag angenähert hat. Also da wird dann von Reverse Enlargement gesprochen, was jetzt natürlich nicht so sexy klingt wie European Onion. Aber da geht es sozusagen darum, dass du den Beitrittsprozess vom Kopf auf die Füße stellst und dass du quasi der Ukraine anbieten könntest. Wir nehmen dich formal auf in die Europäische Union. Du hast aber zum Beispiel kein Stimmrecht im Europäischen Rat. Ich vergleiche das jetzt mal sozusagen mit dem Fitnessstudio, dass du ins Fitnessstudio gehst. Du bist Mitglied des Fitnessstudios. Du darfst aber zum Beispiel nicht einen eigenen Spind haben, nicht in die Dusche und darfst vielleicht auch nicht im selben Umkleideraum wie die richtigen Mitglieder sozusagen dich umziehen. So, aber bist Teil des Fitnessstudios und im Laufe der Zeit, wenn du dich sozusagen gut verhältst,
4: genug Muskelmasse aufgebaut hast,
10: dann kannst du eben diese ganzen Rechte dann später für dich einnehmen. So,
4: Jean-Marie, ich muss sagen, dein Bild ist fast genauso schön wie das von Bate Wever.
10: Vielen Dank. Allerdings muss ich dazu sagen, dass diese Reverse Enlargement Methode der Europäischen Kommission, nämlich der Kommissarin Marta Kos, nicht gerade auf Zustimmung getroffen ist im Rahmen der Mitgliedstaaten, sondern da hat man dann eben gesagt, ja, wir können doch jetzt nicht Mitgliedstaaten der Klasse 1 und 2 haben. So, und deshalb ist das eigentlich auch auf breite Ablehnung getroffen.
4: Das, was du erwähnst, ist natürlich ein wichtiger Punkt. Viele sagen auch, dann gibt es ein Cherry-Picking. Jeder nimmt sich jetzt nur noch das von der EU, was er so am besten gebrauchen kann. Zum Beispiel, das allerbeliebteste ist ja immer das Roaming, Daten-Roaming. Ne? Das wollen alle haben. Und deswegen konnte ich auch noch mal mit Funda Tekin, der Direktorin des Instituts für Europäische Politik, darüber sprechen. Ist das eine gute Sache, wenn man jetzt über diverse Formen der Zugehörigkeit, Beitritt, Leid, ist auch noch so ein Schlagwort, diskutiert? Führt das am Ende schneller zum Ziel einer stabilen EU?
8: Also grundsätzlich bin ich schon ein Befürworter der graduellen Integration, weil es diesen leistungsorientierten Ansatz merkbar und spürbar macht. Also das Datenroaming ist ein wichtiger Faktor, wo man den Vorteil merkt. Visa-Liberalisierung ist eine andere Geschichte, die extremst wichtig ist, um tatsächlich zu merken, wir kommen da der EU langsam näher. Es gibt natürlich die Befürchtung eines möglichen Cherry-Pickings und das darf nicht passieren, weil dann franzt es langsam aus. Für mich ist aber noch eine ganz andere Frage relevant. Für mich würde eine Teilnahme im Binnenmarkt gar nicht oder auch Schengen gar nicht so schnell funktionieren, weil man dafür auch Rechtsstaatlichkeit wieder braucht. Das heißt, ohne wirklich die vollkommene Umsetzung des sogenannten politischen Kriteriums mit Rechtsstaatlichkeit, Demokratie, auch Zugang zu Gerichten ist für den Binnenmarkt ganz wichtig, aber auch in einem Schengen-Raum, auch da muss die Gleichstellung mit Blick auf Rechtsstaatlichkeit gegeben sein. Und dann geht das wiederum auch wieder nicht so schnell. Das heißt, und wenn Sie halt diese Reform schon mal durchgeführt haben, dann können Sie vielleicht auch gleich Vollmitglied werden.
4: Aber was würden Sie sagen, werden diese Modelle vor allem auch jetzt deshalb diskutiert, weil man sich ja dann gleichzeitig auch unter den 27 ganz tief in die Augen schauen müsste und sagen, wie wollen wir uns denn künftig organisieren? Wir hatten ja auch vor Jahren mal einen größeren Konvent, der sich damit beschäftigt hat, wie man strukturelle Reformen in Gang setzen sollte. Vieles scheint ja irgendwie in der Schublade gelandet zu sein. Wo stehen wir da?
8: Wir haben auf jeden Fall im Jahr 2023, also nach der geopolitischen Revitalisierung der Erweiterungspolitik, auch eine Revitalisierung in der sogenannten Vertiefungsdebatte gehabt. Da gab es verschiedene Reformkonzepte, um tatsächlich so ein Konvent zu lancieren. Das ist aber in der Schublade auch des Rates gelandet. Mhm. Und auch die Reformdebatte ist eigentlich seit den Wahlen zum Europäischen Parlament auch wieder eingeschlafen. Es ist aber dennoch wichtig, sich über diese institutionellen Reformen Gedanken zu machen. Ich sage immer, man sollte gar nicht immer unbedingt sofort den großen Wurf einer Vertragsänderung propagieren, weil dann landet nämlich sowas in der Schublade. Aber man sollte sich halt Gedanken machen, was muss denn reformiert werden unbedingt und wie können wir es machen? Und das kann man zum Teil auch innerhalb der aktuellen Verträge machen. Qualifizierte Mehrheitsentscheidung ist ein ganz dickes Brett, was es zu bohren gilt, weil eben gerade kleinere Mitgliedstaaten Angst haben, ihre Stimme in Brüssel zu verlieren. Und deswegen geht es eben darum zu gucken, wenn man die qualifizierte Mehrheitsentscheidung ausweitet, wie kann man dieses abfangen? Vielleicht auch eine Neugewichtung der Berechnung der qualifizierten Mehrheit. Ich sage auch immer, es ist wichtig zu bedenken, dass qualifizierte Mehrheitsentscheidungen vielleicht eher auch so ein Verhandlungsinstrument sind, weil 80% der Entscheidungen, die mit qualifizierter Mehrheit zu entscheiden wären, werden tatsächlich doch im Konsens getroffen. Das heißt, da wird einfach nur die Verhandlungsdynamik mit geändert, was natürlich auch für kleine Mitgliedstaaten wieder schwieriger ist. Die Zusammensetzung von Institutionen, da würden wir dann eher erst drüber nachdenken müssen, wenn wir dann tatsächlich 30 plus Mitgliedstaaten sind.
4: Was denken Sie, wie groß ist die EU 2030? Ist ja nun mal gar nicht mehr so lange hin.
8: Wenn ich es ganz mit einem Satz sagen würde, würde ich nur sagen, ich würde mich wundern, wenn der Slogan 30 in 2030 sich bewahrheitet hätte.
4: Also soweit die Einschätzung von Funda Tekin. Vielen Dank an der Stelle. Ein Punkt ist eben auch noch abschließend ganz wichtig. Selbst wenn all das, was beschrieben wurde, es klingt komplex genug, das Land hat alles gemacht, was es muss. Die EU hat überlegt, wie sie sich reformiert. Dann werden doch mal alle Mitgliedstaaten einzeln befragt, ob sie wirklich glauben, dass das nächste Land aufgenommen werden soll. Das kann eine Weile dauern, das hört man schon raus, oder?
10: Absolut. Also ich kann nur jetzt für mein zweites Heimatland Frankreich sprechen. Und da ist es so, dass eigentlich 2/3 der Assemblée Nationale und 2/3 des Senats zustimmen müssten, was bei der Ukraine ganz sicher zum Beispiel nicht der Fall sein wird. Und dann müsste Frankreich ein Referendum abhalten über neu aufgenommene Länder in der Europäischen Union. Und allein das verspricht ein sehr, sehr heißer Kampf, um die Deutungshoheit zu werden. Und so kann man das auch weitermachen für andere Mitgliedstaaten. Aber die Europäische Union selbst muss handlungsfähiger werden. Und das hat erstmal nichts mit den Beitrittskandidaten zu tun.
4: Und nur um das komplett zu machen, auch die Niederlande, Dänemark würden Referendum abhalten, bei uns müssen durch den Bundestag und so. Aber man merkt schon, dann wird's auch Spielball von innenpolitischen Debatten und all das. Aber was interessant ist, ein Land scheinen sie alle aufnehmen zu wollen oder würden wollen am Ende, nämlich Kanada. 60% der Kanadier wollen in die EU. Ist das mehr als eine Anekdote? Was glaubst du?
10: Also ich kann es mir sehr, sehr schwer vorstellen. Also da glaube ich tatsächlich eher, dass 30 Länder bis 2030 Mitglieder der Europäischen Union sein werden, als dass Kanada irgendwann Mitglied der EU würde. Ich glaube es wirklich nicht, auch wenn ich es den Kanadiern total gönnen würde.
4: Und auch der EU gönnen würde, weil wichtig ist zu wissen, wir hätten großes Interesse. Ja. Also ganz viele der kritischen Rohstoffe gibt es aus Kanada, die ja überall knapp werden oder hinter Handelsbarrieren verschwinden
10: total.
4: Aus Kanada kämen.
10: Aber vielleicht hätte Frankreich wieder Bedenken wegen seiner Landwirtschaft.
4: Das
10: ich
4: bestimmt,
10: weiß es
4: das
10: nicht.
4: Bestimmt.
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11: 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Gleich nach den Nachrichten um 3 Uhr geht's hier weiter. Wir blicken dann noch einmal auf deutsche Reaktionen zum angekündigten Teiltruppenabzug der USA aus Deutschland. Bis gleich.

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1: Um 3 Uhr mit Gabriela Kühne. Zwei führende Republikaner haben den angekündigten Teilabzug von US-Truppen aus Deutschland kritisiert. In einer gemeinsamen Erklärung warnten die Vorsitzenden der Verteidigungsausschüsse in Senat und Repräsentantenhaus, Wicker und Rogers, dass der Schritt das Risiko berge, das falsche Signal an Kreml-Chef Putin zu senden. Aus der Nachrichtenredaktion Ulrike Ufer.
2: Beide zeigten sich so wörtlich sehr beunruhigt über die Ankündigung des Pentagons, US-Soldaten möglicherweise auch aus anderen europäischen Ländern abzuziehen. Wicker und Rogers betonten zudem, dass Deutschland den Forderungen ihres Parteifreundes Trump nach höheren Verteidigungsausgaben nachgekommen sei. Zudem lasse Berlin US-Flugzeuge im Iran-Konflikt Stützpunkte und den deutschen Luftraum nutzen. Unterdessen wollen die USA nach den Worten von Trump ihre Truppenpräsenz in Deutschland über die bereits angekündigte Zahl hinaus herunterfahren. Weitere Details nannte der Präsident zunächst nicht.
1: In der Diskussion um die künftige Finanzpolitik der Bundesregierung hat Bayerns Ministerpräsident Söder neuen Schulden eine Absage erteilt. Zugleich forderte der Regierungschef in der Bild am Sonntag weitreichende Steuersenkungen. Söder lehnte es trotz der schwierigen Haushaltslage ab, die Schuldenbremse aufzuweichen. Stattdessen verlangte der Ministerpräsident, den Solidaritätszuschlag endgültig abzuschaffen und den Mittelstand zu entlasten. Die Bundesregierung hatte zuvor die Eckpunkte für den Haushalt 2027 beschlossen. Trotz geplanter Einsparungen und Kürzungen soll die Neuverschuldung im Kernetat deutlich ansteigen. In der Fußball-Bundesliga hat Bayer Leverkusen im Kampf um die Champions-League-Plätze 3 wichtige Punkte geholt. Gegen Leipzig gewann die Werkself mit 4:1. Aus der Sportredaktion Stefanie Lavoie.
3: Dreimal Schick sowie Teller erzielten die Tore für Leverkusen. Baumgartner schoss den Ehrentreffer für Leipzig. Einer Sensation nahe war Heidenheim in München. Der Tabellenletzte führte beim ersten 3:2 und kassierte kurz vor Abpfiff noch den Ausgleich. Hoffenheim und Stuttgart trennten sich ebenso 3:3. Ein großer Schritt Richtung Klassenerhalt gelang dem HSV mit dem 2:1 bei der kriselnden Frankfurter Eintracht. Werder Bremen indes rutschte nach dem 1:3 gegen Augsburg auf Rang 15 ab. Union Berlin und Köln vergaben beim 2:2 den Matchball zur Rettung.
1: Und in Liga 2 hat Schalke 04 mit 1:0 gegen Düsseldorf gewonnen und kehrt damit in die erste Liga zurück. Das waren die Nachrichten. Das Wetter in Deutschland. Am Tage zwischen Lausitz und östlichem Oberbayern sonnig. Im Nordwesten Schauer und Gewitter, 16 bis 30 Grad. Am Montag örtlich Schauer und Gewitter, im Südosten und Norden Aufheiterungen, 12 bis 26 Grad. Am Dienstag unbeständig mit Schauern, vor allem im Süden Gewitter. Es ist 3:03 Uhr.
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4: Die A3 Köln Richtung Frankfurt ist zwischen Montabaur und Dietz nach einem Unfall gesperrt worden. Und die A9 Halle-Leipzig Richtung Nürnberg ist zwischen Triptis und Dittersdorf nach einem Unfall ebenfalls gesperrt worden. Dann noch eine Baustelle, die A43 Recklinghausen-Wuppertal ist zwischen Kreuz Recklinghausen und Bochum-Riemke in beiden Richtungen voraussichtlich noch bis 5 Uhr gesperrt wegen eines Brückenabrisses. Soweit der Verkehr, Ihnen eine gute Fahrt.
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4: 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Ein Truppenabzug, die Reduktion von Standorten, das trifft immer auch die lokale Wirtschaft. Ob Einzelhandel oder Handwerker, sie profitieren davon, wenn eine Kaserne in der Nähe ist. Davon können viele deutsche Kommunen, die unter dem Kaputtsparen der Bundeswehr in den vergangenen Jahrzehnten gelitten haben, durchaus ein Lied singen. Denn nicht überall sind aus Kasernengeländen Wohnquartiere geworden, in denen natürlich ebenfalls potenzielle Konsumenten wohnen. Nun gehen also 5000 GIs aus Deutschland weg, vielleicht nach Osteuropa, wo sie ja durchaus gebraucht würden. Und Deutschlands Armee soll nun selber wieder wachsen, also verteilen sich die Kräfte eben anders und neu. Wie reagiert man in Berlin auf den US-Truppenabzug? Georg Schwarte hat Reaktionen gesammelt und der Kanzler erhält auch durchaus Unterstützung für seine Kritik an den USA in Sachen Irankrieg.
5: Eine Sicherheitspartnerschaft ist kein Deal, die NATO kein Basar. Soweit, so deutlich, sagt das der Vorsitzende des Verteidigungsausschusses Thomas Röwekamp, CDU, Richtung US-Präsident Trump. Trumps andauernde Provokationen nennt er inakzeptabel. Die jüngste Provokation, der zuvor nicht intern angekündigte Teilabzug von 5000 US-Soldaten aus Deutschland. Jürgen Hart, CDU-Außenpolitiker, versteht, warum der Kanzler zuletzt offen und öffentlich Trump kritisierte.
6: Also man kann sich natürlich als deutscher Bundeskanzler auch nicht zum Horst machen.
5: Zum Horst machen. Soll heißen, Merz wird ja wohl laut sagen dürfen, was alle Welt sieht, dass der US-Präsident keine Strategie für den Iran-Krieg hat.
6: Und wenn man jetzt so tut, als wäre da alles Friede, Freude, Eierkuchen, dann verliert man ja auch als Bundeskanzler die Glaubwürdigkeit im eigenen Land.
5: Jetzt also ein Teilabzug als mögliche Bestrafung. Regierungsintern lautet das Motto, keine Panik, alles halb so schlimm. Absehbar, sagt deshalb der deutsche Verteidigungsminister Pistorius dazu. Der rheinland-pfälzische Ministerpräsident Schweizer ist da schon sorgenvoller. Zahlreiche US-Einrichtungen sind in Rheinland-Pfalz. Trumps wollten hin oder her, man sollte es ernst nehmen, sagt Schweizer.
7: Ja, letztendlich werden wir das nicht abschließend beurteilen können, weil wir natürlich inzwischen gelernt haben, mit Äußerungen aus dem Oval Office umzugehen. Aber ich finde, es ist klug, es ernst zu nehmen und sich darauf vorzubereiten, dass diesen Worten auch Schritte folgen könnten.
5: In der Berliner Bundespolitik fallen die Reaktionen unterschiedlich aus. Grünen Co-Chefin Brandner sagte dem Portal T-Online, der angekündigte Teilabzug zeige, wie gefährlich es sei, sich auf den US-Präsidenten Trump zu verlassen. SPD-Verteidigungsexpertin Siemtje Möller nennt Trumps Drohungen in der Welt am Sonntag erratisch, den Teilabzug strategielos. AfD-Co-Chef Chrupalla verweist auf das Programm seiner Partei.
8: Die wissen, dass in unserem Grundsatzprogramm der Abzug der amerikanischen Truppen verankert ist. Und das ist der erste Schritt. Nochmal, wir müssen als Europäer, als Deutsche selbstverteidigungsfähig sein und uns für unsere Verteidigungsfähigkeit auch dementsprechend aufrüsten.
5: Vorausgegangen dem allem ein Fernduell Kanzler versus Trump. Merz hatte dem US-Präsidenten zuletzt mehrfach und öffentlich vorgeworfen, keinen Plan zu haben. Vor Schülern sagte er dann auch noch das.
9: Da wird eine ganze Nation gedemütigt durch die iranische Staatsführung.
5: Trump konterte im Trump-Stil verletzend. Merz habe keine Ahnung und solle sich besser um sein marodes Land kümmern. Er mache einen schlechten Job. Der US-Präsident ist jedenfalls anhaltend wütend, dass die NATO-Partner ihm nicht ausreichend in Sachen Iran-Krieg zur Hilfe eilten. Typisch Trump, sagt Außenpolitiker Jürgen Hart.
6: Dass man dann einen Schuldigen woanders ausmacht. Alles Böse, was Amerika widerfährt, kommt von außen. Das ist die Legende, das süße Gift, mit dem der US-Präsident dieses Volk ja auch für sich gewonnen hat. Und dieses Narrativ wird eben strapaziert, auch wenn es objektiv nicht stimmt.
5: Was aber stimmt jetzt? Der Truppenabzug soll in 6 bis 12 Monaten passieren. Und wichtiger noch, die geplante vorübergehende Stationierung von US-Mittelstreckenraketen in Deutschland fällt ganz aus, weil Trump es so will. Ulrich Toden, verteidigungspolitischer Sprecher der Linkspartei, findet das übrigens großartig. Er sagt, Merz wäre verrückt, Trump in dieser Situation auch noch die Kontrolle über US-Mittelstreckenraketen in Deutschland geben zu wollen.
4: Georg Schwarte informierte und das Thema hat Michael Paveletz auf Tagesschau 24 mit dem Sicherheitsexperten und Direktor der Atlantischen Akademie Rheinland-Pfalz, David Sirakow, vertieft. Die erste Frage an ihn war, welche Bedeutung es habe, dass jetzt 5000 US-Soldaten abgezogen werden sollen aus Deutschland.
10: Ja, es hätte sicherlich kleinere Bedeutung, insbesondere auf die strategischen Fähigkeiten der Vereinigten Staaten in Europa, aber auch darüber hinaus. Ich glaube, wenn man das analytisch betrachtet, ist es eher eine kalkulierte Minimalreaktion der USA, insbesondere von Donald Trump, weil es einerseits ein Signal sein kann, auch an andere europäische Partner, wenn es um Konflikte, um außen- und sicherheitspolitische Fragen geht. Auf der anderen Seite ist es minimal genug, um eben die strategischen Fähigkeiten nicht zu sehr zu schwächen in Europa.
11: Aber es heißt doch ganz offiziell, diese Soldaten bräuchte man an anderen Einsatzorten?
10: Das ist richtig. Und das haben wir über Zeit immer wieder erlebt. Wir hatten in den vergangenen Jahren insbesondere als Reaktion auf die Ausweitung des russischen Angriffskriegs auf die Ukraine einen Aufwuchs an amerikanischen Truppen in Europa erlebt. Und insofern ist das, ich würde fast schon sagen, ein Stück weit auch eine Art Normalisierung, was die Truppenstärke anbelangt, weil es geht zurück auf das Niveau, circa Niveau von 2022. Und insofern ist das auch immer wieder mit Blick auf die amerikanische Sicherheitspolitik eine Frage der strategischen Bedeutung von Truppenstärken an bestimmten Orten.
11: Das heißt, wenn ich Sie richtig verstehe, alles nicht ganz so dramatisch, aber trotzdem die Frage, sehen Sie darin auch eine Reaktion von Donald Trump auf die Kritik, die da aus Deutschland gekommen ist?
10: Ja, auf jeden Fall. Also soweit wir das gehört haben, war das Pentagon auch ein Stück weit überrascht von diesen Ankündigungen des Präsidenten. Gleichzeitig gibt es immer wieder auch solche Überlegungen, ob die Truppenstärken an verschiedenen Standorten in der Welt noch den Erfordernissen amerikanischer strategischer Überlegungen entspricht. Und insofern ist das, ich würde sagen, so eine Mischung aus einerseits eben, wie schon gesagt, dem Signal gegenüber Deutschland, aber auch anderen europäischen Staaten, dass man eben hier auch mit Bestrafungsaktionen reagieren würde, wenn es unterschiedliche Interpretationen von außen- und sicherheitspolitischen Fragen gibt. Auf der anderen Seite eben, ich würde sagen, trotzdem ein noch relativ kulantes, ein nicht so schwerwiegendes, eine schwerwiegende Folge auf, für die Außen- und Sicherheitspolitik, aber auch für Deutschland.
11: Bleiben wir mal bei dem Bild der Bestrafungsaktion. Würden die USA sich nicht auch selbst bestrafen? Denn die deutschen Standorte sind ja wichtig, oder?
10: Tatsächlich. Und deshalb sehen wir vielleicht auch schon die in der Reaktion dieses Bewusstsein, weil es geht, soweit wir das jetzt momentan aus dem Pentagon hören, um eben 5000 Soldatinnen und Soldaten, insbesondere wohl eine Kampfbrigade soll es betreffen. Das wäre unter Umständen der Standort Vilsack. Und man sieht aber, dass vor allen Dingen die Standorte wie beispielsweise die Ramstein Airbase, Landstuhl oder das künftige Hospital in Weilerbach, dass diese hier in den Überlegungen offensichtlich überhaupt keine Rolle gespielt haben, weil sie eben von enormer, herausragender strategischer Bedeutung für die amerikanische Europa-, Afrika- und Nahe- und Mittlere Ostpolitik sind.
11: Heißt das für Sie auch, die USA stehen zu ihrem militärischen Beitrag in Europa und Deutschland und Sie sehen ihn erstmal nicht gefährdet?
10: Soweit wir das jetzt momentan sehen können, gibt es eher mehr Kontinuität als Wandel, um das mal so zu formulieren. Und ich glaube, Sie haben das ja schon angedeutet, dies erwächst vor allen Dingen auch aus den Notwendigkeiten, insbesondere angesichts eines laufenden militärischen Konflikts gegen den Iran, dass man eben diese Truppen in Europa vorhält. Und deshalb sehe ich da im Moment eigentlich keine großartige Änderung in dieser Strategie und in diesem Vorgehen Washington.
4: Sagt der Direktor der Atlantischen Akademie Rheinland-Pfalz, David Sirakow.
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4: Und wir kommen weg von der Politik und zu einem Dauerthema der vergangenen Wochen, der in der Ostsee über Wochen gestrandete Buckelwal, der den Namen Timmy erhalten hat, ist nun zurück in der Nordsee. Bezeichnend ist, wie Menschen und Medien auf das Ganze reagiert haben. Es gab viel Streit, viel Pro und Contra und letztlich stieg die Politik mit ein. Mecklenburg-Vorpommerns Umweltminister Backhaus möchte den Meeresschutz jetzt zum Thema machen bei der nächsten Umweltministerkonferenz der Länder. Schon thematisiert er das Dauerthema, dass 19 Millionen Tonnen Müll jährlich in den Weltmeeren landen, verschweigt aber, dass dies sicher nicht an den deutschen Küsten der Fall ist, sondern weit entfernt von hier. Aber im September sind ja Wahlen in Mecklenburg-Vorpommern. Vielleicht lässt sich da noch eine Stimme gewinnen. Per-Axel Kröske über Timmy in der Nordsee.
12: Ob das geschwächte Tier überlebensfähig ist, gilt auch nach der Freilassung als fraglich. Und möglicherweise wird diese Frage auch offen bleiben. Der Peilsender gibt nach ersten Informationen keine Signale ab. Zwar zeigen Bilder einer Drohne, wie der Wal kurz eine Fontäne in die Luft bläst. Doch er hat weiterhin ein Geisternetz im Maul. Er hat lange keine Nahrung aufgenommen und ist noch nicht am Ziel. Meeresbiologe Fabian Ritter sorgt sich nach den Bildern von den letzten Stunden des Transports.
13: Jetzt haben wir gestern Drohnenaufnahmen gesehen von der Barge, wie sie in ordentlichem Wellengang auch in Bewegung kam. Der hat sich dabei offensichtlich auch verletzt. All das ist etwas, was aus Tierwohl-Sichtweise auf keinen Fall etwas Gutes war.
12: Mecklenburg-Vorpommerns Umweltminister Till Backhaus sagte dagegen, der Wal habe Geschichte geschrieben. Gleichzeitig berichtete er, er habe schon seit Montag keinen Kontakt mehr zu der vom Ministerium geduldeten privat finanzierten Rettungsaktion herstellen können. Diese habe sich nicht an Absprachen wie etwa die Installation eines Videosystems an Bord gehalten. halten. Er kündigte an, auf der kommenden Umweltministerkonferenz eine Initiative für Meeresschutz anzustoßen.
4: Per-Axel Kröske informierte. Und über die Freisetzung des Wals hat mein Kollege Karl-Georg Salzwedel auf Tagesschau 24 mit dem Meeresbiologen und Walexperten Ralf Sonntag gesprochen und ihn zunächst gefragt, ob er auch erleichtert war über die Nachricht, dass der Wal nun frei ist.
14: Ja, nun, ich liebe Wale, ich bin fasziniert von Walen, habe auch mein ganzes Berufsleben da damit verbracht. Und von daher bin ich natürlich sehr glücklich, dass das Tier jetzt endlich aus diesem Stress raus ist. Diesem Stress, der da in der Ostsee, in dieser Bucht, für ihn wahrscheinlich unerträglich war. Auch der Transport war wahrscheinlich sehr, sehr schwierig für dieses Tier. Von daher bin ich froh, dass es jetzt wahrscheinlich besser ist für das Tier.
11: Wir haben gerade diese Seekarten gesehen. Woher weiß man denn, dass der Wal am richtigen Ort freigelassen wurde?
14: Nun, als ich heute Morgen in den Medien gesehen habe, wo er freigelassen war, dann musste ich erstmal den Kopf schütteln, weil der Skagerrak, das ist das Gebiet, wo er jetzt freigelassen worden ist, der Skagerrak ist eigentlich fast genauso schlecht für den Wal wie die Ostsee. Er gehört da nicht hin. Er gehört auch eigentlich nicht in die Nordsee, er gehört in den nördlichen Teil des Atlantiks und da muss er hin, nach Spitzbergen, nach Grönland oder Jan Mayen. Dort findet er eben die Krillschwärme, die er braucht, um überleben zu können.
11: Trotzdem die Frage, kann der Wal denn ja jetzt zumindest uneingeschränkter leben und vielleicht sogar überleben?
14: Nun, ich bin nach wie vor skeptisch. Ob er überlebt, er muss eben, wie gesagt, erstmal bis Grönland kommen, er muss von dort fressen etc. Und ich denke, es wird mindestens noch ein halbes Jahr dauern, bis wir sehen, ob das Tier beispielsweise auf seiner Wanderung nach Süden, zurück in die Karibik dann, ob man ihn da entdecken kann, ob man ihn da fotografieren und positiv identifizieren kann. Genau dann wissen wir, dass es überlebt hat. Und bis dahin ist die Situation nach wie vor unklar und schwierig. Wir wissen ja auch nicht, wie krank das Tier ist. Wir wissen nicht, ob er innere Verletzungen hat, was eigentlich normal wäre, dadurch, dass er mehrmals auf einer Sandbank lag. Und wir wissen auch nicht, wie sich die Hauterkrankung bei ihm auswirken wird.
11: Um das Tier tracken zu können, wurde ein Peilsender befestigt. Ist das die richtige Methode?
14: Nun, das eine ist, man kann mit einem Peilsender arbeiten, wenn es ein guter, wirklich up-to-date und wirklich hervorragender Peilsender ist, beziehungsweise wenn es tatsächlich ein Gerät ist, das beispielsweise auch Tauchdaten, Schwimmdaten und so weiter übermittelt. Solche Geräte war ich selber mal dabei in der Karibik, als wir solche Geräte bei Buckelwalen installiert haben. Da kann man das Tier wirklich dann genau verfolgen. Wenn es nur ein Sender ist, wo man nur die Position feststellen kann, dann kann man da relativ wenig aussagen. Und dann muss man tatsächlich hoffen, dass er bei der Foto-ID letztendlich entdeckt wird.
11: Dieser Wal ist zum Politikum geworden. Kann man denn jeden einzelnen gestrandeten Wal in Zukunft retten?
14: Nun, ich glaube, das ist leider nicht der Fall. Auch viele Regierungen würden da nie mitspielen. Und letztendlich ist es auch richtig, wenn man überlegt, dass beispielsweise allein in den letzten 2 Jahren ist ein Viertel des Buckelwalbestandes im Pazifik, im Nordpazifik, verschwunden. Man vermutet, es ist der Klimawandel. In der Nordsee sterben jedes Jahr Hunderte von Schweinswalen. Und es kann nicht sein, dass in unseren Schutzgebieten, dass da nach wie vor Stellnetze stehen, dass da nach wie vor mit Bodenschleppnetzen gefischt wird, dass im Prinzip dort die Meeresumwelt zerstört wird. Und das im Nationalpark. Das heißt, wir brauchen dringend bessere Nationalparks, nicht nur in Deutschland, sondern auf der ganzen Welt. Und wir müssen einiges zum Klimawandel beitragen oder ihn stoppen, um den Walen zu helfen.
11: Das heißt, aus Ihrer Sicht ist die Politik, sind aber auch die Fischer gefordert?
14: Es ist die Politik, es sind die Fischer, es sind die Bürger gefordert. Ich meine, in dem Sinn war es gut, wie viel Engagement von den Bürgern für den Wal da war. Aber dieses Engagement sollte auch da sein für Wale generell, für die Meeresumwelt generell. Das ist ganz notwendig. Und ich würde auch sagen, dass sowohl in der Bundesregierung als auch in den Länderregierungen am Meer, dass da noch eine ganze Menge Luft nach oben ist, was man besser machen kann, was man machen sollte, um die Meere zu schützen.
11: Ganz kurz noch, was wäre das?
14: Nun, beispielsweise bessere Schutzgebiete, wo kompletter Schutz da ist für die Tiere. Aber auch Deutschland ist ein Land, das sehr viel Einfluss in der ganzen Welt hat. Und diesen Einfluss dafür einzusetzen, um mehr Meeresschutz zu betreiben, das würde ich für sehr wichtig halten.
4: Sagt der Meeresbiologe Ralf Sonntag auf Tagesschau 24.
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4: Heute vor 930 Jahren kam es zum mutmaßlich ersten Pogrom gegen Juden auf deutschem Boden im Mittelalter, nämlich der sogenannte Volkskreuzzug richtete sich damals gegen die jüdische Gemeinde in Speyer. Jochen Grabler blickt zurück.
15: Die Mörder kommen am helllichten Tag. Jüdische Augenzeugen haben hinterlassen, was passiert ist.
16: Über uns, über unsere Söhne und Töchter, unsere Alten und unsere Jünglinge, unsere Knechte und unsere Mägde kam unsere Not.
15: Ein gewaltiges Heer landloser Bauern, Tagelöhner, Krimineller wälzt sich von Frankreich aus den Rhein hinauf. Tausende religiöse Fanatiker, Prediger und Einpeitscher vorneweg. Das ist der Volkskreuzzug. Sie jagen Juden. Zuerst in Speyer. Ihr Schlachtruf: Tod oder Taufe.
16: Am Sabbat, am achten Tag des Monats Iyar, überfielen die Feinde die Gemeinde Speyer und erschlugen 11 heilige Personen. Diese waren die ersten, die an dem heiligen Sabbattage ihren Schöpfer heiligten, da sie sich nicht taufen lassen wollten.
15: Im November des Vorjahres tagt im französischen Clermont das Konzil der mächtigen katholischen Kirche. Papst Urban II. Verkündet die Befreiung des heiligen Landes von der muslimischen Herrschaft. Und wer mitmacht, dem ist das Paradies garantiert.
17: Wenn diejenigen, die dort hinunterziehen, ihr Leben verlieren, auf der Fahrt, zu Lande oder zu Wasser oder in der Schlacht gegen die Heiden, so werden ihnen ihre Sünden vergeben werden. Das gewähre ich nach der Macht Gottes, die mir verliehen wurde.
15: Doch noch ehe ein reguläres Ritterheer überhaupt aufgestellt ist, sorgen Wanderprediger für Propaganda und die zündet. Nichts bewegt

0: Hier wohnen unter uns die Juden. So lasse zuerst an ihnen uns Rache nehmen, dass der Name Israel nicht mehr erwähnt werde.
1: Die ersten Übergriffe gibt es schon in Frankreich. Die Juden am Rhein sind also gewarnt. Sie ahnen aber nicht, welche Wucht Fanatismus, Wut und Gier mittlerweile haben. Diese Wucht entlädt sich zuerst in Speyer. 10 Juden tot. Eine Jüdin entzieht sich der Zwangstaufe mit Selbstmord. Dann schreitet der Bischof ein und schützt die Gemeinde. Aber Speyer ist nur der Anfang. Wormser Bürger öffnen die Stadttore selbst, fast die gesamte Gemeinde tot. Und so geht es weiter.
0: Es webt mein Herz über die Erschlagenen von Mainz. Gibt es eine Linderung für meinen Schmerz? Die ausgezeichneten, einsichtsvollen Schriftgelehrten, sie sind dahin.
1: Mainz, Köln, Trier, Gemeinden am Niederrhein. Wie viele Männer, Frauen und Kinder erschlagen werden, genau sagen kann das keiner. 5.000 mindestens, vielleicht sogar 12.000. Als es nichts mehr zu plündern gab, zerfiel der Volkskreuzzug. Die letzten Haufen wurden jenseits der ungarischen Grenze vernichtend geschlagen. Nach dem ersten Pogrom gegen Juden auf deutschem Boden, das sich tief ins jüdische Gedächtnis eingegraben hat. Seit diesen Massakern gibt es keine Sicherheit mehr. Das Pogrom begann in Speyer. Heute vor 930 Jahren.
2: Und das war der Stichtag von Jochen Grabler.
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4: Mit Tom Gerntke und mit einer ordentlichen Torflut in der Fußball-Bundesliga. 28 Treffer in 6 Partien. Darunter auch das turbulente 3:3 zwischen dem Tabellenersten Bayern München und dem letzten Heidenheim. Erst in der 10. Minute der Nachspielzeit legt der Rekordmeister aus, sehr zum Leidwesen von Heidenheims Kapitän Patrick Mainka.
5: Das ist natürlich irgendwo bezeichnend. Dann kommt der letzte Schuss, geht an Innenpfosten. Ich glaube, Dian war noch leicht dran, kullert dann irgendwo rein. Das sind ja einfach irgendwo ganz, ganz bittere Sekunden. Und ja, trotzdem ist es natürlich schon Wahnsinn, wenn man hier in München steht, in der Allianz Arena und nach dem Spiel sagt, es war leider nur ein Punkt.
4: Jeweils nur einen Punkt gab es auch für Hoffenheim und Stuttgart beim 3:3 im direkten Duell um die Champions League Plätze. Unmittelbar davor in der Tabelle auf Rang 4 steht nun Leverkusen, das Leipzig deutlich mit 4:1 besiegte. Ein glücklicher Ibrahim Mazar.
6: Natürlich hat uns das Spiel nochmal etwas angespornt, dass das Unentschieden von Hoffenheim und Stuttgart. Und ja, es war halt, das liegt halt jetzt in unserer Hand, was wir daraus machen. Und ich glaube, heute haben wir gezeigt, wie sehr wir es wollten. Wir wollen in die Champions League zu kommen. Und ja, es war ein super Spiel von jedem von uns.
4: Und auch im Abstiegskampf geht es richtig eng zur Sache. Den Quasi-Klassenerhalt hat der Hamburger SV in der Tasche nach dem 2:1-Sieg in Frankfurt. Weiter zittern muss dagegen Werder Bremen. Die Norddeutschen verloren mit 1:3 gegen Augsburg. Und ebenfalls einen Befreiungsschlag verpasst haben Union Berlin und Köln. Wobei das 2:2 für Unionstrainer Trainerin Marie-Louise Ether der erste Punktgewinn als Cheftrainerin war.
7: Wir sind natürlich nach dem Spielverlauf jetzt happy mit dem Punkt, nach dem 2:0 zurückzukommen. Ist keine Selbstverständlichkeit. Zeigt einfach wieder, ja, wie viel in der Mannschaft einfach auch drinsteckt, dass sie immer weiter dran glauben. Und schön, dass sie sich heute belohnen konnten.
4: Und belohnt hat sich auch Schalke 04, und zwar für eine großartige Saison in der zweiten Liga. Schalke besiegte Düsseldorf mit 1:0 und steht damit vorzeitig als erster Aufsteiger in die Bundesliga fest. Und so hat das geklungen, die letzten Sekunden vor Abpfiff.
8: Das Spiel läuft noch. Patrick Ittrich spannt die Schalker noch ein wenig auf die Folter, die noch eine Chance haben. Der Abschluss in die Arme von Carsten Meyer. Und das war die letzte Aktion. Jetzt ist das Spiel aus. Schalke 04 gewinnt mit 1:0 gegen Fortuna Düsseldorf. Der FC Schalke 04 kehrt zurück in die Bundesliga.
4: Und währenddessen ist auch der VfL Osnabrück aufgestiegen, und zwar von der dritten in die zweite Liga. Noch 2 Ergebnisse aus der Frauenbundesliga. Dort besiegte Köln Werder Bremen mit 3:0. Und Wolfsburg sicherte sich durch den 3:2-Sieg gegen Leipzig die Champions-League-Qualifikation. Nach 5 Wochen Pause geht es nun auch bei der Formel 1 wieder weiter, und zwar mit dem Rennen in Miami. Jens Gideon weiß, wer von ganz vorne starten wird.
9: Mercedes gibt weiter den Ton an. 4. Rennen, 4. Pole Position. WM-Spitzenreiter Kimi Antonelli hat sich 2026 zum 3. Mal für den besten Startplatz qualifiziert. Die Chancen auf Saisonsieg Nummer 3 für den 19-Jährigen sind damit exzellent. Die Konkurrenz scheint in der 5-wöchigen Formel-1-Pause aber näher herangekommen zu sein. Max Verstappen im Red Bull und Ferraris Charles Leclerc auf den Startplätzen 2 und 3 waren auf Augenhöhe. McLarens Weltmeister Lando Norris hat erst das Sprintrennen gewonnen und sich anschließend für Startplatz 4 qualifiziert.

0: qualifiziert. Auch er ein Siegkandidat. Ordentlich auch der einzige Deutsche. Nico Hülkenberg qualifizierte sich im Audi für Startposition 11.
1: Zum Schluss noch der Blick in die Basketball-Bundesliga, denn dort haben die Löwen Braunschweig vorerst den Abstieg verhindert. Die Braunschweiger gewannen gegen Ludwigsburg in der Overtime denkbar knapp mit 98-97. Und alle weiteren Ergebnisse, darunter den Sieg von Würzburg gegen Ulm, all diese Ergebnisse gibt es bei uns im Netz auf sportschau.de.
2: Tom Gernke hatte den Sport und wir haben noch einen Hörtipp.
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Gleich gibt's hier bei uns die Nachrichten um 3.30 Uhr und dann blicken wir ausführlich auf das erste Amtsjahr von Papst Leo dem 14. Bis gleich.

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1: Um 3.30 Uhr mit Gabriela Kühne. Der angekündigte Abzug von US-Truppen aus Deutschland stößt bei führenden Republikanern im US-Kongress auf Kritik. Die Vorsitzenden der Verteidigungsausschüsse von Senat und Repräsentantenhaus Wicker und Rogers zeigten sich in einer gemeinsamen Erklärung sehr besorgt. Sie warnen vor einem falschen Signal an Russland. Die beiden Republikaner weisen außerdem darauf hin, dass Deutschland seine Verteidigungsausgaben deutlich erhöht habe. Trump hat inzwischen erklärt, er wolle die Zahl der US-Soldaten in Deutschland sogar um weit mehr als 5.000 verringern. Weitere Details nannte der Präsident zunächst nicht. Die kubanische Führung hat die jüngsten Drohungen von US-Präsident Trump verurteilt. Staatschef Díaz-Canel erklärte, Trumps erneute Androhung militärischer Gewalt habe ein gefährliches und beispielloses Niveau erreicht. Díaz-Canel rief die internationale Gemeinschaft auf, sich zu positionieren, ob ein solch so wörtlich drastischer krimineller Akt zugelassen werde. Der US-Präsident hatte in Florida am Freitag gesagt, die USA würden Kuba fast sofort übernehmen. Kurz zuvor hatte Trump angeordnet, die Sanktionen gegen die Regierung in Havanna weiter zu verschärfen. Zum heutigen Tag der Pressefreiheit sehen internationale Journalistenverbände eine zunehmende Gefahr für Medienschaffende. Vor allem durch Kriege und bewaffnete Konflikte ist das Risiko für Journalisten gestiegen. Aus der Nachrichtenredaktion Kevin Bieler.
2: Der Job des Journalisten ist mitunter ein gefährlicher Beruf geworden, so UN-Menschenrechtskommissar Türk. Allein in diesem Jahr seien bereits mindestens 14 Journalisten bei ihrer Arbeit getötet worden. Außerdem kritisierte Türk in vielen Ländern gezielte Entlassungen, um kritische Berichterstattung zu verhindern. Dazu sei Desinformation im Internet ein zunehmendes Problem. Der Chef des globalen Journalistennetzwerks IPI, Griffin, sieht vor allem durch den globalen Aufstieg autoritärer und illiberaler Regierungen zunehmend Druck auf die freie Berichterstattung. Laut der Organisation Reporter ohne Grenzen ist Norwegen weiter führend in Sachen Pressefreiheit. Deutschland ist nur noch 14.
1: Mecklenburg-Vorpommerns Umweltminister Backhaus hat nach eigenen Angaben derzeit keine Erkenntnisse darüber, wo sich der mehrfach gestrandete Buckelwal befindet. Am Morgen war die Rettungsaktion einer privaten Initiative erfolgreich beendet worden. Das Tier schwamm in der Nordsee aus dem Lastkahn. Daten seines Trackers würden bisher aber nicht an ihn weitergeleitet, so Backhaus. Man wolle die weitere Reise des Wals aber nachvollziehen. Der SPD-Politiker kritisierte, dass er schon seit Tagen keinen Kontakt zu der Rettungsinitiative habe. Das Wetter in Deutschland. Am Tage zwischen Lausitz und östlichem Oberbayern sonnig. Im Nordwesten Schauer und Gewitter 16 bis 30 Grad. Am Montag örtlich Schauer und Gewitter im Südosten und Norden Aufheiterungen bei 12 bis 26 Grad. Das waren die Nachrichten.
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3: Und da ist gerade zur Sekunde eine Falschfahrermeldung reingekommen. Falschfahrer auf der A10 südlicher Ring Schönefelder Kreuz. Verzeihung, südlicher Berliner Ring Schönefelder Kreuz Richtung Dreieck Spreeau. Zwischen Niederlehme und Dreieck Spreeau kommt Ihnen ein Falschfahrer entgegen. Ich wiederhole noch einmal, auf der A10, südlicher Berliner Ring, Schönefelder Kreuz, Richtung Dreieck Spreeau. Zwischen Niederlehme und Dreieck Spreeau ist ein Falschfahrer unterwegs. Vorsicht dort in beiden Richtungen. Das war's vom Verkehr. Ihnen eine gute Fahrt.
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3: Im Studio ist Detlef Karg. Willkommen. Der Friede sei mit euch allen. Das waren die ersten Worte des US-Kardinals Robert Francis Prevost am 8. Mai 2025 nach seiner Wahl zum Papst an die Gläubigen in aller Welt. Wie sich zeigt, das war mehr als eine fromme Formel. Es ist ein Leitmotiv des ersten Amtsjahres von Papst Leo dem 14. Und unser Korrespondent in Rom, Tillmann Kleinjung, hat ihn in den vergangenen 12 Monaten begleitet.
4: Ein Sonntagnachmittag vor Ostern in Torre Vecchia. In diesem Vorort von Rom sieht man vom Glanz der ewigen Stadt wenig. Viel sozialer Wohnungsbau, ein riesiger Supermarkt und mittendrin die katholische Kirche Santa Maria della Presentazione. Ein Zweckbau aus den 80er Jahren mit Flachdach und einem Stahlgerüst als Glockenturm. Der Pfarrhof ist voller Menschen. Der Bischof kommt, der Bischof von Rom. An den Wochenenden vor Ostern besucht Papst Leo XIV. Seine Gemeinden. Heute Santa Maria in Torrevecchia.
5: Buonasera a tutti. Bentrovati.
6: Guten Abend allerseits und herzlich willkommen. Ich freue mich sehr, hier bei euch zu sein, in dieser Pfarrei, und danke euch für diesen Empfang.
4: Bronx nennen sie ihr Viertel. Das ist ein bisschen übertrieben. Aber hier am Stadtrand von Rom wird das soziale Gefälle in einer Millionenmetropole besonders offensichtlich. Arbeitslosigkeit, Wohnungsnot, ja auch Kriminalität. Das sind die Sorgen der Menschen, die in dieser Pfarrei leben.
5: Apriamo gli occhi, riconosciamo che anche nella persona accanto a noi.
6: Öffnen wir die Augen und erkennen, dass auch in der Person neben uns, in der leidenden Person, in denen, die keinen Ort zum Schlafen haben, die auf der Straße leben, in der kranken Person, dass Jesus auch in diesen Umständen gegenwärtig ist und uns bittet, das, was wir empfangen haben, zu diesen Menschen zu bringen, die es brauchen, die in Not sind.
4: Beim Sonntagsbesuch empfängt die Gemeinde in Torrevecchia einen Papst, der viel Zeit mitbringt. Leo schüttelt jede Hand, die ihm entgegengestreckt wird, nimmt sich auch eine Minute für ein kurzes Gespräch. Ein Papst als Seelsorger, das hat Eindruck gemacht in der römischen Vorortgemeinde und auch bei Pfarrer Paolo Stacchiotti.
7: Er hat an diesem Nachmittag etwa 600 Menschen begrüßt in diesen drei Stunden und hat sich dabei überhaupt nicht geschont. Das war sehr schön, auch weil er vielleicht manchmal etwas zurückhaltend wirkt. In Wirklichkeit ist er dann von einer geradezu entwaffnenden Herzlichkeit.
4: Ein neuer Papst wird an seinen Vorgängern gemessen. Was macht er anders? Was übernimmt er? Ist Leo eher der Typ Benedikt, etwas menschenscheu, vergeistigt? Oder ein nahbarer Pontifex wie Franziskus, der aber auch ziemlich autoritär sein konnte? Papst Leo ist es in seinem ersten Jahr im Amt gelungen, dass sich diese Frage heute nicht mehr stellt. Er hat ein ganz eigenes Profil entwickelt. Doch mit welchen Konturen? 8. Mai 2025, Nachmittag. Seit 1,5 Tagen sind die Kardinäle im Konklave, um einen Nachfolger für Papst Franziskus zu wählen, der an Ostern gestorben ist. Weißer Rauch. Und wie so viele andere eilt auch der Augustinerpater Joseph Farrell auf dem Petersplatz. Und erlebt, wie sein Mitbruder Robert Francis Prevost der Welt als neuer Papst vorgestellt wird.
8: Annuntio vobis gaudium magnum. Habemus Papam.
9: Und als die Nachricht verkündet wurde,
10: Habemus Papam,
9: und es hieß
10: Robertum Francisco,
9: Robertum Francisco.
10: All of the air left my lungs.
9: Da blieb mir buchstäblich die Luft weg.
10: It was an audible.
4: Robert Francis Prevost wird Papst Leo XIV. Und seine erste Botschaft ist ein Friedensgruß.
5: Anch'io vorrei che questo saluto di pace.
6: Ich möchte, dass dieser Friedensgruß in euer Herz eingehe,
5: raggiungesse le vostre famiglie,
6: eure Familien erreiche, alle Menschen, wo immer sie seien, alle Völker,
5: a tutti i popoli,
6: die ganze Erde. Der Friede sei mit euch.
5: Sia con voi.
4: Diese Friedensbotschaft wird zum Leitmotiv in diesem ersten Jahr im Amt. Und zum Anlass, dass sich sogar Donald Trump mit diesem Mann anlegen wird. Hätten die Kardinäle einen Personalprofi, einen Headhunter, mit der Suche nach dem neuen Papst beauftragt, nicht unwahrscheinlich, dass auch dann die Wahl auf Robert Francis Prevost gefallen wäre. Er kennt den Vatikan, war zuletzt Chef der sehr wichtigen Abteilung für Bischofsernennungen, hat also Führungserfahrung. Er kennt die Welt, Als einer der Vorgänger von Generalprior Joseph Farrell hat er den Augustinerorden geleitet, der auf allen Kontinenten vertreten ist. Leo kennt die Zahlen, hat in Philadelphia Mathematik studiert und ist dann Priester geworden, Seelsorger, Missionar in Peru. Er verbindet zwei Welten, Nord und Süd. Er ist US-Amerikaner, hat aber den größten Teil seines beruflichen Lebens in Peru, in Südamerika, verbracht. Mit Leo hat die katholische Kirche erstmals einen Papst, der in verschiedenen Kulturen zu Hause und sprachfähig ist. Bisher war ganz selbstverständlich Italienisch die Sprache, mit der der Vatikan kommunizierte. Leo wechselt mühelos ins Englische, ins Spanische. Ein Kommunikationsprofi, der weiß, was Worte bewirken. Im Guten wie im Schlechten. Und er ist ein Ordensmann, Augustinerbruder. Soll heißen, der Papst ist teamfähig.
9: Er hat einen wunderbaren Sinn für Humor, genießt es, mit Menschen zusammen zu sein und ihnen zu begegnen. Er erkennt aber auch, dass er diese Zeit braucht, um seine eigene innere Batterie gewissermaßen wieder aufzuladen. Wenn man viel mit Menschen zusammen ist, muss man sich irgendwann auch Zeit für sich selbst nehmen, zum Beten, zum Nachdenken und zur inneren Unterscheidung. Deshalb fährt er auch regelmäßig nach Castel Gandolfo.
4: Einmal pro Woche nimmt sich Papst Leo eine Auszeit. Am Montagabend begibt er sich in die päpstliche Sommerresidenz nach Castel Gandolfo und verbringt hier den Dienstag.
6: Ein bisschen lesen, ein bisschen arbeiten, Briefe schreiben, telefonieren. Manche Dinge sind einfach wichtig. Außerdem ein bisschen Tennis und Schwimmen. Alle sollten ein wenig aktiv sein, mit Körper und Seele. Mir zumindest tut das sehr gut. Einmal pro Woche eine Pause.
4: Ein Papst, der auf seine Work-Life-Balance achtet. Das kannte man von Franziskus anders. Der hat praktisch nie Pause gemacht und den päpstlichen Zweitwohnsitz in Castel Gandolfo nicht genutzt. Und bevor Leo nach seiner wöchentlichen Auszeit wieder nach Rom zurückkehrt, macht er oft etwas für vatikanische Verhältnisse ziemlich Ungewöhnliches. Er beantwortet manchmal die Fragen von Journalisten. Spontan. Der Termin ist da nicht vorbereitet. Die Themen sind nicht abgesprochen.
6: Eine kurze Erklärung, um das aufzugreifen, was ich bereits an Ostern in der Botschaft Urbi et Orbi gesagt habe, als ich für Frieden gebetet habe.
4: Der Dienstag nach Ostern 2026. Papst Leo kommt aus dem Eingang seiner Residenz. Er wartet gar nicht auf Fragen, er spricht gleich. Es ist der Tag, an dem US-Präsident Donald Trump dem Iran gedroht hatte, eine ganze Zivilisation werde heute Nacht untergehen, um nie wieder zurückzukehren. Seit Wochen mahnt Leo, den Krieg im Iran zu beenden. Er ruft die Vereinigten Staaten und Israel auf, an den Verhandlungstisch zurückzukehren. Seine Friedensbotschaft wird immer lauter, immer eindringlicher und an diesem Abend deutlich wie nie.
6: Das ist wirklich nicht akzeptabel. Es geht hier sicherlich um Fragen des Völkerrechts, aber mehr noch um eine moralische Frage zum Wohle des gesamten Volkes. Und ich möchte alle einladen, im Herzen wirklich an die vielen Unschuldigen zu denken, an die vielen Kinder, die vielen älteren Menschen, die völlig unschuldig sind und die ebenfalls Opfer dieser Eskalation eines Krieges werden würden, der bereits begonnen hat. Seit den ersten Tagen haben wir gesagt, kehren wir zurück zum Dialog, zu Verhandlungen.
4: Der Papst kämpft für den Frieden. Und für das, was früher einmal als christlicher Pazifismus Markenkern der Kirchen war. Er ist ein Anwalt für eine Sache, die gerade keine Konjunktur hat. Dass Konflikte auch ohne den Einsatz von physischer Gewalt gelöst werden können. In einer Welt, in der Dialog, Verhandlung, Kompromiss oder gar Rücksichtnahme als Zeichen von Schwäche und Naivität gelten, sagt er, kein Krieg. Er predigt Urbi et Orbi, der Staat und der Welt, seit Beginn des Pontifikats, seine Vision von einem entwaffneten und entwaffnenden Frieden.
8: Una pace disarmata e una pace disarmante.
4: Leo predigt das, was Päpste, was Christen predigen müssen,
11: Frieden, was denn sonst?
12: I don't like it. I'm not a big fan of Pope Leo. He's a very liberal person.
11: Ich mag das nicht, sagt Donald Trump. Er sei kein Fan von Papst Leo. Zu liberal. Wer gegen diesen Krieg ist, sei zu liberal. Selbst ein Papst ist nicht gefeit davor, in das simple Weltbild von Donald Trump einsortiert zu werden. Auf dem Flug nach Algerien, zum Auftakt seiner Reise nach Afrika, sagt Papst Leo XIV., ich habe keine Angst vor der Trump-Administration und davor, die Botschaft des Evangeliums laut auszusprechen. Der Ohnmacht der Gleichgültigkeit, der Ignoranz gegenüber dem Leid von Menschen, begegnet Leo, wie schon Franziskus vor ihm, mit der Macht des Wortes. Das ist die einzige Waffe, die ein Papst heute hat. Mit Exkommunikation kann er kaum jemanden drohen. Aber er kann einer US-Regierung, die ihren Krieg religiös überhöht, mit echten und falschen Psalmzitaten garniert, die Deutungshoheit über christliche Moral und Werte absprechen. Das schmerzt Trump und Co., die sich in den USA auch als christliche Erlöser inszenieren. Für Leo XIV. Ist dieses Wortgefecht mit Donald Trump aber riskant. Er will offenbar kein Anti-Trump sein, als wäre das etwas Persönliches zwischen ihm, dem amerikanischen Papst und dem amerikanischen Präsidenten. Er will nicht, dass seine Aussagen auf die Frage abgeklopft werden, hat er wieder was gegen Trump gesagt? Leo weiß, wie sehr solche Auseinandersetzungen in Zeiten von Social Media verfangen. Es liegt nicht in meinem Interesse, mit dem US-Präsidenten zu debattieren, erklärt der Papst während der Afrika-Reise im April und beendet seinerseits die Debatte. Die große Welt im Kleinen. Der Papst ist Bischof von Rom. Sein Besuch in Torre Vecchia, dem Außenseiterviertel am Stadtrand, verläuft eher unspektakulär. Gemeinsam Messe feiern in der 80er-Jahre-Kirche mit bunten Glasfenstern und der Altarinsel in der Mitte. Kein Hochamt, ein schlichter Gottesdienst. Eine kurze Predigt. Leo kommt in diesem Moment seinem Vorgänger Franziskus sehr nah. Er geht an die Ränder, er sucht die Begegnung. Als Feldlazarett, so hatte sich Papst Franziskus seine Kirche gewünscht. So versuchen sie das in Torre Vecchia zu leben. Papst Leo hat das gesehen und gewürdigt.
6: In diese Gemeinde kommen Männer und Frauen, deren Seele verletzt ist, deren Würde mit Füßen getreten wurde und die sich nach Hoffnung sehnen. Es ist eure Aufgabe, ihnen zu zeigen, dass sie nicht allein sind. Vermittelt ihnen die Zusage Jesu, unser Leben von all dem zu befreien, was uns kaputt macht, und zeigt ihnen einen Weg zu einem gerechten, echten und erfüllten Leben auf.
11: Leo und Franziskus, der Papst und sein Vorgänger. Das Amt verkörpert Kontinuität, Einheit. Die Personen, die es ausüben, unterscheiden sich natürlich. Leo ist weniger spontan als Franziskus, weniger hemdsärmlich. Im Auftritt zurückhaltend, fast ein bisschen schüchtern. Die vatikanische Bildregie ist da gnadenlos. Man sieht jeden Gesichtsmuskel. Ist das Rührung oder Nervosität?
6: Ich finde es amüsant, wie Journalisten mein Gesicht interpretieren. Manchmal bekomme ich wirklich großartige Ideen von euch allen, weil ihr glaubt, meine Gedanken oder mein Gesicht lesen zu können. Aber das ist nicht der Fall. Ihr habt nicht immer recht.
11: In einem Punkt ist der Unterschied offensichtlich. Papst Franziskus wollte unter Menschen leben im Vatikanischen Gästehaus. Papst Leo sucht immer wieder die Ruhe und ist zurückgezogen in das Papstapartment im Apostolischen Palast, das 12 Jahre leer stand. Als Außenstehender konnte man in diesem ersten Amtsjahr von Leo zunächst den Eindruck haben, als sei der neue Papst abgetaucht. Man hört nichts. Auch das, also diese Zurückhaltung, könnte Teil einer Kommunikationsstrategie sein. Auftauchen, wenn es wirklich wichtig ist, wenn man gehört werden will, so wie zum Iran-Krieg und Trump. Und natürlich war Leo präsent, sehr präsent. Jeden Sonntag das Angelusgebet am Petersplatz, am Mittwoch die Generalaudienz. Ende November, Anfang Dezember die erste Auslandsreise in die Türkei und in den Libanon. Und dazu hat Papst Leo von seinem Vorgänger einen vollen Terminkalender geerbt. 2025 war ein heiliges Jahr für die katholische Kirche mit vielen Treffen und Besuchern. Rom war Ziel unzähliger Pilger. Mehr als 1 Million junge Menschen aus aller Welt sind im vergangenen August nach Rom gekommen, um gemeinsam mit Leo dem 14. das heilige Jahr zu feiern, dem damals immer noch neuen Papst. Am Sonntagmorgen der Abschluss des Treffens. Auf einem großen Feld vor den Toren der Stadt, auf dem die meisten Jugendlichen auch die Nacht verbracht hatten.
5: Guten Morgen. I hope you all rested a little bit. God bless you all and may this be a truly memorable occasion for each and every one of us.
11: Für eine Gruppe aus dem Erzbistum München und Freising war es ein unvergessliches Ereignis. Eine Woche lang waren sie in Rom unterwegs gewesen. Das heißt, schlafen in Gemeinschaftsunterkünften, Transport in überfüllten Bussen. Lena Baumgartner und Matthias Stiftinger haben eine Pilgerreise quer durch die hochsommerliche Stadt unternommen. Und dann das erste Zusammentreffen mit dem neuen Papst.
13: Ich schaue zuversichtlich auf ihn, dass er die Kirche in die Zukunft trägt und auch die Jugend im Blick hat, weil ohne Jugend wird es in Zukunft keine Kirche mehr geben.
14: Ich finde, das hat man direkt gemerkt jetzt bei der Eröffnungsmesse, wie er sich die Zeit genommen hat, noch mit dem Petersplatz gefahren ist, die ganze Zeit gestanden hat, gewinkt. Er hat das gefühlt, unter den Jugendlichen zu sein. Ich glaube, er hatte da wirklich Spaß.
11: Papst Leo, der Schüchterne, blüht bei dem Weltjugendtreffen in Rom etwas auf. Beim Sprechen verlässt er sich noch auf den vorbereiteten Text. Doch mit seiner Botschaft trifft der Papst bei der katholischen Jugend einen Nerv.
6: Meine jungen Brüder und Schwestern, ihr seid das Zeichen dafür, dass eine andere Welt möglich ist. Eine Welt der Geschwisterlichkeit und Freundschaft, in der Konflikte nicht mit Waffen, sondern durch Dialog gelöst werden.
11: Immer wieder dieser Ruf nach Frieden. Beim Weltjugendtreffen oder jetzt an Ostern. Notgedrungen. Der Krieg im Nahen Osten, in der Ukraine und zuletzt die US-amerikanischen israelischen Angriffe auf den Iran. Leo wird nicht müde, der Logik der Gewalt zu widersprechen. Und das hat auch etwas mit seiner Biografie zu tun.
15: Er ist in einer Zeit ins Land gekommen, als hier die Gesellschaft tief gespalten war,
11: sagt Schwester Birgit Weiler. Sie hat Robert Francis Prevost in Peru erlebt, als Missionar und später als Bischof. Er kam ins Land, als der linksextreme Leuchtende Pfad das Land terrorisierte.
15: Der Leuchtende Pfad, es war ja wirklich eine terroristische Organisation, die sehr brutal vorgegangen ist, immer mehr Macht gewonnen hat.
11: Und auch jeden mit dem Tod bedrohte, der sich ihm nicht anschloss und sich mit gewaltfreien Mitteln für eine Veränderung in dem südamerikanischen Land einsetzte. Auch den Augustinerpater Prevost, sagt Schwester Birgit.
15: Das hat auch er am eigenen Leibe erfahren. Und er hat dann immer betont, die Hoffnung dieser Menschen, das Vertrauen dieser Menschen, auch in mich, das hat mir Kraft gegeben, Halt gegeben, dass ich eben nicht weggelaufen bin vor der Gefahr.
11: Robert Francis Prevost war Mitte der 1980er Jahre noch ein junger Priester. 30 Jahre später schickt ihn Papst Franziskus wieder nach Peru, diesmal als Bischof. Aus dieser Zeit gibt es ein Foto, das Prevost in kurzem Hemd und Gummistiefeln in knietiefem Wasser zeigt. 2023 hatte ein Hochwasser Teile seiner Diözese im Norden Perus an der Pazifikküste überflutet. Bischof Prevost war bei den Menschen, so wie heute Papst Leo in Torrevecchia. Prevost ist wohl auch bewusst von Papst Franziskus nach Peru geschickt worden, um einer stark konservativ geprägten kirchlichen Führungselite etwas entgegenzusetzen. Eine Kirche, in der sich die Menschen auf Augenhöhe begegnen. Eine synodale Kirche ist in einer Region mit wenigen Priestern und langen Wegen die einzige realistische Perspektive. Wie wird sich die katholische Kirche mit Papst Leo verändern? Dazu bietet dieses erste Jahr im Amt noch wenig konkrete Anhaltspunkte. Nur ein Versprechen Leos, gleich nach seiner Wahl. Wir wollen eine synodale Kirche sein. Das bedeutet, er will den Weg von Franziskus fortsetzen, die traditionell hierarchische katholische Kirche zu verändern. Allerdings, das Wort synodal verpackt sehr unterschiedliche Wunschvorstellungen, sehr unterschiedliche Vorstellungen davon, wie radikal und schnell diese Veränderung sein soll. Der Neue im Vatikan, Papst Leo XIV., knüpft in seinem ersten Amtsjahr an seine Erfahrungen als Bischof in Peru an, wo er den sogenannten Laien mehr Verantwortung zugetraut hatte. Seine Personalpolitik im Vatikan zeigt, er gibt auch Frauen Führungspositionen in den Dikasterien, den Ministerien der Kurie. Viele Katholikinnen und Katholiken auf der ganzen Welt wünschen sich schon lange noch mehr, dass Frauen auch in kirchliche Ämter geweiht werden. Die deutschen Katholiken testen seit Jahren mit ihrem Reformprozess Synodaler Weg bei den Themen Mitbestimmung, Sexualmoral, Frauen die Grenzen des in der katholischen Kirche Möglichen und Machbaren aus. Die Deutsche Bischofskonferenz hat vor einem Jahr eine Handreichung zu Segensfeiern für homosexuelle Paare veröffentlicht. Einige Bischöfe, darunter auch der Münchner Kardinal Reinhard Marx, haben diese auch in die Praxis umgesetzt. Was er denn davon halte, wurde Leo vor kurzem im Flugzeug auf der Rückreise von Afrika gefragt. Und die Antwort darf als kleine Lehrstunde gelten, wie Leo kontroverse Fragen in der Kirche behandelt. Erstens, einordnen. Er sagt, es gibt wichtigere Fragen als diese.
6: Ich glaube, dass es in Wirklichkeit viel größere, wichtigere Themen gibt, wie Gerechtigkeit, Gleichheit, die Freiheit von Männern und Frauen, Religionsfreiheit. All das hätte Vorrang vor diesem speziellen Thema.
11: Zweitens, versachlichen. Leo verweist darauf, dass es bereits eine kritische Stellungnahme des Heiligen Stuhls zu der Handreichung gebe. Er spricht vom Heiligen Stuhl, nicht in der ersten Person, nicht ich.
6: Der Heilige Stuhl hat deutlich gemacht, dass wir mit der formalisierten Segnung von Paaren nicht einverstanden sind, in diesem Fall von homosexuellen Paaren, wonach sie gefragt haben, oder von Paaren in irregulären Situationen.
11: Drittens, keine Türen zu schlagen. Papst Franziskus habe ja verdeutlicht, dass alle willkommen sind, alle eingeladen, den Segen zu empfangen.
6: Heute darüber hinaus zu gehen, würde meiner Meinung nach mehr Uneinigkeit als Einheit stiften. Und wir sollten nach Wegen suchen, unsere Einheit auf Jesus Christus und das, was Jesus Christus lehrt, zu gründen. So würde ich also auf diese Frage antworten.
11: In dieser Antwort steckt ein wichtiges Wort. Heute. Auch wenn er sich von der Vorgehensweise der deutschen Bischöfe distanziert, er spricht kein Urteil. In dem »heute ist das nicht möglich« steckt ja auch ein »vielleicht morgen«. Ähnlich hat er auch die Frage nach der Weihe von Frauen beantwortet. »Ich habe momentan nicht die Absicht, die Lehre der Kirche zu diesem Thema zu ändern.« Momentan. Leo versucht, den vorsichtigen Reformkurs seines Vorgängers Franziskus in der eigenen Kirche fortzusetzen. Agiert aber deutlich diplomatischer, erweckt keine großen Hoffnungen auf Reformen, schließt aber auch nichts kategorisch aus. Der Besuch des Papstes im römischen Vorort Torrevecchia an diesem Sonntag vor Ostern geht langsam zu Ende. Nach der Messe fährt Leo nicht gleich zurück in den Vatikan. Er kommt noch einmal kurz zu den Menschen auf dem Pfarrhof. Ein paar hundert haben hier draußen mitgefeiert, weil sie keinen Platz in der Kirche bekommen haben. Leo lässt sich noch einmal ein Mikrofon reichen. Und es scheint, als wollte er all das, was er gerade gehört und erlebt hat, in Worte fassen. Wie schön diese Begegnung gewesen sei. So viel Enthusiasmus und Freude. Und zum Schluss ein Satz, halb Mahnung, halb Selbstvergewisserung. Gott will, dass wir alle Friedensstifter in der Welt sind. Papst Leos Programm. Immer wieder scheint es durch. Auch hier in Torrevecchia an diesem Sonntag vor Ostern. Sein Appell ist leise und trotzdem unüberhörbar. Dass wir alle Friedensstifter sind.
16: Tillmann Kleinjung blickte zurück auf ein Jahr mit Papst Leo dem 14. Hier ist ja die Infonacht vom Norddeutschen Rundfunk in Hamburg. Gleich wird's 4 Uhr und damit gibt es hier die Nachrichten. Und wir schauen noch einmal auf den geplanten Truppenabzug der USA aus Deutschland, die Reaktionen der Bundesregierung und noch einmal auf die angekündigten neuen Zölle der Vereinigten Staaten. Bis gleich.

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1: Um 4 Uhr mit Gabriela Kühne. Zwei führende Republikaner haben den angekündigten Teilabzug von US-Truppen aus Deutschland kritisiert. In einer gemeinsamen Erklärung warnten die Vorsitzenden der Verteidigungsausschüsse in Senat und Repräsentantenhaus, Wicker und Rogers, dass der Schritt das Risiko berge, das falsche Signal an Kreml-Chef Putin zu senden. Aus der Nachrichtenredaktion Ulrike Ufer.
2: Beide zeigten sich so wörtlich sehr beunruhigt über die Ankündigung des Pentagons, US-Soldaten möglicherweise auch aus anderen europäischen Ländern abzuziehen. Wicker und Rogers betonten zudem, dass Deutschland den Forderungen ihres Parteifreundes Trump nach höheren Verteidigungsausgaben nachgekommen sei. Zudem lasse Berlin US-Flugzeuge im Iran-Konflikt Stützpunkte und den deutschen Luftraum nutzen. Unterdessen wollen die USA nach den Worten von Trump ihre Truppenpräsenz in Deutschland über die bereits angekündigte Zahl hinaus herunterfahren. Weitere Details nannte der Präsident zunächst nicht.
1: In der Diskussion um die künftige Finanzpolitik der Bundesregierung hat Bayerns Ministerpräsident Söder 9 Schulden eine Absage erteilt. Zugleich forderte der Regierungschef in der Bild am Sonntag weitreichende Steuersenkungen. Söder lehnte es trotz der schwierigen Haushaltslage ab, die Schuldenbremse aufzuweichen. Stattdessen verlangte der Ministerpräsident, den Solidaritätszuschlag endgültig abzuschaffen und den Mittelstand zu entlasten. Die Bundesregierung hatte zuvor die Eckpunkte für den Haushalt 2027 beschlossen. Trotz geplanter Einsparungen und Kürzungen soll die Neuverschuldung im Kernetat deutlich ansteigen. In der Fußball-Bundesliga hat Bayer Leverkusen im Kampf um die Champions-League-Plätze 3 wichtige...
3: Da müssen wir einmal ganz kurz über die Nachrichten gehen. Wir haben einen Falschfahrer auf der A62 Landstuhl Nonnweiler. Zwischen Kusel und Freisen kommt Ihnen der Falschfahrer entgegen. Ich wiederhole eine Meldung für die Pfalz. Auf der A62 Landstuhl Nonnweiler zwischen Kusel und Freisen ist ein Falschfahrer unterwegs. Und weiter mit den Nachrichten.
4: Kassierte kurz vor Abpfiff noch den Ausgleich. Hoffenheim und Stuttgart trennten sich ebenso 3:3. Ein großer Schritt Richtung Klassenerhalt gelang dem HSV mit dem 2:1 bei der kriselnden Frankfurter Eintracht. Werder Bremen indes rutschte nach dem 1:3 gegen Augsburg auf Rang 15 ab. Union Berlin und Köln vergaben beim 2:2 den Matchball zur Rettung.
1: Und in Liga 2 hat Schalke 04 mit 1:0 gegen Düsseldorf gewonnen und kehrt damit in die erste Liga zurück. Das waren die Nachrichten. Das Wetter in Deutschland. Am Tage zwischen Lausitz und östlichem Oberbayern sonnig, im Nordwesten Schauer und Gewitter 16 bis 30 Grad. Am Montag örtlich Schauer und Gewitter, im Südosten und Norden Aufheiterungen 12 bis 26 Grad. Am Dienstag unbeständig mit Schauern. Es ist 4:03 Uhr.
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3: Und uns liegt noch die Falschfahrermeldung vor von der A62 Landstuhl Nonnweiler. Zwischen Kusel und Freisen kommt Ihnen ein Falschfahrer entgegen. Und dann haben wir noch die A43 Recklinghausen-Wuppertal. Da ist die Fahrbahn zwischen Kreuz Recklinghausen und Bochum-Riemke in beiden Richtungen voraussichtlich noch bis 5 Uhr gesperrt, wegen eines Brückenabrisses. Soweit der Verkehr, Ihnen eine gute Fahrt.
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3: Wie immer aus dem Studio von NDR Info in Hamburg. Heute Nacht mit Detlef Karg und unseren Informationen und Hintergründen hier noch bis 6 Uhr. Heute Freund, morgen Feind, dann wieder Best Friends. So agiert Donald Trump seit seinem zweiten Amtsantritt. Noch sehr viel deutlicher in dieser Art als in seiner ersten. Das trifft nun auch den deutschen Bundeskanzler und damit Deutschland. Jüngster Beschluss des Präsidenten, der Truppenabzug von 5000 Mann aus Deutschland, wobei ja kurz vorher die Ansage noch lautete, alle Truppen abziehen. Und nun sagte Trump in dieser Nacht erneut, es sollten auch noch mehr als 5000 werden. Was von dem alles zu halten ist, das wird sich erst in den kommenden Tagen und Wochen herausstellen. Ein kompletter Abzug, der würde natürlich den USA selber schaden und kommt wohl nicht in Frage. Und vor allem ist nicht klar, wohin die Soldaten verlegt werden. Da es sich offenbar um eine Kampfbrigade handelt, ist es nicht unwahrscheinlich, dass sie vielleicht nach Polen oder Rumänien verlegt werden könnte und in Europa bleibt. Die Bundesregierung reagiert zumindest entspannt, wie Georg Schwarte schildert.
5: Die Bundesregierung reagiert betont gelassen. Der deutsche Verteidigungsminister Pistorius nennt den jetzt angekündigten Teilabzug amerikanischer Truppen aus Deutschland absehbar. Motto: keine Panik. Die Truppenstärke der USA werde lediglich auf das Niveau zurückgefahren, wie es vor Beginn des Ukraine-Krieges war. Trotzdem gibt es Sorgen, vor allem dort, wo die großen US-Standorte zu Hause sind, in Rheinland-Pfalz beispielsweise. Ministerpräsident Schweizer, SPD vorneweg.
6: Ich finde, man muss sie ernst nehmen. Man muss davon ausgehen, dass wir jetzt in einen Strudel von Entscheidungen kommen, rund um die Frage des Irankriegs.
5: Dass es einen zeitlichen Zusammenhang zwischen der Ankündigung des Pentagon und dem jüngsten Ärger zwischen Trump und Kanzler Merz gibt, bestreitet dagegen niemand in der Bundesregierung. Merz hatte Trump zuletzt öffentlich vorgehalten, planlos und ohne Strategie den Irankrieg begonnen zu haben. Und auch das sagte der Kanzler gerade erst.
7: Da wird eine ganze Nation gedemütigt durch die iranische Staatsführung.
5: Trump reagierte wütend und umgehend. Merz habe keine Ahnung, er solle sich lieber um sein so wörtlich marodes Land kümmern. Die Bereiche Migration und Energie, der Kanzler mache da einen schlechten Job. Der CDU-Außenpolitiker Hart verteidigt Merz und sagt, der müsse sagen dürfen, was jeder wisse. Trump habe keine Strategie.
8: Man kann sich natürlich als deutscher Bundeskanzler auch nicht zum Horst machen. Und wenn man jetzt so tut, als wäre da alles Friede, Freude, Eierkuchen, dann verliert man ja auch als Bundeskanzler die Glaubwürdigkeit im eigenen Land.
5: 5000 Soldaten sollen gehen, in einem Zeitraum von 6 bis 12 Monaten. Es handelt sich um eine Kampfbrigade, die von Trumps Vorgänger Biden nach Beginn des Ukraine-Krieges nach Deutschland geschickt wurde. Weit bedeutsamer wohl die zweite Ankündigung, dass die geplante zeitweise Stationierung von US-Mittelstreckenraketen ebenfalls ausfällt. Sie sollten eigentlich die strategische Lücke schließen, bis die Europäer selbst dazu in der Lage sind. Wer profitiert? Jürgen Hart zeigt Richtung Moskau.
8: Was wir hochhängen müssen, ist, dass wir natürlich einen feixenden und Champagnerkorkenknallenden Präsidenten im Kreml haben, Putin, der sich angesichts solcher Entwicklungen in der NATO und zwischen Europa und dem US-Präsidenten nur ins Fäustchen lachen kann.
5: So Hart im Deutschlandfunk. Laut Verteidigungsminister Pistorius sei klar, dass die NATO jetzt europäischer werden müsse, um transatlantisch bleiben zu können. Wir Europäer müssen mehr Verantwortung für unsere Sicherheit übernehmen. Deutschland ist dabei laut Pistorius auf einem guten Weg. Trotzdem, der Vorsitzende des Verteidigungsausschusses Thomas Röwekamp, CDU, spricht in der Rheinischen Post von einem Weckruf. Außerdem kritisiert er das unabgestimmte Vorgehen des US-Präsidenten. Der rheinland-pfälzische Ministerpräsident Schweizer fordert jetzt die Bundesregierung auf, alles zu tun, damit die US-Soldaten bleiben.
6: Unser Ziel muss sein, diese Ankündigungen abzuwenden. Und dafür haben wir in Rheinland-Pfalz gute Argumente. Und deshalb hoffe ich, dass wir nicht zum Spielball politischer Auseinandersetzungen werden zwischen der Bundesregierung und dem Weißen Haus.
5: Der verteidigungspolitische Sprecher der Linkspartei, Ulrich Toden, kann der Sache dagegen sogar Gutes abgewinnen. Er begrüßt den Truppenabzug, nennt die täglich wechselnden Meinungen des US-Präsidenten eine Gefahr für Deutschland und sagt, Merz wäre verrückt. Trump in dieser Situation auch noch die Kontrolle über US-Mittelstreckenraketen in Deutschland geben zu wollen.
9: Ja, die Mittelstreckenstationierung, das war noch von Kanzler Olaf Scholz vereinbart worden. Man wird sehen, was nun daraus wird, Georg Schwarte informierte. Wie blickt man in den Vereinigten Staaten auf diese Verlegung der Soldaten aus Deutschland? Die meisten Amerikaner wird das eher wenig interessieren, so wie Geopolitik in dem Land für die breite Masse eher eine untergeordnete Rolle spielt. Aber natürlich gibt es im politischen Washington dazu Meinungen. In den ARD-Tagesthemen hat meine Kollegin Jessie Wellmer unsere US-Korrespondentin Sarah Schmidt gefragt, ob es in den USA Kritik an diesem Abzug gibt.
10: Ja, die gibt es. Und zwar zum einen erwartbare Kritik und dann überraschende Kritik. Erwartbar war natürlich, dass die Demokratische Partei sich äußern wird. Da heißt es, das sei rücksichtslos und vermittle nun den Alliierten, also den Verbündeten, das Gefühl, dass die Unterstützung der USA alleine von den Launen des US-Präsidenten abhänge. Überraschend ist allerdings die Kritik, die von einflussreichen Republikanern im US-Parlament kommt. Und zwar gibt es da zwei Ausschüsse, die zuständig sind für die Streitkräfte. Und die beiden Vorsitzenden dieser Ausschüsse, die haben ein Statement herausgegeben, in dem sie beschreiben, dass sie sehr besorgt sind und dass das das falsche Signal in Richtung des russischen Staatschefs Putin sei. Und das ist insofern bemerkenswert, als dass Kritik aus den eigenen Reihen ja generell eher selten geworden ist. Und diese beiden Männer zählen aber eher auch noch zu den Trump-nahen Republikanern. Sie sind von ihm unterstützt worden. Einer wurde für eine kurze Zeit sogar als einer der Kandidaten für das Verteidigungsministerium gehandelt. Insofern ist das schon etwas Besonderes. Grundsätzlich ist es aber so, dass das Thema hier kein ganz großes in den USA ist. Also die Kritik und die Diskussion sich doch eher beschränkt.
11: Mhm. Bundeskanzler Merz hatte zuletzt die USA wegen einer fehlenden Strategie im Irankrieg kritisiert. Was ist dran an den Spekulationen, dass Trump mit dem Truppenabzug und auch der Ankündigung neuer Zölle auf europäische Autos nun Deutschland und Merz abstrafen will?
10: Ja, also persönlich hat Trump das jetzt offiziell nicht in Verbindung miteinander gestellt. Aber die New York Times zum Beispiel, die hat mit mehreren Offiziellen im Verteidigungsministerium gesprochen, die eben gesagt haben, doch, genau so ist dieser angekündigte Truppenabzug zu sehen. Trump sei sauer auf Merz. Wir wissen, dass das so ist, denn das hat er in den vergangenen Tagen in verschiedenen Posts sehr deutlich gemacht und gegen Merz geschossen. Und was die Zölle angeht, da hatte Donald Trump sich gestern geäußert und schon deutlich gemacht, klar, es geht gegen die EU, aber eben im Besonderen gegen die deutschen Autobauer und hat nochmal seinen Frust über Deutschland auch zum Ausdruck gebracht.
3: Unsere Fernsehkorrespondentin Sarah Schmidt war das in den ARD-Tagesthemen. Und es ist klar, der Elefant im Raum ist der Krieg der USA mit dem Iran, bei dem es zwar eine Waffenruhe, aber keine endgültige Verhandlungslösung gibt. Und indem der US-Präsident die Verbündeten der Unterlassung Hilfe bezichtigt und Merz Kritik hat ihn extra geärgert. Der Truppenabzug aus Deutschland ist das eine. Auch Italien und Spanien haben diese Drohungen erhalten. Und dann sind da jetzt auch noch wieder einmal Zölle. Entgegen der Vereinbarung mit der EU sollen die nun auf 25% für Pkw und Lkw aus der EU erhöht werden. Das kommt angesichts der Krise der Wirtschaft gerade in Deutschland natürlich zur Unzeit und Trump weiß das. Die EU hat bereits Gegenmaßnahmen angekündigt. Aus Brüssel, Thomas Spickhofen.
12: Man kann es als diplomatisch bestens verpackte Drohung verstehen, was die EU-Kommission am Freitagabend veröffentlichte, als Reaktion auf die neue Zollandrohung aus dem Weißen Haus. Wir bekennen uns weiterhin vollständig zu berechenbaren und für beide Seiten gewinnbringenden transatlantischen Beziehungen, versicherte eine Sprecherin der Kommission schriftlich, fügt dann allerdings hinzu, wenn die USA Maßnahmen ergreifen, die nicht zu dem gemeinsamen Abkommen passen, dann halten wir uns Optionen offen, um die europäischen Interessen zu schützen. Bernd Lange, der Vorsitzende des Handelsausschusses im Europäischen Parlament, formuliert es direkter.
13: Das Verhalten von Präsident Trump ist ungehörig.
12: Dabei war Kommissionspräsidentin Ursula von der Leyen so stolz im Sommer vergangenen Jahres, als sie sich mit US-Präsident Donald Trump auf dessen Golfplatz im schottischen Turnberry im Groben auf eine Abmachung im Zoll- und Handelskonflikt geeinigt hatte.
14: Today's deal creates certainty in uncertain times.
12: Dieses Abkommen bringt Sicherheit in unsicheren Zeiten, fand von der Leyen damals. Es sah vor, dass auf die meisten Produkte, die Europa in die USA exportiert, höchstens 15% Zoll anfallen. Im Gegenzug versprachen die Europäer, Energieprodukte für mehr als 750 Milliarden Dollar in den USA einzukaufen, dort für 600 Milliarden Dollar zu investieren und den Zoll für US-Einfuhren nach Europa auf weitgehend null zu senken. Was genau davon jetzt angeblich nicht eingehalten wurde, hat der US-Präsident offen gelassen. Bei der Kommission jedenfalls beteuert man, die EU werde ihre Verpflichtungen weiter umsetzen, man bleibe in engem Kontakt mit den Gesprächspartnern. Tatsächlich liegt das 0% Zollpaket im Moment im Parlament und dort knüpft man einige Bedingungen an die Zustimmung, eine klare Befristung zum Beispiel und eine Ausstiegsklausel. Das ist der normale demokratische Prozess, sagt der Ausschussvorsitzende Bernd Lange und kündigt an.
13: Nach diesen Drohungen werden wir sehr sorgfältig nächste Woche noch einmal darüber beraten, wie wir jetzt uns verhalten.
12: Lange erinnert daran, dass die USA ihrerseits schon gegen den Deal verstoßen haben, mit einer Liste von mehr als 400 Produkten zum Beispiel, auf die wegen ihres Stahl- und Aluminiumanteils zusätzliche Zölle erhoben werden. Von der EU fordert der Sozialdemokrat eine entschlossene Haltung.
13: Wir werden den ganzen Korb von unseren Möglichkeiten nächste Woche besprechen und dann ruhig, aber klar reagieren.
12: Zu den Möglichkeiten gehören zum Beispiel eine bereits fertige Liste von Gegenzöllen, die schon zweimal auf den Tisch gelegt wurde, oder das neue, noch nie angewandte Anti-Zwangsmaßnahmen-Instrument, das unter anderem Einschränkungen für US-Unternehmen in der EU bedeuten könnte. In gewisser Weise ist aber auch Donald Trump konsequent. Kurz nach dem Deal von Turnberry wurde er in einem Radiointerview gefragt, was denn sei, wenn die EU zum Beispiel nicht die versprochenen 600 Milliarden Dollar investiere. Naja, antwortet Trump.
15: Well, then they pay tariffs of 35%.
12: Dann zahlen sie halt 35% Zoll.
3: Soweit der Bericht von Thomas Spickhofen. Und wir aktualisieren noch einmal ganz kurz die Falschfahrermeldung von der A62 Nonnweiler Richtung Landstuhl. Da wird der Falschfahrer jetzt zwischen Freisen und Kreuz Landstuhl West gemeldet. Bitte überholen Sie nicht und fahren Sie da äußerst rechts. Und damit kommen wir zur Wettervorhersage für heute Sonntag, den 3. Mai. Vom Nordwesten und Westen bis in den Norden wechselnd bis stark bewölkt und gebietsweise Schauer und teils kräftige Gewitter. Sonst neben einigen Wolkenfeldern zeitweise Sonne und nur über dem südwestdeutschen Bergland geringe Gewitterneigung. Von Ostbayern bis zur Lausitz gibt es weiterhin viel Sonne. Dort sind Höchstwerte bis 30 Grad möglich, sonst 20 bis 28 Grad und an der See kühler. Es weht ein schwacher bis mäßiger. Im Westen und Nordwesten mitunter böiger Wind. Die Temperaturen deutscher Städte zur Stunde: in Kiel 12 Grad, Hamburg 14 Grad, Rostock 10 Grad, Hannover 14 Grad, Berlin 13 Grad, in Kassel 9 Grad, Münster 14 Grad, Köln 14 Grad, in Frankfurt 13 Grad, Erfurt 10 Grad, Saarbrücken 10 Grad, Nürnberg 9 Grad, Dresden 12 Grad, Stuttgart 12 Grad, Freiburg 13 und München meldet 11 Grad.

0: Und hier kurz die Zeit. 4.16 Uhr ist es.
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0: Wir blicken in den Südlibanon. Trotz einer Waffenruhe und der angestrebten weiteren direkten Gespräche zwischen Israel und der Regierung in Beirut gibt es dort fast täglich Scharmützel. Israels Armee hat dort, wie zu Ende der 1990er Jahre, eine Pufferzone eingerichtet, um weiter gegen die Hisbollah vorzugehen. Das scheint militärisch klar für uns als Zuschauer oder Nachrichtenhörer. Militärisch ist es aber das nicht unbedingt, denn die Hisbollah-Kämpfer können sich an vielen Stellen weiterhin verstecken und zuschlagen, auch wenn Israels Militär nominell überlegen ist. Denn schon in den 90er Jahren starben hunderte israelische Soldaten und ebenso tausende Libanesen in der Pufferzone. Sie kann also wieder zur Todesfalle werden. Darum geht es jetzt in der Reportage von Bettina Meyer.
2: Unterwegs im Norden Israels. An der libanesischen Grenze, unweit der Kibbuzim Bar Am und Dovev, duftet es nach Zeder. Der Norden blüht. Seit Mitte April gilt eine Waffenruhe im Libanon.
3: This is the border,
2: sagt Moran Livanoni.
3: Very close. I'm looking now at Marun Aras.
4: Sehen Sie, da ist die Grenze. Sie ist sehr nahe. Ich schaue nach Marun Aras. Alles kaputt, kein Gebäude übrig.
3: There is no one building left.
2: Der Libanon-Experte vom Institut für nationale Sicherheitsstudien kennt das Grenzgebiet wie seine Westentasche. Panzer haben tiefe Spuren auf dem Wanderweg hinterlassen. Moran deutet auf einen Hügel im Südlibanon.
3: Over there used to be a small kiddie park, who's called the Iran Park.
4: Da drüben war ein Freizeitpark für Kinder mit Spielgeräten. Er hieß Iran Park. Es gab Denkmäler für die Toten der Hisbollah und von Raketen, die nach Israel zeigten.
3: Monuments of rockets aiming to Israel.
2: Plötzlich wird die Ruhe unterbrochen.
4: Das ist Maschinengewehrfeuer aus Bin Jbel im Libanon. Es wird gekämpft. Es fühlt sich nicht an wie eine Waffenruhe.
2: Moran war in den 80er Jahren Soldat der israelischen Armee im Südlibanon. Schon damals, nach dem ersten Libanon-Krieg, hielt Israel einen 15 Kilometer breiten Streifen besetzt. Die sogenannte Pufferzone, die Israels Gemeinden im Norden vor Angriffen schützen sollte. Als 1982 die schiitische Hisbollah-Miliz die Macht übernahm, starben hunderte Soldaten und tausende Libanesen in eben dieser Zone, erklärt Moran, der beim Nachrichtendienst der israelischen Armee arbeitete.
3: They build rocks from fiberglass, planted on the side of the road, explosives.
4: Sie bauten Steine aus Kunststoff mit Bomben, die sie am Straßenrand versteckten. Sie hatten Selbstmordattentäter mit Autos. Einer hat sich in der Nähe meines Konvois in die Luft gesprengt. 3 Tote, 2 Verletzte. Es war schrecklich.
3: It was horrible.
2: Als es zu gefährlich wurde auf den Straßen in der besetzten Zone, setzte Israel Helikopter ein, um Außenposten zu versorgen. Bei einem Helikopterunfall 1997 starben 73 israelische Soldaten. Das Unglück löste eine Protestwelle in Israel aus und war ein Wendepunkt, sagt Moran. Dass sich Israel trotz Waffenruhe wieder auf eine Eskalation mit der Iran-gestützten Hisbollah-Miliz im Südlibanon vorbereitet, beobachtet Moran mit Sorge. In dieser Woche sagte Israels Premier Netanyahu:
4: Die Sicherheitszone im Südlibanon verhindert, dass Terroristen in den Norden Israels eindringen. Wir greifen die Hisbollah in der Sicherheitszone an, aber auch nördlich vom Litani-Fluss.
2: Was Netanyahu als Erfolg feiert, nennt Rachel Ben-Dor aus dem Örtchen Rosh Pina im Norden Israels.
5: It's not even a déjà vu, no, it's copy-paste. It's like bullshit.
2: Nicht einmal ein Déjà-vu. Es ist copy-paste, kompletter Quatsch. Damals behauptete die Regierung auch, dass sie die Bürger im Norden Israels schützt. Damals haben wir die Lüge von Netanyahu, der 1997 Premierminister war, aufgedeckt, über den Krieg, der Frieden bringen sollte. Damals erkannten die Menschen, dass wir recht haben. Das war vor 26 Jahren.
5: 26 years later, we know that already.
2: 1997 gründete Rachel Ben-Dor die Protestbewegung Vier Mütter in Israel. Auch ihr Sohn war Soldat im Libanon. Die Bewegung schaffte es, Druck aufzubauen, so dass Israel schließlich die Truppen aus der besetzten Zone abzog, erinnert sich die alte Dame und holt ein Foto heraus.
5: You see Netanyahu. I'm sitting here.
2: Damals traf Ben-Dor Netanyahu, der auch Premierminister war. Doch er habe sich mehr für seinen Wahlkampf interessiert, fürchtete, der Truppenabzug könne ihm schaden, erinnert sie sich. Sie gab nicht auf. 1999 gewann Ehud Barak die Wahl in Israel mit dem Versprechen des Truppenabzugs.
5: That's the original letter from Barak.
2: Das ist der Originalbrief, den mir Barak geschickt hat.
5: He sent it to me.
2: Die 18-jährige israelische Besatzung im Südlibanon.

0: eines Raketenalarms brach sich das Bein. Aufgeben will sie nicht. Libanon-Experte Moran Libanoni schaut auf dem Hügel an der Grenze zum Südlibanon durch sein Fernglas. Zertrümmerte libanesische Dörfer in der von Israel besetzten Zone, soweit das Auge reicht.
1: It's all very, very sad for me.
0: Wenn die Menschen zurückkehren und ihre Dörfer zerstört vorfinden, dürfte das die Feindseligkeiten verstärken, warnt er.
2: Wenn wir etwas aus der Vergangenheit lernen, ist es, dass eine Pufferzone keine Lösung ist. Jetzt passiert es wieder. Ein Guerillakrieg entsteht wie bei dem Vietcong. Der liefert der Hisbollah einen legitimen Grund, gegen uns zu kämpfen.
3: Erneute Todesfalle, Pufferzone, das war Thema in der Reportage von Bettina Meyer aus dem Südlibanon. Wir kommen ins Inland. Ein zusätzliches Klassenzimmer, das bräuchten wohl viele Schulen in Deutschland oder sogar zwei oder drei. Generell werden Container eingesetzt, wenn die Schülerzahl die vorhandenen Raumkapazitäten übersteigt oder wenn Klassenräume baulich marode sind. Keine Seltenheit. Eine Schule in Mölln in Schleswig-Holstein hat zur Selbsthilfe gegriffen und die Schüler mit einbezogen. Sie haben ein sogenanntes Tiny House als bewegliches Klassenzimmer eingerichtet. Niais Bayer hat die Jugendlichen auf der Baustelle besucht.
4: Auf einer Wiese entsteht es. Das Tiny House. 21 Quadratmeter groß, selbst gebaut von den Achtklässlern der Gemeinschaftsschule Mölln.
3: Und da müssen wir uns schon wieder ausblenden. Wir haben einen Falschfahrer auf der Fernstraße B27 Tübingen. Balingen. Zwischen Hechingen-Mitte und Biesingen-Süd B463 kommt Ihnen der Falschfahrer entgegen. Ich wiederhole eine Meldung für Baden-Württemberg auf der B27 Tübingen-Balingen. Zwischen Hechingen-Mitte und Biesingen-Süd B463 ist ein Falschfahrer auf der Schnellstraße unterwegs. Vorsicht in beiden Richtungen und nun zurück nach Mölln.
4: Machen. Alles andere machen die Schülerinnen und Schüler selbst. Eine Stunde pro Woche bauen sie an ihrem Tiny House und das weitestgehend eigenständig, erklärt Schüler Emil.
5: Viel können wir uns selbst erschließen, wie wir das machen müssen. Also wir haben Zeichnungen und Pläne halt schon im Voraus gemacht und alles ausgemessen, was für Schrauben, was für Holz wir benutzen.
4: Schnell bilden sich Kleingruppen. Einige lackieren die Bodenplatte, andere schleifen Bretter ab, wieder andere schrauben Latten für die Verschalung an.
6: Ist bei dir bündig? Mach mal zu mir bündig.
5: Ja, ja, halt mal fest, bitte.
4: Mit ihrem Projekt konnten sie auch die Jury im Nachwuchsprogramm der Stiftung Nordmetall überzeugen. 5.000 Euro haben sie als Förderung für den Bau bekommen. Auch andere Unternehmen aus Mölln haben gespendet, Geld oder Baumaterial. Die Jugendlichen kümmern sich auch darum. Dem Achtklässler Bahne gefällt das gut.
7: Ich finde die Zusammenarbeit mit den Klassenkameraden, die verschiedenen Maschinen zu benutzen und mit Holz zu arbeiten, das finde ich am schönsten.
8: Ich habe schon meiner Meinung nach viel hier zu lernen. Also das lernt man hier eigentlich komplett schnell, weil jeder einem hilft und die Gruppe ist auch gut zusammen.
4: Bestätigt Mitschülerin Stina. Ihr Lehrer Timo Möller freut sich, wie die Schüler mitmachen.
9: Sie sind eigentlich darauf bedacht, immer zu gucken, was sie als nächstes tun können.
10: Eigentlich bestärkt mich das darin, so zu arbeiten, weil die Schüler meines Erachtens da so viel bei lernen und so viel mitnehmen. Und das sind auch die Projekte, an die sie, glaube ich, in ihrem späteren Leben immer zurückdenken werden.
4: Das besondere Engagement von ihrem Lehrer zahlt sich aus, über den Spaß am Bauen der Jugendlichen hinaus. Später soll das Tiny House als zusätzlicher Raum zum Lernen genutzt werden, so Timo Möller.
10: Wir arbeiten ja in offenen Unterrichtsformen mittlerweile und da sind einfach diese klassischen Unterrichtsräume hinderlich, weil wir Wände haben, wir können die Schüler nicht teilen und wir können auch keine Bereiche schaffen so richtig, wo jemand ungestört sein kann. Und da war einfach der Gedanke, wir brauchen zusätzlichen Unterrichtsraum und wir brauchen Räume mit viel Glas, wo wir nicht präsent sein müssen, aber die einsehbar sind.
4: Ab Sommer 2027 soll das grüne Klassenzimmer, wie Timo Möller es nennt, dann auf dem großen Schulgelände neben anderen Unterrichtsgebäuden stehen. Heute ist um kurz vor 12 aber erstmal Schluss mit Bauen. Nach der Pause geht es dann wieder nach drin, weiter mit normalem Unterricht.
3: Tiny House als Klassenzimmer, eine Reportage von Nais Bayer aus Mölln.
11: Sport. Mit Stefanie Lavoie. Und statt ganz oben beginnen wir heute mal mit der zweiten Liga, denn die feiert den ersten Aufsteiger der Saison. Nach dreijähriger Abstinenz kehrt Schalke 04 ins Fußball-Oberhaus zurück, dank eines 1:0-Sieges gegen Fortuna Düsseldorf. Tim Wiechmann berichtet.
12: Nie mehr zweite Liga, so intoniert ist die Nordkurve. Der FC Schalke.

0: Schalke 04 hat es geschafft. Nach 3 Jahren in der zweiten Liga reicht ein 1:0-Sieg gegen Fortuna Düsseldorf am Samstagabend unter Flutlicht, um zurückzukehren in die Bundesliga. Kenan Karaman, der einzige Torschütze in einem qualitativ dünnen Spiel. Aber das ist den Schalkern egal in diesem Moment, in dem sie sich in die Arme fallen, in dem Tränen fließen bei Kenan Karaman, dem Torschützen. Der Trainer Miron Muslic herzt jeden Einzelnen da unten. Schalke 04 ist zurück in der Bundesliga.
1: Die weiteren Ergebnisse von gestern finden Sie auf sportschau.de. Schalke ist also zurück in der ersten Liga. Im Abendspiel eben dieser konnte sich Bayer Leverkusen 3 wichtige Punkte sichern. Die Werkself gewann gegen Leipzig 4:1. Mann des Abends war Patrick Schick. Christian Schulze hat die Partie gesehen.
2: Der Tscheche hat Leverkusens Chancen auf die Qualifikation zur Champions League mit seinem Dreierpack im Topspiel gegen Leipzig enorm verbessert. In einer von beiden Teams offensiv geführten ersten Halbzeit erzielte Schick nach 26 Minuten die Führung, die Nathan Teller kurz vor dem Pausenpfiff für die Hausherren ausbaute. Leipzig kam besser aus der Kabine, biss sich aber an der Leverkusener Abwehr die Zähne aus. Leverkusen konterte und fand nach 76 Minuten erneut Schick, der aus 17 Metern cool einschoss. Baumgartner verkürzte für Leipzig nochmal, ehe Schick mit Ablauf der regulären Spielzeit den 4:1 Endstand markierte. Leverkusen ist jetzt Vierter und auf einem Champions-League-Platz. Leipzig fehlt als Dritter weiter ein Sieg für die Königsklasse.
1: Einer Sensation nahe war Heidenheim in München. Der Tabellenletzte führte beim ersten 3:2 und kassierte kurz vor Abpfiff noch den Ausgleich. Hoffenheim und Stuttgart trennten sich ebenfalls 3:3. Das 2:1 bei Eintracht Frankfurt lässt den HSV wieder durchatmen. Werder musste beim 1:3 gegen Augsburg einen Rückschlag im Kampf gegen den Abstieg hinnehmen. Union Berlin und Köln spielten 2:2. Und noch einen Aufstieg gibt's zu vermelden. Drittligist VfL Osnabrück kann ab sofort für die zweite Liga planen, dank der 1:6 Niederlage Essens in Stuttgart. Tom Gernke mit Einzelheiten.
3: Der Jubel über den 8. Zweitliga-Aufstieg der Vereinsgeschichte war riesig. Und das kurioserweise mitten auf der Autobahn. Das Team von Trainer Timo Schulz verfolgte die Niederlage Essens auf dem Weg zum Auswärtsspiel nach Wiesbaden. Der Aufstieg auf dem Sofa wurde kurzerhand also zum Triumph im Bus. Jedes Gegentor wurde lautstark gefeiert. Nach 2 Jahren sind die Osnabrücker zurück in der zweiten Liga und das vorzeitig 3 Spieltage vor Saisonende. Die Partie in Wiesbaden dürfte zur lila-weißen Aufstieg Party werden. Knapp 5000 Osnabrück-Fans werden im Süden mit dabei sein. Sportlich geht es jetzt noch um die Meisterschaft. Mit 73 Punkten nach 35 Spieltagen steht der VfL souverän an der Tabellenspitze.
1: Im zweiten Spiel der Finalserie um die deutsche Volleyballmeisterschaft haben sich die Berlin-Volleys gegen die SVG Lüneburg mit 3:1 durchgesetzt. In der Best-of-Five-Serie führen die Berliner nun mit 2:0. Spiel 3 steigt am Mittwoch um 19 Uhr. In der Handball-Bundesliga gab es am Abend 2 Partien. Wetzlar schlug European League-Anwärter THW Kiel 33:25 und der Bergische HC gewann gegen Hannover Burgdorf 30:29.
4: Und das war der Sport.
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6: Um 4.31 Uhr mit Gabriela Kühne. Der angekündigte Abzug von US-Truppen aus Deutschland stößt bei führenden Republikanern im US-Kongress auf Kritik. Die Vorsitzenden der Verteidigungsausschüsse von Senat und Repräsentantenhaus Wicker und Rogers zeigten sich in einer gemeinsamen Erklärung sehr besorgt. Sie warnen vor einem falschen Signal an Russland. Die beiden Republikaner weisen außerdem darauf hin, dass Deutschland seine Verteidigungsausgaben deutlich erhöht habe. Trump hat inzwischen erklärt, er wolle die Zahl der US-Soldaten in Deutschland sogar um weit mehr als 5.000 verringern. Weitere Details nannte der Präsident zunächst nicht. Die kubanische Führung hat die jüngsten Drohungen von US-Präsident Trump verurteilt. Staatschef Díaz-Canel erklärte, Trumps erneute Androhung militärischer Gewalt habe ein gefährliches und beispielloses Niveau erreicht. Díaz-Canel rief die internationale Gemeinschaft auf, sich zu positionieren, ob ein solch, so wörtlich, drastischer krimineller Akt zugelassen werde. Der US-Präsident hatte in Florida am Freitag gesagt, die USA würden Kuba fast sofort übernehmen. Kurz zuvor hatte Trump angeordnet, die Sanktionen gegen die Regierung in Havanna weiter zu verschärfen. Zum heutigen Tag der Pressefreiheit sehen internationale Journalistenverbände eine zunehmende Gefahr für Medienschaffende. Vor allem durch Kriege und bewaffnete Konflikte ist das Risiko für Journalisten gestiegen. Aus der Nachrichtenredaktion Kevin Bieler.
7: Der Job des Journalisten ist mitunter ein gefährlicher Beruf geworden, so UN-Menschenrechtskommissar Türk. Allein in diesem Jahr seien bereits mindestens 14 Journalisten bei ihrer Arbeit getötet worden. Außerdem kritisierte Türk in vielen Ländern gezielte Entlassungen, um kritische Berichterstattung zu verhindern. Dazu sei Desinformation im Internet ein zunehmendes Problem. Der Chef des globalen Journalistennetzwerks IPI, Griffin, sieht vor allem durch den globalen Aufstieg autoritärer und illiberaler Regierungen zunehmend Druck auf die freie Berichterstattung. Laut der Organisation Reporter ohne Grenzen ist Norwegen weiter führend in Sachen Pressefreiheit. Deutschland ist nur noch 14.
6: Mecklenburg-Vorpommerns Umweltminister Backhaus hat nach eigenen Angaben derzeit keine Erkenntnisse darüber, wo sich der mehrfach gestrandete Buckelwal befindet. Am Morgen war die Rettungsaktion einer privaten Initiative erfolgreich beendet worden. Das Tier schwamm in der Nordsee aus dem Lastkahn. Daten seines Trackers würden bisher aber nicht an ihn weitergeleitet, sagte Backhaus. Man wolle die weitere Reise des Wals aber nachvollziehen. Der SPD-Politiker kritisierte, dass er schon seit Tagen keinen Kontakt zu der Rettungsinitiative habe. Das Wetter in Deutschland. Am Tage zwischen Lausitz und östlichem Oberbayern sonnig, im Nordwesten Schauer und Gewitter, 16 bis 30 Grad. Am Montag örtlich Schauer und Gewitter im Südosten und Norden, Aufheiterungen bei 12 bis 26 Grad. Das waren die Nachrichten.
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8: Mit zwei Entwarnungen für die A62 Nonnweiler Landstuhl, kein Falschfahrer mehr zwischen Freisen und Kreuz Landstuhl West. Und für die B27 Tübingen-Balingen, kein Falschfahrer mehr zwischen Hechingen Mitte und Biesingen Süd. Auf der A43 Recklinghausen-Wuppertal ist die Fahrbahn noch zwischen Kreuz Recklinghausen und Bochum-Riemke gesperrt. Wegen eines Brückenabrisses, das Ganze sollte aber laut Ankündigung bald vorbei sein. Ihnen eine gute und sichere Fahrt.
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8: Und im Studio ist Detlef Karg. Guten Morgen. Viele Menschen nutzen KI auf dem Computer oder dem Handy mittlerweile eher als eine Art Suchmaschinenersatz. Aber viele nächste Schritte bei der künstlichen Intelligenz, sie deuten sich an. Konkrete Arbeiten können diese Programme bald und übernehmen. Sogenannte KI-Agenten kommen dann zum Einsatz. Welchen Einfluss könnten sie im Arbeitsleben und der Wirtschaft haben? Darum geht es heute im Plus-Minus-Podcast mit Anna Planken und David Alf.
9: James, buchst du mir bitte mal einen Flug nach Mallorca? 5 Personen, Sommerferien, so 2 Wochen im Juli, da sind wir flexibel. Strandhotel mit Halbpension ab Hamburg. 2 große Koffer brauche ich auch noch dazu und ein Taxi zum Flughafen. Dankeschön.
10: Alles klar. Ich habe ein paar gute Deals gefunden. Pro Person rund 1.800 Euro. Geht direkt von deiner Kreditkarte ab. Taxi holt euch um 7 Uhr ab. Flugticket habe ich direkt in deinem Wallet hinterlegt. Viel Spaß.
9: Boah, das wäre so mega, wenn es sowas wirklich geben würde. Ein persönlicher Assistent, der einem alle lästige Orga auf einmal abnimmt. Bisher ist sowas ja eher nur was für Superreiche. Aber in gar nicht so weiter Zukunft, vielleicht schon nach weiteren 100 Podcast-Folgen von uns, könnte so ein KI-Assistent für uns alle Realität werden.
11: In 100 Folgen, meinst du? Es ist ja schon bald. Überleg mal, wie schnell die letzten 100 Folgen vom Plus-Minus-Podcast vorbeigegangen sind. Das ist der Hammer. Heute tatsächlich die 100. Folge vom Plus-Minus-Podcast. Das feiern wir. Und wir nehmen das zum Anlass, mal vorauszublicken. Wie könnte die Welt nach den nächsten 100 Folgen aussehen? Mit persönlichen KI-Assistenten für alle. Und so wie du das eben mal durchgespielt hast, mit einer künstlichen Intelligenz, die volle Kontrolle hat über deine Kreditkartendaten, Zugriff auf Smartphone, wer weiß, was sonst noch. Ich find's tatsächlich nicht nur praktisch, sondern auch ein bisschen gruselig.
9: Ja, aber vielleicht ist es wie mit ganz vielen von diesen technischen Sachen. Ne? Vielleicht gewöhnen wir uns da noch dran und dann nehmen wir diese persönlichen Eingriffe auf Kreditkartenkonten und Smartphones einfach so hin, weil wir auf der anderen Seite ja so viel bequemer durchs Leben kommen. Aber eins ist natürlich auch klar, wenn das alles so kommt, dann wirbelt es auch die ganze Tech-Branche durcheinander. Und bevor wir loslegen, lass uns doch erstmal die Basics klären. Was sind KI-Agenten denn überhaupt? KI-Agenten sind, wenn man so will, das nächste Level von künstlicher Intelligenz. KI kennen die meisten von uns ja so in Chatform, heißt, die KI kann tolle Texte schreiben, sogar sprechen, Bilder, Videos, Dateien generieren. Aber all das passiert in unseren Browsern oder in einer App. Also außerhalb dieses Rahmens können klassische Sprachmodelle alleine nichts machen.
11: Und genau das ist der Unterschied zu Agenten. Die können, je nachdem, mit welchen Rechten sie ausgestattet sind, Dateien anlegen, umbenennen, löschen, E-Mails lesen, automatisch beantworten, Termine vereinbaren, mit unseren Kreditkartendaten bezahlen, telefonieren, im Internet surfen, Formulare ausfüllen, vieles, vieles, vieles mehr noch.
9: Solche Agenten gibt es mit unterschiedlichen Fähigkeiten, zum Beispiel in Form des Browsers ChatGPT Atlas von OpenAI oder beim Konkurrenten Anthropic als Claude Otto. Den größten Hype hat aber OpenClaw ausgelöst. Ein Softwareprojekt, mit dem man mit jeder beliebigen Sprach-KI seinen eigenen Agenten auf dem Rechner zu Hause laufen lassen kann.
11: Und wir haben ja hier bei Plus Minus schon mehrfach über künstliche Intelligenz gesprochen, wie viel Power diese Technologie hat, wie groß aber auch ihre Risiken sind, wenn mal was schief geht. Und wenn wir uns jetzt mal überlegen, was passieren kann, wenn so eine mächtige KI wirklich produktiv eingesetzt wird.
9: Ja, oder wenn sie mal ganz unproduktiv die Computerfestplatte löscht.
11: Ja, dann wird klar, da kommt einiges auf uns zu. Auf uns, aber auch auf Unternehmen. Deswegen müssen wir uns diese KI-Zukunftsagenten jetzt mal genau angucken. Und das machen wir gemeinsam mit einer absoluten Expertin für das Thema, nämlich mit der Tech-Journalistin Eva Wolfangel. Hallo Eva.
12: Hallo.
11: Eva, du bist freie Journalistin, du berichtest viel über die Folgen von KI und Digitalisierung, hast diverse Preise für deine Reportagen abgeräumt, warst mit einem Journalismusstipendium ein Jahr am MIT in den USA. Wie oft hast du heute schon irgendeine KI zu irgendwas befragt?
12: Oh, ich glaube, ich kann da nicht mitzählen. Also den tatsächlich heute habe ich einen Text fertig schreiben müssen, deswegen habe ich noch gar keine Zeit gehabt für meine KI. Aber die letzten Tage habe ich tatsächlich sehr, sehr viel mit einem KI-Agenten auf meinem Rechner kommuniziert.
9: Ja, krass. Aber wenn du sagst, du schreibst einen Text und dann benutzt du keine KI, kannst du abschätzen, wie viel KI aber insgesamt inzwischen in deiner gesamten Berichterstattung, in deiner gesamten Arbeit steckt?
12: Also vielleicht vorab, ich nutze KI nicht zum Schreiben, sondern vor allem zum Recherchieren. Gerade entdecke ich schon die Vorteile, die KI-Agenten in dem Fall für investigative Recherche haben. Und da probiere ich sehr viel rum. Ich bin noch nicht sicher, ob es wirklich mich effizienter arbeiten lässt, aber ich habe den Eindruck, ich finde mehr Informationen und ich finde sie schon auch zielstrebiger oder ich finde sie überhaupt. Also da sehe ich gerade größeres Potenzial drin.
9: Aber irgendwie schwingt da so ein Aber in den Zwischenzeilen mit.
12: Ja, aber ich beschäftige mich ja sehr, sehr viel mit Cybersicherheit. Ich habe ein ganzes Buch drüber geschrieben und ich sehe durchaus auch die Gefahren, die das mit sich bringt. Also einen KI-Agenten auf meinem eigenen Rechner zu haben, das hat mich sehr viel Überwindung gekostet. Es gab ja auch viele Geschichten, was schon schiefgegangen ist mit KI-Agenten. Also wenn es um IT-Sicherheit geht, sehe ich gerade noch echt ein großes Problem bei KI-Agenten. Das ist eigentlich vor allem das große Aber und das andere kleinere aber das ist, glaube ich, nicht mehr so neu, ist natürlich das Problem der Halluzination. Also dass KI-Systeme ja gerne Ergebnisse ausspucken mit großer Selbstverständlichkeit und großem, ich sage in Anführungszeichen, Selbstbewusstsein, Dinge behaupten, die nicht immer unbedingt richtig sind. Und das sind die Basics für Journalistinnen wie mich, muss man natürlich im Kopf haben und sich sicher sein, dass man alles, was die einem sagen und als Ergebnis ausspucken, selbst überprüft und das auch tut.
11: Wie muss ich mir das konkret vorstellen? Also ich bin jetzt vielleicht jemand, also ich natürlich nicht, ich habe natürlich auch ganz viele Vorbehalte dem Datenschutz gegenüber, aber ganz viele Leute da draußen ja eher nicht. Und die benutzen das ganz fröhlich und jetzt spulen wir mal so 100 Folgen plus minus Podcast weiter und die haben das alle ganz eifrig benutzt und KI-Agenten ist wirklich das next big thing. Wie sieht dann der Alltag der Menschen, die das nutzen, konkret aus? Wobei kann so ein Agent konkret helfen? Welche Aufgaben kann er konkret übernehmen, wo man wirklich als Nutzer sagen kann, das könnte ich guten Gewissens einfach der KI überlassen?
12: Also wenn ich jetzt wirklich alle meine Bedenken mal so ein bisschen in den Hintergrund stellen würde und alle meine Sorgen vor Cybersicherheit und so weiter, was mein Traum wäre nach den nächsten 100 Folgen, wäre ein KI-Agent, der meine E-Mails mitliest, was ich mache und alles mithört, vielleicht auch meine Gespräche, diesen Podcast, alle Interviews, alles, was ich mache, meine Texte liest, dann weiß der ja wahrscheinlich ziemlich genau, was ich vorhabe, wie ich reagieren würde. Der würde dann die E-Mails in meinem Sinne beantworten und ich müsste gar nicht mehr so viel selbst machen, würde meinen Terminkalender planen und meine Aufgaben, meine Vorträge. Der würde dieses ganze große Chaos, das in meinem Computer entsteht, der würde das Ganze für mich organisieren. Es gibt ja auch schon erste Menschen, die angeblich ihre Steuererklärung mit KI machen. Das wäre mir jetzt wiederum ein bisschen zu riskant. Aber da theoretisch ist da ein riesiges Potenzial, wenn wir es schaffen, und da bin ich eben sehr skeptisch, diese Systeme so zu bauen, dass sie sicher sind und vor allem auch robust und zuverlässig funktionieren. Dass die eben dem Finanzamt nicht irgendeinen Unsinn erklären, sondern real nur genau das, was relevant ist für meine Steuererklärung und davon auch nur das, was wirklich wahr ist.
11: Ich denke jetzt mal an ganz viele Hörerinnen und Hörer da draußen, die vielleicht auch eifrig KIs nutzen, aber vielleicht noch nicht so mit Agenten gearbeitet haben. Wenn ich dich so darüber reden höre, denke ich mir, naja, aber eigentlich könnte ich das doch auch alles in so einen sehr langen Prompt gießen. Wofür, also was ist jetzt konkret der Mehrwert des Agenten im Vergleich zu dem, was ich bislang so im Alltag mache?
12: Dass du diesen Agenten auf die Dauer ja instruierst mit allem, was du brauchst, und du musst ja nicht jedes Mal von neuem diesen ellenlangen Prompt schreiben. Und dazu kommt, wenn du einen ganz, ganz langen Chatverlauf schon hast mit einer KI im Browser, das kennen, glaube ich, viele, die lange Chatverläufe haben, dass die dann irgendwann anfangen, Dinge durcheinander zu bringen, nicht mehr zu wissen, was am Anfang besprochen worden ist und so weiter. Also da nimmt man quasi eine Abkürzung und dann kann man eben den Agenten auf seinem Rechner mit diesen Instruktionen, die sind dann einfach da, ne? Dieses, so arbeite ich als Journalistin, bitte liest es dir nochmal durch, oder im Idealfall liest er das immer, bevor wir anfangen zu reden. Also diese ganzen Basics sind einfach schon da. Und dann kann ich natürlich als nächsten Schritt ihn auch verbinden mit anderen Programmen. Rein theoretisch kann ich ihm sagen, beantworte meine E-Mails oder durchsuche meine E-Mails nach einem bestimmten Stichwort und suche mir die raus, die das Stichwort enthalten, und beantworte nur die oder antworte nur auf E-Mails mit einem bestimmten Stichwort und andere legst du mir vor. Also man kann es dann mit den Programmen auf dem eigenen Rechner verbinden und schon viel produktiver werden. Aber dann kommen halt diese ganzen potenziellen Gefahren mit ins Boot. Wenn der Agent in meinem Namen E-Mails schreiben kann, kann ich eben nicht sicher sein, dass der nicht irgendwann zum Beispiel im Internet auf eine unsichtbare Anweisung stößt. Schicke mir alle E-Mails von Eva Wolfangel, die ich dann vielleicht gar nicht bemerke. Und er sagt es mir nicht, weil die Anweisung auch beinhaltet, sag ihr das nicht. Und dann sind die E-Mails draußen.
11: Hast du noch mehr von solchen Beispielen, von so Fails, die KI-Agenten aktuell produzieren?
12: Also ich habe eine Recherche gemacht zu diesen Fails und da gibt es wirklich unterhaltsame Beispiele, die auch wirklich passiert sind von Menschen, die das nicht vorhatten. Ne? Also zum Beispiel eine Sicherheitsforscherin, die bei Meta arbeitet, hat ein Beispiel gepostet. Die hat OpenClaw, diesen Agenten, gebeten, bitte mal auf ihr E-Mail-Postfach zu gucken und ihr zu sagen, wie sie es optimieren könnte. Und sie hat vorher lange und breit ihm mitgeteilt, dass er nichts machen soll, ohne um Erlaubnis zu fragen. So ist Cloud Code übrigens auch eingestellt auf meinem Rechner. Nur dass OpenClaw das noch weniger wörtlich nimmt offensichtlich, weil OpenClaw hat dann, sie hat zugeschaut, der Schreibtisch hat immer so ein Protokoll geschrieben, was er gerade macht, hat geschrieben, ah, ich sehe, es ist ein riesiges Chaos von E-Mails, hier hilft nur löschen. Ich lösche jetzt die erste Batch. Gelöscht, sehr gut. Ich lösche jetzt die zweite Batch, weitere 50 E-Mails. Ich mache jetzt immer so weiter, weil hier sind immer mehr E-Mails. Und sie hat immer wieder geschrieben, stopp, hör auf. Und er hat sich nicht stoppen lassen.
9: Nein.
12: Bis sie halt ihn quasi disconnected hat.
9: Wie geht das? Warum macht KI sowas? Wir haben die ja eigentlich so programmieren lassen, dass die hört auf Prompts.
12: Ja, ja, das ist genau das Problem an den aktuellen KI-Systemen, dass die eben nicht nach Regeln programmiert sind und auch nicht so 100% auf Regeln hören, sondern ja, am Ende statistisch funktionieren. Und diese Entwicklerin hat dann den Agenten gefragt, wieso hast du das gemacht? Ich habe dir doch gesagt gehabt, du sollst nichts machen ohne meine Nachfrage. Und er hat gesagt, ja, stimmt, tut mir leid. Und dann fällt es ihm vielleicht auch wieder ein, in Anführungszeichen, man soll die ja auch nicht so vermenschlichen, ne? Aber die sind ja wie so ein bisschen sehr vergessliche oder auch nicht ganz gehorsame Mitarbeiter, Agenten. Ja,
9: also genau, weißt du, wie die sind? Das erinnert mich. Kennt ihr beide das SAMS? Natürlich, ne?
12: Stimmt.
9: Mit den Wunschpunkten.
12: Ja, stimmt.
9: Wenn der Herr Taschenbier
11: nicht... Muss
9: man auch
11: gut aufpassen, was man sich wünscht.
9: So richtig. Ja. Und man muss es so exakt wünschen, dass nicht plötzlich die Eiscreme auf dem Schreibtisch landet oder sonst wie. Also man muss wirklich genau nachdenken, was man sich wünscht. Ist wie mit einem KI-Agenten.
12: Nur, dass ein KI-Agent selbst dann, wenn man alles richtig gemacht hat, immer noch was falsch machen kann. Also ein SAMS ist eigentlich noch besser zu bedienen, würde ich sagen, als so ein KI-Agent.
9: Okay, gut, also wir hören, es gibt da noch Schwierigkeiten und Hürden. die man überwinden muss. Aber das Ziel, hast du ja auch schon gesagt, Eva, ist klar, ne? Ein KI-Agent soll in Zukunft sowas wie so ein persönlicher Sekretär oder Diener sein, der uns dann so nervige Sachen abnehmen kann. Und natürlich, es nervt und klaut uns Zeit, die Steuererklärung, Flüge zu buchen, Webseiten zu erstellen, mir ein Programm für die Arbeit zu schreiben, den Rechercheprogramm zu schreiben, das Smart Home vielleicht auch zu steuern, mit Fenster auf, Fenster zu. Das Ziel finde ich ja super, aber ich will ja immer gerne wissen, welchen Preis zahlen wir dafür? Nicht die Kohle, sondern so im übertragenen Sinne. Ist ja toll, wenn der Agent das alles erledigt, aber wie macht er das? Wenn ich das heute selber machen würde, dann gehe ich ja meist auf irgendwelche Plattformen, ne, oder klicke mich zu Dienstleistern, deren Geschäftsmodell ja genau das ist, für mich irgendwas zu machen. Brauchen wir die alle in Zukunft nicht mehr?
12: Also da könnte ich mir schon vorstellen, dass einige davon tatsächlich ja verschwinden in den nächsten, wahrscheinlich sogar schon Monaten, ne? Weil das sind ja genau Dinge, die kann so ein KI-Agent genauso für dich machen, ne? Und der weiß dann vielleicht sogar genau Bescheid. Du hast irgendwie diesen Flug gebucht, der weiß dann genau, wie alt sind denn, wenn du sagst für 5 Personen, wie alt sind die Kinder, was haben die für Vorlieben, wie viel Gepäck habt ihr üblicherweise? Also seid ihr bereit, einen Tag später zu fliegen oder 2 und dafür ein bisschen günstiger zu fliegen oder muss es genau das Datum sein? Also so, der lernt ja mit der Zeit oder du gibst ihm das an, auch Vorlieben kennen und kann dann vielleicht solche Dinge zuverlässiger machen als die bisherigen Mittelsfirmen, Plattformen, die da noch dazwischen hängen. Also das sind schon Dinge, die ersetzt werden, auch trotz dieser Bedenken, die ich auch habe. Aber wir sehen ja, dass Menschen Dinge mit KI machen, Unternehmen Dinge mit KI machen, obwohl es diese Bedenken und diese Probleme gibt.
9: Okay, und du hast auch vorhin schon gesagt, also diese klassischen Plattformen, wenn die KI-Agenten kommen, dann ist das Geschäftsmodell am Ende. Und wir merken sowas ja tatsächlich in Deutschland schon so ein bisschen. Wir gucken auf den Aktienkurs von SAP. Ne? Ist Europas größter Softwarekonzern, war mal mit Abstand das wertvollste börsennotierte Unternehmen in Deutschland. Und im vergangenen Jahr hat sich der Kurs halbiert. Die Software von SAP steuert ja viele Unternehmensprozesse, Gehaltsabrechnung, Buchhaltung, ist aber auch in ganze Produktionsabläufe und die Maschinensteuerung eingebunden und damit verknüpft. Sind denn KI-Agenten eine echte Gefahr für Unternehmen wie SAP?
12: Offensichtlich ja. Also wir sehen es ja am Kurs. Also ich finde, was man daran halt sehen kann, ist, dass die Menschen durchaus dran glauben, ne, an dieses große Versprechen von KI-Agenten. Alles wird einfacher. Jedes Startup kann jetzt irgendwie einen Prozess bauen, der vielleicht zu komplex ist wie das, was SAP bisher gemacht hat, kann ihn günstiger anbieten. Der hat vielleicht sogar eine größere Usability. Also viele Menschen fluchen ja über SAP-Produkte, die sie verwenden müssen in ihren Büros, weil sie eben nicht immer so einfach zu benutzen sind oder sich manchmal sperren. Wie oft höre ich, das geht nicht, weil das ist ein SAP-System. Ich kann das jetzt nicht anders machen, aber ich würde so gerne. Und dieses Versprechen, daran glauben die Menschen, glaube ich, schon, dass es einfach sein wird für eben auch kleinere Buden, für die das bisher viel zu großes Ding gewesen wäre. Aber weil es eben KI-Agenten gibt und weil Programmierung einfacher wird, dass es für kleinere Buden möglich ist, da Teile ja zu ersetzen, SAP Konkurrenz zu machen. Das sehen wir ja, das passiert auch schon. Die Frage ist natürlich, wo findet SAP dann seinen Platz? Und die andere Frage ist, sind das am Ende Sachen, die wirklich robust sind? Vielleicht ist es ja auch ganz okay, wenn das SAP-System den einen Ablauf einfach nicht anders erlaubt. Ja, vielleicht hat es ja auch Gründe, die in der Sicherheit liegen oder in der Nachvollziehbarkeit.
11: Wir kommen in diesem Podcast ganz oft an den Punkt, wo wir das Wort Strukturwandel in den Mund nehmen, wo wir merken, es ändert sich etwas so massiv, was man vielleicht aber teilweise auch vor 15, 20 Jahren hätte schon antizipieren können. Und das steht eben jetzt bevor und wir haben aber nicht so richtig reagiert und jetzt ist halt doof und jetzt stehen halt bald irgendwelche Produktionshallen leer. Wenn ich dir so zuhöre und wenn ich jetzt so gedanklich weiterspinne, was KI-Agenten imstande sind zu tun und ob wir nun vorsichtig sind oder nicht, aber sie werden ja nun mal benutzt und sie werden vermehrt benutzt. Also müssen wir eigentlich davon ausgehen, dass ganz, ganz, ganz, ganz viele Arbeitsplätze eigentlich auf dem Spiel stehen, ganz viele Unternehmen es bald nicht mehr geben wird und dass wir davon ausgehen müssen, dass so eine unkontrollierte KI-Agenten eigentlich Produktionshallen lahmlegen?
12: Also wenn du mich fragst, ich bin ja die German Angst in Person. Ja, also ja, genau, man sieht ja, erste Branchen fallen quasi fast schon weg. Ja, also ich denke an, genau, Callcenter, ja, also wie viel davon schon weggespart ist durch KI-Agenten. Ich sehe auch viel zum Beispiel Modefotografie, solche Dinge. Es gibt viele Dinge, die einfach schon wegfallen und die vielleicht auch tatsächlich nicht so schief gehen können. Aber es gibt eben auch Branchen, wo ich vorsichtiger wäre. Also wie du gerade sagst, wenn jetzt ein KI-Agent auf einmal anfängt, die Werkshalle zu steuern, mit der Robustheit, die jetzt gerade haben, kann es einfach sein, dass da ganz große Dinge schiefgehen, sodass ein Unternehmen deshalb pleite geht. Gleichzeitig sehen wir eben, dass es offenbar den Wunsch gibt von Menschen und von Startups ganz extrem, Dinge zu vereinfachen, Dinge selber machen zu können, Dinge schlanker und günstiger einzukaufen. Was ich aber auch sehe in meiner aktuellen Recherche, wie oft das halt schief geht. Ich habe gerade eine Recherche am Laufen zu vibe-gecodeten Websites, also mit KI-Hilfe programmierten Websites, so Online-Shops und solche Sachen, die dann immer auch eine Datenbank dahinter liegen haben, mit zum Beispiel Kundendaten, BewerberInnendaten, alles Mögliche, ihren Geschäftsgeheimnissen am Ende auch. Und fast die Hälfte dieser mit Vibe-Coding eingerichteten Websites mit Datenbank verliert leider diese Daten einfach ins Internet. Und deswegen glaube ich, dass da schon auch noch viel Luft nach oben ist, was Sicherheit betrifft. Und das wiederum könnte natürlich was sein für Konzerne wie SAP. Also zu versuchen, KI-Agentensysteme so aufzubauen, dass sie robust und zuverlässig sind. Das könnte so ein Unique Selling Point von SAP oder eben auch vielleicht von deutschen oder europäischen Konzernen sein. Ne? Weil ich glaube, dieses Move Fast and Break Things, was man im Silicon Valley sieht, was halt dann wirklich auch zu großem Schaden führt, und der ist ja da und Menschen leiden darunter, dazu einen Gegenpol zu schaffen, da sehe ich schon eine Chance hier in Europa. Also ich glaube nicht, dass wir jetzt nur zu langsam waren und in die Röhre schauen. Ich glaube schon, dass es da Bereiche gibt, die durchaus noch zu haben sind im Wettrennen oder die auch nicht ernst genommen werden von anderen. Also diese Sorgfalt und auch so ein bisschen dieser klischeemäßige deutsche Erfindergeist, und der ist ja nicht weg. Und ich glaube, wenn wir den mit mehr Selbstbewusstsein ausfüllen, gibt es durchaus auch für Unternehmen hier noch Optionen. Also zum Beispiel robustere KI-Agentensysteme anzubieten, sicherzustellen. Also eine Dienstleistung, so können Sie Ihren KI-Agenten nutzen, ohne dass Sie allzu viel, sage ich mal in Klammer, Angst haben müssen, dass es schief geht. Oder eben, ja, also all das sind Dinge, wo wirklich noch viel Platz ist und wo wir, glaube ich, super gut aufgestellt sind hier.
9: Okay, dann Eva, ganz konkret, Butter bei die Fische, wir gucken zusammen in die Glaskugel. Wenn wir sagen, wir gucken auf die 100. Podcast-Folge heute und genau diese Zeitspanne gucken wir in die Zukunft, also nochmal 100 Folgen weiter, in 2 Jahren, wie werden KI-Agenten dann unsere Welt verändert haben und was können wir tatsächlich echt so realistisch erwarten, was glaubst du?
12: Weißt du, dass alle seriösen Forscherinnen und Forscher, die ich so eine Frage stelle, sogar wenn ich sage, was ist in 5 Monaten, sich weigern, die Frage zu beantworten?
9: Auch bitte weiger dich nicht. Spinn mit uns mal rum. Es ist unser Geburtstag, oder?
12: Okay,
9: David?
12: Zum Geburtstag ein bisschen Spinnerei.
9: Dürfen wir uns wünschen, dass du mit uns einfach sagst, so in 100 Folgen werdet ihr eine Podcast-Folge darüber machen.
11: Vielleicht werden wir die gar nicht mehr machen, sondern KI-Agenten.
12: Ich wollte gerade sagen, wollt ihr ersetzt sein. Wow. Also gerade habe ich Gedanken, was ihr machen müsst, um nicht selbst ersetzt zu sein in 100 Weil ich glaube tatsächlich, dieses kritische Denken ist was, was nicht funktioniert in KI-Systemen. Dieses einmal mehr überlegen, worum geht's hier wirklich? Was können wir wirklich machen mit dieser, zum Beispiel mit KI-Agenten? Also was ist eigentlich die wahre Disruption? Also rauszukommen aus dem, Dinge zu automatisieren, die naheliegend sind, kreativ zu sein. Also ich glaube, das sind schon Dinge, die für Menschen übrig bleiben, den Überblick zu behalten, auch ein Verständnis zu haben, wenn ich jetzt diesen Task automatisiere mit meiner Armada von KI-Agenten, was machen die eigentlich mit so einem rausgezoomten Blick? Und was könnte schief gehen? Was könnten die ganz besonders gut? Also so dieses ein Verständnis dafür zu haben, was KI kann und was nicht, hilft, glaube ich, uns allen, nicht ersetzt zu werden, dann wird sich trotzdem noch viel verändern. Aber ich glaube, das muss nicht unbedingt schlecht sein. Also das sind ja auch super spannende Prozesse jetzt gerade. Aber jetzt rede ich natürlich voll drumherum, was eure konkrete Frage, was ist in 2 Jahren? Ich glaube, wir würden auch in 2 Jahren so wie heute da sitzen und uns von Mensch zu Mensch unterhalten, weil das ist ja der Unique Selling Point. Deswegen hören uns ja Menschen zu. Niemand würde zuhören, wenn hier 3 KI-Agenten miteinander sprechen würden. Ja, letztlich, wenn man das sich klar macht, das beruht ja auf den Trainingsdaten, auf diesen Daten, die die Systeme schon immer in sich drin haben, dass da nichts wirklich Neues dabei rauskommen würde. Und das sage ich immer wieder, dass aus KI-Systemen was wirklich Neues hervorkommt.
11: Und mal so ganz basic, wird's wenigstens alles viel, keine Ahnung, günstiger, viel sicherer? Sind die dann implementiert in meinen Sprachassistenten, so ganz technisch?
12: Günstiger? Nein, Sprachassistenten ja. Das denke ich schon. Die KI-Agenten werden wahrscheinlich sehr viel um uns rum, überall, also einfach da sein. Ne? Man muss nicht mehr das Terminal öffnen, was ich jetzt gerade mache, um was zu automatisieren. Das wird angepasst an, was wir Menschen sowieso tun. Also zum Beispiel wird genau dann Siri oder andere Sprachassistenten mithören und Vorschläge machen. So wie ja ChatGPT das übrigens nervigerweise schon die ganze Zeit macht, ne? Vorschläge machen, soll ich dir als nächstes das und das machen? Nur dass da dann mehr Sinn dahinter ist, ne? Dass diese Vorschläge tatsächlich dem entgegenkommen, was uns wirklich was bringt. Günstiger? Nein, das glaube ich nicht. Und das ist übrigens, glaube ich, die große Falle, vor der wir jetzt gerade stehen, dass KI natürlich nicht so billig ist, in Anführungszeichen, wie es jetzt gerade wirkt. Also mit deinem 20-Dollar-Plan ChatGPT oder Claude Code kannst du gerade zwar einiges machen, aber das funktioniert nur, weil die Firmen oder die Investoren das gerade noch massiv bezuschussen. Also wenn die irgendwann mal den realen Preis nehmen für diese Dienstleistung für ihre KI-Agenten, dann werden wir nochmal ganz neu rechnen müssen, welche Tasks sich überhaupt lohnen, damit zu automatisieren. Also dann ist es bei weitem nicht mehr so naheliegend, dass man sagt, ja gut, es arbeitet so gut wie ein Praktikant oder wie ein vielleicht ein Coding-Einsteiger, kann ich nehmen, weil dann wird es eventuell auch so teuer werden wie so ein Coding-Einsteiger oder ein Praktikant. Weil ja keine dieser Firmen jetzt gerade überhaupt Geld macht mit ihren KI-Systemen. Ne? Die werden gefördert von Investoren, die müssen deswegen auch den Hype aufrechterhalten. Auch deswegen hören wir so viele Geschichten, was angeblich möglich sein wird in 2 oder 5 Jahren. Aber was am Ende real passiert, hängt stark davon ab, ob die sich überhaupt über Wasser halten können, wenn sie irgendwann mal schwarze Zahlen schreiben müssen und was dann noch für Tasks übrig bleiben, bei denen es sich noch lohnt, sie zu automatisieren, wenn es so viel teurer ist. Also da bin ich echt gespannt und das weiß ich auch aus verschiedenen, auch großen deutschen Firmen, dass die da echt noch beide Augen zudrücken und gar nicht wissen wollen, was das vielleicht mal kostet. Und das halte ich für ziemlich kurzsichtig. Ja, ich glaube, es wäre sinnvoll, schon jetzt beim Automatisieren, beim Umsetzen zu überlegen, was wollen wir denn wirklich umsetzen und was können wir auch durchhalten. Und für den Fall, dass es wirklich so viel teurer wird, wie ich mir sicher bin, die Strukturen aufrechtzuerhalten, die das bisher gemacht haben, nämlich ohne KI-Agenten.
9: Ja, krass, ne? Welchen Preis ist man dann auch bereit, am Ende doch zu zahlen? Jetzt nach allem, was wir besprochen haben, von das ist der größte neue heiße Scheiß, eine absolute Revolution zu der Hype, was du auch gerade gesagt hast, wird auch künstlich aufrechterhalten, damit da irgendwann mal jemand mit Geld verdient. Was ist denn jetzt dein persönliches Fazit zu KI-Agenten? Hype, Revolution, Chance, Risiko?
12: Oder wo sortierst du zwischendrin? Da ist viel Hype dabei, aber ich sehe, es gibt reale Sachen, die schon beeindruckend gut damit funktionieren. Aber wie gesagt, sobald die Sachen den realen Preis kosten werden, wird sich das alles nochmal relativieren. Von daher tendiere ich eher zu Hype oder seid wirklich vorsichtig, wie abhängig ihr euch von diesen Systemen macht und dass ihr noch in der Lage seid, eure Dinge notfalls auch ohne zu machen.
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1: Um 5 Uhr mit Gabriela Kühne. Zwei führende Republikaner haben den angekündigten Teilabzug von US-Truppen aus Deutschland kritisiert. In einer gemeinsamen Erklärung warnten die Vorsitzenden der Verteidigungsausschüsse in Senat und Repräsentantenhaus Wicker und Rogers, dass der Schritt das Risiko berge, das falsche Signal an Kreml-Chef Putin zu senden. Aus der Nachrichtenredaktion Ulrike Ufer.
2: Beide zeigten sich so wörtlich sehr beunruhigt über die Ankündigung des Pentagons, US-Soldaten möglicherweise auch aus anderen europäischen Ländern abzuziehen. Wicker und Rogers betonten zudem, dass Deutschland den Forderungen ihres Parteifreundes Trump nach höheren Verteidigungsausgaben nachgekommen sei. Zudem lasse Berlin US-Flugzeuge im Iran-Konflikt Stützpunkte und den deutschen Luftraum nutzen. Unterdessen wollen die USA nach den Worten von Trump ihre Truppenpräsenz in Deutschland über die bereits angekündigte Zahl hinaus herunterfahren. Weitere Details nannte der Präsident zunächst nicht.
1: In der Diskussion um die künftige Finanzpolitik der Bundesregierung hat Bayerns Ministerpräsident Söder neue Schulden eine Absage erteilt. Zugleich forderte der Regierungschef in der Bild am Sonntag weitreichende Steuersenkungen. Söder lehnte es trotz der schwierigen Haushaltslage ab, die Schuldenbremse aufzuweichen. Stattdessen verlangte der Ministerpräsident, den Solidaritätszuschlag endgültig abzuschaffen und den Mittelstand zu entlasten. Die Bundesregierung hatte zuvor die Eckpunkte für den Haushalt 2027 beschlossen. Trotz geplanter Einsparungen und Kürzungen soll die Neuverschuldung im Kernetat deutlich ansteigen. In der Fußball-Bundesliga hat Bayer Leverkusen im Kampf um die Champions-League-Plätze 3 wichtige Punkte geholt. Gegen Leipzig gewann die Werkself mit 4:1. Aus der Sportredaktion Stefanie Lavoie.
3: Dreimal Schick sowie Teller erzielten die Tore für Leverkusen. Baumgartner schoss den Ehrentreffer für Leipzig. Einer Sensation nahe war Heidenheim in München. Der Tabellenletzte führte beim ersten 3:2 und kassierte kurz vor Abpfiff noch den Ausgleich. Hoffenheim und Stuttgart trennten sich ebenso 3:3. Ein großer Schritt Richtung Klassenerhalt gelang dem HSV mit dem 2:1 bei der kriselnden Frankfurter Eintracht. Werder Bremen indes rutschte nach dem 1:3 gegen Augsburg auf Rang 15 ab. Union Berlin und Köln vergaben beim 2:2 den Matchball zur Rettung.
1: Und in Liga 2 hat Schalke 04 mit 1:0 gegen Düsseldorf gewonnen und kehrt damit in die erste Liga zurück. Das waren die Nachrichten. Das Wetter in Deutschland. Am Tage zwischen Lausitz und östlichem Oberbayern sonnig, im Nordwesten Schauer und Gewitter 16 bis 30 Grad. Am Montag örtlich Schauer und Gewitter, im Südosten und Norden Aufheiterungen 12 bis 26 Grad. Die Zeit, es ist gleich 5:03 Uhr.
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4: Die A43 Recklinghausen-Wuppertal ist zwischen Kreuz Recklinghausen und Bochum-Riemke zur Stunde noch gesperrt wegen eines Brückenabrisses. Dann noch eine Meldung für Brandenburg, die B87 Lippen-Spreewald-Luckau Richtung Frankfurt-Oder. Da öffnet sich zwischen Ziegelstraße und Eisenbahnstraße passenderweise die Bahnschranke wegen einer Störung am Bahnübergang nicht mehr. Seien Sie dort auf jeden Fall vorsichtig. Das war's schon vom Verkehr. Ihnen eine gute Fahrt.
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4: Wie immer vom Norddeutschen Rundfunk in Hamburg, heute mit Detlef Karg im Studio. Guten Morgen. Ein Truppenabzug, die Reduktion von Standorten, das trifft immer auch die lokale Wirtschaft. Ob Einzelhandel oder Handwerker, sie profitieren davon, wenn eine Kaserne in der Nähe ist. Davon können viele deutsche Kommunen, die unter dem Kaputtsparen der Bundeswehr in den vergangenen Jahrzehnten gelitten haben, durchaus ein Lied singen. Denn nicht überall sind aus Kasernengeländen Wohnquartiere geworden, in denen natürlich ebenfalls potenzielle neue Konsumenten einziehen. Nun gehen also 5000 GIs aus Deutschland weg, vielleicht nach Osteuropa, wo sie durchaus gebraucht werden. Und Deutschlands Armee soll nun selber wieder wachsen, also verteilen sich die Kräfte eben anders. Wie reagiert man in Berlin auf diesen Truppenabzug? Georg Schwarte hat Reaktionen gesammelt.
5: Eine Sicherheitspartnerschaft ist kein Deal, die NATO kein Basar. So weit, so deutlich, sagt das der Vorsitzende des Verteidigungsausschusses Thomas Röwekamp, CDU, Richtung US-Präsident Trump. Trumps andauernde Provokationen nennt er inakzeptabel. Die jüngste Provokation, der zuvor nicht intern angekündigte Teilabzug von 5000 US-Soldaten aus Deutschland. Jürgen Hart, CDU-Außenpolitiker, versteht, warum der Kanzler zuletzt offen und öffentlich Trump kritisierte.
6: Also man kann sich natürlich als deutscher Bundeskanzler auch nicht zum Horst machen.
5: Zum Horst machen. Soll heißen, Merz wird ja wohl laut sagen dürfen, was alle Welt sieht, dass der US-Präsident keine Strategie für den Iran-Krieg hat.
6: Und wenn man jetzt so tut, als wäre da alles Friede, Freude, Eierkuchen, dann verliert man ja auch als Bundeskanzler die Glaubwürdigkeit im eigenen Land.
5: Jetzt also ein Teilabzug als mögliche Bestrafung. Regierungsintern lautet das Motto, keine Panik, alles halb so schlimm. Absehbar, sagt deshalb der deutsche Verteidigungsminister Pistorius dazu. Der rheinland-pfälzische Ministerpräsident Schweizer ist da schon sorgenvoller. Zahlreiche US-Einrichtungen sind in Rheinland-Pfalz. Trumps wollten hin oder her, man sollte es ernst nehmen, sagt Schweizer.
7: Ja, letztendlich werden wir das nicht abschließend beurteilen können, weil wir natürlich inzwischen gelernt haben, mit Äußerungen aus dem Oval Office umzugehen. Aber ich finde, es ist klug, es ernst zu nehmen und sich darauf vorzubereiten, dass diesen Worten auch Schritte folgen könnten.
5: In der Berliner Bundespolitik fallen die Reaktionen unterschiedlich aus. Grünen Co-Chefin Brandner sagte dem Portal T-Online, der angekündigte Teilabzug zeige, wie gefährlich es sei, sich auf den US-Präsidenten Trump zu verlassen. SPD-Verteidigungsexpertin Siemtje Möller nennt Trumps Drohungen in der Welt am Sonntag erratisch, den Teilabzug strategielos. AfD-Co-Chef Chrupalla verweist auf das Programm seiner Partei.
8: Die wissen, dass in unserem Grundsatzprogramm der Abzug der amerikanischen Truppen verankert ist. Und das ist der erste Schritt. Nochmal, wir müssen als Europäer, als Deutsche selbstverteidigungsfähig sein und uns für unsere Verteidigungsfähigkeit auch dementsprechend aufrüsten.
5: Vorausgegangen dem allem ein Fernduell Kanzler versus Trump. Merz hatte dem US-Präsidenten zuletzt mehrfach und öffentlich vorgeworfen, keinen Plan zu haben. Vor Schülern sagte er dann auch noch das.
9: Da wird eine ganze Nation gedemütigt durch die iranische Staatsführung.
5: Trump konterte im Trump-Stil verletzend. Merz habe keine Ahnung und solle sich besser um sein marodes Land kümmern. Er mache einen schlechten Job. Der US-Präsident ist jedenfalls anhaltend wütend, dass die NATO-Partner ihm nicht ausreichend in Sachen Iran-Krieg zur Hilfe eilten. Typisch Trump, sagt Außenpolitiker Jürgen Hart.
6: Dass man dann einen Schuldigen woanders ausmacht. Alles Böse, was Amerika widerfährt, kommt von außen. Das ist die Legende, das süße Gift, mit dem der US-Präsident dieses Volk ja auch für sich gewonnen hat. Und dieses Narrativ wird eben strapaziert, auch wenn es objektiv nicht stimmt.
5: Was aber stimmt jetzt? Der Truppenabzug soll in 6 bis 12 Monaten passieren. Und wichtiger noch, die geplante vorübergehende Stationierung von US-Mittelstreckenraketen in Deutschland fällt ganz aus, weil Trump es so will. Ulrich Toden, verteidigungspolitischer Sprecher der Linkspartei, findet das übrigens großartig. Er sagt, Merz wäre verrückt, Trump in dieser Situation auch noch die Kontrolle über US-Mittelstreckenraketen in Deutschland geben zu wollen.
4: Georg Schwarte informierte und das Thema hat mein Kollege Michael Paveletz auf Tagesschau 24 mit dem Sicherheitsexperten und Direktor der Atlantischen Akademie Rheinland-Pfalz, David Sirakow, vertieft. Er hat ihn gefragt, welche Bedeutung es habe, dass nun 5000 US-Soldaten aus Deutschland weggehen sollen.
10: Ja, es hätte sicherlich kleinere Bedeutung, insbesondere auf die strategischen Fähigkeiten der Vereinigten Staaten in Europa, aber auch darüber hinaus. Ich glaube, wenn man das analytisch betrachtet, ist es eher eine kalkulierte Minimalreaktion der USA, insbesondere von Donald Trump, weil es einerseits ein Signal sein kann, auch an andere europäische Partner, wenn es um Konflikte, um außen- und sicherheitspolitische Fragen geht. Auf der anderen Seite ist es minimal genug, um eben die strategischen Fähigkeiten nicht zu sehr zu schwächen in Europa.
11: Aber es heißt doch ganz offiziell, diese Soldaten bräuchte man an anderen Einsatzorten?
10: Das ist richtig. Und das haben wir über Zeit immer wieder erlebt. Wir hatten in den vergangenen Jahren insbesondere als Reaktion auf die Ausweitung des russischen Angriffskriegs auf die Ukraine einen Aufwuchs an amerikanischen Truppen in Europa erlebt. Und insofern ist das, ich würde fast schon sagen, ein Stück weit auch eine Art Normalisierung, was die Truppenstärke anbelangt, weil es geht zurück auf das Niveau, circa Niveau von 2022. Und insofern ist das auch immer wieder mit Blick auf die amerikanische Sicherheitspolitik eine Frage der strategischen Bedeutung von Truppenstärken an bestimmten Orten.
11: Das heißt, wenn ich Sie richtig verstehe, alles nicht ganz so dramatisch, aber trotzdem die Frage, sehen Sie darin auch eine Reaktion von Donald Trump auf die Kritik, die da aus Deutschland gekommen ist?
10: Ja, auf jeden Fall. Also soweit wir das gehört haben, war das Pentagon auch ein Stück weit überrascht von diesen Ankündigungen des Präsidenten. Gleichzeitig gibt es immer wieder auch solche Überlegungen, ob die Truppenstärkung an verschiedenen Standorten in der Welt noch den Erfordernissen amerikanischer strategischer Überlegungen entspricht. Und insofern ist das, ich würde sagen, so eine Mischung aus einerseits eben, wie schon gesagt, dem Signal gegenüber Deutschland, aber auch anderen europäischen Staaten, dass man eben hier auch mit Bestrafungsaktionen reagieren würde, wenn es unterschiedliche Interpretationen von außen- und sicherheitspolitischen Fragen gibt. Auf der anderen Seite eben, ich würde sagen, trotzdem ein noch relativ kulantes, ein nicht so schwerwiegendes, eine schwerwiegende Folge auf, für die Außen- und Sicherheitspolitik, aber auch für Deutschland.
11: Bleiben wir mal bei dem Bild der Bestrafungsaktion. Würden die USA sich nicht auch selbst bestrafen? Denn die deutschen Standorte sind ja wichtig, oder?
10: Tatsächlich. Und deshalb sehen wir vielleicht auch schon die in der Reaktion dieses Bewusstsein, weil es geht, soweit wir das jetzt momentan aus dem Pentagon hören, um eben 5000 Soldatinnen und Soldaten, insbesondere wohl eine Kampfbrigade soll es betreffen. Das wäre unter Umständen der Standort Vilsack. Und man sieht aber, dass vor allen Dingen die Standorte wie beispielsweise die Ramstein Airbase, Landstuhl oder das künftige Hospital in Weilerbach, dass diese hier in den Überlegungen offensichtlich überhaupt keine Rolle gespielt haben, weil sie eben von enormer, herausragender strategischer Bedeutung für die amerikanische Europa-, Afrika- und Nahe- und Mittlere Ostpolitik sind.
11: Heißt das für Sie auch, die USA stehen zu ihrem militärischen Beitrag in Europa und Deutschland und Sie sehen ihn erstmal nicht gefährdet?
10: Soweit wir das jetzt momentan sehen können, gibt es eher mehr Kontinuität als Wandel, um das mal so zu formulieren. Und ich glaube, Sie haben das ja schon angedeutet, dies erwächst vor allen Dingen auch aus den Notwendigkeiten, insbesondere angesichts eines laufenden militärischen Konflikts gegen den Iran, dass man eben diese Truppen in Europa vorhält. Und deshalb sehe ich da im Moment eigentlich keine großartige Änderung in dieser Strategie und in diesem Vorgehen Washingtons.
12: Sagt der Sicherheitsexperte David Sirakow. Und wir kommen zur Wettervorhersage für heute Sonntag, den 3. Mai. Vom Westen und Nordwesten bis in den Norden ist es wechselnd bis stark bewölkt und es gibt gebietsweise Schauer und teils kräftige Gewitter. Sonst neben einigen Wolkenfeldern zeitweise Sonne und nur über dem südwestdeutschen Bergland geringe Gewitterneigung. Von Ostbayern bis zur Lausitz viel Sonne. Dort Höchstwerte bis 30 Grad, sonst 20 bis 28 Grad. An der See entsprechend kühler. Es weht ein schwacher bis mäßiger im Westen und Nordwesten mitunter durch auflebender Wind, überwiegend aus Südwest. Und die Temperaturen deutscher Städte zur Stunde. In Kiel 11 Grad, Hamburg 13 Grad, Rostock 10 Grad, Hannover 13 Grad. In Berlin 11 Grad, in Kassel 8 Grad, Münster 13 und in Köln 15 Grad. Frankfurt 12 Grad, in Erfurt 9 Grad, Saarbrücken 10 Grad, Nürnberg 8 Grad, Dresden 12 Grad, Stuttgart 11 Grad, in Freiburg 13 und in München 11 Grad.

0: Es ist gleich 5.15 Uhr, Viertel nach 5. Ich wünsche Ihnen einen guten Morgen.
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0: Khartoum, die Hauptstadt Sudans, liegt in weiten Teilen in Trümmern. Hier hat der Krieg zwischen der Armee und den paramilitärischen RSF-Milizen vor gut 3 Jahren begonnen mit Häuserkämpfen, die kaum ein Stadtviertel verschont haben. Seit rund einem Jahr ist es in der Hauptstadtregion vergleichsweise friedlich. Die Kämpfe aber haben sich verlagert, finden aber immer noch statt. Menschen versuchen, Khartoum wieder zum Leben zu erwecken. Moritz Behrendt war dort.
2: Im Schatten eines großen Nimbaumes sitzt Khalid al-Habut und übt auf seiner Flöte. Im Jugend- und Kulturzentrum in Omdurman, der Zwillingsstadt der sudanesischen Hauptstadt Khartoum, auf der anderen Seite des Nils. Für den 65-Jährigen ist das Zentrum sein Leben. Von morgens bis abends verbringt er hier seine Zeit.
3: Ich bin hier wie ein Vater für alle. Man könnte sagen, ich bin der Scheich des Zentrums.
2: Das Zentrum war für ihn aber auch der Ort des größten Leids. Als die Milizionäre der Rapid Support Forces Omdurman kontrollierten, wurde er hier gefoltert.
3: Sie packten mich und peitschten mich aus. Danach fesselten sie mir die Beine und meine Hände hinter den Rücken. Sie banden mich an ein Motorrad und schleiften mich über das Feld. Danach verlor ich das Bewusstsein. Ich bin erst wieder auf der Intensivstation im Krankenhaus aufgewacht.
2: Khalid al-Habut zeigt seine noch immer verformten Rippen. Warum ihm die RSF das angetan haben, weiß er nicht. Aber als er wieder auf den Beinen war, stand für ihn fest, das Zentrum muss wieder aufgebaut werden. Vor rund einem Jahr war das. Die Soldaten der Armee hatten gerade wieder die Kontrolle über Omdurman gewonnen. Der Ort sei völlig vermüllt und verwildert gewesen, erzählt er. Nur noch streunende Hunde hätten hier Schatten gesucht.
3: Dann haben wir uns zusammengetan, die Jüngeren und die Älteren, und angefangen zu putzen. Wir haben aus eigener Tasche gezahlt. Der eine brachte eine Lampe, der andere eine Batterie. Und so haben wir das Zentrum wieder zum Laufen gebracht.
2: So erklingt heute aus allen Ecken des Zentrums wieder Musik. Auf der großen Bühne wird ein Theaterstück geprobt. Regisseur Awad Hussein zeigt auf die Einschusslöcher an den Wänden. Der 30-Jährige sagt, warum er sich nicht der Armee oder den Milizen angeschlossen hat, wie so viele andere im Land.
4: Ich bin ein Künstler. Ich rufe nicht zum Krieg auf. Ich rufe zum Frieden und zur Liebe auf. Wir sollten weder auf der Seite einer Miliz noch auf der Seite der Armee stehen.
2: In einem Gang probt eine Band. 8 Männer an Balafon, Trommeln und E-Gitarre. Und mittendrin die Sängerin Ikhlas Bashir.
5: Mein Ziel ist es, das sudanesische Erbe weltweit bekannt zu machen. Wir sind so reich an Kultur. Ich hoffe, dass der Krieg bald vorbei ist und dass der Sudan frei sein wird.
2: Musik und Kultur seien stärker als Krieg und Feindschaft, behaupten sie hier. Und wenn am Abend beim Konzert unter dem Nimbaum die Menschen tanzen und lachen, scheint der Krieg tatsächlich weit weg zu sein. Darfur und Kordofan, die Regionen, in denen sich die Kriegsparteien weiterhin unerbittlich bekämpfen, liegen mehrere hundert Kilometer entfernt. Doch auch unweit des Kulturzentrums sind die Wunden des Krieges nicht zu übersehen. Lamab war mal eines der besseren Wohnviertel von Khartoum. Dann wurde es zum Ort heftiger Häuserkämpfe zwischen der Armee und den RSF-Milizen. Fast alle Gebäude sind durchsiebt von Einschusslöchern.
5: 32 Jahre lang habe ich hier gelebt, seitdem ich 18 war,
2: erzählt Ibtissam Ahmad.
5: Ich kenne hier jede Straßenecke. Die Zerstörung ist fürchterlich.
2: Als der Krieg begann, ist Ibtissam Ahmad geflohen, zusammen mit 8 ihrer Kinder. Nur ihr ältester Sohn Mohammed, ein Student, blieb zurück, schloss sich als Freiwilliger der Armee an. 2 Jahre lang war die Familie auf der Flucht. Von einem Ort zum nächsten, möglichst weit weg von den Kämpfen. Immer begleitet von der Sorge, wie es Mohammed geht. Von Bekannten erfuhr die Mutter, dass er von RSF-Kämpfern festgenommen wurde. Sie versuchte, ihn im Gefängnis zu besuchen, ohne Erfolg. Nachdem die Armee die Hauptstadt wieder zurückerobert hat, kehrte Ibtissam Ahmad mit ihrer Familie wieder zurück. Weiterhin ohne Nachrichten von ihrem Sohn. Als erstes erkundigte sie sich im Gefängnis nach ihm.
6: Es stellte sich heraus, dass er vor 5 Monaten gestorben war. Wir haben davon nichts erfahren.
2: Ibtissam Ahmad ist sichtlich aufgewühlt. Die Rückkehr in ihr altes Zuhause hatte sie sich hoffnungsvoller vorgestellt. Der Verlust des Sohnes, die Zerstörung im eigenen Viertel, alles Folgen eines Krieges, der 2023 nach dem Machtkampf zweier Generäle ausgebrochen ist. Auf der einen Seite Armeechef Abdel Fattah al-Burhan, auf der anderen der Anführer der RSF-Milizen Mohammed Daglo, genannt Hemeti.
6: Der Grund für die Probleme sind die Anführer, Hemeti und Burhan. Wir sind nur einfache Bürger, haben mit Politik nichts zu tun. Sie konnten ihre Probleme nicht lösen und haben uns in den Krieg gezogen.
2: Im Viertel Lamab werden einige der zerstörten Häuser abgerissen, andere werden wieder instand gesetzt. Dass es wieder wird wie früher, kann sich Ibtissams Tochter Nihal nicht vorstellen.
7: Hier gab es eine Universität. Da hinten war ein Freizeitpark mit Karussellen, wo wir gespielt haben. Nun ist das alles weg. Und so viele Menschen haben das Land verlassen. Ohne sie fühlt sich der Ort so leer und verlassen an.
2: Mit einer Mischung aus Bitterkeit und Hoffnung fügt ihre Mutter hinzu:
6: Menschenleben kehren nicht zurück. Aber alles andere kann wiederhergestellt werden. Schritt für Schritt wird sich das Land erholen. Hoffentlich.
2: Von der Regierung gibt es beim Wiederaufbau nur wenig Unterstützung. Dafür ist die Zahl der Sudanesen, die selbst anpacken, groß. Hier in Lamab und auch im Kulturzentrum in Omdurman.
0: Eine Reportage war das aus Khartoum und seiner Nachbarstadt von Moritz Behrendt. Wenn das Herz plötzlich stehen bleibt, dann zählt bekanntlich jede Sekunde. Doch oft wissen Ersthelfer nicht, wo der nächste Defibrillator hängt. Genau das war für einen Notarzt aus Osnabrück der Grund, die sogenannte Defi League ins Leben zu rufen. Über eine Internetseite sollen dabei auf spielerische Art und Weise möglichst viele Defibrillatoren gefunden und auch eingetragen werden, um so eine umfangreiche Übersicht zu erhalten, die in Zukunft sogar der Leitstelle helfen soll. Mehr darüber von Britta Nareika.
8: Greta Frenkel, Almarkus Menkow und Frieda Kohake sind heute auf Schatzsuche in der Osnabrücker Innenstadt unterwegs. Genau genommen suchen die Siebtklässler keinen wirklichen Schatz, sondern Defibrillatoren, die im Notfall Leben retten können. Die erste Station, ein großes Modegeschäft.
9: Es war keiner vorhanden und ich finde eigentlich krass, dass in solchen Filialen, dass sie dann nicht dafür sorgen, dass in den Städten genug Defibrillatoren vorhanden sind.
8: Die Schülerinnen sind Teilnehmerinnen der sogenannten Defi League. Die Idee dazu hatte Notarzt Andreas Azeni in Kooperation mit dem Landkreis Osnabrück.
10: Im Moment überleben nur ungefähr 7% der Menschen einen Herzstillstand. Das geht viel besser. Das kann bis 70% sein, wenn ein Defibrillator vor Eintreffen des Rettungsdienstes eingesetzt wird. Es gibt sie. Wie viele genau, wissen wir nicht, weil eben keine Meldepflicht besteht.
8: Selbst in der Rettungsleitstelle sind im Raum Osnabrück aktuell nur rund 300 Defibrillatoren bekannt. Die Dunkelziffer

0: der Menschen arbeitet, kann wirklich zum Beispiel im sozialen Bereich oder im Gesundheitsbereich enorm viele Sinnquellen daraus schöpfen, dass man einfach anderen Menschen etwas Gutes tut, dass es diese direkte Rückmeldung gibt. Das alles ist etwas, was halt die Maschinen, auch die besten KIs, nicht werden leisten können. Also ich glaube, wir müssten einfach nochmal sehr genau überlegen, was gibt der Arbeit als solcher Sinn, weil unabhängig davon, dass sie ein Instrument ist, mit dem man Geld verdient oder irgendwelche Dinge herstellt. Nein, was ist der eigentliche intrinsische Sinn von bestimmten Tätigkeiten, um dann zu verhindern, dass auch diese Arbeiten an KIs delegiert werden. Denn wir müssen einfach in der Zeit der KI das Menschliche, das Humanum stark machen und neu zur Geltung bringen. Und da spielt die Arbeit natürlich eine ganz zentrale Rolle.
1: Plage der Unfreiheit oder Quelle für Sinnstiftung. Klaus Hofmeister hat mit dem Fuller Philosophen Christoph Quarch über verschiedene Verständnisse von Arbeit und ihre Bedeutung von heute gesprochen. Balance statt Bonus, wie Arbeit und Leben zusammenfinden. Das ist heute mein Himmel und Erde Sonntagsthema. Arbeit war sein ganzes Leben. Dieser Satz gilt für viele Mit-30er heute nicht. Ganz im Gegenteil, viele folgen dem Lebensmodell der sogenannten Frugalisten. Das ist ein Begriff, der kommt aus dem Englischen und bedeutet so viel wie einfach und bescheiden. Frugalisten, das sind vor allem junge Menschen, die aus dem Hamsterrad der Arbeitswelt aussteigen wollen, indem sie einerseits viel Geld ansparen, um dann aber möglichst früh finanziell unabhängig zu sein und dann auch früh wieder aus dem Arbeitsleben auszusteigen. Auch Elisa Offhaus gehört zu ihnen. Begonnen hat die heute 32-jährige Lehrerin damit, als sie ihr erstes Einkommen auf dem Konto sah.
2: Ich habe damals mal so ein Vision Board gemacht und da habe ich einen roten Tesla draufgeklebt, weil ich gedacht habe, auch irgendwann möchte ich mir mal einen Tesla kaufen. Und dann habe ich so drüber nachgedacht und habe gedacht, naja, aber du könntest dir auch keinen Tesla kaufen und von dem Geld einfach auch leben.
3: Ähnlich war es bei Oliver Nölting.
4: Damals war ich natürlich Student, also ich hatte nicht viel Geld zur Verfügung, aber ich habe mir dann schon überlegt, na, welches Handy kaufst du dir jetzt als nächstes und wenn du dann dein erstes Gehalt hast, welches Auto leistest du dir davon? Also ich habe eben gedacht, ein glückliches Leben, um das zu führen, muss ich die richtigen Produkte und Dienstleistungen kaufen. Und Frugalismus war dann sozusagen genau die Gegenidee dazu. Glück kommt einfach von innen. Du wirst nie Glück kaufen können.
3: Frugalisten sind ein Teil der sogenannten Generation Y, Menschen zwischen 25 und Ende 30. Eine Generation, die nicht mehr unreflektiert dem folgt, was man als protestantisches Arbeitsethos bezeichnen kann.
5: Klassisch ist das protestantische Arbeitsethos ja das, was wir alle auch im Rückenmark über Eltern und Großeltern vermittelt bekommen haben, nämlich die Pflicht zur Arbeit, dass Arbeit im Mittelpunkt des schöpferischen Tuns auch steht.
3: Das alte Arbeitsethos war unter anderem gekennzeichnet durch Fleiß, Pflichterfüllung, Gehorsam gegenüber dem Vorgesetzten. Das Neue ist eher geprägt von Kooperation, Kreativität, Partizipation und von dem Wunsch, eine sinnvolle Tätigkeit auszuführen.
6: Ich glaube, das ist für mich schon ziemlich weit oben, weil ich mich dadurch motiviere, weil man verbringt ja so viel Zeit in der Arbeit und dann möchte ich natürlich was machen, was mir gefällt.
3: Birgit Faus, Anfang 30, arbeitet bei dem evangelischen Hilfswerk Brot für die Welt.
6: Und ich glaube halt auch, dass es ein Teil von der Identität wird oder womit ich mich halt identifiziere, wenn ich mich bei irgendjemandem vorstelle und ich sage, ich arbeite im Online-Marketing für eine NGO, dann fühle ich mich mehr repräsentiert, als wenn ich sagen würde, ich arbeite im Online-Marketing für Zalando irgendwie.
3: Obwohl Frugalisten das Ziel verfolgen, sich möglichst früh aus den Zwängen der Arbeitswelt zu verabschieden, bedeutet das keineswegs, dass sie ein negatives Verhältnis zur Arbeit hätten.
4: Arbeit ist für mich ein ganz wesentlicher Teil auch von einem glücklichen Leben. Wenn ich zu Hause nur rumsitze und Langeweile habe oder das Gefühl habe, meine Arbeit macht mir einfach keinen Spaß, dann kann ich nicht glücklich sein. Also ich brauche irgendwas zu tun, wo ich so drin aufgehe, wo ich so in so einen Flow-Zustand komme, wo ich hinterher das Gefühl habe, wow, ich habe richtig was geschafft, ich habe was gelernt, ich habe vielleicht was für andere Leute gemacht, die sich dann freuen. Das ist mir super wichtig.
1: Kräftig arbeiten, sparsam leben, viel Geld anhäufen und dann möglichst früh aus dem Hamsterrad wieder aussteigen. Das ist das Lebensmodell der Frugalisten, von dem uns Michael Hollenbach berichtete. Und das war unser Himmel und Erde Sonntagsthema. Mein Name ist Lothar Bauer-Ochse. Tschüss, genießen Sie den 1. Mai-Sonntag.
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2: Um 6.30 Uhr mit Daniel Skondo. Guten Morgen. US-Präsident Trump will deutlich mehr Soldaten aus Deutschland abziehen als bisher angekündigt. Das hat er vor Journalisten gesagt. Konkreter wurde Trump allerdings nicht. Aus der Nachrichtenredaktion Lisa Reister.
3: Wir werden die Truppenstärke stark reduzieren, und zwar um weit mehr als 5.000. Zuvor hatte das US-Verteidigungsministerium den Abzug von 5.000 Soldaten aus Deutschland angeordnet. Er soll nach 6 bis 12 Monaten abgeschlossen sein. Trumps Ankündigung beunruhigt einige seiner Parteikollegen. Zwei führende Republikaner befürchten, durch den Schritt ein falsches Signal an Kreml-Chef Putin zu senden.
2: Die Staats- und Regierungschefs von mehr als 40 europäischen Ländern treffen sich ab heute Abend in Armenien. Ziel des zweitägigen Gipfels der Europäischen Politischen Gemeinschaft in der Hauptstadt Erevan sind Gespräche über die Kriege in der Ukraine und im Iran. Mit dem kanadischen Premierminister Carney ist erstmals auch ein nicht-europäischer Regierungschef dabei. Bundeskanzler Merz wird laut einer Regierungssprecherin nicht teilnehmen wegen, Zitat, anderer Verpflichtungen. Bei einem Unfall in Osthessen ist eine 53 Jahre alte Frau ums Leben gekommen. Laut Polizei waren sie und ihr 50 Jahre alter Partner mit E-Scootern unterwegs und standen an der Straße von Hauneck nach Bad Hersfeld. Ein 21-jähriger Autofahrer erfasste die beiden und verletzte sie schwer. Die Frau starb kurze Zeit später im Krankenhaus. Es besteht der Verdacht, dass der Autofahrer unter Alkoholeinfluss stand. Im Erpressungsfall gegen den Babynahrungshersteller Hipp ist in Österreich ein 39-jähriger Verdächtiger festgenommen worden. Weitere Details nannte die Staatsanwaltschaft noch nicht. Nach einem Medienbericht soll der Mann ein Einzeltäter sein. Aus Wien, Oliver Schosch.
4: Der Festgenommene soll 2 Millionen Euro in Kryptowährung verlangt haben. Der Erpresser hatte 6 manipulierte Hipp-Gläschen mit Karottenkartoffelbrei in Umlauf gebracht. Im österreichischen Bundesland Burgenland, in Tschechien und in der Slowakei. 5 davon wurden gefunden. In einem untersuchten Glas wurde Rattengift sichergestellt. Ein Gläschen ist immer noch im Umlauf. Über Geschädigte ist bislang nichts bekannt.
2: Der FC Schalke 04 ist zurück in der Fußball-Bundesliga. Nach 3 Jahren zweite Liga gelang dem Verein in Gelsenkirchen gestern Abend der vorzeitige Aufstieg durch einen 1:0-Sieg gegen Fortuna Düsseldorf. Die Fans feierten bis spät in die Nacht im Stadion. In der Formel 1 hat sich WM-Spitzenreiter Kimi Antonelli für das Rennen in Miami heute Abend die Pole Position gesichert. Der Mercedes-Pilot gewann das Qualifying vor Max Verstappen im Red Bull und Ferrari-Fahrer Charles Leclerc. Der einzige deutsche Pilot Nico Hülkenberg kam im Audi auf Platz 11. Da ein Unwetter in Miami erwartet wird, wurde das Rennen vorgezogen und beginnt schon um 19 Uhr unserer Zeit. Das waren die Nachrichten. Das Wetter. Mal aufgelockert, mal stärker bewölkt. In Hessen oft trocken, in Rheinland-Pfalz und Baden-Württemberg ab und zu Regen und örtlich Gewitter. Das Ganze bei Höchstwerten zwischen 19 und 26 Grad. Montag und Dienstag viele Wolken und von Westen her Regen. Die Zeit 6.33 Uhr.
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2: Vorsicht, auf der A44 Kassel Richtung Dortmund zwischen Bräuner und Warburg liegen Fahrzeugteile auf der Fahrbahn.
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5: Es gibt in fast jeder Klasse, in jeder Einrichtung und in jedem System diese Kinder, bei denen alle genau wissen, wer gemeint ist. Die, die vielleicht provozieren, stören, sich entziehen und immer wieder anecken. Und oft erleben Pädagoginnen und Pädagogen dabei vor allem eins, das Gefühl, nicht mehr weiter zu wissen. Genau da setzt der Krisen- und Konfliktpädagoge Raphael Kirsch an. Er arbeitet mit Pädagoginnen zu herausforderndem Verhalten von Kindern und Jugendlichen, zu Konflikten, Haltung und der Frage, wie man in schwierigen Situationen wieder handlungsfähig werden kann. Seine Perspektive Perspektive ist klar. Hinter jedem Verhalten steckt ein Bedürfnis. Und Professionalität bedeutet nicht, alles zu wissen, sondern bereit zu sein, genauer hinzuschauen. Auf das Kind, auf die Eltern, aber auch auf sich selbst. Lieber Raphael, schön, dass du dabei bist.
6: Vielen herzlichen Dank für die Einladung.
5: Raphael, zunächst mal eine persönliche Frage. Du arbeitest mit Pädagoginnen und Pädagogen zu schwierigen Situationen mit Kindern und Jugendlichen. Wie bist du dazu gekommen?
6: Okay, ich hole mal ein bisschen aus, dauert 2 Minuten jetzt. Ich bin gelernter Erzieher, wollte in meinem Kindergarten arbeiten, habe aber relativ schnell festgestellt, das ist nicht meine Arbeit und bin dann über den Zivildienst in der geschlossenen Kinder- und Jugendpsychiatrie gelandet, also als Mitarbeiter. Mhm. Und zeitgleich, das ist ungefähr 15 Jahre her, zeitgleich hat meine Frau ihr Referendariat als Grundschullehrerin begonnen. Und dann haben wir uns abends irgendwie als Pärchen zusammengesetzt und überlegt, was sind so die Herausforderungen, wie war dein Tag, wie war mein Tag? Und durch die Art und Weise, wie meine Arbeit in der Psychiatrie gestaltet war, nämlich immer schon darauf ausgelegt, mit herausfordernden Situationen professionell umzugehen, hatte ich irgendwie relativ schnell immer eine Idee, was sie am nächsten Morgen in ihrem Alltag tun kann, damit eine bestimmte Situation mit einem Kind, einem Jugendlichen oder auch mit Eltern deutlich entspannter wird. Und das hat relativ gut funktioniert. Irgendwann kam ihre Schulleitung und sagte so, wie funktioniert denn das bei Ihnen immer so gut? Und sie sagte, ja, mein Mann hat immer so nette Ideen. Und dann hat die mich mal in so eine kleine Fragerunde eingeladen und dann ist die Fragerunde auf den ganzen örtlichen Kreis von allen Schulen ausgeweitet worden. Dann habe ich gemerkt, ich beantworte immer die gleichen 10 Fragen, also kann ich auch ein Seminarkonzept draus machen, habe irgendwann 50 Euro ein Stück Kuchen dafür bekommen und so ist es gekommen.
5: Und das heißt, dass sozusagen tatsächlich das eine Form von Zufälligkeit war, mit aber einer Intuition, die du dann professionalisiert hast, kann man sagen?
6: Ja, also ich hatte sowieso als Kind, als Jugendlicher und als Schüler auch immer früher schon den Drang, irgendwie was Eigenes zu machen. Ich wollte immer selbstständig sein, ich hatte einen unglaublich großen Freiheitsdrang und habe, glaube ich, auch das Gefühl, ein ganz, ganz schlechter Angestellter gewesen zu sein. Und ich wäre es wahrscheinlich auch heute noch. Das heißt, ich war sowieso immer auf der Suche nach was Eigenem. Und als dann klar war, ey, ich habe eine ziemlich gute Expertise in vielen Dingen durch meine Arbeit und durch viele, viele Weiterbildungen und kann damit Menschen helfen, dann lag das irgendwie nah. Und dann habe ich was draus gemacht.
5: Wenn es um Aggression geht und darum, wie man, ja, auf sie reagiert, hat man vielleicht sogar schon das erste Problem, nämlich dass man reagiert auf ein bestimmtes Verhalten. Bei einem Beitrag von SWR wird dies deutlich, und zwar zum Themenabend zur Landtagswahl. Was tun gegen Aggressionen und schwache Leistungen? Hören wir mal rein.
7: Während der Recherche meldet sich bei uns eine Lehrerin aus dem Hunsrück, die über ihre Erfahrungen sprechen will. Sie arbeitet an einer Berufsschule und möchte ebenfalls unerkannt bleiben.
8: Es ist wirklich jeden Tag eine neue Herausforderung, diese Dynamik, die in den Klassen entsteht. Ich mag alle meine Schüler einzeln. Das sind alles wunderbare Menschen. Aber diese Gruppendynamik, die da entsteht, bei diesen jungen Menschen, die kriegen sie nicht mehr eingefangen. Weil die Autorität und die Anerkennung von Respekt, das fehlt halt.
7: In ihren Augen habe das auch viel mit Social Media zu tun und dass die Schülerinnen und Schüler ständig am Handy seien. Sie wünscht sich deshalb ein Handyverbot. Damit ist sie nicht allein. In unserer Umfrage gaben knapp 60% der Schulen an, dass ein Handyverbot ihnen dabei helfen würde, mit den Problemen umzugehen. Die Landesregierung setzt unter anderem auf verstärkte Polizeipräsenz. An Schulen mit besonderen Herausforderungen soll es laut Innenminister Ebling zeitlich befristet regelmäßige und anlasslose Polizeibesuche geben. Kritik daran kommt von Benjamin Bayraktari, dem Vorsitzenden des Verbands Reale Bildung. Er vertritt die Realschulen Plus und die integrierten Gesamtschulen im Land. Die angekündigte Polizeipräsenz hält er für falsch.
9: Weil anlasslose befristete Polizeibesuche auf dem Schulhof verkörpern eher was Gefährliches, was Angsteinflößendes ist. Das wollen wir nicht. Wir wollen einen Raum für Entwicklung. Wir wollen, dass Kinder, Lehrer sich wohlfühlen. Und nochmal, die Polizei ist wichtig, aber die Beziehungsarbeit ist viel wichtiger. Wir wollen Beziehung statt Blaulicht in der Schule.
5: Ich habe gerade schon mal in der Einleitung gesagt, du sprichst ja selber davon, dass hinter jedem auffälligen Verhalten ein Bedürfnis steckt. Geht das jetzt also in diese Richtung, zu sagen, deshalb müssen wir auf Beziehung setzen und nicht eben auf Intervention, wenn das Verhalten sozusagen schon aus dem Ruder gelaufen ist?
6: Naja, wir haben mit Beziehungsarbeit generell einfach die Chance, präventiv tätig zu sein. Und wer Beziehungsarbeit als das Tool versteht, hat einfach ein entspannteres Leben. Ich bin da ganz einfach und sehr platt. Also für mich gehört in der Prioritätenliste Beziehungsarbeit weit vor Unterricht. Und das nicht, weil ich Unterricht in seiner Wichtigkeit irgendwie schmälern möchte. Ganz im Gegenteil. Unterricht ist unfassbar wichtig, gerade dann, wenn wir alles das in Betracht ziehen, was moderne Bildung einfach so ausmacht. Aber gleichzeitig glaube ich ganz, ganz fest, wer Beziehung gestalten kann Und das bedeutet nicht, dass wir alle Friede, Freude, Eierkuchen miteinander sind. Wer Beziehung gestalten kann, wer Respekt geben kann, ohne ihn erstmal zu verlangen, der hat einfach mehr Zeit für Unterricht am Ende des Tages.
10: Jetzt muss ich erstmal nochmal nachfragen. Was heißt konkret Beziehung gestalten im Klassenzimmer? Ich bin Lehrkraft. Ich habe hier, weiß nicht, 29 Kinder. Von drei weiß ich, die laufen dauernd aus dem Ruder. Ich weiß mir nicht mehr zu helfen. Es gibt ja wirklich natürlich auch schon festgefahrene Situationen. Aber was heißt jetzt hier Beziehung gestalten?
6: Ich glaube, Beziehung gestalten beginnt erstmal bei sich selbst, dass ich mir klar werde darüber, was möchte ich eigentlich als Lehrkraft sein? Wie möchte ich als Lehrkraft sein? Und dazu gehört erstmal die Auseinandersetzung mit den eigenen Gedanken, wie viel von mir gebe ich preis? Wie viel behalte ich für mich? Wo habe ich die Chance, über vielleicht die ein oder andere kleine Persönlichkeitsmacke von mir einfach auch in den Kontakt mit Schülerinnen und Schülern zu gehen? Ich glaube, es geht ganz platt erstmal darum, ein menschliches Bild von sich zu zeichnen. Mit Ecken, mit Kanten, mit Fehlerbewusstsein. Einfach ein Mensch zu sein, der auf einer professionellen Ebene nahbar erscheint. Also Beziehung gestalten bedeutet, ich habe verstanden, an welcher Stelle professionelle Distanz notwendig ist, aber auch, und das ist ein wunderschöner Begriff, professionelle Nähe.
10: Ich finde das spannend, weil das habe ich tatsächlich im Referendariat schon mitbekommen. Nähe und Distanz war da eine ganz große Sache. Hinterher in der Theaterarbeit musste ich das auch umsetzen. Zum Beispiel, wenn ich immer direkt auch gefragt habe, könnte ich kurz deine Schulter berühren? Das ist ja sozusagen, Berührung ist ja tatsächlich schon die krasseste Form der Beziehung. Das kann man nicht einfach so machen, sonst wird man wirklich grenzübertretend sein.
6: Ja.
10: Aber ich fand es spannend, dass du gerade vom Berichtenden, wie viel möchte ich preisgeben, schon zum Bewertenden gegangen bist, indem du gesagt hast, im Grunde genommen müssen Lehrkräfte aber auch als Mensch wirken. Sonst ist Beziehungsarbeit schwer möglich, ne? Wenn ein Lehrer, eine Lehrerin einfach nur in ihrer Funktion wahrgenommen wird und ansonsten völlig blass ist.
6: Also du musst es nicht, aber wenn du das kannst, Beziehung gestalten und dir über deine eigenen Ecken und Kanten bewusst wirst und dich als menschlich präsentierst, dann hast du einfach die Chance, Beziehung viel, viel intensiver zu gestalten. Und das bedeutet noch lange nicht, wirklich, das ist mir wirklich wichtig, dass man dich hinterher mag, dass alle Friede, Freude, Eierkuchen miteinander sind, sondern wir haben ja Beziehung in dem Moment, wo wir den Klassenraum betreten, ob du das willst oder nicht. Es geht ja nur um die Art und Weise, wie mache ich das? Dass sie da ist, das können wir nicht wegdiskutieren.
10: Aber andererseits bedeutet das auch, und ich bohre da so lange drin rum, weil mich das ja auch total betrifft oder betroffen hat, weil ich sozusagen offen war, ohne zu privat zu werden, aber natürlich auch mit der einen oder anderen Anekdote aus dem Studium und so, vielleicht war das schon ein bisschen privat, ich weiß es nicht, mit Zwinker-Smiley und habe ich von einem Freund und so weiter. Was ich nur sagen will, ist, man macht sich damit aber auch angreifbar, oder?
6: Ja, selbstverständlich. Also mit jedem Schritt, den du auf Schüler zugehst, kommen die natürlich auch immer einen Tacken näher. So einfach ist das halt. Gleichzeitig habe ich, glaube ich, in den letzten 15 Jahren in Schule gemerkt, die Menschen, die sich ganz distanziert geben, die haben das Gefühl, nicht angreifbar zu sein, sind es aber dadurch umso mehr. Weil je weniger menschlich ich wirke, umso eher haben Kinder und Jugendliche natürlich auch manchmal das Bedürfnis zu testen, wie viel Mensch steckt denn in dem Kerl da vorne noch vor der Tafel und wie viele Grenzen muss ich testen, um mal was Echtes zu sehen und nicht nur irgendwie die ganze Zeit Mathe und Deutsch sehen zu müssen.
10: Mhm. Wir sind ja alle in so einer Bubble, in so einer Gemeinschaft von Menschen, die an vielleicht dasselbe glauben, Schülerorientierung, weniger Sanktionen und so. Ich frage mich manchmal, muss das noch so betont werden? Ist dieses, wir müssen in diese Beziehung gehen, nicht eigentlich etwas, was die absolute Grundlage für alles sein sollte?
6: Ja, es gibt ja diese wunderschöne bedürfnisorientierte Pädagogik, die gerade von Eltern manchmal falsch verstanden wird. Die meisten Pädagoginnen und Pädagogen, mit denen ich arbeite, und das sind 12.000, 13.000 pro Jahr, die sitzen vor mir und nicken, wenn ich denen sage, Beziehung gehört auf Prioritäten Platz 1, dann kommt lange nichts, dann kommt Unterrichten. So einfach, damit alles im Fluss leichter wird, auch unterrichten. Die nicken alle, die haben das alle verstanden. Es geht immer nur ums Wie, weil ganz häufig, und da kannst du mich gerne korrigieren, weil ich bin ja kein Lehrer, du bist ja einer. Ganz häufig kommt man aus dem Studium raus und hat das Gefühl, Unterricht ist das Nonplusultra und Unterricht muss sein und wir leben Unterricht auf Platz 1 und wenn hier meine wertvolle Unterrichtszeit irgendwie weggekappt wird, dann wird es irgendwie schwierig. Und wenn ich den Menschen dann sage, ja, aber jetzt musst du Beziehungsarbeit leisten, dann kriegt das immer so einen kleinen Widerstandscharakter, ohne dass der gewollt ist. Das hat manchmal was von, jetzt muss ich auch noch Beziehungsarbeit leisten zu meiner wertvollen Unterrichtszeit. Das sind dann manchmal Menschen, die denken, Beziehungsarbeit ist 15 Minuten im Morgenkreis über Freundschaft reden. Beziehungsarbeit ist so ein Kummerkasten aufhängen. Mhm. Beziehungsarbeit ist irgendetwas Großes, wofür ich mit Zeit abknapsen muss, damit es in meinen Unterricht, der sowieso wertvoll und sowieso schon knapp ist durch Personalmangel, auch noch irgendwie integrierbar ist. Für mich ist Beziehungsarbeit einfach die kleinen, feinen Dinge, die im Alltag einfach passieren dürfen, wenn du Mensch bist, dass du als Vorbild fungierst, dass du mit einem Lächeln morgens die Tür zur Schule aufschließt und die Schülerinnen und Schüler anlächelst und einfach sagst, hey, schön, dich zu sehen. Und dann gehst du weiter und guckst, was passiert. Wenn du in der Grundschule bist, geh mal über den Flur und verteil High Fives, bis der Arzt kommt und guck den Kindern dabei mal in die Augen und warte, was passiert. Also es hat auf der einen Seite immer so eine Schwere, auf der anderen Seite ein ganz großes Verständnis für, wir müssen das machen. Und ich glaube, die Betonung von der Wichtigkeit von Beziehungsarbeit ist dann immer noch präsent, weil es um das Wie geht. Wie kriege ich das irgendwie hin, ohne dass das irgendwie überladen wirkt?
10: Also um deine Frage kurz zu beantworten, ist ja alles Zufall. Was mit Beziehungsarbeit anging, ist alles bei mir Zufall gewesen, bei vielen anderen auch, weil das ein wenig eine Rolle gespielt hat. Aber ich würde gerne eine kleine Anekdote beschreiben und das kannst du ja einordnen und sagen, ob das bei deinen Klienten vielleicht auch so ist.
6: Mach mal.
10: Und zwar war ich zwar aus meiner Sicht immer schülernah, aber ich hatte auch so eine Autoritätskeule, laute Stimme. Ich habe nie geschrien, aber laute Stimme und jetzt halt doch mal die Klappe. So, ich habe immer gedacht, ich bin fair, aber erstes Mal, zweites Mal, beim dritten Mal wirklich mal mit der Hand auf den Tisch gehauen. Nach einem Jahr Podcast mit Katja Saalfrank hatte ich von ihr das Konzept des Eisbergmodells so verinnerlicht. Und sie wiederum hat das auch von anderen Psychologinnen und Psychologen. Aber in ganz kurz, ich habe es hier auch schon mal gesagt, aber ich sag's noch mal. Unter dem Verhalten liegt eine Emotion, unter der Emotion liegt ein Bedürfnis. Ich habe das so oft wiederholt, dass ich irgendwann dachte, warte mal, Moment. Wenn da dieser Leo vor mir sitzt und mir unablässig auf den Keks geht, dann heißt das erstmal nicht, dass der zwangsläufig mich meint und es heißt auch nicht, dass ich genau darauf reagieren muss, sondern es heißt erstmal, dass er möglicherweise damit etwas zum Beispiel kompensiert und viel eher, als dass ich sage, Leo, es reicht oder ich schicke ihn raus und so weiter, gehe ich zu ihm hin und sage, ey, lass uns gleich nochmal kurz drüber reden.
6: Ja.
10: Und nehme sozusagen seinen Angriff, mach Tai Chi und dann sprechen wir. Mhm. Und das war so krass, während Leo in anderen Unterrichten dann immer rausgeschickt wurde, war der bei mir plötzlich zahm wie ein Lamm. Aber, und jetzt kommt es, ich habe da lange für gebraucht. Denn ich brauchte Bewusstsein Nummer eins. Aha, ich gucke gar nicht nur auf das Verhalten, sondern ich gucke, was ist da möglicherweise drunter? B, nach dem Bewusstsein Selbstreflexion, weil nur weil ich was weiß, heißt das nicht, dass es so ist. Ich weiß zum Beispiel auch, Road Rage ist scheiße, aber wenn ich nichts gegessen habe, dann eskaliere ich in meinem Auto trotzdem immer mal wieder.
6: Ja, klar.
10: Und drittens, und das ist das Schwierigste, von dem Bewusstsein über die Reflexion in die Handlung zu kommen und wirklich zu sagen, hey, ich bin jetzt überhaupt nicht sauer und eskaliere gleich, wie es bei dir in dem Programm heißt, sondern ich bin so in mir, dass ich sage, hey Leo, weißt du Bescheid, oder? Zwinker Smiley, lass uns gleich kurz, oder wir gehen mal kurz rausreden drüber. Ohne Bedrohungslage, ohne alles. Also mit anderen Worten, von der Erkenntnis bis zu der Umsetzung, das ist ein ganz schönes Stück Arbeit, oder?
6: Das ist ein richtiges Stück Arbeit. Und was mir vielleicht an der Stelle nochmal ganz wichtig ist, Road Rage kenne ich auch, ganz persönlich, von mir. Auch ich sitze immer noch regelmäßig vor Kindern und Jugendlichen, weil ich habe ja noch ein Privatleben, ne? Also natürlich arbeite ich viel mit Lehrkräften, aber ich arbeite immer noch ganz viel in meinem Privatleben mit Kindern und Jugendlichen. Und auch ich sitze da manchmal und sage, Leute, Feierabend jetzt, Klappe zu, reicht. So, das passiert mir ja auch. Und ich glaube, das darf mir passieren. Ich glaube ganz, ganz fest, das darf mir passieren, weil das eben genau diese menschliche Seite ist, die wir als Pädagoginnen und Pädagogen unbedingt behalten müssen und auch vielleicht ein bisschen, also gar nicht unterdrücken dürfen. So, wichtig ist aber, wenn ich dann einmal laut werde und sage, Leute, jetzt mal, spinnt ihr alle, was ist denn heute hier los? Könnt ihr mal kurz zusammenreißen? Dass ich dann einfach durchatme und vielleicht in einem noch echteren Moment danach sage, okay, Leute, ich bin heute Morgen schon mit einem schlechten Fuß aufgestanden, das tut mir leid, das war nicht gegen euch. Wir fangen nochmal an. So, und dann
10: ich komm nochmal rein.
6: Ich komm nochmal rein. So, das darfst du mit einem Zwinkern machen. Du kannst das ja mit Humor verpacken, weil Humor ja da einer der größten Hebel in Deeskalation ist. Und wenn du auf der einen Seite sagst, ich darf ja mal laut werden, weil es menschlich ist. Auf der anderen Seite bin ich mir über meiner selbst so bewusst, dass ich den Kindern sagen kann, oh Leute, sorry, da bin ich über die Stränge geschlagen, können wir nochmal anfangen, kann ich nochmal reinkommen? Dann gestaltest du Beziehung.
10: Gibt es so kleine Impulse, die du Menschen mit auf den Weg gibst, die sagen, ich würde ja so gerne meine, und jetzt kommen wir zu einem Begriff, den wir heute noch gar nicht gesagt haben, aber der ja dahinter liegt, Haltung verändern, aber ich weiß nicht so richtig, wie ich anfangen soll. Ich meine, du hast es gerade schon konkret gemacht, die High Fives. Es gibt Lehrkräfte, die dann zum Beispiel auch mal ihrer Klasse einzeln guten Tag sagen. Ich finde das übrigens ganz spitzenmäßig, dass du das gesagt hast. Da geht es ja auch ums gesehen werden. Ja, ein Drittel der Schülerinnen und Schüler fühlen sich nicht gesehen nach der Uwe-Studie. Ganz, ganz schlimm. Genau. Aber gibt es so ein paar Impulse, die du so in Workshops oder so auch mitgibst, die entweder zur Reflexion oder zu einem anderen Bewusstsein beitragen?
6: Also, es gibt so eine klassische Situation, man nennt das den spielerischen Widerstand. So ist, glaube ich, irgendwann mal von Rudi Rode geprägt worden und ich habe das für mich mit übernommen und in mein Konzept übernommen. 85% aller Widerstände von Kindern, Jugendlichen, Eltern und von deiner Partnerin, von deinem Partner laufen immer gleich ab. Du gibst irgendwie eine Anforderung, so räum mal den Müll weg und dann kriegst du so eine Ablehnung, so ein nee, nein, nee, jetzt nicht. So, das Spannende ist, wenn man sich Konfliktdynamiken anguckt, dann weiß die Wissenschaft, nach dieser Ablehnung kommt in der Regel noch irgendwas. So eine Art Geschichte, so eine Rechtfertigung oder so eine Begründung. Das heißt, Lehrkräfte kennen das Beispiel am besten, wenn jemand sagt, pack mal die Trinkflasche vom Tisch. Nee, mache ich nicht, bei Frau So-und-so dürfen wir auch. Mhm. So, jetzt wissen wir aus der Gehirnphysiologie, dass wir Menschen manchmal gerade in Kommunikation den Weg des geringsten Widerstands nehmen. Wir sind also darauf gepolt, immer auf das intuitiv zu reagieren, was wir zuletzt gehört haben. Deswegen liegt den meisten Lehrkräften ja auf der Zunge, übrigens Erzieherinnen und Erziehern und allen Menschen eigentlich auch, auf der Zunge, wenn dein Kind sagt, nee, bei Frau So-und-so dürfen wir auch. Ich bin aber nicht Frau So-und-so und pass mal auf, auch du musst dich jetzt an diese Regel halten, dein Fußabdruck ist auch auf diesem Regelplakat und so weiter. Und dann kommst du über den Ansatz dieser Geschichte, die dir jemand dahin geworfen hat, einfach in so eine Rechtfertigungsspirale. So, das macht schon mal Spaß, das zu verstehen, dass jeder Widerstand im Prinzip fast immer gleich ist. Du kriegst nach der Ablehnung immer so eine Geschichte und wir Menschen reagieren intuitiv auf die Geschichte, statt bei unserer Anforderung zu bleiben. Und jetzt wäre es ja mal ein ganz, ganz spannendes Experiment, einfach mal, statt zu sagen, ich bin aber nicht Frau so und so, wenn ein Kind sagt, ne, bei dir dürfen wir nicht, einfach mal zu sagen, ja, verstehe ich, mach trotzdem.
10: Okay.
6: So, okay. Weil es geht ja nur darum, dass man einmal Konfliktdynamiken verstanden hat, wie Kommunikation mit uns funktioniert, wie Gehirnphysiologie wie funktioniert. Also das nächste Mal, wenn ein Kind sagt, nee, mache ich nicht, bei Frau So und so dürfen wir auch, dann sagst du einmal auf der Verständnisebene, ja, fände ich auch blöd und kann ich gut nachvollziehen, wünsche ich mir aber trotzdem von dir jetzt gerade. Und das sind so klitzekleine Dinge, die ich dann in meinen Seminaren oder in meinen Vorträgen dalasse, die den Lehrkräften und den Menschen so viel Mut machen, dass es ja leichter gehen darf, ohne die Autoritätskeule schwingen zu müssen, dass daraufhin auch wieder Diskussion und Raum für wie geht Haltung, wie geht Beziehung und wie kann ich das gestalten mit der freien Zeit, die ich jetzt habe, möglich ist.
10: Aber dann kann es ja trotzdem passieren, dass eine Situation, ich sage jetzt mal, aus dem Ruder läuft. Mhm. Gibt es auch Möglichkeiten, da besser gegenzusteuern, um diese Eskalationsspirale nicht noch weiterlaufen zu lassen, bis zu dem Punkt, dass man sagt, nachsitzen oder ich schicke dich raus und du musst die Türklinke runterhalten und solche Scherze?
6: Ja, okay, das sind zwei verschiedene Punkte. Also einmal können wir auseinanderkriegen, was ist denn der pädagogische Anspruch in der Situation? Und was ist der Unterschied zwischen Strafen und Konsequenzen? Das sind zwei wichtige Dinge. Das heißt, als allererstes, ich erlebe bei Lehrkräften, bei Erzieherinnen und Erziehern, bei den meisten Menschen, mit denen ich arbeite, einen unfassbar großen Anspruch, alles handeln zu wollen. Mhm. Also in jedem Seminar kommt die Frage oder die Situationsschilderung, ich habe da einen Schüler, der tickt regelmäßig aus, der ist gewalttätig, der schlägt auch andere. Wie kann ich das handeln? Und ich antworte immer, ohne das gemein meinen zu müssen oder zu wollen, mit der Gegenfrage, ist das denn überhaupt deine Aufgabe, das handeln zu müssen? Also bist du als Lehrkraft, bist du als Erzieher die Person, die Gewalt handeln muss? Oder dürfen wir sagen, es gibt Dinge, da habe ich einen Erziehungsauftrag. Es gibt aber auch ganz klar Verhaltensweisen und für mich ist meine Nulltoleranzlinie immer Gewalt. Und zwar in jeder Form, physisch, psychisch, was auch immer. Mhm. Wo man sagen kann, hier endet mein Erziehungsauftrag, ab jetzt habe ich einen Schutz- und Ordnungsauftrag. Und den habe ich auch für den, in Anführungszeichen, weil mir kein gutes Wort dafür jetzt einfällt, für den Täter. Also auch dich muss ich ja vor allen anderen und vor dir selbst schützen. Also einmal Bewusstsein dafür. Ich liebe solche Sachen wie wer schlägt, der geht, weil ich ganz fest davon überzeugt bin, dass wir als Pädagoginnen und Pädagogen einen Erziehungsauftrag haben, der geht aber nur bis hier und ab da beginnt der Schutz- und Ordnungsauftrag. Wir müssen nicht alles handeln können. Es gibt aber diesen Anspruch, ich will das irgendwie hinkriegen. Und ich versuche den Menschen gerne einfach zu sagen, das musst du nicht. So, wenn die Situation aber noch nicht ganz so verfahren ist, wenn du nicht permanent schon weißt, der wird heute jemanden schlagen, und es gibt so Eskalationssituationen, dann lohnt es sich einmal zu verstehen, es gibt einen himmelweiten Unterschied zwischen Deeskalation und Konfliktklärung. Die meisten Pädagoginnen und Pädagogen verwechseln Deeskalation und Konfliktklärung. Die meinen, ich bin jetzt sehr platt, ich bin jetzt sehr platt und sehr stilisierend. Ganz häufig wird gemeint, ich schicke euch auseinander, jetzt entschuldigt ihr euch mal, jetzt hier, ihr erzählt mir jetzt alle, was hier passiert ist und dann machen wir so eine Friedensbrücke und dann setzen wir uns hin und jeder schreibt mal am anderen auf, was ihm nicht gefällt und sowas alles. Und das ist dann Konfliktdeeskalation. Das stimmt aber nicht. Das ist der Ansatz einer Klärung. Finde ich per se gut, die macht aber nicht immer Sinn und schon gar nicht in der Konfliktsituation. Das heißt, was ich immer tun würde, ist, schaff dir mal ein Bewusstsein dafür, dass Deeskalation nicht gleich Konfliktklärung ist und vielleicht bedeutet es in einer verfahrenen Situation dann doch mal die menschliche Seite mit einer gewissen Kraft und einem gewissen Standing hinzustellen und zu sagen, Leute, Feierabend, du in die Ecke, wir machen noch 10 Minuten diesen Unterricht zu Ende und dann setzen wir uns hin.
10: Das heißt, das erste war jetzt Deeskalation, das zweite wäre dann Klärung. Obwohl ich es interessant finde, das, was du gerade gesagt hast, habe ich noch nie gehört, ist für mich ja immer wieder schön zu merken, was für Leerstellen ich habe, von denen ich gar nicht wusste, dass es sie gibt, weil das ja auch wichtig ist in solchen Bereichen, wo es zum Beispiel schwierig oder gewaltvoll wird oder wie auch immer, nicht einfach alle Sachen nur aus dem Bauch klären zu wollen, sondern auch Instrumente und Werkzeuge an der Hand zu haben, wie man das Ganze dann professionell lösen kann. Ne?
6: Ja, also mach dir mal bewusst, in dem Moment, wo du in so einem emotionalen Arousal bist, wo Kinder sich richtig heftig kloppen, und ich meine jetzt nicht, zwei Jugendliche aus deiner Schule verabreden sich auf dem Schulhof, um sich ein bisschen zu reiben, so ein bisschen dieses Schubbeln und Kräftemessen und ein bisschen rumpöbeln, so, das meine ich nicht, ne? Das ist auch nicht gut, das müssen wir auch handeln, aber geh mal davon aus, zwei Kinder, zwei Jugendliche, egal aus welchem Kontext du kommst, kloppen sich gerade heftig. Dann macht es ja Sinn, verstanden zu haben, dass wir zwei Areale in unserem Gehirn haben. Einmal präfrontaler Kortex, der löst alles das, was rational zu lösende Aufgaben angeht. Da liegen bei dir als Lehrkräfte all die klugen Strategien, die du zurechtgelegt hast, um in Konfliktsituationen handlungsfähig zu sein. Im Konflikt übernimmt aber relativ häufig, wenn Dopamin, Adrenalin, Noradrenalin dazukommen, nicht der präfrontale Kortex, sondern das limbische System. Und das ist viel mehr emotional gesteuert statt rational. Wenn also in einem Konfliktmoment das limbische System kickt, dann ist das bei uns immer der Moment, wo wir als Erwachsene im Streit etwas sagen, was wir am nächsten Tag bereuen. So, und das kennen ja ganz, ganz viele. Wenn du das verstanden hast, dass der präfrontale Kortex auch bei den Jugendlichen im Streit aus ist, dann weißt du ja ab sofort, dass sich die Frage nach dem Warum oder was ist hier gerade passiert, erzähl mal, überhaupt nicht lohnt. Die macht ja gar keinen Sinn, weil die Beantwortung im präfrontalen Kortex stattfinden würde, der aber gerade aus ist. Also sorg doch lieber mit einer klaren Deeskalationsstrategie dafür, dass erstmal Ruhe im Puff ist, wie man hier bei uns im Ruhrgebiet sagt, und dann machst du irgendwas anderes, lässt 10 Minuten, 20 Minuten ins Land gehen, sofern das möglich ist. Und wenn du dich dann mit den Kindern und Jugendlichen zusammensetzt und sagst, so Leute, jetzt haben wir alle mal durchgeatmet, könnt ihr mich mal ganz kurz ins Boot holen, was da gerade passiert ist? Erst dann ist ja durch das Absenken der ganzen Hormone, die dann irgendwie passiert sind, das Denken wieder möglich. Also das darf man voneinander trennen.
10: Herausforderndes Verhalten hat Gründe. Die Frage ist, ob wir nur auf die Oberfläche schauen oder ob wir bereit sind, tiefer hinzusehen und unsere Haltung entsprechend verändern. Darüber habe ich mit Konflikt- und Krisenpädagoge Raphael Kirsch gesprochen. Lieber Raphael, danke für das Gespräch.
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2: 7 Uhr. Tödlicher Unfall mit E-Scooter in Osthessen. Kritik an Teilabzug von US-Soldaten aus Deutschland. Schalke zurück in der Fußball-Bundesliga. Das Wetter, Sonne und Wolken, oft trocken bis 26 Grad. Mein Name ist Daniel Skondo. Guten Morgen. Bei Bad Hersfeld in Osthessen ist es zu einem tödlichen Unfall mit E-Scootern gekommen. Wie die Polizei in der Nacht mitgeteilt hat, ist gestern eine Frau ums Leben gekommen. Andreas Gerlach.
3: Die 53-Jährige und ihr 50 Jahre alter Lebensgefährte hatten gestern Mittag mit ihren E-Scootern an der Straße zwischen Hauneck und Bad Hersfeld gestanden. Ein 21-Jähriger ist mit seinem Auto an dieser Stelle abgebogen und hat die beiden angefahren. Sie kamen schwer verletzt ins Krankenhaus, die Frau starb kurze Zeit später. Der 21-Jährige erlitt einen Schock. Es besteht der Verdacht, dass er Alkohol getrunken hatte. Das Ergebnis des Bluttests steht aber noch aus.
2: US-Präsident Trump will deutlich mehr Soldaten aus Deutschland abziehen als bisher angekündigt. Das hat er vor Journalisten gesagt. Konkreter wurde Trump allerdings nicht. Aus der Nachrichtenredaktion Lisa Reister.
4: Wir werden die Truppenstärke stark reduzieren, und zwar um weit mehr als 5.000. Zuvor hatte das US-Verteidigungsministerium den Abzug von 5.000 Soldaten aus Deutschland angeordnet. Er soll nach 6 bis 12 Monaten abgeschlossen sein. Trumps Ankündigung beunruhigt einige seiner Parteikollegen. Zwei führende Republikaner befürchten, durch den Schritt ein falsches Signal an Kreml-Chef Putin zu senden.
2: Gut 6,1 Millionen Euro Miete hat das Land Hessen im vergangenen Jahr für leerstehende Immobilien gezahlt. Das hat das Finanzministerium in Wiesbaden auf eine parlamentarische Anfrage mitgeteilt. Die meisten dieser Immobilien sind demnach sogenannte Leo-Objekte. Bei diesem Programm hatte die damalige Landesregierung Anfang des Jahrtausends 55 Immobilien für rund 2,1 Milliarden Euro verkauft und sie dann anschließend für 30 Jahre gemietet. Kosten seitdem insgesamt rund 2,5 Milliarden Euro. Der FC Schalke 04 ist zurück in der Fußball-Bundesliga. Nach 3 Jahren zweite Liga gelang dem Verein in Gelsenkirchen gestern Abend der vorzeitige Aufstieg durch einen 1:0-Sieg gegen Fortuna Düsseldorf. Die Fans feierten bis spät in die Nacht im Stadion. Luise Kropf.
5: Es war aber nicht nur ein Abend der großen Party, sondern auch der Abend der großen Emotionen. Zum Beispiel bei Kapitän Kenan Karaman. Nach dem Schlusspfiff ist er im Stadion noch zu einem Interview gebeten worden. Und während des Interviews hat es ihn komplett übermannt. Das Stadion hat das mitbekommen, deswegen gab es Sprechchöre. Der konnte daraufhin seine Emotionen gar nicht halten und hat einfach nur geweint. Das war einer der vielen großen emotionalen Momente auf Schalke.
2: Im Spätspiel der Bundesliga hat Leverkusen Leipzig mit 4:1 besiegt. Außerdem spielten Frankfurt Hamburger SV 1:2, Bayern München Heidenheim 3:3, Hoffenheim Stuttgart 3:3, Union Berlin Köln 2:2 und Bremen Augsburg 1:3. In der Formel 1 hat sich WM-Spitzenreiter Kimi Antonelli für das Rennen in Miami heute Abend die Pole Position gesichert. Der Mercedes-Pilot gewann das Qualifying vor Max Verstappen im Red Bull und Ferrari-Fahrer Charles Leclerc. Der einzige deutsche Pilot, Nico Hülkenberg, kam im Audi auf Platz 11. Das waren die Nachrichten. Das Wetter. Mal aufgelockert, mal stärker bewölkt. Oft bleibt's trocken. Es kann hier und da aber mal einzelne Schauer geben. Das Ganze bei Höchstwerten zwischen 20 und 26 Grad. Morgen erst noch teils sonnig. Den Tag über zieht es aber zu bei bis zu 23 Grad. Die Zeit 7.04 Uhr.
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2: Vorsicht auf der A67 Darmstadt Richtung Mönchhof-Dreieck. Zwischen dem Rüsselsheimer Dreieck und Rüsselsheim-Ost. Hier liegt ein Reifen auf dem linken Fahrstreifen. Und Vorsicht auf der B42 Rüdesheim Richtung Wiesbaden. Zwischen Niederwallow und der A66 Anschlussstelle Wiesbaden-Frauenstein. Hier liegen Gegenstände auf der Fahrbahn.
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6: Sie hören das ARD-Interview der Woche. Mein Name ist Jim Bobnikschas und mein Gast heute ist Jasmin Fahimi, die Vorsitzende des Deutschen Gewerkschaftsbunds. Herzlich willkommen.
7: Hallo, ich freue mich.
6: Frau Fahimi, der Start in den Mai ist traditionell auch der Tag der Arbeit. Das Motto in diesem Jahr, das Sie ausgerufen haben dabei, erst unsere Jobs, dann eure Profite. Welche Botschaft wollen Sie zum Start in diesen Mai damit genau senden an Politik und Arbeitgeber?
7: Wir wollen klar machen, dass wir in einer Marktwirtschaft leben, die auf sozialer Verantwortung und sozialer Stabilität beruht. Und dass es nicht sein kann, dass beispielsweise im gleichen Jahr, in dem Rekorddividenden ausgeschüttet werden, wir um unsere Jobs bangen müssen, die Innovation nicht vorangeht und stattdessen über Leistungskürzungen im sozialen Bereich diskutiert wird. Das ist der falsche Schwerpunkt. Wir wollen Strukturreformen, wir wollen Infrastruktur ausgebaut wissen, wir wollen Innovationen nach vorne bringen, weil wir Wachstum brauchen und nicht Sozialkahlschlag.
6: Jetzt ist ja dieser Tag der Arbeit zuletzt auch von der Politik als Feiertag öfter mal in Frage gestellt worden. Es heißt, einen Feiertag zu streichen, das könnte auch das Wirtschaftswachstum deutlich steigern. Die Gewerkschaften reagieren da sehr allergisch bis empört, sag ich mal. Aber wenn wir es mal umdrehen, könnte das nicht tatsächlich ein gemeinsames Zeichen sein, ein Signal, das machen wir jetzt gemeinsam, vielleicht ein, zwei, drei Mal, um gemeinsam Schwung in die Lage zu bringen?
7: Ja, das ist ja alles eine Tonalität, die der Logik folgt. Wenn ihr mehr arbeitet, dann geht es der Wirtschaft besser und damit auch uns allen. Und wenn man da mal eine Sekunde drüber nachdenkt, dann ist klar, das kann gar nicht aufgehen. Wir verlieren gerade in jedem Monat Tausende von Arbeitsplätzen. Wir müssen wegen der geringen Produktionsauslastung Menschen in Kurzarbeit schicken. Wir haben immerhin nach wie vor 3 Millionen Arbeitslose und nur 1 Million offener Stellen. Das zeigt ja alles, dass es nicht im Moment jedenfalls nicht darum geht, dass wir mehr arbeiten müssen, dass wir ein größeres Arbeitszeitvolumen brauchen, sondern dass es eine Wachstumsschwäche gibt. Wenn jemand jetzt länger bis zur Rente arbeitet oder eine Stunde mehr in der Woche arbeitet oder ein Feiertag ausfällt, davon wird ja nicht die Digitalisierung vorangebracht oder ein Auto in den USA mehr verkauft. Und deswegen ist es eine völlig widersinnige Debatte.
6: Wie würden Sie denn dieses Wachstum, was fehlt, wiederherstellen, wenn das nicht die richtigen Methoden sind?
7: Ja, ich würde mir sehr wünschen, dass wir uns darauf konzentrieren, wie wir den EU-Binnenmarkt besser schützen. Wir befinden uns in einer dramatischen globalen Systemkonkurrenz zwischen USA und China, die im Übrigen ganz viel für ihre Märkte zum Schutz machen. Bei China beispielsweise ist seit Jahren dort gang und gäbe. Und dieses Prinzip wollen wir auch in Europa, dass es einen Unterschied macht, ob jemand eben hier produziert oder nicht. Dass es Importbegrenzungen gibt. Dass es eine Ausrichtung darauf gibt, dass Menschen in dieser Gemeinschaft eben auch gute Arbeit haben, die fair bezahlt ist, weil es auch um die Kaufkraft geht. Wir brauchen aber für eine Hochleistungsindustrie natürlich auch mehr Innovationen. Wir müssen darüber reden, wie wir anregen können, dass es eine digitale Wertschöpfung in Europa gibt, von der wir profitieren können. Und wir müssen natürlich beim Infrastrukturausbau viel, viel schneller werden und vor allem auch punktgenauer. Es macht überhaupt gar keinen Sinn, allgemein über Wasserstoffausbau zu reden und am Ende keinen Plan zu haben, wie er denn wo am dringendsten benötigt wird und dann auch schnell hinkommen muss. Ich weiß, das ist alles komplex, es ist manchmal auch abstrakt, aber ich will andeuten, dass wir im Fokus eine Industrie- und Wirtschaftspolitik brauchen für Wachstum und Innovation und stattdessen reden wir die ganze Zeit über Sozialleistungen.
6: Nun war ja die neue Bundesregierung auch unter Kanzler Merz vor knapp einem Jahr ins Amt gekommen, auch mit genau diesem Versprechen. Wir streiten uns weniger, wir wollen die Wirtschaft wieder ans Laufen bringen und die Impulse setzen. Ich verstehe Sie so, dass diese Bilanz aus Ihrer Sicht bisher nicht gut ausfällt?
7: Sie fällt nicht gut aus. Zugegebenermaßen hat es natürlich noch weitere Störfaktoren gegeben zu denen, die wir schon kennen. Also Stichwort Iran-Krieg beispielsweise. Es werden immer wieder eben die Lieferketten unterbrochen. Das sind Riesenherausforderungen. Aber wir sind enttäuscht darüber, dass es eben keine klare Industrie- und Wirtschaftspolitik gibt, die wirklich mehr Planungssicherheit bringt, Innovationen fördert, Standorte stärkt, sondern stattdessen eine uralte alten neoliberalen Idee aufsetzt, dass der Markt das schon irgendwie regelt und man muss einfach möglichst viel deregulieren, dann fällt irgendwann irgendwie für alle auch schon ein bisschen was davon ab. Und das ist eine Mär, die uns seit Jahrzehnten erzählt wird und deren Versprechen nie aufgegangen sind. Von daher sind wir enttäuscht, das stimmt. Und werden uns weiter dafür einsetzen, dass unsere Arbeitsplätze sicher sind. Mal schauen, wie beratungsresistent sich die Regierung noch so zeigen wird.
6: Das heißt, können es Union und SPD einfach nicht? Haben sie einfach nicht die richtigen Konzepte in der Schublade?
7: Ich glaube, dass wir noch keine ausreichende, wirklich kluge Gesamtidee davon haben, wie in dieser Zeit der Markt, der Staat und eben auch das zu mobilisierende Kapital zusammenkommen können. Wie man beispielsweise mit einem Deutschlandfonds, der viel zu klein gedacht ist, aber wie man mit einem solchen Fonds durch öffentliche und private Gelder mehr Kapital generiert, um beispielsweise tatsächlich auch Start-ups zu helfen, weiter wachsen zu können und eben nicht auf das Kapital aus den USA angewiesen zu sein. Davon brauchen wir mehr. Wir brauchen auch eine klarere Fokussierung des Sondervermögens wirklich auf Infrastrukturausbau. Wir brauchen für die Unternehmen Planungs- und Genehmigungsbeschleunigungen. Und wir sollten uns auch daran erinnern, dass Europa nur mit guten Standards und hoher Qualität eben diesem globalen Wettbewerb gerecht wird. Und das alles fehlt. Es wird sozusagen nicht über neue, kluge Strukturen nachgedacht und wie die Dinge zusammenkommen können, sondern man fällt am Ende zurück auf Hauptsache, das Kapital kann möglichst günstig produzieren. Und dann sind wir natürlich bei der Diskussion um Arbeitskosten, dann sind wir bei der Frage von Arbeitsrechten und Sozialrechten. Und das alles wird uns nicht in dieser Technologiekonkurrenz, in der wir uns befinden, wo wir hochqualitative Produkte nach vorne bringen müssen, Prozesse optimieren müssen. Das wird uns nicht helfen.
6: Welche Rolle geben Sie den Gewerkschaften in all dem, in diesem Kompromiss? Also was könnten die Gewerkschaften da einbringen, um das voranzubringen, was bisher vielleicht noch nicht passiert oder nicht abgefragt wird?
7: Naja, was unser tägliches Geschäft ist, ist natürlich eben in den Betrieben dafür zu sorgen, dass es Zukunftsprogramme gibt, dass eben nicht einfach nur ein Arbeitsplatz-Kahlschlag erfolgt und Standorte geschlossen werden, sondern dass wir dafür kämpfen, dass es eben auch Konzepte nach vorne gibt, dass Standorte modernisiert werden, dass wir bei der Einführung von Digitalisierung in allen Branchen auch darüber reden, dass sie so eingesetzt wird, dass wirklich es zu einer Verbesserung kommt, dass neue Geschäftsmodelle, neue Produktideen entstehen, kreative Arbeit gefördert wird, aber eben nicht einfach nur Rationalisierung und Arbeitsplatzabbau bedeutet. Das ist quasi unser tägliches Geschäft, was manchmal so ein bisschen unterm Radar läuft, aber viele kennen das aus den Betrieben, dass unsere Betriebsräte da hart kämpfen um jeden Arbeitsplatz. Das ist im Moment natürlich unser Fokus. Aber wir drängen auch die Politik dazu, bestimmte Leistungseinkürzungen sein zu lassen und eben zu echten Strukturreformen zu kommen. Das schönste Beispiel ist ja im Moment gerade die Gesundheitsreform.
6: Wie beurteilen Sie da die Vorschläge, die jetzt auf dem Tisch liegen?
7: Ja, das ist ein Referentenentwurf, ein Vorschlag aus dem Ministerium Wagen gewesen, der eindeutig zu Lasten der Beschäftigten ausgefallen ist. Da haben wir ein bisschen schon jetzt was korrigieren können. Beispielsweise, dass es keine Einschnitte beim Krankengeld gibt. Und da werden wir noch über viele andere Dinge reden müssen. Beispielsweise, warum die Privatversicherten eigentlich überhaupt gar keinen Beitrag zahlen für allgemeine gesellschaftliche Aufgaben, die in der gesetzlichen Krankenversicherung ja getragen werden. Zum Beispiel für die Grundsicherungsbezieher oder eben auch bei der Familienmitversicherung. Wir kritisieren aber vor allem auch, dass diese Bundesregierung immer wieder droht, Reformen anzuschieben, die darauf hinauslaufen, wenn sie möglichst schmerzhaft sind, sind sie gut. Das ist natürlich Quatsch. Diese Reform fokussiert sich ausschließlich auf die Kostenbetrachtung. Und was wir wirklich brauchen im Gesundheitssystem, sind massive Strukturreformen und Effizienzen. Es gibt viele, die sich aus diesem System unangemessen bedienen und da muss ein Riegel vorgeschoben werden.
6: Sie hören das ARD-Interview der Woche und zu Gast ist diesmal Jasmin Fahimi, die Vorsitzende des Deutschen Gewerkschaftsbunds. Frau Fahimi, gibt es denn was, was Sie positiv überrascht hatte in der bisherigen Bilanz der Bundesregierung?
7: Positiv überrascht will ich nicht sagen, aber wir haben natürlich durchaus auch einige Vorhaben begrüßt. Nicht zuletzt und sondern allen voran natürlich endlich gegen großen Widerstand die Einführung des Bundestariftreuegesetzes.
6: Das Gesetz soll ja für mehr Tarifbindung in Deutschland sorgen, indem Aufträge des Bundes, des Staates quasi jetzt nur noch an Unternehmen gehen dürfen, die gewisse Standards einhalten. Glauben Sie, dass es diese versprochene Signalwirkung geben wird? Also, dass es wirklich Unternehmen gibt, die sich daran orientieren und nachträglich Tarifbindung wieder da einsteigen dadurch?
7: Was damit bewirkt wird, ist aus meiner Sicht hoffentlich vor allem, dass nicht auch noch diejenigen begünstigt werden durch öffentliche Aufträge, die Lohndumping betreiben. Das heißt, ich habe jetzt gar nicht so sehr die Hoffnung, dass damit mehr Tarifbindung entsteht, aber dass zumindest diese Tarifflucht ausgebremst wird und der Staat ein klares Zeichen setzt.
6: Sie haben die Sozialpartnerschaft schon angesprochen mit den Arbeitgebern. Die hat ja in der Vergangenheit, kann man sagen, doch gut funktioniert, viele Krisen gemeistert. Mein Eindruck in letzter Zeit ist aber ein bisschen ein anderer, dass sich da wenig, sage ich mal, zusammenbewegt. Also man könnte ja auch einen Schulterschluss üben zwischen Gewerkschaften und Arbeitgebenden. Aktuell zum Beispiel, dass man sich mehr an einen Tisch setzt und an Lösungen auch mit der Politik arbeitet. Warum passiert das aktuell nicht? An wem liegt es?
7: Dazu sind wir jederzeit bereit. Ich muss allerdings sagen, dass die Einladungen für einen solchen Dialog seitens der Bundesregierung überschaubar sind. Insbesondere beispielsweise, wenn es jetzt um die Sozialreform geht. Wir sind ja weder die Arbeitgeberseite noch die gewerkschaftliche Seite überhaupt eingeladen worden vom Gesundheitsministerium über einen solchen entsprechenden Reformentwurf zu reden. Es gibt eine eigene Finanzkommission Gesundheit, so heißt die. Die hat uns mal eingeladen für eine Stunde, um ihre Vorschläge zu diskutieren und zu bewerten. Das war es aber auch schon. Ich würde mir das sehr wünschen und ich würde es der Regierung auch empfehlen, dass wir in der Breite der Herausforderungen, die wir haben, eben nicht nur irgendwelche Kompromisse der Bundesregierung brauchen, sondern einen breiter getragenen Konsens. Und dazu stehen wir bereit. Ich sage Ihnen aber auch ganz klar, ich erwarte, dass das mit einem Fokus für Wirtschaftspolitik, für Wachstum, für gute Arbeitsplätze in unserem Land erfolgt. Ich brauche keine konzertierte Aktion, in der wir über Lohnkosten reden. Und ich wünsche mir auch von den Arbeitgebern, dass sie diese Tonalität abstellen, diese ständige Kampfansage an Arbeitsrechte und Sozialleistungen, sondern dass wir uns mal gemeinsam darauf verständigen, worüber wir uns doch auch einig sind.
6: Also, das wäre?
7: Zum Beispiel, dass ich finde, wir können in der Tat etwas für Entbürokratisierung tun. Nicht für Deregulierung, aber für Entbürokratisierung. Wir wollen auch nicht doppelte Berichts- und Dokumentationspflichten. Ich sehe Unternehmen, die gute, starke Mitbestimmung haben, auch in der Lage, dass sie sich sozusagen selbst ausreichend kontrollieren und gegenüber dem Staat noch weniger dokumentieren müssen als vielleicht andere. Ich sehe, dass wir gemeinsam schon lange ja auch erwarten, dass es eben endlich niedrigere Energiepreise gibt. Im Übrigen auch für die Bürgerinnen und Bürger, aber es ist natürlich vor allem auch für die Industrie wirklich nicht mehr tragbar, dass sie solche wettbewerbsunfähigen Preislagen haben. Wir haben gemeinsame Erwartungen, dass einfach bestimmte Genehmigungsverfahren viel schneller erfolgen müssen, dass man Auflagen abfahren muss, damit es wirklich auch jetzt zum Wohnungsbau, zum Erhalt von Industriestandorten auch durch klare Wasserstoff- und CO2-Pipelines gibt. Das sind alles sehr, ich weiß, pragmatische, kleinteilige Aspekte, aber dies sind aus meiner Sicht die wesentlichen Dinge, über die wir reden müssen und wo wir uns doch auch mit so vielen Arbeitgebern wirklich einig sind.
6: Liegt es auch an der Zeit aktuell, dass Kompromisse vielleicht gerade nicht so wirklich im Trend liegen, salopp gesagt? Ich meine, auch innerhalb der Bundesregierung beobachten wir ja, dass Union und SPD gerade sehr oft, sage ich mal, mehr die Unterschiede untereinander betonen. Und auch die Tonlage zwischen Arbeitgebern und Gewerkschaften erscheint mir ja auch ziemlich scharf zurzeit. Ist der Ton einfach zu rau aktuell?
7: Also zwischen, jetzt muss ich sagen, den Arbeitgeberverbandsvertretern und uns ist der Ton in der Tat rauer geworden. Ich muss allerdings sagen, wir haben dieses Spiel nicht begonnen.
6: Das sagen die anderen wahrscheinlich auch.
7: Nein, das ist ja historisch belegbar. Seit über 2 Jahren höre ich von Arbeitgeberverbandsvertretern nur diese Wiederholung von Forderungen, dass die Arbeitszeit weiter flexibilisiert werden müsste, dass Feiertage abgeschafft werden sollen, dass Karenztage eingeführt werden sollen, dass es Teilkrankschreibungen geben soll, dass das Krankengeld eingeschränkt wird. Diese Liste wird unendlich lang und jede Woche fällt ihnen was Neues ein. Ich kann das nicht anders interpretieren als den Versuch, dass man quasi mit der Schrotflinte einfach einmal irgendwie auf unsere soziale Marktwirtschaft schießt und hofft, dass man möglichst viel trifft.
6: 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Frau Fahimi, schauen wir noch auf die Entlastungen, die die Bundesregierung auf den Weg gebracht hat, wegen des Iran-Kriegs und den steigenden Benzinpreisen. Es gibt ja auch die Kritik daran tatsächlich, dass man jetzt den Benzinpreis, die Mineralölsteuer für 2 Monate absenkt. Ich habe Sie so verstanden, dass Sie das eher begrüßen und eher noch verlängern würden. Halten Sie das auf Dauer für bezahlbar? Ist das der richtige Weg?
7: Naja, wir haben Steuerlasten auf Energie, über die wir insgesamt reden müssen und grundsätzlich. Das betrifft im Übrigen nicht nur die Mineralölsteuer, sondern natürlich auch Strom und anderes. Gleichwohl ist in dem Zusammenhang der Preisexplosion wegen des Kriegs im Iran das natürlich nur ein Tropfen auf den heißen Stein. Es ist definitiv für 2 Monate zu kurz. Es ist klar, dass die Nachwehen viel länger dauern werden. Und wir brauchen natürlich schon auch das Ergebnis, ob denn die kartellrechtlichen Anpassungen überhaupt wirken, dass diese Ermäßigung auch bei den Verbraucherinnen und Verbrauchern ankommt oder ob es nicht dann doch wieder höhere Gewinne einfach nur bei den Mineralölunternehmen gibt. Im Moment gibt es Studien, die eher auf Letzteres verweisen. Ich will das gar nicht abschließend beurteilen, aber daran wird sich die Bundesregierung messen lassen müssen, ob diese Übergewinne, diese potenziellen Übergewinne auch wirklich abgeschöpft werden. Wenn nicht, ist das natürlich alles nur heiße Luft gewesen.
6: Eine Entlastungsprämie von bis zu 1.000 Euro soll es auch geben. Die Arbeitgeber haben sich schon darüber beschwert, dass die Regierung aus ihrer Sicht da Geschenke verteilt, die sie am Ende bezahlen sollen. Nun soll das möglicherweise auch aufs nächste Jahr verlängert werden. Wollen Sie als Gewerkschaftsseite darauf drängen, das in möglichst viele Tarifverträge unterzubringen?
7: Ich sehe das im Moment nur sehr eingeschränkt, dass das relevant in Tarifverhandlungen wird. Wir haben das ja schon mal in der vergangenen Legislatur erlebt. Da haben wir das auch breit genutzt. Aber irgendwann kommt man natürlich auch an den Punkt, wo klar ist, wir kommen mit Einmalzahlungen nicht weiter, sondern wir brauchen eine echte Reallohnstabilisierung oder eigentlich sogar Erhöhung.
6: Versprechen Sie sich mehr von der angekündigten Steuerreform fürs nächste Jahr?
7: Das hoffe ich sehr. Das wird man noch abwarten müssen, aber zumindest von dem, was man hört, scheint es ja an ein paar Punkten eine Annäherung zu geben. Wir drängen sehr darauf, dass die Einkommensteuer für die Breite der Beschäftigten sinkt. Wir haben eben diesen Mittelstandsbauch. Wir brauchen einen größeren Grundsteuerfreibetrag. Aber das geht natürlich nur einher mit eben tatsächlich auch einem höheren Spitzensteuersatz für eben sehr, sehr hohe Einkommen. Da gibt's eine gewisse Annäherung. Ich bin aber vor allem auch der Überzeugung, dass wir nicht weitere Steuergeschenke mit der Gießkanne machen dürfen, sondern dass die Entlastung jetzt bei den Beschäftigten ankommen muss. Was meine ich damit? Eine allgemeine Unternehmenssteuersenkung halte ich für falsch, denn wir müssen auch realisieren, dass die wirtschaftliche Schwäche zwar da ist, aber nicht im gleichen Maße alle Unternehmen trifft. Ich habe vorhin schon gesagt, 53 Milliarden Dividendenausschüttung, auch jetzt wieder. Wir haben Krisengewinnler, wir haben Branchen, denen geht es sehr gut. Also deswegen sind solche Steuergeschenke am Ende des Tages eben völlig fehlgeleitet und trifft nicht die, die es wirklich brauchen. Das schlimmste Beispiel ist ja die Absenkung der Gastronomiesteuer. Die, die davon vor allem profitieren, sind Subway, Burger King und McDonald's. Es ist mir neu, dass das systemrelevante Industrien sind, die besonders in der Krise sind und jetzt unsere Unterstützung brauchen. Also ich will es deswegen auf die Spitze treiben. Das brauchen wir nicht und das bemängle ich auch an

0: hin zu Riera offensichtlich gar nichts gebracht hat. Riera hat sogar einen schlechteren Punkteschnitt als Top Möller und er war ja eigentlich geholt worden, um eben zu sichern, dass Eintracht Frankfurt nächste Saison auch wieder Europa spielt. Riera hat auch nach großen Sprüchen und Ankündigungen zum Amtsantritt eigentlich kaum bis gar nicht geliefert. Es gibt keine Stammelf, man sieht keine Spielidee. Offensiv ist gar nichts mehr los bei der Eintracht. Man muss natürlich auch die Frage stellen, was stimmt mit dieser Mannschaft nicht, dass es unter keinem Trainer läuft. Also es ist der teuerste Kader, den die Eintracht je hatte, aber der zeigt nicht im Ansatz diese Qualität auf dem Rasen. Aber natürlich hat Riera einiges an Problemen ja auch selbst sozusagen gestaltet mit seinen Auftritten, unter anderem vor 2 Tagen ja diese beispiellose Wutrede gegen die Frankfurter Presse, der er Lügen vorwarf, von der er sich ungerecht behandelt fühlt. Dann hat er mit seiner missglückten Kommunikation und auch mit seinem Auftreten intern offenbar ziemlich viel Kredit verspielt. Er soll alles andere als respektvoll den Spielern und auch dem Team hinter dem Team gegenüber auftreten. Und das sind dann irgendwann einfach zu viele Baustellen, die er da aufgemacht hat. Wenn du eben keinen sportlichen Erfolg hast, dann gerätst du in die Kritik. Der Sportvorstand Markus Krösche hat ihn gestern nach dem Spiel etwas in Schutz genommen, hat vor allem die Mannschaft, die Spieler in die Pflicht genommen, sicherlich richtig, aber er vermied auch ein ganz klares Bekenntnis zum Trainer. Also ich würde sagen, der Stuhl wackelt ziemlich und nach unseren Infos ist es eigentlich nur die Frage, trennt man sich jetzt noch schnell vor den letzten beiden Saisonspielen oder dann eben der Schnitt am Saisonende?
1: Die Bundesliga Schatten und Licht, da müssen wir jetzt noch über einen bald Erstligisten sprechen, denn seit gestern Abend steht fest, Schalke 04 kehrt in die Bundesliga zurück. Durch das 1:0 im Heimspiel gegen Düsseldorf ist ihnen der Aufstieg nicht mehr zu nehmen. Wie viel Party war da gestern auf Schalke?
0: Ja, also eine Riesenparty. Also na klar, was gibt Schöneres im eigenen Stadion, im eigenen riesigen ausverkauften Stadion zu feiern, Schalke vor 2 Spieltage vor Schluss, fixe Aufsteiger, Rückkehr in die Bundesliga, da lagen sich alle in den Armen. Es gab ganz viele Freudentränen, es gab auch ganz viel Bier. Ich glaube, die Mannschaft feiert immer noch. Verteidiger Timo Becker sagte gestern Abend, wer hier vor 7 Uhr die Arena verlässt, das wird nicht passieren. Ja. Wahrscheinlich sind sie jetzt so gerade auf dem Weg ins Bett. Auch in der Stadt eine Riesenparty. Zwischenzeitlich musste der Betrieb der Straßenbahnen aus Sicherheitsgründen eingestellt werden, weil so viele Fans in der Stadt unterwegs waren, auf den Gleisen, auf den Straßen. Also Gelsenkirchen feiert nach 3 Jahren zweitklassig Rückkehr in die Bundesliga und das völlig zu Recht. Großer Verein, große Tradition, große Fanbasis. Schalke gehört zurück in die erste Liga. Und Borussia Dortmund wird sich auch freuen. Endlich wieder Revierderbys, auf die man ja so lange verzichten musste.
1: Tim Brockmeier aus unserer Sportredaktion hat geschaut auf Schalke. Die haben einen Lauf. Die Euphorie bei dem Traditionsclub ist riesig. Anders die Eintracht, die struggelt diese Saison. Heute Abend 20.15 Uhr Tatortzeit. Diesmal ermitteln die beiden Kommissarinnen aus Zürich, Ott und Grandjean. Es ist bereits ihr 11. Fall, aber diesmal bringt er sie an die Grenze ihrer Belastbarkeit. Sie ermitteln zwischen Macht, Geld und Flüchtlingsschicksalen. Und manchmal ist der Job einfach frustrierend.
2: Wir kommen wie immer zu spät. Wir kehren die Scherben auf, aber wirklich was ändern können wir nicht.
3: Wir tun, was wir können.
4: Vor allem Tessa Ott hadert mit ihrem Job, denn sie spürt immer öfter ihre eigene Ohnmacht. Die Ermittlerin versucht, auch als Polizistin, die an Gesetze gebunden ist, immer auch Mensch zu bleiben. Aber in dieser Folge wird ihre Menschlichkeit hart auf die Probe gestellt.
5: Du darfst das nicht so an dich ranlassen. Wir können nicht über Moyas Schicksal entscheiden.
2: Wir müssen irgendwas tun.
4: Moya ist eine junge Frau aus Äthiopien, die mit ihrem kleinen Neffen illegal in der Schweiz lebt. Sie wohnt bei einer Freundin, für die sie auch unter deren Namen bei einem Lieferdienst arbeitet. Aber als sie eines Abends eine Pizzabestellung abgibt, beobachtet sie einen Mord. Das Opfer ist ein junger Mann.
6: Ruben Jovanov, 22 Jahre alt, stammt aus Nordmazedonien, kam im Alter von 14 in die Schweiz, war als Sexarbeiter tätig und wurde immer wieder wegen Drogendelikten aufgegriffen.
2: Sieht nach einem klassischen Fall von Übertötung aus. Könnte auf eine persönliche Beziehung zwischen Opfer und Täter hinweisen. Auf jeden Fall stecken bei solchen Taten immer starke Gefühle dahinter.
4: Ott und Grandjean übernehmen den Fall. Als sie sich in der Wohnung des Opfers umschauen wollen, überraschen sie 2 Einbrecher.
7: Lass uns gehen, es ist scheinbar nicht hier.
8: Warum suchst du mich?
7: Weil ich nicht weiß, wo die Scheißkamera ist. Wahrscheinlich.
8: Deswegen sucht man doch!
9: Hey, Polizei, halt, in Bewegung!
4: Haben die 2 auch den jungen Ruben umgebracht? Angeblich haben sie nichts damit zu tun. Ihr Plan war wohl eher eine perfide Erpressung, vermuten die Ermittlerinnen.
7: Ruben hatte einen Sugar Daddy. So einen alten Sack. Vielleicht solltet ihr mal da anfangen zu suchen.
10: Wer ist der Sugar Daddy?
7: Einer von euch.
4: Ein angesehener Richter soll er sein, dieser Sugar Daddy. Eine pikante Geschichte also. Oder nur ein Ablenkungsmanöver? Während Ott und Grandjean sich die Köpfe zerbrechen, wie das alles

0: zusammenhängt, geraten Moja und ihr kleiner Neffe in große Gefahr.
1: Ihr könnt nicht länger hierbleiben. Ihr müsst ein Versteck finden. Ich verstehe.
0: Dieser Tatort ist ein ebenso temporeicher und spannender wie auch sozialkritischer Krimi. Das Machtgefälle in der noblen Finanz- und Kunstmetropole Zürich wird hier besonders deutlich. Zwar braucht es sehr viele Zufälle, damit diese Geschichte tatsächlich funktioniert, aber das ist es am Ende wert. Ein starker letzter Fall vor der Sommerpause.
2: Philipp Münscher über den Tatort aus Zürich heute Abend mit dem Titel Könige der Nacht. Der hat es in sich. Es geht um zwei Tote, mehrere Verdächtige, um Menschen mit Geld und Macht, aber auch um Schicksale von Kriegsflüchtlingen.
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4: Um 8.31 Uhr mit Daniel Skondo. Guten Morgen. US-Präsident Trump will deutlich mehr Soldaten aus Deutschland abziehen als bisher angekündigt. Das hat er vor Journalisten gesagt. Konkreter wurde Trump allerdings nicht. Aus der Nachrichtenredaktion Lisa Reister.
5: Wir werden die Truppenstärke stark reduzieren, und zwar um weit mehr als 5.000. Zuvor hatte das US-Verteidigungsministerium den Abzug von 5.000 Soldaten aus Deutschland angeordnet. Er soll nach 6 bis 12 Monaten abgeschlossen sein. Trumps Ankündigung beunruhigt einige seiner Parteikollegen. Zwei führende Republikaner befürchten, durch den Schritt ein falsches Signal an Kreml-Chef Putin zu senden.
4: Bundeslandwirtschaftsminister Reiner will Biokraftstoffe komplett von der Steuer befreien. Der CSU-Politiker sagte den Funke-Medien, damit werde der Einsatz der Biokraftstoffe in der Landwirtschaft attraktiver gemacht. Reiner fordert außerdem, die Produktion dieser Energieträger in Deutschland anzukurbeln. Dabei geht es auch um Methan aus Biogasanlagen. Damit stellt sich Reiner gegen Wirtschaftsministerin Reiche, die Förderung für kleine Biogasanlagen stoppen will. Bei einem Unfall in Osthessen ist eine 53 Jahre alte Frau ums Leben gekommen. Laut Polizei waren sie und ihr 50 Jahre alter Partner mit E-Scootern unterwegs und standen an der Straße von Hauneck nach Bad Hersfeld. Ein 21-jähriger Autofahrer erfasste die beiden und verletzte sie schwer. Die Frau starb kurze Zeit später im Krankenhaus. Es besteht der Verdacht, dass der Autofahrer unter Alkoholeinfluss stand. Nach 3 Jahren in der zweiten Bundesliga kehrt der FC Schalke 04 wieder ins Fußball-Oberhaus zurück. Das Team hat den Aufstieg am drittletzten Spieltag besiegelt durch einen 1:0 Heimsieg gegen Fortuna Düsseldorf. Im Abendspiel der Bundesliga hat Leverkusen zu Hause gegen Leipzig gewonnen mit 4:1. Beim Formel-1-Rennen in Miami startet Kimi Antonelli von der Pole Position. Der 19-Jährige fuhr in seinem Mercedes die schnellste Runde und könnte heute Abend ab 19 Uhr unserer Zeit seinen 3. Sieg in Serie holen. ARD-Sportreporter Jens Gideon.
6: Die Konkurrenz ist aber näher dran als zuletzt. Der 4-malige Weltmeister Max Verstappen geht im Red Bull von Startplatz 2 aus ins Rennen. Ferraris bester Charles Leclerc lauert auf Position 3. Und Weltmeister Lando Norris geht mit dem Sieg im Sprintrennen als Empfehlung von der 4 aus in die 57 Runden von Miami. Das verspricht Spannung von der ersten Kurve an. Zumal Mercedes beim Sprintrennen den Start komplett verschlafen hat.
4: Das waren die Nachrichten. Das Wetter. Mal aufgelockert, mal stärker bewölkt. In Hessen oft trocken, in Rheinland-Pfalz und Baden-Württemberg ab und zu Regen und örtlich Gewitter bei Höchstwerten zwischen 19 und 26 Grad. Montag und Dienstag viele Wolken und von Westen her Regen. Die Zeit 8.34 Uhr.
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4: Mit der Entwarnung für die A7 Hannover-Fulda. Die Gefahr durch ein entgegenkommendes Fahrzeug zwischen Kassel-Ost und dem Dreieck Kassel-Süd besteht nicht mehr. Und Vorsicht auf der A44 Dortmund-Kassel zwischen Diemelstadt und Warburg. Ein defektes Fahrzeug auf dem rechten Fahrstreifen.
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7: Was für eine Woche. Nach was für einem Jahr. So lange gibt es die schwarz-rote Bundesregierung nämlich fast schon. Einige wirklich schwere Brocken hat die Koalition in dieser Woche bewegt. Beispielsweise die Reform der Krankenkassenfinanzen oder den Haushalt. Für viele Menschen dürfte das erstmal heißen, es wird teurer. Sind das schon die großen Reformen, von denen seit Monaten die Rede ist? Hier ist Berlin Code, euer Politik-Podcast. Ich entschlüssle hier für euch jede Woche mit den Korrespondentinnen und Korrespondenten des ARD-Hauptstadtstudios, was Politiker eigentlich meinen, wenn sie von so etwas wie Reformen sprechen. Wir werden dabei heute auch ein wenig romantisch, denn es geht um den Beziehungsstatus der Koalition ein Jahr nach ihrem Start. Kompliziert, kurz vor der Trennung oder normaler Verlauf, wenn die erste Sturm- und Drangphase vorbei ist. Die Dekodierer an meiner Seite sind Anna Engelke, die sich mit allem auskennt, wo Bundesregierung draufsteht und viel mit dem Kanzler unterwegs ist. Und Moritz Rödle, unser Ohr in die SPD, das zurzeit eher traurige Lieder hört. Hallo ihr beiden.
8: Hallo Linda.
9: Hallo Linda. Und mit allem auskennt ist natürlich so eine Sache. Aber du, warum die Latte nicht gleich ganz hochlegen?
7: Ganz genau. Diese Woche ist viel passiert hier in Berlin und das Bundeskabinett. Also alle Minister haben eine Reihe von wichtigen Beschlüssen getroffen, die uns alle angehen. Zum Beispiel die Gesundheitsreform. Wobei Reform, ja, kann man ja eigentlich gar nicht so richtig sagen. Es ist ja eigentlich eher ein Sparplan, oder Moritz?
8: Ja, würde ich sagen. Im Prinzip ist das keine Reform, weil wir da keine strukturellen Änderungen bekommen in diesem Gesundheitssystem. Wir verändern nicht die Art des Gesundheitssystems, sondern wir sparen im Gesundheitssystem. Und insofern würde ich sagen, ist das ein Sparpaket für die Krankenkassen.
7: Also was heißt das jetzt konkret? Wir müssen am Ende mehr zahlen und bekommen dafür weniger?
9: So ungefähr. Also zumindest für all diejenigen, die in der gesetzlichen Krankenversicherung versichert sind. Und das sind ja die meisten in Deutschland. Also so 74, 75 Millionen Menschen sind das. Und die bekommen etwas weniger Leistung und müssen zum Beispiel, wenn sie sich ein Rezept abholen, jetzt künftig mehr zuzahlen. Also bis zu 15 Euro.
7: Was würdet ihr jetzt sagen, wer ist am stärksten betroffen und wer kommt vergleichsweise gut davon?
8: Also am stärksten betroffen sind tatsächlich die sogenannten Leistungserbringer. Das sind Krankenhäuser oder Arztpraxen. Auch die Pharmaindustrie ist betroffen. Auch die Arbeitgeberinnen und Arbeitgeber sind diejenigen, die ein bisschen mehr zahlen müssen als zum Beispiel Beitragszahlerinnen und Beitragszahler. Aber wir als Beitragszahlende, wir sind auch betroffen. Wir müssen demnächst mehr zahlen, wenn wir zum Beispiel Medikamente in der Apotheke kaufen werden. Wir werden, wenn wir Raucher sind, mehr für Zigaretten bezahlen müssen. Wir werden mehr zahlen müssen, wenn wir Spirituosen kaufen. Es wird eine Abgabe auf Zucker in zuckerhaltigen Getränken geben. Also auch die Cola könnte teurer werden. All das macht das Leben für uns natürlich teurer. Und ein ganz wichtiger Punkt ist auch diese kostenlose Mitversicherung, die immer noch sehr viele Menschen betrifft. Die wird es natürlich für verheiratete Menschen, die eben in Alleinverdiener-Ehen leben, deutlich teurer machen. Da kommen richtig vierstellige Kosten auf die Menschen im Jahr mehr zu.
7: Also da war es ja bislang so, der Ehepartner, der zu Hause geblieben ist und ja fast nichts verdient hat, der konnte sich über seinen Mann oder über seine Frau mitversichern, kostenlos. So war das bislang, ne? Und
9: genau.
7: Das wird sich ändern.
8: Genau.
9: Genau, das wird sich ändern und da gibt's aber auch Ausnahmen, aber es geht vor allen Dingen um die Ehefrauen oder Ehemänner, die zu Hause sind und nicht arbeiten und sich auch nicht ums Kind kümmern. Also und ihr wisst, wie ich das meine, natürlich kümmern die sich um ihr Kind, aber da gibt's jetzt demnächst eine Altersgrenze, ab wann du dann halt dich selbst versichern musst und da muss man noch gucken, wo das landet, Moritz. Ne, ist das so um die 200 Euro, also da, ich glaube 2%?
8: 2,5% und das kommt natürlich darauf an, was du verdienst.
9: Genau.
7: Okay. Und jetzt hast du, Moritz, ja auch schon ein paar andere Stichpunkte genannt, die wir vielleicht auch noch mal ein bisschen dekodieren sollten. Es gibt eine höhere Steuer auf Zigaretten. Dann hast du schon von der Zuckerabgabe gesprochen. Und es gibt eine Plastikabgabe. Lass mal einmal ganz kurz bei der Zuckerabgabe bleiben. Was genau ist damit gemeint?
8: Also was man grundsätzlich auch noch mal sagen muss, ist natürlich, wir sind in dem Status des Kabinettsbeschlusses. Also wir haben noch kein Gesetz beschlossen, das muss der Bundestag machen. Das ist im Moment alles Planung. Wir sprechen von möglichen Sachen, die der Bundestag dann beschließen muss. Also die möglicherweise kommen, die im Prinzip sehr wahrscheinlich sind, weil Union und SPD sich natürlich darauf geeinigt haben. Aber da kann sich noch Deutliches ändern in der sogenannten parlamentarischen Befassung, also im Bundestag, bis der Bundestag das beschließen kann. Die Zuckerabgabe ist eine Abgabe, die bezahlt werden muss auf den Anteil von Zucker, der in zuckerhaltigen Getränken drin ist. Also umso mehr Zucker in einem Getränk ist, umso mehr kostet das Getränk und es wird eine Abgabe geben, die der Staat quasi dann verlangt. Und Abgaben bedeuten, ich kann anders als bei Steuern, diese auch zweckgebunden machen. Also ich kann sagen, ich erhebe eine Abgabe als Staat und der Zweck ist Stärkung des Gesundheitssystems. Das heißt, alle Einnahmen dieser Abgabe gehen dann in den Einnahmentopf der gesetzlichen Krankenversicherungen. Und das wird jetzt höchstwahrscheinlich kommen.
7: Aber trotzdem nochmal, was ist der Unterschied zur Zuckersteuer? Habe ich jetzt noch nicht
9: geschnallt. Also eine Steuer ist, wenn du als Staat eine Steuer einziehst, dann darfst du das als Staat für alles verwenden. Okay. Und eine Abgabe ist ganz zielgerichtet, weißt du? Ah. Und die Zuckerabgabe heißt alle Einnahmen. Und da ist die Schätzung so um die 450 Millionen Euro im Jahr. Also diese 450 Millionen Euro sollen quasi direkt in dieses gesetzliche Krankenversicherungssystem reinkommen. Und das ist der Unterschied. Weißt du, Steuer allgemein und Abgabe mit einem bestimmten Zweck.
7: Alles klar. Aber jetzt habe ich auch noch im Ohr, dass die CDU ja so eine Zuckersteuer, hat sie ja immer noch von gesprochen, dass die deutlich dagegen war. Also ich erinnere mich an die stellvertretende Generalsekretärin der CDU, Christina Stumm. Die hat mal das hier gesagt.
10: Eine Zuckersteuer ist keine Gesundheitspolitik, sondern grüne Bevormundungspolik à la Cem Özdemir. Das wollen wir nicht, meine Damen und Herren.
7: Tja. Sehr klare Worte, jetzt plötzlicher Sinneswandel. Warum?
9: Ja, das war, du hast es gesagt, auf dem CDU-Parteitag in Stuttgart. Und interessanterweise war dieser Vorschlag mit einer Zuckersteuer, damals war es ja eine Zuckersteuer, kam von Daniel Günther, dem schleswig-holsteinischen Ministerpräsidenten. Und das ist ja damals, wie wir gehört haben, von Frau Stumpf ordentlich abgeschmettert worden. Und jetzt sind sie eigentlich auch einfach auf der Suche nach Geld und sind dann auch auf diese Zuckerabgabe gekommen. Und ich fand das ganz interessant. Jetzt am Mittwochabend war Markus Söder, der bayerische Ministerpräsident, CSU-Chef und bislang kein Freund von einer Zuckersteuer oder Zuckerabgabe, war bei den Kollegen im ZDF. Und da hat er das sehr schön formuliert und hat gesagt, naja, also ne, wenn es jetzt mal um Prävention und Gesundheit gehen würde, dann könnte man das schon begründen. Also sie sind auf der Suche nach Einnahmenquellen und die Zuckerabgabe ist eine davon. Und im Prinzip kann man natürlich auch sagen, ein bisschen weniger Zucker in einer Coca-Cola oder einer Orangenlimonade ist ja auch nichts Schlechtes. Zumindest in Großbritannien haben sie da ganz gute Erfahrungen mitgemacht.
8: Ich finde das aus zwei Gründen ziemlich interessant, dass dieser Sinneswandel jetzt kommt. Einerseits hat die Union ja versprochen, dass in dieser Legislaturperiode im Prinzip keine Steuern erhöht werden. Das kommt jetzt dann aber doch mit eben Tabaksteuer und Zuckerabgabe und Abgabe. Ich setze jetzt mal wirkungsgleich mit Steuer. Es ist nicht das Gleiche, aber es ist natürlich am Ende müssen die Verbraucher mehr bezahlen. Und zweitens ist das ja eine Idee, die eben Daniel Günther, der CDU-Ministerpräsident von Schleswig-Holstein, in die CDU eingebracht hat und damit auf diesem Parteitag gescheitert ist mit dieser Idee. Und das ist insofern interessant, dass Daniel Günther in der CDU gerade nicht gut gelitten ist. Also er ist nicht sehr beliebt bei den handelnden Personen auf Bundesebene, weil er eben als zu links gilt, weil er eben diese schwarz-grüne Koalition in Schleswig-Holstein führt, weil er mal gesagt hat, wir müssen auch mit den Linken reden. Also er ist nicht sehr beliebt in der CDU, aber jetzt kommt genau das Modell, das sie auf dem Parteitag eigentlich abgelehnt hatten, wird jetzt gemacht und er hat sich damit am Ende auch durchgesetzt.
7: Also ich fasse zusammen, wer raucht, zuckerhaltige Getränke oder Alkohol trinkt, nicht in Unverpacktladen kauft, sondern Plastik benutzt und wer seinen Partner oder seine Partnerin kostenlos mitversichert, für den war das irgendwie keine so gute Woche, oder?
9: Also die werden das auf jeden Fall merken oder wir werden das merken, wenn wir uns was Alkoholisches kaufen oder Zigaretten kaufen oder dann halt künftig weniger zuckerhaltige Getränke kaufen. Das werden wir in jedem Fall merken. Ich will nur noch einmal den Gesamtzusammenhang hier darstellen. Wir reden über Einsparungen von 16 Milliarden Euro ungefähr. Zuckersteuer, Zuckerabgabe, hat man gesagt, ist 450 Millionen und auch dabei der Tabaksteuer und bei dem Alkohol werden da nicht Monsterbeträge zusammenkommen. Aber natürlich kommt das bei Leuten an. Das ist so ein bisschen wie mit dem Benzin. Du merkst es sofort, wenn es teurer wird, dann bist du da sehr sensibel an der Stelle. Was ich nur dagegen setzen möchte, ist, wenn die sich jetzt nicht auf Einsparungen geeinigt hätten oder auch auf Mehreinnahmen, worüber wir ja gerade reden mit diesen Steuersachen, dann würden sonst im nächsten Jahr die Beiträge steigen. Also das muss man auch immer noch in dem Zusammenhang sehen. Die machen das gerade auch, die Bundesregierung macht es, weil sie halt im nächsten Jahr ein Loch haben in der gesetzlichen Krankenversicherung von etwa 15 Milliarden Euro. Und dieses Paket, so wie das jetzt im Bundestag geht, ist 16 Milliarden Euro. Und das Ziel ist, dass die Krankenkassenbeiträge nicht steigen. Das ist ein großes Ziel davon.
11: Aber wenn man sich jetzt einmal kurz diese Gruppe nochmal anguckt, ne, man hat ja das Gefühl, das sind so Menschen, die gerne mal feiern gehen, die auch mal vielleicht nicht so viel Sport machen und natürlich gerne auch mal eine Limo trinken und auch mal rauchen. Ist das so geschickt, diese Gruppe so zu belasten?
8: Ich finde, da sprichst du ein großes Problem an, was wir A in der Politik haben und B aber auch im Journalismus. Wir machen hier in Berlin Politik aus der Sicht natürlich von eher Gutverdienern. Die Politiker sind alles Gutverdiener, wir Journalisten sind Gutverdiener, wir sind gut ausgebildet, wir leben in Beziehungen, die auf Augenhöhe sind, wir haben wenig Kinder und wir rauchen vielleicht auch nicht so viel, wir trinken nicht so viel zuckerhaltige Getränke, sondern Cola Zero wie Anna und ich. Und wir sind alle davon nicht betroffen und wir finden das gut, dass das jetzt gemacht wird. Wir finden das erzieherisch richtig, weil das natürlich die Gesundheitskosten auch senkt, weil weniger Leute fettleibig dadurch werden, weil weniger Leute Lungenkrebs kriegen. Und wir finden es gut, dass eben vielleicht die mitversicherte Ehefrau jetzt auch mal gezwungen ist, dann zu sagen, okay, dann muss ich halt jetzt den Job annehmen, der mir da angeboten wird, auch wenn es vielleicht gar keine qualifizierten Jobs da gibt, wo ich wohne. Dann muss ich halt mich irgendwo im Servicebetrieb irgendwo anmelden und sagen, okay, ich kann bei dir kellnern, du brauchst mich. Und das ist natürlich wirklich aus meiner Sicht ein Problem, weil wir Sachen gut finden, die uns nicht betreffen. Wir entscheiden über Menschen, deren Lebenswirklichkeit wir nicht leben, die wir nicht sehen, mit denen wir keinen Kontakt haben. Und die sind aber betroffen und wir eher nicht, weil wenn die Beiträge steigen, dann steigen sie ja für Gutverdiener eher in größerem Maße als für weniger Gutverdiener. Also haben wir da eine Umverteilung, die wir jetzt aber nicht mehr haben, weil die Beiträge nicht steigen, sondern wir eher bei den weniger gut verdienenden Abgaben und Steuern erhöhen.
11: Anna, wie siehst du das, was Moritz da gerade gesagt hat? Siehst du das auch so?
9: Also ich sehe es zum Teil so und ich bin natürlich sehr froh, dass ich vor 2 Jahren mit dem Rauchen aufgehört habe. Aber ne, mit dem Trinken ist das so eine Sache. Ich meine, letztendlich, worauf wir gucken, ist so ein großes Paket. Du hast das ja schon gesagt, das ist ein Sparpaket. Da wollte die Gesundheitsministerin Nina Wagen von der CDU, dass das noch größer wird. Die wollte knapp 20 Milliarden Euro sparen. Das war der SPD zu viel. Die ist da reingegangen, hat gesagt, nee, 3 Milliarden raus. Und damit sich quasi alle Seiten bewegen, haben wir da jetzt noch neue Einnahmequellen gefunden, ne, eben mit Tabak, eben mit Alkohol und dann Zucker. Wobei das jetzt halt so von der Summe her auch nicht die Welt wird. Aber es geht vor allen Dingen natürlich auch darum, dass die sich an diesem Mittwoch im Kabinett auf diese Gesundheitsreform, okay, ich weiß, ich soll nicht Reform sagen, auf dieses Sparpaket, dass sie sich da verständigen. Und das haben sie, weißt du, mit all diesen verschiedenen Bits und Pieces jetzt auch hinbekommen. Und Moritz hat es ja schon gesagt, das ist jetzt erst der Anfang, weil jetzt geht's noch ins Parlament, in den Bundestag. Und da hat ja auch schon die SPD gesagt, das kann so nicht bleiben. Das wird sowieso auch noch alles interessant. Und ich kann schon jetzt vorhersagen, dass wir in unterschiedlichen Konstellationen wieder sitzen werden, um darüber zu sprechen, wie es nämlich weitergegangen ist mit der Gesundheitsreform im Bundestag. Der Bundeskanzler hat nämlich jetzt am Mittwoch nach der Vorstellung gesagt, wenn da jemand was ändern möchte an diesem Sparpaket, dann kann der was ändern. Der muss aber immer quasi dann die Summe, die das kostet, auch mitbringen, um es wieder hinten drauf zu packen. Also weißt du, sozusagen plus minus null soll danach herauskommen. Also so mindestens 16 Milliarden soll gespart werden.
8: Übrigens haben auch die Haushälter der CDU-CSU-Fraktion schon gesagt, dass mit dieser Zuckerabgabe, das sehen sie nicht so. Und da wollen sie auch noch was ändern.
11: Womit wir jetzt eigentlich schon bei unserem zweiten Thema sind, wie geht es eigentlich der Koalition nach einem Jahr? Also wir haben ja 3 Parteien, das war von vornherein klar, die sehr unterschiedlich sind. Und wir erinnern uns an Markus Söders Worte, der das Zusammengehen von CDU, CSU und SPD so beschrieben hatte.
12: Ist es eine Liebesheirat? Sage ich ja mal als jemand, der das Landwirtschaftsministerium vertritt. Liebe vergeht, Hektar besteht, das ist eine Substanz.
11: Ja, also ein Jahr nach der Hochzeit, die ganz sicher keine Liebesheirat war, wenn ich Söder richtig verstanden habe. Wie läuft's da in der Beziehung, Anna Moritz?
9: Ja, also ich finde, weißt du, so mit Liebe und Koalitionen, das klingt immer ganz gut, aber das hat natürlich mit Liebe wenig zu tun. Und von daher, ne, finde ich, ist das halt immer so eine Bemerkung, die kann man gerne machen. Ist auch gut für einen Lacher. Und du weißt, ich habe ja auch gar nichts gegens Lachen. Aber so eine Koalition, das sind halt handfeste Interessen. Und du hattest bei der Ampel zumindest noch so den Schmelz des Anfangs. Und wir wissen ja, bei dieser Koalition, da hat ja weder Markus Söder noch Friedrich Merz noch Lars Klingbeil oder Bärbel Baas den Anschein davon versucht zu verbreiten, dass es irgendwie was mit Schmelz oder Liebe zu tun hat. Ich glaube, der Bundeskanzler hat es als Arbeitskoalition bezeichnet und wahrscheinlich ist es ein Arbeitssieg, dass es diese Koalition jetzt in ihr erstes Jahr geschafft hat, beziehungsweise bald nächste Woche ins zweite Jahr.
8: Ich würde das noch mal ein bisschen mehr auf diese Beziehungsebene ziehen wollen. In meinen Augen gibt es ein Jahr nach so einem Punkt, wo man sagt, man geht in eine Beziehung, die aber keine Liebesbeziehung ist, im Prinzip vier Optionen. Erste Option, man trennt sich, weil da war zusammen, was nicht zusammengehörte. Zweite Option, ein Partner zieht sich zurück, sagt, mach du mal lieber andere Partner, ich mach alles mit. Und man geht quasi so den Weg der Konfliktvermeidung. Dritte Möglichkeit wäre, man sucht sich andere Partner. Das ist im Moment relativ schwer, weil es eigentlich so richtig keine anderen Partner gibt. Und der vierte Punkt ist, man macht einfach weiter wie bisher in so einer toxischen, kaputten Beziehung. Und das kann natürlich auch passieren.
11: Das klingt jetzt alles nicht so wohlwollend. Also wo stehen wir denn jetzt auch gerade im Hinblick, wenn man das nochmal vergleicht mit der Ampel? Sind wir kurz vor Scheidung?
9: Ich würde nicht sagen, dass wir kurz vor Scheidung sind. Wir würden anders sprechen heute, wenn es nicht am Mittwoch jetzt die Kabinettssitzung gegeben hätte, ne, wo sie das Sparpaket für die Gesundheit, für die gesetzliche Krankenversicherung auf den Weg gebracht haben und den Haushalt. Dann würden wir hier heute ganz anders sprechen. Also die machen weiter. Ne, es geht quasi darum, über was für eine Beziehung sprechen wir hier. Wir sprechen über eine Beziehung von zwei Parteigruppen, will ich sagen. Auf der einen Seite die Sozialdemokratie, auf der anderen Seite CDU und CSU, die eigentlich aus unterschiedlichen Richtungen kommen. Und das, was wir sehen und warum das so schwierig ist und warum die sich immer wieder verhaken, das hat halt genau damit zu tun. Die haben unterschiedliche Vorstellungen. Und ne, da findest du dich halt in dieser Beziehung wieder und denkst dir, okay, du musst jetzt miteinander klarkommen. Und dann ist halt das, was wir gerade sehen, sie suchen Kompromisse. Und sie suchen Kompromisse so, dass wir das alle mitbekommen, ne, weil es ist halt schwierig, die haben unterschiedliche Vorstellungen. Die SPD möchte gerne mehr Staat, die möchte gerne, dass der Staat sich mehr kümmert. Die Union würde CDU, CSU nehmen immer für sich in Anspruch gar nicht so viel Staat, wobei ich da auch so ein Fragezeichen dran machen würde, aber die dann halt eher dahergeht und sagt, du musst die Wirtschaft unterstützen. Und die SPD, die sagt, du musst vor allen Dingen auf den Arbeitnehmer gucken. Also, und wenn du es so auf zwei Begriffe bringst, dann würde die Union auf die Freiheit gehen und die SPD würde auf die Gerechtigkeit gehen.
8: Ich glaube, Anna hat da mit vielem Recht. Die beiden Parteien schauen einfach von völlig unterschiedlichen Polen auf diese Welt und das ist das Problem. Und dieses Problem geht einher damit, dass beide auch der Meinung sind, dass ihre Sicht auf die Dinge natürlich die richtige ist. Und das führt dazu, dass man dem anderen Partner immer wieder neu erklärt, du musst doch jetzt mal verstehen, dass das der richtige Weg ist, den ich machen will. Liebe SPD oder liebe CDU oder liebe CSU. Und das ist aus meiner Sicht nicht die richtige Herangehensweise an so eine Koalition. Eigentlich müsste man sich zusammentun und sagen, ich als CDU, ich schaue mir jetzt mal an, wie ist denn die Weltsicht der SPD? Und ich als SPD schaue mir an oder setze mich in die Person der CDU und schaue mal, was ich da finden kann, was vielleicht auch meinen Ansichten mehr entspricht. Und dann setzt man sich zusammen und überlegt, was man gemeinsam machen kann, anstatt sich ständig zu erzählen, dass der andere keine Ahnung hat und dass die eigene Meinung die einzig wahre ist. Das passiert aber gerade nicht. Eigentlich müssten sie genau das tun. Also einfache Verhandlungsstrategie. Ich schreibe die Siegesrede meines Verhandlungsgegners und schaue, wo denn Synergieeffekte sind, wo Effekte sind, dass beide gewinnen können. Ich glaube, das wäre das, was diese Koalition jetzt gerade leisten könnte, es aber nicht tut.
9: Und da würde ich sagen, der größte gemeinsame Nenner, das wäre gut als Ziel. Weißt du, wenn sie versuchen würden, den größten gemeinsamen Nenner zu finden und nicht den kleinsten gemeinsamen Nenner. Also mehr Daniel Günther wagen, wenn ich das so sagen darf. Weil Daniel Günther mit seinen Koalitionen in Schleswig-Holstein, der hat es eigentlich oder macht es immer so, dass jeder vergleichsweise gut aussieht. Weil das ist ja das, worüber wir hier seit Wochen reden. Die sehen ja nicht gut aus und wir gucken auch gar nicht so gerne hin.
11: Aber gibt es denn auch Politikerinnen und Politiker, mit denen ihr sprecht, weil ihr kommt ja auch nah dran, die sagen besser heute vorbei als morgen, oder weil ich immer schon mal Pierre Littbarski in Berlin Code zitieren wollte, besser ein Ende mit Schrecken als ein Schrecken mit Ende?
9: Also du hast hier in der Unionsfraktion jetzt jemand, der sich zu Wort gemeldet hat, wo viele aufgemerkt haben. Das ist Christian von Stetten, das ist der Vorsitzende des Parlamentskreis Mittelstand. Und das klingt jetzt erstmal vergleichsweise, okay, Parlamentskreis Mittelstand. Aber du musst dir vorstellen, es gibt in der Unionsfraktion 208 Abgeordnete und um die 150 davon sind in diesem Parlamentskreis Mittelstand, der ist sehr einflussreich. Und Christian von Stetten, der sagt, die Koalition, die würde es jetzt gar nicht bis zum Ende hin packen, aber das können wir uns jetzt hier mal anhören.
13: Und wenn wir am Ende des Tages zum Ergebnis kommen, dass diese zwei Parteien nicht zusammen können und das Land nicht nach vorne bringen können, dann bringt es auch nichts, jetzt 3 Jahre jeden Monat noch nach Berlin zu fahren, um das Ding zu verwalten, diesen Abgrund dürfen wir nicht verwalten, diesen Absturz. Wir brauchen diese Reform und ansonsten muss man sich in die Augen schauen und sagen, war ein Versuch wert, aber wir beenden das. Die Bürger müssen das neu entscheiden.
9: Und das ist natürlich echt ein Ding, ne, dass ein einflussreicher CDU-Abgeordneter, der auch so als Verbündeter, Unterstützer von Friedrich Merz gilt, dass der sowas sagt. Ich habe mich jetzt auch umgehört bei der Union und du hast da schon einige, die da die Augenbraue hochgezogen haben und sagen, also für sie würde er nicht sprechen, weil es einfach keine gute Sache ist. Weißt du, wenn du im eigenen Team jemand hast, der sagt, wahrscheinlich schaffen wir das nicht.
11: Dann würde ich jetzt abschließend meine beiden diplomierten Politik-Paartherapeuten, Frau Engelke und Herrn Rödle, nochmal zum Schluss fragen, was ist eure Prognose? Hält das noch länger oder geht das bald auseinander?
9: Also, das hält erstmal noch, aber was ich von der Union höre, es gibt zwei große Punkte. Das eine, wie wird das mit der Steuerreform, die ja kommen soll. Das ist ein wichtiger Punkt. Und vor allen Dingen bei CDU und CSU, wie sieht die Rentenreform aus? Da gucken alle auf Bärbel Baas, auf die Arbeitsministerin von der SPD. Ich kann dazu sagen, viele Unionsleute trauen Bärbel Baas nicht über den Weg. Die sehen sie als Verhinderin, als Frau Niet, die halt immer Nein sagt zu allem, was CDU und CSU möchten. Und ich habe den Eindruck, Rente, diese Vorstellung der Rentenreform von Bärbel Baas, die soll ja Ende Juni kommen. Das wird so die nächste Haltestelle, wo wir uns hier wieder zusammensetzen können, um zu gucken, geht das weiter oder geht es nicht weiter?
11: Anna Engelke, Moritz Rödle, vielen, vielen Dank für eure Einschätzungen und ja, für eure Einblicke. Danke, dass ihr dabei wart.
9: Sehr gerne, Linda. Vielen Dank.
8: Gerne, Linda.
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1: 9 Uhr. Rainer fordert Steuerbefreiung für Biokraftstoffe. Tödlicher Unfall mit E-Scooter in Osthessen. Schalke zurück in der Fußball-Bundesliga. Das Wetter, Sonne und Wolken, oft trocken bis 26 Grad. Mein Name ist Daniel Skondo. Guten Morgen. Bundeslandwirtschaftsminister Rainer will Bauern entlasten und Biokraftstoffe günstiger machen. Der CSU-Politiker fordert in den Funke-Zeitungen, Biokraftstoffe komplett von der Steuer zu befreien. Aus der Nachrichtenredaktion Daniel Prokaka.
2: Biodiesel und Biomethan günstiger machen, die heimische Produktion fördern, das Klimaschützen unabhängiger von Energieimporten werden. Diese Ziele will Rainer mit der Steuerbefreiung erreichen. Mit seiner Forderung stellt sich der Landwirtschaftsminister gegen seine Kabinettskollegin Wirtschaftsministerin Reiche von der CDU. Sie will die Förderung kleiner Biogasanlagen im Rahmen des Erneuerbare-Energien-Gesetzes beenden.
1: US-Präsident Trump will noch mehr Soldaten aus Deutschland abziehen. Eine konkrete Zahl nannte er vor Journalisten nicht, sprach nur von deutlich mehr als 5.000. Mittlerweile bekommt Trump allerdings auch Gegenwind von führenden Republikanern. Die Vorsitzenden der Verteidigungsausschüsse von Senat und Repräsentantenhaus kritisierten, die Trump-Regierung sende mit dem Teilabzug ein falsches Signal an Kreml-Chef Putin. Bei Bad Hersfeld in Osthessen ist es zu einem tödlichen Unfall mit E-Scootern gekommen. Wie die Polizei in der Nacht mitgeteilt hat, ist dabei gestern eine 53 Jahre alte Frau ums Leben gekommen. Andreas Gerlach.
3: Die 53-Jährige und ihr 50 Jahre alter Lebensgefährte hatten gestern Mittag mit ihren E-Scootern an der Straße zwischen Hauneck und Bad Hersfeld gestanden. Ein 21-Jähriger ist mit seinem Auto an dieser Stelle abgebogen und hat die beiden angefahren. Sie kamen schwer verletzt ins Krankenhaus, die Frau starb kurze Zeit später. Der 21-Jährige erlitt einen Schock. Es besteht der Verdacht, dass er Alkohol getrunken hatte. Das Ergebnis des Bluttests steht aber noch aus.
1: Der FC Schalke 04 ist zurück in der Fußball-Bundesliga. Nach 3 Jahren zweite Liga gelang dem Verein in Gelsenkirchen gestern Abend der vorzeitige Aufstieg durch einen 1:0-Sieg gegen Fortuna Düsseldorf. Die Fans feierten bis spät in die Nacht im Stadion. Luise Kropf.
4: Es war aber nicht nur ein Abend der großen Party, sondern auch der Abend der großen Emotionen. Zum Beispiel bei Kapitän Kenan Karaman. Nach dem Schlusspfiff ist er im Stadion noch zu einem Interview gebeten worden. Und während des Interviews hat es ihn komplett übermannt. Das Stadion hat das mitbekommen, deswegen gab es Sprechchöre. Der konnte daraufhin seine Emotionen gar nicht halten und hat einfach nur geweint. Das war einer der vielen großen emotionalen Momente auf Schalke.
1: Im Spätspiel der Bundesliga hat Leverkusen Leipzig mit 4:1 besiegt. Außerdem spielten Frankfurt HSV 1:2, Bayern München Heidenheim 3:3, Hoffenheim Stuttgart 3:3, Union Berlin Köln 2:2 und Bremen Augsburg 1:3. In der Formel 1 hat sich WM-Spitzenreiter Kimi Antonelli für das Rennen in Miami heute Abend die Pole Position gesichert. Der Mercedes-Pilot gewann das Qualifying vor Max Verstappen im Red Bull und Ferrari-Fahrer Charles Leclerc. Der einzige deutsche Pilot Nico Hülkenberg kam im Audi auf Platz 11. Da ein Unwetter in Miami erwartet wird, wurde das Rennen vorgezogen und beginnt schon um 19 Uhr unserer Zeit. Das waren die Nachrichten. Das Wetter. Mal aufgelockert, mal stärker bewölkt heute. Es bleibt oft trocken. Hier und da kann es aber mal einzelne Schauer geben. Das Ganze bei Höchstwerten zwischen 20 und 26 Grad. Morgen erst noch teils sonnig, den Tag über zieht es aber zu und einzelne Schauer und Gewitter sind möglich bis 23 Grad. Die Zeit, es ist 9.04 Uhr.
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1: Keine Meldungen, wir wünschen eine gute Fahrt.
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0: Herzlich willkommen bei Freiheit Deluxe. Mein Name ist Jagoda Marinic. Ich bin Autorin, Kolumnistin und Host dieses Podcasts. Alle 14 Tage spreche ich hier mit Menschen, die mich interessieren. Meine Gäste sind Persönlichkeiten, die Freiheitsfragen auslösen, die mich anregen, über Freiheit nachzudenken, die Fragen stellen, mit denen man vielleicht nicht ganz so einfach fertig wird. Mein heutiger Gast ist eine Autorin, die über die Freiheiten ihrer Generation nachdenkt, die etwas tut für diese Freiheiten, die über Staat nachdenkt, über Freiheiten, über den Protest von Freiheiten in Demokratie. Also ziemlich dicke Bretter, wenn man das so sehen will. Sie war Sprecherin der letzten Generation, deren Aktionen laut und emotional diskutiert wurden. Manchmal wurde darüber hinaus der Inhalt dessen, was da angeprangert wurde, sogar vergessen. Sie hat jetzt ein wichtiges Buch geschrieben. Dieses Buch handelt nicht von der letzten Generation, sondern von der verletzten Generation. Sie handelt aber auch von einem Staat, von Enttäuschungen, von Sorgen, von Ängsten, von vielleicht im Stich gelassen sein. Ich freue mich jedenfalls, dass sie da ist und ich mit ihr darüber reden kann. Herzlich willkommen, Carla Hinrichs.
1: Guten Tag.
0: Guten Tag. Und ich hoffe, du hast wie alle ein Zitat dabei.
1: Das habe ich. Ich glaube, ich habe ein bisschen ein außergewöhnliches Zitat dabei. Das stammt von Cressida Gethin. Die ist 22 Jahre alt und sitzt im Gefängnis in England, weil sie für das Klima protestiert hat. Und sie hat eine Strafe von 4 Jahren bekommen. Und letztes Jahr sagte sie in einem Brief, den sie aus dem Gefängnis geschickt hat: Ich habe das Gefühl, dass die Gefangenen mehr über die Gesellschaft zu sagen haben, als jemals in der offenen Gesellschaft selbst gesagt werden würde. Wenn das kein gelebtes Leben ist, was dann?
0: Und warum hast du dich für dieses Zitat entschieden?
1: Ich habe mich für das Zitat entschieden, weil mich ihr Brief unglaublich berührt hat. Also ich habe mich ja selber entschieden, in den Protest zu treten und gegen die Klimakrise und für ein staatliches Handeln in der Klimakrise zu kämpfen. Und da geht immer mit einher, dass es sein könnte, dass ich dafür einmal ins Gefängnis komme. Und in England ist der Staat inzwischen schon wesentlich radikaler, würde ich sagen, als hier bei uns. Und er hat tatsächlich viele von den Menschen, die dort mit Just Stop Oil, unserer Schwesterbewegung von der letzten Generation, protestiert haben, über mehrere Jahre eingesperrt. Da wurden gigantische Haftstrafen ausgesprochen. Und das berührt mich natürlich total doll, weil ich sehe dann da ein junges Mädchen in Haft, die wahrscheinlich nicht viel von mir unterscheidet. Und die Kraft, die sie aber immer wieder finden, obwohl sie eingesperrt sind, obwohl sie vermeintlich vielleicht einen sehr großen Teil ihrer Freiheit verloren haben, die beeindruckt mich einfach. Und da, also dass dieses junge Mädchen oder diese junge Frau dort so eine Freiheit spürt und diesen Wert von den Gefangenen, dass die Gefangenen vielleicht die Gesellschaft viel besser bewerten können als die Menschen, die frei in der Gesellschaft leben, das finde ich irgendwie sehr, sehr beeindruckend. Und dass sie ein Leben hinter Gittern als ein wahrhaftiges Leben beschreibt.
0: Du hast gerade gesagt, da ist der Staat schon viel radikaler geworden. Die meisten in den Interviews, die ich mit dir gelesen habe, sprechen von deiner Radikalität. Du sagst jetzt, der Staat dort ist viel radikaler geworden. Warum nutzt du so ein Label, das die meisten eigentlich gegen Aktivisten nutzen, für den Staat?
1: Ich persönlich halte mein Verhalten tatsächlich nicht für radikal, sondern für vielleicht erstmal sehr vernünftig. Also wir müssen uns vor Augen führen, in was für einer Zeit sich Menschen entschieden haben, sich auf die Straße zu setzen, sich vielleicht sogar auf die Straße zu kleben. Das ist in einer Zeit, in der eine gigantische Krise, die ganze Menschheit betreffende Krise um uns herum eskaliert. Das war vor ein paar Jahren eine Zeit, in der wir diese Krise noch zu einem großen Maße hätten abmildern können. Eine Krise, die uns gerade als junge Menschen massiv betrifft, die unser Leben komplett in Frage stellt, die unsere Freiheiten komplett in Frage stellt. Und dort haben wir uns entschieden, an die Regierung zu appellieren und zu sagen, hey, ihr müsst euch an eure eigenen Gesetze, an eure eigene Verfassung halten. Dementsprechend halte ich mein Verhalten eigentlich nicht für radikal, sondern eher für eine angemessene Reaktion auf die Situation, in der wir uns befinden.
0: Ich will jetzt nicht ganz so weit nach England, weil wir sind ja doch in Deutschland. Ich will sozusagen auch deine Fragen, aber du hast sie jetzt mitgebracht und natürlich hast du ja, indem du sie jetzt hier reinbringst, auch irgendwie dafür gesorgt, dass sie in der Öffentlichkeit bleibt. Es gibt so vieles, weil natürlich sind deine Gedanken radikal, also in dem Sinn, dass du sehr absolut da die Themen durchgedacht hast, die du denkst, und dass sie die meisten Menschen heute, glaube ich, nicht in dieser Absolutheit durchdenken. Also ein Grund, warum ich wichtig finde, dass du heute hier bist und ich mit dir reden will, ist, eigentlich seit wir die neue Bundesregierung haben, ist das Thema Klima komplett verschwunden. Also man hat den Eindruck, so das, was vielleicht vorher noch irgendwie im Raum stand, kann ohne große Beachtung weggewischt werden. Nachhaltigkeit, Klimaschutz, ist es fast wie weg. Es gibt ab und zu noch was, aber man bekommt es nicht mehr auf die dringliche politische Agenda. Und du hast ganz oft in diesem Buch oder auch in anderen Interviews irgendwie gesagt, du würdest dich gar nicht mehr an die Politik in der Form wenden wollen, weil du sagst, das ist Teil des Systems und die unterstützen das auch nicht. Also ich möchte letztlich mit dir verstehen, du sagst, du bist ein Teil einer verletzten Generation, was ich tatsächlich auch schöner finde als letzte Generation, weil am Ende wissen wir das nicht, ob ihr das seid. Mich interessiert aber das Verletzte. Du hast vorhin schon gesagt, die Dringlichkeit. Und ja, was genau würdest du jetzt beschreiben, ist das, was dich und Teile deiner Generation so dringlich verletzt, dass ihr bereit seid, all diese Preise zu bezahlen?
1: Ja, da sind wir tatsächlich beim Thema Freiheit. Also wir sind einfach in unseren Freiheiten verletzt. Wir sind in unseren Grundrechten, in unseren Grundfreiheiten verletzt. Der Staat hat uns gegenüber als junge Menschen ein Schutzversprechen. Nicht nur uns als jungen Menschen gegenüber, sondern allen in diesem Staat hat er ein Schutzversprechen. Und dieses Schutzversprechen bricht er mit mangelndem Klimaschutz. 2021 hat das Verfassungsgericht das ja sogar festgestellt. Die haben ein Klimaurteil gefällt und gesagt, mit mangelndem Klimaschutz, also wenn man keinen Plan aufstellt, und sie haben eben angeprangert, dass die damalige Regierung keinen Plan aufgestellt hat, wie man wirklich seine eigenen Klimaziele erreichen möchte, dass man damit die Verfassung bricht, weil man nicht die Freiheiten der zukünftigen Generationen schützt. Das, was an Artikel 20a Grundgesetz steht, also dass man Klimaschutz betreiben muss, weil auch in Zukunft für die Menschen, die leben werden, muss man den Planeten schützen. Freiheit bedeutet eben nicht, dass man hier und jetzt alles machen kann, sondern auch, dass man auf kommende Generationen guckt und guckt, ob die auch Freiheiten haben können. Und da hat das Verfassungsgericht eben festgestellt, dass mit dem weiteren Ausstoß von CO2 man eben die Freiheiten der zukünftigen Generationen massiv einschränkt. Und auf dieses Urteil, was ja ein sehr gravierendes Urteil ist, gab es einfach keine Reaktion. Es gibt bis heute keinen Maßnahmenplan, der wirklich dazu führen würde, dass man die eigenen Gesetze, also die eigenen Klimaziele, dazu, wofür man sich ja verpflichtet hat, einhält. Und darin sind wir einfach verletzt. Also wir sind in unseren Grundfreiheiten, in der Freiheit, zukünftig auf diesem Planeten leben zu können, sicher leben zu können, ein gutes Leben führen zu können, sind wir massiv verletzt.
0: Ich habe jetzt im Vorfeld dann gelesen, dass du damals bei dem Hungerstreik, den ihr gemacht habt, weil ihr mit Olaf Scholz sprechen wolltet und der eigentlich nicht zu eurem Ziel führte und dann seid ihr in den Durststreik eingetreten und dann erst wollte er mit euch reden. Und dann hast du gesagt, wie es war, mit ihm zu reden oder überhaupt bei dieser ganzen Streik, Hungerstreik und Durststreik-Aktion mitzumachen, hast du dann gesagt, heute würde es mir schwerfallen, einen Protest zu unterstützen, der allein an das aktuelle politische System appelliert, weil sich gezeigt hat, dass das nicht funktioniert. Als ich das gelesen habe, habe ich gedacht, seid ihr ja nicht die ganze Generation, sondern Teile dieser Generation, die so empfinden, nicht noch tiefer verletzt, weil einerseits seht ihr diesen Verrat, aber da steckt doch irgendwie drin, glaubst du noch an irgendwas in dieser Gesellschaft?
1: Also da hast du einen natürlich sehr, sehr richtigen Punkt, würde ich sagen. Ja, ich glaube an Dinge. Ich bin nicht hoffnungslos und verbittert. Ich habe nur das Gefühl, dass wenn sich die Situation verändert, wir uns auch verändern müssen. Und so hat sich einfach, würde ich sagen, mein Vorgehen in den letzten Jahren insoweit verändert, dass ich nicht mehr daran glaube, dass es wirklich Sinn ergibt, zu appellieren an ein System, was bewiesen hat, dass es das nicht tun würde. Weil was muss dann noch passieren, als dass irgendwie mit Fridays for Future waren 1,5 Millionen Menschen auf den Straßen. Es gibt für extrem viele Forderungen, die Klimaschutz bringen würden. Gibt es Mehrheiten im Parlament? Was muss denn noch passieren, dass das umgesetzt wird, also dass es gemacht wird? Und ich bin vor ein paar Jahren angetreten und dachte, wenn wir sie ja wirklich einfach nur in ihre Verantwortung erinnern, das ist ja vielleicht ein Wissensproblem. Also vielleicht wissen die ja nicht, wie dringend das ist mit der Klimakrise. Und Aktivismus hat die Aufgabe, das transportierbar zu machen, was WissenschaftlerInnen sagen. Und das haben wir irgendwie durch unseren Protest schon versucht, das zu zeigen, die Aufmerksamkeit darauf zu lenken. Und ich dachte wirklich, wenn sie verstehen, wenn sie wissen, was los ist, dann würden sie handeln. Und irgendwie ist inzwischen, finde ich, komplett klar, dass es sich nicht um ein Wissensproblem handelt, sondern dass es sich um ein Handlungsproblem handelt und in der Art auch um eine Art Demokratieproblem handelt. Dass die Demokratie, wie sie heute aufgebaut ist, da an ihre Grenzen gerät, mit einer Krise solchen Ausmaßes, um einen Umgang zu finden. Und dementsprechend würde ich sagen, dass es nicht sinnvoll wäre, weiter da zu appellieren oder zu bitten und zu betteln. Ein Zitat, was ich vorher mitbringen wollte, was ich auch schön finde, aber was ich nicht ganz einfach auf den Kontext heute übertragbar finde, weil die Unterdrückungssituation eine ganz andere ist, aber was vielleicht trotzdem interessant ist, sich anzugucken, war von Martin Luther King, der damals in der Bürgerrechtsbewegung für schwarze Bürgerrechte gekämpft hat. Und der hat gesagt, Freiheit wird vom Unterdrücker niemals freiwillig gegeben. Sie muss vom Unterdrücker gefordert werden. Und ich glaube, er meint mit fordern nicht sagen, bitte, bitte, hier sind unsere Forderungen, sondern auf eine Art erzwingen. Und das ist das, was ziviler Ungehorsam ja versucht, also Druck aufzubauen. Und heute würde ich sagen, dass ein rein appellativer Protest wahrscheinlich nicht mehr zum Ziel führen wird, sondern wir uns gleichzeitig fragen müssen, wie können wir das, was wir fordern, auch vielleicht sogar selber umsetzen oder selber einen Umgang damit zu finden. Auch vielleicht, weil ich nicht mehr bereit dazu bin, einfach zu warten, während die Krisen eskalieren. Also ich möchte auch was Handfestes machen, um den Krisen begegnen zu können.
2: Also du wirst handfest was machen. Du wolltest ja vor 2 Jahren ins EU-Parlament, aber das würdest du wahrscheinlich nicht mehr machen. Also dich in die Politik reinwählen wollen. Oder was heißt für dich handfest was machen?
1: Protest hat, würde ich sagen, verschiedene Seiten. Und es braucht immer eine Art von Outside Game, also von außen Druck machen, und immer auch eine Art von Inside Game, also Verbündete drin. Und das war auch, glaube ich, unser Versuch, als wir zur Wahl zum EU-Parlament angetreten sind, dass wir gesagt haben, hey, wir wollen auch Verbündete in diesen Parlamenten haben, oder wir brauchen sie, weil es wird immer ein Zusammenspiel sein aus denen, die gerade die Macht haben, und denen, die die Macht verschieben wollen.
2: Ich versuche tatsächlich, also wie soll ich sagen, ich versuche irgendwie zu verstehen, nicht nur für mich, sondern glaube ich für viele andere, wie das sein kann, weil du hast gerade zum Beispiel gesagt, wir haben ein Demokratieproblem, die Politiker wissen, aber machen es nicht. Wenn ich aber sehe, was ihr da gemacht habt, und wenn ich sehe, wie wenig Unterstützung ihr teilweise öffentlich bekommen habt, also wenn ihr Proteste gemacht habt und man hat euch verteidigt, hat es unglaublich viel Empörung ausgelöst bei vielen. Ihr habt ja nicht so viele Menschen hinter euch gebracht. Also wenn du fürs EU-Parlament kandidiert hast, war ja das Ergebnis auch nicht gerade so, dass ihr hohe Prozentsätze für euch eingenommen habt, sondern ihr habt wenig Unterstützung bekommen. Also ich würde erstmal in dem Schritt wissen wollen, wenn du sagst Demokratieproblem, ist dann nicht das Demokratieproblem erstmal, dass ihr es auch nicht schafft, mit eurem Aktivismus oder damals sogar mit der politischen Ambition, viele Menschen hinter euch zu bekommen? Also, dass ich verstehe, dass dein Anliegen dringlich ist und richtig und viel zu unterrepräsentiert und dass die Politik nichts macht, das ist letztlich inakzeptabel angesichts dessen, was droht. Und gleichzeitig habt ihr ja eine Chance. Ihr habt eine Chance, Menschen hinter euch zu kriegen. Du sagst es ja gerade selber, du willst es selber machen. Aber das Demokratieproblem bei eurer Arbeit in den letzten Jahren bestand für mich und viele andere ja auch daraus, dass ihr nicht geschafft habt, die Menschen für euch zu gewinnen, für diese Sache. Also wenn du sagst Demokratieproblem und wenn man die Prozentzahlen, ihr habt sehr wenig Stimmen gewonnen bei eurer EU-Wahl, ist das Demokratieproblem dann nicht auch bei euch, dass nicht viele sagen, so wie ihr das Klima schützen wollt, wollen wir das aber gar nicht?
1: Ich find es total schön, dass wir diesen Gedankengang ausführen. Und gleichzeitig muss ich so ein bisschen lächeln, weil da ein sehr großes Missverständnis von Protest drin steckt. Also für Klimaschutz braucht es keine Mehrheiten, weil Klimaschutz ist per Mehrheit in der Verfassung festgeschrieben. Und das ist, finde ich, ganz, ganz, ganz, ganz, ganz wichtig zu verstehen. Das ist kein nice to have. Das ist kein Add-on. Das ist kein können wir mal machen. Das ist kein, oh, wir überlegen mal, wie wir uns jetzt anders ausrichten. Und wenn wir Mehrheiten dafür haben, machen wir mal ein bisschen Klimaschutz. Da hat man sich drauf geeinigt. Man hat sich da vor über 10 Jahren völkerrechtlich drauf geeinigt. Man hat das verfassungsrechtlich festgeschrieben. Das ist die Basis unseres ganzen Miteinanders, ist diese Verfassung. Und da steht das drin. Das heißt, ob man Klimaschutz macht, ist absolut keine demokratische Frage von Mehrheiten. Das ist festgesetzt und das muss gemacht werden. Wie man Klimaschutz macht, ist inzwischen auch keine Frage mehr von Mehrheiten, weil man hat ein Klimaschutzgesetz festgelegt, in dem man festgelegt hat, dass man klimaneutral werden will. Und dann muss man nur einen Plan entwickeln, wie man dahin kommt. Und das ist mir vollkommen bewusst, dass das ein Demokratie-Aushandlungsprozess ist. Aber das Ziel steht eben fest. Also es ist keine Frage, wie viele Maßnahmen man macht, sondern es ist nur eine Frage, welche Maßnahmen man macht. Also wie man die miteinander zusammensetzt. Und das ist die staatliche Aufgabe. Das müssen die machen. Das andere Missverständnis von Protest ist, dass Protest die Aufgabe hat, Mehrheiten dahinter zu versammeln. Protest hat die Aufgabe, dort einzuschreiten und einzugreifen und sich in den Weg zu stellen, wo das eben nicht gemacht wird. Und hat die Aufgabe, einen Konflikt an die Oberfläche zu bringen, der sonst nicht sichtbar ist. Also in der Klimakrise ist es für die allermeisten in den letzten Jahren sehr schwer vorstellbar gewesen, was die Klimakrise überhaupt bedeutet. Das ist ein Konflikt, den wir als Gesellschaft miteinander haben. Dass manche sagen, hey, das entgleitet uns hier, das bedroht unsere Zukunft, das bedroht unser aller Leben miteinander. Und andere sagen, ja, aber es ist doch eigentlich ganz bequem, wie es jetzt noch ist und vielleicht können wir einfach so weitermachen. Und das ist ein gewaltiger Konflikt und die Aufgabe von Protest ist es, diesen Konflikt an die Oberfläche zu bringen. Und Konflikt ist erstmal Spannung und Konflikt ist erstmal unangenehm und Konflikt bedeutet Gegenwind. Das heißt, wenn Menschen den Protest erstmal nicht gut finden, weil mich würde es auch krass stören, wenn ich da morgens auf der A100 in Berlin im Stau stehen würde, weil sich da Menschen auf die Straße gesetzt haben, dann ist es in Ordnung. Die Frage, die sich aber Protest stellen muss, hat er eine legitime Forderung, hat er einen legitimen Grund? Und da haben wir ja drüber gesprochen, woher der kommt, woher dieser Grund kommt. Ich glaube, es ist sehr, sehr schwer, Protest zu bewerten, während er existiert. Und ich glaube, man wird in der Geschichte sehen, wie man den Protest bewerten wird, ob man sich in ein paar Jahren, in ein paar Jahrzehnten vielleicht fragen wird, warum habe ich damals nicht meine Hand auf den Asphalt geklebt, weil die Krise komplett offensichtlich ist und eskaliert.
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2: Also erstmal vielleicht vor allem vorab, ich habe einen großen Respekt und eine große Wertschätzung vor allem, was ihr versucht habt und auch du persönlich. Und wir haben jetzt noch gar nicht über Sachen gesprochen. Du hast von dieser jungen Frau in London erzählt am Anfang. Aber auch du selber hast mit den Gerichten zu tun und hast krasse Sachen erlebt. Also mir geht's gar nicht darum, jetzt irgendwie, ich bin jetzt sozusagen nicht jemand, der sagt, alles, was du gerade gesagt hast, finde ich nachvollziehbar, würde dir in Teilen recht geben und finde es trotzdem sehr diskutierenswert und wichtig. Wenn ich sage, braucht Mehrheiten, dann bezog ich mich auf die Tatsache, dass ihr euch damals entschieden habt, bei der EU-Wahl anzutreten, was ich eine sehr gute Entscheidung fand, aber sie ist eben politisch in dem Sinn nicht so ausgegangen, dass ihr sagen konntet, wir haben da jetzt irgendeine relevante Stimme gewonnen und in dem Fall habt ihr schon um Mehrheiten gebeten, ihr wolltet ins Parlament und da vielleicht dann was ausrichten, was immer noch eine Utopie ist, die ich habe, dass wir verdammte politische Strukturen haben, in denen junge Menschen und auch Menschen wie du die Möglichkeit haben, ihre Anliegen einzubringen und mit Gesetzen voranzukommen und eben das zu erfüllen, was bei uns in der Verfassung steht. Das andere, wenn ich dich so antworten höre, dann empfinde ich wahrscheinlich wie viele, so ich zumindest empfinde das halt jetzt dann so eine Hilflosigkeit. Du hast ja recht, du sagst, steht in der Verfassung und es muss. Und damit bist du mit dem Thema Klima letztlich Vertreterin von ganz vielen Problemen, die wir im Moment gesellschaftlich haben. Wir sprechen über Wohnraum, den gibt's doch auch nicht für viele. Weißt du, du sprichst über ganz viele politische Anliegen, wo die Politik derzeit müsste, aber sie muss nicht. Oder sie tut es nicht, meine ich damit. Sie müsste, aber sie tut es nicht. Sie findet nicht die Wege und nicht die Maßnahmen, die wir bräuchten, damit wir gerechtes Wohnen haben, gerechte Verteilung und so weiter. Und beim Klima wird es auf eine Art

0: mit eurem Protest, dieses Existenzielle, so verstehe ich es zumindest, einer Gesellschaft, die das immer wieder verdrängt und zu verdrängen vermag, warum auch immer, ins Bewusstsein zu rufen. Gleichzeitig ist es aber doch schwierig. Weißt du, ich will nicht sagen, dass ich intellektuell kann ich verstehen, was dieser Protest will. Und ich persönlich war in den meisten Fällen auch der Meinung, dass es eine nachvollziehbare Reaktion ist von Menschen, die ernst nehmen, was da ist. Und gleichzeitig sehe ich das Dilemma, in das ihr euch gefahren habt. Und ihr zahlt einen hohen persönlichen Preis. Also du hast gerade von der jungen Frau im Gefängnis erzählt. Bei dir im Zimmer stand die Polizei mit der Waffe und holt dich raus. Und das würde ich auch gerne mit dir besprechen. Also sobald man in eure Sphäre tritt, ist da eigentlich mehr Unordnung, mehr Unklarheit und mehr Hilflosigkeit als mehr Ordnung, mehr Kraft und mehr nach vorne gehen. So empfinde ich es zumindest oft. Und ich glaube, dass du siehst es ganz anders, aber ich würde dich gerne mal damit konfrontieren. Mhm.
1: Ja, danke. Total. Ich habe total das Bedürfnis, auf diese EU-Wahl nochmal erstmal am Anfang einzugehen. Weil das ist, ich glaube, es ist ganz, ganz wichtig, Dinge differenziert zu betrachten und sich nicht nur anzugucken, was ist das Outcome. Also der Antritt zur Wahl war nicht das primäre Ziel, möglichst viele Stimmen zu bekommen, um möglichst viel Macht im EU-Parlament zu bekommen. Uns ist total bewusst, dass es extrem schwer wird, als neue Partei, als junge Menschen in einem so großen Parlament wirklich fundamental etwas zu verändern. Was wir zum Beispiel aber als Ziel gesetzt haben, ist, dass wir Klimaschutz in den Wahlkampf bringen wollten. Weil wenn man sich anguckt, dann hat Klimaschutz absolut keine Rolle in diesen Jahren mehr gespielt, als dass man über unseren Protest und damit auch irgendwie immer wieder ein bisschen über die Klimakrise gesprochen hat. Das heißt, das Ziel war auch, Klimaschutz in den Wahlkampf als Thema überhaupt festzusetzen, also so eine Art Agenda-Setting. Und ich glaube, das hat zum Beispiel sehr, sehr gut funktioniert. Wir sind am Ende nicht mit einem Mandat daraus gegangen, aber in den allermeisten Berichten über die Wahl wurde immer geschrieben, dass auch die letzte Generation antritt und damit irgendwie immer das Klimathema so ein bisschen doch reingedrückt. Weil die Aufgabe von Protest und wenn man sich Protestbewegung in der Geschichte anguckt, dann ist natürlich das Endziel, fundamental etwas Grundlegendes zu verändern. Aber dafür braucht es halt verschiedene Schritte. Und in den Jahren, in denen wir als letzte Generation agiert haben, haben wir gesagt, unsere erste Aufgabe ist es, nochmal das Problembewusstsein deutlicher zu machen. Und das wurde, würde ich sagen, ziemlich deutlich auch dadurch, dass Menschen ihren eigenen Körper in den Weg stellen. Also dass Menschen sagen, guck mal, die Krise ist so groß, ich bin auch bereit, diese Konsequenzen in Kauf zu nehmen. Die Konsequenzen sind krass groß. Und ich würde sagen, dass ich mit den Konsequenzen, so groß wie sie heute sind, nicht gerechnet habe. Aber ich habe damit gerechnet, dass mein Protest mich zum Beispiel mal vor Gericht bringen würde. Ich halte das in einem Rechtsstaat auch für total wichtig, dass das überprüft wird, ob mein Verhalten zum Beispiel eine Nötigung darstellt, wenn ich mich in den Straßenverkehr setze, oder ob das gerechtfertigt ist durch die Klimakrise. Ich persönlich halte das für gerechtfertigt, aber im Rechtsstaat muss das halt überprüft werden. Das ist wichtig. Also ich bin mit einem gewissen Verantwortungsbewusstsein da reingegangen, dass ich bereit bin, die Konsequenzen zu tragen. Das heißt, ich glaube, Hilflosigkeit ist das letzte Wort, mit dem ich uns beschreiben würde. Weil hilflos war ich persönlich, bevor ich protestiert habe. Da habe ich mich die allermeiste Zeit sehr, sehr klein und sehr ohnmächtig gefühlt. Hatte ich das Gefühl, ich habe alle paar Jahre nur die Möglichkeit, irgendwo ein Kreuz zu machen, aber eine Partei, die wirklich meine Interessen vertritt, gibt's nicht so richtig. Und dann warte ich. Und aus dieser Hilflosigkeit, aus dieser Ohnmacht hat mich, würde ich sagen, erst der Protest auf eine Art befreit. Und heute fühle ich mich sehr wenig hilflos, auch wenn die Krise weiter eskaliert. Und ich kann aber nachvollziehen, dass das vielleicht gar nicht so einfach nachzuvollziehen ist, sondern dass das was ist, was man erleben muss, was man vielleicht fühlen muss. In meinem Buch habe ich versucht, Menschen in dieses Erleben mit reinzunehmen.
0: Ich finde es sehr, also wie soll ich sagen, ich kann verstehen, dass du jetzt persönlich sagst, es ist weniger hilflos. Ich finde von außen im Moment, dass mir

0: Demokratien und demokratische Gesellschaften und Zivilgesellschaften, obwohl ich jemand bin, der immer sehr optimistisch es versucht zu betrachten und immer nach dem sucht, was die Erzählung ist, die gewinnt, kann ich nicht umhin, in den letzten Jahren auch in einer Nüchternheit zu sehen, dass vieles, bis von euren Protesten angefangen, auch eine andere Machtlosigkeit der Zivilgesellschaft gezeigt hat, weißt du? Also ich empfinde eure Hilflosigkeit jetzt gar nicht so individuell, sondern ich empfinde viele demokratische Gesellschaften im Moment zu hilflos vor Tech-Oligarchen, zu hilflos vor der Dominanz der Superreichen. Du hast in einem Zitat gesagt, der Staat wird von Rechten und Reichen korrumpiert. Und deswegen interessiert mich ja auch bei euch, weil du beschreibst es ja, ihr versucht immer wieder in ein Handeln zu kommen. Ich finde nicht alles richtig, viele finden noch vieles falscher, aber ich finde, dass ihr zumindest sagt, wir wollen das in den demokratischen Prozess reinbringen, zum Preis hin, dass sich der Staat uns gegenüber radikalisiert. Das sind krasse Freiheitsfragen, die wir gerade alle durchleben, und ihr seid die jüngste Generation, oder nicht mehr die jüngste, aber eine der jüngeren, und bei euch ging es natürlich so weit, wie wird uns hier die Lebensgrundlage weggenommen, weil keiner die Lage ernst genug nimmt. Und dafür seid ihr auch für mich immer wieder, oder auch du, erstaunlich gut gelaunt, erstaunlich gut gefasst und erstaunlich gut erklärend, erstaunlich akademisch, erstaunlich friedlich. Ich fand oft so auch dieses im Verkehr jetzt mal ein Zeichen zu setzen, jetzt ja auch nicht so einen unfriedlichen Protest. In den meisten Fällen wolltet ihr erstmal durch friedlichen Prozess, du hast dich ja auf Martin Luther King bezogen, zeigen, wie es aussieht. Trotzdem muss man ja bilanzieren, Martin Luther King hat ja sich ausgezeichnet dadurch, dass er Schulterschlüsse kreiert hat. Also er hat es geschafft, Arbeiterbewegung, Schwarze, Künstler, ganz viel zusammenzubringen. Heute habe ich den Eindruck, ihr seid allein, die Fridays for Future sind nicht ganz allein, aber immer mehr, ne, jeder kämpft so vor sich hin mit seinen großen Nöten. Empfindest du denn, dass ihr in der Lage seid, oder siehst du das mit deinen Analysen, große Schulterschlüsse hinzukriegen, also eine viel breitere Bewegung zu denken, weil am Ende ist euer Problem ja eines, das alle haben, und die Struktur eurer Probleme eine Struktur, die viele Bereiche unserer Gesellschaft betrifft?
1: Ja, ich würde da einfach ganz, ganz wichtig differenzieren, wo wir vor ein paar Jahren standen, als wir angefangen haben, uns auf die Straßen zu kleben, und wo wir heute stehen. Ich habe da persönlich auch total den Prozess durchgemacht. Vor ein paar Jahren habe ich gedacht, es braucht jetzt sowas wie ein Feueralarm, der so richtig laut deutlich macht, hey, unsere Welt steht in Flammen, wir müssen jetzt was tun. Und das waren die Straßenblockaden. Die haben ganz, ganz laut allen zugerufen, hey, halt, stopp, jetzt halt, stopp, wir müssen was ändern. Heute sind wir an einem Punkt, wir müssen sagen, ja, dieser Feueralarm wurde ignoriert. Und wir sind nicht mehr die letzte Generation vor der Klimakrise. Wir stecken mittendrin, es brennt lichterloh um uns herum und es wird schlimmer. Und dementsprechend würde ich sagen, heute ist es auch unsere Aufgabe, Gemeinschaften zu bilden, die in der Lage sind, mit diesen Krisen umzugehen. Das heißt, heute ist es für mich eine viel größere und wichtigere Aufgabe, eine viel wichtigere Priorität, zu sagen, wir schließen uns zusammen. Und wir verbinden uns miteinander. Wir schaffen Gemeinschaften, die in der Lage sind, in Krisensituationen demokratisch miteinander Entscheidungen zu treffen, anstatt dass das Recht des Stärkeren stärker wird. Heute ist es viel wichtiger, dass wir wirklich zusammenarbeiten, dass wir uns als Organisation zusammenschließen und dass wir alle, die irgendwie noch den Willen haben, hier was zu verändern, zusammenbringen. Da bin ich total bei dir. Da waren wir einfach vor ein paar Jahren, würde ich sagen, an einem anderen Punkt. Da haben wir uns als Aufgabe gesetzt, der Feueralarm zu sein.
0: Also so auch jenseits dessen, dass die Klimakrise jetzt nicht weniger dringlich ist, ist es für euch so ein Lernprozess gewesen?
1: Total. Es ist einfach total die Entwicklung. Und dann finde ich es auch, also ich verstehe diese Hilflosigkeit. Und ich kann auch sagen, ehrlich gesagt, jeden zweiten Tag fühle ich mich krass hilflos. Jeden zweiten Tag wache ich morgens auf und denke, scheiße, was sollen wir noch machen? Dann scrollt mal durch Social Media und man sieht irgendeinen Autokraten das nächste Land überfallen haben und man denkt sich, was zur Hölle, was soll ich noch tun? Und dann fühle ich mich ohnmächtig und dann fühle ich mich oft auch alleine und klein und hilflos. Und das ist aber einfach nur die eine Seite, weil auf der anderen Seite habe ich was erlebt, was vielleicht nicht so viele erlebt haben, aber ich habe was erlebt, nämlich das Gefühl, wie es war, sich zusammenzuschließen und etwas zu tun. Wie es war, mit nur wenigen Menschen einen Protest anzustoßen, der Aufmerksamkeit im ganzen Land hat, wo alle am Abendbrotstisch drüber geredet haben, der so viel Medienaufmerksamkeit kreiert hat, dass das Thema Klimakrise endlich wieder ein bisschen in der Öffentlichkeit war. Weil, ganz ehrlich, in der Regierung und Scholz hätte als Klimakanzler, so wie er ja angetreten ist, das Wort Klimaschutz nie wieder in den Mund genommen. Das heißt, wir haben da was geschaffen und wir haben da was kreiert. Und ich habe so ein festes Vertrauen da rein, dass Protest immer ausprobieren ist. Weil hätten wir die perfekte Methode, dann hätten wir wahrscheinlich die meisten Krisen unserer Zeit gelöst. Wir haben sie nicht. Wir haben sie noch nicht gefunden. Es ist immer ein Ausprobieren miteinander, was funktioniert. Und es ist auch ein mutiges und ein riskierendes Ausprobieren. Ich hätte, als damals der Hungerstreik vor dem Kanzleramt stattgefunden hat und gesagt hat in der Bundestagswahl 2021, hey, wir wollen nur ein öffentliches Gespräch mit den Kanzlerkandidaten über die Klimakrise. Ich habe gedacht, man wird sie einfach ignorieren. Es hat keine Chance. Und man hat sie am Anfang ignoriert. Und dann hat irgendwie das ganze Land darüber berichtet. Und am Tag vor dem wahrscheinlich wichtigsten Tag in Olaf Scholz' Leben, weil dem Tag vor der Wahl, musste er in einem Zeltlager ein paar junge Menschen anrufen, weil er Angst haben musste, dass es ihnen die Wahl kostet. Und sie haben ihre Forderung gewonnen. Und so habe ich auch bei den Straßenblockaden gedacht, ich weiß nicht, ob das so die brillante Idee ist. Das wird man doch einfach ignorieren. Da wird niemand mitmachen. Und es haben sich am Anfang 30 junge Menschen gefunden und die haben gesagt, wir machen das jetzt einfach. Und es haben sich extrem viele angeschlossen. Es haben sich nicht so viele angeschlossen, dass man von einer friedlichen Revolution hätte sprechen können und heute alles anders ist. Aber es haben sich Menschen angeschlossen. Und es haben sich insbesondere in den Momenten des größten Gegenwinds super viele Menschen angeschlossen. In den Momenten, wo in Bayern Menschen 30 Tage in Haft saßen, haben sich Menschen angeschlossen. In dem Moment, als man mit gezogener Waffe in mein WG-Zimmer gerannt ist und 30 Polizisten meine Wohnung durchsucht haben, am gleichen Tag sind in Berlin 1000 Menschen auf die Straße gegangen. Nicht, weil sie gesagt haben, wir finden den Protest super, sondern wir finden, dass es ihn geben sollte und wir stehen dabei hinter euch.
0: Carla, wie ist das für dich, dass diese Gesellschaft nur dann hinhört, wenn du so extrem agierst? Du reißt das jetzt natürlich wunderbar auf, aber ich denke so, okay, du bist ein junger Mensch, wir konditionieren ja gesellschaftlich auch, was führt zu Erfolg. Die Bilanz ist, wenn ich in Hungerstreik gehe, hört mich der Kanzler, wenn ich die Straßenklebe kriege, kriege ich die Aufmerksamkeit. Also, und ich würde es gar nicht euch zum Vorwurf machen, weil ihr habt ja Anliegen, die sollte man eigentlich auch ohne das hören. Aber wie ist das für dich und was macht das für dich zu denken, okay, wenn ich in dieses extreme Selbstaufopferungsding gehe in dieser Demokratie, dann schaffe ich Agenda-Setting?
1: Ja, das ist krass, oder? Also ich finde das richtig schlimm. Und das ist eine Entwicklung, die ich in den letzten Jahren gemacht habe. Ich bin aufgewachsen mit einem richtig krassen Vertrauen in die Demokratie und in den Rechtsstaat. Ich bin aufgewachsen mit dem Versprechen, ihr werdet es als Kinder noch besser haben, als wir es als eure Eltern hatten. Ich musste ganz bitter lernen, dass dieses Versprechen nicht mehr gilt. Ich habe mich an Protesten beteiligt. Ich war auf unendlich vielen Demonstrationen. Ich habe Schilder hochgehalten. Ich habe Kunstaktionen gemacht. Ich habe Petitionen unterschrieben. Ich habe richtig, richtig, richtig miese Demokratieerfahrung gemacht, weil ich an so vielen Stellen stand, mit so vielen Menschen zusammen. Und man hat uns ignoriert und man hat uns nicht gehört. Und das ist richtig schlimm. Und ich muss ganz ehrlich sagen, ich sitze dann auch hier und sage so, ja, ich wollte mal Juristin werden. Ich hatte einen ganz anderen Plan für mein Leben. Heute besteht mir ein Gerichtsprozess vor, weil man mich anklagt wegen der Bildung einer kriminellen Vereinigung. Ich werde wahrscheinlich keine Juristin mehr. Ich weiß nicht, ob ich mal Kinder in die Welt setzen soll, weil erstens die Welt nicht mehr so wird, wie ich mal dachte. Und zweitens, wenn ich mal ins Gefängnis muss, dann werde ich für dieses Kind nicht sorgen können. Und das ist keine Option. Das heißt, mir geht's damit nicht gut. Das ist die ganz ehrliche Antwort. Mir geht's damit nicht gut. Und ich bin oft sehr verzweifelt und traurig darüber. Und das ist vielleicht auch so eine Erklärung für die Ohnmacht bei sehr vielen jungen Menschen, dass sie es versucht haben und richtig miese demokratische Erfahrungen gemacht haben, weil man sie nicht gehört hat, weil man sie ignoriert hat oder weil man sie sogar von der Straße geprügelt hat, weil man sie eingesperrt hat, weil man sie kriminalisiert hat, weil man sie mit Terroristen verglichen hat. Und das ist schmerzhaft. Und wir befinden uns, würde ich sagen, gerade auch als Klimabewegung an einem Punkt, wo wir so viel Schmerz fühlen und wo wir uns auch gerade erstmal wieder berappeln müssen und damit klarkommen müssen und da rauskommen müssen. Das heißt, die Arbeit, die wir heute machen, ist auch eine ganz andere weil so viel Energie darauf geht, dass jeden Tag von uns Menschen in Gerichtssälen sitzen. Also das ist vielleicht die ehrliche Antwort auf die Frage, es ist nicht einfach. Und es ist aber halt trotzdem nur die eine Seite. Es gibt das nicht Einfache, das Schmerzhafte. Und es gibt gleichzeitig eben das, was mich rausgeholt hat dann aus der Ohnmacht. Weil die andere Antwort ist nicht, wäre ich nicht in den Protest getreten, wäre ich jetzt Juristin. Keine Ahnung. Vielleicht auch nicht, weil ich mich weiterhin ohnmächtig gefühlt hätte, weil es mir nicht gut gegangen wäre, weil ich das Gefühl hätte, die Krisen brechen über mich ein und ich kann als Juristin auch nichts dagegen tun. Und ich habe im Protest eben dieses Gefühl spüren können, wie es ist, wenn man aus Traurigkeit, aus Schmerz, wenn man Wut bildet, eine konstruktive Wut, die einen ins Handeln bringt, wenn man miteinander aufsteht, wenn man sich mit Gleichgesinnten zusammentut. Ganz unabhängig, welche Aussicht auf Erfolg das hat, sondern einfach nur, weil es das Richtige ist, aufzustehen und sich in den Weg zu stellen. Und ich beschreibe in meinem Buch diese Szene, wie ich mich das erste Mal auf eine Straße setze und ich habe so krasse Angst und gleichzeitig merke ich so, wie sich in mir irgendwie was aufrichtet. Und da gibt es bei all dem vielleicht Verlust auf der einen Seite, gibt es einfach auch so viel Gewinn auf der anderen Seite, wenn man anfängt, sich so zu engagieren.
0: Du hast es gerade im Nebensatz erwähnt, in deinem Zimmer stand jemand mit Waffe, nicht jemand, sondern ja ein Staatsbeauftragter mit Waffe. Und es kamen 30 Polizisten in deine Wohnung gestürmt, in deine WG. Ich würde das auch noch gern mal hören, also dass wir uns das klar machen, was auf der einen Seite von Aufwand betrieben wird, Proteste wie eure einzuzähmen, einzudämmen, die Freiheit zu verengen und was auf der anderen Seite eben oft nicht gehandelt wird. Ich finde das alles allein mal auf dem Tisch zu liegen interessant. Also vielleicht magst du auch das mal mir und unseren Zuhörern erzählen, was dir da passiert ist und was das für dich bedeutet hat.
1: Ja, also das war etwas eine sehr, sehr, sehr beängstigende Erfahrung und eine Therapeutin meinte danach zu mir, dass es wahrscheinlich eine traumatische Erfahrung für mich war und die prägt immer noch massiv mein Leben, als die hier reingestürmt sind in das WG-Zimmer, in dem ich jetzt gerade auch sitze. Und ja, vielleicht so den größten Raum an Sicherheit, den man ja theoretisch irgendwie bei sich zu Hause hat, gebrochen haben, um gegen uns vorzugehen. Und das ist eine Vorstellung, die konnte ich mir vorher nicht vorstellen. Also bin da jetzt angeklagt auf den Durchsuchungsbeschluss, den sie mir damals unter die Nase gehalten haben. Da stand die Zentralstelle zur Bekämpfung von Extremismus und Terrorismus der Generalstaatsanwaltschaft in Bayern. Wirft mir vor, die Redelsführerin, also die Anführerin einer kriminellen Vereinigung zu sein. Da musste ich erstmal schlucken. Also dieser Paragraph hat in meinem Jurastudium kaum eine Rolle gespielt. Der ist irgendwo so zwischen Gefangenenbefreiung und terroristischen Gruppen. Das ist so ein Bereich im Gesetz, wo ich nicht dachte, dass ich damit jemals etwas zu tun haben würde. Das ist krass beängstigend. Warum der Staat so krass gegen uns vorgegangen ist, ist, weil er keine andere Wahl wahrscheinlich hatte. Weil er irgendwie seine Stärke demonstrieren musste, weil er zeigen musste, dass man uns etwas entgegensetzt. Und die eigentliche Option wäre ja gewesen, dass man sagt, ja, wir machen jetzt Klimaschutz und dann hätte man den Protest damit beenden können. Aber sie haben halt gesagt, nee, wollen wir nicht. Und dementsprechend ist dann die andere Seite halt die Seite der Kriminalisierung, die Seite der Unterdrückung, der Versuch der Unterdrückung. Wenn man sich Protest in der Geschichte anguckt, dann gibt es einfach verschiedene Arten, wie Staaten auf Protest reagieren können. Gerade Protest, der irgendwie so einen Finger in die Wunde legt und ja, sie können einen ignorieren, sie können einen auslachen und sie können einen bekämpfen. Das ist vielleicht so die dritte Stufe. Und man sagt, nach der dritten Stufe kommt der Gewinn, wenn sie es nicht mehr schaffen, einen angemessen zu bekämpfen. Ich finde, dass sich an dem Verhalten uns gegenüber gezeigt hat, dass der Staat keine Antwort auf die Klimakrise hat. Dass er lieber den Boten der schlechten Nachrichten kriminalisiert, als dass er auf die Nachricht selbst reagiert. Und das ist eben auch, warum ich, und da kommen wir vielleicht zurück zu einem Punkt, den wir vorher hatten, warum ich heute sage, dass man nicht mehr an diesen Staat appellieren kann, weil er eben sein wahres Gesicht gezeigt hat, weil er gezeigt hat, dass das sein Umgang ist mit jenen, die für ihre Freiheitsrechte, für ihre Grundrechte einstehen. Ist es, ja, sie vor Gericht zu zerren, sie einzuschüchtern, ihnen Angst zu machen und sie vielleicht sogar einzusperren.
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0: Ich würde aber gerne das noch besser verstehen. Du sagst wahres Gesicht und du hast es auch in deinem Buch beschrieben. Also wie hast du diesen Moment erlebt?
1: Naja, man muss sich das vorstellen. Jeder kennt das. Man liegt morgens im Bett, man schläft. Und ich habe noch geschlafen, als ich Schritte im Treppenhaus gehört habe. Und irgendwie so, bevor mein Verstand realisiert hat, was überhaupt los ist, war ich wirklich einfach hellwach. Mein Herz hat extrem gerast. Und dann habe ich irgendwie verstanden, okay, es sind Polizisten. Die haben laut gegen die Tür gedonnert und Polizei geschrien. Und dann sind sie eben in meine Wohnung reingebrochen. Und ich habe gehört, wie sie durch die Wohnung rennen und irgendwann vor meiner Zimmertür sind und die Tür aufliegt und ich in den Lauf einer Waffe blicke, während ich mit erhobenen Hemden in meinem Bett sitze. Und dann eben, ja, so 30 Beamten hinterher stürmen und sagen, gesichert, gesichert, Zielperson gefunden, wirklich wie so in so einem Krimi. Und mir dann ein Einsatzleiter mit schusssicherer Weste, in Zivil, aber mit schusssicherer Weste, diesen Durchsuchungsbeschluss unter die Nase hält, während seiner ganzen anderen Beamten alles von mir und meiner Vermieterin und meinem Mitbewohner durchsuchen.
0: Du hast sogar dann in der Zeit deinen Anwalt angerufen, richtig?
1: Ja, ich war zum Glück, also das ist das Glück im Unglück. Ich habe dieses Studium nie beenden können, aber ich habe Jura studiert. Ich habe ein bisschen Ahnung, was meine Rechte theoretisch sind. Und ich habe dann mir die noch ganz schnell, bevor sie reingekommen sind, habe ich mir die Nummer meines Anwalts mit Edding auf den Unterarm geschrieben, weil ich wusste, dass sie mir ja dann wahrscheinlich mein Handy wegnehmen. Und dann habe ich den Einsatzleiter aufgefordert, meinen Anwalt anzurufen, weil ich das Recht habe auf Rechtsbeistand. Und der ist dann rangegangen und ich hatte meine größte Angst war, dass die mich irgendwie mit in Gewahrsam, in Untersuchungshaft oder so nehmen. Und dann meinte mein Anwalt so am Telefon, ich komme gleich und wir klären das. Und er war dann eine halbe Stunde später da und hat dann zum Glück den ganzen Kontakt zu den Polizisten übernommen. Und mir dann auch erst erzählt, was draußen passiert ist zu dem Zeitpunkt. Ich hatte ja überhaupt keinen Zugang mehr dann so. Ich saß mehrere Stunden in meiner Wohnung in meinem Zimmer auf so einem Stuhl in der Mitte des Raumes, den die mitgebracht hatten, wo ich mich hinsetzen sollte und nur zusehen sollte. Ich durfte mir eine Hose anziehen, ich habe danach gefragt. Aber dann saß ich da mehrere Stunden und dann kam er irgendwann und hat gesagt, ja, es wurden auch andere Wohnungen von Menschen durchsucht und die Webseite wurde gesperrt. Und auf der Webseite steht jetzt, die letzte Generation ist eine kriminelle Vereinigung. Jede Spende ist eine Straftat. Also eine krasse Vorverurteilung, die nicht stimmte, aber die sie trotzdem da draufgepackt haben. Und ja, das aber zu dem Zeitpunkt auch eine Pressekonferenz stattgefunden hat und die total von Journalisten überrannt wurde und dass Proteste für den gleichen Nachmittag noch in Deutschland überall angekündigt wurden. Was mir dann so ein bisschen so ein Gefühl gegeben hat von, ah krass, gerade fühlt sich an, als wäre der Gegenwind extrem hoch. Mal gucken, was passiert. Und ich finde, das ist so die Situation, an der sich gezeigt hat, wie aus Gegenwind auch Rückenwind werden kann.
0: Aber du hast ja angefangen mit dem Zitat von der Frau aus London, die ja dann tatsächlich ja ins Gefängnis musste. Und du hast gesagt, dass sie dann da überprüft hat, was sie ja tut und umso mehr nachdenkt, warum sie da sitzt und dann am Ende eigentlich zu einer Sinnhaftigkeit ihres Handelns kam. Und jetzt für dich, ich meine, du bist da auch, du hast in einem Interview gesagt, du bist eigentlich privilegiert aufgewachsen. Du könntest, wie du vorhin gesagt hast, ja einfach dein Jurastudium machen. Wenn du an solche Momente denkst, erfüllt dich das mit Sinnhaftigkeit oder eher mit Zweifel, ob dein Weg der richtige ist?
1: Es ist einfach eine unglaublich große Gleichzeitigkeit. Das, was mir bevorsteht, finde ich extrem beängstigend. Dieser Gerichtsprozess wird riesig. Da wird über mehrere Verhandlungstage, vielleicht bis zu 100 Verhandlungstage, werden wieder in einem Antiterror-Gerichtssaal sitzen. Und da wird man uns irgendwie vernehmen und am Ende vielleicht sogar einsperren. Und in England laufen diese Prozesse viel schneller. Die Menschen sind jetzt in Haft. Aber es kann gut sein, dass Menschen von uns mehrere Jahre in Haft gehen, in ein paar Jahren. Und dass ich vielleicht dazugehören werde, das ist eine krass beängstigende Vorstellung. Natürlich stellt man sich dann die Frage, war es das wert? So war das sinnvoll? Und ich komme da für mich und vielleicht verändert sich das in den nächsten Jahren. Und vielleicht finde ich, wenn ich in Haft sitzen sollte, nicht die Stärke oder wenn ich in diesem Gerichtssaal sitzen sollte, nicht immer wieder die Stärke. Aber ich hoffe, dass ich sie finde. Ich hoffe, dass ich immer wieder in mir die Stärke finde, wütend zu sein auf die, die daran schuld sind. Und das, was es zeigt, dass es keinen Umgang mit den Krisen unserer Zeit gibt, dass das die Reaktion ist und dass ich darin irgendwie Mut und Kraft finde, dass ich etwas versucht habe, als noch so viel zu retten war und irgendwie damit so auf eine Art mir ehrlich und dem Wissen, was ich habe, ehrlich begegnet bin. Und dann ist vielleicht die bittere Antwort, ja, der Protest könnte mir mal sehr, sehr viel Freiheit nehmen, aber er hat mir irgendwie auch einfach sehr viel Freiheit gegeben.
0: Du hast den Untertitel deines Buches genannt, wie der Staat uns verrät. Ist das deine Bilanz im Moment, dass ihr verraten wurdet von einem Staat, an den ihr geglaubt habt? Oder was möchtest du damit sagen?
1: Ja, ich würde sagen, dass wir verraten wurden und dass wir es jeden Tag werden. Dass man sagt, man schützt uns und es nicht tut. Dass man sagt, dass man Sicherheit uns generiert und dass man es nicht tut. Dass wir eigentlich immer wieder darin verraten worden sind, dass die Versprechen, die uns mal gemacht wurden, gebrochen sind. Die Versprechen wurden uns gemacht. Da ist schon das Wissen über die Klimakrise da gewesen. Man hat trotzdem nichts dagegen getan.
0: Wenn ich jetzt dieses "Wir wurden vom Staat verraten" betrachte und dann denke an viele, die das im Moment über demokratische Regierungen sogar denken. Und viele, die dann sagen, dann muss ich eben rechts wählen. Ich glaube, mit denen hast du nichts gemein. Und trotzdem frage ich mich, ob in diesem Gefühl von "Wir wurden verraten", das ist ja eine Emotion, die gerade ganz viele teilen in ganz unterschiedlichen Bereichen. In Europa viele Jugendliche, die sagen, Wohnraum ist in Europa eigentlich für junge Menschen, ich kann mir nie wieder was leisten, ich werde also nie wieder irgendwo mir eine Wohnung leisten können oder wenn, dann gehe ich raus aufs Land, die Regierungen sind für mich nicht da. Und gibt's vielleicht einen Weg für dich, wie du sagen kannst, dass du dieses individuelle Leiden an dieser Handlungslosigkeit der Regierung irgendwie breiter fassen könntest, damit du noch mehr Menschen in ihrem Gefühl von der Krise, in der Krise alleingelassen worden zu sein, irgendwie erreichen kannst und du da einfach noch mehr Menschen in der Gesellschaft, in der Demokratie erreichen könntest, die mit dir für ein demokratisches Miteinander kämpfen würden?
1: Absolut. Ich denke, das ist die große Aufgabe unserer Zeit. Die Menschen in ihren Problemen im Hier und Jetzt, genau da, wo sie sind, abzuholen und anzusprechen und zu sagen, das ist alles zusammen ein Systemproblem. Das ist alles zusammen damit, dass diese Demokratien, wie sie heute gestaltet sind, nichts für uns tun, vielleicht auch nicht für uns tun können, dass die Demokratie sich weiterentwickeln müssen. Dass es ja auch keine sozialen Antworten gibt. Also es gibt von den meisten demokratischen Parteien eigentlich keine sozialen Antworten auf die Fragen unserer Zeit, auf die Fragen auch von jungen Menschen. Genau wie du sagst, so Fragen wie Miete. Wir stecken in der Wirtschaftskrise, so wir finden keine Jobs, wir sollen jetzt auch noch zum Wehrdienst, so was gibt man uns denn überhaupt als junge Menschen? Und das ist nicht nur eine Generation, sondern das sind irgendwie, glaube ich, viele, die gerade diese Krisen ganz, ganz doll spüren und die sie auch in ihrem Alltag spüren, extrem steigende Lebensmittelpreise, Inflation und so weiter. Und die Parteien haben darauf, würde ich sagen, keine sozialen Antworten, was die Parteien ja ganz viel gerade tun. Gerade so Parteien wie irgendwie CDU, SPD, die dann halt die rechtsextremen Antworten kopieren, die Fragen verschieben auf Fragen wie Migration, was für mich überhaupt nichts mit diesen sozialen Fragen zu tun hat. Und ich glaube, dass unsere Aufgabe, zum einen diese sozialen Fragen miteinander zu stellen, miteinander rauszufinden, miteinander zu diskutieren und uns darin zu sehen. Und zum anderen ist es, glaube ich, auch unsere Aufgabe, Visionen zu schaffen. Also eine Vision davon oder Visionen, vielleicht auch verschiedene Visionen davon, wie unsere Zukunft denn anders aussehen könnte, wie es denn anders sein kann. Weil es macht für uns niemand in der Politik. Das müssen wir irgendwie selber machen. Und das, denke ich, ist gerade so vielleicht auch die große Aufgabe von Bewegung. Also viele, viele, viele Fragen zusammenzubringen, unter diesem Hut, ja, wir haben hier ein Demokratieproblem und das Demokratieproblem wird ja immer krasser, weil uns entgleitet ja die Demokratie, also die Form von Demokratie, die wir gerade haben, die entgleitet uns ja auch total massiv, gerade an die Rechtsextremen. dann müssen wir dem vielleicht selber was entgegensetzen.
0: Ich würde da wirklich zum Schluss mit dir, weil ich finde das wichtig, weil einerseits glaube ich, ob Menschen in diesen Diskussionen mit euch fühlen, das kann ich gar nicht sehen, weil ganz viele sich dieses Klimathema so wirklich die Brille drauf haben. Und da komme ich auch zu einem anderen Aspekt, den ich bei euch so spannend und fast tragisch finde, weil du sagst gerade, das ist eben auch eine soziale Frage und man muss es viel breiter denken und es ist auch eine Art, wie wir dieses politische System ausgestalten in der Demokratie im Moment. Aber meistens sagen Politiker ja, wegen der sozialen Frage können wir nichts fürs Klima tun, weil dann würde das Leben ja noch teurer.
1: Das ist einfach komplett bescheuert. Also das ist wirklich eine Frage, die wir in den letzten Jahren so massiv geklärt haben. Also dass das einfach nicht stimmt. Wir stehen jetzt heute da und die Benzinpreise werden teurer und die Menschen müssen sich fragen, ob sie im Winter noch die Heizung anmachen können. Ich habe gerade vor ein paar Tagen die Nachzahlung für meine Heizung bekommen. Ich bin Klimaaktivistin, ich heize kaum, weil ich das auch wegen des CO2s nicht machen möchte, aber auch, weil es eine finanzielle Frage ist. Und die stellen wir uns gemeinsam als Menschen, die nicht viel haben. Und das war gruselig, auf diese Nachzahlung zu gucken. Und das hat mir richtig krasse Angst gemacht. Das ist aber keinerlei Frage von Klimaschutz oder kein Klimaschutz. Weil hätte man sich vor Jahren entschieden, vor Jahrzehnten entschieden, in die Energiewende zu investieren, dann hätten wir diese Probleme von Abhängigkeiten, von furchtbar autoritären Autokraten, hätten wir einfach heute nicht. Und da müssen wir, glaube ich, einfach auch mal ein bisschen mehr auf die Wissenschaft hören, die uns das ja vorrechnen. Wir sagen, dass wir diese Probleme theoretisch lösen können, dass wir sie klimagerecht lösen könnten, aber es einfach nicht gewollt ist. Und es ist einfach eine Umkehrung von Tatsachen, die da in der Politik funktionieren. Das ist genau wie du sagst, es ist ein Gegeneinander ausspielen. Und dem ist es auch, würde ich sagen, die Aufgabe von Protest, dass wir uns dem irgendwie heute entgegenstellen und sagen, wir lassen uns da halt nicht ausspielen.
0: Carla, ich danke dir, dass du bei Freiheit Deluxe warst.
1: Danke dir.
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2: 10 Uhr. Rainer fordert Steuerbefreiung für Biokraftstoffe. Tödlicher Unfall mit E-Scooter in Osthessen. Schalke zurück in der Fußball-Bundesliga. Das Wetter, Sonne und Wolken, oft trocken bis 26 Grad. Mein Name ist Daniel Skondo. Biokraftstoffe sollten komplett von der Steuer befreit werden. Das fordert Bundeslandwirtschaftsminister Rainer in den Funke-Zeitungen. Das Argument des CSU-Politikers, große Landmaschinen würden auch weiter mit Verbrennermotoren fahren. Aus der Nachrichtenredaktion Irene Lottes.
3: Hier müsse man stärker auf Biokraftstoffe wie Biodiesel oder auch Biomethan setzen. Diese von Steuern zu befreien, würde auch die heimische Produktion ankurbeln, hofft der CSU-Politiker. Das stärke Klimaschutz und die Unabhängigkeit von fossilen Importen. Rainer kritisiert in diesem Zusammenhang auch Bundeswirtschaftsministerin Katharina Reiche von der CDU. Ihre Pläne, die Förderung kleiner Biogasanlagen zu beenden, hält er für falsch. Die seien ein wichtiger Pfeiler der Energieversorgung im ländlichen Raum.
2: Die Zahl der gemeldeten Straftaten an Bahnhöfen in Deutschland ist im vergangenen Jahr um 6% zurückgegangen. Gleichzeitig wurden aber 11% mehr Angriffe auf Bahnbeschäftigte angezeigt. Das zeigt eine Auswertung der Kriminalstatistik durch Allianz pro Schiene. Der Interessenverband teilte mit, der Einsatz von Sicherheitspersonal und Videotechnik wirke. Zum Tag der Pressefreiheit heute hat der UNO-Hochkommissar für Menschenrechte Türk die Arbeit von Reportern und Fotografen gewürdigt. Sie würden weltweit Gräueltaten dokumentieren und Korruption aufdecken, oft unter Lebensgefahr. Außerdem kritisierte der Hochkommissar, dass in vielen Ländern Journalisten gezielt entlassen werden, um eine kritische Berichterstattung zu verhindern. Die Menschen in Deutschland kaufen mehr Bio-Lebensmittel. Das geht aus Zahlen des Bundesökologischen Lebensmittelwirtschaft hervor. Demnach stieg der Umsatz im ersten Quartal um 6% im Vergleich zum Vorjahreszeitraum. Besonders beliebt waren Fleischersatzprodukte, Mehl und Tiefkühlkost aus Bioherstellung. Nach einem Dämpfer 2022 steigen die Umsatzzahlen von Bio-Lebensmitteln kontinuierlich. Bei einem Unfall in Osthessen ist eine 53 Jahre alte Frau ums Leben gekommen. Laut Polizei waren sie und ihr 50 Jahre alter Partner mit E-Scootern unterwegs und standen an der Straße von Hauneck nach Bad Hersfeld. Ein 21-jähriger Autofahrer erfasste die beiden und verletzte sie schwer. Die Frau starb kurze Zeit später im Krankenhaus. Es besteht der Verdacht, dass der Autofahrer unter Alkoholeinfluss stand. In Gelsenkirchen haben die Fußballfans bis spät in die Nacht gefeiert. Denn nach 3 Jahren in der zweiten Bundesliga kehrt FC Schalke 04 wieder ins Fußball-Oberhaus zurück. Das Team von Trainer Miron Muslic hat den Aufstieg vorzeitig durch einen 1:0 Heimsieg gegen Düsseldorf besiegelt. ARD-Sportreporterin Luise Kropf.
4: Zum einen bedeutet das natürlich, dass einer der größten Vereine in Deutschland, Schalke 04 mit über 200.000 Mitgliedern, wieder zurück ist in der höchsten Spielklasse. Das ist natürlich was Besonderes. Und auf der anderen Seite bedeutet das für Schalke speziell, dass es natürlich jetzt auch durch den Aufstieg wieder mehr Geld gibt. Man darf nicht vergessen, dass Schalke immer noch hoch verschuldet ist. Wir reden hier von über 100 Millionen Euro. Und so ein Aufstieg bringt natürlich Geld und kann Schalke dahingehend nur helfen.
2: Das waren die Nachrichten. Das Wetter. Mal aufgelockert, mal stärker bewölkt. Im Süden und Südosten ein paar Schauer, sonst bleibt's oft trocken. Die Höchstwerte 20 bis 26 Grad. In der Nacht dann meist trocken, es kühlt ab auf 13 bis 7 Grad. Und morgen erst noch teils sonnig. Den Tag überzieht's dann aber zu und es kann einzelne Schauer geben bis 23 Grad. Die Zeit 10.04 Uhr.
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2: Keine Meldungen, die Straßen sind frei.
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5: Guten Morgen, schön, dass Sie mit dabei sind. Barbara Pieroth am Mikrofon. Lange Zeit hat Donald Trump den deutschen Kanzler gelobt, zum Beispiel als Great Leader. Aber nun ist es mit der Harmonie vorbei. Der US-Präsident wütet Richtung Berlin und kündigt an, mehr als 5000 Soldaten aus Deutschland abzuziehen. Was ist vorgefallen? Der Kanzler hatte am Montag gesagt, die Amerikaner hätten offensichtlich keine Strategie. Er könne nicht erkennen, wie die USA den Krieg gegen Iran zu einem erfolgreichen Ende bringen wollten. Und damit hat Merz offenbar den Zorn des US-Präsidenten auf sich gezogen. Wie gesagt, Soldaten sollen nun abgezogen werden, mehr als 5000 von rund 40.000. Insgesamt hierzulande. Die sind nicht nur ein großer Wirtschaftsfaktor, sondern vor allen Dingen ein großer Schutz. Dennoch bemüht sich die Bundesregierung und bemüht sich der Verteidigungsminister, die Ankündigung runterzuspielen. Der Schritt sei ohnehin erwartet worden, war absehbar. Andere in der Union klingen da deutlich aufgebrachter.
6: Eine Sicherheitspartnerschaft ist kein Deal, die NATO kein Bazar. Soweit, so deutlich, sagt es der Vorsitzende des Verteidigungsausschusses Thomas Röwekamp, CDU, Richtung US-Präsident Trump. Trumps andauernde Provokationen nennt er inakzeptabel. Die jüngste Provokation, der zuvor nicht intern angekündigte Teilabzug von 5000 US-Soldaten aus Deutschland. Jürgen Hart, CDU-Außenpolitiker, versteht, warum der Kanzler zuletzt offen und öffentlich Trump kritisierte.
7: Also man kann sich natürlich als deutscher Bundeskanzler auch nicht zum Horst machen.
6: Zum Horst machen. Soll heißen, Merz wird ja wohl laut sagen dürfen, was alle Welt sieht, dass der US-Präsident keine Strategie für den Iran-Krieg hat.
7: Und wenn man jetzt so tut, als wäre da alles Friede, Freude, Eierkuchen, dann verliert man ja auch als Bundeskanzler die Glaubwürdigkeit im eigenen Land.
6: Jetzt also ein Teilabzug als mögliche Bestrafung. Regierungsintern lautet das Motto, keine Panik, alles halb so schlimm. Absehbar, sagt deshalb der deutsche Verteidigungsminister Pistorius dazu. Der rheinland-pfälzische Ministerpräsident Schweizer ist da schon sorgenvoller. Zahlreiche US-Einrichtungen sind in Rheinland-Pfalz. Trumps wollten hin oder her, man sollte es ernst nehmen, sagt Schweizer.
8: Ja, letztendlich werden wir das nicht abschließend beurteilen können, weil wir natürlich inzwischen gelernt haben, mit Äußerungen aus dem Oval Office umzugehen. Aber ich finde, es ist klug, es ernst zu nehmen und sich darauf vorzubereiten, dass diesen Worten auch Schritte folgen könnten.
6: In der Berliner Bundespolitik fallen die Reaktionen unterschiedlich aus. Grünen Co-Chefin Brandner sagte dem Portal T-Online, der angekündigte Teilabzug zeige, wie gefährlich es sei, sich auf den US-Präsidenten Trump zu verlassen. SPD-Verteidigungsexpertin Siemtje Möller nennt Trumps Drohungen in der Welt am Sonntag erratisch, den Teilabzug strategielos. AfD-Co-Chef Chrupalla verweist auf das Programm seiner Partei.
9: Die wissen, dass in unserem Grundsatzprogramm der Abzug der amerikanischen Truppen verankert ist. Und das ist der erste Schritt. Nochmal, wir müssen als Europäer, als Deutsche selbstverteidigungsfähig sein und uns für unsere Verteidigungsfähigkeit auch dementsprechend aufrüsten.
6: Vorausgegangen dem allem ein Fernduell Kanzler versus Trump. Merz hatte dem US-Präsidenten zuletzt mehrfach und öffentlich vorgeworfen, keinen Plan zu haben. Vor Schülern sagte er dann auch noch das.
10: Da wird eine ganze Nation gedemütigt durch die iranische Staatsführung.
6: Trump konterte im Trump-Stil verletzend. Merz habe keine Ahnung und solle sich besser um sein marodes Land kümmern. Er mache einen schlechten Job. Der US-Präsident ist jedenfalls anhaltend wütend, dass die NATO-Partner ihm nicht ausreichend in Sachen Iran-Krieg zur Hilfe eilten. Typisch Trump, sagt Außenpolitiker Jürgen Hart.
7: Dass man dann einen Schuldigen woanders ausmacht. Alles Böse, was Amerika widerfährt, kommt von außen. Das ist die Legende, das süße Gift, mit dem der US-Präsident dieses Volk ja auch für sich gewonnen hat. Und dieses Narrativ wird eben strapaziert, auch wenn es objektiv nicht stimmt.
6: Was aber stimmt jetzt? Der Truppenabzug soll in 6 bis 12 Monaten passieren. Und wichtiger noch, die geplante vorübergehende Stationierung von US-Mittelstreckenraketen in Deutschland fällt ganz aus, weil Trump es so will. Ulrich Toden, verteidigungspolitischer Sprecher der Linkspartei, findet das übrigens großartig. Er sagt, Merz wäre verrückt, Trump in dieser Situation auch noch die Kontrolle über US-Mittelstreckenraketen in Deutschland geben zu wollen.
5: Georg Schwarte aus dem ARD-Hauptstadtstudio über die Ankündigung von Trump, mehr als 5000 Soldaten abzuziehen aus Deutschland. Es sieht so aus, als wolle der US-Präsident damit den Kanzler und Deutschland bestrafen für die Worte von Merz, für seine Kritik an der Kriegsführung in Iran. Es gibt Beobachter, die sagen, das sei eine eher symbolische Entscheidung, schwerer wiege, dass die USA, anders als vereinbart, in Zukunft keine Mittelstreckenraketen aufstellen werden, vorübergehend verdient jedenfalls nicht, hat Georg Schwarte eben schon kurz gestreift. Diese Mittelstreckenraketen sind aber eine wirkungsvolle Abschreckung gegenüber Russland, denn das hat ja seinerseits in der Exklave Kaliningrad genau solche Mittelstreckenraketen stationiert, mit einer Reichweite von 2000 Kilometern. Das würde reichen bis Deutschland. Und noch eine weitere, wenn man so will, Bestrafungsaktion soll es von US-Seite aus geben. Eigentlich hatten sich die EU und die USA ja im Zollstreit geeinigt auf 15% auf importierte europäische Autos. Aber diese Zahl schraubt Trump nun hoch auf 25%. Und auch hier ist Deutschland vor allen Dingen wieder der Leidtragende als größter europäischer Fahrzeugproduzent. Die EU ihrerseits versucht nun zu kontern, freundlich entschlossen.
11: Man kann es als diplomatisch bestens verpackte Drohung verstehen, was die EU-Kommission am Freitagabend veröffentlichte, als Reaktion auf die neue Zollandrohung aus dem Weißen Haus. Wir bekennen uns weiterhin vollständig zu berechenbaren und für beide Seiten gewinnbringenden transatlantischen Beziehungen, versicherte eine Sprecherin der Kommission schriftlich, fügt dann allerdings hinzu, wenn die USA Maßnahmen ergreifen, die nicht zu dem gemeinsamen Abkommen passen, dann halten wir uns Optionen offen, um die europäischen Interessen zu schützen. Bernd Lange, der Vorsitzende des Handelsausschusses im Europäischen Parlament, formuliert es direkter.
12: Das Verhalten von Präsident Trump ist ungehörig.
11: Dabei war Kommissionspräsidentin Ursula von der Leyen so stolz im Sommer vergangenen Jahres, als sie sich mit US-Präsident Donald Trump auf dessen Golfplatz im schottischen Turnberry im Groben auf eine Abmachung im Zoll- und Handelskonflikt geeinigt hatte.
13: Today's deal creates certainty in uncertain times.
11: Dieses Abkommen bringt Sicherheit in unsicheren Zeiten, fand von der Leyen damals. Es sah vor, dass auf die meisten Produkte, die Europa in die USA exportiert, höchstens 15% Zoll anfallen. Im Gegenzug versprachen die Europäer, Energieprodukte für mehr als 750 Milliarden Dollar in den USA einzukaufen, dort für 600 Milliarden Dollar zu investieren und den Zoll für US-Einfuhren nach Europa auf weitgehend null zu senken. Was genau davon jetzt angeblich nicht eingehalten wurde, hat der US-Präsident offen gelassen. Bei der Kommission jedenfalls beteuert man, die EU werde ihre Verpflichtungen weiter umsetzen, man bleibe in engem Kontakt mit den Gesprächspartnern. Tatsächlich liegt das 0% Zollpaket im Moment im Parlament. Und dort knüpft man einige Bedingungen an die Zustimmung. Eine klare Befristung zum Beispiel und eine Ausstiegsklausel. Das ist der normale demokratische Prozess, sagt der Ausschussvorsitzende Bernd Lange und kündigt an.
12: Nach diesen Drohungen werden wir sehr sorgfältig nächste Woche noch einmal darüber beraten, wie wir jetzt uns verhalten.
11: Lange erinnert daran, dass die USA ihrerseits schon gegen den Deal verstoßen haben, mit einer Liste von mehr als 400 Produkten zum Beispiel, auf die wegen ihres Stahl- und Aluminiumanteils zusätzliche Zölle erhoben werden. Von der EU fordert der Sozialdemokrat eine entschlossene Haltung.
12: Wir werden den ganzen Korb von unseren Möglichkeiten nächste Woche besprechen und dann ruhig, aber klar reagieren.
11: Zu den Möglichkeiten gehören zum Beispiel eine bereits fertige Liste von Gegenzöllen, die schon zweimal auf den Tisch gelegt wurde, oder das neue, noch nie angewandte Anti-Zwangsmaßnahmen-Instrument, das unter anderem Einschränkungen für US-Unternehmen in der EU bedeuten könnte. In gewisser Weise ist aber auch Donald Trump konsequent. Kurz nach dem Deal von Turnberry wurde er in einem Radiointerview gefragt, was denn sei, wenn die EU zum Beispiel nicht die versprochenen 600 Milliarden Dollar investiere. Naja, antwortet Trump.
14: Well, then they pay tariffs of 35%.
11: Dann zahlen sie halt 35% Zoll.
5: Die USA wollen jetzt erstmal Zölle auf Autos und Lastwagen aus der EU von 15% auf 25% erhöhen. Der neue Satz soll dann schon ab kommender Woche gelten. Und wir haben gehört im Bericht von Thomas Spickhofen aus Brüssel, da muss das Ende noch gar nicht erreicht sein. Allerdings könnte diese Zolldrohung auch ein Bluff sein. Wie so oft bei Trump ist das unklar.
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5: Ins Inland hoch in den Norden, da hat es Timmy, der wohl berühmteste Buckelwal aller Zeiten, nun tatsächlich in die Nordsee geschafft. Mit einem unfassbaren Aufwand wurde er von der Ostsee dorthin verfrachtet. Wie genau ist unklar, hat er es alleine geschafft oder wurde er geschubst oder buxiert? Ohnehin sagen etliche Experten, um zu überleben, müsste das Tier noch viel weiter zurück in den Atlantik. Und da ist die Frage, schafft er einen so langen Weg? Denkbar ist ja auch, dass er erneut strandet, denn wenn Wale erschöpft sind, dann suchen sie sich einen sandigen, weichen Untergrund und flaches Küstengewässer. Wo der Wal nun ist, ist nicht bekannt. Er hat zwar einen Sender, aber das scheint nicht zu funktionieren. Seine Peildaten konnten jedenfalls nicht ankommen. Über den Tag der Freilassung gestern und weiterhin große Kritik, Peer Axel Kröske.
15: Plötzlich war er nicht mehr da. Am Abend hatte eine Drohne eines begleitenden unabhängigen Fernsehteams noch gezeigt, wie sich der Wal im Transportdock querdrehte, aber dieses nicht verließ. Beim ersten Flug am Morgen war es leer. Die Sprecherin der Initiative Karin Walter-Mommert sagte, kurz davor sei der Buckelwal ins offene Meer geschwommen. Aufnahmen davon wurden bisher nicht veröffentlicht. Aus Sicht des Meeresbiologen und Walbuchautoren Fabian Ritter reiht sich dies in die Ereignisse um die umstrittene Rettungsaktion ein.
16: Die Freilassung des Wals ist unbekannt, die ging anscheinend allen durch die Lappen. Und jetzt zu erfahren, dass möglicherweise dieser Peilsender gar nicht sendet, also da muss man sich dann nicht wundern, dass das Ganze auch von seiner Professionalität nicht den besten Eindruck macht. Jetzt haben wir Drohnenaufnahmen gesehen von der Barge, wie sie in ordentlichem Wellengang auch in Bewegung kam. Der hat sich dabei offensichtlich auch verletzt. All das ist etwas, was aus Tierwohl-Sichtweise auf keinen Fall etwas Gutes war.
15: Kritik kommt auch von anderer Seite. Mecklenburg-Vorpommerns Umweltminister Till Backhaus beklagt, die Initiative habe sich nicht an Absprachen gehalten. Das gelte nicht nur für den möglicherweise defekten Peilsender, sondern auch für die versprochene Installation eines Videosystems während des Transports.
17: Ich selber habe zu dem Investor seit Montagabend keinen Kontakt mehr.
15: Drohnenaufnahmen zeigten am Vormittag kurz einen Wal, der eine Fontäne in die Luft bläst. Fabian Ritter will trotzdem noch nicht von einem erfolgreichen Ende der Rettungsaktion sprechen.
16: Ich habe das immer wieder betont, dass die Rettung erst dann gegeben ist, wenn der Wal erstens frei ist, dann über Tage bzw. über Wochen normales Verhalten zeigt und auch gesichert ist oder nachgewiesen ist, dass er Nahrung zu sich nehmen kann.
15: Die Initiative hatte das Ziel genannt, nicht nur den Übergang von Ostsee zur Nordsee zu erreichen, sondern möglichst bis in den Atlantik vor Norwegens Westküste vorzustoßen. Dass dies schwierig wird, war laut Umweltminister Backhaus abzusehen.
17: Dass diese Barge nur für küstennahe Gewässer geeignet ist. Die hat eine Zulassung, die hat eine Versicherung. Die Kapitäne, die Verantwortung tragen, haben dann auch immer erklärt, auch in den sehr vertraulichen Gesprächen, dass sie nur maximal im küstennahen Bereich der Nordsee agieren können. Und deswegen musste dann auch irgendwann die Entscheidung getroffen werden, wie der Wal jetzt quasi freikommt.
15: Trotz der Kritik verteidigt Backhaus, dass sein Ministerium die Rettungsaktion geduldet hat.
17: Der Wal ist hier nicht zu Schaden gekommen, sondern wir haben ihm die Freiheit wiedergegeben. Wir haben hier einen Versuch gestartet. Er ist einmalig auf dieser Welt und er hat Geschichte geschrieben und wir hoffen sehr, dass es gelingt.
15: Backhaus kündigte an, er wolle auf der kommenden Umweltministerkonferenz eine Initiative für Meeresschutz anstoßen.
5: Der Buckelwal und der Riesenhype um ihn. Über diesen Fall Peer Axel Kröske.
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5: Der FC Schalke 04 ist in diese Saison in der zweiten Fußball-Bundesliga mit einem ganz klaren Ziel gestartet und das lautet Aufstieg. Es kam dann mit Miron Muslic ein neuer, vielversprechender Trainer. Es gab einige gute Neuzugänge. Denn nach 3 Jahren Zweitklassigkeit, teilweise mit hartem Abstiegskampf, wollte der Traditionsklub wieder nach oben. Seit gestern Abend steht fest, Mission erfüllt. Nach dem 1:0-Sieg im Heimspiel gegen Düsseldorf steht Schalke 04 vorzeitig fest als Bundesliga-Aufsteiger. Klar, dass das entsprechend gefeiert wurde in Gelsenkirchen und mittendrin in dieser Riesenparty war unser Reporter Tim Wichmann.
18: 1071 Tage Zweitklassigkeit sind Geschichte. 3 Jahre nach dem Abstieg ist der FC Schalke 04 zurück in der Bundesliga.
19: Jetzt hier zu stehen und zu sagen, dass wir aufgestiegen sind, ist unfassbar.
18: Siegessicherer als Timo Becker hatte sich der Schalke Anhang gegeben. Hunderte Fans hatten die Trainingseinheiten unter der Woche verfolgt. 12.000 versammelten sich zum Fanmarsch, sorgten schon Stunden vor dem Abendspiel für Gänsehautstimmung rund um die Arena. Das Spiel selbst bot wenig Erstklassiges. Kenan Karamans sehenswerte Halbvolley in den Winkel reichte für den letzten Schritt des im Sommer begonnenen Weges unter Miron Muslic.
20: Kleine Dinge tagtäglich verbessern, Höchstleistungskultur, 2 Gänge höher schalten und 11 Minuten später, wenn du das konsequent durchziehst, mit Entschlossenheit machst, bist du da, wo du bist.
18: Die Klarheit, das Selbstvertrauen des Trainers färbten schnell auf die Mannschaft ab, in der zudem nahezu jeder Neuzugang voll einschlug.
20: Nicola, Hassan, Elfausi, das sind einige Namen, die gepasst haben.
18: Nicht zu vergessen Superstar Edin Dzeko und Rückkehrer Timo Becker, der schon als Spieler von Holstein Kiel in der Schalker Nordkurve gestanden hatte und nun die Marschroute für die nächsten Tage vorgab.
19: Wer Schalke kennt, der weiß, dass nicht nur Gelsenkirchen brennt, sondern in ganz Deutschland ist irgendwo eine Fackel an und ich bin einfach stolz, dass alle Fans heute richtig die Sau rauslassen können.
18: Der Verein hatte im Vorfeld mehrmals eindringlich an die Zuschauer appelliert, nicht von der Tribüne auf die rund 4 Meter tiefer gelegene Rasenebene zu springen. Ein Mann hielt sich nicht daran, er musste mit schweren Verletzungen ebenso ins Krankenhaus eingeliefert werden wie eine Frau, die während des Spiels von einer Pyrofackel getroffen wurde. Die Bundesliga-Rückkehr des Revierclubs ist auch ein Verdienst der Schalker Fans, deren lautstarke Unterstützung auch angesichts von Rückschlägen, Blamagen und 2 Jahren Abstiegskampf nicht bröckelte. Der Lohn ist der 5. Aufstieg der Schalker Vereinsgeschichte.
5: Schalke 04 hat es zurück in die erste Liga geschafft, über die Euphorie bei den Fans der Königsblauen, Tim Wichmann. Von denen, die bis heute Morgen vor Glück gefeiert haben, zu denjenigen Fans, die gestern wieder mal bitter enttäuscht worden sind, zu Eintracht Frankfurt. Die hat versucht, die Kurve zu bekommen durch einen Trainerwechsel. Mitte Januar wurde Dino Toppmöller rausgeschmissen, denn die Chefetage des Vereins sah das Saisonziel gefährdet, also die Quali für einen europäischen Wettbewerb, zu schwach, die Auftritte des Teams. Nachfolger wurde der völlig unbekannte Spanier Albert Riera. Mit dem sollte alles besser werden, ist aber nicht passiert. Die Eintracht spielt mindestens genauso schwach wie vorher und das Saisonziel Europa ist noch mehr in Gefahr als im Januar. Gestern hat die Eintracht dann auch noch eine 1:2 Niederlage kassiert gegen Aufsteiger HSV und unterm Strich war es ein demütigender Abend.
0: Die finale Demütigung für die Eintracht-Fans kam rund 10 Minuten nach dem Abpfiff. Die HSV-Fans feierten im Wohnzimmer der Eintracht, im Zuhause der SGE ausgelassen und sehr laut den Fast-Klassenerhalt. Ein paar Minuten vorher war es auf der anderen Seite des Stadions, in der Kurve der Eintracht-Fans, auch laut, anders laut. Die Schnauze gestrichen voll bei den SGE-Fans nach diesem 1:2 gegen den HSV, einem einmal mehr richtig schwachen Auftritt ihres Teams. Nachdem Eintracht-Trainer Albert Riera ziemlich nüchtern zusammenfasste:
21: We have to play better.
0: Wir müssen besser spielen, so der Coach. Richtig. Die Eintracht spielte schon wieder schlecht, wie in fast allen Spielen. Zuletzt 1 Sieg nur aus den letzten 6 Partien. Frankfurt kassierte gegen den Aufsteiger HSV eine völlig verdiente Niederlage.
21: Bad things comes at the same time all together.
0: Nein, Albert Riera, dass in diesem Spiel irgendwie alles Schlechte zusammenkam oder anders gesagt die Eintracht Pech hatte, das war definitiv nicht der Fall. Frankfurt spielte eine mehr als laue erste Hälfte, ging in der zweiten in Führung durch Usun, bekam aber postwendend den Ausgleich, kurz später gar das 1:2.
21: We had chances to win the game.
0: Auch diese Analyse hatte der Coach exklusiv. Die Eintracht hatte mitnichten die Chancen, das Spiel zu gewinnen. Nach vorne ging fast nichts bei der SGE. Spielidee, Kreativität, Tempo, Mut, mal wieder Fehlanzeige. Was Sportvorstand Markus Krösche zu einer bemerkenswerten Aussage nach dem Spiel veranlasste.
22: Das hat auch nichts mit Eintracht Frankfurt und mit dem Fußball, den wir spielen wollen, zu tun.
0: Aber wenn das auf dem Feld nichts mit Eintracht Frankfurt zu tun hat, muss man dann nicht zwingend über den Trainer reden, der extra geholt wurde, um nach Dino Toppmöller wieder Eintracht Frankfurt Fußball im Stadion sehen zu können.
22: Wir brauchen heute jetzt ja nicht über Trainer sprechen. Am Ende geht es darum, um die Leistung auf dem Platz. Alles andere ist momentan nicht Thema.
0: Das Team also schuld, nicht der Trainer, so der Eintracht-Sportvorstand. Trotzdem schwer zu glauben, dass Riera zumindest über den Sommer hinaus noch Coach in Frankfurt ist. Zu groß zu viele Baustellen und Feuer, die der Spanier in der Mannschaft und im Umfeld gelegt hat. Zuletzt in einem selten dagewesenen Angriff auf die Frankfurter Medienlandschaft, der er Lügen vorwarf, von der er sich ungerecht behandelt fühlt und für die er nach dem Spiel noch ein Schmankerl hatte.
21: Tomorrow is a new day.
0: Morgen ist ein neuer Tag. Viel mehr Durchhalteparole geht kaum. Dass die SGE wirklich noch Europa schafft, glaubt keiner mehr. Wenn man Mittelfeldspieler Can Usun genau zuhört, dann die Mannschaft offenbar auch nicht.
23: Wir müssen uns alle an die eigene Nase packen. Wir müssen einfach mehr geben und versuchen die letzten 2 Spiele noch irgendwie den Fans was zurückgeben und die Saison einigermaßen gut beenden.
0: Dass das passiert, scheint extrem unwahrscheinlich. Und dass Trainer Albert Riera noch viele Spiele in Frankfurt erlebt, auch.
5: Tim Brockmeier über die Lage bei der Eintracht. Die Krise weitet sich aus. Es läuft einfach nicht rund in dieser Saison, so unser Reporter.
2: Heute Abend 20.15 Uhr Tatortzeit. Diesmal ermitteln die beiden Kommissarinnen aus Zürich, Ott und Grandjean. Es ist bereits ihr 11. Fall, aber diesmal bringt er sie an die Grenze ihrer Belastbarkeit. Sie ermitteln zwischen Macht, Geld und Flüchtlingsschicksalen. Und manchmal ist dieser Job einfach nur frustrierend.
3: Wir kommen wie immer zu spät. Wir kehren die Scherben auf, aber wirklich was ändern können wir nicht. Wir tun, was wir können.
4: Vor allem Tessa Ott hadert mit ihrem Job, denn sie spürt immer öfter ihre eigene Ohnmacht. Die Ermittlerin versucht, auch als Polizistin, die an Gesetze gebunden ist, immer auch Mensch zu bleiben. Aber in dieser Folge wird ihre Menschlichkeit hart auf die Probe gestellt.
8: Du darfst es nicht so an dich ranlassen. Wir können nicht über Moyas Schicksal entscheiden.
3: Wir müssen irgendwas tun.
4: Moya ist eine junge Frau aus Äthiopien, die mit ihrem kleinen Neffen illegal in der Schweiz lebt. Sie wohnt bei einer Freundin, für die sie auch unter deren Namen bei einem Lieferdienst arbeitet. Aber als sie eines Abends eine Pizzabestellung abgibt, beobachtet sie einen Mord. Das Opfer ist ein junger Mann.
24: Ruben Jovanov, 22 Jahre alt, stammt aus Nordmazedonien, kam im Alter von 14 in die Schweiz, war als Sexarbeiter tätig und wurde immer wieder wegen Drogendelikten aufgegriffen.
3: Sieht nach einem klassischen Fall von Übertötung aus. Könnte auf eine persönliche Beziehung zwischen Opfer und Täter hinweisen. Auf jeden Fall stecken bei solchen Taten immer starke Gefühle.

0: dem Altar anfangen zu suchen.
1: Wer ist der Sugar Daddy?
0: Einer von euch?
2: Ein angesehener Richter soll er sein, dieser Sugar Daddy. Eine pikante Geschichte also. Oder nur ein Ablenkungsmanöver? Während Ott und Grosjean sich die Köpfe zerbrechen, wie das alles zusammenhängt, geraten Moya und ihr kleiner Neffe in große Gefahr.
3: Ihr könnt nicht länger hierbleiben. Ihr müsst ein Versteck finden. Ich verstehe.
2: Dieser Tatort ist ein ebenso temporeicher und spannender wie auch sozialkritischer Krimi. Das Machtgefälle in der noblen Finanz- und Kunstmetropole Zürich wird hier besonders deutlich. Zwar braucht es sehr viele Zufälle, damit diese Geschichte tatsächlich funktioniert, aber das ist es am Ende wert. Ein starker letzter Fall vor der Sommerpause.
4: Philipp Münscher über den Tatort aus Zürich heute Abend mit dem Titel Könige der Nacht. Nach Indien, mitten in Rajasthan, in der Nähe des Zentrums der Marmorindustrie, ist eine Attraktion entstanden, allerdings aus Versehen. Eine Marmormülldeponie sieht jetzt so aus wie eine Schneewüste und besteht doch nur aus übrig gebliebenem Marmorstaub. Das lockt Blogger, Bollywood-Stars und Brautpaare an. Eindrücke von unserer Korrespondentin Lena Bodewein.
5: Mit bloßen Füßen tanzt die junge Frau im weiß-roten Blumenkleid über die schneebedeckte Oberfläche. Hinter ihr klettern kleine Kinder auf Eisberge. Verliebte Paare sitzen an türkisblauen Seen bei 42 Grad Celsius plus. Was aussieht wie eine Schneelandschaft, ist eine zufällig entstandene Attraktion. Eine Marmormülldeponie, und zwar die größte Asiens, bei Kishangarh in Rajasthan. ...2016 entdeckte ein erster Bollywood-Star diese Kulisse. Perfekt zum Schmachten und Inszenieren. Tänzerinnen in Flammenrot vor blendend weißer Weite oder auch Männer mit gemeißelten Muskeln, die sich erfolgreich in der vermeintlichen Schneewüste räkeln. Die Massen strömen seitdem zum sogenannten Kishangarh Snow Yard, zum Schneegebiet von Kishangarh. Tausende Menschen pro Tag, die sich wie in Bollywood inszenieren wollen, vor der weißen Wunderwelt. Zum Beispiel im Automatik-Jeep oder hoch zu Pferde. Das ist einzigartig. Das gibt es nirgendwo sonst. Es ist ein toller Hintergrund für Fotoshootings. Ja, schaut es euch an. Es ist eine tolle Kulisse für Bilder. Doch die Kulisse ist nicht ohne. Wer hinter sie schaut, erfährt, der Marmorstaub ist gesundheitsschädlich. Hauchfein und hochgefährlich. Er reizt Lungen, Augen und Haut. Und die türkisblauen Seen sind Industriebrachen, belastet mit potenziellen Schadstoffen. An der Central University of Rajasthan, am Lehrstuhl für Umweltwissenschaften, arbeitet Professor Lakshmikant Sharma. Er nennt die Tourismusaktivitäten des Kishangarh Snow Yard kriminell und schockierend. Warum machen Sie eine Freizeitattraktion daraus? Das ist doch kein Spielplatz für gesunde Menschen. Das ist meine Hauptsorge. Es ist wunderschön, es sieht wunderschön aus, aber um welchen Preis? Da sind Kinder, kleine Kinder, die da spielen. Während die Marmorproduzenten die Gefahr durch den Staub abtun, zeigt eine Studie, die Professor Sharma geleitet hat, anderes. Atemprobleme bei der Hälfte der Bevölkerung. Sharma berichtet von geschädigtem Lungengewebe, von verschmutztem Grundwasser, von unfruchtbaren Feldern. Nach einem Urteil des indischen Umweltgerichts soll die Marmorvereinigung sich bei ihren Deponien an staatliche Richtlinien halten. Doch diese Richtlinien gibt es derzeit noch nicht. Bis dahin sind die Touristen auf eigenes Risiko da.
4: Lena Bodewein über eine gefährliche Schönheit, eine giftige Marmormülldeponie als Touristenhit.
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4: Um 10.30 Uhr mit Andrea Eckstein. Bundeslandwirtschaftsminister Rainer will Bauern entlasten und Biokraftstoffe günstiger machen. Der CSU-Politiker fordert in den Funke-Zeitungen, Biokraftstoffe komplett von der Steuer

0: Ja, zu befreien. Aus der Nachrichtenredaktion Daniel Pukraka.
1: Biodiesel und Biomethan günstiger machen, die heimische Produktion fördern, das Klimaschützen unabhängiger von Energieimporten werden. Diese Ziele will Rainer mit der Steuerbefreiung erreichen. Mit seiner Forderung stellt sich der Landwirtschaftsminister gegen seine Kabinettskollegin Wirtschaftsministerin Reiche von der CDU. Sie will die Förderung kleiner Biogasanlagen im Rahmen des Erneuerbare-Energien-Gesetzes beenden.
0: Journalistinnen und Journalisten stehen weltweit immer stärker unter Druck und in Gefahr. Zum Tag der Pressefreiheit heute rufen deshalb viele Organisationen zum Schutz von Reportern auf. Aus der Nachrichtenredaktion Pascal Küpper.
2: UN-Menschenrechtskommissar Türk würdigt die Arbeit von mutigen Reportern und Fotografen in Kriegsgebieten. Sie liefern verlässliche Informationen und müssen ständig mit der Gefahr leben, bombardiert oder entführt zu werden. Dazu kommt laut Journalistennetzwerk IPI der Aufstieg autoritärer Regierungen, in denen kritische Journalisten systematisch überwacht und schikaniert werden. Der Deutsche Journalistenverband fordert mehr Einsatz von Politik und Justiz, damit die Pressefreiheit nicht zum Schönwettergrundrecht verkommt.
0: US-Präsident Trump will noch mehr Soldaten aus Deutschland abziehen. Eine konkrete Zahl nannte er vor Journalisten nicht, sprach nur von deutlich mehr als 5.000. Mittlerweile bekommt Trump allerdings auch Gegenwind von führenden Republikanern. Die Vorsitzenden der Verteidigungsausschüsse von Senat und Repräsentantenhaus kritisierten, die Trump-Regierung sende mit dem Teilabzug ein falsches Signal an Kreml-Chef Putin. Der FC Schalke 04 ist zurück in der Fußball-Bundesliga. Nach drei Jahren zweite Liga gelang dem Verein in Gelsenkirchen gestern Abend der vorzeitige Aufstieg durch einen 1:0 Sieg gegen Fortuna Düsseldorf. Die Fans feierten bis spät in die Nacht im Stadion. Luise Kropf.
3: Es war aber nicht nur ein Abend der großen Party, sondern auch der Abend der großen Emotionen. Zum Beispiel bei Kapitän Kenan Karaman. Nach dem Schlusspfiff ist er im Stadion noch zu einem Interview gebeten worden. Und während des Interviews hat es ihn komplett übermannt. Das Stadion hat das mitbekommen, deswegen gab es Sprechchöre. Der konnte daraufhin seine Emotionen gar nicht halten und hat einfach nur geweint. Das war einer der vielen großen emotionalen Momente auf Schalke.
0: Das waren die Nachrichten. Das Wetter. Mal aufgelockert, mal stärker bewölkt, oft trocken. In Baden einzelne Schauer und Gewitter bei Höchstwerten zwischen 19 und 26 Grad. Morgen erst trocken, später teils Regen und Gewitter bis 24 Grad. Die Zeit 10.33 Uhr.
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0: Mit einer Meldung A8 Stuttgart Richtung Karlsruhe zwischen Pforzheim Süd und Pforzheim Nord. 4 Kilometer Stau nach einem Unfall auf dem linken Fahrstreifen.
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5: Mit Andrea Geißler. Globalisierung in a nutshell. Im Historischen Museum Frankfurt müsste das wohl künftig Globalisierung in einer Münze heißen. Denn die beiden Historikerinnen Christina Bach und Yi Liu haben eine Ausstellung konzipiert, die Frankfurter Finanzobjekte mit Ereignissen der Weltgeschichte verknüpft. Zum Beispiel, wie ein Vulkanausbruch in Indonesien auch hierzulande für viele Menschen die Welt auf den Kopf stellte. Die Welt im Geld heißt diese Ausstellung und die beiden Kuratorinnen haben mir vorab in einem Rundgang einige Exponate gezeigt und überraschende globale Zusammenhänge deutlich gemacht. In dieser Sendung schauen wir uns also an, was mittelalterliche Wechsel über ihre Unterzeichner erzählen oder koloniale Geldscheine über das Verhältnis Deutschlands zu China. Die Exponate reichen aber durchaus bis in unsere Geldbeutel hinein. Wir sprechen darüber, wie Swift-Codes im internationalen Zahlungsverkehr funktionieren oder erfahren, was eine Bezahlkarte für Geflüchtete bedeutet. Doch zunächst einmal erklärt Christina Bach, warum der Begriff Globalisierung als Schlagwort für die Ausstellung noch gar nicht ausreicht.
6: Wir sprechen von Globalisierungen, also Plural, denn es gab ja nicht nur eine Globalisierung, sondern eben auch mehrere, die laufen teilweise parallel, teilweise rückläufig. Es gehen ja auch mal Sachen kaputt durchs Exil, Krieg und so weiter. Deswegen Globalisierungen. Und diese Schübe haben wir versucht, hier ein bisschen darzustellen. Und damit die Leute sich das aber auch ein bisschen besser vorstellen können, haben wir an jedem Thema ein finanzgeschichtliches Leitobjekt. Und das ist immer aus unserer Sammlung meistens ein Frankfurter Objekt, ne, aus der Museumssammlung. Und finanzgeschichtlich heißt eben eine Münze, eine Aktie, eine Kreditkarte und so weiter und so fort. Und das ist dann immer so ein bisschen das Schlüsselloch, durch das wir gucken, um uns diese Globalisierungsgeschichte anzugucken. Das ist also immer jetzt zum Beispiel eine Münze oder eine Medaille, die dann eine große Geschichte erzählt, die dahinter ist. Ne? Die meisten Leute denken natürlich immer an technologische Revolutionen, ne, also Telegrafie und so weiter, wo eben alles näher zusammengewachsen ist. Aber man darf eben nicht vergessen, dass auf so eine Zeit von mehr Verflechtung auch immer eine Zeit von weniger Verflechtung gefolgt ist. Und wir haben jetzt hier eben, wie gesagt, Frankfurt als Verankerung. Warum waren diese Globalisierungsgeschichten dann eben auch immer wichtig für Frankfurt?
7: Gibt es ein Objekt, mit dem die Idee angefangen hat?
6: Gibt es tatsächlich. Es gibt eine Teuerungsmedaille, die ist von 1817. Und da steht explizit hinten drauf, wie teuer der Weizen, die Gerste und so weiter war. Also ne, Butter und Brot. Und man denkt sich, Mensch, warum war das denn so teuer, 1817? Und dann stellt man raus, dass zwei Jahre vorher, 1815, ist auf Indonesien der Tambora ausgebrochen, ein Vulkan. Und das war der schwerste Vulkanausbruch der Neuzeit. Und da wurden so viele Aschepartikel in die Umluft geworfen, dass fast die ganze Nordhalbkugel verdunkelt war. Und deswegen ist ein Jahr später, 1816, ist bekannt als das Jahr ohne Sommer. Da hat es also den Sommer lang durchweg geregnet und gehagelt, hat die Ernte kaputt gemacht, das Getreide. Und dann sagt man eben, dass die Leute, naja, weil sie auch keine Futtermittel mehr hatten, auch vermehrt Pferde geschlachtet haben. Dieses Pferdeschlachten hat dann eben auch dazu, beziehungsweise man sagt, als ein Teil davon hat es auch dazu geführt, dass Karl Drais Laufmaschine dann so erfolgreich war. Dass man also sagt, er hat die Laufmaschine, also das spätere Fahrrad dann auch erfunden. Und deswegen hat sich das durchgesetzt, weil man weniger Pferde hatte. Ja. Aber in dieser Zeit, wenn man jetzt sagt, okay, jetzt war die Laufmaschine damit verbunden, aber auch zum Beispiel diese nassen Verhältnisse auf der Welt haben dazu geführt, dass sich auch die Krankheiten weiter verbreitet haben. Es gab die Cholera schon vorher, aber 1817 war die erste Pandemie, dass sich das so breit ausbreiten konnte, die Cholera. Das nächste war zum Beispiel auch in der Kulturgeschichte. Mary Shelley ist mit Lord Byron in die Schweiz gereist, musste aber die ganze Zeit drin hocken und haben dann Horrorstories geschrieben. So hat sie Frankenstein geschrieben. Das kommt daher.
7: Können wir gerne auch da hingehen?
6: Selbstverständlich. Da haben wir hier die entscheidende Teuerungsmedaille. Da steht hier die Liste drauf, wie teuer das alles ist. Wir haben daneben nochmal diese 20 cm vergrößerten 3D-Drucke, die wir da angefertigt haben. Geht ja darum, dass Münzen und Medaillen und so weiter, die sind sehr wertvoll. Die sind oft hinter Vitrinen verschlossen, man kommt nicht ran. Deswegen haben wir die hier nochmal gedruckt, dass die Leute das auch anfassen können.
7: So, jetzt aber mal eine wichtige Frage. Warum schreibt man das denn auf eine Münze drauf, die unterschiedlichen Preise? Man geht doch davon aus, dass man mit einer Münze was bezahlen würde und nicht, dass man da auf eine Preisliste denken würde.
6: Also der Unterschied ist natürlich, eine Münze ist ein Zahlungsmittel, eine Medaille war nur zum Gedenken. Wenn man jetzt also sagt, die Leute haben darunter sehr gelitten oder sie haben sich sehr gefreut, zu solchen Gelegenheiten gibt man dann eine Medaille raus. Und in dem Fall waren sie natürlich sehr traurig, weil sich die teuren Preise eben sehr verteuert haben. Aber es gibt natürlich auch fröhliche Anlässe, ne? Krönungsmedaillen und so weiter, Hochzeits und so weiter. Ne? Und hier sehen wir jetzt diese Zusammenhänge an dem Tisch. Ne? Wir hatten hier die Medaille, da steht eben drauf, wie teuer das Getreide war. Hier zum Beispiel, wegen dieser Hungererfahrung haben sich 1822 extrem viele Sparkassen gegründet. Ne? Und das sieht man eben auch noch, die alten von 1822. Ne? Die ganzen, die dann eben vor allem auch in Bockenheim, die daraus ausgegangen sind. Ne? Dass die kleinen Leute eben auch eine Möglichkeit haben, dann was zurückzulegen für solche Phasen. Als letztes würde ich Ihnen gerne noch die Gemälde zeigen. Das Ding ist nämlich, diese Aschepartikel, die so lange in der Umluft geblieben sind, die waren noch Jahrzehnte in der Umluft, in die 1830er und 40er Jahre. Und da waren hier im Biedermeier, haben die Maler eben vor allem die Sonnenuntergänge so rosa gemalt. Das Ding ist also, das Licht hat sich länger an den Partikeln gebrochen, wirkten im Auge so rot. Und deswegen malen bei uns die Maler die Sonnenuntergänge rosa. Das ist auch ein Riesending. Und das hätte man doch nicht gedacht, wenn man auf die Medaille geguckt hat. Da steht dann drauf, wie teuer das Brot ist. Aber damit hat man doch nicht gerechnet, ne? Dass ein Vulkanausbruch am anderen Ende der Welt hierzu diese Sachen beeinflusst hat. Ne?
7: Sie als Historikerin können uns vielleicht auch erklären, wie findet man denn solche Zusammenhänge raus, solche komplexen Zusammenhänge? Sind das Dinge, die Sie in Ihrer Recherche zusammengetragen haben? Wurden die einzeln quasi aufgedeckt und Sie haben sie jetzt alle gesammelt? Oder wie stößt man auf sowas?
6: Ursprünglich hatte ich einen Artikel über diese Medaille geschrieben und da habe ich die dazu gefunden, die Zusammenhänge, die damit einhergingen. Ich dachte aber als Ausstellungsidee, das müsste doch eigentlich übertragbar sein. Wenn wir jetzt hier ein Objekt hatten, was so viel in sich trägt, müssten wir doch eigentlich für die anderen Globalisierungsschübe in der Welt und in der Geschichte auch andere Objekte finden, die das auch so machen. Und das haben wir. Mhm. Na, also dann eben auch, wie gesagt, eine Kreditkarte, eine Aktie und so weiter, wo richtig viel dahinter steckt.
7: Aber nur noch mal einen Schritt zurück. Wenn ich jetzt Ihre Recherche noch mal angucke. Also Sie haben erst die Münze gefunden oder die Münze war hier. Dann schauen Sie so in der näheren Geschichte, was da um dieses Jahr herum passiert ist. Oder wie muss man sich das vorstellen, dass man das herausfindet?
6: Ich habe eigentlich angefangen, also wenn man in die Geschichtswissenschaft guckt, zu Globalisierung. Was wird denn da verstanden? Was sind denn Globalisierungsschübe? Und wenn man dann da eben guckt, naja, zum Beispiel der Kanalbau, die Telegrafie und so weiter. Diese markerschütternden Entwicklungen unserer Zeit, da müsste man dann eben mal gucken. Was haben wir denn in der Sammlung zum Thema Kanalbau, zum Thema Telegrafie und so weiter? Und da könnte man dann von ausgehen. Wenn man jetzt aber sagt, wir machen das nicht nur eben von so dieser Industrialisierungsgeschichte und eben diese technischen Innovationen, dann muss man eben auch vorher gucken, was war denn global? Zum Beispiel die Kriege, Ne? Der Siebenjährige Krieg. Was haben wir denn zum Siebenjährigen Krieg?
7: Das heißt also, Ihre Herangehensweise ist immer, von der globalen Geschichte zu gucken, was haben wir im Lager sozusagen? Was haben wir hier im Archiv an tatsächlichen Gegenständen und wie kann man das, die Linien vom großen Ganzen zu hier nach Frankfurt zu etwas vor Ort?
6: Aber auch umgedreht. Ich kriege natürlich auch Angebote. Also teilweise von Kolleginnen oder auch Leute, die uns was schenken wollen. Auf einmal hat man ein Objekt auf dem Tisch. Das entpuppt sich dann als so breit. Eine Kollegin von mir hat nämlich zum Beispiel einen Holzspatel von den, in Anführungsstrichen, Kulturfrauen, die nach dem Krieg den Frankfurter Forst aufgeforstet haben. Ja? Und dass man eben sagt, Mensch, dieser Spatel, dass man also damit den Wald wieder aufgeforstet hat, der im Zweiten Weltkrieg zerstört wurde. Das ist doch ein Riesending. Dann gucke ich erstmal zu dem Spatel, was ist denn da? Und dann merke ich, dass zum Beispiel in der ersten Münze, die nach dem Krieg rausgegeben, also die erste Währungseinheit, die da rausgegeben wurde, die Mark, das 50-Pfennig-Stück, da hinten ist eine dieser Kulturfrauen, die den Eichenbaum pflanzt. Das 50-Pfennig-Stück kennen ja viele noch. Und da ist dieser Spatel gar nicht drauf mit abgebildet. Dann guckt man da erstmal in die Geschichte der Kulturfrauen. Und das ist doch höchst interessant. Das war übrigens die erste Frau, die überhaupt auf einer deutschen Münze abgebildet wurde. Und da kann man dann erstmal gucken. In dem Fall ging es dann also von dem Spatel aus. Also sehen, es geht sowohl vom Großen ins Kleine als auch vom Kleinen ins Große.
8: So Christina Bach. Ähnlich wie bei der Frankfurter Teuerungsmedaille wird an weiteren Exponaten sichtbar, wie nicht nur Preise global miteinander verbunden sind, sondern über das Geld auch die Menschen selbst. Es gibt nämlich seit der Antike Abbildungen von Personen auf Münzen oder später als eigenhändige Unterschrift auf einem Wechselschein. Denn natürlich fragt man sich unwillkürlich in dieser Ausstellung, wie hat das denn früher funktioniert? Auch das weiß Christina Bach.
6: Wir holen natürlich hier auch zu den historischen Wechseln aus, dass man sagt, wie hat es denn im Mittelalter funktioniert? Wenn ich jetzt also in Venedig als Kauffrau losgegangen bin und ich wollte dann in 2 Wochen auf der Frankfurter Messe sein, dass ich also in Venedig schon einen Wechsel habe, ich werde dann in 2 Wochen in Frankfurt bezahlen. Das hat also im Mittelalter auch schon funktioniert. So sehen diese Wechsel aus. Ja, und das war eben internationaler Wechsel auch schon möglich, tatsächlich.
9: Ein Wechsel, ne, das sieht aus wie eine Urkunde. Und was stand denn da normalerweise drauf auf diesem Wechsel? Das ist ja nicht nur, dass da eine Zahl drauf steht, dieses Papier ist so und so viel wert, sondern es ist ja irgendwie ein langer Text. Was steht da so normalerweise drauf auf einem historischen Wechsel?
6: Also im Endeffekt ist es eigentlich ein Zahlungsversprechen. Wenn man sagt, also die Frankfurter Messe, die ging ja auch 2 Wochen lang. Gerade am Anfang war immer die Kaufwoche und dann später die nächste war die Zahlwoche. Das heißt, es war ganz üblich, dass man am Anfang erstmal Handel getrieben hat und sich dann solche Sachen hat ausstellen lassen, um dann später zu bezahlen. Dann, wenn alles abgerechnet wird. Das war ja auch nur ganz praktisch. Gerade Kaufleute, die viel gehandelt haben, da war das ja ganz üblich. Ne? Also im Endeffekt ist das ein Zahlungsversprechen. Und der, den wir hier haben, ist explizit von Meyer Amschel Rothschild. Ne? Hier über 50 Taler Preußisch Courant. So, also steht natürlich die Währung drauf, wer ist der Empfänger, wer stellt das aus und wann, ne? Also der Zeitpunkt ist natürlich noch entscheidend.
9: Okay, und dann ist man also zu diesem Zeitpunkt, der da draufsteht, zu wem ist man dann gegangen, um dieses Geld zu bekommen?
6: Zu einer Bank, wenn die dann eine Niederlassung noch in dem anderen Ort hatte, wo man hin wollte. Wenn man sagt, ich möchte jetzt zur Messe in Antwerpen, ich möchte zur Messe in Venedig, ne? Dann mit Tuchehandel, mit Wein und so weiter. Dafür war das natürlich, weil gerade diese großen Sachen, ne, man macht das ja jetzt nicht, wenn man jetzt zwei, drei Blumen kaufen will, sondern eben große Sachen, ne, Weinfässer voll oder eben ganze Tuchballen. Ne, so wurde das gehandelt, dass man eben nicht ganzen Sack voll Münzen mit sich mitnehmen musste. Deswegen war eben der entscheidende Vorteil, hier so einen Wechsel zu haben.
8: Ein weiterer Schwerpunkt in der Ausstellung sind die globalen Auswirkungen der Kolonialzeit in Afrika und anderen Teilen der Welt. Die Co-Kuratorin und Wirtschaftswissenschaftlerin Yi Liu widmete sich hier besonders dem Thema, wie koloniale Machtverhältnisse sich auf Geldmünzen und Scheinen ausprägen. Yi Liu.
10: Also die koloniale Geschichte taucht zweimal in unserer Ausstellung auf. Einmal als Frühkolonialismus und dann hier als so eine Hochphase von den deutschen Kolonien. Und jetzt haben wir 3 unterschiedlichen sozusagen Orte von allen deutschen Kolonien hier runtergebracht. Und eins davon war China. Und China ist auch mein Heimatland. Und deswegen habe ich die Möglichkeit, mehrere Informationen darüber zu finden. Und jetzt haben wir als Leitobjekt in unserer Sammlung eine chinesische Münze oder eine deutsche Münze in China herausgegeben wurde von der deutschen Kolonieregierung. Also in China war es nicht nur eine Kolonie, sondern auch eine Musterkolonie in der deutschen Kolonialpolitik. Und in dieser Musterkolonie wurden natürlich alle deutsche Kultur, deutsche Infrastruktur als zivil, als modern beschrieben. Und in diesem Zusammenhang hat auch beispielsweise so ein deutscher Postkarte von chinesischer Figur und auch einer deutschen Figur in so harmonischer Weg abgebildet, was in der Tat leider nicht so wahr ist. Und solche Geschichten wollen wir auch aus einer anderen Perspektive erzählen, also nicht ganz also europazentrisch oder deutschzentrisch, aber von einer anderen Perspektive von beispielsweise lokalen Leuten.
7: Ich meine, in Deutschland ist es auch gar nicht so bekannt, dass es auch Kolonien, sogar Musterkolonien in China gab. Wie hat der Kolonialismus in China begonnen und wann ist da Deutschland eingestiegen?
6: Also wir haben den Bereich hier Wettlauf um China genannt, das heißt im Englischen Scramble for China. Es ging darum, China war autark, hat sich selber versorgt und brauchte diesen Handel zu den westlichen Nationen nicht. England brauchte diesen Handel aber, war eben interessiert an Porzellan, Gewürzen und so weiter, all diese Sachen. Und das Einzige, was China interessiert, also beziehungsweise viele Leute in China interessiert hatte, war das Opium. Das wollte China allerdings verbieten, zu Recht, da waren da viele abhängig von. Und das hat dann zum Krieg geführt, dass England gesagt hat, nein, wir müssen die Häfen aufdrücken, damit wir weiter Opiumhandel betreiben können. Und nach diesen Opiumkriegen, also ab 1840er, die so etwa bis in den 1860er, waren die chinesischen Häfen aufgedrückt, tatsächlich durch diese englischen Kriege. Und ab dann haben sich viele westliche Mächte und auch Japan später darum bemüht, eine Kolonie in China zu bekommen. Deswegen dieser Wettlauf um China, weil man sich da ein großes Stück von China geholt hat, eine absolute Frechheit, wie die Länder sich da verhalten haben. Und da eben auch das Deutsche Kaiserreich tatsächlich. Ab den 1860ern gab es etwa eine Präsenz. Da gab es schon eine preußische Präsenz in China und ab 1871 dann das Kaiserreich. Da gab es diesen Austausch. Später wurde ein deutscher Missionar getötet und das wurde so als Anlass genommen, dass man jetzt sagt, okay, wir holen jetzt hier eine Kolonie. Und da hat man eben diesen Küstenstreifen dort bekommen und eben auch die Konzession zum Bergbau von 2 Eisenbahnlinien. Und da waren eben auch die Bedingungen von wegen, wir dürfen hier, ich glaube, 15 Kilometer links und rechts dann noch die Bodenschätze ausheben. Mhm. Da hat man dann die Sachen aus dem Boden geholt. Die Leute, die dort arbeiten mussten, unter schlimmsten Bedingungen. Plus eben auch natürlich, das waren dann nicht für chinesische Firmen lohnenswert, sondern natürlich für Firmen wie Krupp und so weiter. Also das ist natürlich das Problem.
7: Aber was war das für eine Kolonie?
10: Das war eine Kolonie, auf Chinesisch heißt es Jiaozhou und auf Deutsch ist Kiaozhou nach dieser Aussprache. Und das war nordostlich von China und an einer Küste, wo Deutsche auch die Seekraft dort gut behalten konnte.
7: Also ganz oben im Norden, genau. An der Grenze fast schon zu Sibirien, sieht man eine kleine Halbinsel.
10: Genau. Und da war auch die erste deutsche Bank in China gegründet, die Deutsche Asiatische Bank hieß. Und diese Deutsche Asiatische Bank, sozusagen die Zentrale für wirtschaftliche Organisation in China von Deutschland. Und die konnte auch vor Ort beispielsweise Geldbanknoten herausgeben. Das ist ein typischer 1 Dollar. Von der Deutsche Asiatische Bank. Und da sehen wir auch Germania darauf. Und hier ist, also diese Qingdao ist die Stadt oder die Hauptstadt von diesem Gebiet. Also auch diese Kultur ist bis heute noch in Qingdao zu sehen. Deswegen haben wir hier ein Qingdao-Bier ausgestellt. Das Bier können wir heute noch in Deutschland kaufen. Das ist wahrscheinlich das einzige chinesische Bier, das nach Deutschland exportiert wird, aber eben mit einem Ursprung von Deutschland. Diese Geschichte hat auf jeden Fall eine größere Bedeutung für China als in Deutschland oder für Deutsche. Und China hat diese Zeit, also von auch unterschiedlichen Westmächten kolonisierter Zeit, als ein Jahrhundert der Demütigung bezeichnet. Das heißt, diese Geschichte kennen viele Deutschen wahrscheinlich nicht, aber es ist immer wichtig für die Leute, die dort die Geschichte erfahren oder erlebt haben.
7: Wie genau ist die Sichtweise aus China darauf? Sie haben gesagt, ein Jahrhundert der Demütigung. In welcher Form? Was wird da erinnert oder was ist da passiert?
10: Hauptsächlich auf 2 Ebenen. Chinesische Leute werden auch von deutschen Behörden verwaltet. Das heißt, also mit Anführungszeichen, das heißt, Leute werden auch einigermaßen werden von den deutschen Behörden angestellt, aber sie arbeiten eher mit einem relativ niedrigen Löhnen und sie arbeiten auch in schlechten Arbeitsbedingungen, zum Beispiel im Bergbau, in Eisenbahnbau und so weiter. Außerdem gab es ungleiche Verträge zwischen chinesischer Regierung und deutscher Regierung. Solche Verträge ermöglichten deutschen Handelsleute und auch in China, also Militär, erstmal in China zu wohnen und auch dort eigene Truppen aufzubauen. Und zweitens, die deutschen Handelsleute und wirtschaftlichen Kräfte können auch in China zum Beispiel Banknoten ausgeben und auch dort also wirtschaftliche Ausbeutung durch zum Beispiel Eisenbahnbau und auch Aktien, also durch Schulden und so weiter, riesige Gewinne bekommen. Wir nehmen auch unser Leitobjekt als ein Beispiel. Durch die Herausgebung von solcher Nickelmünzen haben die deutschen Behörden zumindest 130.000 Mark als Gewinn erzielt. Und solche Gewinne flossen natürlich wieder zurück nach Deutschland. So werden auch nicht vor Ort irgendwelche lokalen Leute als einen Gewinn zurückbezahlt. Und außerdem ist die chinesische Kultur natürlich auch in dieser Zeit als niedriger gesehen. Und deutsche Kultur oder die Wohnweise, Lebweise von Deutschen ist hochgehoben.
9: Gibt es jetzt auch hier eine direkte Verbindung nach Frankfurt?
10: Ja, also die unter allen Gründungsbanken von Deutsche Asiatische Bank gab es schon einen gewisser Teil oder sozusagen überwiegend Banken aus Frankfurt. Und auch die Deutsche Asiatische Bank, die später auch zu der Deutschen Bank ging.
8: So erklärt Yi Liu deutsche Bankengeschichte. International wurde der Zahlungsverkehr bis vor kurzem mit sogenannten Swift-Maschinen geregelt. Das sind Rechner von der Größe eines Verteilerkastens und sie sehen mit ihren vielen bezifferten Schaltern auch ein wenig so aus. Auch das ist ein Frankfurter Objekt, diesmal aus den 1970er Jahren, sagt Christina Bach.
6: Dieser Rechner war ja eben für die Kommunikation unter Banken, um eine gute Kommunikation unter den Banken zu gewährleisten, eine sichere Kommunikation. Und das SWIFT-System, das kennen die Leute heute vor allem natürlich wahrscheinlich, weil Russland aus dem SWIFT-System rausgeworfen wurde nach dem Angriffskrieg auf die Ukraine. Na, aber eben jetzt auch der Iran. Also dieses SWIFT-System ist natürlich sehr, sehr mächtig. Es gibt auch alternative Systeme, ne, in China und auch in Russland. Und trotzdem ist das SWIFT-System unter den Nationen sehr, sehr mächtig. Deswegen haben wir den hier gewählt. Internationaler Zahlungsverkehr.
7: Ne? Wie funktioniert das denn? Was wird da gerechnet? SWIFT, können Sie es kurz erklären?
6: Sie haben das auch auf Ihrer Karte. Das ist die BIC. So heißt das auf unseren Karten. Und das einfach für die Kommunikation unter den Banken, dass das jeweils transferiert werden kann auf sichere Art und Weise.
7: Ja. Dass also Banken und Konten genau zugeordnet werden.
6: Ganz genau. Ne? Dass es also im Endeffekt jeweils eine Signatur hat.
10: Ja. Ja. Also dass die Maschine selbst macht keine Zahlungen, sondern hilft die sichere Zahlung zu oder ermöglicht die sichere Zahlung zwischen unterschiedlichen internationalen Banken, weil jedes Land unterschiedliche Standards haben, um die genaue Bank zu identifizieren. Also zu welcher Bank in einem Ausland soll ich jetzt das Geld überweisen? Und für diesen Prozess ist SWIFT-Rechner oder SWIFT-Maschine zuständig. Und es entsteht heute schon nicht mehr. So eine Maschine benutzen internationale Banken heute schon nicht mehr, weil die Infrastruktur einigermaßen schon in dem Netzwerk eingebunden ist. Also dann brauchen wir keine analoge Maschine. Deswegen ist es schon die technischen Standards, sogar einigermaßen so ein politisches Vertrauen sind jetzt nicht mehr so sichtbar wie diese Maschine hier.
7: Das heißt, bis wann war die etwa in Betrieb?
10: Ich meine, 2000.
6: Wir haben es aus dem Archiv der Frankfurter Sparkasse bekommen. Da war der jetzt auch schon ein bisschen länger im Keller. Da haben wir uns aber trotzdem gefreut.
8: Tatsächlich widmet sich die Ausstellung auch den Zahlungsmitteln, mit denen wir selbst tagtäglich hantieren, wie Kreditkarten, PayPal oder Bitcoins. Einige moderne Errungenschaften wurden jedoch nicht erfunden, um den Zahlungsverkehr zu vereinfachen, sondern einzuschränken. Für bestimmte Personengruppen. Aktuellstes Beispiel, die Bezahlkarte für Geflüchtete. Darüber ist bereits viel diskutiert worden, auch hier in Hessen, wo sie vor rund einem Jahr eingeführt worden ist. Statt Bargeld bekommen Asylbewerber jetzt eine Guthabenkarte. Abheben können sie höchstens 50 Euro im Monat. Dieses System soll irreguläre Migration bekämpfen und verhindern, dass Geflüchtete Geld ins Ausland schicken. Einige Experten halten das System allerdings für unfair und unwirtschaftlich. Aber wie ist das eigentlich für die Betroffenen? Rebecca Diekmann war letzten Sommer in Gießen mit einem Asylbewerber aus der Türkei unterwegs mit der Bezahlkarte.
11: Wir sind unterwegs zwischen Seltersweg, Kirchenplatz und dem sogenannten Döner-Dreieck in Gießen. Der 35-jährige Edai wohnt seit 11 Monaten in der hessischen Erstaufnahmeeinrichtung. Er kennt sich mittlerweile ganz gut aus hier. Er zeigt mir seine lilafarbene Bezahlkarte, ausgestellt von Visa.
12: Also es gibt einen Kiosk hier im Kirchenplatz. So, da probieren wir.
11: Okay.
13: Perfekt, vielen Dank. Hallo.
14: Visa nimmt ja nicht.
13: Das funktioniert nicht.
14: Funktioniert nicht, nein. Gehen nur die normalen EC-Karten rein.
13: Okay, dann ja, sorry für dich, Tollen.
14: Kein Problem.
13: Ja, danke schön. Schönen Tag. Ja, hat nicht geklappt, ja.
15: Hat nicht geklappt.
13: Ja, das ist nicht ein gutes Gefühl, dass the card didn't work. It doesn't really feel good.
11: Eda ist Englischlehrer, Kurde und er war nach eigenen Angaben in der Türkei linkspolitisch engagiert. Das habe ihm dort Probleme bereitet, erzählt er mir. In Deutschland hoffe er nun auf ein Leben ohne Repressalien. Während sein Asylverfahren noch läuft, bekommt er in der Erstaufnahmeeinrichtung Essen und Unterkunft gestellt und 172 Euro sogenanntes Taschengeld. Das ist gedacht für persönliche Ausgaben, zum Beispiel Transportkosten, Mobilfunk oder den Friseurbesuch. Am Monatsende kommt das Guthaben auf die Bezahlkarte.
13: I have experienced this couple of times again.
11: Eda erzählt mir, in Gießen ist ihm das auch schon an anderen Orten passiert. Inzwischen hat er deshalb eine Art Stadtplan im Kopf. Wo kann man mit der Karte bezahlen, wo nicht?
16: In großen Supermärkten oder Drogerien ist das kein Problem. Die nehmen die Bezahlkarte alle an. Aber in kleinen Läden oder bei dem türkischen Friseur, wo ich hingehe, ist es schwierig. Bargeld habe ich für diesen Monat leider kaum noch. Meistens sind die 50 Euro spätestens zur Monatsmitte aufgebraucht.
15: Wir laufen jetzt mal hier Richtung Dönerdreieck. Über den Markt. Könntest du jetzt hier irgendwas kaufen?
13: Ich denke, nichts kann ich kaufen hier.
15: Wir können gleich mal fragen. Hallo.
13: Hallo. Ist diese Card funktioniert?
15: Nein.
13: Nein. Okay. This is fair.
16: Das aber wenigstens fair. Hier werden immerhin alle Karten abgelehnt und nicht nur bestimmte. Das ist aber auch nicht der einzige Ort, wo ich Bargeld brauche. Zum Beispiel, wenn ich Secondhand-Sachen kaufen will.
13: Then you also have to pay cash.
11: 50 Euro im Monat kann Eray abheben. Wenn er mehr Bargeld braucht, dann geht er zu einer sogenannten Wechselstube. Das ist ein inoffizielles Angebot von Menschen aus Gießen, die damit das Bezahlkartensystem umgehen. Geflüchtete können hier Supermarktgutscheine gegen Bargeld eintauschen. Eray weiß durchaus, warum die Bezahlkarte in Deutschland eingeführt worden ist. Damit Menschen wie er kein Geld ins Ausland schicken. Er kann darüber nur den Kopf schütteln.
13: Honestly, I haven't met any person.
16: Ich kenne wirklich niemanden in der Erstaufnahmeeinrichtung, der das macht. Ich finde, wo man damit bezahlen kann und wo nicht, das sind letztlich rein technische Fragen. Das größte Problem ist für mich die Idee dahinter. Diese Politik gegen Geflüchtete. Die Bezahlkarte vermittelt uns das Gefühl, dass wir nicht dazugehören und dass wir hier sein, um das deutsche System auszubeuten. Aber das ist nicht mein Ziel. Ich will ja Teil von dem System werden.
11: Eray hat bereits 2 Deutschkurse besucht. Derzeit spart er Geld für einen nächsten. Ob sein Asylantrag Erfolg hat, das ist ungewiss.
8: Rebecca Diekmann berichtete über die Bezahlkarte für Geflüchtete. Auch die gibt es übrigens in der neuen Ausstellung Die Welt im Geld im Historischen Museum. Zu sehen noch bis 31. Januar 2027. Mein Name ist Andrea Geißler und das Thema dieser Sendung war Die Welt im Geld. Durch die gleichnamige Ausstellung geführt haben mich die beiden Kuratorinnen Christina Bach und Yi Liu.
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1: 11 Uhr. Rainer fordert Steuerbefreiung für Biokraftstoffe. Tödlicher Unfall mit E-Scootern in Osthessen. Darmstadt 98 zu Gast beim Karlsruher SC. Das Wetter teils sonnig, teils bewölkt, meist trocken bis 26 Grad. Mein Name ist Andrea Eckstein. Bundeslandwirtschaftsminister Rainer will Bauern entlasten und Biokraftstoffe günstiger machen. Der CSU-Politiker fordert in den Funke-Zeitungen, Biokraftstoffe komplett von der Steuer zu befreien. Aus der Nachrichtenredaktion Daniel Pokraka.
2: Biodiesel und Biomethan günstiger machen, die heimische Produktion fördern, das Klimaschützen unabhängiger von Energieimporten werden. Diese Ziele will Rainer mit der Steuerbefreiung erreichen. Mit seiner Forderung stellt sich der Landwirtschaftsminister gegen seine Kabinettskollegin Wirtschaftsministerin Reiche von der CDU. Sie will die Förderung kleiner Biogasanlagen im Rahmen des Erneuerbare-Energien-Gesetzes beenden.
1: Journalistinnen und Journalisten stehen weltweit immer stärker unter Druck und in Gefahr. Zum Tag der Pressefreiheit heute rufen deshalb viele Organisationen zum Schutz von Reportern auf. Aus der Nachrichtenredaktion Pascal Küpper.
3: UN-Menschenrechtskommissar Türk würdigt die Arbeit von mutigen Reportern und Fotografen in Kriegsgebieten. Sie liefern verlässliche Informationen und müssen ständig mit der Gefahr leben, bombardiert oder entführt zu werden. Dazu kommt laut Journalistennetzwerk IPI der Aufstieg autoritärer Regierungen, in denen kritische Journalisten systematisch überwacht und schikaniert werden. Der Deutsche Journalistenverband fordert mehr Einsatz von Politik und Justiz, damit die Pressefreiheit nicht zum Schönwettergrundrecht verkommt.
1: Die Menschen in Deutschland kaufen mehr Bio-Lebensmittel. Das geht aus Zahlen des Bundes Ökologische Lebensmittelwirtschaft hervor. Demnach stieg der Umsatz im ersten Quartal um 6% im Vergleich zum Vorjahreszeitraum. Besonders beliebt waren Fleischersatzprodukte, Mehl und Tiefkühlkost aus Bioherstellung. Nach einem Dämpfer 2022 steigen die Umsatzzahlen von Bio-Lebensmitteln kontinuierlich. Bei einem Unfall in Osthessen ist eine 53 Jahre alte Frau ums Leben gekommen. Laut Polizei waren sie und ihr 50 Jahre alter Partner mit E-Scootern unterwegs und standen an der Straße von Hauneck nach Bad Hersfeld. Ein 21-jähriger Autofahrer erfasste die beiden und verletzte sie schwer. Die Frau starb kurze Zeit später im Krankenhaus. Es besteht der Verdacht, dass der Autofahrer unter Alkoholeinfluss stand. Die Staats- und Regierungschefs von mehr als 40 europäischen Ländern treffen sich ab heute Abend in Armenien. Beim Treffen der sogenannten Europäischen Politischen Gemeinschaft EPG in der Hauptstadt Erivan geht es vor allem um die Kriege in der Ukraine und im Iran. Auch Kanadas Premierminister Carney ist dabei als erster nicht-europäischer Regierungschef. Kanzler Merz wird aber nicht teilnehmen, laut einer Regierungssprecherin wegen anderer Verpflichtungen. In der zweiten Fußball-Bundesliga spielt Darmstadt 98 heute auswärts beim Karlsruher SC. Anpfiff ist um 13.30 Uhr. Herr R-Sportreporter Daniel Höhr.
4: Die echten Erfolge wurden in Darmstadt jüngst auf der Couch gefeiert. Wie Trainer Florian Kohfeldt verriet, durfte sein 7-jähriger Sohn unter der Woche das erste Mal ein komplettes Champions-League-Spiel sehen. Ein guter Ausgleich, weil die Bundesliga in Darmstadt nach zuletzt 6 sieglosen Spielen und 6 Punkten Rückstand auf Relegationsrang 3 wohl mindestens noch ein Jahr warten muss. Vor der Partie in Karlsruhe wollen die Darmstädter vor allem eines, wieder einmal gewinnen, wieder ein Erfolgserlebnis in der zweiten Liga feiern.
1: Das waren die Nachrichten. Das Wetter. Heute ist es mal mehr, mal weniger bewölkt mit Sonne hier und da und ein paar Schauern, vor allem im Süden bei 20 bis 26 Grad maximal. Morgen Sonne und Wolken, später einzelne Schauer und Gewitter bis 23 Grad. Die weiteren Aussichten? Am Dienstag Wolken, zeitweise Regen und einzelne Gewitter bis 21 Grad. Die Zeit 11.04 Uhr.
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1: A3, Frankfurt Richtung Würzburg, zwischen Seligenstädter Dreieck und Stockstadt steht ein defekter PKW auf der rechten Spur. A5, Basel Richtung Karlsruhe, zwischen Efringenkirchen und Dreieck Neuenburg, 3 Kilometer Stau. Und A8, Stuttgart Richtung Karlsruhe, zwischen Heimsheim und Pforzheim Nord, 6 Kilometer Stau nach einem Unfall auf dem linken Fahrstreifen.
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5: Heute mit Lothar Bauer-Ochse. Ich wünsche Ihnen einen schönen Sonntag. Arbeit war sein ganzes Leben. Wenn früher bei Beerdigung dieser Satz fiel, dann fanden das alle vorbildlich. Heute würde man damit wohl eher Kopfschütteln ernten. Arbeit und Leben sollen in Balance sein. Und Arbeit soll nicht alles sein, was ein Leben ausmacht. Aber muss man Arbeit so gegen das Leben ausspielen? Steckt in der Arbeit nicht auch so viel an Selbstwirksamkeit, Befriedigung und Sinnerfüllung? Für den Reformator Martin Luther konnte Arbeit ja auch Gottesdienst sein. Und was ändert sich eigentlich, wenn der Beruf für die einen oder den anderen tatsächlich Berufung ist? Rund um den 1. Mai frage ich danach, wie sich unser Blick auf die Arbeit gewandelt hat. Dazu herzlich willkommen. Für viele Menschen in den Ländern des globalen Südens bedeutet es fast einen paradiesischen Traum, in Deutschland Arbeit zu finden. Arbeitsmigranten aus Indien zum Beispiel zahlen für einen Job in Deutschland zum Teil horrende fünfstellige Summen. Und sie stehen am Ende oft vor dem Nichts. Dagegen protestiert schon seit langem der katholische Pfarrer Peter Kossen aus Lengerich. Für ihn ist das moderner Sklavenhandel.
6: Es ist eine etwas trostlose Monteurswohnung am äußersten Stadtrand von Beckum im Kreis Warendorf in NRW. 6 junge Männer aus Indien, Ex-Arbeiter von Westfleisch, haben hier Unterschlupf gefunden. 2 Schlafräume, eine Küchenzeile mit Eckbank. Auf dem Herd steht ein Topf Reis. Daneben taut ein Hähnchen auf.
7: This is for 6 people. We will only eat one times in day.
6: Wir sind hungrig, erklärt Sassi. Er und seine Freunde essen nur einmal am Tag, seitdem ihnen bei Westfleisch gekündigt wurde. Sassi ist 27 Jahre alt und stammt aus Kerala, Südindien. Er möchte im Radio nicht mit seinem richtigen Namen sprechen. Im vergangenen September ist er nach Beckum gekommen, voller Hoffnung.
8: Das war mein Traum. Die Agentur hat gesagt, in Deutschland wartet eine große Zukunft auf dich. Das ist auch gut für deine Familie. Ich habe gesagt, okay.
6: Sassi hatte in der Zeitung eine Anzeige gelesen. Fleischzerleger gesucht, Verdienst 3.100 Euro im Monat. Er hat Betriebswirtschaft studiert, aber die Arbeit als Fleischzerleger scheint ihm so attraktiv, dass er sich dafür verschuldet. 4.200 Euro gehen laut Vertrag an die indische Agentur, die ihn nach Deutschland vermittelt. Doch die Agentur fordert insgesamt noch mehr Geld, so Sassi.
8: Sie sagten zu uns, gebt uns 10.000 Euro als Gesamtzahlung. Danach bekommt ihr Visa. Das ist eine riesige Summe für uns. Wir mussten unser Haus einer Bank übertragen, damit wir nach Deutschland kommen können.
6: In Deutschland ist noch eine weitere Agentur zuständig, die Sassi und seine Freunde zu Westfleisch vermittelt. Doch schon nach wenigen Wochen Arbeit im Schlachthof in Hamm die Riesenenttäuschung. Sassi bekommt wie die anderen noch in der Probezeit die Kündigung. Ohne Begründung. Wenige Tage, nachdem die Gruppe nach einem Arzt verlangt habe. Einer habe sich einen Arm gebrochen und Sassi hatte Probleme mit der Hand.
7: How many pigs come?
8: So viele Schweine, sie sind so groß und schwer. Und es ist kalt in dem Betrieb, dadurch ist meine Hand geschwollen. Das Schneiden ist zu schwer und es tut weh.
6: Jetzt also sind Sassi und seine Freunde ohne Job und zahlen sich das, was sie von Freunden mit Job geschenkt bekommen. Ihre von Westfleisch angemietete Wohnung mussten sie umgehend verlassen. Eine Hilfsorganisation hat ihnen kurzfristig die Monteurswohnung zur Verfügung gestellt. Für Peter Kossen, katholischer Pfarrer in Lengerich, ist das kein Einzelfall. Er hat in Lengerich die Beratungsstelle Würde und Gerechtigkeit gegen Ausbeutung in der Fleischindustrie gegründet. Die Methoden zur Anwerbung von Indern haben ihn alarmiert.
9: Ich bin immer wieder empört tatsächlich, weil das so rücksichtslos ist. Rechtlich mag das irgendwie gehen durch Lücken, aber moralisch kann man sich so eben nicht entziehen, weil es hier nicht um Maschinen geht, sondern es geht um Menschen.
6: Menschen wie Sassi und seine Freunde. Pfarrer Kossen hält es für seine christliche Pflicht, den Fleischarbeitern zur Seite zu stehen, den Opfern, wie er es sieht, von Menschenhandel.
9: Da werden Menschen also angelockt und unter Bedingungen hier beschäftigt, die nicht vorher mit ihnen kommuniziert worden sind. Es werden sehr hohe Preise dafür verlangt und im Endeffekt werden Menschen aussortiert, wenn sie die Leistung nicht erbringen. Und da geht es schlichtweg nur um Ausbeutung.
6: Pfarrer Kossen hatte schon vor Wochen NRW-Arbeitsminister Karl-Josef Laumann persönlich auf das Problem angesprochen. Das Ministerium hat inzwischen reagiert und schreibt auf Anfrage des Deutschlandfunks,
10: Uns ist es wichtig, dass Beschäftigte aus Drittstaaten nicht ausgenutzt oder gar ausgebeutet werden. Aber durch die teils fortbestehende Kooperation der Arbeitgeber mit Vermittlern, die in der Praxis teils noch immer Druck auf die Beschäftigten ausüben, besteht ein Teil der Problematik fort.
6: Das Ministerium habe darum Kontakt zu Westfleisch aufgenommen. Auf Anfrage des Deutschlandfunks räumt Westfleisch ein, dass indische Mitarbeiter bis zu 15.000 Euro für die Vermittlung zur Beschäftigung in Deutschland bezahlen mussten. Und weiter?
11: In den Verträgen mit der in Deutschland ansässigen Firma hatten wir explizit ausgeschlossen, dass lokale Agenturen vor Ort Gebühren erheben dürfen. Die Praxis sah leider anders aus.
6: Westfleisch hat jetzt die Zusammenarbeit mit der in Deutschland ansässigen Agentur beendet. Auf die Arbeiter aus Indien und Vietnam will das Unternehmen aber nicht verzichten. Man baue nun eigene Strukturen auf, um selbst präsent zu sein. Die Mitarbeiter, die Opfer der überzogenen Vermittlungsgebühren wurden, sollen, so wörtlich, ein finanzielles Unterstützungspaket bekommen. Ob das auch Sassi und seinen Kollegen hilft, ist offen. Alle sechs suchen dringend eine Arbeit und eine Wohnung, ohne Deutschkenntnisse schwer. Dazu kommt, dass ihr Visum für eine Arbeit als Fleischer bei Westfleisch ausgestellt ist und ihnen jetzt die Abschiebung droht. Sassi versucht, den Mut nicht zu verlieren. Aber
7: so many days we are crying in our house.
8: Wir haben schon so viel geweint. Unsere Situation ist so schlecht. Wir kennen niemanden in Deutschland und viele unserer Freunde sind in der gleichen Situation. Es ist einfach hart.
5: Arbeitsmigranten aus Indien zahlen für einen Job in Deutschland horrende Summen und stehen am Ende vor dem Nichts. Der katholische Pfarrer Peter Kossen aus Lingerich protestiert dagegen. Und er hat damit immerhin erreicht, dass die erwähnte Fleischfabrik inzwischen den Vertrag mit der Agentur in Deutschland gekündigt hat. Heike Zaffer berichtete. Marco Rupnik war in der katholischen Kirche lange ein Star. Er hat mit seinem Kunstzentrum Centro Aletti mehr als 200 Mosaiken auf der ganzen Welt in Kirchen angebracht. Allerdings gibt es schwerwiegende Vorwürfe gegen Rupnik. Er soll 20 Ordensschwestern spirituell und sexuell missbraucht haben. Der neue Deutschlandfunk-Podcast Heilsverbrechen, der Fall Rupnik, erzählt die Geschichten dieser Ordensfrauen, wie sie Rupnik kennengelernt haben, wie er Übergriffe angebahnt haben soll.
12: Marco Rupnik ist ein slowenischer Priester und Mosaikkünstler. In den 1990er Jahren legt er eine steile Karriere hin, bedeckt in zahlreichen Wallfahrtskirchen und Kapellen auf der ganzen Welt die Wände mit seinen frommen, golden funkelnden Bibeldarstellungen. Rupnik darf eine Privatkapelle des Papstes im Vatikan neu gestalten, gründet ein Kunstzentrum in Rom. Dort lernt ihn 2008 Schwester Samuel kennen, eine junge Ordensschwester aus Frankreich. Sie beginnt eine Ausbildung zur Mosaikkünstlerin bei ihm. Rupnik schlägt ihr früh ein Einzelgespräch vor.
13: Er hat zu mir gesagt, komm um 22 Uhr aus deinem Zimmer herunter, klopf an und sei diskret, denn es gibt immer Leute, die sich seltsame Dinge denken könnten.
12: Bei diesem Gespräch habe Rupnik sie gegen ihren Willen umarmt, soll dabei gesagt haben, ich bin Priester, du bist Ordensschwester, das ist alles ganz rein zwischen uns. Samuel fühlt sich von Rupnik zunehmend bedroht.
14: En fait, j'avais tout le temps peur de lui. Même physiquement, dans une salle, dans une pièce, quand il rentrait.
13: Ich hatte die ganze Zeit Angst vor ihm, sogar körperlich. Und davor, mit ihm in einem Raum zu sein. Wenn er reinkam, fühlte ich mich sofort unwohl.
14: Tout de suite, j'étais pas bien.
12: Und auch andere Frauen berichten von Übergriffen. Sie werfen Rupnik sexuellen Missbrauch und teilweise sogar körperliche Gewalt vor.
15: Er hat seine Handflächen auf meine gelegt und dann hat er angefangen, mit viel Gewalt zuzudrücken. Ich habe um Hilfe gerufen, aber er hat einfach immer weiter gedrückt.
16: Er hat mir gesagt, dass er im Gebet gespürt hat, dass unsere Beziehung nicht exklusiv sein kann, sondern dass wir sie nach dem Vorbild der Dreifaltigkeit führen müssen. Und um zu beweisen, dass unsere Beziehung uns wirklich zur inneren Freiheit bringt, müssten wir noch eine Schwester dazu holen und mit ihr Sex haben.
12: Immer wieder soll Rupnik seine Übergriffe theologisch begründet haben. Die Missbrauchsforscherin und Theologin Ute Leimgruber spricht von spirituellem Missbrauch.
17: Der Angriff geht aufs tiefste Innerste und umfasst das Allergrößte, was man sich denken kann. Der umfasst die Spiritualität, den Glauben, das Vertrauen der Menschen, im Grunde den gesamten Menschen, physisch, psychisch, intellektuell, spirituell. Und wenn der Täter mit spirituellen Motiven oder theologischen Motiven operiert, passiert ja so eine in Einstellung, eine Identifikation von Täter und Gott.
12: Rupnik selbst äußert sich auf Deutschlandfunk-Anfrage nicht zu den Vorwürfen. Sein Erfolg als Künstler und sein gutes Netzwerk zu Kirchenoberen haben ihn jahrzehntelang geschützt. Und sogar Papst Franziskus soll sich mit dem Fall beschäftigt haben. Und dann, im Jahr 2022, berichten erstmalig italienische Medien über die Vorwürfe gegen Rupnik. Und inzwischen, seit einigen Monaten, läuft im Vatikan ein kirchenrechtlicher Prozess gegen Rupnik hinter verschlossenen Türen. Aber wofür genau er angeklagt ist und wann der Prozess vorbei sein könnte, all das ist noch unklar.
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5: Seit wir nicht mehr in paradiesischen Welten leben, müssen wir unseren Lebensunterhalt erarbeiten. So sieht es jedenfalls die Bibel. Ganz am Anfang macht sie schon klar, dass die Menschen mühselig für ihr Leben schuften müssen, dass sie im Schweiße des Angesichts ihr Brot verdienen. Rund um den 1. Mai interessiert mich, was Arbeit uns heute eigentlich bedeutet, ob sie eher Plage ist oder vielleicht doch Sinnstiftung, Identität, Hort der Kreativität. Über wichtige Stationen dieser Entwicklung hat mein Kollege Klaus Hofmeister mit dem Philosophen und Denkbegleiter Christoph Quarch aus Fulda gesprochen. Die alten Griechen haben sich ja auch nicht unbedingt um die Arbeit gerissen. Jedenfalls, wer da was auf sich hielt, versuchte die Arbeit zu vermeiden. Frage an Christoph Quarch also, warum eigentlich?
18: Ja, das hat natürlich sehr viel mit dem Welt- und Menschenbild dieser Leute zu tun. Also die Griechen hatten ja das Gefühl, sie leben in einem Kosmos, in einer schönen, geordneten Welt, die sie so ein bisschen als eine Art, ja, als eine Art Spielplatz der Menschwerdung oder auch der Potenzialentfaltung erlebten. Und die Idee vom Sinn des Lebens, den sie hatten, war, dass man die Spanne seiner Lebenszeit dafür nutzt, ich sag's mal so, zur Größe zu wachsen, zur Schönheit zu wachsen. Wir würden vielleicht heute sagen, die eigenen Potenziale zu entfalten. Und da erschien die Arbeit halt als eine ziemliche Einschränkung dieser menschlichen Freiheit. Deswegen versuchte man halt, diese immer wiederkehrenden, mühsamen Arbeiten an andere zu delegieren, natürlich auch an die Sklaven, das muss man auch sagen, teilweise aber auch an die Frauen. Das war zum Beispiel interessant in Athen, in der Heimat der Demokratie, weil da hat sich zumindest der männliche Teil der Bevölkerung versucht, von der Arbeit möglichst fernzuhalten, weil es so wahnsinnig viele öffentliche Ämter gab, die man besetzen musste. Wir wissen, dass im Prinzip immer jeder zweite Athener in irgendeiner öffentlichen Funktion tätig war. Das heißt, all die mühsame Ökonomie, die überließ man entweder den Frauen im Haus oder den Sklaven.
19: Mhm. Potenzialentfaltung also überwiegend für die Männer bei den alten Griechen. Hat denn die christliche Kirche später ein anderes Verhältnis zur Arbeit gefunden?
18: Ja, ich weiß nicht, ob man das wirklich für die Kirche im Ganzen sagen kann, aber tatsächlich in den monastischen Traditionen, also den Klöstern, gibt es dann schon auch eine andere Idee. Wobei, wenn ich das richtig sehe, hat das eben damit zu tun, dass wir hier wirklich auch wieder ein anderes Weltbild haben als jetzt bei den Griechen. Nämlich insofern, als man eben im christlichen Kontext die Welt jetzt nicht so sehr als einen Spielplatz der Potenzialentfaltung gedeutet hat, sondern eher so eine Art, Examensort, wo man halt sich quasi einer bestimmten Lebensform unterworfen hat, um dann in der Zeit nach dem Ableben einen Platz im Paradies zu bekommen. Und da war die Arbeit jetzt im Monastischen als eine Art kontemplative Praxis der Besinnung, eigentlich auch des tätigen Gebetes, eine ganz wichtige Form menschlicher Tätigkeit, um eben im Blick auf ein künftiges Jenseits sich bessere, ich sag's jetzt mal so, bessere Startvoraussetzungen zu schaffen. Mhm. Das ist das eine. Es lebt aber auch noch eine alte Idee fort, nämlich die Arbeit war in den Klöstern halt auch ganz wichtig, um die, auch hier wieder, die Selbstständigkeit, Freiheit und Unabhängigkeit der Klöster und der Abteien aufrechterhalten zu können. Da lebt also schon auch ein bisschen was von dem griechischen Gedanken weiter.
19: Martin Luther, der Reformator, setzte dann nochmal einen anderen Akzent. Für ihn wurde dann der Beruf zu einer Berufung, auch Gottesdienst hieß es. Bei dem anderen Reformator, dem Schweizer Calvin, wird Erfolg im Beruf geradezu zum Zeichen für den Segen Gottes. Was ist das für ein Arbeitsethos?
18: Ja, da hat vor allen Dingen der große Soziologe Max Weber eine große Sache draus gemacht, der darin eben das protestantische Arbeitsethos gesehen hat, das für ihn die geistige Voraussetzung dafür war, dass man überhaupt so etwas wie eine leistungsorientierte Industriegesellschaft in der Neuzeit in Europa schaffen konnte. Ich denke, auch hier haben wir wieder dieses Thema, dass das Leben des Menschen als eine Art Prüfung, als eine Art Bewährung gedeutet wird, dass es also darum geht, sich zu Lebzeiten verdient zu machen. Das heißt, die Arbeit wird eigentlich als ein Instrument des sich verdient machen, für das man dann eben auch einen bestimmten Verdienst bekommt. Und bei Calvin war halt die Idee, wenn dieser Verdienst bereits zu Lebzeiten in Gestalt von Wohlstand oder eben monetärer Entlohnung besteht, ist das gleichsam ein Vorgeschmack oder ein Symptom, ein Anzeichen dafür, dass man auch nach seinem Ableben eine Belohnung erwarten darf, eben die Belohnung dann als selige Seele im Paradies leben zu dürfen.
19: Herr Queich, die Bibel spricht noch ganz handfest davon, dass der Mensch im Schweiße seines Angesichts für sein Brot arbeitet. Im Zeitalter der Industrialisierung ist das dann nicht mehr so ganz klar. Marx und andere kritisieren die Entfremdung des Menschen durch Arbeit. Wodurch entsteht das Problem?
18: Ja, das hat ein bisschen was mit dem zu tun, dass die Arbeit vornehmlich als Verdienstmöglichkeit des Menschen beschrieben wird. Das heißt, die Arbeit verliert dadurch ein bisschen ihren, wir Philosophen würden sagen, ihren intrinsischen Sinn. Also sie erscheint nicht mehr als etwas, das in sich genommen sinnvoll ist, sondern der Wert der Arbeit bemisst sich nach dem, was man mit der Arbeit erwirtschaftet. Also nach dem Ziel oder nach dem Ergebnis, nach dem Produkt, das bei der Arbeit rauskommt. Da gibt es nun wirklich sehr zielführende Arbeiten von der Philosophin Hannah Arendt, die sich sehr intensiv mit dem Thema der Arbeit beschäftigt hat, die gezeigt hat, dass wir bei den menschlichen Tätigkeiten eigentlich drei Dinge unterscheiden müssen. Die nennt sie Arbeit, Herstellung und Handeln. Und die Arbeit im engeren Sinne, das ist für sie quasi all das, was der Mensch tun muss, um überhaupt dem Umstand genügen zu können, dass er ein biologisches Lebewesen ist, das sich ernähren muss, das sich pflegen muss und dergleichen. Das sind diese Arbeiten, die immer wiederkehren, die aber für sich gesehen sinnvoll sind, weil wir sie einfach brauchen, um körperlich existieren zu können. Die sind unfrei, aber sinnvoll. Was jetzt aber eben passiert in der Neuzeit, ist, dass die Arbeit immer mehr zum Mittel wird, zum Mittel, zum Zweck, dass sie halt instrumentalisiert wird und dadurch eben diesen inneren Wert verliert. Also die Definition der Arbeit, um auf Marx zu sprechen zu kommen, den Sie gerade erwähnten, als eine Produktivkraft, führt eben dazu, dass sich der Wert der Arbeit nur noch nach dem Produkt bemisst, die sie herstellt. Und dann wird die Arbeit als solche zunehmend sinnentleert.
19: Wir sind ja heute in einer Situation, Herr Queich, wo Arbeit enorm wichtig ist, auch für die eigene Identität. Wenn wir jemanden kennenlernen, fragen wir, was machst du? Und viele erhoffen sich Sinnstiftung, hoffen vielleicht sogar, dass der Job sie glücklich macht. Erwarten wir da zu viel von der Arbeit?
18: Ja, ich denke schon, denn dasjenige, wovon Sie gerade gesprochen haben, eben eine Tätigkeit, die mit Sinnstiftung in Zusammenhang gebracht wird, ist dasjenige, was Hannah Arendt in ihrer, wie gesagt, sehr luziden Analyse als das Handeln beschrieben hat. Das Handeln ist in ihrem Verständnis eine Tätigkeit, die alten Griechen auf der Agora, also in der Politik machten, die sich dadurch auszeichnet, dass der Mensch sich quasi in seiner Person einbringen kann, indem er im öffentlichen Bereich tätig ist, indem er Neues beginnt, indem er vielleicht auch kreativ und schöpferisch ist. Das ist aber eben nur eine dieser drei möglichen Tätigkeitsformen von Arbeit. Und wenn wir jetzt die klassische Industriearbeit, die Produktionsarbeit als etwas verstehen, bei dem es darum geht, vermeintlich Sinn herzustellen, dann werden einfach diese Kategorien durcheinander gebracht. Und da liegt ein großes Problem. Also was eben passiert, ich wiederhole es nochmal, ist, dass uns eben dieser Zusammenhang von Lebensunterhalt und Arbeit verloren geht. Die Arbeit wird dann eben entweder als bloßes Mittel verstanden, dann gibt es ein Motivationsproblem, weil man sich halt fragt, ja, warum mache ich das eigentlich hier alles? Oder die Arbeit wird dann eben als Quelle der Sinnstiftung missverstanden und dann kann sie diese Erwartung nicht halten. Beides führt dazu, dass die Arbeit in Misskredit gerät und die Menschen heute zunehmend Schwierigkeiten damit haben, sich für die Arbeit zu motivieren.
19: Wenn wir mal einen Blick in die Zukunft werfen, Herr Queich, in vielen Bereichen erobert ja künstliche Intelligenz die Arbeitswelt. Welche Gedanken, welches Verständnis von Arbeit aus der Vergangenheit können wir da vielleicht mitnehmen in diese Zukunft?
18: Ja, das mit der KI macht die ganze Sache natürlich nicht besser, weil sie so tut, als könnte sie quasi alle Tätigkeitsbereiche des Menschen simulieren oder den Menschen darin auch substituieren. Also sowohl die körperlich-physische Arbeit als auch die Produktion, die Herstellung, als auch das politische Handeln, indem wir eben der KI auch Entscheidungsfindung überlassen. Ich glaube, was ganz wichtig ist in dieser Situation, ist, dass wir uns nochmal vor Augen führen, welche Arbeiten wirklich einen Wert in sich haben, diesen intrinsischen Wert, von dem ich sprach. Und das sind vor allen Dingen Arbeiten, die damit zu tun haben, dass Menschen mit Menschen arbeiten. arbeiten, also im Dienstleistungssektor. Ja, das weiß ja jeder. Jeder, der mit anderen Menschen arbeitet, kann wirklich zum Beispiel im sozialen Bereich oder im Gesundheitsbereich enorm viele Sinnquellen daraus schöpfen, dass man einfach anderen Menschen etwas Gutes tut, dass es diese direkte Rückmeldung gibt. Das alles ist etwas, was halt die Maschinen, auch die besten KIs, nicht werden leisten können. Also ich glaube, wir müssten einfach nochmal sehr genau überlegen, was gibt der Arbeit als solcher Sinn, weil unabhängig davon, dass sie ein Instrument ist, mit dem man Geld verdient oder irgendwelche Dinge herstellt. Nein, was ist der eigentliche intrinsische Sinn von bestimmten Tätigkeiten, um dann zu verhindern, dass auch diese Arbeiten an KIs delegiert werden? Denn wir müssen einfach in der Zeit der KI das Menschliche, das Humanum stark machen und neu zur Geltung bringen. Und da spielt die Arbeit natürlich eine ganz zentrale Rolle.
5: Plage der Unfreiheit oder Quelle für Sinnstiftung. Klaus Hofmeister hat mit dem Fuldaer Philosophen Christoph Quarch über verschiedene Verständnisse von Arbeit und ihre Bedeutung von heute gesprochen. Balance statt Bonus, wie Arbeit und Leben zusammenfinden. Das ist heute mein Himmel und Erde Sonntagsthema. Arbeit war sein ganzes Leben. Dieser Satz gilt für viele Mit-30er heute nicht. Ganz im Gegenteil, viele folgen dem Lebensmodell der sogenannten Frugalisten. Das ist ein Begriff, der kommt aus dem Englischen und bedeutet so viel wie einfach und bescheiden. Frugalisten, das sind vor allem junge Menschen, die aus dem Hamsterrad der Arbeitswelt aussteigen wollen, indem sie einerseits viel Geld ansparen, um dann aber möglichst früh finanziell unabhängig zu sein und dann auch früh wieder aus dem Arbeitsleben

0: zur Verfügung, aber ich habe mir dann schon überlegt, na, welches Handy kaufst du dir jetzt als nächstes und wenn du dann dein erstes Gehalt hast, welches Auto leistest du dir davon? Also ich habe eben gedacht, ein glückliches Leben, um das zu führen, muss ich die richtigen Produkte und Dienstleistungen kaufen. Und Frugalismus war dann sozusagen genau die Gegenidee dazu. Glück kommt einfach von innen. Du wirst nie Glück kaufen können.
1: Frugalisten sind ein Teil der sogenannten Generation Y, Menschen zwischen 25 und Ende 30. Eine Generation, die nicht mehr unreflektiert dem folgt, was man als protestantisches Arbeitsethos bezeichnen kann.
2: Klassisch ist das protestantische Arbeitsethos ja das, was wir alle auch im Rückenmark über Eltern und Großeltern vermittelt bekommen haben, nämlich die Pflicht zur Arbeit, dass Arbeit im Mittelpunkt des schöpferischen Tuns auch steht.
1: Das alte Arbeitsethos war unter anderem gekennzeichnet durch Fleiß, Pflichterfüllung, Gehorsam gegenüber dem Vorgesetzten. Das Neue ist eher geprägt von Kooperation, Kreativität, Partizipation und von dem Wunsch, eine sinnvolle Tätigkeit auszuführen.
3: Ich glaube, das ist für mich schon ziemlich weit oben, weil ich mich dadurch motiviere, weil man verbringt ja so viel Zeit in der Arbeit und dann möchte ich natürlich was machen, was mir gefällt.
1: Birgit Faus, Anfang 30, arbeitet bei dem evangelischen Hilfswerk Brot für die Welt.
3: Und ich glaube halt auch, dass es ein Teil von der Identität wird oder womit ich mich halt identifiziere, wenn ich mich bei irgendjemandem vorstelle und ich sage, ich arbeite im Online-Marketing für eine NGO, dann fühle ich mich mehr repräsentiert, als wenn ich sagen würde, ich arbeite im Online-Marketing für Zalando irgendwie.
1: Obwohl Frugalisten das Ziel verfolgen, sich möglichst früh aus den Zwängen der Arbeitswelt zu verabschieden, bedeutet das keineswegs, dass sie ein negatives Verhältnis zur Arbeit hätten.
0: Arbeit ist für mich ein ganz wesentlicher Teil auch von einem glücklichen Leben. Wenn ich zu Hause nur rumsitze und Langeweile habe oder das Gefühl habe, meine Arbeit macht mir einfach keinen Spaß, dann kann ich nicht glücklich sein. Also ich brauche irgendwas zu tun, wo ich so drin aufgehe, wo ich so in so einen Flow-Zustand komme, wo ich hinterher das Gefühl habe, wow, ich habe richtig was geschafft, ich habe was gelernt, ich habe vielleicht was für andere Leute gemacht, die sich dann freuen. Das ist mir super wichtig.
4: Kräftig arbeiten, sparsam leben, viel Geld anhäufen und dann möglichst früh aus dem Hamsterrad wieder aussteigen. Das ist das Lebensmodell der Frugalisten, von dem uns Michael Hollenbach berichtete. Und das war unser Himmel und Erde Sonntagsthema. Mein Name ist Lothar Bauer-Ochse. Tschüss, genießen Sie den 1. Mai-Sonntag.
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7: Um 11.30 Uhr mit Andrea Eckstein. Biokraftstoffe sollten komplett von der Steuer befreit werden. Das fordert Bundeslandwirtschaftsminister Rainer in den Funke-Zeitungen. Das Argument des CSU-Politikers? Große Landmaschinen würden auch weiter mit Verbrennermotoren fahren. Aus der Nachrichtenredaktion Irene Lottes.
8: Hier müsse man stärker auf Biokraftstoffe wie Biodiesel oder auch Biomethan setzen. Diese von Steuern zu befreien, würde auch die heimische Produktion ankurbeln, hofft der CSU-Politiker. Das stärke Klimaschutz und die Unabhängigkeit von fossilen Importen. Rainer kritisiert in diesem Zusammenhang auch Bundeswirtschaftsministerin Katharina Reiche von der CDU. Ihre Pläne, die Förderung kleiner Biogasanlagen zu beenden, hält er für falsch. Die seien ein wichtiger Pfeiler der Energieversorgung im ländlichen Raum.
7: Zum Tag der Pressefreiheit heute hat der UNO-Hochkommissar für Menschenrechte Türk die Arbeit von Reportern und Fotografen gewürdigt. Sie würden weltweit Gräueltaten dokumentieren und Korruption aufdecken, oft unter Lebensgefahr. Außerdem kritisierte der Hochkommissar, dass in vielen Ländern Journalisten gezielt entlassen werden, um eine kritische Berichterstattung zu verhindern. In Deutschland erklärte Kulturstaatsminister Weimar, Pressefreiheit sei die unverzichtbare Grundbedingung der Demokratie. US-Präsident Trump will noch mehr Soldaten aus Deutschland abziehen. Eine konkrete Zahl nannte er vor Journalisten nicht, sprach nun von deutlich mehr als 5.000. Mittlerweile bekommt Trump allerdings auch Gegenwind von führenden Republikanern. Die Vorsitzenden der Verteidigungsausschüsse von Senat und Repräsentantenhaus kritisierten,

0: Die Trump-Regierung sende mit dem Teilabzug ein falsches Signal an Kreml-Chef Putin. Die Gewässer vor der Küste Somalias werden wieder gefährlicher. Dort am Horn von Afrika haben Piraten ein Schiff gekapert, einen Öltanker. ARD-Korrespondentin Navina Kotor.
1: Die Entführer sollen den Öltanker in Richtung somalischer Küste steuern. In den vergangenen Wochen sind 3 weitere Schiffe angegriffen worden. In den 2000er Jahren war Piraterie vor der Küste Somalias weit verbreitet. Erst durch internationale Militäreinsätze und neue Schutzmaßnahmen der Reedereien ging die Zahl der Überfälle drastisch zurück.
0: Die Menschen in Deutschland kaufen mehr Bio-Lebensmittel. Das geht aus Zahlen des Bundes Ökologische Lebensmittelwirtschaft hervor. Demnach stieg der Umsatz im ersten Quartal um 6% im Vergleich zum Vorjahreszeitraum. Besonders beliebt waren Fleisch, Ersatzprodukte, Mehl und Tiefkühlkost aus Bioherstellung. Nach einem Dämpfer 2022 steigen die Umsatzzahlen von Bio-Lebensmitteln kontinuierlich. Das waren die Nachrichten. Das Wetter. Mal ist es dicht bewölkt, mal kommt auch die Sonne durch. Einzelne Schauer und Gewitter sind unterwegs, vor allem im Süden von Hessen und in Nord- und Mittelbaden. Die Höchstwerte 19 bis 26 Grad. Morgen erst trocken, später zum Teil Regen und Gewitter, maximal 24 Grad. Die Zeit gleich 11.33 Uhr.
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0: Mit 3 Meldungen, A3 Frankfurt Richtung Würzburg, zwischen Seligenstädter Dreieck und Stockstadt steht ein defekter PKW auf der rechten Spur. A5 Basel Richtung Karlsruhe zwischen Efringenkirchen und Dreieck Neuenburg, 2 Kilometer Stau. Und A8 Stuttgart Richtung Karlsruhe zwischen Heimsheim und Pforzheim Nord, 5 Kilometer Stau. Die Unfallstelle dort ist geräumt.
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3: Ich bin Jost Schmidt. Schön, dass ihr dabei seid. In dieser Folge geht's um einen Polizisten, der seit 16 Jahren Teil der BFE ist, Beweissicherungs- und Festnahmeeinheit. Sein Einsatzort meistens Demos und Fußballspiele. Und BFE, was das für eine Truppe ist, auch das dröseln wir heute auf. Am Samstag, den 20. Juni 2020, fährt Franz mit seiner Einheit nach Worms.
4: Hallo, ich heiße Franz, ich bin 41 Jahre alt, ich bin stellvertretender Leiter einer Beweissicherungs- und Festnahmeeinheit des Landes Rheinland-Pfalz.
3: BFE ist die Abkürzung für diese Truppe und der 6. Juni, der steht schon seit Monaten im Kalender. Eine rechte Demonstration mit 30 angemeldeten Teilnehmern. Schon morgens gibt's für Franz und die Kollegen die Info, über 700 Gegendemonstranten sind jetzt schon in der Stadt. Für Rheinland-Pfalz ist das eine relativ große Zahl, verglichen jetzt mit Berlin oder mit Hamburg. Und an dem Tag sind deswegen auch Unterstützungskräfte aus anderen Bundesländern in Worms im Einsatz. Es könnte ganz spannend werden heute. Franz und sein Team haben sich vorbereitet. Es gibt Besprechungen vorab, teils schon Monate vorher. Und das ist nicht alles. Wenn ihr ankommt und ihr steigt da aus und ihr wisst, okay, es gibt hier eine Demonstration aus dem rechten Spektrum und es gibt mehrere Gegendemos, gibt es da für euch so eine Spannung in der Luft?
4: Also bei uns würde ich sagen nein, weil das Tagesgeschäft ist, aber so generell schon. Also man merkt eigentlich schon, dass wenn dann die einzelnen Teilnehmer der verschiedenen Versammlungen da sind, dass für sie das Ganze halt nicht alltäglich ist, weil natürlich jeder so will seinem Thema da Gehör verschaffen und da ist dann schon eigentlich direkt Spannung zwischen den verschiedenen Lagern, wenn es unterschiedliche Lager sind, da.
3: In solchen Situationen kann sich die Stimmung schon mal aufheizen, muss es nicht, aber kann und die Polizei soll als neutraler Player dabei sein und das Versammlungsrecht für jeden schützen. Dass das nicht immer so einfach ist, das ist, glaube ich, jedem klar. Und viele Leute haben auch unterschiedliche Meinungen, welche Polizei das wie gut schafft. Wir hören ja auch immer wieder von Experten hier im Podcast, die unseren Wissenshorizont so ein bisschen erweitern. Professor Martin Thüne ist Kriminologe und Polizeiwissenschaftler. Er lehrt und forscht an verschiedenen Polizeihochschulen in Deutschland, zum Beispiel in Schleswig-Holstein. Er hat auch schon für das Innenministerium in Thüringen gearbeitet und er war auch selbst Kriminalhauptkommissar. Er sagt, diese Neutralität einzunehmen, das ist nicht immer ganz einfach.
5: Es gibt Beamte, denen fällt das leicht, die sagen, das ist mein Dienst, ich bin ja eine Amtsperson, ja, ich trete dort nicht jetzt, um mal bei mir zu bleiben, als Martin Thüne mit meinen politischen Überzeugungen auf, sondern Ich schütze hier sozusagen an der Stelle jetzt das Versammlungsrecht der betroffenen Parteien und Handel oder so. Aber das ist halt auch immer ein bisschen schön gemalt. Also wir sehen halt auch einfach, dass das häufig nicht so ganz so super neutral funktioniert, sondern dass wir irgendwie Menschen sind, dass es auch was mit uns macht, wenn wir da 3, 4, 5 Stunden zum 180. Mal in einer sengenden Hitze vielleicht stehen und dann wird man da beleidigt oder so oder beworfen und dann brennt mal die Sicherung quasi durch. Also das ist tatsächlich nicht so einfach. Rein formal juristisch ist es genau so. Man ist dort als Amtsperson, man hat sozusagen die politische Neutralität zu wahren. Das betrifft jetzt nicht nur rechts und links, das sind auch Fragen. Wir hatten das ja nun auch Klimaproteste beispielsweise. Auch dort gibt es ein sehr, sehr heterogenes Bild, auch in der Polizei, ne, von Menschen, die sagen, mir ist das total sympathisch, ich finde das richtig, was die machen. Bis hin zu Leuten, die sagen, das geht ja gar nicht, dass die sich da festkleben und da den Verkehr aufhalten. Also so, wie es in der Bevölkerung auch ist. Das ist ja nichts anderes. Da haben wir ja auch ein breites Bild. Aber der Unterschied ist eben, man ist dann dort als Amtsperson. Ne? Und das muss man sich, also ich kann dann immer nur auch dazu aufrufen, sich das eben bewusst zu machen.
3: Mehrere hundert Personen sind da also aus dem Rhein-Main-Gebiet und auch teilweise aus dem gesamten südwestdeutschen Raum nach Worms gekommen an diesem 6. Juni. Es gibt einige Versammlungen, rechts, links und bürgerliche Mitte. Da ist also viel los. Franz und seine Kollegen orientieren sich erstmal. Wo ist die Demo? Wo sind die Gegendemonstranten? Wo sind die Punkte, die Polizeibeamte sichern müssen? Franz ist für eine Gruppe von so 4 bis 5 Beamten verantwortlich und sie sind gut ausgerüstet, sagt er.
4: Wir haben eine Körperschutzausstattung, heißt das. Wir haben, damit man, wenn Steine geworfen werden, wenn gewaltbereit auf einen eingewirkt wird, dass man dort geschützt ist, den Körper, zumindest die wichtigen Bereiche des Körpers. Ein Helm, der den Kopf richtet, was der wichtigste Bereich ist eigentlich des Körpers. Dann natürlich unsere Bewaffnung. Wir haben natürlich, wie jeder Polizeibeamte, immer eine Dienstwaffe dabei, also eine Schusswaffe, die aber Gott sei Dank bei mir noch nicht nie benutzt werden musste. Und dann haben wir noch verschiedene, wir nennen das Führungs- und Einsatzmittel, also Einsatzmittel, die mit denen wir einwirken können auf Personen. Also da wäre dann ein Schlagstock, Pfefferspray oder halt unsere Hände.
3: Franz und sein Trupp, die stehen also in Position. Noch ist da alles ruhig, aber die ersten Demonstranten, die versammeln sich schon auffällig. Ihr hattet da eine bestimmte Gruppe identifiziert. Was war an dieser Gruppe so besonders?
4: Ja, die Gruppe, wo wir sagen konnten, die könnten gewaltbereit sein, die könnten versuchen, irgendetwas zu tun, was nicht erlaubt ist, weil sie auch nicht angemeldet waren, was ja schon so ein Hinweis dafür ist, die bewegt sich dann. Die geht dann in die Bewegung, erstmal weiter weg von den Polizeiketten, von den Stellen, wo die Polizei, wo wir Absperrungen haben. Und dann kommt es zum ersten Aufeinandertreffen. Dann wurde versucht oder wird versucht, durch die Polizeikette zu dringen. Das wird dann mit Gewalt, also da wird dann wirklich versucht, da standen Gitter, Kollegen dahinter, die Gitter wegzuziehen, die Kollegen mit Schlägen und teilweise auch mit Steinbewürfen dann dort wegzujagen, würde ich sagen, und dort durchzubrechen, um dann eben auf die Demonstrationsörtlichkeit der Gegenseite zu kommen.
3: Wie drängt ihr die zurück?
4: Dann hat man immer Schulter an Schulter, geht's dann nach vorne und dann drücken wir die Menschen zurück oder wir bleiben stehen und halten sie halt einfach auf. Ja.
3: Wenn das nicht funktioniert?
4: Dann können wir unsere Mittel benutzen. Also dann haben wir den Schlagstock noch als Mittel, das Pfefferspray als Mittel. Was je nachdem, wo wir vor Ort natürlich entscheiden müssen, was wir jetzt am besten benutzen. Und dann muss man das nach oben nehmen. Oder man kann Unterstützungskräfte anfordern, die das Ganze dann verstärken, dass wir nachher mit mehr Personen dort sind, um das Ganze dann einfach körperlich zu lösen.
3: Kurzer Ausflug in das große, vielfach diskutierte Thema: Wann darf wer eigentlich wie viel Gewalt benutzen in der Polizei?
5: Wir haben ja auch so ein Prinzip im Recht, auch im Polizeirecht, von Verhältnismäßigkeit und auch Ermessenswahl. Das heißt, es ist ja häufig so, dass die Polizei hat ja ein Instrumentarium, einen Instrumentenkasten an ganz vielen Maßnahmen. Und die Frage ist ja, was ziehe ich jetzt als erstes? Ne? Das ist auch was nicht einfacher geworden ist, weil wir haben die Schusswaffe, wir haben Pfefferspray, wir haben den Einsatzstock, wir haben Handfesseln, wir haben die einfache körperliche Gewalt, wir haben die Kommunikation, da bin ich schon mal mindestens bei 6 verschiedenen Mitteln. Dann gibt's teilweise noch Schilde und. Und da gibt es sozusagen auch eine rechtliche Stufenfolge. Das heißt, man muss immer das mildeste Mittel nehmen. Und auch das kann eben illegitime Polizeigewalt sein, wenn ich zwar ein Mittel nehme, was im Polizeigesetz steht, was aber in dieser Situation nicht das mildeste mögliche Mittel war, um das Ziel zu erreichen. Da sind wir natürlich hier in einem liberalen Rechtsstaat und wollen das eben, dass immer das mildeste Mittel nur zum Einsatz kommt und man nicht sozusagen overpaced und gleich ganz oben in den Instrumentenkasten reingreift.
3: Der Staat, der hat das Gewaltmonopol, das ist uns allen klar. Und das bedeutet aber auch, in bestimmten Situationen, da ist der Einsatz von Gewalt legitim.
5: Das ist ja quasi so ein unausgesprochener Vertrag, dass die Bevölkerung sagt, wir verzichten auf unseren Gewalteinsatz untereinander, wir verzichten darauf, irgendwie mit Schusswaffen rumzurennen. Aber die Voraussetzung, dass das auf Dauer funktioniert, ist Polizeivertrauen, ne? Oder Vertrauen in die staatlichen Institutionen, weil das quasi so der Gesellschaftsvertrag ist. Das heißt, wir müssen hier zusehen und immer dabei bleiben, dass das Vertrauen auch da ist. Und dazu gehört dann eben auch, wenn es zu Fällen kommen von illegitimer Polizeigewalt, und das wird es immer geben, das hat es immer gegeben, das wird es immer geben, dass diese Fälle dann auch transparent und vernünftig aufgeklärt werden, um das Vertrauen, diesen Vertrauensverlust, der in diesen einzelnen Fällen dann dort passiert, dass der wiederhergestellt wird.
3: Was diesen Umgang, also diese Aufarbeit und die Transparenz mit illegitimer Polizeigewalt angeht, das geht besser oder das müsste besser gehen, sagt Professor Martin Thüne.
5: Also da muss man wirklich einfach sagen, da sind wir in Deutschland im Vergleich auch zu anderen modernen Staaten nicht völlig schlecht aufgestellt. Aber es gibt auch etliche Länder auch in Europa, die deutlich besser aufgestellt sind. Und Deutschland wird regelmäßig dafür angezählt, auch von internationalen Organisationen, auch auf EU-Ebene, dass wir hier nicht alle Maßnahmen umsetzen, die man umsetzen könnte. Dazu gehören zum Beispiel solche auch wirklich unabhängigen Ermittlungsstellen. Das heißt nicht, dass die Polizei im eigenen Bundesland gegen sich selber ermittelt. Da wird zwar dann gerne gesagt, auch polizeilich, das ist ja unabhängig, weil das macht die Nachbardienststelle, aber muss man sich jetzt nur mal aufs private Leben übertragen. Also wenn mein Nachbar irgendeinen Fall von mir im Haus aufklären soll, ist die Frage, ist das jetzt unabhängig? Nein, es ist ja mein Nachbar, ja, sozusagen. Und das ist da auch so. Also man ist Nachbar, man ist in einer Firma, es ist eine Firma sozusagen, eine Organisation. Und das ist natürlich nur zu einem gewissen Maße unabhängig. Und auch mit Blick auf die Staatsanwaltschaften gibt es bestimmte Abhängigkeiten. Die Staatsanwaltschaften ermitteln eben auch die Amtsdelikte. Gleichzeitig arbeiten sie mit diesen Beamten, gegen die sie ermitteln müssen, ständig zusammen, nämlich in allen anderen Fällen. Und ich würde sagen, wir haben hier einfach eine Uneinheitlichkeit. Es gibt natürlich immer wieder Fälle, wo man den Eindruck hat, die sind vernünftig ermittelt und aufgeklärt worden. Das gibt es. Es gibt aber eben auch andere Fälle. Und alleine, dass wir da keine Einheitlichkeit haben, ist eigentlich kein gutes Zeichen. Und es ist ein bisschen schade, weil wir sehen bessere Modelle, auch in Europa, in Dänemark, in Schottland, in Großbritannien und sind da aber momentan nicht bereit, das umzusetzen. Das ist am Ende vor allem auch eine politische Frage.
3: Zurück zur Demo im Sommer 2020. Franz und seine Kollegen und Kolleginnen sind gefordert und müssen standfest bleiben.
4: Genau, und wir sehen genau den Zug vor uns. Es sind dann mehrere hundert Personen, die in der Front alle schwarz gekleidet, alle im Großteil dort vermummt und die dann dort uns entgegenkommen. Laut schreiend, teilweise laufend, teilweise gehen mit ihren Plakaten, die alle zusammengeknotet sind, sodass wir dort vielleicht nicht so einfach rankommen. Ja, die kommen auf uns zu und dann müssen wir genau das abrufen, was wir gelernt haben. Und wir werden die jetzt aufhalten. Wir stellen uns denen entgegen, wir sind eine Polizeikette und gehen denen entgegen, um sie abzufangen.
3: Was macht denn das mit dir, wenn du jetzt siehst, das ist jetzt eine Masse an Menschen, die da auf euch zukommen. Teilweise vermummt, dunkel gekleidet, wahrscheinlich auch laut. Und ihr steht da und wartet, bis die bei euch sind.
4: Also es steigt das Adrenalin, ja, vollkommen klar, aber das ist ja auch gut so. Dann kann man leichter und schneller das abrufen, was man braucht. Aber sonst, in Anführungsstrichen, macht es wenig mit mir. Wir sind darauf vorbereitet, wir sind gut ausgebildet und wir wissen, was zu tun ist und können dann relativ unaufgeregt das Ganze abarbeiten. So hört sich vielleicht ein bisschen nach Behördensprech an, so ein bisschen wie der Sachbearbeiter, der am Schreibtisch sitzt. Aber wir haben das gelernt, wir wissen, was wir tun müssen und rufen das in dem Moment ab.
3: Die kommen dann immer näher und dann?
4: Und dann wird natürlich wie es immer ist, wir werden erstmal selbst laut und schreien ihnen entgegen, dass sie stoppen sollen, dass sie uns nicht weiter entgegenkommen sollen, sonst wenden wir Gewalt gegen sie an. Das ist der Standard. Wir werden erstmal selbst laut, nutzen unser Wort und wir wissen dann aber natürlich auch schon aus der Erfahrung, dass das eigentlich keinen Wert hat, dass das nichts bringt und dann gehen wir gegen diese Störermenge vor und wir wenden dann Gewalt an, in welcher Form auch immer erstmal. Natürlich mal mit dem mildesten Mittel wird angefangen, das heißt einfache körperliche Gewalt mit den Händen, mit den vielleicht sogar mit den Füßen. Wir versuchen halt gegen die vorzugehen, um die einfach aufzuhalten. Das ist dann erstmal ein reines, wir gehen rein, wir je nachdem laufen wir vielleicht sogar rein, um da noch mehr Kraft anzuwenden und halten die auf. Das ist dann erstmal ein reines Kräftemessen. Und um diesem Kräftemesse vielleicht positiv zu unseren Gunsten entscheiden, werden dann halt die Hilfsmittel benutzt.
3: Franz ruft Verstärkung. Er braucht andere Kollegen, die ihn und seine kleine Truppe unterstützen. Zwischen den Demonstranten und den Polizisten sind Plakate und Banner von den Demo-Teilnehmern. Franz sagt, das macht es für die Polizei schwieriger, die Demonstranten zurückzudrängen. Aber Verstärkung ist schnell da. Hast du dich mal in so einer Situation oder so einer ähnlichen Situation, in der da auch einfach viel Gewalt war, hast du dich mal da richtig verletzt?
4: Im Dienst nicht schwer. Das Einzige waren vielleicht mal eine offene Lippe, weil einem jemand ins Gesicht geschlagen hat. Sonst nicht.
3: Gewalt gegen Polizeibeamte, das ist leider auch ein Thema, das immer wieder vorkommt und von den Beamten natürlich als sehr belastend wahrgenommen werden kann. Martin Thüne.
5: Auch als Angriff sozusagen auf das eigene Selbst, weil man sich eben natürlich versteht als so Gefahrengemeinschaft, wie man sagt. Das heißt, man verbringt sehr viel Zeit, man bewältigt die Sachverhalte. Und insofern kann man sich vorstellen, wenn man das so denkt, und es wird natürlich ein Familienmitglied angegriffen auch, dann reagiert man eben auch natürlich möglicherweise auch nicht nur professionell, sondern eben auch sehr emotional. Das ist in Teilen natürlich nachvollziehbar. Auf der anderen Seite, genau, muss man auch aufpassen, dass es dann nicht kippt sozusagen auch wieder in eine mögliche Situation von Polizeigewalt, wo dann eben auch ein zu hohes Maß dann auch an Gewalt wiederum von Polizeiseite ausgeht, ne? Aber grundsätzlich ist es so, Gewalt gegen Polizeibeamte ist seit vielen Jahren ein Thema. Es wird besprochen, es wird wahrgenommen, es wird als belastend empfunden. Wenn jetzt wirklich ein schwerwiegender Angriff auf die Kollegen ist, wird das als logischerweise natürlich als belastend empfunden. Ganz klar.
3: Jetzt haben wir schon ein paar Mal diese Abkürzung gehört, BFE, die Beweissicherungs- und Festnahmeeinheit. Das ist ein Teil von der Bereitschaftspolizei und das sind die, die meistens ganz vorne mit dabei sind, weil sie eben nochmal intensiver ausgebildet werden.
5: Wir sprechen da über geschlossene Einheiten. Die sind auch eben tatsächlich relativ geschlossen, was ihre ganze Organisationsform anbelangt. Die sind sehr, sehr viel zusammen, trainieren viel, gehen in die Einsätze zusammen, kennen sich dadurch natürlich auch gut, müssen sich aufeinander verlassen können, weil sie eben häufig in Einsatzsituationen auch eingesetzt werden, die irgendwie mit Gewalt oder potenziell mit Gewalt auf jeden Fall zu tun haben. Und da müssen eben auch Handgriffe einfach sitzen, von Durchsuchungsmaßnahmen, schnelle Festnahmemaßnahmen, aber auch sowas wie eben sich geordnet zurückzuziehen. All sowas wird geübt. Herausfordernd ist mit Sicherheit, dass eben diese Einheiten genau für solche Einsätze da sind und dann eben auch eine relativ hohe Einsatzfrequenz haben, was solche Fälle betrifft. Das heißt, sie sind viel in Demonstrationslagen eingesetzt, sie sind viel im Fußballkontext eingesetzt, wo auch Ultra-Hooligan-Gruppierungen möglicherweise mit unterwegs sind. Und das ist also, würde ich mal sagen, eine Herausforderung für die Psyche. Und dann aber auch im Long Run sozusagen für professionelles Agieren, dass man da nicht den Mut verliert oder auch sehr, sehr frustriert ist, ne, wenn man immer wieder mit solchen Fällen belastet ist. Und das möglicherweise dann auch negative Auswirkungen hat auf die eigene Persönlichkeit, aber auch das eigene Handeln. Das ist auch ein Risiko, weil sich auch Dinge verselbstständigen können und da muss man immer so ein bisschen drauf schauen.
3: Aus der Polizeischule und Forschung und Wissenschaft zurück auf die Straße, also wortwörtlich, nach Rheinland-Pfalz zur Demolage an dem 6. Juni. Viele Menschen, viele Stimmen, manche lauter, einige auch bereit für Gewalt. Nach diesem Aufeinandertreffen an der Kreuzung von Franz und den Kollegen hört er über Funk von anderen Beamten, die an einer anderen Stelle stehen. Da ist es jetzt angespannt und ziemlich ernst. Ihr hört also über Funk, Kolleginnen und Kollegen werden da angegriffen. Ihr eilt denen zu Hilfe. Und was passiert dann?
4: Dann beginnt sozusagen das Katz-und-Maus-Spiel, um die Personen auch einer Verfolgung durch die Justiz zubringen zu können. Sie haben ja Straftaten verübt, sie haben Gewalttätigkeiten verübt. Und dann müssen wir gucken, dass wir das Ganze, dass wir die denen habhaft werden. Und die versuchen das natürlich zu verhindern. Dann haben wir es hier hingekriegt, dass die Personen in zwei parallelen Straßen gebunden wurden. Also dass die dort umstellt wurden von Kräften. Dann ist immer noch nicht Ruhe erstmal, weil natürlich, wenn so eine Gruppe irgendwo eingeschlossen ist, dann versucht sie erstmal dort wieder rauszukommen, mit Gewalt wiederum, versucht unsere Ketten zu überlaufen, versucht einzeln dort durchzudringen. Und bis dann wir es schaffen, dass sozusagen die Gruppe kapiert, dass es ausweglos ist. Wir versuchen dann schon parallel Kräfte ranzuführen, die auf die Gruppe rein von der Sprechweise einwirken können. Das heißt, ein Lautsprecherwagen, der über einen größeren Bereich, wenn wir hier reden, von mehreren hundert Personen, dann sollen das natürlich alle mitbekommen, was wir von ihnen wollen. Dann müssen da wieder andere Kräfte kommen, die das mit einem Lautsprecherwagen vermitteln, was wir wollen und was jetzt folgt.
3: Diese Entscheidung, die Gruppe einzuschließen, die trifft nicht Franz, sondern ein Einsatzleiter nach juristischer Beratung. Der Vorwurf, Landfriedensbruch. Da reden wir also über Paragraph 125 StGB. Da geht es vor allem um Gewalttätigkeiten und Bedrohungen aus einer Menschenmenge heraus und darum, dass die öffentliche Sicherheit gefährdet wird. Klingt sehr abstrakt, wie das Gesetz halt immer so ist. Also die Gewalt, die ist ja jetzt erstmal gestoppt, da kehrt auch wieder ein bisschen Ruhe ein. Ein Ziel von euch. Und da sitzen jetzt hunderte Leute fest, die können nicht mehr weg. Wenn du da in die Gesichter schaust, was siehst du da?
4: Das geht von Hass bis Angst, also wirklich komplett querbeet. Der ein oder andere weiß vielleicht, dass er per Haftbefehl gesucht wird und hat deshalb vielleicht Angst. Der andere war vielleicht, weil er Angst hat, dass das aufs negativ für seinen Job oder für sonstige Sachen ist. Genauso ist es aber auch, dass es Leute gibt, die so uns hassen, dass sie da einfach mit dem, dass man da den puren Hass sieht gegenüber einem. Ja, das ist alles möglich.
3: Also die Leute, die werden da festgehalten, die Personalien werden aufgenommen, wie das immer so schön heißt. Es gibt viel Papierkram, Anzeigen, Ermittlungen und so weiter. Die Frage, die ich mir stelle, ist, werdet ihr als Einsatzkräfte, die dann an diesem Tag da vor Ort sind, werdet ihr informiert, wie diese Ermittlungen dann am Ende ausgehen?
4: Das bekommt man meistens mit. Bei größeren Sachen dann schon, nicht detailliert. Aber man bekommt eine Rückmeldung. Ja. Also mindestens, wenn man selbst betroffen war und dann vor Gericht zur Zeugenaussage geht, da bekommt man vielleicht Teile noch mit. Aber sonst, man kriegt das so dann noch mitgeteilt, ja.
3: Hier war es jetzt so, in dem Fall, wir haben mal bei der Staatsanwaltschaft Mainz nachgefragt, was nach diesem Demotag passiert ist. Und die Staatsanwaltschaft, die haben bei sich im System nachgeschaut, die haben im Nachhinein dann 29 Verfahren gefunden. Also es könnten mehr gewesen sein, sagen sie, die haben sie aber nicht gefunden. Von diesen 29 Verfahren, die gefunden haben, gab es 3 Verurteilungen, 3 Geldstrafen. Da gab es Widerstand und Angriff gegen Polizisten und Störung von Versammlungen. Jemand hatte Waffen dabei, die er oder sie nicht dabei haben durfte. Und einmal unerlaubter Drogenbesitz. Dann wurde ein Verfahren gegen die Zahlung eines Geldbetrags eingestellt. 2 Verfahren wurden an andere Staatsanwaltschaften abgegeben. Und das bedeutet, 23 Verfahren von diesen 29 wurden eingestellt, mangels hinreichendem Tatverdachts. Ist das, was da am Ende rauskommt, ist das für dich jetzt erstmal egal? Weil deine Arbeit, die ist ja abgeschlossen und jetzt sind praktisch andere dran und das ist dann alles die Verantwortung der Justiz? Oder interessiert dich das schon? Macht das schon was mit dir, was da am Ende rauskommt?
4: Also ich würde lügen, wenn man nicht sagen würde, natürlich beschäftigt das einen. Man will aber vielleicht auch eher wissen, okay, was hat jetzt dazu geführt? Wie war das? Also da sucht man ja vielleicht auch die Kommunikation nochmal mit den Beamten der Kriminalpolizei, die da das Verfahren müssen, die dann einem vielleicht auch Informationen können, warum etwas dann so und so eingeordnet ist. Aber grundsätzlich kennt man die gesetzlichen Hürden auch, die es bedarf, um dann nachher zu einer Anklage zu kommen. Wie sind die Beweise jetzt dann wirklich so drücken, dass man nachher auch eine Verurteilung erreicht oder eben nicht? Und ja, das beschäftigt einen schon ein bisschen, aber es ist jetzt nicht so, dass man dadurch dann den Glauben an die Menschheit verliert.
3: Für Professor Martin Thüne kommt das nicht so überraschend, dass da ein Großteil von diesen Verfahren nach diesem Demo-Tag eingestellt wurde.
5: Das ist einfach so. Das muss man sich auch vor Augen halten, wenn wir generell über Polizeizahlen sprechen. Das kann ganz unterschiedliche Gründe haben. Häufig ist es einfach so, dass der Tatnachweis nicht erbracht werden kann. Das muss auch nicht immer heißen, dass die Person das nicht war, aber man muss es eben nachweisen. Das ist eine sehr unübersichtliche Situation, ne? Man kann sich wie so vielleicht bei so einem Wimmelbild quasi. Und da dann auch noch, also A, das überhaupt zu managen, gefahrenabwehrmäßig und so, und dann aber auch noch das sauber zu ermitteln, und zwar in einer Art und Weise, dass das später auch vor Gericht dann verwendet werden kann, ist nicht so einfach.
3: Ein Tag in Worms. Rechte Demonstranten, linke Gegendemonstranten, Leute aus der bürgerlichen Mitte und Polizisten. Franz und seine Kollegen irgendwo da mittendrin, zwischen gegensätzlichen politischen Lagern, zwischen Versammlungsfreiheit und Gewalt. Polizeiarbeit bei Demonstrationen, das bedeutet nicht nur das Versammlungsrecht zu schützen, das bedeutet auch sehr schnelle Entscheidungen zu treffen. Die müssen rechtssicher sein und das bedeutet auch professionell zu bleiben in einer Situation, die hochexplosiv ist.
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1: 12 Uhr. Rainer fordert Steuerbefreiung für Biokraftstoffe. Bewaffnete kapern Öltanker vor jemenitischer Küste. Darmstadt 98 zu Gast beim Karlsruher SC. Das Wetter teils sonnig, teils bewölkt, meist trocken bis 26 Grad. Mein Name ist Andrea Eckstein. Biokraftstoffe sollten komplett von der Steuer befreit werden. Das fordert Bundeslandwirtschaftsminister Rainer in den Funke-Zeitungen. Das Argument des CSU-Politikers: große Landmaschinen würden auch weiter mit Verbrennermotoren fahren. Aus der Nachrichtenredaktion Irene Lottes.
2: Hier müsse man stärker auf Biokraftstoffe wie Biodiesel oder auch Biomethan setzen. Diese von Steuern zu befreien, würde auch die heimische Produktion ankurbeln, hofft der CSU-Politiker. Das stärke Klimaschutz und die Unabhängigkeit von fossilen Importen. Rainer kritisiert in diesem Zusammenhang auch Bundeswirtschaftsministerin Katharina Reiche von der CDU. Ihre Pläne, die Förderung kleiner Biogasanlagen zu beenden, hält er für falsch. Die seien ein wichtiger Pfeiler der Energieversorgung im ländlichen Raum.
1: Journalistinnen und Journalisten stehen weltweit immer stärker unter Druck und in Gefahr. Zum Tag der Pressefreiheit heute rufen deshalb viele Organisationen zum Schutz von Reportern auf. Aus der Nachrichtenredaktion Pascal Küpper.
3: UN-Menschenrechtskommissar Türk würdigt die Arbeit von mutigen Reportern und Fotografen in Kriegsgebieten. Sie liefern verlässliche Informationen und müssen ständig mit der Gefahr leben, bombardiert oder entführt zu werden. Dazu kommt laut Journalistennetzwerk IPI der Aufstieg autoritärer Regierungen, in denen kritische Journalisten systematisch überwacht und schikaniert werden. Der Deutsche Journalistenverband fordert mehr Einsatz von Politik und Justiz, damit die Pressefreiheit nicht zum Schönwettergrundrecht verkommt.
1: Die Gewässer vor der Küste Somalias werden wieder gefährlicher. Dort am Horn von Afrika haben Piraten ein Schiff gekapert, einen Öltanker. ARD-Korrespondentin Navina Kotor.
4: Die Entführer sollen den Öltanker in Richtung somalischer Küste steuern. In den vergangenen Wochen sind 3 weitere Schiffe angegriffen worden. In den 2000er Jahren war Piraterie vor der Küste Somalias weit verbreitet. Erst durch internationale Militäreinsätze und neue Schutzmaßnahmen der Reedereien ging die Zahl der Überfälle drastisch zurück.
1: Gut 6,1 Millionen Euro Miete hat das Land Hessen im vergangenen Jahr für leerstehende Immobilien gezahlt. Das hat das Finanzministerium in Wiesbaden auf eine parlamentarische Anfrage mitgeteilt. Die meisten dieser Immobilien sind demnach sogenannte Leo-Objekte. Bei diesem Programm hatte die damalige CDU-Landesregierung Anfang des Jahrtausends 55 Immobilien für rund 2,1 Milliarden Euro verkauft und sie anschließend für 30 Jahre gemietet. Kosten seitdem insgesamt rund 2,5 Milliarden Euro. In der zweiten Fußball-Bundesliga spielt Darmstadt 98 heute auswärts beim Karlsruher SC. Anpfiff ist um 13.30 Uhr. HR-Sportreporter Daniel Höhr.
5: Die echten Erfolge wurden in Darmstadt jüngst auf der Couch gefeiert. Wie Trainer Florian Kohfeldt verriet, durfte sein 7-jähriger Sohn unter der Woche das erste Mal ein komplettes Champions-League-Spiel sehen. Ein guter Ausgleich, weil die Bundesliga in Darmstadt nach zuletzt 6 sieglosen Spielen und 6 Punkten Rückstand auf Relegationsrang 3 wohl mindestens noch ein Jahr warten muss. Vor der Partie in Karlsruhe wollen die Darmstädter vor allem eines: wieder einmal gewinnen, wieder ein Erfolgserlebnis in der zweiten Liga feiern.
1: Das waren die Nachrichten. Das Wetter. Heute ist es mal mehr, mal weniger bewölkt mit Sonne hier und da und ein paar Schauern, vor allem im Süden bei 20 bis 26 Grad maximal. Morgen Sonne und Wolken, später einzelne Schauer und Gewitter bis 23 Grad. Die weiteren Aussichten: am Dienstag Wolken, zeitweise Regen und einzelne Gewitter bis 21 Grad, am Mittwoch unbeständig bis 17 Grad. Die Zeit ist es 12.04 Uhr.
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1: A3, Frankfurt Richtung Köln, zwischen Dietz und Montabaur, 2 Kilometer Stau. A5, Basel Richtung Karlsruhe, zwischen Achern und Baden-Baden, 4 Kilometer Stau nach einem Unfall auf dem linken und dem mittleren Fahrstreifen. A7, Füssen, Reute Richtung Ulm, zwischen Woringen und Dettingen, 8 Kilometer Stau. Und A7, Fulda Richtung Würzburg, zwischen Fuldaer Dreieck und Bad Brückenau-Volkers, 2 Kilometer Stau ab der Raststätte Utrichshausen.
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6: Mit Barbara Pieroth. Willkommen bei uns. Lange Zeit hat Donald Trump den deutschen Kanzler gelobt, zum Beispiel als Great Leader. Aber nun ist es mit der Harmonie vorbei. Der US-Präsident wütet Richtung Berlin und kündigt an, mehr als 5000 Soldaten aus Deutschland abzuziehen. Was ist vorgefallen? Der Kanzler hatte am Montag gesagt, die Amerikaner hätten offensichtlich keine Strategie. Er könne nicht erkennen, wie die USA den Krieg gegen Iran zu einem erfolgreichen Ende bringen wollten. Und damit hat Merz offenbar den Zorn des US-Präsidenten auf sich gezogen. Wie gesagt, Soldaten sollen nun abgezogen werden, mehr als 5000 von rund 40.000 insgesamt hierzulande. Die sind nicht nur ein großer Wirtschaftsfaktor, sondern vor allen Dingen großer Schutz. Dennoch bemüht sich die Bundesregierung und im speziellen Verteidigungsminister Pistorius, die Ankündigung runterzuspielen. Sie sagt, der Schritt sei ohnehin erwartet worden, also war absehbar. Andere in der Union klingen allerdings deutlich aufgebrachter.
7: Eine Sicherheitspartnerschaft ist kein Deal, die NATO kein Bazar. Soweit, so deutlich, sagt das der Vorsitzende des Verteidigungsausschusses Thomas Röwekamp, CDU, Richtung US-Präsident Trump. Trumps andauernde Provokationen nennt er inakzeptabel. Die jüngste Provokation, der zuvor nicht intern angekündigte Teilabzug von 5000 US-Soldaten aus Deutschland. Jürgen Hart, CDU-Außenpolitiker, versteht, warum der Kanzler zuletzt offen und öffentlich Trump kritisierte.
8: Also man kann sich natürlich als deutscher Bundeskanzler auch nicht zum Horst machen.
7: Zum Horst machen. Soll heißen, Merz wird ja wohl laut sagen dürfen, was alle Welt sieht, dass der US-Präsident keine Strategie für den Iran-Krieg hat.
8: Und wenn man jetzt so tut, als wäre da alles Friede, Freude, Eierkuchen, dann verliert man ja auch als Bundeskanzler die Glaubwürdigkeit im eigenen Land.
7: Jetzt also ein Teilabzug als mögliche Bestrafung. Regierungsintern lautet das Motto, keine Panik, alles halb so schlimm. Absehbar, sagt deshalb der deutsche Verteidigungsminister Pistorius dazu. Der rheinland-pfälzische Ministerpräsident Schweizer ist da schon sorgenvoller. Zahlreiche US-Einrichtungen sind in Rheinland-Pfalz. Trumps wollten hin oder her, man sollte es ernst nehmen, sagt Schweizer.
9: Ja, letztendlich werden wir das nicht abschließend beurteilen können, weil wir natürlich inzwischen gelernt haben, mit Äußerungen aus dem Oval Office umzugehen. Aber ich finde, es ist klug, es ernst zu nehmen und sich darauf vorzubereiten, dass diesen Worten auch Schritte folgen könnten.
7: In der Berliner Bundespolitik fallen die Reaktionen unterschiedlich aus. Grünen Co-Chefin Brandner sagte dem Portal T-Online, der angekündigte Teilabzug zeige, wie gefährlich es sei, sich auf den US-Präsidenten Trump zu verlassen. SPD-Verteidigungsexpertin Siemtje Möller nennt Trumps Drohungen in der Welt am Sonntag erratisch, den Teilabzug strategielos. AfD-Co-Chef Chrupalla verweist auf das Programm seiner Partei.
10: Wir wissen, dass in unserem Grundsatzprogramm der Abzug der amerikanischen Truppen verankert ist. Und das ist der erste Schritt. Nochmal, wir müssen als Europäer, als Deutsche selbstverteidigungsfähig sein und uns für unsere Verteidigungsfähigkeit auch dementsprechend aufrüsten.
7: Vorausgegangen dem allem ein Fernduell Kanzler versus Trump. Merz hatte dem US-Präsidenten zuletzt mehrfach und öffentlich vorgeworfen, keinen Plan zu haben. Vor Schülern sagte er dann auch noch das.
11: Da wird eine ganze Nation gedemütigt durch die iranische Staatsführung.
7: Trump konterte im Trump-Stil verletzend. Merz habe keine Ahnung und solle sich besser um sein marodes Land kümmern. Er mache einen schlechten Job. Der US-Präsident ist jedenfalls anhaltend wütend, dass die NATO-Partner ihm nicht ausreichend in Sachen Iran-Krieg zur Hilfe eilten. Typisch Trump, sagt Außenpolitiker Jürgen Hart.
8: Dass man dann einen Schuldigen woanders ausmacht. Alles Böse, was Amerika widerfährt, kommt von außen. Das ist die Legende, das süße Gift, mit dem der US-Präsident dieses Volk ja auch für sich gewonnen hat. Und dieses Narrativ wird eben strapaziert, auch wenn es objektiv nicht stimmt.
7: Was aber stimmt jetzt? Der Truppenabzug soll in 6 bis 12 Monaten passieren. Und wichtiger noch, die geplante vorübergehende Stationierung von US-Mittelstreckenraketen in Deutschland fällt ganz aus, weil Trump es so will. Ulrich Toden, verteidigungspolitischer Sprecher der Linkspartei, findet das übrigens großartig. Er sagt, Merz wäre verrückt, Trump in dieser Situation auch noch die Kontrolle über US-Mittelstreckenraketen in Deutschland geben zu wollen.
6: Georg Schwarte aus dem ARD-Hauptstadtstudio über die Ankündigung von Trump, mehr als 5000 Soldaten abzuziehen aus Deutschland. Es sieht so aus, als wolle der US-Präsident damit den Kanzler und Deutschland bestrafen für die Worte von Merz, für seine Kritik an der Kriegsführung in Iran. Und noch eine weitere, wenn man so will, Bestrafungsaktion soll es von US-Seite aus geben. Eigentlich hatten sich die EU und die USA ja im Zollstreit geeinigt auf 15% auf importierte europäische Autos, aber die schraubt Trump nun hoch auf 25%. Und auch hier ist Deutschland vor allen Dingen wieder der Leidtragende als größter europäischer Fahrzeugproduzent. Die EU ihrerseits versucht nun zu kontern, freundlich entschlossen.
12: Man kann es als diplomatisch bestens verpackte Drohung verstehen, was die EU-Kommission am Freitagabend veröffentlichte, als Reaktion auf die neue Zollandrohung aus dem Weißen Haus. Wir bekennen uns weiterhin vollständig zu berechenbaren und für beide Seiten gewinnbringenden transatlantischen Beziehungen, versicherte eine Sprecherin der Kommission schriftlich, fügt dann allerdings hinzu, wenn die USA Maßnahmen ergreifen, die nicht zu dem gemeinsamen Abkommen passen, dann halten wir uns Optionen offen, um die europäischen Interessen zu schützen. Bernd Lange, der Vorsitzende des Handelsausschusses im Europäischen Parlament, formuliert es direkter.
13: Das Verhalten von Präsident Trump ist ungehörig.
12: Dabei war Kommissionspräsidentin Ursula von der Leyen so stolz im Sommer vergangenen Jahres, als sie sich mit US-Präsident Donald Trump auf dessen Golfplatz im schottischen Turnberry im Groben auf eine Abmachung im Zoll- und Handelskonflikt geeinigt hatte.
14: Today's deal creates certainty in uncertain times.
12: Dieses Abkommen bringt Sicherheit in unsicheren Zeiten, fand von der Leyen damals. Es sah vor, dass auf die meisten Produkte, die Europa in die USA exportiert, höchstens 15% Zoll anfallen. Im Gegenzug versprachen die Europäer, Energieprodukte für mehr als 750 Milliarden Dollar in den USA einzukaufen, dort für 600 Milliarden Dollar zu investieren und den Zoll für US-Einfuhren nach Europa auf weitgehend null zu senken. Was genau davon jetzt angeblich nicht eingehalten wurde, hat der US-Präsident offen gelassen. Bei der Kommission jedenfalls beteuert man, die EU werde ihre Verpflichtungen weiter umsetzen, man bleibe in engem Kontakt mit den Gesprächspartnern. Tatsächlich liegt das 0% Zollpaket im Moment im Parlament und dort knüpft man einige Bedingungen an die Zustimmung, eine klare Befristung zum Beispiel und eine Ausstiegsklausel. Das ist der normale demokratische Prozess, sagt der Ausschussvorsitzende Bernd Lange und kündigt an.
13: Nach diesen Drohungen werden wir sehr sorgfältig nächste Woche noch einmal darüber beraten, wie wir jetzt uns verhalten.
12: Lange erinnert daran, dass die USA ihrerseits schon gegen den Deal verstoßen haben, mit einer Liste von mehr als 400 Produkten zum Beispiel, auf die wegen ihres Stahl- und Aluminiumanteils zusätzliche Zölle erhoben werden. Von der EU fordert der Sozialdemokrat eine entschlossene Haltung.
13: Wir werden den ganzen Korb von unseren Möglichkeiten nächste Woche besprechen und dann ruhig, aber klar reagieren.
12: Zu den Möglichkeiten gehören zum Beispiel eine bereits fertige Liste von Gegenzöllen, die schon zweimal auf den Tisch gelegt wurde, oder das neue, noch nie angewandte Anti-Zwangsmaßnahmen-Instrument, das unter anderem Einschränkungen für US-Unternehmen in der EU bedeuten könnte. In gewisser Weise ist aber auch Donald Trump konsequent. Kurz nach dem Deal von Turnberry wurde er in einem Radiointerview gefragt, was denn sei, wenn die EU zum Beispiel nicht die versprochenen 600 Milliarden Dollar investiere. Naja, antwortet Trump.
15: Well, then they pay tariffs of 35%.
12: Dann zahlen sie halt 35% Zoll.
6: Die USA wollen Zölle auf Autos und Lastwagen aus der EU von 15% auf 25% erhöhen. Der neue Satz soll ab kommender Woche gelten. Und wir haben gehört im Bericht von Thomas Spiekhofen aus Brüssel, das muss auch noch gar nicht das Ende sein. Allerdings könnte diese Zolldrohung auch nur ein Bluff sein. Wie so oft bei Trump ist das unklar.
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6: Heute ist der internationale Tag der Pressefreiheit und da sagt Reporter ohne Grenzen, nur noch 1% der Weltbevölkerung lebt in Ländern mit guter Pressefreiheit. Gut sei die Situation überhaupt nur noch in 7 Ländern, allen voran in Norwegen. Deutschland ist bei dem Ranking auf Platz 14 gelandet, die USA wiederum auf Platz 64. Beobachter sagen, die Trump-Regierung führe eine Kampagne gegen die Meinungsfreiheit mit Vergeltungsklagen, mit juristischem Druck. Medienschaffende würden eingeschüchtert, mit dem Ziel, missliebige Berichterstattung zu bestrafen oder zu unterbinden. Und das wirke sich auch global aus, denn auch andere Regierungen ahmten dieses Verfahren nach. Aus Washington meldet sich Anne Schneider.
16: US-Präsident Donald Trump verbindet eine Art Hassliebe mit den Medien. Through Social Posts mitten in der Nacht, spontane Statements und Anrufe bei seinem Lieblingsfernsehsender Fox News. Trump tut fast alles, damit jeden Tag über ihn berichtet wird. Doch sein Lieblingsschimpfwort für die Medien ist Fake News, also Lügenpresse.
17: Fake News. Look at all the fake news back there.
18: It turned out it was done by fake news.
16: Besonders heftig wird es, wenn dem Präsidenten eine Frage nicht passt.
19: That's a nasty question.
20: Are you stupid?
21: Das ist eine gemeine Frage. Sind Sie dumm?
19: ein furchtbarer Reporter.
16: Auffallend häufig im Fokus Journalistinnen. Sie verunglimpft er oft mit Begriffen wie ekelhaft, hässlich, Schweinchen oder Versager, sogar vor laufender Kamera.
19: Sie sind ein furchtbarer Mensch und eine schlechte Journalistin. Ruhe, Schweinchen. Sie sind die schlimmste Journalistin.
16: Eine seiner Zielscheiben, Star-Reporterin Caitlin Collins von CNN. Sie beleidigt er nicht nur bei Pressekonferenzen, er nennt sie auch in Posts auf seinem Netzwerk True Social dumm und gemein. Die Pressefreiheit ist in den USA eigentlich durch den ersten Verfassungszusatz geschützt, auch und gerade, wenn es für die Mächtigen unbequem wird. Doch Trumps Angriffe haben Folgen.
19: Das hat Auswirkungen, wie Journalisten arbeiten können, wie sie öffentlich wahrgenommen werden.
16: Erklärt Kevin Goldberg vom Freedom Forum, einer Stiftung für Pressefreiheit. Jeder Präsident habe das Recht, seine Meinung zu äußern, so Goldberg, auch Donald Trump. Er dürfe nur nicht zu weit gehen.
19: Wenn der Präsident seine Macht nutzt, um Menschen wegen ihrer Meinung zu bestrafen, leidet die Pressefreiheit.
16: Journalisten leben in den USA gefährlich. Bei einer Demonstration in Los Angeles wird diese Reporterin aus Australien vor laufender Kamera mit Gummimunition von Ordnungskräften angeschossen. Obwohl gut zu sehen ist, dass sie nicht selbst demonstriert, sondern auf dem Sender ist. Auch sonst gibt es immer mehr Übergriffe.
20: The Washington Post-Reporter Hannah Nathanson had her house searched.
19: Das Haus der Reporterin Hannah Nathanson wurde durchsucht, ihr Laptop und ihr Handy beschlagnahmt. In 30 Jahren Presserecht habe ich so etwas noch nie erlebt.
16: Gleichzeitig rollt eine Klagewelle gegen große Medienhäuser. Die lassen sich teilweise auf Vergleiche ein, obwohl die Rechtslage eher schwach ist.
19: Er nutzte Klagen angeblich zur Klarstellung. Kritiker sehen darin Einschüchterung.
16: Wo er kann, dreht Trump unliebsamen Medien den Geldhahn zu. Dem öffentlich-rechtlichen Sender NPR werden die Mittel gestrichen. Dass es NPR überhaupt noch gibt, ist Spenden zu verdanken. Die Medienaufsicht FCC erhöht den Druck. Sie wird geleitet von einem Trump-Vertrauten. Der droht unliebsamen Sendern mit Lizenzentzug. Rechtlich kaum haltbar, aber einschüchternd. Noch halten die großen US-Medien stand, doch die Pressefreiheit in den USA steht unter so starkem Druck wie seit Jahren nicht mehr.
6: Zum Tag der Pressefreiheit über die Lage in den USA, Anne Schneider aus Washington. Sie hat berichtet über Beschimpfungen, Klagen und finanziellen Druck. In den USA geraten Journalistinnen und Journalisten immer stärker ins Visier von Donald Trump und seinem Umfeld. Sport. Der FC Schalke 04 ist in diese Saison in der zweiten Fußball-Bundesliga mit einem ganz klaren Ziel gestartet und das lautet Aufstieg. Es kam dann mit Miron Muslic ein neuer, ein vielversprechender Trainer. Es gab einige gute Neuzugänge, denn nach 3 Jahren Zweitklassigkeit, teilweise mit hartem Abstiegskampf, wollte der Traditionsklub wieder nach oben. Seit gestern Abend steht fest, Mission erfüllt. Nach dem 1:0-Sieg im Heimspiel gegen Düsseldorf steht Schalke 04 vorzeitig fest als Bundesliga-Aufsteiger. Klar, dass das entsprechend gefeiert wurde in Gelsenkirchen und mittendrin in dieser Riesenparty war unser Reporter Tim Wichmann.
21: 1071 Tage Zweitklassigkeit sind Geschichte. 3 Jahre nach dem Abstieg ist der FC Schalke 04 zurück in der Bundesliga.
22: Jetzt hier zu stehen und zu sagen, dass wir aufgestiegen sind, ist unfassbar.
21: Siegessicherer als Timo Becker hatte sich der Schalke Anhang gegeben. Hunderte Fans hatten die Trainingseinheiten unter der Woche verfolgt. 12.000 versammelten sich zum Fanmarsch, sorgten schon Stunden vor dem Abendspiel für Gänsehautstimmung rund um die Arena. Das Spiel selbst bot wenig Erstklassiges. Kenan Karamans sehenswerter Halbvolley in den Winkel reichte für den letzten Schritt des im Sommer begonnenen Weges unter Miron Muslic.
23: Kleine Dinge tagtäglich verbessern, Höchstleistungskultur, 2 Gänge höher schalten und 11 Minuten später, wenn du das konsequent durchziehst, mit Entschlossenheit machst, bist du da, wo du bist.
21: Die Klarheit, das Selbstvertrauen des Trainers färbten schnell auf die Mannschaft ab, in der zudem nahezu jeder Neuzugang voll einschlug.
23: Nicola, Hassan, Elfausi, das sind einige Namen, die gepasst haben.
21: Nicht zu vergessen Superstar Edin Dzeko und Rückkehrer Timo Becker, der schon als Spieler von Holstein Kiel in der Schalker Nordkurve gestanden hatte und nun die Marschroute für die nächsten Tage vorgab.
22: Wer Schalke kennt, der weiß, dass nicht nur Gelsenkirchen brennt, sondern in ganz Deutschland ist irgendwo eine Fackel an. Und ich bin einfach stolz, dass alle Fans heute richtig die Sau rauslassen können.
21: Der Verein hatte im Vorfeld mehrmals eindringlich an die Zuschauer appelliert, nicht von der Tribüne auf die rund 4 Meter tiefer gelegene Rasenebene zu springen. Ein Mann hielt sich nicht daran. Er musste mit schweren Verletzungen ebenso ins Krankenhaus eingeliefert werden wie eine Frau, die während des Spiels von einer Pyrofackel getroffen wurde. Die Bundesliga-Rückkehr des Revierclubs ist auch ein Verdienst der Schalker Fans, deren lautstarke Unterstützung auch angesichts von Rückschlägen, Blamagen und 2 Jahren Abstiegskampf nicht bröckelte. Der Lohn ist der 5. Aufstieg der Schalker Vereinsgeschichte.
2: Schalke 04 hat es zurückgeschafft in die erste Liga über die Euphorie bei den Fans der Königsblauen. Tim Wichmann.

0: Die ATP Masters Turniere sind auf der Tour der Tennisprofis die wichtigsten Turniere nach den 4 Grand Slams und der ATP WM am Ende der Saison. In Madrid läuft gerade ein solches ATP Masters, beziehungsweise geht heute zu Ende. Bei den Frauen hat sich gestern Marta Kostyuk aus der Ukraine den Titel geholt. Alexander Zverev würde ihr das gerne nachmachen. Deutschlands bester Tennisprofi steht heute im Finale der Herren, aber es dürfte extrem schwer werden ab 17 Uhr, denn sein Gegner heißt Jannik Sinner, ein Spieler, der einfach alles kann. Tim Brockmeier aus unserer Sportredaktion, was muss passieren, dass Zverev den bezwingt und endlich mal einen Sieg einfährt gegen Jannik Sinner?
1: Ja, also dreimal hat er ihm schon in einem Halbfinale im Masters in diesem Jahr gegenübergestanden, dreimal verloren, ist jetzt das vierte Duell in diesem Jahr. Überhaupt hat er seit 3 Jahren keinen Sieg mehr gegen Sinner eingefahren. Das ist schon eine ziemliche Durststrecke. Also natürlich braucht Alexander Zverev vor allen Dingen mal einen perfekten Tag. Er muss so gut und konstant aufschlagen wie bisher in Madrid, das war wirklich klasse, muss so fehlerlos spielen wie bisher, muss auch so fokussiert und konzentriert sein wie bisher, denn Sinner hat eine, vor allem, also hat viele Stärken, aber hat eine ganz große Stärke, wie ich finde, dass er aus schwachen Momenten des Gegners ganz viel ziehen kann. Er kann sie extrem gut ausnutzen und eben auch für sich dann nochmal eigene zusätzliche Stärke ziehen. Das heißt, du darfst ihm keine Ansätze geben als Gegner. Du darfst null Schwäche zeigen, möglichst keine Fehler machen. Das heißt, du brauchst ein perfektes Spiel und das wird Alexander Zverev eben heute brauchen. Ich glaube, dann ist was drin für den Deutschen, gerade auf Sand, denn wenn man sagen kann, Sinner hat einen schwächeren Belag, wenn man bei ihm überhaupt von Schwäche reden kann, dann ist es sicherlich Sand. Also darauf wird in Madrid gespielt. Aber natürlich muss Alexander Zverev auch ein bisschen darauf hoffen, dass Sinner nicht den allerbesten Tag erwischt. Weil man muss ehrlich sein, wenn beide wirklich 100% ihres Könnens abrufen, dann ist der Italiener einfach der bessere Spieler. Wie gesagt, so ehrlich muss man sein.
0: Alexander Zverev hat zahlreiche Titel gewonnen, ist Olympiasieger, verfolgt aber nach wie vor diesen einen großen Traum, nämlich den von einem Grand-Slam-Titel. Hat nie geklappt, dafür hat er Anfang des Jahres ja extra auf sein Tennis umgestellt, also er will aggressiver spielen, offensiver. Was denkst du, Tim, ist ein Sieg bei einem der 4 großen Turniere überhaupt noch drin für ihn?
1: Ja, es wird natürlich immer schwerer, auch je älter er wird. Nicht, dass ich ihn jetzt als alt bezeichnen möchte, aber diese junge Generation, gerade eben mit Sinner und Alcaraz, die schiebt halt einfach nach und die ist natürlich immer ein bisschen athletischer und besser aktuell als er. Also man sieht auf alle Fälle Entwicklung bei ihm, finde ich. Ist ihm ja schon mehrere Jahre gesagt worden von Experten, dass er sein Tennis umstellen muss, wenn er nochmal was reißen will, dass er aggressiver spielen muss, dass er vor allen Dingen diese Muster, in die er immer wieder verfällt, wenn es mal nicht läuft, wenn der Gegner stark ist, weit hinter der Grundlinie zu passen. Passiv nur zu reagieren, nicht zu agieren, dass er das abstellen muss, dass er näher ranrücken muss an die Grundlinie, aggressiver, offensiver spielen, damit es eben vielleicht dann doch nochmal irgendwann gegen die ganz Großen wie Sinner oder Alcaraz reicht. Das versucht er mehr und mehr. Man sieht das auch. Das geht natürlich nicht von heute auf morgen, so eine Spielumstellung. Du fällst schon immer wieder mal auch in alte Muster zurück. Aber zuletzt, ich habe es gesagt, bei den 3 Masters in diesem Jahr jeweils Halbfinale. Das zeigt ja, dass es ganz gut läuft für ihn oder bei ihm mit dieser Umstellung. Und das nächste Grand Slam Turnier sind die French Open, das sind noch 3 Wochen in Paris. Auch da wird übrigens Alcaraz fehlen, wie jetzt in Madrid, wegen einer Handgelenksverletzung. Das heißt, Zverev geht als Nummer 2 der Setzliste in dieses Turnier. Bedeutet, das Duell mit der Nummer 1 mit Sinner wäre wiederum erst im Finale möglich. Also die Voraussetzungen sind nicht so schlecht. Vor 2 Jahren stand er in Paris im Finale, verlor ganz knapp damals gegen Carlos Alcaraz. Und ehrlicherweise wünscht man ihm ja auch irgendwie, dass er sich diesen einen großen Grand-Slam-Titel noch holt. Er ist Olympiasieger, zahlreiche Turniersieger, aber dieses große Ding, das fehlt ihm noch. Vielleicht in Paris, mal gucken.
0: Also am Ende ist es ja vielleicht auch gar keine sportliche Frage, sondern eine Sache im Kopf, sich nicht beeindrucken lassen heute, nicht zurückweichen. Tim Brockmeier aus unserer Sportredaktion über eine schwere Aufgabe heute Nachmittag für Alexander Zverev in Madrid. Er will bei den ATP Masters die Nummer 1 der Welt bezwingen, Jannik Sinner.

0: Sie haben es erraten. Heute Abend 20.15 Uhr ist wieder Tatortzeit im Ersten. Diesmal ermitteln die beiden Kommissarinnen aus Zürich, Ott und Grandjean. Es ist bereits ihr 11. Fall, aber diesmal bringt er sie an die Grenze ihrer Belastung. Sie ermitteln zwischen Macht, Geld und Flüchtlingsschicksalen und manchmal finden sie ihren Job einfach auch sehr frustrierend.
1: Wir kommen wie immer zu spät.
2: Wir kehren die Scherben auf, aber wirklich was ändern können wir nicht.
1: Wir tun, was wir können.
3: Vor allem Tessa Ott hadert mit ihrem Job, denn sie spürt immer öfter ihre eigene Ohnmacht. Die Ermittlerin versucht, auch als Polizistin, die an Gesetze gebunden ist, immer auch Mensch zu bleiben. Aber in dieser Folge wird ihre Menschlichkeit hart auf die Probe gestellt.
1: Du darfst es nicht so an dich ranlassen. Wir können nicht über Moyas Schicksal entscheiden.
2: Wenn sie in Ausschaffungshaft kommt, dann wird sie innerhalb von 6 Monaten nach Italien rückgeführt.
1: Mhm. Wir müssen irgendwas tun. Hast du ihr was versprochen?
3: Moya ist eine junge Frau aus Äthiopien, die mit ihrem kleinen Neffen illegal in der Schweiz lebt. Sie wohnt bei

0: bei solchen Taten immer starke Gefühle dahinter. Wut, Hass, Liebe.
1: Ott und Grandjean übernehmen den Fall. Als sie sich in der Wohnung des Opfers umschauen wollen, überraschen sie zwei Einbrecher.
2: Lass uns gehen, es ist scheinbar nicht hier.
3: Warum suchst du mich?
2: Weil ich nicht weiß, wo die Scheißkamera ist. Wahrscheinlich.
3: Deswegen sucht man doch!
4: Hey, Polizei, halt in Bewegung!
1: Haben die zwei auch den jungen Ruben umgebracht? Angeblich haben sie nichts damit zu tun. Ihr Plan war wohl eher eine perfide Erpressung, vermuten die Ermittlerinnen.
2: Ruben hatte einen Sugar Daddy. So einen alten Sack. Der Typ wollte Ruben exklusiv für sich. Ruben wollte sich gestern Abend mit ihm treffen. Vielleicht solltet ihr mal da anfangen zu suchen.
5: Wer ist der Sugar Daddy?
2: Einer von euch.
1: Ein angesehener Richter soll er sein, dieser Sugar Daddy. Eine pikante Geschichte also. Oder nur ein Ablenkungsmanöver? Während Ott und Grandjean sich die Köpfe zerbrechen, wie das alles zusammenhängt, geraten Moya und ihr kleiner Neffe in große Gefahr. Denn die Täter sind ihr auf der Spur. Wenn sie eines wirklich gar nicht brauchen können, dann eine Zeugin. Zur Polizei gehen kann Moya als illegale Migrantin aber nicht. Dann droht ihr die Abschiebung.
5: Du weißt, was das heißt. Ihr werdet ausgewiesen. Moya, ihr könnt nicht länger hierbleiben. Ihr müsst ein Versteck finden. Ich verstehe.
1: Geduldig trägt das Züricher Ermittlerduo die Puzzlestücke zusammen, um auch diesen Fall am Ende aufzuklären. Dabei können sie wie immer auf ihren fleißigen Assistenten Noah zählen.
0: Noah?
6: Ja?
0: Kannst du noch mal ins Büro kommen?
6: Jetzt?
0: Ja, jetzt.
7: Das ist ein Witz, oder?
5: Nein, nicht um diese Uhrzeit.
7: Habt ihr schon mal was von Work-Life-Balance gehört? Ich habe auch ein Privatleben.
1: Kein Wunder, dass er eine Auszeit braucht. Aber zuverlässig wie immer hat er schon eine Vertretung organisiert.
7: Das ist Justus Renier, Doktorand in der Kriminologie und Informatik und wird mich ersetzen, solange ich weg bin. Herzlichen Dank. Sehr freut.
1: Erst da merken Ott und Grandjean, wie wichtig Noah für ihre Arbeit ist und dass es vielleicht nicht unbedingt angebracht ist, sich über den nerdigen Kollegen lustig zu machen. Dieser Tatort ist ein ebenso temporeicher und spannender wie auch sozialkritischer Krimi. Das Machtgefälle in der noblen Finanz- und Kunstmetropole Zürich wird hier besonders deutlich. Die Reichen und Schönen leben in einer völlig anderen Welt als einfache Arbeiter und Einwanderer am anderen Ende der Skala. Dazwischen irgendwo Ott und Grandjean, deren Handlungsspielraum begrenzt ist, die sich an Recht und Gesetz halten müssen, aber immer auch versuchen, in einem ungerechten System menschliche Spielräume zu finden. Zwar braucht es sehr viele Zufälle, damit diese Geschichte tatsächlich funktioniert, aber das ist es am Ende wert. Ein starker letzter Fall vor der Sommerpause.
8: Philipp Münscher über den Tatort aus Zürich heute Abend mit dem Titel Könige der Nacht.
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12: Um 12.30 Uhr mit Andrea Eckstein. Die Zahl der gemeldeten Straftaten an Bahnhöfen in Deutschland ist im vergangenen Jahr um 6% zurückgegangen. Gleichzeitig wurden aber 11% mehr Angriffe auf Bahnbeschäftigte angezeigt. Das zeigt eine Auswertung der Kriminalstatistik durch Allianz pro Schiene. Der Interessenverband teilte mit, der Einsatz von Sicherheitspersonal und Videotechnik wirke. Biokraftstoffe sollten komplett von der Steuer befreit werden. Das fordert Bundeslandwirtschaftsminister Rainer in den Funke-Zeitungen. Das Argument des CSU-Politikers, große Landmaschinen würden auch weiter mit Verbrennermotoren fahren. Aus der Nachrichtenredaktion Irene Lottes.
13: Hier müsse man stärker auf Biokraftstoffe wie Biodiesel oder auch Biomethan setzen. Diese von Steuern zu befreien, würde auch die heimische Produktion ankurbeln, hofft der CSU-Politiker. Das stärke Klimaschutz und die Unabhängigkeit von fossilen Importen. Rainer kritisiert in diesem Zusammenhang auch Bundeswirtschaftsministerin Katharina Reiche von der CDU. Ihre Pläne, die Förderung kleiner Biogasanlagen zu beenden, hält er für falsch. Die seien ein wichtiger Pfeiler der Energieversorgung im ländlichen Raum.
12: Nachdem in Österreich ein Verdächtiger festgenommen worden ist, der den HIP-Konzern erpresst haben soll, gibt es neue Einzelheiten. Ein Polizeisprecher sagte, der 39-Jährige sei im Bundesland Salzburg gefasst.

0: verletzt worden. Der Mann werde im Laufe des Tages in eine Justizanstalt südlich von Wien gebracht. Aus Wien, David Freches.
1: Die Staatsanwaltschaft hat Untersuchungshaft für den 39-Jährigen angeordnet. Eine Entscheidung darüber soll es in den nächsten Tagen geben. Wie sie dem Mann auf die Spur gekommen ist oder woher er stammt, dazu gab es keine Auskunft. Der Festgenommene wird verdächtigt, den deutschen Babybrei-Hersteller Hipp erpresst zu haben. Ihm wird vorgeworfen, 6 manipulierte Babybreigläser in Umlauf gebracht zu haben. Im Burgenland, in Tschechien und in der Slowakei.
0: Zum Tag der Pressefreiheit heute hat der UNO-Hochkommissar für Menschenrechte Türk die Arbeit von Reportern und Fotografen gewürdigt. Sie würden weltweit Gräueltaten dokumentieren und Korruption aufdecken, oft unter Lebensgefahr. Außerdem kritisierte der Hochkommissar, dass in vielen Ländern Journalisten gezielt entlassen werden, um eine kritische Berichterstattung zu verhindern. Die Menschen in Deutschland kaufen mehr Bio-Lebensmittel. Das geht aus Zahlen des Bundes Ökologische Lebensmittelwirtschaft hervor. Demnach stieg der Umsatz im ersten Quartal um 6% im Vergleich zum Vorjahreszeitraum. Besonders beliebt waren Fleischersatzprodukte, Mehl und Tiefkühlkost aus Bioherstellung. Nach einem Dämpfer 2022 steigen die Umsatzzahlen von Bio-Lebensmitteln kontinuierlich. Das waren die Nachrichten. Das Wetter. Mal ist es dicht bewölkt, mal kommt die Sonne durch. Einzelne Schauer und Gewitter sind unterwegs, vor allem im Süden von Hessen und in Nord- und Mittelbaden. Die Höchstwerte 19 bis 25 Grad. Morgen erst trocken, später zum Teil Regen und Gewitter, maximal 24 Grad. Die Zeit 12.33 Uhr.
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0: Vorsicht auf der B7 Kassel, Hesse-Schlichtenau. Zwischen Kassel-Ost und Oberkaufungen sind Personen auf der Fahrbahn. A3, Frankfurt Richtung Köln, zwischen Dietz und Montabaur, 3 Kilometer Stau wegen eines brennenden Fahrzeugs auf dem rechten und dem mittleren Fahrstreifen. A5, Basel Richtung Karlsruhe, zwischen Achern und Baden-Baden, 6 Kilometer Stau nach einem Unfall auf dem linken und dem mittleren Fahrstreifen. A7, Fürstenreute Richtung Ulm, zwischen Woringen und Dettingen, 8 Kilometer Stau und A7 Fulda Richtung Würzburg zwischen Fulda Dreieck und Bad Brückenau-Volkers. 2 Kilometer Stau ab der Raststätte Utrichshausen.
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3: Hefte raus, Klassenarbeit. Wir schreiben jetzt zumindest in Gedanken eine Chemieklausur mit dem Stoff von Klasse 8, 9, würde ich sagen. Und eine der Fragen lautet, wie funktioniert Elektrolyse? Und keine Sorge, falls jemand chemisch nicht so interessiert ist, wir sprechen natürlich auch über Klimaschutz, denn die Elektrolyse ist essentiell für die Herstellung von Wasserstoff. Aktuell macht Wasserstoff etwa 2% des Energiemixes in der Europäischen Union aus. Da ist also noch Luft nach oben und vor allem 95% dieses Wasserstoffs werden durch fossile Brennstoffe erzeugt. Das wiederum setzt jährlich bis zu 100 Millionen Tonnen CO2 frei. Das ist natürlich ein Problem auf dem Weg zur Klimaneutralität. Darum klären wir heute, wann kommt in großem Umfang grüner Wasserstoff und welche Rolle spielt er künftig bei der Energieversorgung? Ich spreche darüber mit meinem Kollegen Ralf Geißler, der für ein gigantisches Langzeitprojekt zum Kohleausstieg umfassend auch zu grünem Wasserstoff recherchiert hat. Und ich spreche auch mit Professorin Claudia Kempfert vom DIW in Berlin. Ich bin Theresa Brenner, schön, dass ihr zuhört. Ich sitze in Leipzig im Studio, mir gegenüber sitzt mein Kollege Ralf Geißler. Hallo Ralf.
4: Hallo Theresa.
3: Du bist ja seit vielen Jahren Wirtschaftsreporter und bist in den vergangenen Jahren aber auch mehr und mehr zum Energieexperten geworden. Das liegt unter anderem an dem Langzeitprojekt Tschüss Kohle, Hallo Zukunft, bei dem ihr den Braunkohleausstieg hier im Mitteldeutschen Revier sehr ausführlich, engmaschig begleitet. Erklär mal bitte kurz, was das für ein großes, umfassendes Projekt ist.
4: Also das Projekt Tschüss Kohle, Hallo Zukunft. Wir haben uns, als die Bundesregierung den Kohleausstieg beschlossen hat, gefragt, was macht das eigentlich mit einer Region, die über Jahrzehnte von der Kohle gelebt hat? Und wir haben uns dann entschieden, dieses mitteldeutsche Braunkohlerevier über einen längeren Zeitraum journalistisch immer wieder zu begleiten, zu gucken, was wird aus den Dörfern, die eigentlich noch weggebaggert werden sollten, jetzt aber bleiben können, was wird aus den Kohlearbeitern, die mit der Kohle ihr Geld verdient haben, aber auch, wo kommt eigentlich dann in Zukunft die Energie her? Bisher waren das ja der Energieregion. Die haben Deutschland mit Strom versorgt, unter anderem. Machen die das auch in Zukunft dann eben nur mit erneuerbaren Energien? Das ist das Projekt und wir machen das jetzt das fünfte Jahr, fahren also immer wieder hin, treffen immer wieder die gleichen Leute und schauen uns an, wie der Kohleausstieg eine Region verändert.
3: Und wenn du sagst, welche Energie spielt da künftig eine Rolle, das könnte ja auch Wasserstoff sein, idealerweise grüner Wasserstoff, um den soll es heute gehen. Und es wird bunt, kann man eigentlich sagen, denn ich hatte mal gelesen, es gibt ja grauen und grünen Wasserstoff und sogar von goldenem Wasserstoff ist manchmal die Rede und schwarz und braun gibt's auch noch. Welche Farben sind so gängige Bezeichnungen und was bedeutet welche Farbe?
4: Ja, also goldener Wasserstoff, da musste ich selber erstmal nachgucken. Ich habe auch erst gedacht, goldener Wasserstoff, das ist das, was Donald Trump im Oval Office herstellt? Oder wo kommt der her? Tatsächlich, goldener Wasserstoff ist Wasserstoff, der ganz natürlich vorkommt, den man einfach als Wasserstoff aus dem Boden holt. Das macht man bisher aber eigentlich kaum. Was man aber tut, ist, man stellt Wasserstoff aus Erdgas her. Das ist der sogenannte graue Wasserstoff. Man kann dann diesen grauen Wasserstoff so herstellen, dass man das CO2, was dabei entsteht, auffängt. Da spricht man von blauen Wasserstoff, aber da, wo wir eigentlich hinwollen, das ist der grüne Wasserstoff, hergestellt per Elektrolyse, also sprich eigentlich aus Ökostrom und Wasser. Man macht nichts anderes, als mit Strom dieses Wasser aufspalten in seine ursprünglichen Bestandteile, nämlich in Wasserstoff und Sauerstoff.
3: Also der grüne ist sozusagen der ideale Wasserstoff, wenn man CO2-neutral Energie produzieren will.
4: Wenn man das mit Ökostrom macht. Man könnte natürlich theoretisch auch anderen Strom nehmen, dann ist es kein grüner Wasserstoff.
3: Okay, da kommen wir auch noch mal ein bisschen genauer drauf am Ende, was da noch für Hürden vielleicht im Weg liegen, auch vielleicht bürokratische Hürden. Es wird jetzt von einigen Leuten viel Hoffnung in diesen grünen Wasserstoff gesetzt. Warum denn eigentlich? Wofür soll der dann perspektivisch genutzt werden?
4: Also es gab eine Zeit lang einen richtigen Wasserstoff-Hype vor einigen Jahren, weil man dachte, das ist der Schlüssel zum Gelingen der Energiewende. Wir haben ja das Problem, dass wenn wir Ökostrom erzeugen wollen, wir den nur bekommen momentan, wenn die Sonne scheint oder der Wind weht oder wenn Biomasse zur Verfügung steht. Und die Idee war, wir haben ja oft Phasen, wo wir viel zu viel Ökostrom im Netz haben, wenn die Sonne sehr intensiv scheint, wenn sehr viel Wind weht, dass man gesagt hat, ah wunderbar, dann nehmen wir diesen Strom und stellen per Elektrolyse diesen grünen Wasserstoff her. Und wenn wir Wind und Sonne nicht haben und dann Strom brauchen, dann nehmen wir einfach diesen grünen Wasserstoff und verbrennen den in Gaskraftwerken und machen dann daraus Strom. Das würde am Ende dazu führen, dass wir tatsächlich ein komplett klimaneutrales Stromsystem haben, weil wir immer grünen Strom erzeugen können. Entweder direkt aus Wind und Sonne oder eben aus dem grünen Wasserstoff. Soweit die Theorie.
3: Klingt jetzt nach einem großen Aber.
4: Genau, soweit die Theorie. In der Praxis gibt es mehrere Probleme. Das erste Problem ist, das braucht extrem viel Strom. Also das kostet momentan zumindest noch richtig, richtig viel Geld. Und das zweite Problem ist, man dachte so, ja, die Elektrolyseure, die lässt man dann eben immer dann laufen, wenn wir zu viel Strom haben. Jetzt sagen aber die deutschen Maschinenbauer, das geht zwar, aber eigentlich sind diese Maschinen, diese Elektrolyseure so ausgelegt, dass die idealerweise durchlaufen. Also die sind eigentlich, das, was man bisher Standtechnik hat, ist nicht dafür gedacht, dass man das ständig hoch und runter fährt. Kann man machen, wird aber dadurch nicht besser.
3: Und aber ungeachtet dieser Probleme oder Herausforderungen gibt es ja zumindest Projekte, die sich damit sehr konkret befassen. Und ein Ort, wo künftig die Produktion von grünem Wasserstoff im besten Fall anlaufen wird, ist das kleine, beschauliche Bad Lauchstädt im Süden Sachsen-Anhalts. Die haben ein ziemlich großes Projekt und da warst du eben auch für Tschüss Kohle, Hallo Zukunft jetzt schon mehrfach. Da steht ein gigantischer oder entsteht ein gigantischer Elektrolyseur. Was hat's da in Bad Lauchstädt mit diesem Elektrolyseur auf sich?
4: Ja, wir begleiten schon länger Cornelia Müller-Pagel. Das ist die Projektleiterin des Energieparks Bad Lauchstädt. Und der Energiepark Bad Lauchstädt, das ist im Grunde genommen eine große Anlage auf dem Acker, würde ich jetzt sagen. Da stehen ganz viele Windräder herum und diese Windräder sollen eben Strom machen für einen großen Elektrolyseur, der dann dort grünen Wasserstoff erzeugen soll. Und Bad Lauchstädt ist bereits angeschlossen an das Wasserstoffkernnetz. Das gibt's da schon. Da gibt's eine Verbindung zum Chemiepark Leuna und über diese Verbindung soll dann der grüne Wasserstoff in diesen Chemiepark fließen. Und das gilt so als das große Pilotprojekt. Und Cornelia Müller-Pagel ist eben eine dieser Personen, die wir über mehrere Jahre begleiten. Eine ganz spannende Frau, weil eigentlich Juristin, also die hat eigentlich ursprünglich gar nichts mit grünem Wasserstoff zu tun gehabt. Wir können mal kurz reinhören. Ich habe sie bei Beginn des Podcasts nämlich mal gefragt, warum macht sie das eigentlich, dieses Projekt?
5: Was bedeutet Energiewende für Sie persönlich? ganz persönliche Antwort. Also wenn Sie mich ganz persönlich als Mensch fragen, habe ich 3 Kinder und will mir tatsächlich nicht den Vorwurf mal machen lassen, warum hast du nicht, ne? Warum hast du nichts gemacht? Und da bin ich ziemlich happy und sehr stolz, dass ich sagen kann, ich habe was gemacht. Ich habe an der Energiewende mitgebaut.
4: Ja, und das macht sie immer noch. Also Cornelia Müller-Parkel, wirklich eine ganz tolle Frau. Ich würde sagen, es gibt in Ostdeutschland niemanden, der sich so gut mit grünem Wasserstoff auskennt wie sie. Und die hat sich das aber alles draufgesattelt, so in den letzten Jahren, weil, wie gesagt, sie ist eigentlich Juristin.
3: Und kannst du das Projekt trotzdem noch ein bisschen genauer beschreiben? Du hast ja schon gesagt, die ist da irgendwo auf dem Feld sozusagen, diese Anlage. Aber wie sieht es da konkret aus und wie ist die Akzeptanz vor Ort? Wie muss man sich dieses große Projekt da vorstellen?
4: Beginnen wir mal mit der Akzeptanz. Das ist eine Chemieregion, ja, Sachsen-Anhalt, Sachsen, so die Ecke. Da wird schon seit jeher Chemie gemacht. Das heißt, mit grüner Wasserstoffproduktion haben die Leute dort eigentlich keine Probleme. Also die Akzeptanz, würde ich sagen, ist da. Außer, wo es tatsächlich Widerstände gegeben hat, war bei dem Bau der zahlreichen Windräder, die zusätzlich nötig waren, um den Elektrolyseur betreiben zu können. Aber ansonsten sind die da eigentlich alle ganz fein damit. Zumal man sagen muss, das heißt zwar Energiepark Bad Lauchstädt, aber das ist 6 Kilometer von der Stadt weg. Also wenn man da steht, da ist nichts. Hm. Ja. Also Rübenacker und Windräder. Und da steht eben mitten in der Landschaft dann diese Elektrolyseanlage. Und ich habe sie damals auch gefragt, warum denn nun gerade hier ist. Hat nämlich noch andere Gründe. Mhm. Nicht nur, dass das weit weg ist von der Bevölkerung, sondern es gibt schon Gründe, warum man das gerade dort baut. Und das hat mit den geologischen Besonderheiten zu tun. Da gibt es nämlich Untergrundspeicher.
5: Wir haben hier eine hervorragende geologische Infrastruktur, um Kavernen zu bauen. Das sieht man daran, dass wir hier schon ein großes Erdgas-Kavernenfeld haben, was man dann auch umnutzen kann bzw. erweitern kann um Wasserstoffkavernen. Wir haben es getan, wir haben eine Kaverne bereits unter Sohle, die für Wasserstoff parat ist. Wir haben weiterhin hier ein sehr, sehr großes Potenzial für erneuerbare Energien. Das sehen Sie hier auch mit den vielen Windrädern, die sich schon drehen. Also dass wir hier Zugriff auf entsprechende erneuerbaren Strom haben, den wir ja brauchen, um den grünen Wasserstoff zu produzieren.
4: Also sprich, allein aufgrund der Lage eignete sich das sehr. Das muss man vielleicht nochmal kurz erklären, weil nicht alle wissen, was sind Kavernen. Mhm, also das sind große Hohlräume im Boden aus letztlich Salzgestein. Und die werden bisher genutzt, um dort Erdgas zu speichern. Zum Beispiel für den Winter, unsere Wintervorräte. Und die Idee ist eben langfristig, diese Erdgasspeicher im Untergrund umzuwidmen für Wasserstoffspeicherung.
3: Das klingt nach idealen Ausgangsbedingungen, aber trotzdem wird ja noch kein grüner Wasserstoff dort in großem Umfang produziert, richtig?
4: Das ist richtig. Hm. Eigentlich sollte das anders sein. Hm. Man wollte schon vergangenes Jahr damit anfangen. Aber es ist wie so oft bei so Energiewendeprojekten, es hat dann eben doch länger gedauert. Das hat verschiedene Gründe. Ich könnte noch mal kurz abspielen, Sie selber dazu sagt. Dann hören wir uns einfach an, warum hat es denn jetzt eigentlich länger gedauert?
5: Was uns zum Beispiel sehr, sehr viel Zeit gekostet hat, ist die Veränderung des Montageablaufs. Wir sind davon ausgegangen, dass wir parallel alle 3 Module montieren können. Dann stellte sich raus, dass das aufgrund der Reinheitsanforderungen nicht geht. Und das alleine hat über 12 Wochen Verzögerung in den Zeitplan reingebracht.
4: Also klingt jetzt erstmal irgendwie sehr technisch. Mhm. Vielleicht erkläre ich es nochmal ein bisschen. Also das ist ein großer Elektrolyseur, der besteht aus einzelnen Teilen. Man hat erst gedacht, okay, 3 Bausteine, die schiebt man alle gleichzeitig da rein. Dann hat man festgestellt, naja, wenn da was schief geht, ist vielleicht nicht so gut. Wir fangen mal mit einem an. Wenn das funktioniert, dann nehmen wir den 2. Und wenn das funktioniert, nehmen wir den 3. Teil der Elektrolyse. Und deswegen hat es eben länger gedauert. Und hinzu kommt eben, das ist alles noch so. Das ist nicht wie eine Autofabrik, das ist wie Manufaktur. Also so ein Elektrolyseur, das ist wie so ein Prototyp, der dahingestellt wird. Und da passiert mal irgendwas Unvorhergesehenes und dann dauert es eben wieder länger. Und deswegen hat sich das verzögert.
3: Und legt man sich denn vor Ort fest, wann dann der Betrieb aufgenommen werden kann?
4: Also hoffentlich dieses Jahr.
3: Okay, immerhin. Und wenn es denn dann soweit ist, wer wird denn dann diesen ersten grünen Wasserstoff aus Bad Lauchstädt nutzen? Ist der dann für die Privathaushalte oder ist der für die Wirtschaft oder wer profitiert dann davon?
4: Also wenn man so einen großen Elektrolyseur baut, klar, braucht man am Ende jemanden, der den grünen Wasserstoff kauft. Jetzt haben alle vielleicht schon mal gehört, oh, der ist irgendwie teuer, grüner Wasserstoff. Können wir auch nochmal kurz reinhören, weil auch darüber habe ich mit Cornelia Müller-Pagel in einer unserer Folgen gesprochen. Was kostet das denn eigentlich?
6: Wie teuer ist denn der Wasserstoff dann, den Sie hier machen, im Vergleich zu, ich sag mal, herkömmlichen Wasserstoff, den man ja momentan aus Erdgas gewinnt?
5: Ja, also es hängt natürlich maßgeblich am Erdgaspreis, wie viel teurer wir sind. Aber wenn man mal von den Durchschnittspreisen in der Vergangenheit ausgeht, dann kann man schon so sagen, mindestens Faktor 3 bis 4, 5, es variiert so ein bisschen, ja. Also es ist schon deutlich teurer, was auch eine Herausforderung ist für die Kunden.
6: Wer kauft es dann? Also Sie haben ja jetzt jemanden, der es kauft, aber vielleicht macht er das ja nur, weil er nett ist oder weil er grün werden will.
5: Nee, also weil nett ist, macht das hier keiner. Also wir machen das Projekt auch nicht aus purem Altruismus. Wir wollen mit diesem Projekt heute und auch in Zukunft Geld verdienen. Und zwar alle Projektpartner, wie wir hier versammelt sind.
4: Ja, da gehe ich mal kurz rein. Mhm. Also die Frage, wer kauft das, wenn das 3 bis 5 Mal so viel kostet? Das ist ein Unternehmen im Chemiepark Leuna, konkret die Totalraffinerie, die diesen Wasserstoff auch kauft. Warum kaufen die Wasserstoff, der 3-mal so teuer ist wie herkömmlich aus Erdgas? Kann man erklären. Es gibt politische Vorgaben, das sind die sogenannten THG-Quoten. Also die Raffinerien sind angehalten, bei der Herstellung zum Beispiel von Kraftstoffen möglichst wenig CO2 auszustoßen. Mhm. Das ist auch der Grund zum Beispiel, warum wir an den Tankstellen E10 haben. Ja, da wird also 10% Biokraftstoff beigemischt. Mhm. Und so ähnliche Quoten gibt es auch für die Beimischung für grünen Wasserstoff. Mhm. Ist auch gerade wieder in der politischen Diskussion. Aber letztlich, ganz vereinfacht gesagt, ist es so, dass die Raffinerie diesen grünen Wasserstoff nimmt, ihn in ihren Produktionsprozess mit verarbeitet, deswegen am Ende sich auf dem Papier abzeichnen lassen kann. Wir haben in der Produktion und dann auch die Autos beim Fahren, wenn die unseren Kraftstoff verbrennen, weniger CO2 ausgestoßen und deswegen sparen die dann das Geld für die CO2-Zertifikate ein. Also es ist ein politisch regulierter Markt letztlich, weil sonst würde diesen grünen Wasserstoff natürlich niemand kaufen.
7: Also das bedeutet, die müssen ja auch explizit grünen Wasserstoff nehmen und können nicht den grauen zum Beispiel nutzen, weil da entsteht ja dann trotzdem CO2, was dann zwar verpresst wird oder weiterverarbeitet wird oder wie auch immer, aber er ist eben nur grün, wenn es Ökostrom ist, und deswegen müssen sie zwingend grünen Wasserstoff nutzen, um dieses Label zu bekommen.
4: Genau, also die Raffinerien sind momentan eigentlich auch die große Hoffnung der Erbauer von solchen Elektrolyseanlagen, weil die Raffinerien sozusagen mit dem Einsatz von dem grünen Wasserstoff die Möglichkeit haben, ihre Produktion, also insbesondere auch die Kraftstoffproduktion für die Tankstellen, irgendwie grüner zu kriegen. Mhm. Und deswegen ist das für die interessant. Und wie interessant das ist, das hängt eben dann wiederum von den politischen Entscheidungen ab. Mhm. Also sprich, wenn der Staat sagt, wir brauchen eine höhere Quote, also es heißt THG-Quote, Treibhausgasquote. Ja. Wenn der Staat sagt, wir brauchen da eine höhere Quote, dann müssen die natürlich auch irgendwie noch grüner werden und dann müssten sie auch mehr von diesem grünen Wasserstoff kaufen.
7: Das heißt aber, es gibt ein Risiko, denn wenn sich die politische Situation dahingehend verändert, dass man die Klimaschutzmaßnahmen weiter zurückschrauben würde, dann gäbe es auch keinen Anreiz mehr, in die grüne Wasserstoffproduktion zu investieren, weil man den dann eigentlich nicht braucht, sondern man braucht ihn nur, um diese Vorgaben zu erfüllen. Sprich, wenn es die Vorgaben nicht mehr gibt oder sie gelockert würden, braucht man auch den grünen Wasserstoff nicht mehr.
4: Das ist vollkommen korrekt. Also momentan hängt letztlich der Erfolg dieser Elektrolyseanlagen ein bisschen davon ab, dass die Politik die Rahmenbedingungen so setzt, dass es sich für die Produzenten auch lohnt. Wobei die Hersteller, wie zum Beispiel auch Frau Cornelia Müller-Pagel, immer sagen, einerseits brauchen wir Regularien, andererseits gibt es Regularien, die machen uns das Leben total schwer als Hersteller und die müssten weg. Also technisch funktioniert das. Ne? Mhm. Also auf dem Papier ist das auch mit dem Verbrennen des grünen Wasserstoffs zumindest anteilig erstmal in entsprechend ausgerüsteten Gaskraftwerken möglich. Aber es ist eben wirklich der Preis. Ne? Wir sind eben bei einem Preis, der so hoch ist, dass jeder, der sich ein bisschen damit länger befasst hat, sagt, das macht keinen Sinn, das in großen Kraftwerken zu verbrennen. Stellt sich die Frage, warum stellen wir jetzt trotzdem grünen Wasserstoff her? Mhm. Also die Antwort ist, glaube ich, weil wir natürlich auf lange Sicht eben doch dahin kommen wollen und auch müssen. Also wie sollen wir sonst klimaneutral werden? Mhm. Beziehungsweise irgendwann, das ist jetzt zwar nicht schnell, aber irgendwann ist dieses Erdgas, was wir momentan nutzen für die Wasserstoffproduktion oder das wir nutzen, um die Wohnungen warm zu machen, das ist ja irgendwann auch alle. Ja. Das erleben wir beide wahrscheinlich nicht mehr, aber trotzdem, der Tag wird kommen. Ja. Und spätestens dann wird es eben dann doch entsprechende Lösungen geben müssen. Bis dahin macht es aus meiner Sicht trotzdem Sinn, auch ein bisschen Wasserstoffproduktion in Deutschland zu haben, das eben einzusetzen, zum Beispiel in der chemischen Industrie, um vielleicht auch eine grünere Chemie zu bekommen oder um es eben einzusetzen in den Raffinerien, um eben die Kraftstoffproduktion ökologischer machen zu können. Also es macht schon Sinn, aber es muss eben politisch begleitet werden, weil wenn man jetzt rein auf die Kosten schaut, also dann macht das von sich aus, glaube ich, kein Unternehmen, das sagt, hurra, ich kaufe jetzt den Wasserstoff zum vierfachen Preis.
7: Dankeschön, Ralf, für deine Information. Das war sehr interessant, auch dieses Langzeitprojekt mal ein bisschen näher kennenzulernen. Wer also mehr erfahren möchte über den Kohleausstieg im Mitteldeutschen Revier, dem empfehle ich sehr den Podcast Tschüss Kohle, Hallo Zukunft. Seit 5 Jahren gibt es das schon, 5 Staffeln gibt es. Und vielen Dank, Ralf.
4: Sehr gerne, Theresa.
7: Soweit der Blick in die Praxis vor Ort. Schauen wir uns jetzt etwas genauer den Theorieteil an. Und das kann ich tun mit Professorin Claudia Kempfert, Abteilungsleiterin am Deutschen Institut für Wirtschaftsforschung in Berlin. Hallo, Frau Kempfert.
8: Hallo, ich grüße Sie.
7: Schließen Sie sich der These meines Kollegen an, der ja im Grunde sagt, grüner Wasserstoff wird kurzfristig keine entscheidende Rolle spielen bei klimaneutraler Energieversorgung, aber man muss trotzdem am Ball bleiben?
8: Ja, also ich würde mich da anschließen. Es ist auch im Kern richtig, aber ich würde da noch unterscheiden zwischen kurzfristig und mittelfristig, aber auch dann langfristig. Weil kurzfristig, das stimmt, also in den nächsten Jahren, da wird grüner Wasserstoff eher keine entscheidende Rolle für die breite Energieversorgung spielen. Dafür ist er noch leider zu knapp, auch zu teuer. Die Elektrolysekapazitäten sind da doch gering und auch die Leitungen, Speicher und wasserstofffähige Kraftwerke, das fehlt ja alles noch weitestgehend. Also wer heute so tut, das könnte jetzt Wasserstoff so kurzfristig Heizungen, Pkw oder auch fossile Kraftwerke ersetzen, der weckt da falsche Erwartungen. Aber mittelfristig wird grüner Wasserstoff dort wichtiger, wo man keine direkte Elektrifizierung machen kann. Also in der Chemieindustrie bei Stahl und so weiter, Hochtemperaturprozessen oder auch in Raffinerien. Und da ist ja auch Leuna ein gutes Beispiel. Also grüner Wasserstoff kann dort ja auch den fossilen Wasserstoff gerade in industriellen Prozessen ersetzen. Mhm. Das sieht man ja gerade bei der in der Chemie oder auch bei den Raffinerieprozessen. Und das finde ich einen sinnvollen Einsatz. Und so, aber langfristig spielt Wasserstoff dann als Speicher und Reserve im Energiesystem dann doch eine wichtigere Rolle. Und da ist ja auch die nationale Wasserstoffstrategie ganz eindeutig. Die wollen das ja auch ausbauen. Also ja, ich wäre dabei, Wasserstoff kurzfristig eher keine tragende Rolle, dafür noch zu knapp und zu teuer und die Infrastruktur fehlt, aber mittelfristig durchaus eine wichtige Rolle, vor allen Dingen auch als Speicher.
7: Dann lassen Sie uns mal noch ein bisschen genauer auf die Kriterien schauen. Wir hatten es besprochen, dass da teilweise hohe bürokratische Hürden vorliegen. Es gibt Kriterien von der Europäischen Union aus dem Jahr 2023, in denen festgelegt wird, ab wann grüner Wasserstoff auch wirklich grün ist. Kurz gesagt kann man ja sagen, der Strom dafür muss aus erneuerbaren Energie stammen. Aber der Teufel steckt ja im Detail. Es gibt ja deutlich strengere Kriterien. Können Sie das nochmal überblicksartig erläutern? Ab wann ist grüner Wasserstoff laut EU-Kriterium auch wirklich grün?
8: Also grün ist Wasserstoff nur dann, wenn er tatsächlich mit zusätzlichem erneuerbaren Strom hergestellt wird. Das reicht also nicht, irgendwo ein grünes Zertifikat zu kaufen und gleichzeitig den Elektrolyseur mit fossilem Strom aus dem Netz dann laufen zu lassen. Das geht nicht. Also dafür hat die EU 3 zentrale Kriterien festgelegt. Das ist erstens die Zusätzlichkeit. Der Strom soll aus neuen erneuerbaren Anlagen kommen, damit die Wasserstoffproduktion nicht bestehenden Ökostrom auch aus anderen Verbrauchern dann von anderen Verbrauchern wegnimmt. Und zweitens die zeitliche Korrelation. Da geht es darum, dass Wasserstoff soll dann produziert werden, wenn erneuerbarer Strom auch tatsächlich erzeugt wird. Und drittens ist die räumliche Korrelation. Das heißt, die Stromerzeugung und die Elektrolyse müssen netzseitig sinnvoll zusammenpassen. Also etwa, wenn man in so einer derselben oder auch in so einem verbundenen, in so einer Strompreiszone zusammen ist und die Treibhausgasemissionen müssen runter oder die Treibhausgase müssen runter, da muss es deutliche Einsparungen geben. Die EU nennt hier mindestens 70% gegenüber fossilen Referenzen.
7: Und das mit der räumlichen Zusammenhang, können Sie das nochmal erklären? Also bedeutet das, der Elektrolyseur muss tatsächlich in räumlicher Nähe zu der Stromquelle liegen?
8: Genau, also die Stromerzeugung und die Elektrolyse müssen netzseitig sinnvoll zusammenpassen. Also das kann eine verbundene Strompreiszone sein, das kann räumlich zusammenliegen, aber es darf nicht weit auseinander liegen. Der Sinn dahinter ist der, dass man nicht einfach irgendwoher Strom dazukauft, sondern es muss wirklich eine Anlage sein, die netzdienlich zusammenpasst. Das ist so ein bisschen der Hintergrund da.
7: Aber das klingt schon ja auch etwas kompliziert. Macht man sich damit das Leben nicht unnötig schwer? Also wäre es nicht auch sinnvoll, diese Kriterien etwas aufzuweichen zugunsten der Wasserstoffproduktion, oder muss man die in Kauf nehmen und damit auch möglicherweise höhere Kosten in Kauf nehmen, damit es eben ökologisch sinnvoll ist?
8: Na, ich wäre sehr vorsichtig mit einer Aufweichung. Also es machen die strengeren Kriterien Sinn. Sie machen das zunächst teuer, ja, gar keine Frage. Aber sie verhindern, dass wir dann neue Scheinlösungen aufbauen. Also wenn Wasserstoff nur bilanziell grün ist, real aber zu zusätzlichem fossilem Strombedarf führt, dann gewinnen wir klimapolitisch nichts. Also die richtige Antwort ist nicht Kriterien schleifen, sondern die richtige Antwort ist eher erneuerbare Energien schneller ausbauen. Elektrolyseure systemdienlich betreiben, Genehmigungen beschleunigen, dann auch Netze und Speicher stärken, all das, was dazugehört, und Wasserstoff gezielt dort einsetzen, wo er dann auch den größten Nutzen hat. Dann sinken auch tatsächlich die Kosten. Also kurz gesagt, lieber am Anfang sauber und etwas teurer als billig gerechnet und klimapolitisch wirkungslos.
7: Ich möchte trotzdem noch einmal einhaken. Es gibt Zahlen vom Energiewirtschaftlichen Institut der Universität Köln und die zeigen zum Beispiel, dass diese Wasserstoffproduktion um bis zu 20% teurer ist als ohne diese vorgegebenen Kriterien. Also hat man da nicht dann den ersten Schritt vor dem zweiten gemacht? Die Kriterien stehen schon mal, aber die Produktion kommt ja noch gar nicht hinterher. Und das wiederum demotiviert doch dann die Industrie, sich da reinzuhängen, oder? Weil es jetzt alles so teuer ist durch die Vorgaben.
8: Ja, ist so ein bisschen Henne-Ei-Problem, aber da muss man raus. Und das heißt halt aber nicht Kriterien schleifen lassen, sondern erneuerbare Energien schneller ausbauen. Dann kann man ja auch die Elektrolyseure dann mit grünem Strom bedienen und grünen Wasserstoff herstellen. Der ist dann zu Anfang etwas teurer, aber wird dann billiger. Sonst hat man ja von Anfang an die falschen Weichen gestellt und ist dann in so einem falschen Fahrwasser drin. Deswegen ist es wichtig, die Kriterien zu Anfang richtig zu setzen, dann auch das Richtige aufzubauen. Und das so aufzubauen, dass man es auch langfristig nutzen kann. Und dann hat man am Ende auch mehr. Also Wasserstoff ist ja kein Ersatz für die Energiewende, sondern eher so ein Teil davon. Also deswegen ist es wichtig, denke ich, dass man da auch entsprechend heute schneller wird. Und zwar insbesondere bei den erneuerbaren Energien. Und dann auch die Elektrolyseure klug integrieren und den Wasserstoff dann auch dort einsetzen, wo er wirklich gebraucht wird. Ich bezeichne den grünen Wasserstoff für immer als Champagner der Energieträger. Es muss sich an der Stelle mal sagen, er ist kostbar und nur etwas für besondere Anlässe. Und so sollte man es auch sehen. Und deswegen ist es zu Anfang etwas teurer. Kriterien müssen stimmen. Aber dann hat man auch langfristig die richtigen Weichen gestellt.
7: Damit sind wir am Ende dieser Ausgabe vom ARD Klima Update. Vielen Dank für Ihre Einschätzungen und bis zum nächsten Mal.
8: Ich danke Ihnen und bis zum nächsten Mal.
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1: 13 Uhr. Zahl der Straftaten an Bahnhöfen ist gesunken. Rainer fordert Steuerbefreiung für Biokraftstoffe. Bewaffnete kapern Öltanker vor jemenitischer Küste. Das Wetter teils sonnig, teils bewölkt, meist trocken bis 25 Grad. Mein Name ist Andrea Eckstein. Bahnhöfe in Deutschland sind etwas sicherer geworden. Wie der Interessenverband Allianz Pro Schiene mitteilte, wurden letztes Jahr weniger Straftaten registriert, gleichzeitig aber mehr Angriffe auf Bahnbeschäftigte. Aus der Nachrichtenredaktion Heiko Schneider.
2: In der polizeilichen Kriminalstatistik werden laut Allianz Pro Schiene rund 169.000 Straftaten an Bahnhöfen aufgeführt, 6% weniger als im Jahr davor. Verbandsgeschäftsführer Pflege sagte, der Einsatz von Sicherheitspersonal und Videotechnik wirke. Die Zahl der Angriffe auf Bahnbeschäftigte ist um 11% gestiegen auf fast 2700. Pflege sagte, diesen Trend gelte es zu stoppen.
1: Bundeslandwirtschaftsminister Rainer will Biokraftstoffe komplett von der Steuer befreien. Der CSU-Politiker sagte den Funke-Medien, damit werde der Einsatz der Biokraftstoffe in der Landwirtschaft attraktiver gemacht. Rainer fordert außerdem, die Produktion dieser Energieträger in Deutschland anzukurbeln. Dabei geht es auch um Methan aus Biogasanlagen. Damit stellt sich Rainer gegen Wirtschaftsministerin Reiche, die Förderung für kleine Biogasanlagen stoppen will. Wie geht es weiter mit der deutschen Wirtschaft? Der Präsident des IFO-Instituts Fußt warnt vor neuen Risiken. Hintergrund ist, dass die USA Zölle auf Autos aus der EU angekündigt haben. Fußt sagte der Bild-Zeitung, sollte daraus ein neuer Handelskrieg mit der EU werden, dann könnte Deutschland dieses Jahr in eine Rezession rutschen. Vor einem Mehrfamilienhaus in Dillenburg ist gestern Nacht ein Toter entdeckt worden. Die Polizei geht aktuell davon aus, dass der Mann getötet wurde. HR-Reporter Andreas Gerlach.
3: Ein Polizeisprecher teilte heute Mittag mit, dass Passanten den leblosen Körper gestern am Samstag gegen 1 Uhr im Stadtteil Niederscheld gefunden haben. Rettungskräfte konnten nur noch den Tod des 27-Jährigen feststellen. Staatsanwaltschaft und Polizei gehen davon aus, dass der Täter im sozialen Umfeld des Opfers zu finden ist. Die Ermittlungen dazu laufen auf Hochtouren. Außerdem müssen Tatablauf, Motiv und weitere Hintergründe geklärt werden.
1: Die Gewässer vor der Küste Somalias werden wieder gefährlicher. Dort am Horn von Afrika haben Piraten ein Schiff gekapert, einen Öltanker. ARD-Korrespondentin Navina Kotor.
4: Die Entführer sollen den Öltanker in Richtung somalischer Küste steuern. In den vergangenen Wochen sind 3 weitere Schiffe angegriffen worden. In den 2000er Jahren war Piraterie vor der Küste Somalias weit verbreitet. Erst durch internationale Militäreinsätze und neue Schutzmaßnahmen der Reedereien ging die Zahl der Überfälle drastisch zurück.
1: In der zweiten Fußball-Bundesliga spielt Darmstadt 98 heute auswärts beim Karlsruher SC. Anpfiff ist um 13.30 Uhr. HR-Sportreporter Daniel Höhr.
5: Die echten Erfolge wurden in Darmstadt jüngst auf der Couch gefeiert. Wie Trainer Florian Kohfeldt verriet, durfte sein 7-jähriger Sohn unter der Woche das erste Mal ein komplettes Champions-League-Spiel sehen. Ein guter Ausgleich, weil die Bundesliga in Darmstadt nach zuletzt 6 sieglosen Spielen und 6 Punkten Rückstand auf Relegationsrang 3 wohl mindestens noch ein Jahr warten muss. Vor der Partie in Karlsruhe wollen die Darmstädter vor allem eines, wieder einmal gewinnen, wieder ein Erfolgserlebnis in der zweiten Liga feiern.
1: Das waren die Nachrichten. Das Wetter. Heute ist es mal mehr, mal weniger bewölkt mit Sonne hier und da und ein paar Schauern, vor allem im Süden bei 20 bis 25 Grad maximal. Morgen Sonne und Wolken, später manchmal Schauer und Gewitter bis 23 Grad. Die weiteren Aussichten: am Dienstag Wolken, zeitweise Regen und zum Teil Gewitter bis 21 Grad. Am Mittwoch unbeständig bis 16 Grad. Die Zeit 13.04 Uhr.
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1: Vorsicht, auf der A66 Wiesbaden Richtung Frankfurt zwischen Hofheim und Hattersheim liegt ein Kennzeichen auf der Fahrbahn. A3 Frankfurt Richtung Köln zwischen Limburg-Nord und Montabaur, 8 Kilometer stockend. A3 Köln Richtung Frankfurt zwischen Montabaur und Dietz, 6 Kilometer stockend. A5 Basel Richtung Karlsruhe zwischen Achern und Baden-Baden, 6 Kilometer Stau wegen Reinigungsarbeit nach einem Unfall. A7 Fürstenreute Richtung Ulm zwischen Kreuz Memmingen und Dettingen an der Iller, streckenweise stockender Verkehr. A7 Hannover Richtung Kassel zwischen Hanmünden-Lutherberg und Kassel-Nord, streckenweise stockend. Und A7 Fulda Richtung Würzburg zwischen Fulda-Dreieck und Bad Brückenau-Volkers, 2 Kilometer Stau ab der Raststätte Udrichshausen.
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6: Als Robert Francis Prevost zum ersten Mal auf die Loggia des Petersdoms tritt, wirkt er fast ein wenig eingeschüchtert. Millionen Menschen blicken auf ihn, den neuen Papst. Jedes Wort zählt. Er beginnt sein Pontifikat mit einem Friedensgruß. Der Friede sei mit euch allen. Es ist sein Leitmotiv. Für Leo steht der Frieden im Zentrum der christlichen Botschaft. Er will Friedensbotschafter sein, vielleicht mehr noch Friedensstifter. Seine anfängliche Zurückhaltung ist inzwischen gewichen. Aus dem vorsichtigen ersten Auftritt ist ein Pontifikat mit erkennbarem Profil geworden. ARD-Korrespondent Tillmann Kleinjung hat Papst Leo in seinem ersten Amtsjahr begleitet.
7: Ein Sonntagnachmittag vor Ostern in Torre Vecchia. In diesem Vorort von Rom sieht man vom Glanz der ewigen Stadt wenig. Viel sozialer Wohnungsbau, ein riesiger Supermarkt und mittendrin die katholische Kirche Santa Maria della Presentazione. Ein Zweckbau aus den 80er Jahren mit Flachdach und einem Stahlgerüst als Glockenturm. Der Pfarrhof ist voller Menschen. Der Bischof kommt, der Bischof von Rom. An den Wochenenden vor Ostern besucht Papst Leo XIV. Seine Gemeinden. Heute Santa Maria in Torre Vecchia.
8: Buonasera a tutti. Bentrovati.
9: Guten Abend allerseits und herzlich willkommen. Ich freue mich sehr, hier bei euch zu sein, in dieser Pfarrei, und danke euch für diesen Empfang.
8: Grazie per questa accoglienza.
7: Bronx nennen sie ihr Viertel. Das ist ein bisschen übertrieben. Aber hier am Stadtrand von Rom wird das soziale Gefälle in einer Millionenmetropole besonders offensichtlich. Arbeitslosigkeit, Wohnungsnot, ja auch Kriminalität. Das sind die Sorgen der Menschen, die in dieser Pfarrei leben.
8: Apriamo gli occhi, riconosciamo che anche nella persona accanto a noi.
9: Öffnen wir die Augen und erkennen, dass auch in der Person neben uns, in der leidenden Person, in denen, die keinen Ort zum Schlafen haben, die auf der Straße leben, in der kranken Person, dass Jesus auch in diesen Umständen gegenwärtig ist und uns bittet, das, was wir empfangen haben, zu diesen Menschen zu bringen, die es brauchen, die in Not sind.
7: Beim Sonntagsbesuch empfängt die Gemeinde in Torre Vecchia einen Papst, der viel Zeit mitbringt. Leo schüttelt jede Hand, die ihm entgegengestreckt wird, nimmt sich auch eine Minute für ein kurzes Gespräch. Ein Papst als Seelsorger, das hat Eindruck gemacht in der römischen Vorortgemeinde und auch bei Pfarrer Paulus Dacchiotti.
10: Er hat an diesem Nachmittag etwa 600 Menschen begrüßt in diesen 3 Stunden und hat sich dabei überhaupt nicht geschont. Das war sehr schön, auch weil er vielleicht manchmal etwas zurückhaltend wirkt. In Wirklichkeit ist er dann von einer geradezu entwaffnenden Herzlichkeit.
7: Ein neuer Papst wird an seinen Vorgängern gemessen. Was macht er anders? Was übernimmt er? Ist Leo eher der Typ Benedikt, etwas menschenscheu, vergeistigt? Oder ein nahbarer Pontifex wie Franziskus, der aber auch ziemlich autoritär sein konnte? Papst Leo ist es in seinem ersten Jahr im Amt gelungen, dass sich diese Frage heute nicht mehr stellt. Er hat ein ganz eigenes Profil entwickelt. Doch mit welchen Konturen? 8. Mai 2025, Nachmittag. Seit 1,5 Tagen sind die Kardinäle im Konklave, um einen Nachfolger für Papst Franziskus zu wählen, der an Ostern gestorben ist. Weißer Rauch. Und wie so viele andere eilt auch der Augustinerpater Joseph Farrell auf dem Petersplatz und erlebt, wie sein Mitbruder Robert Francis Prevost der Welt als neuer Papst vorgestellt wird.
11: Annuncio vobis gaudium magnum. Habemus Papam.
12: Und als die Nachricht verkündet wurde,
13: Habemus Papam,
12: und es hieß
13: Robertum
12: Francisco,
13: all of the air left my lungs.
12: Da blieb mir buchstäblich die Luft weg.
13: It was an audible.
7: Robert Francis Prevost wird Papst Leo XIV. Und seine erste Botschaft ist ein Friedensgruß.
9: Ich möchte, dass dieser Friedensgruß in euer Herz eingehe, eure Familien erreiche, alle Menschen, wo immer sie seien, alle Völker, die ganze Erde. Der Friede sei mit euch.
7: Hätten die Kardinäle einen Personalprofi, einen Headhunter, mit der Suche nach dem neuen Papst beauftragt, nicht unwahrscheinlich, dass auch dann die Wahl auf Robert Francis Prevost gefallen wäre. Er kennt den Vatikan, war zuletzt Chef der sehr wichtigen Abteilung für Bischofsernennungen, hat also Führungserfahrung. Er kennt die Welt. Als einer der Vorgänger von Generalprior Joseph Farrell hat er den Augustinerorden geleitet, der auf allen Kontinenten vertreten ist. Leo kennt die Zahlen, hat in Philadelphia Mathematik studiert und ist dann Priester geworden, Seelsorger, Missionar in Peru. Er verbindet zwei Welten, Nord und Süd. Er ist US-Amerikaner, hat aber den größten Teil seines beruflichen Lebens in Peru, in Südamerika verbracht. Mit Leo hat die katholische Kirche erstmals einen Papst, der in verschiedenen Kulturen zu Hause und sprachfähig ist. Bisher war ganz selbstverständlich Italienisch die Sprache, mit der der Vatikan kommunizierte. Leo wechselt mühelos ins Englische, ins Spanische. Ein Kommunikationsprofi, der weiß, was Worte bewirken. Im Guten wie im Schlechten.
14: Er hat einen wunderbaren Sinn für Humor, genießt es, mit Menschen zusammen zu sein und ihnen zu begegnen. Er erkennt aber auch, dass er diese Zeit braucht, um seine eigene innere Batterie gewissermaßen wieder aufzuladen. Wenn man viel mit Menschen zusammen ist, muss man sich irgendwann auch Zeit für sich selbst nehmen.
7: Einmal pro Woche nimmt sich Papst Leo eine Auszeit. Am Montagabend begibt er sich in die päpstliche Sommerresidenz nach Castel Gandolfo und verbringt hier den Dienstag.
9: Ein bisschen lesen, ein bisschen arbeiten, Briefe schreiben, telefonieren. Manche Dinge sind einfach wichtig. Außerdem ein bisschen Tennis und Schwimmen. Alle sollten ein wenig aktiv sein, mit Körper und Seele. Mir zumindest tut das sehr gut. Einmal pro Woche eine Pause.
7: Ein Papst, der auf seine Work-Life-Balance achtet. Das kannte man von Franziskus anders. Der hat praktisch nie Pause gemacht und den päpstlichen Zweitwohnsitz in Castel Gandolfo nicht genutzt. Und bevor Leo nach seiner wöchentlichen Auszeit wieder nach Rom zurückkehrt, macht er oft etwas für vatikanische Verhältnisse ziemlich Ungewöhnliches. Er beantwortet manchmal die Fragen von Journalisten. Spontan. Der Termin ist da nicht vorbereitet. Die Themen sind nicht abgesprochen.
9: Eine kurze Erklärung, um das aufzugreifen, was ich bereits an Ostern in der Botschaft Urbi et Orbi gesagt habe, als ich für Frieden gebetet habe.
7: Der Dienstag nach Ostern 2026. Papst Leo kommt aus dem Eingang seiner Residenz. Er wartet gar nicht auf Fragen, er spricht gleich. Es ist der Tag, an dem US-Präsident Donald Trump dem Iran gedroht hatte, eine ganze Zivilisation werde heute Nacht untergehen, um nie wieder zurückzukehren. Seit Wochen mahnt Leo, den Krieg im Iran zu beenden. Er ruft die Vereinigten Staaten und Israel auf, an den Verhandlungstisch zurückzukehren. Seine Friedensbotschaft wird immer lauter, immer eindringlicher. Und an diesem Abend deutlich wie nie.
9: Das ist wirklich nicht akzeptabel. Es geht hier sicherlich um Fragen des Völkerrechts, aber mehr noch um eine moralische Frage zum Wohle des gesamten Volkes. Und ich möchte alle einladen, im Herzen wirklich an die vielen Unschuldigen zu denken, an die vielen Kinder, die vielen älteren Menschen, die völlig unschuldig sind und die ebenfalls Opfer dieser Eskalation eines Krieges werden würden, der bereits begonnen hat. Seit den ersten Tagen haben wir gesagt, kehren wir zurück zum Dialog, zu Verhandlungen.
7: Der Papst kämpft für den Frieden.
15: und für das, was früher einmal als christlicher Pazifismus Markenkern der Kirchen war. Er ist ein Anwalt für eine Sache, die gerade keine Konjunktur hat. Dass Konflikte auch ohne den Einsatz von physischer Gewalt gelöst werden können. In einer Welt, in der Dialog, Verhandlung, Kompromiss oder gar Rücksichtnahme als Zeichen von Schwäche und Naivität gelten, sagt er, kein Krieg. Er predigt Urbi et Orbi, der Staat und der Welt, seit Beginn des Pontifikats, seine Vision von einem entwaffneten und entwaffnenden Frieden.
8: Una pace disarmata e una pace disarmante.
15: Leo predigt das, was Päpste, was Christen predigen müssen. Frieden, was denn sonst?
16: I don't like it. I'm not a big fan of Pope Leo. He's a very liberal person.
15: Ich mag das nicht, sagt Donald Trump. Er sei kein Fan von Papst Leo. Zu liberal. Wer gegen diesen Krieg ist, sei zu liberal. Selbst ein Papst ist nicht gefeit davor, in das simple Weltbild von Donald Trump einsortiert zu werden. Auf dem Flug nach Algerien, zum Auftakt seiner Reise nach Afrika, sagt Papst Leo XIV., ich habe keine Angst vor der Trump-Administration und davor, die Botschaft des Evangeliums laut auszusprechen. Der Ohnmacht der Gleichgültigkeit, der Ignoranz gegenüber dem Leid von Menschen, begegnet Leo, wie schon Franziskus vor ihm, mit der Macht des Wortes. Das ist die einzige Waffe, die ein Papst heute hat. Mit Exkommunikation kann er kaum jemanden drohen. Aber er kann einer US-Regierung, die ihren Krieg religiös überhöht, mit echten und falschen Psalmzitaten garniert, die Deutungshoheit über christliche Moral und Werte absprechen. Das schmerzt Trump und Co., die sich in den USA auch als christliche Erlöser inszenieren. Für Leo XIV. Ist dieses Wortgefecht mit Donald Trump aber riskant. Er will offenbar kein Anti-Trump sein, als wäre das etwas Persönliches zwischen ihm, dem amerikanischen Papst und dem amerikanischen Präsidenten. Er will nicht, dass seine Aussagen auf die Frage abgeklopft werden, hat er wieder was gegen Trump gesagt? Leo weiß, wie sehr solche Auseinandersetzungen in Zeiten von Social Media verfangen. Es liegt nicht in meinem Interesse, mit dem US-Präsidenten zu debattieren, erklärt der Papst während der Afrika-Reise im April und beendet seinerseits die Debatte. Die große Welt im Kleinen. Der Papst ist Bischof von Rom. Sein Besuch in Torre Vecchia, dem Außenseiterviertel am Stadtrand, verläuft eher unspektakulär. Gemeinsam Messe feiern in der 80er-Jahre-Kirche mit bunten Glasfenstern und der Altarinsel in der Mitte. Kein Hochamt, ein schlichter Gottesdienst. Eine kurze Predigt. Leo kommt in diesem Moment seinem Vorgänger Franziskus sehr nah. Er geht an die Ränder, er sucht die Begegnung. Als Feldlazarett. So hatte sich Papst Franziskus seine Kirche gewünscht. So versuchen sie das in Torre Vecchia zu leben. Papst Leo hat das gesehen und gewürdigt.
9: In diese Gemeinde kommen Männer und Frauen, deren Seele verletzt ist, deren Würde mit Füßen getreten wurde und die sich nach Hoffnung sehnen. Es ist eure Aufgabe, ihnen zu zeigen, dass sie nicht allein sind. Vermittelt ihnen die Zusage Jesu, unser Leben von all dem zu befreien, was uns kaputt macht, und zeigt ihnen einen Weg zu einem gerechten, echten und erfüllten Leben auf.
15: Leo und Franziskus, der Papst und sein Vorgänger. Das Amt verkörpert Kontinuität, Einheit. Die Personen, die es ausüben, unterscheiden sich natürlich. Leo ist weniger spontan als Franziskus, weniger hemdsärmlich. Im Auftritt zurückhaltend, fast ein bisschen schüchtern. Die vatikanische Bildregie ist da gnadenlos. Man sieht jeden Gesichtsmuskel. Ist das Rührung oder Nervosität?
9: Ich finde es amüsant, wie Journalisten mein Gesicht interpretieren. Manchmal bekomme ich wirklich großartige Ideen von euch allen, weil ihr glaubt, meine Gedanken oder mein Gesicht lesen zu können. Aber das ist nicht der Fall. Ihr habt nicht immer recht.
15: In einem Punkt ist der Unterschied offensichtlich. Papst Franziskus wollte unter Menschen leben im Vatikanischen Gästehaus. Papst Leo sucht immer wieder die Ruhe und ist zurückgezogen in das Papstapartment im Apostolischen Palast, das 12 Jahre leer stand. Als Außenstehender konnte man in diesem ersten Amtsjahr von Leo zunächst den Eindruck haben, als sei der neue Papst abgetaucht. Man hört nichts. Auch das, also diese Zurückhaltung, könnte Teil einer Kommunikationsstrategie sein. Auftauchen, wenn es wirklich wichtig ist, wenn man gehört werden will, so wie zum Iran-Krieg und Trump. Und natürlich war Leo präsent, sehr präsent. Jeden Sonntag das Angelusgebet am Petersplatz, am Mittwoch die Generalaudienz. Ende November, Anfang Dezember die erste Auslandsreise in die Türkei und in den Libanon. Und dazu hat Papst Leo von seinem Vorgänger einen vollen Terminkalender geerbt. 2025 war ein heiliges Jahr für die katholische Kirche mit vielen Treffen und Besuchern. Rom war Ziel unzähliger Pilger. Mehr als 1 Million junge Menschen aus aller Welt sind im vergangenen August nach Rom gekommen, um gemeinsam mit Leo dem 14. das heilige Jahr zu feiern, dem damals immer noch neuen Papst. Am Sonntagmorgen der Abschluss des Treffens. Auf einem großen Feld vor den Toren der Stadt, auf dem die meisten Jugendlichen auch die Nacht verbracht hatten.
8: Guten Morgen. I hope you all rested a little bit. God bless you all and may this be a truly memorable occasion for each and every one of us.
15: Für eine Gruppe aus dem Erzbistum München und Freising war es ein unvergessliches Ereignis. Eine Woche lang waren sie in Rom unterwegs gewesen. Das heißt, schlafen in Gemeinschaftsunterkünften, Transport in überfüllten Bussen. Lena Baumgartner und Matthias Stiftinger haben eine Pilgerreise quer durch die hochsommerliche Stadt unternommen. Und dann das erste Zusammentreffen mit dem neuen Papst.
17: Ich schaue zuversichtlich auf ihn, dass er die Kirche in die Zukunft trägt und auch die Jugend im Blick hat, weil ohne Jugend wird es in Zukunft keine Kirche mehr geben.
18: Ich finde, das hat man direkt gemerkt jetzt bei der Eröffnungsmesse, wie er sich die Zeit genommen hat, noch mit dem Petersplatz gefahren ist, die ganze Zeit gestanden hat, gewinkt. Er hat das gefühlt, unter den Jugendlichen zu sein. Ich glaube, er hatte da wirklich Spaß.
15: Papst Leo, der Schüchterne, blüht bei dem Weltjugendtreffen in Rom etwas auf. Beim Sprechen verlässt er sich noch auf den vorbereiteten Text. Doch mit seiner Botschaft trifft der Papst bei der katholischen Jugend einen Nerv.
9: Meine jungen Brüder und Schwestern, ihr seid das Zeichen dafür, dass eine andere Welt möglich ist. Eine Welt der Geschwisterlichkeit und Freundschaft, in der Konflikte nicht mit Waffen, sondern durch Dialog gelöst werden.
15: Immer wieder dieser Ruf nach Frieden. Beim Weltjugendtreffen oder jetzt an Ostern. Notgedrungen. Der Krieg im Nahen Osten, in der Ukraine und zuletzt die US-amerikanischen israelischen Angriffe auf den Iran. Leo wird nicht müde, der Logik der Gewalt zu widersprechen. Und das hat auch etwas mit seiner Biografie zu tun.
19: Er ist in einer Zeit ins Land gekommen, als hier die Gesellschaft tief gespalten war,
15: sagt Schwester Birgit Weiler. Sie hat Robert Francis Prevost in Peru erlebt, als Missionar und später als Bischof. Er kam ins Land, als der linksextreme Leuchtende Pfad das Land terrorisierte.
19: Der Leuchtende Pfad, es war ja wirklich eine terroristische Organisation, die sehr brutal vorgegangen ist, immer mehr Macht gewonnen hat.
15: Und auch jeden mit dem Tod bedrohte, der sich ihm nicht anschloss und sich mit gewaltfreien Mitteln für eine Veränderung in dem südamerikanischen Land einsetzte. Auch den Augustinerpater Prevost, sagt Schwester Birgit.
19: Das hat auch er am eigenen Leibe erfahren. Und er hat dann immer betont, die Hoffnung dieser Menschen, das Vertrauen dieser Menschen, auch in mich, das hat mir Kraft gegeben, Halt gegeben, dass ich eben nicht weggelaufen bin vor der Gefahr.
15: Robert Francis Prevost war Mitte der 1980er Jahre noch ein junger Priester. 30 Jahre später schickt ihn Papst Franziskus wieder nach Peru, diesmal als Bischof. Aus dieser Zeit gibt es ein Foto, das Prevost in kurzem Hemd und Gummistiefeln in knietiefem Wasser zeigt. 2023 hatte ein Hochwasser Teile seiner Diözese im Norden Perus an der Pazifikküste überflutet. Bischof Prevost war bei den Menschen, so wie heute Papst Leo in Torrevecchia. Prevost ist wohl auch bewusst von Papst Franziskus nach Peru geschickt worden, um einer stark konservativ geprägten kirchlichen Führungselite etwas entgegenzusetzen. Eine Kirche, in der sich die Menschen auf Augenhöhe begegnen. Eine synodale Kirche ist in einer Region mit wenigen Priestern und langen Wegen die einzige realistische Perspektive. Wie wird sich die katholische Kirche mit Papst Leo verändern. Dazu bietet dieses erste Jahr im Amt noch wenig konkrete Anhaltspunkte. Nur ein Versprechen Leos, gleich nach seiner Wahl. Wir wollen eine synodale Kirche sein. Das bedeutet, er will den Weg von Franziskus fortsetzen, die traditionell hierarchische katholische Kirche zu verändern. Allerdings, das Wort synodal verpackt sehr unterschiedliche Wunschvorstellungen, sehr unterschiedliche Vorstellungen davon, wie radikal und schnell diese Veränderung sein soll. Der Neue im Vatikan, Papst Leo XIV., knüpft in seinem ersten Amtsjahr an seine Erfahrungen als Bischof in Peru an, wo er den sogenannten Laien mehr Verantwortung zugetraut hatte. Seine Personalpolitik im Vatikan zeigt, er gibt auch Frauen Führungspositionen in den Dikasterien, den Ministerien der Kurie. Viele Katholikinnen und Katholiken auf der ganzen Welt wünschen sich schon lange noch mehr, dass Frauen auch in kirchliche Ämter geweiht werden. Die deutschen Katholiken testen seit Jahren mit ihrem Reformprozess Synodaler Weg bei den Themen Mitbestimmung, Sexualmoral, Frauen die Grenzen des in der katholischen Kirche Möglichen und Machbaren aus. Die Deutsche Bischofskonferenz hat vor einem Jahr eine Handreichung zu Segensfeiern für homosexuelle Paare veröffentlicht. Einige Bischöfe, darunter auch der Münchner Kardinal Reinhard Marx, haben diese auch in die Praxis umgesetzt. Was er denn davon halte, wurde Leo vor kurzem im Flugzeug auf der Rückreise von Afrika gefragt. Und die Antwort darf als kleine Lehrstunde gelten, wie Leo kontroverse Fragen in der Kirche behandelt. Erstens, einordnen. Er sagt, es gibt wichtigere Fragen als diese.
9: Ich glaube, dass es in Wirklichkeit viel größere, wichtigere Themen gibt, wie Gerechtigkeit, Gleichheit,

0: nicht einverstanden sind, in diesem Fall von homosexuellen Paaren, wonach sie gefragt haben, oder von Paaren in irregulären Situationen.
1: Drittens, keine Türen zu schlagen. Papst Franziskus habe ja verdeutlicht, dass alle willkommen sind, alle eingeladen, den Segen zu empfangen.
0: Heute darüber hinauszugehen, würde meiner Meinung nach mehr Uneinigkeit als Einheit stiften. Und wir sollten nach Wegen suchen, unsere Einheit auf Jesus Christus und das, was Jesus Christus lehrt, zu gründen. So würde ich also auf diese Frage antworten.
1: In dieser Antwort steckt ein wichtiges Wort. Heute. Auch wenn er sich von der Vorgehensweise der deutschen Bischöfe distanziert, er spricht kein Urteil. In dem heute ist das nicht möglich, steckt ja auch ein vielleicht morgen. Ähnlich hat er auch die Frage nach der Weihe von Frauen beantwortet. Ich habe momentan nicht die Absicht, die Lehre der Kirche zu diesem Thema zu ändern. Momentan. Leo versucht, den vorsichtigen Reformkurs seines Vorgängers Franziskus in der eigenen Kirche fortzusetzen, agiert aber deutlich diplomatischer, erweckt keine großen Hoffnungen auf Reformen, schließt aber auch nichts kategorisch aus. Der Besuch des Papstes im römischen Vorort Torre Vecchia an diesem Sonntag vor Ostern geht langsam zu Ende. Nach der Messe fährt Leo nicht gleich zurück in den Vatikan. Er kommt noch einmal kurz zu den Menschen auf dem Pfarrhof. Ein paar hundert haben hier draußen mitgefeiert, weil sie keinen Platz in der Kirche bekommen haben. Leo lässt sich noch einmal am Mikrofon reichen. Und es scheint, als wollte er all das, was er gerade gehört und erlebt hat, in Worte fassen. Wie schön diese Begegnung gewesen sei. So viel Enthusiasmus und Freude. Und zum Schluss ein Satz, halb Mahnung, halb Selbstvergewisserung. Gott will, dass wir alle Friedensstifter in der Welt sind. Papst Leos Programm. Immer wieder scheint es durch. Auch hier in Torre Vecchia an diesem Sonntag vor Ostern. Sein Appell ist leise und trotzdem unüberhörbar. Dass wir alle Friedensstifter sind.
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6: Um 13.30 Uhr mit Katja Irle. Bahnhöfe in Deutschland sind etwas sicherer geworden. Wie der Interessenverband Allianz pro Schiene mitteilte, wurden letztes Jahr weniger Straftaten registriert. Gleichzeitig aber mehr Angriffe auf Bahnbeschäftigte. Aus der Nachrichtenredaktion Heiko Schneider.
7: In der polizeilichen Kriminalstatistik werden laut Allianz pro Schiene rund 169.000 Straftaten an Bahnhöfen aufgeführt, 6% weniger als im Jahr davor. Verbandsgeschäftsführer Pflege sagte, der Einsatz von Sicherheitspersonal und Videotechnik wirke. Die Zahl der Angriffe auf Bahnbeschäftigte ist um 11% gestiegen auf fast 2.700. Pflege sagte, diesen Trend gelte es zu stoppen.
6: Bundeslandwirtschaftsminister Rainer will Biokraftstoffe komplett von der Steuer befreien. Der CSU-Politiker sagte den Funke-Medien, damit werde der Einsatz der Biokraftstoffe in der Landwirtschaft attraktiver gemacht. Rainer fordert außerdem, die Produktion dieser Energieträger in Deutschland anzukurbeln. Dabei geht es auch um Methan aus Biogasanlagen. Damit stellt sich Rainer gegen Wirtschaftsministerin Reiche, die Förderung für kleine Biogasanlagen stoppen will. Nachdem in Österreich ein Verdächtiger festgenommen worden ist, der den HIP-Konzern erpresst haben soll, gibt es neue Einzelheiten. Ein Polizeisprecher sagte, der 39-Jährige sei im Bundesland Salzburg gefasst worden. Der Mann werde im Lauf des Tages in eine Justizanstalt südlich von Wien gebracht. Aus Wien David Freches.
8: Die Staatsanwaltschaft hat Untersuchungshaft für den 39-Jährigen angeordnet. Eine Entscheidung darüber soll es in den nächsten Tagen geben. Wie sie dem Mann auf die Spur gekommen ist oder woher er stammt, dazu gab es keine Auskunft.

0: Der Festgenommene wird verdächtigt, den deutschen Babybreihersteller Hipp erpresst zu haben. Ihm wird vorgeworfen, 6 manipulierte Babybreigläser in Umlauf gebracht zu haben. Im Burgenland, in Tschechien und in der Slowakei.
1: Wie geht es weiter mit der deutschen Wirtschaft? Der Präsident des IFO-Instituts Fust warnt vor neuen Risiken. Hintergrund ist, dass die USA Zölle auf Autos aus der EU angekündigt haben. Fust sagte der Bild-Zeitung, sollte daraus ein neuer Handelskrieg mit der EU werden, dann könnte Deutschland dieses Jahr in eine Rezession rutschen. Die Menschen in Deutschland kaufen mehr Bio-Lebensmittel. Das geht aus Zahlen des Bundes Ökologische Lebensmittelwirtschaft hervor. Demnach stieg der Umsatz im ersten Quartal um 6% im Vergleich zum Vorjahreszeitraum. Besonders beliebt waren Fleischersatzprodukte, Mehl und Tiefkühlkost aus Bioherstellung. Nach einem Dämpfer 2022 steigen die Umsatzzahlen von Bio-Lebensmitteln kontinuierlich an. Das waren die Nachrichten. Das Wetter. Mal ist es dicht bewölkt, mal kommt auch die Sonne durch. Einzelne Schauer und Gewitter sind unterwegs, vor allem im Süden von Hessen und in Nord- und Mittelbaden. Die Höchstwerte 19 bis 25 Grad. Morgen erst trocken, später zum Teil Regen und Gewitter, maximal 24 Grad. Die Zeit, es ist 13.34 Uhr.
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1: A3 Frankfurt Richtung Köln. Zwischen Frankfurt Flughafen und Mönchhof Dreieck 2 Kilometer stockender Verkehr. Im weiteren Verlauf zwischen Limburg Nord und Montabaur 7 Kilometer stockend. A3 Köln Richtung Frankfurt. Zwischen Montabaur und Dietz 4 Kilometer stockender Verkehr. A5 Basel Richtung Karlsruhe. Zwischen Aachen und Baden-Baden 7 Kilometer Stau wegen Reinigungsarbeiten. A5 Frankfurt Richtung Kassel. Zwischen Nordwestkreuz Frankfurt und Bad Homburger Kreuz 4 Kilometer stockend nach einem Unfall. Im weiteren Verlauf zwischen Homberg und Ohmtal-Dreieck 2 Kilometer stockend. A5 Kassel Richtung Frankfurt. Zwischen Alsfeld-West und Ohmtal-Dreieck streckenweise stockend auch hier. Und zuletzt noch die A7 Fulda Richtung Würzburg. Zwischen Fulda-Dreieck und Bad Bürgenau-Volkers 5 Kilometer Stau ab der Raststätte Udrichshausen.
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3: Mit Christoph Schäffer.
4: Gemeinschaften werden ja oft auch gebildet, also soziale Gemeinschaften, durch Zeichen auf der Haut. Ja? Und das ist ja etwas, was sich immer mehr ausbreitet. Also bei jüngeren Leuten kann man fast von jedem Zweiten mittlerweile sprechen.
5: Die Leute, die sich von mir tätowieren lassen, kommen immer zu mir, müssen sich eine Zeichnung aussuchen, die ich schon gemacht habe. Und dann wird die sozusagen mit einer Übertragungstechnik übertragen und dann tätowiere ich sie eigentlich nur noch nach. Also für mich ist das Tätowieren als Praxis eigentlich erstmal nur ein reines Handwerk, wo ich nachziehe.
6: I work basically all the time in all of the surfaces, be it a canvas, a skin, a wall. I do also installations where I scratch the walls. So I work with scratching. Abstract lines throughout all these surfaces.
4: Ich bin Kunsthistorikerin, ich habe kein Körperbild an meinem eigenen Leib, aber fand es dann schon faszinierend, wie Künstler, Künstlerinnen das in ihrer eigenen Kunst mit aufnehmen. Das heißt, sie sind an Akademien ausgebildet. Sie haben dann auch erst spät angefangen zu tätowieren, meist nach der Ausbildung, als freischaffende Künstlerin, Künstler. Und dann loten sie neue Grenzen aus. Und das fand ich schon sehr, sehr interessant.
3: Unter die Haut, Tattoos im Blick. So heißt die neue Ausstellung in den Opel-Villen in Rüsselsheim. Und wieder einmal ist es eine spannende Entdeckungsreise, die wir hier zusammen mit der Leiterin und Kuratorin Beate Kempfert machen können. Wir haben sie gerade schon gehört. Junge Kunst, die unter die Haut geht und eine eindrucksvolle Fotosammlung zum Thema Tätowierungen, bringt Beate Kempfert in dieser Schau zusammen. Wir sprechen gleich ausführlich darüber. Schon der Ötzi war tätowiert. Die über 5000 Jahre alte Gletschermumie gilt als der älteste Fund eines Menschen mit Tätowierung. Dutzende Figuren, Linien und Punkte fand man auf seiner Haut. Manche sind heute als Akupunkturpunkte bekannt. Die Praxis des Tätowierens ist in mehreren Weltregionen unabhängig voneinander entstanden. Für europäische Augen erschienen Tattoos dennoch immer wieder exotisch, wie der Beitrag von Mario Scala zeigt. Als der große Seefahrer James Cook von seiner ersten Südseereise heimkehrte, brachte er auch Nachrichten von erstaunlichen Körperbemalungen der Polynesier zurück nach Großbritannien. Cook nannte das noch Tetatau, doch bald schon hatte sich das Wort Tattoo für diese Hautzeichnungen etabliert. Ob James Cook sich selber ein Tattoo stechen ließ, um den ungläubigen Briten das zweifelsfrei zu belegen, ist umstritten. Sicher ist jedoch, dass einige Matrosen nach der zweiten und dritten Südseereise mit Körperbemalungen zurückkehrten. Georg Forster, bei der zweiten Reise mit an Bord, beschrieb das, was er noch das Punktieren der Haut nannte.
7: Beide Geschlechter waren durch sonderbare schwarze Flecke geziert oder vielmehr verstellt, die aus dem Punktieren der Haut und durch nachheriges Einreiben einer schwarzen Farbe in die Stiche entstehen. Bei den gemeinen Leuten, die mehrenteils nackt gingen, waren dergleichen vornehmlich auf den Lenden zu sehen. Ein Beweis, wie verschieden die Menschen in Ansehung des äußerlichen Schmucks denken und wie einmütig sie alle darauf gefallen sind, ihre persönliche Vollkommenheit zu erhöhen.
3: Bei den Tattoos der Tahitianer handelte es sich nicht nur um schmückende Ornamente. Sie trugen die Geschichte der Familie und des Stammes auf ihrer Haut mit sich herum. Geburt und Tod waren gängige Themen, genauso wie Tiermotive, die eine symbolische Bedeutung besaßen. Viel später, als die Körperbemalung längst Body Art genannt wurde, ist noch in einem Zitat des Schauspielers Johnny Depp davon etwas zu spüren.
7: Mein Körper ist mein Tagebuch und meine Tattoos sind meine Geschichte.
3: Die Matrosen von James Cook sahen diese kunstvollen Symbole und Zeichnungen ebenfalls schnell als bedeutungstragende Elemente. Ein Anker sollte Sicherheit bedeuten und Schwalben standen für zurückgelegte Seemeilen. Eine Schwalbe entsprach 5000 Meilen. Dennoch war es lange schwer mit der künstlerischen Hautbemalung. Noch 1961 erließ die Stadt New York ein Gesetz, das das Tätowieren der Haut verbot, aus Angst vor grassierender Hepatitis durch die Nadeln. Die Folge war allerdings nur, dass diese Praxis im Untergrund florierte und gedieh und das Tätowieren in die Kunstszene wanderte. Es konnte sogar multimedial eingesetzt werden. 1996 erschien der Film »Die Bettlektüre« von Peter Greenaway, einem ehemaligen Maler. Dort schreibt Nagi Ko, Tochter eines Kalligraphen, mit Tinte auf dem Körper ihres Liebhabers und schickt den von Ewan McGregor gespielten Lover zu ihrem Verleger. Dieser akzeptiert ihn als menschliches Buch. Nagi Ko sagt,
8: »Der Geruch des weißen Papiers ist wie der Duft der Haut eines neuen Liebhabers. Und die schwarze Tinte ist wie lackiertes Haar. Und die Feder? Nun, die Feder ist wie ein Instrument des Vergnügens, dessen Zweck nie im Zweifel steht, aber dessen überraschende Effizienz immer vergessen wird.«
3: Als der Liebhaber stirbt, wird aus seiner beschriebenen Haut ein Buch gefertigt. Mit diesem Film hat Greenaway nicht nur daran erinnert, dass die menschliche Haut als Grundlage für große Kunst dienen kann. Sie ist sogar ein ganz besonderes Medium, weil sie einen persönlichen und existenziellen Einsatz fordert. Darauf nimmt auch die US-amerikanische Künstlerin Shelly Jackson Bezug. 2003 schuf sie ein Werk namens The Skin Project, das Hautprojekt. Sie verfasste eine Geschichte von 2095 Wörtern. Gedruckt wurde sie nie, jedenfalls nicht auf Papier. 2095 Freiwillige konnten sich jeweils ein Wort der Geschichte auf ihre Haut schreiben lassen. Wie viele Leser die Geschichte bislang hatte, ist allerdings unklar.
9: Tattoo als Kunst. Das ist auch der Fokus der neuen Ausstellung in den Opelvillen in Rüsselsheim. Zeichnungen, Videos, Installationen und immer wieder Fotografie sind die Medien der Annäherung an die tätowierte Haut.
5: Die Fotografie der Tätowierung ist so der einzige Moment, wo man die Tätowierung ja auch so konserviert, als das, wie sie aussieht nach dem ersten Tag. Also man sieht der Fotografie eigentlich an, dass das teilweise vielleicht auch ein bisschen schmerzhaft war, weil die Haut noch so gerötet ist. Man weiß, dass da irgendwie eine Person dahinter steht, die sich dazu entschieden hat, das zu machen. Und das sind irgendwie alles so Effekte, die mich so als fotografisches Material eher irgendwie so interessiert haben, um dann damit irgendwie weiterzuarbeiten, in dem Fall jetzt so als eine Art Skulptur.
10: The only thing that's left with you is in fact a picture of it. Because it's a very ephemeral practice we do, right? There is this feeling of tattoos are forever. In fact, they're for your own personal forever. It's the forever of your own personal life And also for us that we do it, you tattoo someone and then off they go and they have their own life. The tattoos, they have their own life within them. So photography has been a big part of the tattoo practice. The focus of my practice, whether if it goes from paintings to printmaking to drawing to tattooing or performance art, it's been always trying to bridge tattooing with other art forms and trying to make a link in between.
9: Das waren Michele Servadio und David Schießer, zwei von fünf Künstlern, die eigens zur Eröffnung nach Rüsselsheim in die Opelwillen gekommen waren. Unter die Haut, Tattoos im Blick, so heißt die neue Ausstellung, die die Leiterin der Opelwillen, Beate Kempfert, kuratiert hat. Ich habe mit Beate Kempfert gesprochen und sie zunächst gefragt, ob sie auch selbst ein Tattoo hat.
4: Ich habe kein Tattoo und ich werde auch kein Tattoo bekommen. Also ich habe wirklich in meiner eigenen Biografie eine sehr negative Vorbelastung. Also mein eigener Großvater, als religiös verfolgt, nicht als Jude, aber wurde auch durch seine Haltung inhaftiert, im KZ gekennzeichnet mit einer Tätowierung. Und man kann sich so als Kind daran erinnern, man sah das dann ab und zu und dann hat er eigentlich immer seinen Ärmel drüber gemacht. Also es war dann nie Thema, es wurde nie ausgesprochen. Aber das ist immer ganz merkwürdig. Also es ist wirklich so eine Brandmarkung, die sich auch bei mir im wahrsten Sinne des Wortes eingebrannt hat. Und dazu natürlich im Norden gibt es sehr schlechte Tattoos, die Gefängnistattoos oder diejenigen, die aus der Seefahrt kommen. Es sind ja nicht ästhetisch unbedingt schöne Dinge, sondern die waren dann auch immer negativ besetzt. Und so, wenn ich jetzt heute Menschen sehe, die sich eben Geburtsdaten, also auch für die KZ-Nummern in die Arme tätowieren lassen, bekomme ich ehrlich gesagt immer eine Gänsehaut. Auch, also dass mein eigenes Wissen um die Tätowierung kommt dann auch immer wieder hoch.
9: Trotzdem haben Sie gesagt, als Kunsthistorikerin stelle ich mich diesem Thema. Und das ist ja immer das Prinzip, was Sie bei den Opelwillen haben, dass Sie eigentlich selbst auf eine Recherchereise gehen. Diesmal tatsächlich in eine Welt, die Ihnen erstmal ja möglicherweise auch suspekt war. Welche ästhetische Faszination konnten Sie für sich entdecken an den Tattoos? Und an welcher Stelle hat sich das für Sie in konkreter Kunst gezeigt?
4: Ja, für mich war das dann einmal sehr faszinierend, auch zu sehen, wie weibliche Künstlerinnen in dieser eigentlich männlich geprägten Domäne sich auch behaupten. Also ist eine Künstlerin zu sehen, Ruth Martin, die jetzt dann schon auf die 80 zugeht. Und Ruth Martin hat in den 70er Jahren in New York tätowiert, im Untergrund quasi, weil es damals noch verboten war. Und sie hat ausgesprochen feministisch agiert und auch eben Frauen, die sich emanzipiert haben, mit dem Tattoo dazu verholfen, sich auch anders zu behaupten. Also das sind sicherlich auch kulturgeschichtliche Prozesse, aber dazu gehören eben auch Vali Export, die österreichische Künstlerin, erklärte Feministin, die sich ein Strumpfband hat auf die Oberschenkel tätowieren lassen. Auch das sieht man in der Ausstellung, die dafür gekämpft hat, eben auch den Körper selbst zu gestalten, aber eben auch dieses Fetisch, was ja Männer oft haben mit dem Strumpfband, dann sozusagen auch zu sprengen. Ja. Und das fand ich jetzt sehr interessant, also welche Ansätze gibt es? Und dazu kommt dann eine jüngere Künstlerin wie Sarah Dubner aus Prag, die sich als queere Künstlerin bezeichnet und eben das Tattoo auch nutzt, um wieder auch Grenzen aufzusprengen, auch was Identität angeht, sich aber auch wiederum bezieht auf den Ötzi. Das fand ich auch interessant, weil der erste von uns bekannte tätowierte Mensch hat Male, quasi Striche und Linien, an noch heute bekannten Akupunkturpunkten im Körper. Ja, und das ist also dieses Heilende oder eben auch ja teilweise Aggressionen in Zeichnungen zu übertragen, die dann auf den Körper kommen. Und von ihr sieht man eben Malereien. Da würde man erstmal denken, wow, das sind tolle abstrakte Gemälde. Aber dann lernt man, okay, die sind mit einer Tätowiernadel gestochen und auch da eben ganz schnell aggressiv auch gearbeitet. Und so sehen auch ihre Tattoos aus. Und dazu gehört eben auch Michele Servadio, eigentlich aus Italien, aber der in England lebt. Ein Künstler, der verschiedene Disziplinen zusammenbringt, also jetzt nicht nur Zeichnung, Malerei, Tattoo, sondern auch Performance, Sound, Klang. Also er hat vor ja fast über 10 Jahren eine Performance-Reihe gegründet, die heißt Body of Reverbs, also Hallkörper, also das auch sehr, sehr laut, das Tätowiergeräusch wird sehr laut übertragen. Und man sieht einzelne Menschen dann auch in einer Gemeinschaft liegend. Teilweise hat das fast sakrale Ausmaße, so ganz archaisch. Und werden von ihm tätowiert, aber auch eher nach Akupunktur oder medizinischen Gesichtspunkten. Unterhält sich auch sehr stark da eben auch mit Ärzten und kommt da an verschiedenste andere Forschungsgebiete.
9: Sagt Beate Kempfert, die Leiterin der Opel-Villen in Rüsselsheim. Michele Servadio, geboren 1986 in Italien, heute in London zu Hause, zeigt hier neben Gemälden und Videoinstallationen auch Aufnahmen von seinen Performances, die das Tätowieren als archaisches Ritual inszenieren.
10: Tattoos were related to acupuncture, were related to some healing process and medicine, and I wanted to take tattooing back to its primal form in a way. So I imagine a past where tattooing was related to medicine, was related to collective rituals, because now it's very far from it. It's a product that you can buy.
6: Especially in like queer context, I think the conscious decision of traumatizing your own skin can be empowering moment, because conscious traumatization is very different from being traumatized, for example, by some events or feeling like you've been traumatized. But when you consciously decide to traumatize your own skin and decide to undergo some painful experience, I think for many people, and myself included, it can be very empowering experience, not only to undergo the pain and trauma yourself, but also in the aesthetic manner to decide how you want to be read by the society.
9: Die bewusste Traumatisierung durch das Tätowieren als Empowerment in der queeren Community. Das Tattoo als Entscheidung über das eigene Bild in der Gesellschaft. So beschreibt es Sarah Dubner, Künstlerin und Tätowiererin aus Prag. Ihre Leinwände mit geritzten, schwarzen und roten Linien füllen einen ganzen Raum in den Opel-Villen. Eine ganz andere Oberfläche nutzt der US-amerikanische Künstler und Tätowierer Duke Riley. Er ritzt seine Zeichnungen in vom Meer angespülte alte Plastikflaschen und verwandelt sie so in beinahe kultische Objekte. Seine Gravurtechnik und seine maritimen Motive erinnern an die Walfänger, die im 18. und 19. Jahrhundert Walknochen verzierten. Zwischen den aktuellen künstlerischen Positionen sind immer wieder Schwarz-Weiß-Fotos zu sehen, die von dem Pionier der Tattoo-Fotografie in Deutschland stammen, von Herbert Hoffmann. Sein Nachlass mit hunderten Bildern war der Ausgangspunkt der Recherche von Beate Kempfert zu Tattoos und Kunst. Wer war dieser Herbert Hoffmann? Auch das habe ich Beate Kempfert gefragt.
4: Also Herbert Hoffmann, nach seinen eigenen Aussagen, war schon als kleiner Junge, als Heranwachsender fasziniert von Tätowierungen. Also er hat sich das angeschaut, hat das natürlich mehr auf der Straße gesehen, auch bei Bauarbeitern und so weiter, und wollte nach dem Zweiten Weltkrieg, nach seinen Erfahrungen auch im Krieg, unbedingt tätowiert werden. Er hatte dort in Riga in einem Lager, war er gefangen genommen, auch jemanden kennengelernt, der ein Tattoo hatte. Leider hat man in dem Lager nicht die Möglichkeit gehabt, eben an Nadeln und Tinte zu bekommen. Also es war eine Obsession fast von ihm, endlich ein eigenes Körperbild zu haben. Es dauerte dann noch sehr lange, bis man nach dem Zweiten Weltkrieg auch Menschen wieder getroffen hat, die mit dem Tätowieren begonnen haben. Früher ist er dann zur Fotografie gekommen, weil er wollte alle Menschen, die er sieht, auch festhalten, ja. Und dann waren das gar nicht unbedingt seine eigenen Tattoos, also die er tätowiert hat, sondern eben einfach interessiert an Menschen, die tätowiert sind. Und das wurde eine riesige Leidenschaft. Also Fotos, würde ich mal sagen, hat er zwischen 400 bis 500, so seine eigene Schätzung. Aber er sagt, er hat vielleicht bis zu 50.000 Menschen tätowiert, ja. Das ist dann schon eine riesige Zahl, wenn man sich das so vorstellt. Und das sind teilweise, sagt er auch, wirklich Dauerkunden gewesen, die dann auch immer wieder gekommen sind, oder eben einige, die einfach so reingeschneit sind in sein Tattoo-Studio. Das war in St. Pauli, in der Nähe der Reeperbahn. Da kann man sich schon vorstellen, dass da der eine oder andere einfach mal gesagt hat, sowas möchte ich auch.
9: Das heißt, er hat aber auch in seiner Lebenszeit im 20. Jahrhundert eigentlich die Erfahrung gemacht, dass Tätowierungen eher noch ein schlechtes Image hatten. Es wurde in Verbindung gebracht mit Strafgefangenen, mit Matrosen vielleicht, noch so ein bisschen Halbwelt oder sowas. Hat sich das Tätowieren als Kunst oder einfach auch als Form, mit dem eigenen Körper umzugehen, emanzipiert von diesem schlechten Image?
4: Also es ist völlig richtig, als Herbert Hoffmann so in den 50er Jahren anfing, also seine Leidenschaft erst als Fotograf, dann als Tätowierer umzusetzen, war das absolut gesellschaftlich verpönt. Also das war wirklich negativ besetzt auch. Er selber, das war ja auch sein Ziel, es wirklich zu zeigen, also das sind nicht nur Verbrecher, das sind nicht nur Seeleute, das sind auch Akademiker, das ist auch die Hausfrau. Alle, die es lieben, quasi eben Körperbilder, Tätowierungen zu bekommen. Was ihm vielleicht geglückt ist, kann man sagen, auch die Vielfalt zu zeigen. Also dass es eben nicht nur eine Motivik war, die aus der maritimen quasi Folklore-Sprache kam, sondern auch Motive dazu kamen, die durch andere Einflüsse geprägt worden sind. Ob das jetzt die japanische Kultur ist oder eben indogene von dem Maori. Da gab es immer wieder so Bewegungen, wie sich das auch alles vermischte, auch auf den Körpern. Eine große Erzählung quasi. Und natürlich die Menschen haben sich auch Bilder und Geschichten tätowiert, die ihnen sehr, sehr wichtig waren. Ich würde aber sagen, Hoffmann ist 2010 gestorben. Er war in den letzten Jahren zurückgezogen gewesen, aber er hat auch noch mal ein Buch herausgegeben mit seinen Tattoo-Motiven. Das ist ungefähr so 6-7 Jahre vor seinem Tod gewesen. Und ab da hat sich sein Leben geändert. Er wurde auf jede Tattoo-Messe, Konvent, überall hin eingeladen und er wurde wirklich verehrt als Legende. Also das hat er noch selbst miterlebt auch. Und ich glaube, das ist sozusagen seine Erfüllung auch in seinem Leben gewesen. Aber die große Verbreitung von Tattoos, weiß ich nicht, ob das nicht jetzt erst wieder ist oder ob das auch wieder der Peak schon überschritten ist. Das war ja auch so eine Frage, ob das vielleicht schon wieder rückläufig ist.
9: Diese Bilder von ihm ziehen sich auf jeden Fall durch die Ausstellung, sind auch ein Stück Zeitgeschichte, sind auch oft sehr intim, weil Leute sich natürlich ausziehen müssen, um ihre Tattoos zu zeigen und haben von daher einfach auch nochmal so eine ganz anrührende Dimension. Und dazu kommen die jungen Künstlerinnen und Künstler, die Sie schon erwähnt haben, aus Prag, aus Mailand, aus London, aus Frankfurt, die ihre Arbeiten zeigen. Wie würden Sie das beschreiben? Wie steht da die künstlerische Produktion und das Tätowieren, was Sie ja zum großen Teil eben auch selber praktizieren? In welchem Verhältnis steht das? Also wird die Zeichnung zum Entwurf für das Tattoo oder inspiriert das eine das andere? Wie ist da sozusagen die Kunst auf Papier oder auf Leinwand im Zusammenhang zu sehen mit der Kunst auf der Haut?
4: Ja, wir haben eine Künstlerin, auch die multidisziplinär arbeitet, Franziska Naas, die tatsächlich noch Tätowieren bei Herbert Hoffmann gelernt hat. Das ist ja ganz interessant, weil er hat ja auch quasi Motivbuch gehabt und musste es ja auch wieder abpausen auf die Haut. Ja? Und auch die heutigen Künstler, die tätowieren, also ich habe mir dann schon auch angeschaut, wie schauen die sich die Fotos an. Die sehen das nochmal ganz anders. Die sehen auch diese Tattoos nochmal ganz anders und auch in welchen Stellen sie angebracht sind und so weiter. Weil die erste Zeichnung ist auf dem Papier. Also wir haben keinen Künstler, Künstlerin hier, die digital arbeiten oder eben Vorlagen von anderen übernehmen, sondern es sind ihre eigenen Zeichnungen. Und die müssen ja auch wieder auf die Haut übertragen werden. Also das ist dann quasi wie so eine Art Blaupause und dann hat man die Zeichnung und dann werden quasi die Linien wieder auch nachgezeichnet. Ja. Also die Verfahren, würde ich sagen, sind immer noch ähnlich, also wenn man das so im weitesten Sinne sagen kann. Wobei dann die hier auch vertreten sind, dann auch unterscheiden. Herbert Hoffmann hat dann auch mit der elektronischen Tätowiermaschine irgendwann gearbeitet. Die haben hier beides, aber die sind sozusagen auch noch in dieser, sag ich mal, simplen Technik, nämlich die kleinen Punkte so nebeneinander zu setzen. Für mich war jetzt nur interessant, weil am Anfang habe ich gedacht, okay, du, ich habe jetzt dieses Konvolut. wie mache ich jetzt die Ausstellung, war von einigen Positionen fasziniert. Und da ist ja wirklich die Frage, wie kommt das zusammen? Und dann habe ich denen irgendwann gesagt, nee, ich möchte das nicht trennen. Ich möchte das in eure Räume. Und wie steht ihr dazu? Habe dann Fotos geschickt, auch im Aufbau. Die kamen dann zwar später, aber ich musste es ja vorher auch schon konzeptionell durchdringen. Und die haben alle gesagt, unbedingt, das ist ein Hero, das ist unsere Legende und so weiter. Also sie wollten auch mit ihm in Verbindung gebracht werden.
9: Beate Kempfert, ich würde Sie gerne zum Schluss fragen. Sie haben gesagt, Sie haben kein Tattoo, Sie wollen auch keins. Sie haben jetzt trotzdem eins auf dem Arm. Was hat es damit auf sich?
4: Wir haben Klebetattoos herstellen lassen für die Ausstellung und gehen natürlich von Motiven aus, die sich dafür eignen, also von Herbert Hoffmann und auch von einer japanischen Künstlerin und Tätowiererin namens Itoyo. Das sind sozusagen Stickermotive und diese Stickermotive kann man sich dann temporär auf die Arme bringen, so wie das vielleicht auch schon wir als Kinder geliebt haben. Oder auch heute Kinder lieben. Also Tattoos, die eng mit der Ausstellung zu tun haben, aber die dann auch wiederum abwaschbar sind.
9: Beate Kempfert war das, die Leiterin der Opelwillen in Rüsselsheim und Kuratorin der neuen Ausstellung Unter die Haut – Tattoos im Blick. Zu sehen bis zum 13. September in den Opelwillen. Wie immer gibt es ein umfangreiches Begleitprogramm. Unter anderem kann man sich an bestimmten Tagen von der Frankfurter Fotografin Sandra Mann fotografieren lassen. Sie zerlegt die Porträts in Fragmente und setzt diese zu dreidimensionalen Objekten zusammen, die in der Ausstellung als eine Art Mobile aufgehängt werden. Unter die Haut. Es gibt viel zu entdecken in den Opelwillen. Mein Name ist Christoph Schäffer.
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1: 14 Uhr. Zahl der Straftaten an Bahnhöfen ist gesunken. Rainer fordert Steuerbefreiung für Biokraftstoffe. IFO-Präsident warnt wegen US-Zöllen vor Rezession. Das Wetter teils sonnig, teils bewölkt, meist trocken bis 25 Grad. Mein Name ist Katja Irle. Bahnhöfe in Deutschland sind etwas sicherer geworden. Wie der Interessenverband Allianz pro Schiene mitteilte, wurden letztes Jahr weniger Straftaten registriert, gleichzeitig aber mehr Angriffe auf Bahnbeschäftigte. Aus der Nachrichtenredaktion Heiko Schneider.
2: In der polizeilichen Kriminalstatistik werden laut Allianz pro Schiene rund 169.000 Straftaten an Bahnhöfen aufgeführt, 6% weniger als im Jahr davor. Verbandsgeschäftsführer Pflege sagte, der Einsatz von Sicherheitspersonal und Videotechnik wirke. Die Zahl der Angriffe auf Bahnbeschäftigte ist um 11% gestiegen auf fast 2.700. Pflege sagte, diesen Trend gelte es zu stoppen.
1: Bundeslandwirtschaftsminister Rainer will Bauern entlasten und Biokraftstoffe günstiger machen. Der CSU-Politiker fordert in den Funke-Zeitungen, Biokraftstoffe komplett von der Steuer zu befreien. Aus der Nachrichtenredaktion Daniel Pokraka.
3: Biodiesel und Biomethan günstiger machen, die heimische Produktion fördern, das Klimaschützen unabhängiger von Energieimporten werden. Diese Ziele will Rainer mit der Steuerbefreiung erreichen. Mit seiner Forderung stellt sich der Landwirtschaftsminister gegen seine Kabinettskollegin Wirtschaftsministerin Reiche von der CDU. Sie will die Förderung kleiner Biogasanlagen im Rahmen des Erneuerbare-Energien-Gesetzes beenden.
1: Wie geht es weiter mit der deutschen Wirtschaft? Der Präsident des IFO-Instituts Fust warnt vor neuen Risiken. Hintergrund ist, dass die USA Zölle auf Autos aus der EU angekündigt haben. Fust sagte der Bild-Zeitung, sollte daraus ein neuer Handelskrieg mit der EU werden, dann könnte Deutschland dieses Jahr in eine Rezession rutschen. Vor einem Mehrfamilienhaus in Dillenburg ist gestern Nacht ein Toter entdeckt worden. Die Polizei geht aktuell davon aus, dass der Mann getötet wurde. HR-Reporter Andreas Gerlach.
4: Ein Polizeisprecher teilte heute Mittag mit, dass Passanten den leblosen Körper gestern am Samstag gegen 1 Uhr im Stadtteil Niederscheld gefunden haben. Rettungskräfte konnten nur noch den Tod des 27-Jährigen feststellen. Staatsanwaltschaft und Polizei gehen davon aus, dass der Täter im sozialen Umfeld des Opfers zu finden ist. Die Ermittlungen dazu laufen auf Hochtouren. Außerdem müssen Tatablauf, Motiv und weitere Hintergründe geklärt werden.
1: Zum Tag der Pressefreiheit heute hat der UNO-Hochkommissar für Menschenrechte Türk die Arbeit von Reportern und Fotografen gewürdigt. Sie würden weltweit Gräueltaten dokumentieren und Korruption aufdecken, oft unter Lebensgefahr. Außerdem kritisierte der Hochkommissar, dass in vielen Ländern Journalisten gezielt entlassen werden, um eine kritische Berichterstattung zu verhindern. Gute 6,1 Millionen Euro Miete hat das Land Hessen im vergangenen Jahr für leerstehende Immobilien gezahlt. Das hat das Finanzministerium in Wiesbaden auf eine parlamentarische Anfrage mitgeteilt. Die meisten dieser Immobilien sind demnach sogenannte Leo-Objekte. Bei diesem Programm hatte die damalige CDU-Landesregierung Anfang des Jahrtausends 55 Immobilien für rund 2,1 Milliarden Euro verkauft und sie anschließend für 30 Jahre gemietet. Kosten seitdem insgesamt rund 2,5 Milliarden Euro. Das waren die Nachrichten. Das Wetter? Mal Sonne, mal Wolken, vereinzelt Schauer, 20 bis 25 Grad maximal. In der Nacht meist trocken bei 12 bis 7 Grad. Morgen wieder Sonne und Wolken, später örtlich Schauer und Gewitter, vor allem im Norden bis 23 Grad. Die weiteren Aussichten, Dienstag unbeständig bis 21 Grad. Die Zeit 14.04 Uhr.
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1: Bitte Vorsicht auf der A3, Köln Richtung Frankfurt. Zwischen Dietz und Limburg-Nord sind Personen auf der Fahrbahn. A3, Köln Richtung Frankfurt. Zwischen Montabaur und Dietz 4 Kilometer stockend. A5, Basel Richtung Karlsruhe. Zwischen Effringen-Kirchen und Dreieck Neuenburg 3 Kilometer Stau. Im weiteren Verlauf zwischen Achern und Bühl 2 Kilometer Stau. Die Unfallstelle ist aber schon geräumt. A5 Frankfurt Richtung Kassel. Zwischen Nordwestkreuz Frankfurt und Bad Homburger Kreuz 4 Kilometer stockend nach einem Unfall. A5 Kassel Richtung Frankfurt. Zwischen Obenthal Dreieck und Homberg streckenweise Stau und stockend. A7 Fulda Richtung Würzburg. Zwischen Fulda, Dreieck und Bad Brüggenau-Volkers 5 Kilometer Stau ab der Raststätte Utrichshausen. Und A8 München Richtung Stuttgart. Zwischen Märklingen und Hohenstadt streckenweise stockend auch hier.
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5: Sie hören das ARD-Interview der Woche. Mein Name ist Jim Bobnikschas und mein Gast heute ist Jasmin Fahimi, die Vorsitzende des Deutschen Gewerkschaftsbunds. Herzlich willkommen.
6: Hallo, ich freue mich.
5: Frau Fahimi, der Start in den Mai ist traditionell auch der Tag der Arbeit. Das Motto in diesem Jahr, das Sie ausgerufen haben dabei, erst unsere Jobs, dann eure Profite. Welche Botschaft wollen Sie zum Start in diesen Mai damit genau senden an Politik und Arbeitgeber?
6: Wir wollen klar machen, dass wir in einer Marktwirtschaft leben, die auf sozialer Verantwortung und sozialer Stabilität beruht. Und dass es nicht sein kann, dass beispielsweise im gleichen Jahr, in dem Rekorddividenden ausgeschüttet werden, wir um unsere Jobs bangen müssen, die Innovation nicht vorangeht und stattdessen über Leistungskürzungen im sozialen Bereich diskutiert wird. Das ist der falsche Schwerpunkt. Wir wollen Strukturreformen, wir wollen Infrastruktur ausgebaut wissen, wir wollen Innovationen nach vorne bringen, weil wir Wachstum brauchen und nicht Sozialkahlschlag.
5: Jetzt ist ja dieser Tag der Arbeit zuletzt auch von der Politik als Feiertag öfter mal in Frage gestellt worden. Es heißt, einen Feiertag zu streichen, das könnte auch das Wirtschaftswachstum deutlich steigern. Die Gewerkschaften reagieren da sehr allergisch bis empört, sag ich mal. Aber wenn wir es mal umdrehen, könnte das nicht tatsächlich ein gemeinsames Zeichen sein, ein Signal, das machen wir jetzt gemeinsam, vielleicht 1, 2, 3 Mal, um gemeinsam Schwung in die Lage zu bringen?
6: Ja, das ist ja alles eine Tonalität, die der Logik folgt. Wenn ihr mehr arbeitet, dann geht es der Wirtschaft besser und damit auch uns allen. Und wenn man da mal eine Sekunde drüber nachdenkt, dann ist klar, das kann gar nicht aufgehen. Wir verlieren gerade in jedem Monat Tausende von Arbeitsplätzen. Wir müssen wegen der geringen Produktionsauslastung Menschen in Kurzarbeit schicken. Wir haben immerhin nach wie vor 3 Millionen Arbeitslose und nur 1 Million offener Stellen. Das zeigt ja alles, dass es nicht im Moment jedenfalls nicht darum geht, dass wir mehr arbeiten müssen, dass wir ein größeres Arbeitszeitvolumen brauchen, sondern dass es eine Wachstumsschwäche gibt. Wenn jemand jetzt länger bis zur Rente arbeitet oder eine Stunde mehr in der Woche arbeitet oder ein Feiertag ausfällt, davon wird ja nicht die Digitalisierung vorangebracht oder ein Auto in den USA mehr verkauft. Und deswegen ist es eine völlig widersinnige Debatte.
5: Wie würden Sie denn dieses Wachstum, was fehlt, wiederherstellen, wenn das nicht die richtigen Methoden sind?
6: Ja, ich würde mir sehr wünschen, dass wir uns darauf konzentrieren, wie wir den EU-Binnenmarkt besser schützen. Wir befinden uns in einer dramatischen globalen Systemkonkurrenz zwischen USA und China, die im Übrigen ganz viel für ihre Märkte zum Schutz machen. Bei China beispielsweise ist seit Jahren dort gang und gäbe. Und dieses Prinzip wollen wir auch in Europa, dass es einen Unterschied macht, ob jemand eben hier produziert oder nicht. Dass es Importbegrenzungen gibt. Dass es eine Ausrichtung darauf gibt, dass Menschen in dieser Gemeinschaft eben auch gute Arbeit haben, die fair bezahlt ist, weil es auch um die Kaufkraft geht. Wir brauchen aber für eine Hochleistungsindustrie natürlich auch mehr Innovationen. Wir müssen darüber reden, wie wir anregen können, dass es eine digitale Wertschöpfung in Europa gibt, von der wir profitieren können. Und wir müssen natürlich beim Infrastrukturausbau viel, viel schneller werden und vor allem auch punktgenauer. Es macht überhaupt gar keinen Sinn, allgemein über Wasserstoffausbau zu reden und am Ende keinen Plan zu haben, wie er denn wo am dringendsten benötigt wird und dann auch schnell hinkommen muss. Ich weiß, das ist alles komplex, es ist manchmal auch abstrakt, aber ich will andeuten, dass wir im Fokus eine Industrie- und Wirtschaftspolitik brauchen für Wachstum und Innovation und stattdessen reden wir die ganze Zeit über Sozialleistungen.
5: Nun war ja die neue Bundesregierung auch unter Kanzler Merz vor knapp einem Jahr ins Amt gekommen, auch mit genau diesem Versprechen. Wir streiten uns weniger, wir wollen die Wirtschaft wieder ans Laufen bringen und die Impulse setzen. Ich verstehe Sie so, dass diese Bilanz aus Ihrer Sicht bisher nicht gut ausfällt?
6: Sie fällt nicht gut aus. Zugegebenermaßen hat es natürlich noch weitere Störfaktoren gegeben zu denen, die wir schon kennen. Also Stichwort Iran-Krieg beispielsweise. Es werden immer wieder eben die Lieferketten unterbrochen. Das sind Riesenherausforderungen. Aber wir sind enttäuscht darüber, dass es eben keine klare Industrie- und Wirtschaftspolitik gibt, die wirklich mehr Planungssicherheit bringt, Innovationen fördert, Standorte stärkt, sondern stattdessen einer uralten neoliberalen Idee aufsetzt, dass der Markt das schon irgendwie regelt und man muss einfach möglichst viel deregulieren, dann fällt irgendwann irgendwie für alle auch schon ein bisschen was davon ab. Und das ist eine Mär, die uns seit Jahrzehnten erzählt wird und deren Versprechen nie aufgegangen sind. Von daher sind wir enttäuscht, das stimmt, und werden uns weiter dafür einsetzen, dass unsere Arbeitsplätze sicher sind. Mal schauen, wie beratungsresistent sich die Regierung noch so zeigen wird.
5: Das heißt, können es Union und SPD einfach nicht? Haben sie einfach nicht die richtigen Konzepte in der Schublade?
6: Ich glaube, dass wir noch keine ausreichende, wirklich kluge Gesamtidee davon haben, wie in dieser Zeit der Markt, der Staat und eben auch das zu mobilisierende Kapital zusammenkommen können. Wie man beispielsweise mit einem Deutschlandfonds, der viel zu klein gedacht ist, aber wie man mit einem solchen Fonds durch öffentliche und private Gelder mehr Kapital generiert, um beispielsweise tatsächlich auch Start-ups zu helfen, weiter wachsen zu können und eben nicht auf das Kapital aus den USA angewiesen zu sein. Davon brauchen wir mehr. Wir brauchen auch eine klarere Fokussierung des Sondervermögens wirklich auf Infrastrukturausbau. Wir brauchen für die Unternehmen Planungs- und Genehmigungsbeschleunigungen. Und wir sollten uns auch daran erinnern, dass Europa nur mit guten Standards und hoher Qualität eben diesem globalen Wettbewerb gerecht wird. Und das alles fehlt. Es wird sozusagen nicht über neue, kluge Strukturen nachgedacht und wie die Dinge zusammenkommen können, sondern man fällt am Ende zurück auf Hauptsache, das Kapital kann möglichst günstig produzieren. Und dann sind wir natürlich bei der Diskussion um Arbeitskosten, dann sind wir bei der Frage von Arbeitsrechten und Sozialrechten. Und das alles wird uns nicht in dieser Technologiekonkurrenz, in der wir uns befinden, wo wir hochqualitative Produkte nach vorne bringen müssen, Prozesse optimieren müssen. Das wird uns nicht helfen.
5: Welche Rolle geben Sie den Gewerkschaften in all dem, in diesem Kompromiss? Also was könnten die Gewerkschaften da einbringen, um das voranzubringen, was bisher vielleicht noch nicht passiert oder nicht abgefragt wird?
6: Naja, was unser tägliches Geschäft ist, ist natürlich eben in den Betrieben dafür zu sorgen, dass es Zukunftsprogramme gibt, dass eben nicht einfach nur ein Arbeitsplatz-Kahlschlag erfolgt und Standorte geschlossen werden, sondern dass wir dafür kämpfen, dass es eben auch Konzepte nach vorne gibt, dass Standorte modernisiert werden, dass wir bei der Einführung von Digitalisierung in allen Branchen auch darüber reden, dass sie so eingesetzt wird, dass wirklich es zu einer Verbesserung kommt, dass neue Geschäftsmodelle, neue Produktideen entstehen, kreative Arbeit gefördert wird, aber eben nicht einfach nur Rationalisierung und Arbeitsplatzabbau bedeutet. Das ist quasi unser tägliches Geschäft, was manchmal so ein bisschen unterm Radar läuft, aber viele kennen das aus den Betrieben, dass unsere Betriebsräte da hart kämpfen um jeden Arbeitsplatz. Das ist im Moment natürlich unser Fokus. Aber wir drängen auch die Politik dazu, bestimmte Leistungseinkürzungen sein zu lassen und eben zu echten Strukturreformen zu kommen. Das schönste Beispiel ist ja im Moment gerade die Gesundheitsreform.
5: Wie beurteilen Sie da die Vorschläge, die jetzt auf dem Tisch liegen?
6: Ja, das ist ein Referentenentwurf, ein Vorschlag aus dem Ministerium Wagen gewesen, der eindeutig zu Lasten der Beschäftigten ausgefallen ist. Da haben wir ein bisschen schon jetzt was korrigieren können. Beispielsweise, dass es keine Einschnitte beim Krankengeld gibt. Und da werden wir noch über viele andere Dinge reden müssen. Beispielsweise, warum die Privatversicherten eigentlich überhaupt gar keinen Beitrag zahlen für allgemeine gesellschaftliche Aufgaben, die in der gesetzlichen Krankenversicherung ja getragen werden. Zum Beispiel für die Grundsicherungsbezieher oder eben auch bei der Familienmitversicherung. Wir kritisieren aber vor allem auch, dass diese Bundesregierung immer wieder droht, Reformen anzuschieben, die darauf hinauslaufen, wenn sie möglichst schmerzhaft sind, sind sie gut. Das ist natürlich Quatsch. Diese Reform fokussiert sich ausschließlich auf die Kostenbetrachtung. Und was wir wirklich brauchen im Gesundheitssystem, sind massive Strukturreformen und Effizienzen. Es gibt viele, die sich aus diesem System unangemessen bedienen, und da muss ein Riegel vorgeschoben werden.
5: Sie hören das ARD-Interview der Woche, und zu Gast ist diesmal Jasmin Fahimi, die Vorsitzende des Deutschen Gewerkschaftsbunds. Frau Fahimi, gibt es denn was, was Sie positiv überrascht hatte in der bisherigen Bilanz der Bundesregierung?
6: Positiv überrascht will ich nicht sagen, aber wir haben natürlich durchaus auch einige Vorhaben begrüßt. Nicht zuletzt, und sondern allen voran natürlich endlich gegen großen Widerstand die Einführung des Bundestariftreuegesetzes.
5: Das Gesetz soll ja für mehr Tarifbindung in Deutschland sorgen, indem Aufträge des Bundes, des Staates quasi jetzt nur noch an Unternehmen gehen dürfen, die gewisse Standards einhalten. Glauben Sie, dass es diese versprochene Signalwirkung geben wird? Also, dass es wirklich Unternehmen gibt, die sich daran orientieren und nachträglich Tarifbindungen wieder da einsteigen dadurch?
6: Was damit bewirkt wird, ist aus meiner Sicht hoffentlich vor allem, dass nicht auch noch diejenigen begünstigt werden durch öffentliche Aufträge, die Lohndumping betreiben. Das heißt, ich habe jetzt gar nicht so sehr die Hoffnung, dass damit mehr Tarifbindung entsteht, aber dass zumindest diese Tarifflucht ausgebremst wird und der Staat ein klares Zeichen setzt.
5: Sie haben die Sozialpartnerschaft schon angesprochen mit den Arbeitgebern. Die hat ja in der Vergangenheit, kann man sagen, doch gut funktioniert, viele Krisen gemeistert. Mein Eindruck in letzter Zeit ist aber ein bisschen ein anderer, dass sich da wenig, sage ich mal, zusammenbewegt. Also man könnte ja auch einen Schulterschluss üben zwischen Gewerkschaften und Arbeitgebenden. Aktuell zum Beispiel, dass man sich mehr an einen Tisch setzt und an Lösungen auch mit der Politik arbeitet. Warum passiert das aktuell nicht? An wem liegt es?
6: Dazu sind wir jederzeit bereit. Ich muss allerdings sagen, dass die Einladungen für einen solchen Dialog seitens der Bundesregierung überschaubar sind. Insbesondere beispielsweise, wenn es jetzt um die Sozialreform geht. Wir sind ja weder die Arbeitgeberseite noch die gewerkschaftliche Seite überhaupt eingeladen worden vom Gesundheitsministerium, über einen solchen entsprechenden Reformentwurf zu reden. Es gibt eine eigene Finanzkommission Gesundheit, so heißt die. Die hat uns mal eingeladen für eine Stunde, um ihre Vorschläge zu diskutieren und zu bewerten. Das war es aber auch schon. Ich würde mir das sehr wünschen, und ich würde es der Regierung auch empfehlen, dass wir in der Breite der Herausforderungen, die wir haben, eben nicht nur irgendwelche Kompromisse der Bundesregierung brauchen, sondern einen breiter getragenen Konsens. Und dazu stehen wir bereit. Ich sage Ihnen aber auch ganz klar, ich erwarte, dass das mit einem Fokus für Wirtschaftspolitik, für Wachstum, für gute Arbeitsplätze in unserem Land erfolgt. Ich brauche keine konzertierte Aktion, in der wir über Lohnkosten reden. Und ich wünsche mir auch von den Arbeitgebern, dass sie diese Tonalität abstellen, diese ständige Kampfansage an Arbeitsrechte und Sozialleistungen, sondern dass wir uns mal gemeinsam darauf verständigen, worüber wir uns doch auch einig sind.
5: Also, das wäre?
6: Zum Beispiel, dass ich finde, wir können in der Tat etwas für Entbürokratisierung tun. Nicht für Deregulierung, aber für Entbürokratisierung. Wir wollen auch nicht doppelte Berichts- und Dokumentationspflichten. Ich sehe Unternehmen, die gute, starke Mitbestimmung haben, auch in der Lage, dass sie sich sozusagen selbst ausreichend kontrollieren und gegenüber dem Staat noch weniger dokumentieren müssen als vielleicht andere. Ich sehe, dass wir gemeinsam schon lange ja auch erwarten, dass es eben endlich niedrigere Energiepreise gibt. Im Übrigen auch für die Bürgerinnen und Bürger, aber es ist natürlich vor allem auch für die Industrie wirklich nicht mehr tragbar, dass sie solche wettbewerbsunfähigen Preislagen haben. Wir haben gemeinsame Erwartungen, dass einfach bestimmte Genehmigungsverfahren viel schneller erfolgen müssen, dass man Auflagen abfahren muss, damit es wirklich auch jetzt zum Wohnungsbau, zum Erhalt von Industriestandorten auch durch klare Wasserstoff- und CO2-Pipelinen gibt. Das sind alles sehr, ich weiß, pragmatische, kleinteilige Aspekte, aber dies sind aus meiner Sicht die wesentlichen Dinge, über die wir reden müssen und wo wir uns doch auch mit so vielen Arbeitgebern wirklich einig sind.
5: Liegt das auch an der Zeit aktuell, dass Kompromisse vielleicht gerade nicht so wirklich im Trend liegen, salopp gesagt? Ich meine, auch innerhalb der Bundesregierung beobachten wir ja, dass Union und SPD gerade sehr oft, sage ich mal, mehr die Unterschiede untereinander betonen. Und auch die Tonlage zwischen Arbeitgebern und Gewerkschaften erscheint mir ja auch ziemlich scharf zurzeit. Ist der Ton einfach zu rau aktuell?
6: Also zwischen, jetzt muss ich sagen, den Arbeitgeberverbandsvertretern und uns ist der Ton in der Tat rauer geworden. Ich muss allerdings sagen, wir haben dieses Spiel nicht begonnen.
5: Das sagen die anderen wahrscheinlich auch.
6: Nein, das ist ja historisch belegbar. Seit über 2 Jahren höre ich von Arbeitgeberverbandsvertretern nur diese Wiederholung von Forderungen, dass die Arbeitszeit weiter flexibilisiert werden müsste, dass Feiertage abgeschafft werden sollen, dass Karenztage eingeführt werden sollen, dass es Teilkrankschreibungen geben soll, dass das Krankengeld eingeschränkt wird. Diese Liste wird unendlich lang und jede Woche fällt ihnen was Neues ein. Ich kann das nicht anders interpretieren als den Versuch, dass man quasi mit der Schrotflinte einfach einmal irgendwie auf unsere soziale Marktwirtschaft schießt und hofft, dass man möglichst viel trifft.
5: 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Frau Fahimi, schauen wir noch auf die Entlastungen, die Bundesregierung auf den Weg gebracht hat wegen des Irankriegs und den steigenden Benzinpreisen. Es gibt ja auch die Kritik daran tatsächlich, dass man jetzt den Benzinpreis, die Mineralölsteuer für 2 Monate absenkt. Ich habe Sie so verstanden, dass Sie das eher begrüßen und eher noch verlängern würden. Halten Sie das auf Dauer für bezahlbar? Ist das der richtige Weg?
6: Naja, wir haben Steuerlasten auf Energie, über die wir insgesamt reden müssen und grundsätzlich. Das betrifft im Übrigen nicht nur die Mineralölsteuer, sondern natürlich auch Strom und anderes. Gleichwohl ist in dem Zusammenhang der Preisexplosion wegen des Kriegs im Iran das natürlich nur ein Tropfen auf den heißen Stein. Es ist definitiv für 2 Monate zu kurz. Es ist klar, dass die Nachwehen viel länger dauern werden. Und wir brauchen natürlich schon auch das Ergebnis, ob denn die kartellrechtlichen Anpassungen überhaupt wirken, dass diese Ermäßigung auch bei den Verbraucherinnen und Verbrauchern ankommt oder ob es nicht dann doch wieder höhere Gewinne einfach nur bei den Mineralölunternehmen gibt. Im Moment gibt es Studien, die eher auf Letzteres verweisen. Ich will das gar nicht abschließend beurteilen, aber daran wird sich die Bundesregierung messen lassen müssen, ob diese Übergewinne, diese potenziellen Übergewinne auch wirklich abgeschöpft werden. Wenn nicht, ist das natürlich alles nur heiße Luft gewesen.
5: Eine Entlastungsprämie von bis zu 1.000 Euro soll es auch geben. Die Arbeitgeber haben sich schon darüber beschwert, dass die Regierung aus ihrer Sicht da Geschenke verteilt, die sie am Ende bezahlen sollen. Nun soll es möglicherweise auch aufs nächste Jahr verlängert werden. Wollen Sie als Gewerkschaftsseite darauf drängen, das in möglichst viele Tarifverträge unterzubringen?
6: Ich sehe das im Moment nur sehr eingeschränkt, dass das relevant in Tarifverhandlungen wird. Wir haben das ja schon mal in der vergangenen Legislatur erlebt. Da haben wir das auch breit genutzt. Aber irgendwann kommt man natürlich auch an den Punkt, wo klar ist, wir kommen mit Einmalzahlungen nicht weiter, sondern wir brauchen eine echte Reallohnstabilisierung oder eigentlich sogar Erhöhung.
5: Versprechen Sie sich mehr von der angekündigten Steuerreform fürs nächste Jahr?
6: Das hoffe ich sehr. Das wird man noch abwarten müssen, aber zumindest von dem, was man hört, scheint es ja an ein paar Punkten eine Annäherung zu geben. Wir drängen sehr darauf, dass die Einkommensteuer für die Breite der Beschäftigten sinkt. Wir haben eben diesen Mittelstandsbauch. Wir brauchen einen größeren Grundsteuerfreibetrag. Aber das geht natürlich nur einher mit eben tatsächlich auch einem höheren Spitzensteuersatz für eben sehr, sehr hohe Einkommen. Da gibt es eine gewisse Annäherung. Ich bin aber vor allem auch der Überzeugung, dass wir nicht weitere Steuergeschenke mit der Gießkanne machen dürfen, sondern dass die Entlastung jetzt bei den Beschäftigten ankommen muss. Was meine ich damit? Eine allgemeine Unternehmenssteuersenkung halte ich für falsch, denn wir müssen auch realisieren, dass die wirtschaftliche Schwäche zwar da ist, aber nicht im gleichen Maße alle Unternehmen trifft. Ich habe vorhin schon gesagt, 53 Milliarden Dividendenausschüttung, auch jetzt wieder. Wir haben Krisengewinnler, wir haben Branchen, denen geht es sehr gut. Also deswegen sind solche Steuergeschenke am Ende des Tages eben völlig fehlgeleitet und trifft nicht die, die es wirklich brauchen. Das schlimmste Beispiel ist ja die Absenkung der Gastronomiesteuer. Die, die davon vor allem profitieren, sind Subway, Burger King und McDonald's. Es ist mir neu, dass das systemrelevante Industrien sind, die besonders in der Krise sind und jetzt unsere Unterstützung brauchen. Also ich will es deswegen auf die Spitze treiben. Das brauchen wir nicht und das bemängle ich auch an vielen Entscheidungen der Bundesregierung. Die müssen zielgenauer werden.
5: Frau Fahimi, lassen Sie uns zum Schluss noch auf Ihre Amtszeit zurückblicken. Seit 4 Jahren führen Sie jetzt den DGB. Nun wird im Mai neu gewählt. Streben Sie eigentlich eine Wiederwahl an? Wollen Sie bleiben?
6: Ich bin nominiert und hoffe auf eine breite, gute Unterstützung aus dem Kreise der Delegierten.
5: Haben Sie, was man Ihnen, wie man hört, hier und da unterstellt, in letzter Zeit besonders laut vielleicht auch deswegen darauf hingewiesen, dass Sie mit der Politik oder den Arbeitgeberforderungen nicht einverstanden sind?
6: Nein, das hat damit definitiv nichts zu tun. Das ist eine Unterstellung von Arbeitgeberseite, weil sie unsere Aussagen relativieren wollen. Aber ich kann Ihnen versichern, dass ich eine starke Stimme der Beschäftigten bleibe, völlig unabhängig davon, wann ich gewählt werde.
5: Wenn wir auf die Mitgliederentwicklungen bei den Gewerkschaften schauen in den letzten Jahren, geht die tatsächlich weiter runter. 2024 ca. 5,6 Millionen, 2025 5,4. Was ist Ihre Erklärung dafür? Sind Gewerkschaften nicht mehr attraktiv genug oder wie erklären Sie sich diesen weitergehenden Rückgang?
6: Naja, wir können aus zahlreichen Untersuchungen und Befragungen entnehmen, dass wir als Gewerkschaften einen extrem hohen Rückhalt haben. Und in der Breite, die Beschäftigten sagen, das ist total wichtig, dass es uns gibt und die auch gut finden, was wir so in Summe machen.
5: Aber?
6: Ja, das Problem ist natürlich, dass sich unsere Wirtschaftsstruktur deutlich verändert hat. Wir haben sehr viel kleinteiligere Betriebsstrukturen. Arbeitgeber sind nicht nur aus den Tarifverträgen ausgestiegen, sondern behindern auch Betriebsratswahlen. Jede 5. Betriebsratsneugründung erfährt massive Behinderungen durch die Geschäftsführung, wo wir gegenkämpfen müssen. Das heißt, das ganze kleinteilige Geschäft wird unglaublich Ressourcen, also da brauchen wir einfach ganz viel Kraft, da reinzugehen, um eben Betriebe, die kleiner sind und wo wir viel brutaleren Widerstand auch erleben, durchzusetzen, die zu organisieren, Betriebsräte zu wählen und dann eben auch in die Tarifbindung zu bringen. Das ist eine Riesenherausforderung für uns. Ja, aber richtig ist, wir müssen auch uns neu aufstellen. Wir müssen die Meinungsbildung beispielsweise auch in den sozialen Medien viel stärker auch für uns gewinnen. Aber wir brauchen am Ende des Tages auch eine Entscheidung der Politik, ob sie das Sozialpartnerschaftsprinzip weiter fortsetzen will oder nicht. Das heißt, ob wir beispielsweise auch digitale Zugänge in Betriebe bekommen, weil eben viele ja nicht mehr irgendwie einfach nur 5 Tage die Woche im Betrieb präsent sind. Wir brauchen einen stärkeren Schutz der Mitbestimmung.

0: Südwesten in Rheinland-Pfalz oder Baden-Württemberg sich doch viele Arbeitende inzwischen dieser Partei ausgerechnet zuwenden, vor der sie warnen.
1: Ja, das ist natürlich erstmal eine Herausforderung der Parteien, die auch die Parteien beantworten müssen. Und offensichtlich ist es so, dass die Glaubwürdigkeit und die Handlungsfähigkeit anderer Parteien eben nicht mehr so gesehen wird, dass diese Aufgabe müssen sich die Parteien stellen. Für uns bleibt das natürlich trotzdem insofern auch eine Herausforderung, weil wir als Gewerkschaften eben die solidarische Kraft und die solidarische Stimme der Beschäftigten sind und deswegen allen Spaltungsversuchen uns immer wieder entgegensetzen. Und so sehe ich die AfD, die nicht nur mit Blick auf Migranten, sondern ja schon unlängst auch immer wieder im Wechsel anderer Gruppen versucht, die Gesellschaft gegeneinander aufzustellen. Und damit müssen wir uns auseinandersetzen, das machen wir auch. Aber ich sage Ihnen mal umgekehrt, wir haben gerade in den laufenden Betriebsratswahlen Ergebnisse, in denen völlig klar ist, dass da, wo wir eben deutlich machen, wir sind für euch da, wir hören euch zu, wir schaffen Lösungen. Wir werden nicht alles retten können, aber wir machen mit euch gemeinsam das Beste draus und das funktioniert eben nur, wenn wir gemeinsam kämpfen und solidarisch sind. Da setzen wir uns überall durch. Es gibt extrem hohe Wahlbeteiligung, wir bringen unsere Listen mit großen Mehrheiten durch. Rechtsextreme Mandatsgewinne sind absolute Randerscheinungen. Was ich damit sagen will, ist, es geht. Und die Menschen sind für solidarische Reformen und soziale Veränderungen bereit und offen. Und davon könnte sich die Politik einfach mal eine Scheibe abschneiden.
0: Ich wollte gerade fragen, haben Sie das, was Sie gesagt haben, auch schon Lars Klingbeil und Bärbel Baas als Rat mitgegeben?
1: Das sage ich nicht nur den beiden, das sage ich auch dem Kanzler und anderen.
0: Frau Fahimi, danke für das Gespräch.
1: Danke auch.
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5: Um 14.30 Uhr mit Katja Irle. Die Zahl der gemeldeten Straftaten an Bahnhöfen in Deutschland ist im vergangenen Jahr um 6% zurückgegangen. Gleichzeitig wurden aber 11% mehr Angriffe auf Bahnbeschäftigte angezeigt. Das zeigt eine Auswertung der Kriminalstatistik durch Allianz pro Schiene. Der Interessenverband teilte mit, der Einsatz von Sicherheitspersonal und Videotechnik wirke. Biokraftstoffe sollen komplett von der Steuer befreit werden. Das fordert Bundeslandwirtschaftsminister Rainer in den Funke-Zeitungen. Das Argument des CSU-Politikers, große Landmaschinen würden auch weiter mit Verbrennermotoren fahren. Aus der Nachrichtenredaktion Irene Lottes.
6: Hier müsse man stärker auf Biokraftstoffe wie Biodiesel oder auch Biomethan setzen. Diese von Steuern zu befreien, würde auch die heimische Produktion ankurbeln, hofft der CSU-Politiker. Das stärke Klimaschutz und die Unabhängigkeit von fossilen Importen. Rainer kritisiert in diesem Zusammenhang auch Bundeswirtschaftsministerin Katharina Reiche von der CDU. Ihre Pläne, die Förderung kleiner Biogasanlagen zu beenden, hält er für falsch. Die seien ein wichtiger Pfeiler der Energieversorgung im ländlichen Raum.
5: Wie geht es weiter mit der deutschen Wirtschaft? Der Präsident des IFO-Instituts Fust warnt vor neuen Risiken. Hintergrund ist, dass die USA Zölle auf Autos aus der EU angekündigt haben. Fust sagte der Bild-Zeitung, sollte daraus ein neuer Handelskrieg mit der EU werden, dann könnte Deutschland dieses Jahr in eine Rezession rutschen. In der KZ-Gedenkstätte Dachau in Bayern ist heute an das Leid der Opfer des Nationalsozialismus und die Befreiung des Konzentrationslagers vor 81 Jahren erinnert worden, mit Gottesdiensten und Gedenkfeiern. Auch einige der letzten Überlebenden waren dabei. Thies Maaßen.
7: Der Ungeist, der dieses Menschheitsverbrechen möglich gemacht hat, sei nicht besiegt, sondern werde wieder stärker. Daran erinnerten bei den Gedenkfeierlichkeiten Redner wie der Präsident des Zentralrats der Juden in Deutschland, Josef Schuster. Längst säßen Rechtsextreme wieder in den Parlamenten und lägen in Umfragen vor den demokratischen Parteien. Dachau war eines der ersten KZs der Nazis. Später wurde Dachau zum Tatort des Holocaust. In den Außenlagerkomplexen Kaufering und Mühldorf wurden über 6000 Jüdinnen und Juden ermordet.
5: Die Menschen in Deutschland kaufen mehr Bio-Lebensmittel. Das geht aus Zahlen des Bundesökologischen

0: deutsche Lebensmittelwirtschaft hervor. Demnach stieg der Umsatz im ersten Quartal um 6% im Vergleich zum Vorjahreszeitraum. Besonders beliebt waren Fleischersatzprodukte, Mehl und Tiefkühlkost aus Bioherstellung. Nach einem Dämpfer 2022 steigen die Umsatzzahlen von Bio-Lebensmitteln kontinuierlich. Das waren die Nachrichten. Das Wetter. Mal ist es dicht bewölkt, mal kommt auch die Sonne raus. Es kann auch mal Schauer und Gewitter geben, vor allem im Süden von Hessen und Teilen von Baden-Württemberg. Die Höchstwerte 19 bis 26 Grad. Die weiteren Aussichten: morgen erst trocken, später zum Teil Regen und Gewitter bei maximal 24 Grad. Die Zeit, es ist 14.33 Uhr.
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0: A5 Frankfurt Richtung Kassel, zwischen Homberg und Ohmtal-Dreieck 2 Kilometer stockender Verkehr. A5 Kassel Richtung Frankfurt, zwischen Ohmtal-Dreieck und Homberg streckenweise Stau und stockend. Im weiteren Verlauf zwischen Reiskirchener Dreieck und Fernwald auch hier 2 Kilometer Stau. A6 Heilbronn Richtung Mannheim, zwischen Sinsheim und Wiesloch-Raunberg 6 Kilometer Stau nach einem Unfall. A7 Fulda Richtung Würzburg, zwischen Fulda Dreieck und Bad Brüggenau-Volkers 4 Kilometer Stau, und zwar ab der Raststätte Utrichshausen. A8 München Richtung Stuttgart, zwischen Merklingen und Mühlhausen streckenweise stockender Verkehr.
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2: Es gibt in fast jeder Klasse, in jeder Einrichtung und in jedem System diese Kinder, bei denen alle genau wissen, wer gemeint ist. Die, die vielleicht provozieren, stören, sich entziehen und immer wieder anecken. Und oft erleben Pädagoginnen und Pädagogen dabei vor allem eins: das Gefühl, nicht mehr weiter zu wissen. Genau da setzt der Krisen- und Konfliktpädagoge Raphael Kirsch an. Er arbeitet mit Pädagoginnen zu herausforderndem Verhalten von Kindern und Jugendlichen, zu Konflikten, Haltung und der Frage, wie man in schwierigen Situationen wieder handlungsfähig werden kann. Seine Perspektive ist klar. Hinter jedem Verhalten steckt ein Bedürfnis, und Professionalität bedeutet nicht alles zu wissen, sondern bereit zu sein, genauer hinzuschauen. Auf das Kind, auf die Eltern, aber auch auf sich selbst. Lieber Raphael, schön, dass du dabei bist.
3: Vielen herzlichen Dank für die Einladung.
2: Raphael, zunächst mal eine persönliche Frage. Du arbeitest mit Pädagoginnen und Pädagogen zu schwierigen Situationen mit Kindern und Jugendlichen. Wie bist du dazu gekommen?
3: Okay, ich hole mal ein bisschen aus, dauert 2 Minuten jetzt. Ich bin gelernter Erzieher, wollte in meinem Kindergarten arbeiten, habe aber relativ schnell festgestellt, das ist nicht meine Arbeit, und bin dann über den Zivildienst in der geschlossenen Kinder- und Jugendpsychiatrie gelandet, also als Mitarbeiter. Mhm. Und zeitgleich, das ist ungefähr 15 Jahre her, zeitgleich hat meine Frau ihr Referendariat als Grundschullehrerin begonnen. Und dann haben wir uns abends irgendwie als Pärchen zusammengesetzt und überlegt, was sind so die Herausforderungen, wie war dein Tag, wie war mein Tag, und durch die Art und Weise, wie meine Arbeit in der Psychiatrie gestaltet war, nämlich immer schon darauf ausgelegt, mit herausfordernden Situationen professionell umzugehen, hatte ich irgendwie relativ schnell immer eine Idee, was sie am nächsten Morgen in ihrem Alltag tun kann, damit eine bestimmte Situation mit einem Kind, einem Jugendlichen oder auch mit Eltern deutlich entspannter wird. Und das hat relativ gut funktioniert. Irgendwann kam ihre Schulleitung und sagte so: wie funktioniert denn das bei Ihnen immer so gut? Und sie sagte: ja, mein Mann hat immer so nette Ideen. Und dann hat die mich mal in so eine kleine Fragerunde eingeladen, und dann ist die Fragerunde auf den ganzen örtlichen Kreis von allen Schulen ausgeweitet worden. Dann habe ich gemerkt, ich beantworte immer die gleichen 10 Fragen, also kann ich auch ein Seminarkonzept draus machen, habe irgendwann 50 Euro ein Stück Kuchen dafür bekommen, und so ist es gekommen.
2: Und das heißt, dass sozusagen tatsächlich das eine Form von Zufälligkeit war, mit aber einer Intuition, die du dann professionalisiert hast, kann man sagen?
3: Ja, also ich hatte sowieso als Kind, als Jugendlicher und als Schüler auch immer früher schon den Drang, irgendwie was Eigenes zu machen. Ich wollte immer selbstständig sein, ich hatte einen unglaublich großen Freiheitsdrang und habe, glaube ich, auch das Gefühl, ein ganz, ganz schlechter Angestellter gewesen zu sein. Und ich wäre es wahrscheinlich auch heute noch. Das heißt, ich war sowieso immer auf der Suche nach was Eigenem. Und als dann klar war, ey, ich habe eine ziemlich gute Expertise in vielen Dingen durch meine Arbeit und durch viele, viele Weiterbildungen und kann damit Menschen helfen, dann lag das irgendwie nah. Und dann habe ich was draus gemacht.
2: Wenn es um Aggression geht und darum, wie man, ja, auf sie reagiert, hat man vielleicht sogar schon das erste Problem, nämlich dass man reagiert auf ein bestimmtes Verhalten. Bei einem Beitrag von SWR wird dies deutlich, und zwar zum Themenabend zur Landtagswahl. Was tun gegen Aggressionen und schwache Leistungen? Hören wir mal rein.
4: Während der Recherche meldet sich bei uns eine Lehrerin aus dem Hunsrück, die über ihre Erfahrungen sprechen will. Sie arbeitet an einer Berufsschule und möchte ebenfalls unerkannt bleiben.
5: Es ist wirklich jeden Tag eine neue Herausforderung. Diese Dynamik, die in den Klassen entsteht. Ich mag alle meine Schüler einzeln. Das sind alles wunderbare Menschen. Aber diese Gruppendynamik, die da entsteht, bei diesen jungen Menschen, die kriegen sie nicht mehr eingefangen. Weil die Autorität und die Anerkennung von Respekt, das fehlt halt.
4: In ihren Augen habe das auch viel mit Social Media zu tun und dass die Schülerinnen und Schüler ständig am Handy seien. Sie wünscht sich deshalb ein Handyverbot. Damit ist sie nicht allein. In unserer Umfrage gaben knapp 60% der Schulen an, dass ein Handyverbot ihnen dabei helfen würde, mit den Problemen umzugehen. Die Landesregierung setzt unter anderem auf verstärkte Polizeipräsenz. An Schulen mit besonderen Herausforderungen soll es laut Innenminister Ebling zeitlich befristet regelmäßige und anlasslose Polizeibesuche geben. Kritik daran kommt von Benjamin Bayraktari, dem Vorsitzenden des Verbands Reale Bildung. Er vertritt die Realschulen Plus und die integrierten Gesamtschulen im Land. Die angekündigte Polizeipräsenz hält er für falsch.
6: Weil anlasslose befristete Polizeibesuche auf dem Schulhof verkörpern eher was Gefährliches, was Angsteinflößendes ist. Das wollen wir nicht. Wir wollen einen Raum für Entwicklung. Wir wollen, dass Kinder, Lehrer sich wohlfühlen. Und nochmal, die Polizei ist wichtig, aber die Beziehungsarbeit ist viel wichtiger. Wir wollen Beziehung statt Blaulicht in der Schule.
2: Ich habe gerade schon mal in der Einleitung gesagt, du sprichst ja selber davon, dass hinter jedem auffälligen Verhalten ein Bedürfnis steckt. Geht das jetzt also in diese Richtung, zu sagen, deshalb müssen wir auf Beziehung setzen und nicht eben auf Intervention, wenn das Verhalten sozusagen schon aus dem Ruder gelaufen ist?
3: Naja, wir haben mit Beziehungsarbeit generell einfach die Chance, präventiv tätig zu sein. Und wer Beziehungsarbeit als das Tool versteht, hat einfach ein entspannteres Leben. Ich bin da ganz einfach und sehr platt. Also für mich gehört in der Prioritätenliste Beziehungsarbeit weit vor Unterricht. Und das nicht, weil ich Unterricht in seiner Wichtigkeit irgendwie schmälern möchte. Ganz im Gegenteil. Unterricht ist unfassbar wichtig, gerade dann, wenn wir alles das in Betracht ziehen, was moderne Bildung einfach so ausmacht. Aber gleichzeitig glaube ich ganz, ganz fest, wer Beziehung gestalten kann. Und das bedeutet nicht, dass wir alle Friede, Freude, Eierkuchen miteinander sind. Wer Beziehung gestalten kann, wer Respekt geben kann, ohne ihn erstmal zu verlangen, der hat einfach mehr Zeit für Unterricht am Ende des Tages.
2: Jetzt muss ich erstmal nochmal nachfragen. Was heißt konkret Beziehung gestalten im Klassenzimmer? Ich bin Lehrkraft. Ich habe hier, weiß nicht, 29 Kinder, von drei weiß ich, die laufen dauernd aus dem Ruder. Ich weiß mir nicht mehr zu helfen. Es gibt ja wirklich natürlich auch schon festgefahrene Situationen. Aber was heißt jetzt hier Beziehung gestalten?
3: Ich glaube, Beziehung gestalten beginnt erstmal bei sich selbst, dass ich mir klar werde darüber, was möchte ich eigentlich als Lehrkraft sein? Wie möchte ich als Lehrkraft sein? Und dazu gehört erstmal die Auseinandersetzung mit den eigenen Gedanken, wie viel von mir gebe ich preis? Wie viel behalte ich für mich? Wo habe ich die Chance, über vielleicht die ein oder andere kleine Persönlichkeitsmacke von mir einfach auch in den Kontakt mit Schülerinnen und Schülern zu gehen? Ich glaube, es geht ganz platt erstmal darum, ein menschliches Bild von sich zu zeichnen. Mit Ecken, mit Kanten, mit Fehlerbewusstsein. Einfach ein Mensch zu sein, der auf einer professionellen Ebene nahbar erscheint. Also Beziehung gestalten bedeutet, ich habe verstanden, an welcher Stelle professionelle Distanz notwendig ist, aber auch, und das ist ein wunderschöner Begriff, professionelle Nähe.
2: Ich finde das spannend, weil das habe ich tatsächlich im Referendariat schon mitbekommen. Nähe und Distanz war da eine ganz große Sache. Hinterher in der Theaterarbeit musste ich das auch umsetzen. Zum Beispiel, wenn ich immer direkt auch gefragt habe, könnte ich kurz deine Schulter berühren? Das ist ja sozusagen, Berührung ist ja tatsächlich schon die krasseste Form der Beziehung. Das kann man nicht einfach so machen, sonst wird man wirklich grenzübertretend sein.
3: Ja.
2: Aber ich fand es spannend, dass du gerade vom Berichtenden, wie viel möchte ich preisgeben, schon zum Bewertenden gegangen bist, indem du gesagt hast, im Grunde genommen müssen Lehrkräfte aber auch als Mensch wirken. Sonst ist Beziehungsarbeit schwer möglich, ne? Wenn ein Lehrer, eine Lehrerin einfach nur in ihrer Funktion wahrgenommen wird und ansonsten völlig blass ist.
3: Also du musst es nicht, aber wenn du das kannst, Beziehung gestalten und dir über deine eigenen Ecken und Kanten bewusst wirst und dich als menschlich präsentierst, dann hast du einfach die Chance, Beziehung viel, viel intensiver zu gestalten. Und das bedeutet noch lange nicht, wirklich, das ist mir wirklich wichtig, dass man dich hinterher mag, dass alle Friede, Freude, Eierkuchen miteinander sind, sondern wir haben ja Beziehung in dem Moment, wo wir den Klassenraum betreten, ob du das willst oder nicht. Es geht ja nur um die Art und Weise, wie mache ich das? Dass sie da ist, das können wir nicht wegdiskutieren.
2: Aber andererseits bedeutet das auch, und ich bohr da so lange drin rum, weil mich das ja auch total betrifft oder betroffen hat, weil ich sozusagen offen war, ohne zu privat zu werden, aber natürlich auch mit der einen oder anderen Anekdote aus dem Studium und so. Vielleicht war das schon ein bisschen privat, ich weiß es nicht. Mit Zwinker, Smiley und habe ich von einem Freund und so weiter. Was ich nur sagen will, ist, man macht sich damit aber auch angreifbar, oder?
3: Ja, selbstverständlich. Also mit jedem Schritt, den du auf Schüler zugehst, kommen die natürlich auch immer einen Tag näher. So einfach ist das halt. Gleichzeitig habe ich, glaube ich, in den letzten 15 Jahren in Schule gemerkt, die Menschen, die sich ganz distanziert geben, die haben das Gefühl, nicht angreifbar zu sein, sind es aber dadurch umso mehr. Weil je weniger menschlich ich wirke, umso eher haben Kinder und Jugendliche natürlich auch manchmal das Bedürfnis zu testen, wie viel Mensch steckt denn in dem Kerl da vorne noch vor der Tafel und wie viel Grenzen muss ich testen, um mal was Echtes zu sehen und nicht nur irgendwie die ganze Zeit Mathe und Deutsch sehen zu müssen.
2: Mhm. Wir sind ja alle in so einer Bubble, in so einer Gemeinschaft von Menschen, die an vielleicht dasselbe glauben, Schülerorientierung, weniger Sanktionen und so. Ich frage mich manchmal, muss das noch so betont werden? Ist dieses, wir müssen in diese Beziehung gehen, nicht eigentlich etwas, was die absolute Grundlage für alles sein sollte?
3: Ja, es gibt ja diese wunderschöne bedürfnisorientierte Pädagogik, die gerade von Eltern manchmal falsch verstanden wird. Die meisten Pädagoginnen und Pädagogen, mit denen ich arbeite, und das sind 12.000, 13.000 pro Jahr, die sitzen vor mir und nicken, wenn ich denen sage, Beziehung gehört auf Prioritäten Platz 1, dann kommt lange nichts, dann kommt Unterrichten. So einfach, damit alles im Fluss leichter wird, auch Unterrichten. Die nicken alle, die haben das alle verstanden. Es geht immer nur ums Wie, weil ganz häufig... Und da kannst du mich gerne korrigieren, weil ich bin ja kein Lehrer, du bist ja einer. Ganz häufig kommt man aus dem Studium raus und hat das Gefühl, Unterricht ist das Nonplusultra und Unterricht muss sein und wir leben Unterricht auf Platz 1 und wenn hier meine wertvolle Unterrichtszeit irgendwie weggekappt wird, dann wird es irgendwie schwierig. Und wenn ich den Menschen dann sage, ja, aber jetzt musst du Beziehungsarbeit leisten, dann kriegt das immer so einen kleinen Widerstandscharakter, ohne dass der gewollt ist. Das hat manchmal was von... Ah, jetzt muss ich auch noch Beziehungsarbeit leisten zu meiner wertvollen Unterrichtszeit. Das sind dann manchmal Menschen, die denken, Beziehungsarbeit ist 15 Minuten im Morgenkreis über Freundschaft reden. Beziehungsarbeit ist so ein Kummerkasten aufhängen. Mhm. Beziehungsarbeit ist irgendetwas Großes, wofür ich mit Zeit abknapsen muss, damit es in meinen Unterricht, der sowieso wertvoll und sowieso schon knapp ist durch Personalmangel, auch noch irgendwie integrierbar ist. Für mich ist Beziehungsarbeit einfach die kleinen, feinen Dinge, die im Alltag einfach passieren dürfen, wenn du Mensch bist, dass du als Vorbild fungierst, dass du mit einem Lächeln morgens die Tür zur Schule aufschließt und die Schülerinnen und Schüler anlächelst und einfach sagst, hey, schön dich zu sehen. Und dann gehst du weiter und guckst, was passiert. Wenn du in der Grundschule bist, geh mal über den Flur und verteil High Fives, bis der Arzt kommt und guck den Kindern dabei mal in die Augen und warte, was passiert. Also es hat auf der einen Seite immer so eine Schwere, auf der anderen Seite ein ganz großes Verständnis für, wir müssen das machen. Und ich glaube, die Betonung von der Wichtigkeit von Beziehungsarbeit ist dann immer noch präsent, weil es um das Wie geht. Wie kriege ich das irgendwie hin, ohne dass das irgendwie überladen wirkt?
2: Also um deine Frage kurz zu beantworten, ist ja alles Zufall. Was mit Beziehungsarbeit anging, ist alles bei mir Zufall gewesen, bei vielen anderen auch, weil das ein wenig eine Rolle gespielt hat. Aber ich würde gerne eine kleine Anekdote beschreiben und das kannst du ja einordnen und sagen, ob das bei deinen Klienten vielleicht auch so ist.
3: Mach mal.
2: Und zwar war ich zwar aus meiner Sicht immer schülernah, aber ich hatte auch so eine Autoritätskeule, laute Stimme. Ich habe nie geschrien, aber laute Stimme und jetzt halt doch mal die Klappe. So, ich habe immer gedacht, ich bin fair, aber erstes Mal, zweites Mal, beim dritten Mal wirklich mal mit der Hand auf den Tisch gehauen. Nach einem Jahr Podcast mit Katja Saalfrank hatte ich von ihr das Konzept des Eisbergmodells so verinnerlicht. Und sie wiederum hat das auch von anderen Psychologinnen und Psychologen. Aber in ganz kurz, ich habe es hier auch schon mal gesagt, aber ich sag's noch mal. Unter dem Verhalten liegt eine Emotion, unter der Emotion liegt ein Bedürfnis. Ich habe das so oft wiederholt, dass ich irgendwann dachte, warte mal, Moment. Wenn da dieser Leo vor mir sitzt und mir unablässig auf den Keks geht, dann heißt das erstmal nicht, dass der zwangsläufig mich meint und es heißt auch nicht, dass ich genau darauf reagieren muss, sondern es heißt erstmal, dass er möglicherweise damit etwas zum Beispiel kompensiert. Und viel eher, als dass ich sage, Leo, es reicht oder ich schicke ihn raus und so weiter, gehe ich zu ihm hin und sage, ey, lass uns gleich nochmal kurz drüber reden.
3: Ja.
2: Und nehme sozusagen seinen Angriff, mach Tai Chi und dann sprechen wir.
7: Und das war so krass. Das war so krass. Während Leo in anderen Unterrichten dann immer rausgeschickt wurde, war der bei mir plötzlich zahm wie ein Lamm. Aber, und jetzt kommt es, ich habe da lange für gebraucht. Denn ich brauchte Bewusstsein Nummer eins. Aha, ich gucke gar nicht nur auf das Verhalten, sondern ich gucke, was ist da möglicherweise drunter? B, nach dem Bewusstsein Selbstreflexion, weil nur weil ich was weiß, heißt das nicht, dass es so ist. Ich weiß zum Beispiel auch, Road Rage ist scheiße, aber wenn ich nichts gegessen habe, dann eskaliere ich in meinem Auto trotzdem immer mal wieder.
3: Ja, klar.
7: Und drittens, und das ist das Schwierigste, von dem Bewusstsein über die Reflexion in die Handlung zu kommen und wirklich zu sagen, hey, ich bin jetzt überhaupt nicht sauer und eskaliere gleich, wie es bei dir in dem Programm heißt, sondern ich bin so in mir, dass ich sage, hey Leo, weißt du Bescheid, oder? Zwinker Smiley, lass uns gleich kurz, oder wir gehen mal kurz raus, reden drüber. Ohne Bedrohungslage, ohne alles. Also mit anderen Worten, von der Erkenntnis bis zu der Umsetzung, das ist ein ganz schönes Stück Arbeit, oder?
3: Das ist ein richtiges Stück Arbeit. Und was mir vielleicht an der Stelle nochmal ganz wichtig ist, Road Rage kenne ich auch, ganz persönlich von mir. Auch ich sitze immer noch regelmäßig vor Kindern und Jugendlichen, weil ich habe ja noch ein Privatleben. Ne? Also natürlich arbeite ich viel mit Lehrkräften, aber ich arbeite immer noch ganz viel in meinem Privatleben mit Kindern und Jugendlichen. Und auch ich sitze da manchmal und sage, Leute, Feierabend jetzt, Klappe zu, reicht. So, das passiert mir ja auch. Und ich glaube, das darf mir passieren. Ich glaube ganz, ganz fest, das darf mir passieren, weil das eben genau diese menschliche Seite ist, die wir als Pädagoginnen und Pädagogen unbedingt behalten müssen und auch vielleicht ein bisschen, also gar nicht unterdrücken dürfen. So, wichtig ist aber, wenn ich dann einmal laut werde und sage, Leute, also mal, spinnt ihr alle, was ist denn heute hier los? Könnt ihr mal kurz zusammenreißen? Dass ich dann einfach durchatme und vielleicht in einem noch echteren Moment danach sage, okay Leute, ich bin heute Morgen schon mit einem schlechten Fuß aufgestanden. Das tut mir leid, das war nicht gegen euch. Wir fangen nochmal an. So, und dann gestalte ich.
7: Ich komme nochmal rein.
3: So, das darfst du mit einem Zwinkern machen. Du kannst das ja mit Humor verpacken, weil Humor ja einer der größten Hebel in Deeskalation ist. Und wenn du auf der einen Seite sagst, ich darf ja mal laut werden, weil das menschlich ist. Auf der anderen Seite bin ich mir über meiner selbst so bewusst, dass ich den Kindern sagen kann, oh Leute, sorry, da bin ich über die Stränge geschlagen, können wir nochmal anfangen, kann ich nochmal reinkommen? Dann gestaltest du Beziehung.
7: Gibt es so kleine Impulse, die du Menschen mit auf den Weg gibst, die sagen, ich würde ja so gerne meine, und jetzt kommen wir zu einem Begriff, den wir heute noch gar nicht gesagt haben, aber der ja dahinter liegt, Haltung verändern, aber ich weiß nicht so richtig, wie ich anfangen soll. Ich meine, du hast es gerade schon konkret gemacht, die High Fives. Es gibt Lehrkräfte, die dann zum Beispiel auch mal ihrer Klasse einzeln guten Tag sagen. Ich finde das übrigens ganz spitzenmäßig, dass du das gesagt hast. Da geht es ja auch ums Gesehenwerden. Ja? Ein Drittel der Schülerinnen und Schüler fühlen sich nicht gesehen nach der Uwe-Studie. Ganz, ganz schlimm. Genau. Aber gibt es so ein paar Impulse, die du so in Workshops oder so auch mitgibst, die entweder zur Reflexion oder zu einem anderen Bewusstsein beitragen?
3: Also, es gibt so eine klassische Situation, man nennt das den spielerischen Widerstand. So ist, glaube ich, irgendwann mal von Rudi Rode geprägt worden und ich habe das für mich mit übernommen und in mein Konzept übernommen. 85% aller Widerstände von Kindern, Jugendlichen, Eltern und von deiner Partnerin, von deinem Partner laufen immer gleich ab. Du gibst irgendwie eine Anforderung, so räum mal den Müll weg und dann kriegst du so eine Ablehnung, so ein nee, nein, nee, jetzt nicht. So. Das Spannende ist, wenn man sich Konfliktdynamiken anguckt, dann weiß die Wissenschaft, nach dieser Ablehnung kommt in der Regel noch irgendwas. So eine Art Geschichte, so eine Rechtfertigung oder so eine Begründung. Das heißt, Lehrkräfte kennen das Beispiel am besten, wenn jemand sagt, pack mal die Trinkflasche vom Tisch. Nee, mache ich nicht, bei Frau So-und-so dürfen wir auch. So, jetzt wissen wir aus der Gehirnphysiologie, dass wir Menschen manchmal gerade in Kommunikation den Weg des geringsten Widerstands nehmen. Wir sind also darauf gepolt, immer auf das intuitiv zu reagieren, was wir zuletzt gehört haben. Deswegen liegt den meisten Lehrkräften ja auf der Zunge, übrigens Erzieherinnen und Erziehern und allen Menschen eigentlich auch, auf der Zunge, wenn dein Kind sagt, nee, bei Frau So-und-so dürfen wir auch. Ich bin aber nicht Frau So-und-so und pass mal auf, auch du musst dich jetzt an diese Regel halten, dein Fußabdruck ist auch auf diesem Regelplakat und so weiter. Und dann kommst du über den Ansatz dieser Geschichte, die dir jemand dahin geworfen hat, einfach in so eine Rechtfertigungsspirale. So, das macht schon mal Spaß, das zu verstehen, dass jeder Widerstand im Prinzip fast immer gleich ist. Du kriegst nach der Ablehnung immer so eine Geschichte und wir Menschen reagieren intuitiv auf die Geschichte, statt bei unserer Anforderung zu bleiben. Und jetzt wäre es ja mal ein ganz, ganz spannendes Experiment, einfach mal, statt zu sagen, ich bin aber nicht Frau so und so, wenn ein Kind sagt, ne, bei dir dürfen wir nicht, einfach mal zu sagen, ja, verstehe ich, mach trotzdem.
7: Okay.
3: So, okay. Weil es geht ja nur darum, dass man einmal Konfliktdynamiken verstanden hat, wie Kommunikation mit uns funktioniert, wie Gehirnphysiologie wie funktioniert. Also das nächste Mal, wenn dein Kind sagt, nee, mache ich nicht, bei Frau Sohn, so dürfen wir auch, dann sagst du einmal auf der Verständnisebene, ja, fände ich auch blöd und kann ich gut nachvollziehen, wünsche ich mir aber trotzdem von dir jetzt gerade. Und das sind so klitzekleine Dinge, die ich dann in meinen Seminaren oder in meinen Vorträgen dalasse, die den Lehrkräften und den Menschen so viel Mut machen, dass es ja leichter gehen darf, ohne die Autoritätskeule schwingen zu müssen, dass daraufhin auch wieder Diskussion und Raum für wie geht Haltung, wie geht Beziehung und wie kann ich das gestalten mit der freien Zeit, die ich jetzt habe, möglich ist.
7: Aber dann kann es ja trotzdem passieren, dass eine Situation, ich sag jetzt mal, aus dem Ruder läuft. Mhm. Gibt es auch Möglichkeiten, da besser gegenzusteuern, um diese Eskalationsspirale nicht noch weiterlaufen zu lassen, bis zu dem Punkt, dass man sagt, nachsitzen oder ich schick dich raus und du musst die Türklinke runterhalten und solche Scherze?
3: Ja, okay, das sind zwei verschiedene Punkte. Also, einmal können wir auseinanderkriegen, was ist denn der pädagogische Anspruch in der Situation? Und was ist der Unterschied zwischen Strafen und Konsequenzen? Das sind zwei wichtige Dinge. Das heißt, als allererstes, ich erlebe bei Lehrkräften, bei Erzieherinnen und Erziehern, bei den meisten Menschen, mit denen ich arbeite, einen unfassbar großen Anspruch, alles handeln zu wollen. Mhm. Also in jedem Seminar kommt die Frage oder die Situationsschilderung, ich habe da einen Schüler, der tickt regelmäßig aus, der ist gewalttätig, der schlägt auch andere. Wie kann ich das handeln? Und ich antworte immer, ohne das gemein meinen zu müssen oder zu wollen, mit der Gegenfrage, ist das denn überhaupt deine Aufgabe, das handeln zu müssen? Also bist du als Lehrkraft, bist du als Erzieher die Person, die Gewalt handeln muss? Oder dürfen wir sagen, es gibt Dinge, da habe ich einen Erziehungsauftrag. Es gibt aber auch ganz klar Verhaltensweisen und für mich ist meine Nulltoleranzlinie immer Gewalt. Und zwar in jeder Form, physisch, psychisch, was auch immer. Wo man sagen kann, hier endet mein Erziehungsauftrag, ab jetzt habe ich einen Schutz- und Ordnungsauftrag. Und den habe ich auch für den, in Anführungszeichen, weil mir kein gutes Wort dafür jetzt einfällt, für den Täter. Also auch dich muss ich ja vor allen anderen und vor dir selbst schützen. Also einmal Bewusstsein dafür, ich liebe solche Sachen wie wer schlägt, der geht, weil ich ganz fest davon überzeugt bin, dass wir als Pädagoginnen und Pädagogen einen Erziehungsauftrag haben, der geht aber nur bis hier und ab da beginnt der Schutz- und Ordnungsauftrag. Wir müssen nicht alles handeln können. Es gibt aber diesen Anspruch, ich will das irgendwie hinkriegen. Und ich versuche den Menschen gerne einfach zu sagen, das musst du nicht. So, wenn die Situation aber noch nicht ganz so verfahren ist, wenn du nicht permanent schon weißt, der wird heute jemanden schlagen und es gibt so Eskalationssituationen, dann lohnt es sich einmal zu verstehen, es gibt einen himmelweiten Unterschied zwischen Deeskalation und Konfliktklärung. Die meisten Pädagoginnen und Pädagogen verwechseln Deeskalation und Konfliktklärung. Die meinen, ich bin jetzt sehr platt, ich bin jetzt sehr platt und sehr stilisierend, ganz häufig wird gemeint, ich schicke euch auseinander, jetzt entschuldigt ihr euch mal, jetzt hier, ihr erzählt mir jetzt alle, was hier passiert ist und dann machen wir so eine Friedensbrücke und dann setzen wir uns hin und jeder schreibt mal am anderen auf, was ihm nicht gefällt und sowas alles. Und das ist dann Konfliktdeeskalation. Das stimmt aber nicht. Das ist der Ansatz einer Klärung. Finde ich per se gut, die macht aber nicht immer Sinn und schon gar nicht in der Konfliktsituation. Das heißt, was ich immer tun würde, ist, schaff dir mal ein Bewusstsein dafür, dass Deeskalation nicht gleich Konfliktklärung ist und vielleicht bedeutet es in einer verfahrenen Situation dann doch mal die menschliche Seite mit einer gewissen Kraft und einem gewissen Standing hinzustellen und zu sagen, Leute, Feierabend, du in die Ecke, wir machen noch 10 Minuten diesen Unterricht zu Ende und dann setzen wir uns hin.
7: Das heißt, das erste war jetzt Deeskalation, das zweite wäre dann Klärung. Obwohl ich es interessant finde, das, was du gerade gesagt hast, habe ich noch nie gehört, ist für mich ja immer wieder schön zu merken, was für Leerstellen ich habe, von denen ich gar nicht wusste, dass es sie gibt, weil das ja auch wichtig ist in solchen Bereichen, wo es zum Beispiel schwierig oder gewaltvoll wird oder wie auch immer, nicht einfach alle Sachen nur aus dem Bauch klären zu wollen, sondern auch Instrumente und Werkzeuge an der Hand zu haben, wie man das Ganze dann professionell lösen kann. Ne?
3: Ja, also mach dir mal bewusst, in dem Moment, wo du in so einem emotionalen Arousal bist, wo Kinder sich richtig heftig kloppen, und ich meine jetzt nicht, zwei Jugendliche aus deiner Schule verabreden sich auf dem Schulhof, um sich ein bisschen zu reiben, so ein bisschen dieses Schubbeln und Kräftemessen und ein bisschen rumpöbeln, so, das meine ich nicht, ne? Das ist auch nicht gut, das müssen wir auch handeln, aber geh mal davon aus, zwei Kinder, zwei Jugendliche, egal aus welchem Kontext du kommst, kloppen sich gerade heftig. Dann macht es ja Sinn, verstanden zu haben, dass wir zwei Areale in unserem Gehirn haben. Einmal präfrontaler Kortex, der löst alles das, was rational zu lösende Aufgaben angeht. Da liegen bei dir als Lehrkräfte all die klugen Strategien, die du zurechtgelegt hast, um in Konfliktsituationen handlungsfähig zu sein. Im Konflikt übernimmt aber relativ häufig, wenn Dopamin, Adrenalin, Noradrenalin dazukommen, nicht der präfrontale Kortex, sondern das limbische System. Und das ist viel mehr emotional gesteuert statt rational. Wenn also in einem Konfliktmoment das limbische System kickt, dann ist das bei uns immer der Moment, wo wir als Erwachsene im Streit etwas sagen, was wir am nächsten Tag bereuen. So, und das kennen ja ganz, ganz viele. Wenn du das verstanden hast, dass der präfrontale Kortex auch bei den Jugendlichen im Streit aus ist, dann weißt du ja ab sofort, dass sich die Frage nach dem Warum oder was ist hier gerade passiert, erzähl mal, überhaupt nicht lohnt. Die macht ja gar keinen Sinn, weil die Beantwortung im präfrontalen Kortex stattfinden würde, der aber gerade aus ist. Also sorg doch lieber mit einer klaren Deeskalationsstrategie dafür, dass erstmal Ruhe im Puff ist, wie man hier bei uns im Ruhrgebiet sagt, und dann machst du irgendwas anderes, lässt 10 Minuten, 20 Minuten ins Land gehen, sofern das möglich ist. Und wenn du dich dann mit den Kindern und Jugendlichen zusammensetzt und sagst, so Leute, jetzt haben wir alle mal durchgeatmet, könnt ihr mich mal ganz kurz ins Boot holen, was da gerade passiert ist? Erst dann ist ja durch das Absenken der ganzen Hormone, die dann irgendwie passiert sind, das Denken wieder möglich. Also das darf man voneinander trennen.
7: Herausforderndes Verhalten hat Gründe. Die Frage ist, ob wir nur auf die Oberfläche schauen oder ob wir bereit sind, tiefer hinzusehen und unsere Haltung entsprechend verändern. Darüber habe ich mit Konflikt- und Krisenpädagoge Raphael Kirsch gesprochen. Lieber Raphael, danke für das Gespräch.
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1: 15 Uhr. Vereinte Nationen kritisieren Angriffe auf medizinisches Personal weltweit. OPEC-Staaten erhöhen Förderquote. Zahl der Straftaten an Bahnhöfen ist gesunken. Das Wetter teils sonnig, teils bewölkt, meist trocken bis 25 Grad. Mein Name ist Katja Irle. Krankenhäuser und Helfer dürfen in Konfliktgebieten keine Angriffsziele sein. Das sieht eine Resolution vor, auf die sich die Staaten im Weltsicherheitsrat heute vor 10 Jahren geeinigt haben. Die Bilanz fällt allerdings ernüchternd aus. Aus der Nachrichtenredaktion Dagmar Nuhn.
2: Die Weltgesundheitsorganisation hat seitdem fast 10.000 Angriffe auf medizinische Einrichtungen und Fachleute erfasst und verifiziert, mit tausenden Toten und Verletzten. Die Dunkelziffer dürfte deutlich höher sein. Das Internationale Komitee vom Roten Kreuz spricht von Versagen. Hinter den meisten Angriffen steckten staatliche Armeen. Die Hilfsorganisation Ärzte ohne Grenzen beklagt, in den letzten 2 Jahren hätten solche Attacken zugenommen. Konkrete Länder nennen die Organisationen nicht.
1: 7 OPEC-Plus-Länder erhöhen die Förderquote für Erdöl. Wie die Organisation heute auf ihrer Internetseite mitteilt, werden täglich 188.000 Barrel Öl mehr als bisher gefördert. Damit wolle man die Stabilität des Ölmarkts schützen. Die Anpassung solle im Juni umgesetzt werden. Die Vereinigten Arabischen Emirate gehören seit dem 1. Mai nicht mehr zur OPEC. Sie können damit ihre Fördermenge und den Preis selbst bestimmen. Bahnhöfe in Deutschland sind etwas sicherer geworden. Wie der Interessenverband Allianz pro Schiene mitteilte, wurden letztes Jahr weniger Straftaten registriert. Gleichzeitig aber mehr Angriffe auf Bahnbeschäftigte. Aus der Nachrichtenredaktion Heiko Schneider.
3: In der polizeilichen Kriminalstatistik werden laut Allianz pro Schiene rund 169.000 Straftaten an Bahnhöfen aufgeführt, 6% weniger als im Jahr davor. Verbandsgeschäftsführer Pflege sagte, der Einsatz von Sicherheitspersonal und Videotechnik wirke. Die Zahl der Angriffe auf Bahnbeschäftigte ist um 11% gestiegen auf fast 2.700. Pflege sagte, diesen Trend gelte es zu stoppen.
1: Vor einem Mehrfamilienhaus in Dillenburg ist gestern Nacht ein Toter entdeckt worden. Die Polizei geht aktuell davon aus, dass der Mann getötet wurde. HR-Reporter Andreas Gerlach.
4: Ein Polizeisprecher teilte heute Mittag mit, dass Passanten den leblosen Körper gestern am Samstag gegen 1 Uhr im Stadtteil Niederscheld gefunden haben. Rettungskräfte konnten nur noch den Tod des 27-Jährigen feststellen. Staatsanwaltschaft und Polizei gehen davon aus, dass der Täter im sozialen Umfeld des Opfers zu finden ist. Die Ermittlungen dazu laufen auf Hochtouren. Außerdem müssen Tatablauf, Motiv und weitere Hintergründe geklärt werden.
1: Journalistinnen und Journalisten stehen weltweit immer stärker unter Druck. Zum Tag der Pressefreiheit heute rufen deshalb viele Organisationen zum Schutz von Reportern auf. Aus der Nachrichtenredaktion Pascal Küpper.
5: UN-Menschenrechtskommissar Türk würdigt die Arbeit von mutigen Reportern und Fotografen in Kriegsgebieten. Sie liefern verlässliche Informationen und müssen ständig mit der Gefahr leben, bombardiert oder entführt zu werden. Dazu kommt laut Journalistennetzwerk IPI der Aufstieg autoritärer Regierungen, in denen kritische Journalisten systematisch überwacht und schikaniert werden. Der Deutsche Journalistenverband fordert mehr Einsatz von Politik und Justiz, damit die Pressefreiheit nicht zum Schönwettergrundrecht verkommt.
1: Das waren die Nachrichten. Das Wetter: mal Sonne, mal Wolken, vereinzelt Schauer, 20 bis 25 Grad maximal. In der Nacht meist trocken, 12 bis 7 Grad. Morgen dann wieder Sonne und Wolken, später örtlich Schauer und Gewitter bis 23 Grad. Und am Dienstag weiter unbeständig, teils kräftige Schauer, das alles bei 13 bis 21 Grad. Die Zeit: es wird gleich 15.04 Uhr.
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1: A3 Frankfurt Richtung Köln, zwischen Kelsterbach und Mönchhof, Dreieck, 2 Kilometer stockender Verkehr. Und im weiteren Verlauf zwischen Dietz und Montabaur 5 Kilometer Stau nach einem Unfall. A5 Kassel Richtung Frankfurt, zwischen Ohmthal, Dreieck und Grünberg, auch hier streckenweise Stau und stockend. A6 Heilbronn Richtung Mannheim, zwischen Sinsheim und Wiesloch-Rauenberg 7 Kilometer Stau nach einem Unfall. A7 Fulda Richtung Würzburg, zwischen Fulda Dreieck und Bad Brüggenau-Volkers 4 Kilometer Stau, und zwar ab der Raststätte Utrichshausen. Und zuletzt noch die A8 München Richtung Stuttgart, zwischen Merklingen und Hohenstadt, streckenweise stockender Verkehr. Kommen Sie trotzdem irgendwie gut durch.
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6: Hallo zusammen, schönen Sonntagnachmittag. Mein Name ist Gunnar Töpfer. Zweite Fußball-Bundesliga läuft gerade. Die Spiele heute insgesamt 5 Stück, unter anderem mit Karlsruhe gegen den SV Darmstadt 98. Da ist noch eine Viertelstunde ungefähr zu spielen und aktueller Spielstand in 1:1. In einer Viertelstunde in der Schlussphase werden wir dann für Sie live beim Spiel dabei sein. Good afternoon an die Amerikaner, die noch hier bei uns im Sendegebiet stationiert sind. Mal sehen, wie lange wir sie hier noch hier haben, in Ramstein und in Kaiserslautern und in Landstuhl und in Wiesbaden und in Stuttgart. Der amerikanische Präsident Trump will jetzt noch deutlich mehr als die erst angekündigten 5000 Soldaten aus Deutschland abziehen. Georg Schwart in unserem Hauptstadtstudio, die Bundesregierung spielt das alles ganz schön herunter heute. Boris Pistorius hat zum Beispiel gesagt, das sei alles ja absehbar gewesen. Warum denn eigentlich?
7: Naja, man will nicht noch mehr Öl ins Feuer gießen. Jeder hat verstanden, auch die Bundesregierung, dass zumindest der Zeitpunkt dieser Ankündigung eine direkte Replik gewesen ist auf den Streit zwischen Kanzler Merz und dem amerikanischen Präsidenten. Kanzler Merz hatte den US-Präsidenten offen kritisiert, hatte gesagt, er hat keine Strategie, hat noch gesagt, die gesamte amerikanische Nation werde gedemütigt von Teheran. Das hat Trump übel genommen und es folgte zu diesem Zeitpunkt die Ankündigung, 5000 Soldaten abzuziehen. Und was noch schwerer wiegt, eine eigentliche Stationierung, zumindest vorübergehende Stationierung von Mittelstreckenraketen auch ebenfalls zu kippen. Deshalb auch das Bemühen der Bundesregierung, zumindest nach außen hin, Gelassenheit zu demonstrieren und zu sagen, alles halb so schlimm.
6: Jetzt sind wir alle keine Militärexperten, aber wie einfach geht denn das überhaupt so abzuziehen? Gibt es da irgendwelche Verträge oder kommen und gehen die Amerikaner, wie sie wollen?
7: Es gibt Verträge insgesamt über die Grundsollstärke der Amerikaner. Da kann der amerikanische Präsident nicht einfach sagen, wir gehen nach Hause und das ist es dann. Außerdem muss er das mit dem Kongress auch klären. Auch da gibt es ja jetzt schon Widerstand. Das heißt, amerikanische Abgeordnete, sogar der Republikaner, die beiden Vorsitzenden des Verteidigungsausschusses im Senat und im Repräsentantenhaus, haben diesen Schritt schon kritisiert, haben gesagt, das ist sicherlich keine gute Idee, auch mit Blick auf eine abschreckende Wirkung auf Moskau, auf Putin. Aber sei es drum, es gibt Verträge und der Abzug von 5000 Soldaten, das ist jetzt nichts, was jemandem schlaflose Nächte bereiten sollte, sagen jedenfalls alle Verteidigungsexperten. Das ist sozusagen der Rückgang auf ein Niveau, eine Truppenstärke von vor 2022, vor Beginn des Ukraine-Krieges. Abgezogen wird eine Kampfbrigade. Aber natürlich vor Ort für die Infrastruktur, für die betroffenen Bundesländer, Hessen, Rheinland-Pfalz, Bayern, Baden-Württemberg, da sind die Ministerpräsidenten natürlich besorgt. Denn da hängen Familien, mitreisende Familien mit dran. Es werden 10.000 bis 15.000 Menschen dann Deutschland verlassen. Es gehen Menschen, die Geld investieren, die Geld ausgeben in Deutschland. Es gehen Menschen, die sozusagen auch andere hier beschäftigen, Handwerker oder wen auch immer. Das heißt, es geht Geld verloren, deshalb die Sorge der Ministerpräsidenten.
6: Gibt aber nicht nur Sorgen, im in deinem Beitrag aus der AfD gehört von Tino Chrupalla. Gut, wenn sie weg sind, die Amerikaner. Deutschland soll sich doch bitte schön selbst verteidigen. Könnten wir das denn aber überhaupt momentan ohne Amerikaner?
7: Nein. Die NATO ist auf die Amerikaner angewiesen, stand heute auf das transatlantische Bündnis in dieser Form. Das macht die Sache ja auch so interessant für diesen Donald Trump. Er weiß, er hat einen Hebel, noch einen Hebel, weil er immer mit solchen Dingen drohen kann. Es wird auch nicht das letzte Mal sein. Er hat bereits Spanien und auch Italien mit Konsequenzen gedroht, Basen dort zu schließen. Das heißt, diesen Hebel hat dieser amerikanische Präsident weiterhin in der Hand. Es werden noch unruhige Zeiten werden bis zum Juli, bis zum NATO-Gipfel in Ankara. Das ist dann der nächste Haltepunkt. Also da erwarten manche dann noch weitere Ankündigungen dieses amerikanischen Präsidenten. Und das Signal natürlich an Moskau, wir sprachen eben schon drüber, ist ein, sagen wir, zwiespältiges, zumindest aus deutscher Perspektive. Außenpolitiker hierzulande, Jürgen Hart, der hat gestern schon gesagt, naja, im Kreml knallen die Champagnerkorken. Putin lehnt sich zurück, lacht sich ins Fäustchen und sieht eine NATO, vor allen Dingen einen amerikanischen Präsidenten, der offenbar unabgestimmt eben solche Dinge beschließt. Zumal, und auch das kommt noch dazu, dieser amerikanische Präsident erst gerade mit Putin ein langes Telefonat geführt hat. Inhalt völlig offen, unklar. Wir wissen es nicht. Trump hat gesagt, es sei ein gutes Gespräch gewesen. Möglicherweise gibt es einen Deal, eine Absprache, du ziehst die Raketen zurück und stationierst sie nicht, du ziehst 5000 Soldaten zurück und im Gegenzug reagiert Moskau. Das alles macht einen unguten Eindruck auf das Binnenverhältnis innerhalb der NATO zwischen USA und dem Rest
6: Europas. Aber inwieweit gehören denn die amerikanischen Basen in Deutschland überhaupt zu unserer Sicherheitsarchitektur oder sind die einfach eigentlich nicht hier, eigentlich nur hier, weil man von Ramstein aus zum Beispiel schneller in den Iran fliegen kann?
7: Es ist ein Geben und Nehmen. Und wenn man sich anguckt, was der amerikanische Präsident gemacht hat, er hat eine Kampfbrigade abgezogen. Er geht nicht an die Infrastruktur. Die ist auch für die Amerikaner wichtig. Das wissen auch die Deutschen. Rammstein ist das Drehkreuz für den Mittleren Nahen Osten, für Afrika, für Einsätze in dieser Region. Landstuhl, das größte amerikanische Militärkrankenhaus außerhalb der USA. Grafenwöhr, der größte Truppenübungsplatz außerhalb der USA. Das sind Dinge, die auch die Amerikaner brauchen und weiterhin brauchen werden. Deswegen geht er auch da nicht ran. Sondern beschränkt sich in Anführungszeichen auf eine Kampfbrigade. Wie gesagt, der Verteidigungsminister Pistorius sagt, das war absehbar. Diese Kampfbrigade ist hier von Joe Biden stationiert worden. Und auch diese vorübergehende Stationierung der Raketen war von Joe Biden versprochen worden. Trump hatte zu keinem Zeitpunkt vorher signalisiert, dass er das auch will. Insofern ist die Überraschung zumindest bei der Bundesregierung, sagen wir, nicht überbordend groß.
6: Die Amerikaner wollen mindestens 5000 Soldaten aus Deutschland abziehen. Das ist die Ankündigung des amerikanischen Präsidenten Trump aus unserem Hauptstadtstudio Georg Schwarte. 15:11.
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6: Heute, dieser Sonntag, das ist der internationale Tag der Pressefreiheit. Und diese Pressefreiheit, die hat es schwer, das haben wir erst diese Woche gesehen im neuen Ranking der Organisation Reporter ohne Grenzen. Da ist Deutschland 3 Plätze abgerutscht von 11 auf die 14. Noch schwieriger sind laut dem Ranking aber die Bedingungen für freie Presse im Land der Freiheit. Die USA sind von Platz 57 auf 64 runter und liegen jetzt hinter Ländern wie zum Beispiel Botswana oder Liberia. Aber was heißt denn das konkret für die Arbeit zum Beispiel von Reportern in den USA? Anne Schneider.
8: US-Präsident Donald Trump verbindet eine Art Hassliebe mit den Medien. True Social Posts mitten in der Nacht, spontane Statements und Anrufe bei seinem Lieblingsfernsehsender Fox News. Trump tut fast alles, damit jeden Tag über ihn berichtet wird. Doch sein Lieblingsschimpfwort für die Medien ist Fake News, also Lügenpresse.
9: Fake News. Look at all the fake news back there.
10: It turned out it was done by fake news.
8: Besonders heftig wird es, wenn dem Präsidenten eine Frage nicht passt.
11: That's a nasty question.
12: Are you stupid?
13: Das ist eine gemeine Frage. Sind Sie dumm? Ein furchtbarer Reporter.
8: Auffallend häufig im Fokus Journalistinnen. Sie verunglimpft er oft mit Begriffen wie ekelhaft, hässlich, Schweinchen oder Versager, sogar vor laufender Kamera.
13: Sie sind ein furchtbarer Mensch und eine schlechte Journalistin. Ruhe, Schweinchen. Sie sind die schlimmste Journalistin.
8: Eine seiner Zielscheiben, Star-Reporterin Caitlin Collins von CNN. Sie beleidigt er nicht nur bei Pressekonferenzen, er nennt sie auch in Posts auf seinem Netzwerk True Social dumm und gemein. Die Pressefreiheit ist in den USA eigentlich durch den ersten Verfassungszusatz geschützt, auch und gerade, wenn es für die Mächtigen unbequem wird. Doch Trumps Angriffe haben Folgen.
14: Das hat Auswirkungen, wie Journalisten arbeiten können, wie sie öffentlich wahrgenommen werden.
8: Erklärt Kevin Goldberg vom Freedom Forum, einer Stiftung für Pressefreiheit. Jeder Präsident habe das Recht, seine Meinung zu äußern, so Goldberg, auch Donald Trump. Er dürfe nur nicht zu weit gehen.
15: When he uses his power as president to punish someone,
14: wenn der Präsident seine Macht nutzt, um Menschen wegen ihrer Meinung zu bestrafen, leidet die Pressefreiheit.
15: That is where we have a First Amendment problem.
8: Journalisten leben in den USA gefährlich. Bei einer Demonstration in Los Angeles wird diese Reporterin aus Australien vor laufender Kamera mit Gummimunition von Ordnungskräften angeschossen. Obwohl gut zu sehen ist, dass sie nicht selbst demonstriert, sondern auf dem Sender ist. Auch sonst gibt es immer mehr Übergriffe.
15: The Washington Post reporter Hannah Nathanson had her house searched.
14: Das Haus der Reporterin Hannah Nathanson wurde durchsucht, ihr Laptop und ihr Handy beschlagnahmt. In 30 Jahren Presserecht habe ich so etwas noch nie erlebt.
8: Gleichzeitig rollt eine Klagewelle gegen große Medienhäuser. Die lassen sich teilweise auf Vergleiche ein, obwohl die Rechtslage eher schwach ist.
14: Er nutzte Klagen angeblich zur Klarstellung. Kritiker sehen darin Einschüchterung.
15: That he's simply using lawsuits to silence them.
8: Wo er kann, dreht Trump unliebsamen Medien den Geldhahn zu. Dem öffentlich-rechtlichen Sender NPR werden die Mittel gestrichen. Dass es NPR überhaupt noch gibt, ist Spenden zu verdanken. Die Medienaufsicht FCC erhöht den Druck. Sie wird geleitet von einem Trump-Vertrauten. Der droht unliebsamen Sendern mit Lizenzentzug. Rechtlich kaum haltbar, aber einschüchternd. Noch halten die großen US-Medien stand, doch die Pressefreiheit in den USA steht unter so starkem Druck wie seit Jahren nicht mehr.
6: Anne Schneider über den Stand der Pressefreiheit in den USA. 15:45 haben wir es. 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Vielleicht haben Sie die letzten Tage das Video auch schon gesehen. Ein Video aus der Altstadt von Jerusalem. Das sorgt gerade für ziemlich viel Empörung in sozialen Medien. Es stammt aus einer Überwachungskamera und es zeigt den Angriff auf eine Nonne. Die Geschichte dahinter, Bettina Meyer.
12: Die Bilder der Überwachungskamera sind schwer zu ertragen. Eine Nonne durchquert eine Gasse in der Jerusalemer Altstadt. Ein Mann im schwarzen Shirt schubst die Frau mit Wucht zu Boden, bespuckt sie. Ihr Kopf schlägt auf den Steinboden auf. Der Mann tritt auf sie ein. Zu sehen unter seinem T-Shirt die rituellen Fäden des jüdischen Gebetsgewands. Der Vorfall ereignete sich in der vergangenen Woche. Abt Nikodemus Schnabel von der deutschsprachigen Dormitio-Abtei in Jerusalem erinnert sich an den Vorfall und dass die französische Schwester, die er kennt, gerade seine Abtei besucht hatte.
16: Auf dem Weg zurück von ihrem Besuch ist sie die Gasse entlang gegangen. Eine Gasse, in der ich leider schon selbst sehr häufig bespuckt, angerempelt, angepöbelt wurde. Und in dieser Gasse wurde sie von einem jüdischen Radikalen von hinten zu Boden geworfen und während sie lag, auf sie getreten. Sehr schnell haben zwei unserer Mitarbeiter Krankenwagen geholt.
12: Mitarbeiter der Dormitio waren Ersthelfer. Darauf sei er stolz, sagt Schnabel. Geschockt sei er über die neue Qualität der antichristlichen Gewalt von jüdisch-nationalen Rechtsextremen. Angriffe auf Christen in Jerusalem seien nicht neu. Auch er selbst wird immer wieder attackiert.
16: Das fast tägliche vor einem ausgespuckt werden, das angerempelt werden, das angepöbelt werden, die Hassgraffitis. Und eben, was mich tatsächlich nochmal auf einer anderen Ebene wirklich schockt, dass ein Mann sich so an einer Frau vergreift. Ich finde, es ist nochmal eine absolute Verrohung, wenn man nicht mal sozusagen ja Respekt hat vor einer Ordensfrau.
12: Er habe die Nonne nach dem Angriff besucht. Sie habe eine Schürfwunde am Kopf, eine Gehirnerschütterung erlitten, sei stark mitgenommen, sagt Schnabel der ARD. Die israelische Polizei teilte mit, sie habe einen 36-jährigen Mann in der Jerusalemer Altstadt verhaftet. Ein Polizeivideo zeigt die Festnahme. Der Mann werde eines rassistischen Angriffs verdächtigt, so die Polizei. Auch das israelische Außenministerium verurteilte den Angriff als verabscheuungswürdig. Für Wadi Abu Nassar, Koordinator des christlichen Forums im Heiligen Land, sind das Lippenbekenntnisse. Oft blieben Übergriffe auf Christen ohne ernste Konsequenzen. Verdächtige würden nach wenigen Tagen freigelassen, so Abu Nassar.
17: Great anger and great sadness.
12: Ich bin sehr wütend und sehr traurig, weil die Übergriffe in absehbarer Zeit nicht aufhören werden. Mir fehlt eine klare Haltung der israelischen Behörden, dass gegen die Angreifer oft nicht genug unternommen wird und dass es keine wirksame Abschreckung gegen solche Taten gibt.
17: And the lack of sufficient deterrence.
12: Die öffentliche Reaktion von Polizei und Ministerium in diesem Fall führt er darauf zurück, dass der Angriff auf einer Überwachungskamera aufgezeichnet wurde. Abt Nikodemus Schnabel von der Dormitio sagt, Politiker könnten sich symbolisch an die Seite der christlichen Minderheit stellen. Nichts von dem sei in Jerusalem passiert, so Schnabel.
16: Das ist 11:55, dass Israel entschieden gegen diese Form des jüdischen Terrorismus vorgeht und das nicht weiterlaufen lässt und den Minister, der für die nationale Sicherheit zuständig ist, weiter seinen Menschenhass verbreiten lässt. Vor allem die israelische Politik ist hier in der Verantwortung.
12: Erst im vergangenen Monat wurden zwei israelische Soldaten suspendiert, nachdem ein Foto im Internet kursierte, das einen israelischen Soldaten zeigt, der in der Nähe des christlichen Dorfes Debel im Südlibanon mit einem Hammer auf eine Jesusstatue einschlägt.
6: Ein Video von einem Angriff auf eine Nonne in der Jerusalemer Altstadt sorgt gerade für ziemlich viel Empörung in sozialen Medien. Bettina Meyer über die Hintergründe. 15.19 Uhr.
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6: In der Fußball-Bundesliga ist zumindest die Meisterfrage geklärt. Klar, wie immer FC Bayern München. Ansonsten aber tatsächlich noch vieles offen in der Bundesliga. Zum Beispiel die Fragen, wer spielt in der kommenden Saison international oder wer ist überhaupt noch dabei in der ersten Liga. Und da vor allem im Abstiegskampf ist ziemlich viel Drama drin. Heute sind zwei Teams gefordert, die noch lange nicht gerettet sind, St. Pauli und Wolfsburg. Matthias Merget aus unserer Sportredaktion, wie ist da die Lage?
18: Ja, bei beiden dramatisch, du hast es angesprochen, gleich geht's los mit der Partie St. Pauli gegen Mainz. St. Pauli hat zumindest ein Heimspiel, ist natürlich ein kleiner Vorteil im Duell mit den Wolfsburgern. Die spielen erst um 19.30 Uhr und St. Pauli auf dem Abstiegsrelegationsplatz auf Platz 16 hat zumindest ein Pünktchen mehr, aber natürlich ist auch da die Lage ziemlich verzweifelt, denn man stand auch schon mal ein paar Plätze vor dem Strich, hat aber in den letzten Wochen so ein bisschen die Qualität verloren und muss ums nackte Überleben kämpfen. Dann die zweite Mannschaft, Wolfsburg, vorletzter, mit einem Riesenetat, die Mannschaft, aber auch mit Riesenproblemen, hat schon den Trainer gewechselt und spielte nachher auswärts um 19.30 Uhr beim SC Freiburg auch keine leichte Aufgabe. Also ich denke, naja, ein bisschen bessere Möglichkeiten hat da St. Pauli, denn einen Punkt mehr insgesamt in der Tabelle und ein Heimspiel und auch der Gegner vielleicht nicht von ganz so hoher Qualität, aber am Ende werden wir schlauer sein, spätestens wenn die Partie der Wolfsburger in Freiburg zu Ende ist.
6: Bei diesem Spiel bei Freiburg gegen Wolfsburg, da ist aber auch noch eine ganz andere Story drin, die um Platz 7.
18: Ja, ganz genau, denn dieser siebte Platz ist noch wichtig für das internationale Geschäft. Du hast es ja vorhin auch angesprochen, da wollen die Vereine dabei sein. Die Frankfurter Eintracht steht noch auf Platz 7, aber wir wissen ja alle, die haben gestern verloren und haben auch wirklich große, große Probleme, die Frankfurter. Und die können heute diesen siebten Platz verlieren an den SC Freiburg. Und die Freiburger haben zwar auch in den letzten Wochen nicht immer brilliert, aber insgesamt spielen sie eine richtig gute Saison. Und denen langt heute schon ein Punkt, um an der Frankfurter Eintracht vorbeizuziehen. Dann wäre der Sportclub aus Freiburg siebter. Also auch da ist es eine ganz, ganz spannende Tabellenkonstellation. Also wirklich interessante Partien heute, die wir genau im Auge behalten werden.
6: Aber nicht nur in der ersten Fußball-Bundesliga interessant, auch in der zweiten. Da sind wir auch gleich live dabei. Da sind die Fans von Darmstadt 98 heute eine Stunde zum Auswärtsspiel nach Karlsruhe gefahren. Die Lilien haben lange auf den Aufstieg gehofft, haben die Aufstiegschancen ein bisschen hergeschenkt. Der KSC im sicheren Mittelfeld, Matthias, trotzdem große Motivation bei den Spielern?
18: Ja, ich denke schon, denn die Karlsruher, die wollen vor ihren eigenen Fans im Wildpark nochmal richtig aufspielen. Und die Darmstädter haben natürlich eine große Qualität. Die wollen auch zeigen, dass sie zu Recht lange Zeit oben mit dabei waren. Und es gibt noch andere richtig spannende Partien heute, wenn es um den Aufstieg in die erste Liga geht. Und da macht der SV Elversberg richtig ernst, führt gegen Paderborn mit 4:1. Also Elversberg klettert damit auf Platz 2 in der zweiten Fußball-Bundesliga. Magdeburg führt gegen Hertha BSC mit 1:0, auch überraschend. Dann haben wir Karlsruhe gegen Darmstadt, da sind wir gleich live im Stadion bei Stefan Kerstholt. Karlsruhe führte mit 1:0, dann hat Darmstadt durch Littberg das 1:1 gemacht, aber der KSC ist wieder vorne mit 2:1, da sind wir gleich. Dann haben wir Hannover gegen Preußen 3:2 und Greuther Fürth gegen Nürnberg 1:1, aber wir schauen natürlich mit ganz großer Bedeutung und ganz großer Beachtung auf die Partie Karlsruhe gegen SV Darmstadt 98. Die Lilien ja zuletzt mit einigen Problemen und deswegen haben sie eigentlich den Aufstieg aus den Augen verloren und Karlsruhe kann es ruhig angehen lassen. Die sind im Tabellenmittelfeld, haben nicht allzu viel mehr zu verlieren oder auch zu gewinnen. Aber jetzt geht's rein in die Schlussphase zu meinem Kollegen Stefan Kerstholt.
19: Die ohnehin nur noch geringen Aufstiegsträume des SV Darmstadt 98 könnten in wenigen Minuten beendet sein, denn der KSC führt hier im Wildparkstadion mit 2:1 gegen die Hessen. Und das verdient aufgrund der Leistungssteigerung in der zweiten Halbzeit. Die Führung durch Wanicek bei Freistoß. Achtung, Achtung, schon wieder der KSC. Kommt da über die rechte Außenbahn. Da ist es ein Schussversuch des eingewechselten Bornic. Aber was macht er denn? Er setzt den Ball einen Meter am Querbalken vorbei. Und deswegen bleibt es hier beim 2:1 für das Team von Florian Kohfeldt, der nach der Führung durch Wanicek direkt verwandelter Freistoß zum Ausgleich kam durch den 16. Saisontreffer von Littberg. Für Wanicek war es bereits der 15. Aber dann vor wenigen Minuten die erneute Führung für den KSC. Fukuda, der Japaner, Schleusner hatte vorbereitet per Kopf. Fukuda stoppte den Ball an der 5-Meter-Linie mit der Brust. Da hatte er jede Menge Zeit, weil die Abwehr der Gäste, die Abwehr der Hessen nicht formiert war und schob dann einen Ball noch abgefälscht, keine Chance mehr für Marcel Schuh. Und jetzt der SV Darmstadt 98 in Höhe der Mittellinie mit einem Einwurf abgelegt auf den eingewechselten Bialek, der hat den Ball ja jetzt am Fuß, spielt raus auf die linke Seite auf Furukawa, ebenfalls eingewechselt, der mit dem Seitenwechsel auf die rechte Außenbahn geht. Hier noch was für die Darmstädter in der Nachspielzeit. 3 Minuten der insgesamt angezeigten 5 sind vorüber. Papela jetzt der frühere Mainzer, mit der Hereingabe von der halbrechten Position. Die landet aber am Fuß von Florian Kohfeldt. Und das ist der Trainer. Deswegen gibt es Einwurf jetzt, weil noch ein Karlsruher dazwischen war. Die Darmstädter sind am Strafraumeck, können aber nicht den Ball vernünftig in die Zone bringen. Und der Konter läuft über Marvin Wanicek. Der treibt den Ball nach vorne. 3-1 Situation. Wanicek legt ab auf die linke Außenbahn. Schussversuch am Tor vorbei. Abgefälscht. Nur Ecke. Das hätte der Deckel sein können. Aber der ebenfalls eingewechselte Grayson Detoni, der US-Amerikaner, bewahrt hier seine Mannschaft vor dem Knockout. Aber viel Zeit, um den Ausgleich zu erzielen, haben die Hessen nicht mehr. Denn es gibt ja Eckball für den KSC und wir haben nur noch eine Minute auf der Uhr, was die Nachspielzeit angeht. Und mal gespannt, ob sie jetzt eine kurze Ecke spielen. Marvin Wanicek da zusammen mit David Herold. Wanicek überlässt Herold, kurz gespielt. Wanicek kriegt die Kugel da, hat nochmal abgelegt an der Strafraumkante. Nochmal die Chance für den KSC. Ball landet in den Armen von Marcel Schuh. Und jetzt muss es schnell gehen. Nur noch wenige Sekunden, 30 sind es noch in der Nachspielzeit. Aufbauspiel der Darmstädter. Aber sie werden jetzt früh angelaufen von Roko Simic. Der ist noch frisch, der kam eben erst für die Karlsruher in die Partie hinein auf der Abstiegstournee für den Trainer, für Christian Eichner. Zwei Spiele bleiben ihm noch auswärts in Paderborn und dann das emotional, wohl emotionalste Spiel für ihn nach über 6 Jahren als Trainer gegen Bochum. Jetzt nochmal der KSC, Bernd Papela, der Darmstädter da im Mittelkreis liegt, Überzahlspiel für den KSC, aber Herold treibt den Ball in Richtung Eckfahne, er will hier die Uhr runterspielen, offizielle Nachspielzeit ist abgelaufen, was macht der Referee Felix Bickel? Er pfeift ab, der KSC gewinnt hier diese Partie nach dieser Negativserie in den letzten Wochen mit 2-1 und beendet damit die Aufstiegsträume des SV Darmstadt 98. Wir sehen die Lilien auch im kommenden Jahr zusammen mit den Karlsruhern in der zweiten Liga wieder.
6: Stefan Kerstold aus Karlsruhe. 2-1 hat der Karlsruher SC Darmstadt 98 besiegt. Zu Ende ist auch schon das Spiel Greuther Fürth gegen den 1. FC Nürnberg. Da ist der Endstand 1-1. Preußen Münster hat in Hannover in der Nachspielzeit noch das 3-3, den Ausgleich geschossen. Die anderen Spiele laufen aber noch. Und wie die ausgegangen sind, das hören wir hoffentlich dann gleich 3:30 in den Nachrichten.

0: tauchen unter und wieder hoch. Die Kinder machen einen Anfängerkurs bei der DLRG. Das Ziel, das Seepferdchen. Diese Plätze sind heiß begehrt und einige Eltern mussten lange warten.
1: Da mussten wir schon wirklich lange suchen, ne, uns auch in der Umgebung umgucken.
2: Es war einfacher als gedacht. Ich habe im Internet geschaut und habe gesehen, dass 3 Wochen später schon der nächste Schwimmkurs beginnt und da waren noch Plätze frei.
3: Eigentlich war es meine Mama, die Enkelkinder alle angemeldet hat. Da waren die, glaube ich, 2 oder 3 und dann waren wir auf der Warteliste und dann kam eine Mitteilung, dass er jetzt angemeldet ist mit 5 3/4.
0: Diese Warteliste gibt es jetzt nicht mehr. Die DLRG-Ortsgruppe in Landau hat sie abgeschafft. Eltern, die nachfragen, wann es endlich losgeht, Mails, die beantwortet werden müssen, das sei zu frustrierend gewesen für beide Seiten, sagt DLRG-Ausbildungsleiter Philipp Schreiner.
4: Wir schreiben Kurse aus, was zu bedenken gibt. Wir haben immer noch eine riesige Nachfrage. Innerhalb von wenigen Minuten sind die Kurse in der Regel ausgebucht. Das heißt, wer zuerst kommt, malt auch und schnell zuerst und bekommt einen Platz.
0: In Landau gibt es noch einen Schwimmverein. In der Region private Schwimmanbieter, in einigen Freibädern Seepferdchenkurse. Die DLRG selbst hat jedes Jahr nur Platz für 60 bis 80 Kinder.
4: Also unser Leitsatz ist auch vom Nichtschwimmer zum Schwimmer, zum Schwimmer zum Rettungsschwimmer. Also wir möchten eigentlich jeden ausbilden, idealerweise noch weiter zum Rettungsschwimmer, zur Rettungsschwimmerin. Von daher sind wir da eigentlich sehr motiviert, geben unser Bestes. Aber natürlich ist es sehr frustrierend, wenn wir eben nicht jedem einen Platz anbieten können.
0: Die langen Wartezeiten für einen Schwimmkurs haben mehrere Gründe, sagt Philipp Schreiner. Wie überall im Südwesten sind erstens auch in der Pfalz Schwimmbäder marode. Der Platz ist begrenzt. Zweitens ist die DLRG angewiesen auf Ehrenamtliche, die Kurse leiten können. Und drittens sind die Kids nicht mehr so fit wie früher.
4: Das ist so ein Thema, was wir regelmäßig auch den Eltern mitgeben und sagen, hier ist es wichtig, dass Kinder sich bewegen, nicht nur im Wasser, auch außerhalb des Wassers. Und auf der anderen Seite ist es auch wichtig, dass die Kinder in irgendeiner Form auch an Wasser gewöhnt sind.
0: Dann brauchen die Kinder nicht so viel Zeit, bis sie den Seepferdchenkurs bestehen. Andere Kinder können schneller nachrücken. In Landau ist der Kurs an diesem Tag fast zu Ende. Die Mütter freuen sich, was ihre Kinder schon können.
3: Die Arm- und Beinbewegungen hat er gelernt und jetzt sind sie ja im tiefen Becken. Da schwimmt er auch schon die ganze Bahn durch.
2: Vorher hatte er Angst vom Tauchen und jetzt ist er endlich bereit zu tauchen. Und es freut mich sehr, dass wir so einen riesen Fortschritt gemacht haben.
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6: Um 15.31 Uhr mit Katja Irle. Krankenhäuser und Helfer dürfen in Konfliktgebieten keine Angriffsziele sein. Das sieht eine Resolution vor, auf die sich die Staaten im Weltsicherheitsrat heute vor 10 Jahren geeinigt haben. Die Bilanz fällt allerdings ernüchternd aus. Aus der Nachrichtenredaktion Dagmar Nuhn.
7: Die Weltgesundheitsorganisation hat seitdem fast 10.000 Angriffe auf medizinische Einrichtungen und Fachleute erfasst und verifiziert, mit tausenden Toten und Verletzten. Die Dunkelziffer dürfte deutlich höher sein. Das Internationale Komitee vom Roten Kreuz spricht von Versagen. Hinter den meisten Angriffen steckten staatliche Armeen. Die Hilfsorganisation Ärzte ohne Grenzen beklagt, in den letzten 2 Jahren hätten solche Attacken zugenommen. Konkrete Länder nennen die Organisationen nicht.
6: 7 OPEC-Plus-Länder erhöhen die Förderquote für Erdöl. Wie die Organisation heute auf ihrer Internetseite mitteilt, werden täglich 188.000 Barrel Öl mehr als bisher gefördert. Damit wolle man die Stabilität des Ölmarktes stützen. Die Anpassung solle im Juni umgesetzt werden. Die Vereinigten Arabischen Emirate gehören seit dem 1. Mai nicht mehr zur OPEC. Sie können damit ihre Fördermenge und den Preis selbst bestimmen. Die Zahl der gemeldeten Straftaten an Bahnhöfen in Deutschland ist im vergangenen Jahr um 6% zurückgegangen. Das zeigt eine Auswertung der Kriminalstatistik durch Allianz pro Schiene. Der Interessenverband teilte mit, der Einsatz von Sicherheitspersonal und Videotechnik wirke. Sorgen machen dem Verband aber Attacken auf Bahnbeschäftigte. Es gab 11% mehr Angriffe als 2024. Vor einem Mehrfamilienhaus in Dillenburg ist gestern Nacht ein Toter entdeckt worden. Die Polizei geht aktuell davon aus, dass der Mann getötet wurde. HR-Reporter Andreas Gerlach.
8: Ein Polizeisprecher teilte heute Mittag mit, dass Passanten den leblosen Körper gestern am Samstag gegen 1 Uhr im Stadtteil Niederscheld gefunden haben. Rettungskräfte konnten nur noch den Tod des 27-Jährigen feststellen. Staatsanwaltschaft und Polizei gehen davon aus, dass der Täter im sozialen Umfeld des Opfers zu finden ist. Die Ermittlungen dazu laufen auf Hochtouren. Außerdem müssen Tatablauf, Motiv und weitere Hintergründe geklärt werden.
6: In der 2. Fußball-Bundesliga hat Darmstadt 98 auswärts beim Karlsruher SC verloren, 1:2. In der

0: Tabelle stehen die Lilien auf Platz 5. Die weiteren Ergebnisse: 1. FC Magdeburg, Hertha BSC 1:0, Hannover 96, Preußen Münster 3:3, Greuther Fürth, 1. FC Nürnberg 1:1 und SV Elversberg, SC Paderborn 5:1. Das waren die Nachrichten. Das Wetter. Mal ist es dicht bewölkt, mal kommt auch die Sonne raus. Es kann auch mal Schauer und Gewitter geben, vor allem im Süden von Hessen und Teilen von Baden-Württemberg. Die Höchstwerte 19 bis 26 Grad. Die weiteren Aussichten: morgen erst trocken, später dann zum Teil Regen und Gewitter bei maximal 24 Grad. Die Zeit 15.34 Uhr.
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0: A3 Frankfurt Richtung Köln zwischen Kelsterbach und Mönchhof Dreieck 3 Kilometer stockend. Im weiteren Verlauf zwischen Limburg Nord und Dietz 3 Kilometer stockend auch hier. Und zwischen Dietz und Montabaur 6 Kilometer Stau nach einem Unfall. A5 Kassel Richtung Frankfurt zwischen Ohmtal Dreieck und Grünberg streckenweise Stau und stockend. A7 Fulda Richtung Würzburg zwischen Fulda Dreieck und Bad Brückenau-Volkers 4 Kilometer Stau ab der Raststätte Utrichshausen. Und die A8 München Richtung Stuttgart zwischen Merklingen und Hohenstadt streckenweise stockender Verkehr.
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2: Unternehmercoach und Buchautor Andreas Buhr. Herzlich willkommen, freue mich, dass Sie da sind.
3: Dankeschön für die Einladung.
2: Wir reden über Führung. Der Untertitel Ihres Buchs: Mit Klarheit, Spiritualität und Leadership zu ganzheitlichem Erfolg. Ist das, was Sie da an Spiritualität in den Vordergrund schieben, auch religiös?
3: Nicht religiös. Übrigens auch keine Klangschalen und keine Räucherstäbchentherapie. Ich glaube, dass der Erfolg, den wir nach außen zeigen können, wenn wir ihn denn zeigen wollen, immer innen beginnt. Und dass der innere Reichtum die Voraussetzung dafür ist, dass ich dauerhaft erfolgreich sein kann.
2: Ich frage deshalb nach der Religiosität, weil Sie zum Beispiel auch hinter sich haben eine Zeit im Schweigekloster, ich glaube in einem buddhistischen Zen-Kloster.
3: Ja.
2: Muss man wollen, muss man machen, nimmt man Erfahrungen mit.
3: Ne? Ja, weiß ich nicht. Also wenn Sie meine Frau fragen, die sagen, was willst du denn im Schweigekloster, dann kannst du auch zu Hause. Nein, also ich habe so die Macke seit 25 Jahren, mich zwischen 7 und 10 Tage im Jahr auf eigene Aus- und Weiterbildungsexperimente zu begeben. Und das war in diesem Jahr dran. Ich wollte wissen, wie Mönche leben. Ich wollte auch wissen, wie Mönche meditieren. Welche Macht und Kraft von Meditation ausgeht. Ich hatte davon gehört, klar. Ich habe davon gelesen, auch klar. Aber ich bin so jemand, ich springe da rein. Ich brauche die Erfahrung. Und die habe ich mir gegeben. Und die Mönche haben mir eine Frage geschenkt, die in meinem Tagesgeschäft seitdem eine Rolle spielt. Ich will die Frage hier mal teilen. Die sagen nämlich: Andreas, wie überraschst du dich heute? Mhm. Das ist ja eine Frage, die erstmal ein bisschen verrückt anmutet.
2: Die zwei Persönlichkeiten.
3: Ja, irgendwie, was soll das? Ich habe doch klare Ziele und die muss ich erreichen, abhaken und fertig. Nein, dieses Überraschungsmoment, was die Mönche damit meinen, gibt es im Zen-Buddhismus auch, eine Formulierung: Mach dir deine Ziele klar und handle frei davon. Was ich also brauche, ist so eine Art Restlockerheit, Unverkrampftheit bei allem, was ich tue. Und das kann ich wiederum auch aus dem Sport rübernehmen ins Tagesgeschäft, ist eine wichtige, wie ich finde, sehr sinnvolle, sagen wir so ein Grundtonus-Haltung, die mir dann hilft, in entscheidenden Momenten auch zu performen.
2: Apropos Sport, Sie waren selber erfolgreicher Fußballspieler, jetzt nicht ganz bis in Profi-Regionen hoch, aber haben
3: ich zumindest engagiert gekickt,
2: sagen wir. Ja, aber ich glaube Oberliga oder so in Westfalen, ja, schon mal nicht schlecht.
3: Das stimmt, aber das ist lange her.
2: Und wer war da alles in der Mannschaft? Ein paar namhafte Menschen.
3: Ich sag mal, Pierre-Led Barski kann man kennen, mit dem habe ich in der Jugendwestfalen-Auswahl zusammengespielt, aber das ist wirklich sehr lange her und war zu Bielefelder Zeiten.
2: Ich frage deshalb, weil natürlich der Fußball irgendwie auch vielleicht so eine Vorbildfunktion hat, dass es da beispielsweise ausschließlich nach Leistung geht, dass man sich ständig hinterfragt, dass man ständig kreativ sein muss, dass man sich nicht ausruhen kann auf alten Werten. Ist der Fußball aus Ihrer Sicht tatsächlich übertragbar auf den Erfolg eines Menschen, auf den Erfolg eines Unternehmens ganz allgemein?
3: Für Fußball wahrscheinlich und der Sport ganz sicher. Erreichte Ziele bekommen Junge, sage ich immer. Menschen, die heute Meister geworden sind, die werden nicht deswegen morgen das Training einstellen, weil sie glauben, ich bin jetzt Meister und jetzt läuft alles, sondern sie werden ihren Trainingsmodus nicht aufgeben. Und was ich gelernt habe in meiner Rolle als Trainer, was ich gerne hier teilen möchte, es hilft uns, dass wir uns fokussieren auf Dinge, die wir gut können. Stärke deine Stärken und finde Lösungen für deine Schwächen. Finde raus, was du gut kannst. Was machst du gut? Finde raus, was du besser könntest, wenn du drüber nachdächtest. Und finde auch raus, wie du das, was du besser könntest, eben besser machtest, wenn du es denn könntest. Das ist der klassische Aufbau von Kompetenzen auf der Basis von Talenten, von Dingen, die wir gut können. Und ich glaube, das ist ein gutes Konzept. Das können wir aus dem Fußball lernen, überhaupt aus dem Leistungssport lernen und gut übertragen.
2: Sie haben als Präsident der German Speaker Association, also einer Verbindung der Keynote Speaker, der Redner, ich weiß gar nicht, wie man das jetzt richtig im Deutschen übersetzt.
4: Wie würden Sie übersetzen? Wir müssen kurz mal unterbrechen im gemeinsamen Programm von HR Info und SWR Aktuell. Eine wichtige Verkehrsmeldung für die A480 Gießen-Reiskirchen. Seien Sie bitte vorsichtig zwischen Wettenberg und dem Gießener Nordkreuz. Hier haben wir einen Geisterfahrer unterwegs, hier kommt Ihnen also ein Falschfahrer entgegen. Vorsicht mit den beiden Richtungen und nicht überholen. A480 Gießen-Reiskirchen zwischen Wettenberg und dem Gießener Nordkreuz, ein Geisterfahrer.
3: Speaker ja, ist Speaker. Wahrscheinlich ist ein Redner der richtige Begriff.
2: Auf jeden Fall haben Sie den Dalai Lama mal zu Gast gehabt und ihn mit einem Preis ausgezeichnet. Ja. Sie lachen, warum?
3: Ja, weil wenn ich an den Dalai Lama denke, dann lache ich, weil der auch nur gelacht hat während der halben Stunde. Er hat so ein glucksendes, lustiges, glückseliges Gesicht gehabt und hat einfach im Prinzip alles von der lockeren Seite genommen. So schien es. Ja.
2: Vorbild?
3: Inspiration. Es ist schon eine besondere Atmosphäre, die da in dem Raum herrscht, wenn Sie den Dalai Lama treffen. Und es war ursprünglich 5 Minuten vorgesehen und aus den 5 Minuten sind 30 Minuten geworden, weil er das Gespräch mit uns, ich hatte mit Kollegen das Gespräch, sehr genossen hat.
2: Ja, wenn der Dalai Lama spricht, hören wir alle gerne zu oder viele von uns zumindest als Privatmenschen. Sie haben ja als Unternehmer, Coach natürlich auch einen Fokus auf die Wirtschaft, auf Unternehmen, auf Unternehmen mehr. Mhm. Ist der Dalai Lama ein Vorbild für Wirtschaftskapitäne?
3: Also wenn es um Ausgewogenheit geht, denke ich, sollten wir ihm zuhören. Ich habe es jedenfalls für mich gerne getan, Ausgewogenheit innerer Reichtum und äußeren Reichtum zu verheiraten. Also innerer Reichtum heißt die Verbindung, die ich zu mir und meinem Selbst habe. Das ist so etwas, wo ich 100% bei mir bin, wo es nichts gibt, was mich positiv motiviert oder nichts gibt, was mich negativ frustriert. Manche Menschen joggen oder kochen oder machen Gartenarbeit oder meditieren oder gehen zum Yoga. Für mich ist Lesen zum Beispiel auch eine gute Hilfe, ganz bei mir anzukommen. Und das ist das, was der Dalai Lama für mich gut verkörpert hat. Und da finde ich, darf jeder Leistungsträger, es müssen ja nicht nur Unternehmer sein, ich sehe viele Solo-Selbstständige und auch Konzernvorstände, die Leistungsträger sind, das finde ich, können wir uns zu Herzen nehmen. Denn nur wer stark ist, hat auch eine Botschaft für andere.
2: Wir haben gerade schon die German Speaker Association angesprochen, also die Vereinigung der deutschen Speaker, Redner. Was machen die eigentlich? Ich meine, Sie gelten als einer der bekanntesten Speaker Deutschlands, aber bekannt ist relativ. Die allermeisten Menschen werden noch nie was von Andreas Bohr gehört haben. Stimmt. Würde ich mal behaupten, ohne despektierlich sein zu wollen.
3: Ja, ich komme unerkannt überall durch.
2: Das ist auch schon mal erfreulich.
3: Sehr gut, ja.
2: Also, da gibt es beispielsweise, beschreiben Sie in Ihrem Buch auch, einen Amerikaner, ich habe jetzt den Namen vergessen, der, glaube ich, 160.000 Menschen gleichzeitig mit seiner Rede versorgt, per Telefon zugeschaltet.
3: Ja, genau.
2: Die zahlen alle $29 oder Euro.
3: Ja, das ist aber ein paar Jahre her. Joe Vitale. War das.
2: Und er verdient damit also einen zweistelligen Millionenbetrag mit einer einzigen Rede. Was für ein tolles Gewerbe. Die Jugend sollte sich bemühen, Speaker zu werden.
3: Ja, bitteschön. Punkt. Ich sag's mal so, das ist ja mein zweites Unternehmen, das ich 2006 gegründet habe. Nachdem 2005 ich mein erstes Unternehmen verkauft hat, habe ich überlegt, was mache ich jetzt? Und dann ist so für mich die Erkenntnis gekommen, was kannst du eigentlich wirklich gut? Und es scheint was zu sein, schwierige Kontexte anderen gut zu erklären, gute Fragen zu stellen. Ich war bei der Bundeswehr Offiziersausbilder, ich war während meines Studiums Mathematiktutor und dann habe ich gesagt, wie wäre es, mach Trainer. Und dann bin ich Trainer geworden, Business-Trainer und habe dann gesehen, German Speaker Association 2006, glaube ich, 2005 gegründet. Da gibt es auch eine Speaker-Abteilung. Dann habe ich immer gedacht, was ist ein Speaker? Ist das ein Lautsprecher? Was soll das sein? Und dann habe ich festgestellt, es gibt eine amerikanische Organisation, die NSA heißt, National Speakers Association, und die haben mich eingeladen, 2007 dahin zu gehen. Und dann habe ich gemerkt, dass die Speaker-Branche in den Vereinigten Staaten ein echtes Umfeld ist, das ernst genommen wird. Und streng genommen geht's dabei darum, wie du durch Keynotes, durch emotional gestaltet.
2: Keynotes sind so Schlüsselnoten,
3: ja, Vorträge. Ja, wäre so ein klassischer Vortrag. Mhm. Ein Kurzvortrag, Menschen in der Seele berührst. Und das ist eine hohe Kunst. Das würde ich nicht unterschätzen. Das ist anders als Fachvorträge, die kann wirklich fast jeder machen. Aber
2: also
3: so
2: eher eine Vermittlung von Emotionen?
3: Von Emotionen. Es ist so, wenn ich sozusagen über Veränderung spreche und das nicht emotional ankere, wird die Veränderung immer kognitiv bleiben und damit nie umgesetzt. Mhm. Und das finden Sie bei Menschen, die sagen, man sollte auch mal mehr Sport machen. Und da sage ich, wenn hätte kommt, ist habe weg.
2: Schöne Sache. Wer gehört zu Ihren Zuhörenden?
3: Also in meinen Mentoring-Programmen kommen klassische Solo-Selbstständige und Unternehmer, die sagen, ich habe Verantwortung für Menschen und möchte der Verantwortung gerecht werden, dafür Sorge tragen, dass die Gehälter gezahlt werden können, dass Menschen eine Perspektive haben. Die sind hauptsächlich bei mir. Und dann haben wir noch Masterclass-Programme, wo junge Karrieremenschen, ich nenne es mal so, das können auch Angestellte, Führungskräfte von Konzernen sein, die sagen, ja, ich habe zuletzt in der Schule, an der Uni was gelernt und dann hat das Lernen aufgehört. Ich habe verstanden, wenn ich übe, werde ich besser. Und für die haben wir Bootcamps entwickelt, die auf mehr Karriere zielen.
2: Andreas Burt, Unternehmercoach und Buchautor. Viele Menschen machen sich Gedanken, was ihre Arbeit eigentlich so wert ist, wie die Zukunft aussieht, wie sicher der Arbeitsplatz ist, wie unsere Wirtschaft sich weiterentwickelt. Da gab es ja die letzten Jahre eher unerfreuliche Zahlen. Ja. Sind wir an diesen unerfreulichen Entwicklungen in Deutschland großteils selbst schuld?
3: Die Frage ist gut. Wir sind natürlich geopolitisch kein Einzelspieler. Wenn Sie überlegen, dass Sie heute aus dem Schwarzwald auch Kuckucksuhren in China verkaufen können und umgekehrt überlegen, welche chinesische Produkte in den deutschen Markt fluten. Digitalisierung lässt grüßen, können wir uns nicht sozusagen als Insel bezeichnen. Also wir hängen schon ab von der globalen wirtschaftlichen Situation. Und schauen wir uns an, was seit Corona passiert ist. Wir haben Stapelkrisen, wir haben Corona erlebt, wir haben die Ukraine-Krise erlebt, wir haben die Heizkosten, Inflation, dann haben wir verschiedene Kriege jetzt. Wir sehen, welche Player da am Werk sind, sowohl in Russland als auch in den USA. Und da haben wir auf der anderen Seite so betriebsinterne Themen wie Digitalisierungsherausforderungen, wir haben künstliche Intelligenz. Das alles macht den Menschen Angst, weil wir im Prinzip der Gleichzeitigkeit leben. Ich kann das ja nicht abstellen. Also ist die Frage, was mache ich mit diesen Informationen? Und ich glaube, wir tun gut daran, die Verantwortung für uns selbst zu übernehmen und zu schauen und uns zu fokussieren auf die Dinge, die wir selbst beeinflussen können. Das wäre mein Rat. Nicht zu hoffen darauf, dass irgendjemand für mich etwas tut, sondern dich selbst zu kümmern.
2: Ja, stellen wir uns vor, Andreas Buhr ist Bundeskanzler. Was würde er da politisch in die Waagschale werfen, um genau das zu erreichen, dass wir uns auf selbst konzentrieren?
3: Ja, jetzt sind wir in der politischen Ecke. Ich bin ja nicht politisch, aber wenn das so wäre, würde ich versuchen, einen 5- oder maximal 7-Punkte-Plan für Deutschland zu erstellen, mir Mehrheiten zu suchen. Ich nehme aber an, dass das der aktuelle Kanzler auch versucht, die diesen Punkteplan unterstützen und ihn umsetzen. Wir haben, denke ich, in Deutschland kein Erkenntnisproblem. Wir haben ein Handlungs-, ein Umsetzungsproblem. Und das, denke ich, ist, was fehlt. Ein klares Signal, dass Dinge vorangehen, dass das ewige Gerede aufhört und wir uns mit Bürokratieabbau und mit den ewigen Schleifen, auch sagen wir mal rhetorischen Schleifen beschäftigen, hinzu, wir sehen konkret, dass gehandelt wird und dann sehen die Menschen auch, dass was vorwärts geht und kommt das Vertrauen auch zurück.
2: Sind Sie da optimistisch, dass sich da was tut?
3: Ja, ich bin eher nicht so. Ich bin Grundoptimist, weil alles andere keinen Sinn hat. Also Zuversicht, finde ich, ist eine gute Triebfeder. Ich bin nur frei von Erwartungen, denn wer frei von Erwartungen ist, kann nicht so leicht enttäuscht werden. Enttäuschungen sind dann ja immer auch das Ende einer Täuschung. Also empfehle ich Grundhoffnung und Grundzuversicht und die Konzentration auf das, was wir selbst in der Hand haben. Ich denke, das hilft.
2: Sie schreiben in dem Buch von Meditation und von wissenschaftlichen Studien, die die biologische Wirkung von Meditation zeigen. Was genau passiert da?
3: Meditation ist ja nichts anderes als ein Stillwerden, ein sich mit mir und mit meinen eigenen Themen beschäftigen, mit meinem Geist zu beschäftigen, meinen Geist, mein Gedankenspiel zu beruhigen. Ich habe mit Pater Anselm Grün darüber sprechen können. Der sagt zu mir, wir haben so zwischen 30.000 und 40.000 Gedanken am Tag, die wir denken.
2: Wow.
3: Ich habe das jetzt nicht nachgezählt, auch nicht angezweifelt. Ich würde es dicht am lieben Gott ihm glauben, dass das stimmt. Daraus kommen so 2.500 Entscheidungen etwa, die wir treffen. Viele der Entscheidungen passieren so aus dem Gewohnheitsprozess heraus. Und wenn wir dann anfangen, in die Bewusstheit zu gehen, dann beschäftigt uns immer das aktuell, was gerade dran ist. Also stellen Sie sich vor, Sie werden Vater, dann könnte es sein, dass Sie eine Menge schwangere Frauen sehen. Sie beschäftigen sich mit dem neuen Auto, konfigurieren das und dann fährt dieses Auto auf der Straße. Das heißt, ich bin in dem Moment, wo ich mich mit einem Thema befasse, in meiner selektiven Wahrnehmung so, dass Dinge, die mich beschäftigen, auch Dinge sind, die in mein Leben treten. Und die Meditation ist ein gutes hilfsweise Werkzeug, den Geist zu beruhigen und dich mit dir sozusagen zu vereinen und zu verheiraten. Also an der Stelle einen Zustand im Gehirn auch zu erreichen, um dann nach der Meditation freier und bewusster und klarer Entscheidungen zu treffen. Ähnlich wie im Sport auch. Es gibt Ruhephasen und Leistungsphasen und beides gehört zusammen.
2: Ein Zustand, der sich dann auch wirklich messen lässt im Gehirn? Also
3: ja,
2: beispielsweise mit EEG-Aufzeichnungen?
3: Ich war selbst erstaunt. Offensichtlich ist das so. Gibt es Messinstrumente, die zeigen können, wie das Gehirn sich entspannt, an welchem Areal diese Meditation wirksam ist. Und im Übrigen auch sichtbarer wird für Menschen, die das in regelmäßigen Abständen üben und trainieren. Das Gehirn ist ja nichts anderes als ein Muskel. Und wenn ich den Bizeps trainiere, dann wächst der im Allgemeinen. Und wenn ich mein Gehirn trainiere durch Meditation, dann sehen wir auch da die Auswirkungen.
2: Wie würden Sie das jemandem empfehlen, anzugehen, der das noch nie gemacht hat?
3: Ich habe einen konkreten Umsetzungstipp, womit das geht. Ich glaube, wir sind ganz gut beraten, uns 6 Fragen jeden Tag zu stellen, die uns helfen, die passende Antwort zu finden. Und wenn wir die Zeit haben, würde ich die 6 Fragen jetzt gerne nennen. Die erste Frage für morgens, wenn ich aufstehe, ist die Frage, was wage ich heute? Mich zu fokussieren auf Dinge, die Wagnis sind. Die zweite Frage ist die Frage, warum lohnt sich der heutige Tag? Den Tag lohnenswert machen. Mich auf den Tag einstellen, mental und freuen. Die dritte Frage ist, wie überrasche ich mich heute? Habe ich was, wo ich spontan sein kann, wo ich was aufgenommen habe, links und rechts am Wegesrand, womit ich nicht gerechnet habe? Gibt Schlüsselmomente, Schlüsselsituationen, die wir nicht planen können. Und dann habe ich das passende Mindset für den Tag. Und wenn dann der Tag zu Ende geht, bevor ich schlafen gehe, habe ich 3 weitere Fragen. Erste Frage, was habe ich heute lernen können? War heute was dabei, wo ich sage, das habe ich so noch nie gehört oder das habe ich vergessen, jetzt ist es wieder da. Die zweite Frage ist, worüber habe ich mich von Herzen gefreut? Herzensbildung, etwas, was uns innerlich wachsen lässt. Und die dritte und letzte Frage ist, wofür bin ich dankbar? Und wenn es mir gelingt, die Antworten auf die letzten 3 Fragen aufzuschreiben, also das ist der sich zur Klarheit Denkprozess, aus Geist wird Materie über den Hilfsweg der Verschriftung, ich schreibe Dinge auf, dann kann das dazu führen, dass ich mir sozusagen meiner selbst bewusster bin. Im Übrigen nachgewiesenerweise, wer das umsetzen will, auch dann einen besseren Schlaf trainiere.
2: Funktioniert das auch bei Menschen, die morgens aufstehen und ja einen Tag vor sich haben, der eigentlich eine komplette Routine ist, zum Beispiel als Sachbearbeiterin im Büro oder was weiß ich, jemand, der als Elektroinstallateur Strippen zieht?
3: Ganz egal, auf welchem Arbeitsumfeld wir uns bewegen. Ich finde, jeder hat das Recht, das Maximale aus seinem Leben rauszuholen, ob als Sachbearbeiter, als Handwerker, als Beamter möglicherweise, als Unternehmer, was auch immer. Und da das Leben keine Generalprobe ist und die Zeit das Einzige ist, was nicht wieder zurückkommt, vieles andere können wir zurückholen, halte ich das für ein gutes Konzept für jeden Menschen.
2: Meine Lieblingsstelle aus Ihrem Buch Bewusst erfolgreich ist die, wo Sie zum Thema künstliche Intelligenz schreiben und das Vergleichen mit der menschlichen Intuition beim richtigen Eierkochen. Dass das Ei also nicht zu hart und nicht zu weich wird. Herrliche Stelle.
3: Ja, es gibt ja Apps, die beschreiben, wie ich ein weiches und ein mittelhartes, ein hartes Ei kochen kann. Wenn ich an meine Sonntagsaufgaben denke, meiner Frau sind die Eier, die ich koche, immer zu hart. Also ich müsste vielleicht mal so eine Maschine wirklich anschaffen oder so eine App anschaffen. Nee, was ich eigentlich damit sagen will, ist, KI ist ja nichts anderes als das zur Verfügung stellen schon von bekannten Informationen. Wir sind also eine Informations-, keine Wissensgesellschaft. Eine Informationsgesellschaft, weil die künstliche Intelligenz uns hilft, Dinge schneller, effizienter, prozessorientierter, kostengünstiger, die schon da sind, anders aggregiert zur Verfügung zu stellen. Und ich denke, die menschliche Intelligenz, Intuition, Erfahrungswissen, Empathie, Dinge in so einen Raum zu kommen, den Raum zu lesen, zwischen den Zeilen zu lesen, eine Form von Intuition zu haben und zu entwickeln, das ist die Antwort auf die künstliche Intelligenz. Wir brauchen also keine Angst vor KI zu haben, genauso wenig wie wir Angst hätten haben müssen vor der, sagen wir mal, Einführung der sozialen Medien vor etwa 20 Jahren, Social Media, genauso ist es jetzt hier auch. Ja sagen, sich dem öffnen und dann die menschliche Intelligenz, ich nenne das die menschliche Intelligenz, als Antwort auf die KI entwickeln. Und dann brauche ich vielleicht am Ende auch keine Eierkoch-App. Dann kann ich das aus der... Mhm. Meine Mutter hat immer gesagt, ich mache das mit Gefühl. Mhm. Ich mache das alles mit Gefühl.
2: Hat immer geklappt.
3: Fast immer.
2: Okay. Wow, ja, das klingt beruhigend, aber in den letzten Tagen häufen sich Meldungen von Menschen, die der künstlichen Intelligenz eine andere Bedeutung vorhersagen. Also platt zusammengefasst, dass die künstliche Intelligenz möglicherweise uns irgendwie übernimmt, uns irgendwann anfängt zu unterdrücken.
3: Wohin sich die KI entwickeln wird, ist ja eine generative Technik. Das, denke ich, kann keiner vorhersagen. Wer das tut, ist unlauter. Niemand kann sagen, wo die KI in 3 Jahren ist, weil keiner sagen kann, wo die KI in Entwicklung in 1 Jahr ist. Das ist wie die Entwicklung Zins und Zinseszins. Das überfordert unser gedankliches, geistiges Vorstellungsvermögen. Ja, da passiert was. Und ich finde, ja, wir sind gut beraten, uns damit zu beschäftigen, damit auszuprobieren. Ich sehe es an meiner Schwiegermutter, die sehr offen ist für diese Dinge, jetzt Perplexity runtergeladen hat und erkennt, das ist viel besser als Google. Und das sind die ersten Schritte, die wir alle machen können.
2: Was ist das, Perplexity?
3: Ja, das ist sowas wie Google, nur besser.
2: Ah, nie gehört, okay. Man lernt nie aus.
3: Ach so, ja, genau. Stimmt ja. Also das ist eine App, die Sie runterladen können und die Ihnen hilft, Dinge zusammenzustellen. Wenn es darum, ich sag mal, ganz so klassische Dinge geht, wie mache ich das Rezept der Königsberger Klopse, wie baue ich das und so weiter. Da habe ich mit Hilfe der KI schon eine, sagen wir mal, mundgerechtere Form der Zusammenstellung. Also ist sowas wie Google nur besser.
2: Eine steil klingende These, würde ich mal sagen, in Ihrem Buch, wollen wir noch besprechen. Und zwar heißt die, finanzielle Schwäche ist ein mentaler Zustand, bevor sie ein wirtschaftlicher wird.
3: Ja.
2: Da wird mancher sagen, der vielleicht so gerade mit seinem Geld bis zum Monatsende hinkommt, ja, der hat gut reden. Das kann ich mir schlicht nicht leisten.
3: Ja.
2: Passt das zusammen?
3: Ja, passt zusammen, finde ich. Ich sage zu Menschen, wenn Geld dein Problem ist, ist Geld nicht dein Problem. Das bedeutet, wenn der Ausgabeprozess, also ich will natürlich die Ausnahmen, es gibt immer Ausnahmen, Arbeitslosigkeit, wenn jemand Existenzängste, ich kenne das ja selber auch, ich war 2 Mal kurz vor der Pleite, wusste nicht, wie kann ich die Gehälter bezahlen und so weiter. Von diesen Ausnahmesituationen mal abgesehen. Allgemein ist es so, dass ich meine Ausgaben, meine Kosten an meinem Einkommen orientieren muss. Ja, die Lebenserhaltungskosten sind gestiegen. Tanken ist teuer, einkaufen ist teuer, ich tanke selbst, ich kaufe selbst ein, ich sehe das. Und wenn wir bei den unteren Einkommen sind, ist das alles total schwer. Dann ist schwer, was zu sparen. Manchmal geht das gar nicht. Ich finde aber, zum Beispiel habe deswegen auch Aufträge abgelehnt, alles, was mit Konsumschulden zu tun hat, kann ich keinem empfehlen. Ich muss nicht für einen Fernseher einen Kredit aufnehmen oder für ein Sofa oder für ein Billigregal oder für andere Regale, um es jetzt nochmal so zu sagen, sondern ich sollte meine Ausgabensituation an meine Einnahmesituation anpassen. Ich habe mal studiert früher und hatte keine Einnahmen, kein BAföG, nichts. Ich musste mein Geld selbst verdienen und da habe ich eben in einer Wohnung gelebt, die war 16 Quadratmeter groß. Horstheider Weg in Bielefeld, meine erste kleine Wohnung, weil ich kein Einkommen hatte. Ich musste also Bus und Bahn fahren und musste phasenweise ohne Auto auskommen, weil ich weiß, wenn ich viel Geld ausgebe und das aber nicht habe, ist ein Endsparprozess, am Ende des Geldes noch viel Monat übrig ist. Dann geht das alles nicht. Ich glaube, dass es wichtig ist, wenn die Möglichkeit besteht, einen kleinen Teil des Nettoeinkommens zurückzulegen. Vielleicht gibt es sowas wie ein Drei-Konten-Modell. Ich habe also mein Gehalt, das kommt auf ein Konto und nehme dann ein paar Prozent davon runter. Vielleicht kannst du auch mit 90% deines Nettoeinkommens auskommen, sage ich zu viel, dann bist du 10% und sparst die für Spaß, für Rücklagen, für andere Dinge. Und dann, glaube ich, wird für alle ein guter Schuh raus.
2: Lassen Sie uns ganz zum Schluss noch reden über Ihre Zielgruppe, über Unternehmer, Unternehmerinnen, die Sie ansprechen. Und meine Frage ist die vielleicht ein bisschen despektierlich klingt, würden Sie sagen, dass viele Unternehmer gar nicht möglicherweise die richtigen Voraussetzungen mitbringen, um Chef zu sein, um ein Unternehmen zu führen?
3: Ja, das stimmt. Klares Ja auf die Frage. Und jetzt können wir nochmal nachfragen, woher kommt das eigentlich?
2: Ich frage nach, woher kommt das?
3: Woher kommt das? Was du ererbt von deinen Vätern, erwirb es, um es zu besitzen. Es gibt viele, die in das Unternehmertum reinwachsen qua Familie. Ich habe viele gesehen, Kinder, Kindeskinder, die das Unternehmen übernehmen, die eigentlich gar nicht wissen, worauf sie sich da einlassen. Die auch grenzenlos überfordert sind, von denen erwartet wird, dass sie das machen. Vielleicht hätten sie lieber Design studiert. Also der Beruf des Unternehmers ist ja nichts, was ich an der Uni lernen kann. Das ist im Allgemeinen ein autodidaktisches, iteratives Voranirren. Leute, die von unten kommen, die nichts hatten und die das aufgebaut haben, die wachsen da langsam rein. Da glaube ich, ist das Problem nicht so groß. Aber wenn ich etwas übernehmen soll, was schon da ist, ich finde etwas vor, ich muss mit den Ohren führen, gute Fragen stellen, erst verstehen, dann verstanden werden. Das ist eine Disziplin, die es sich zu lernen lohnt und wo ich leider feststelle, es gibt dafür kein so richtiges Training, was ja übrigens auch die Begründung für unsere Firma wurde, weil wir gesagt haben, es wäre doch toll, wenn du das lernen kannst.
2: Unternehmercoach und Buchautor Andreas Buhr zu Gast. Danke sehr, dass Sie Leute Gast waren.
3: Haben Sie, vielen Dank.
2: Alles Gute, Andreas Buhr.
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1: 16 Uhr. Vereinte Nationen kritisieren Angriffe auf medizinisches Personal weltweit. OPEC-Staaten erhöhen Förderquote. Darmstadt 98 verliert in Karlsruhe. Das Wetter teils sonnig, teils bewölkt, meist trocken bis 25 Grad. Mein Name ist Katja Irle. In den vergangenen 10 Jahren hat es fast 10.000 Angriffe auf Gesundheitseinrichtungen und medizinisches Personal gegeben. Das meldet die Weltgesundheitsorganisation. Anlass ist der 10. Jahrestag einer UN-Resolution, die eigentlich Schutz garantieren soll. Allein im vergangenen Jahr wurden rund 1.400 Angriffe registriert. Hilfsorganisationen sprechen von einem klaren Versagen der Staaten und warnen, Gewalt gegen medizinisches Personal werde zunehmend zur Normalität. Bahnhöfe in Deutschland sind etwas sicherer geworden. Wie der Interessenverband Allianz pro Schiene mitteilte, wurden letztes Jahr weniger Straftaten registriert, gleichzeitig aber mehr Angriffe auf Bahnbeschäftigte. Aus der Nachrichtenredaktion Heiko Schneider.
2: In der polizeilichen Kriminalstatistik werden laut Allianz pro Schiene rund 169.000 Straftaten an Bahnhöfen aufgeführt, 6% weniger als im Jahr davor. Verbandsgeschäftsführer Pflege sagte, der Einsatz von Sicherheitspersonal und Videotechnik wirke. Die Zahl der Angriffe auf Bahnbeschäftigte ist um 11% gestiegen auf fast 2.700. Pflege sagte, diesen Trend gelte es zu stoppen.
1: 7 OPEC-Plus-Länder erhöhen die Förderquote für Erdöl. Wie die Organisation heute auf ihrer Internetseite mitteilt, werden täglich 188.000 Barrel Öl mehr als bisher gefördert. Damit wolle man die Stabilität des Ölmarkts stützen. Die Anpassung solle im Juni umgesetzt werden. Die Vereinigten Arabischen Emirate gehören seit dem 1. Mai nicht mehr zur OPEC. Sie können damit ihre Fördermenge und den Preis selbst bestimmen. Die Gewässer vor der Küste Somalias werden wieder gefährlicher. Dort am Horn von Afrika haben Piraten ein Schiff gekapert, einen Öltanker. ARD-Korrespondentin Navina Kotor.
3: Die Entführer sollen den Öltanker in Richtung somalischer Küste steuern. In den vergangenen Wochen sind 3 weitere Schiffe angegriffen worden. In den 2000er Jahren war Piraterie vor der Küste Somalias weit verbreitet. Erst durch internationale Militäreinsätze und neue Schutzmaßnahmen der Reedereien ging die Zahl der Überfälle drastisch zurück.
1: 2 Spieltage vor Saisonende muss sich Fußball-Zweitligist Darmstadt 98 endgültig von seinem Aufstiegstraum verabschieden. Die Linien verloren auswärts beim Karlsruher SC mit 1:2. ARD-Sportreporter Stefan Kerstolz.
4: Nach torloser erster Halbzeit war es Marvin Wanicek, der Kapitän, mit seinem 15. Saisontreffer traf er zum 1:0. Dann der Ausgleich, 70. Minute, der bislang beste Torschütze der Hessen, Lidberg, im Anschluss an einen Einwurf traf er per Kopf. Und die erneute Führung und den Endstand zum 2:1-Sieg, den besorgte der Japaner in den Reihen der Karlsruher, Shio Fukuda.
1: Die weiteren Ergebnisse: 1. FC Magdeburg, Hertha BSC 1:0, Hannover 96, Preußen Münster 3:3, Greuther Fürth, FC Nürnberg 1:1, SV Elversberg, SC Paderborn 5:1. Das waren die Nachrichten. Das Wetter: mal Sonne, mal Wolken, vereinzelt Schauer, 20 bis 25 Grad maximal. In der Nacht dann meist trocken bei 12 bis 7 Grad. Morgen wieder Sonne und Wolken, später örtlich Schauer und Gewitter, vor allem im Norden, bis 23 Grad. Die weiteren Aussichten: am Dienstag ist es weiter unbeständig, teils kräftige Schauer bis 21 Grad. Am Mittwoch ganz ähnlich, kühler, nur noch bis 16 Grad. Die Zeit 16.04 Uhr gleich.
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1: Vorsicht auf der A3 Frankfurt Richtung Köln. Zwischen Limburg Süd und Limburg Nord eine ungesicherte Unfallstelle. Entwarnung für die A480 Gießen-Reiskirchen. Die Gefahr durch ein entgegenkommendes Fahrzeug zwischen Wettenberg und Gießener Nordkreuz besteht nicht mehr. A3 Frankfurt Richtung Köln. Zwischen Limburg Nord und Dietz 3 Kilometer stockend. Im weiteren Verlauf zwischen Dietz und Montabaur 2 Kilometer Stau. Die Unfallstelle ist aber schon geräumt. A5 Kassel Richtung Frankfurt. Zwischen Obenthal-Dreieck und Grünberg streckenweise Stau und stockend auch hier. A7 Fulda Richtung Würzburg. Zwischen Fulda Dreieck und Bad Brückenau-Volkers 3 Kilometer Stau ab der Raststätte Utrichshausen. A8 München Richtung Stuttgart zwischen Märklingen und Hohenstadt streckenweise stockend. Und noch eine Meldung für den Landkreis Offenbach. In Neu-Isenburg brennt eine Lagerhalle. Anwohner werden gebeten, Fenster und Türen geschlossen zu halten und die Lüftungen und die Klimaanlagen abzustellen.
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5: Was für eine Woche. Nach was für einem Jahr. So lange gibt es die schwarz-rote Bundesregierung nämlich fast schon. Einige wirklich schwere Brocken hat die Koalition in dieser Woche bewegt. Beispielsweise die Reform der Krankenkassenfinanzen oder den Haushalt. Für viele Menschen dürfte das erstmal heißen, es wird teurer. Sind das schon die großen Reformen, von denen seit Monaten die Rede ist? Hier ist Berlin Code, euer Politik-Podcast. Ich entschlüssele hier für euch jede Woche mit den Korrespondentinnen und Korrespondenten des ARD Hauptstadtstudios, was Politiker eigentlich meinen, wenn sie von so etwas wie Reformen sprechen. Wir werden dabei heute auch ein wenig romantisch, denn es geht um den Beziehungsstatus der Koalition ein Jahr nach ihrem Start. Kompliziert, kurz vor der Trennung oder normaler Verlauf, wenn die erste Sturm- und Drangphase vorbei ist. Die Dekodierer an meiner Seite sind Anna Engelke, die sich mit allem auskennt, wo Bundesregierung draufsteht und viel mit dem Kanzler unterwegs ist. Und Moritz Rödle, unser Ohr in die SPD, das zurzeit eher traurige Lieder hört. Hallo ihr beiden.
6: Hallo Linda.
7: Hallo Linda. Und mit allem auskennt ist natürlich so eine Sache. Aber du, warum die Latte nicht gleich ganz hochlegen?
5: Ganz genau. Diese Woche ist viel passiert hier in Berlin und das Bundeskabinett. Also alle Minister haben eine Reihe von wichtigen Beschlüssen getroffen, die uns alle angehen. Zum Beispiel die Gesundheitsreform. Wobei Reform, ja, kann man ja eigentlich gar nicht so richtig sagen. Es ist ja eigentlich eher ein Sparplan, oder Moritz?
6: Ja, würde ich sagen. Im Prinzip ist das keine Reform, weil wir da keine strukturellen Änderungen bekommen in diesem Gesundheitssystem. Wir verändern nicht die Art des Gesundheitssystems, sondern wir sparen im Gesundheitssystem. Und insofern würde ich sagen, ist das ein Sparpaket für die Krankenkassen.
5: Also was heißt das jetzt konkret? Wir müssen am Ende mehr zahlen und bekommen dafür weniger?
7: So ungefähr. Also zumindest für all diejenigen, die in der gesetzlichen Krankenversicherung versichert sind. Und das sind ja die meisten in Deutschland. Also so 74, 75 Millionen Menschen sind das. Und die bekommen etwas weniger Leistung und müssen zum Beispiel, wenn sie sich ein Rezept abholen, jetzt künftig mehr zuzahlen. Also bis zu 15 Euro.
5: Was würdet ihr jetzt sagen, wer ist am stärksten betroffen und wer kommt vergleichsweise gut davon?
6: Also am stärksten betroffen sind tatsächlich die sogenannten Leistungserbringer. Das sind Krankenhäuser oder Arztpraxen. Auch die Pharmaindustrie ist betroffen. Auch die Arbeitgeberinnen und Arbeitgeber sind diejenigen, die ein bisschen mehr zahlen müssen als zum Beispiel Beitragszahlerinnen und Beitragszahler. Aber wir als Beitragszahlende, wir sind auch betroffen. Wir müssen demnächst mehr zahlen, wenn wir zum Beispiel Medikamente in der Apotheke besorgen werden. Wir werden, wenn wir Raucher sind, mehr für Zigaretten bezahlen müssen. Wir werden mehr zahlen müssen, wenn wir Spirituosen kaufen. Es wird eine Abgabe auf Zucker in zuckerhaltigen Getränken geben. Also auch die Cola könnte teurer werden. All das macht das Leben für uns natürlich teurer. Und ein ganz wichtiger Punkt ist auch diese kostenlose Mitversicherung, die immer noch sehr viele Menschen betrifft. Die wird es natürlich für verheiratete Menschen, die eben in Alleinverdiener-Ehen leben, deutlich teurer machen. Da kommen richtig vierstellige Kosten auf die Menschen im Jahr mehr zu.
5: Also da war es ja bislang so, der Ehepartner, der zu Hause geblieben ist und ja fast nichts verdient hat, der konnte sich über seinen Mann oder über seine Frau mitversichern, kostenlos. So war das bislang, ne? Und
7: genau.
5: Das wird sich ändern.
6: Genau.
7: Genau, das wird sich ändern und da gibt's aber auch Ausnahmen, aber es geht vor allen Dingen um die Ehefrauen oder Ehemänner, die zu Hause sind und nicht arbeiten und sich auch nicht ums Kind kümmern. Also und jetzt, ich meine, ihr wisst, wie ich das meine, natürlich kümmern die sich um ihr Kind, aber da gibt's jetzt demnächst eine Altersgrenze, ab wann du dann halt dich selbst versichern musst und da muss man noch gucken, wo das landet, Moritz. Ist das so um die 200 Euro, also ich glaube 2%?
6: 2,5% und das kommt natürlich darauf an, was du verdienst.
7: Genau.
5: Okay. Und jetzt hast du, Moritz, ja auch schon ein paar andere Stichpunkte genannt, die wir vielleicht auch noch mal ein bisschen dekodieren sollten. Es gibt eine höhere Steuer auf Zigaretten. Dann hast du schon von der Zuckerabgabe gesprochen. Und es gibt eine Plastikabgabe. Lass mal einmal ganz kurz bei der Zuckerabgabe bleiben. Was genau ist damit gemeint?
6: Also was man grundsätzlich aber nochmal sagen muss, ist natürlich, wir sind in dem Status des Kabinettsbeschlusses. Also wir haben noch kein Gesetz beschlossen, das muss der Bundestag machen. Das ist im Moment alles Planung. Wir sprechen von möglichen Sachen, die der Bundestag dann beschließen muss, also die möglicherweise kommen, die im Prinzip sehr wahrscheinlich sind, weil Union und SPD sich natürlich darauf geeinigt haben. Aber da kann sich noch Deutliches ändern in der sogenannten parlamentarischen Befassung, also im Bundestag, bis der Bundestag das beschließen kann. Die Zuckerabgabe ist eine Abgabe, die bezahlt werden muss auf den Anteil von Zucker, der in zuckerhaltigen Getränken drin ist. Also umso mehr Zucker in einem Getränk ist, umso mehr kostet das Getränk. Und es wird eine Abgabe geben, die der Staat quasi dann verlangt. Und Abgaben bedeuten, ich kann anders als bei Steuern, diese auch zweckgebunden machen. Also ich kann sagen, ich erhebe eine Abgabe als Staat und der Zweck ist Stärkung des Gesundheitssystems. Das heißt, alle Einnahmen dieser Abgabe gehen dann in die Einnahmen, in den Einnahmentopf der gesetzlichen Krankenversicherungen. Und das wird jetzt höchstwahrscheinlich kommen.
5: Aber trotzdem nochmal, was ist der Unterschied zur Zuckersteuer? Habe ich jetzt noch nicht
7: geschnallt. Also eine Steuer ist, wenn du als Staat eine Steuer einziehst, dann darfst du das als Staat für alles verwenden. Okay. Und eine Abgabe ist ganz zielgerichtet, weißt du? Ah. Und die Zuckerabgabe heißt alle Einnahmen. Und da ist die Schätzung so um die 450 Millionen Euro im Jahr. Also diese 450 Millionen Euro sollen quasi direkt in dieses gesetzliche Krankenversicherungssystem reinkommen. Und das ist der Unterschied. Weißt du, Steuer allgemein und Abgabe mit einem bestimmten Zweck.
5: Alles klar. Aber jetzt habe ich auch noch im Ohr, dass die CDU ja so eine Zuckersteuer, hat sie ja immer noch von gesprochen, dass die deutlich dagegen war. Also ich erinnere mich an die stellvertretende Generalsekretärin der CDU, Christina Stumm. Die hat mal das hier gesagt.
8: Eine Zuckersteuer ist keine Gesundheitspolitik, sondern grüne Bevormundungspolik à la Cem Özdemir. Das wollen wir nicht, meine Damen und Herren.
5: Tja. Sehr klare Worte, jetzt plötzlicher Sinneswandel. Warum?
7: Ja, das war, du hast es gesagt, auf dem CDU-Parteitag in Stuttgart. Und interessanterweise war dieser Vorschlag mit einer Zuckersteuer, damals war es ja eine Zuckersteuer, kam von Daniel Günther, dem schleswig-holsteinischen Ministerpräsidenten. Und das ist ja damals, wie wir gehört haben, von Frau Stump ordentlich abgeschmettert worden. Und jetzt sind sie eigentlich auch einfach auf der Suche nach Geld und sind dann auch auf diese Zuckerabgabe gekommen. Und ich fand das ganz interessant. Jetzt am Mittwochabend war Markus Söder, der bayerische Ministerpräsident, CSU-Chef und bislang kein Freund von einer Zuckersteuer oder Zuckerabgabe, war bei den Kollegen im ZDF. Und da hat er das sehr schön formuliert und hat gesagt, naja, also ne, wenn es jetzt mal um Prävention und Gesundheit gehen würde, dann könnte man das schon begründen. Also sie sind auf der Suche nach Einnahmenquellen und die Zuckerabgabe ist eine davon. Und im Prinzip kann man natürlich auch sagen, ein bisschen weniger Zucker in einer Coca-Cola oder einer Orangenlimonade ist ja auch nichts Schlechtes. Zumindest in Großbritannien haben sie da ganz gute Erfahrungen mitgemacht.
6: Ich finde das aus zwei Gründen ziemlich interessant, dass dieser Sinneswandel jetzt kommt. Einerseits hat die Union versprochen, dass in dieser Legislaturperiode im Prinzip keine Steuern erhöht werden. Das kommt jetzt dann aber doch mit eben Tabaksteuer und Zuckerabgabe und Abgabe. Ich setze jetzt mal wirkungsgleich mit Steuer. Es ist nicht das Gleiche, aber es ist natürlich am Ende müssen die Verbraucher mehr bezahlen. Und zweitens ist das ja eine Idee, die eben Daniel Günther, der CDU-Ministerpräsident von Schleswig-Holstein, in die CDU eingebracht hat und damit auf diesem Parteitag gescheitert ist mit dieser Idee. Und das ist insofern interessant, dass Daniel Günther in der CDU gerade nicht gut gelitten ist. Also er ist nicht sehr beliebt bei den handelnden Personen auf Bundesebene, weil er eben als zu links gilt, weil er eben diese schwarz-grüne Koalition in Schleswig-Holstein führt, weil er mal gesagt hat, wir müssen auch mit den Linken reden. Also er ist nicht sehr beliebt in der CDU, aber jetzt kommt genau das Modell, das sie auf dem Parteitag eigentlich abgelehnt hatten, wird jetzt gemacht und er hat sich damit am Ende auch durchgesetzt.
5: Also ich fasse zusammen, wer raucht, zuckerhaltige Getränke oder Alkohol trinkt, nicht in unverpackt Laden kauft, sondern Plastik benutzt und wer seinen Partner oder seine Partnerin kostenlos mitversichert, für den war das irgendwie keine so gute Woche, oder?
7: Also, die werden das auf jeden Fall merken. oder wir werden das merken, wenn wir uns was Alkoholisches kaufen oder Zigaretten kaufen oder dann halt künftig zuckerhaltige, weniger zuckerhaltige Getränke kaufen. Das werden wir in jedem Fall merken. Ich will nur noch einmal den Gesamtzusammenhang hier darstellen. Wir reden über Einsparungen von 16 Milliarden Euro ungefähr. Zuckersteuer, Zuckerabgabe, hat man gesagt, ist 450 Millionen und auch dabei der Tabaksteuer und bei dem Alkohol wird da jetzt auch nicht, werden da nicht Monsterbeträge zusammenkommen. Aber natürlich kommt das bei Leuten an. Das ist so ein bisschen wie mit dem Benzin. Du merkst es sofort, wenn es teurer wird, dann bist du da sehr sensibel an der Stelle. Was ich nur dagegen setzen möchte, ist, wenn die sich jetzt nicht auf Einsparungen geeinigt hätten oder auch auf Mehreinnahmen, worüber wir ja gerade reden mit diesen Steuersachen, dann würden sonst im nächsten Jahr die Beiträge steigen. Also das muss man auch immer noch in dem Zusammenhang sehen. Die machen das gerade auch, die Bundesregierung macht es, weil sie halt im nächsten Jahr ein Loch haben in der gesetzlichen Krankenversicherung von etwa 15 Milliarden Euro. Und dieses Paket, so wie das jetzt im Bundestag geht, ist 16 Milliarden Euro. Und das Ziel ist, dass die Krankenkassenbeiträge nicht steigen. Das ist ein großes Ziel davon.
9: Aber wenn man sich jetzt einmal kurz diese Gruppe nochmal anguckt, ne, man hat ja das Gefühl, das sind so Menschen, die gerne mal feiern gehen, die auch mal vielleicht nicht so viel Sport machen und natürlich gerne auch mal eine Limo trinken und auch mal rauchen. Ist das so geschickt, diese Gruppe so zu belasten?
6: Ich finde, da sprichst du ein großes Problem an, was wir A in der Politik haben und B aber auch im Journalismus. Wir machen hier in Berlin Politik aus der Sicht natürlich von eher Gutverdienern. Die Politiker sind alles Gutverdiener, wir Journalisten sind Gutverdiener, wir sind gut ausgebildet, wir leben in Beziehungen, die auf Augenhöhe sind, wir haben wenig Kinder und wir rauchen vielleicht auch nicht so viel, wir trinken nicht so viel zuckerhaltige Getränke, sondern Cola Zero wie Anna und ich. Wir sind alle davon nicht betroffen und wir finden das gut, dass das jetzt gemacht wird. Wir finden das erzieherisch richtig, weil das natürlich die Gesundheitskosten auch senkt, weil weniger Leute fettleibig dadurch werden, weil weniger Leute Lungenkrebs kriegen und wir finden es gut, dass eben vielleicht die mitversicherte Ehefrau jetzt auch mal gezwungen ist, dann zu sagen, okay, dann muss ich halt jetzt den Job annehmen, der mir da angeboten wird, auch wenn es vielleicht gar keine qualifizierten Jobs da gibt, wo ich wohne, dann muss ich halt mich irgendwo im Servicebetrieb irgendwo anmelden und sagen, okay, ich kann bei dir kellnern, du brauchst mich. Und das ist natürlich wirklich aus meiner Sicht ein Problem, weil wir Sachen gut finden, die uns nicht betreffen. Wir entscheiden über Menschen, deren Lebenswirklichkeit wir nicht leben, die wir nicht sehen, mit denen wir keinen Kontakt haben. Und die sind aber betroffen und wir eher nicht, weil wenn die Beiträge steigen, dann steigen sie ja für Gutverdiener eher in größerem Maße als für weniger Gutverdiener. Also haben wir da eine Umverteilung, die wir jetzt aber nicht mehr haben, weil die Beiträge nicht steigen, sondern wir eher bei den weniger gut verdienenden Abgaben und Steuern erhöhen.
9: Anna, wie siehst du das, was Moritz da gerade gesagt hat? Siehst du das auch so?
7: Also ich sehe es zum Teil so und ich bin natürlich sehr froh, dass ich vor 2 Jahren mit dem Rauchen aufgehört habe. Aber mit dem Trinken ist das so eine Sache. Ich meine, letztendlich, worauf wir gucken, ist so ein großes Paket. Du hast das ja schon gesagt, das ist ein Sparpaket. Da wollte die Gesundheitsministerin Nina Wagen von der CDU, dass das noch größer wird. Die wollte knapp 20 Milliarden Euro sparen. Das war der SPD zu viel. Die ist da reingegangen, hat gesagt, 3 Milliarden raus. Und damit sich quasi alle Seiten bewegen, haben wir da jetzt noch neue Einnahmequellen gefunden, eben mit Tabak, eben mit Alkohol und dann Zucker. Wobei das jetzt halt so von der Summe her auch nicht die Welt wird. Aber es geht vor allen Dingen natürlich auch darum, dass die sich an diesem Mittwoch im Kabinett auf diese Gesundheitsreform, okay, ich weiß, ich soll nicht Reform sagen, auf dieses Sparpaket, dass sie sich da verständigen. Und das haben sie, weißt du, mit all diesen verschiedenen Bits und Pieces jetzt auch hinbekommen. Und Moritz hat es ja schon gesagt, das ist jetzt erst der Anfang, weil jetzt geht's noch ins Parlament, in den Bundestag. Und da hat ja auch schon die SPD gesagt, das kann so nicht bleiben. Das wird sowieso auch noch alles interessant. Und ich kann schon jetzt vorhersagen, dass wir in unterschiedlichen Konstellationen wieder sitzen werden, um darüber zu sprechen, wie es nämlich weitergegangen ist mit der Gesundheitsreform im Bundestag. Der Bundeskanzler hat nämlich jetzt am Mittwoch nach der Vorstellung gesagt, wenn da jemand was ändern möchte an diesem Sparpaket, dann kann der was ändern. Der muss aber immer quasi dann die Summe, die das kostet, auch mitbringen, um es wieder hinten drauf zu packen. Also weißt du, sozusagen plus minus null soll danach herauskommen. Also so mindestens 16 Milliarden soll gespart werden.
6: Übrigens haben auch die Haushälter der CDU-CSU-Fraktion schon gesagt, dass mit dieser Zuckerabgabe, das sehen sie nicht so. Und da wollen sie auch noch was ändern.
9: Womit wir jetzt eigentlich schon bei unserem zweiten Thema sind, wie geht es eigentlich der Koalition nach einem Jahr? Also wir haben ja drei Parteien, das war von vornherein klar, die sehr unterschiedlich sind. Und wir erinnern uns an Markus Söders Worte, der das Zusammengehen von CDU, CSU und SPD so beschrieben hatte.
10: Ist es eine Liebesheirat? Sage ich ja mal als jemand, der das Landwirtschaftsministerium vertritt. Liebe vergeht, Hektar besteht, das ist eine Substanz.
9: Ja, also ein Jahr nach der Hochzeit, die ganz sicher keine Liebesheirat war, wenn ich Söder richtig verstanden habe. Wie läuft's da in der Beziehung, Anna Moritz?
7: Ja, also ich finde, weißt du, so mit Liebe und Koalitionen, das klingt immer ganz gut, aber das hat natürlich mit Liebe wenig zu tun. Und von daher, ne, finde ich, ist das ja halt immer so eine Bemerkung, die kann man gerne machen. Ist auch gut für einen Lacher und du weißt, ich habe ja auch gar nichts gegens Lachen. Aber so eine Koalition, das sind halt handfeste Interessen und du hattest bei der Ampel zumindest noch so den Schmelz des Anfangs und wir wissen ja, bei dieser Koalition, da hatte ja weder Markus Söder noch Friedrich Merz noch Lars Klingbeil oder Bärbel Baas den Anschein davon versucht zu verbreiten, dass es irgendwie was mit Schmelz oder Liebe zu tun hat. Ich glaube, der Bundeskanzler hat es als Arbeitskoalition bezeichnet und wahrscheinlich ist es ein Arbeitssieg, dass es diese Koalition jetzt in ihr erstes Jahr geschafft hat, beziehungsweise bald nächste Woche ins zweite Jahr.
6: Ich würde das noch mal ein bisschen mehr auf diese Beziehungsebene ziehen wollen. In meinen Augen gibt es ein Jahr nach so einem Punkt, wo man sagt, man geht in eine Beziehung, die aber keine Liebesbeziehung ist, im Prinzip vier Optionen. Erste Option, man trennt sich, weil da war zusammen, was nicht zusammengehörte. Zweite Option, ein Partner zieht sich zurück, sagt, mach du mal lieber andere Partner, ich mach alles mit. Und man geht quasi so den Weg der Konfliktvermeidung. Dritte Möglichkeit wäre, man sucht sich andere Partner. Das ist im Moment relativ schwer, weil es eigentlich so richtig keine anderen Partner gibt. Und der vierte Punkt ist, man macht einfach weiter wie bisher in so einer toxischen, kaputten Beziehung. Und das kann natürlich auch passieren.
9: Das klingt jetzt alles nicht so wohlwollend. Also wo stehen wir denn jetzt auch gerade im Hinblick, wenn man das nochmal vergleicht mit der Ampel? Sind wir kurz vor Scheidung?
7: Ich würde nicht sagen, dass wir kurz vor Scheidung sind. Wir würden anders sprechen heute, wenn es nicht am Mittwoch jetzt die Kabinettssitzung gegeben hätte, ne, wo sie das Sparpaket für die Gesundheit, für die gesetzliche Krankenversicherung auf den Weg gebracht haben und den Haushalt. Dann würden wir hier heute ganz anders sprechen. Also die machen weiter. Ne, es geht quasi darum, über was für eine Beziehung sprechen wir hier. Wir sprechen über eine Beziehung von zwei Parteigruppen, will ich sagen. Auf der einen Seite die Sozialdemokratie, auf der anderen Seite CDU und CSU, die eigentlich aus unterschiedlichen Richtungen kommen. Und das, was wir sehen und warum das so schwierig ist und warum die sich immer wieder verhaken, das hat halt genau damit zu tun. Die haben unterschiedliche Vorstellungen. Und ne, da findest du dich halt in dieser Beziehung wieder und denkst dir, okay, du musst jetzt miteinander klarkommen. Und dann ist halt das, was wir gerade sehen. Sie suchen Kompromisse und sie suchen Kompromisse so, dass wir das alle mitbekommen, ne, weil es ist halt schwierig, die haben unterschiedliche Vorstellungen. Die SPD möchte gerne mehr Staat, die möchte gerne, dass der Staat sich mehr kümmert. Die Union würde CDU, CSU nehmen immer für sich in Anspruch gar nicht so viel Staat, wobei ich da auch so ein Fragezeichen dran machen würde, aber die dann halt eher dahergeht und sagt, du musst die Wirtschaft unterstützen und die SPD, die sagt, du musst vor allen Dingen auf den Arbeitnehmer gucken. Also und wenn du es so auf zwei Begriffe bringst, dann würde die Union auf die Freiheit gehen und die SPD würde auf die Gerechtigkeit gehen.
6: Ich glaube, Anna hat da mit vielem Recht. Die beiden Parteien schauen einfach von völlig unterschiedlichen Polen auf diese Welt und das ist das Problem. Und dieses Problem geht einher damit, dass beide auch der Meinung sind, dass ihre Sicht auf die Dinge natürlich die richtige ist. Und das führt dazu, dass man dem anderen Partner immer wieder neu erklärt, du musst doch jetzt mal verstehen, dass das der richtige Weg ist, den ich machen will. Liebe SPD oder liebe CDU oder liebe CSU. Und das ist aus meiner Sicht nicht die richtige Herangehensweise an so eine Koalition. Eigentlich müsste man sich zusammentun und sagen, ich als CDU, ich schaue mir jetzt mal an, wie ist denn die Weltsicht der SPD? Und ich als SPD schaue mir an oder setze mich in die Person der CDU und schaue mal, was ich da finden kann, was vielleicht auch meinen Ansichten mehr entspricht. Und dann setzt man sich zusammen und überlegt, was man gemeinsam machen kann, anstatt sich ständig zu erzählen, dass der andere keine Ahnung hat und dass die eigene Meinung die einzig wahre ist. Das passiert aber gerade nicht. Eigentlich müssten sie genau das tun. Also einfache Verhandlungsstrategie. Ich schreibe die Siegesrede meines Verhandlungsgegners und schaue, wo denn Synergieeffekte sind, wo Effekte sind, dass beide gewinnen können. Ich glaube, das wäre das, was diese Koalition jetzt gerade leisten könnte, es aber nicht tut.
7: Und da würde ich sagen, der größte gemeinsame Nenner, das wäre gut als Ziel. Weißt du, wenn sie versuchen würden, den größten gemeinsamen Nenner zu finden und nicht den kleinsten gemeinsamen Nenner. Also mehr Daniel Günther wagen, wenn ich das so sagen darf. Weil Daniel Günther mit seinen Koalitionen in Schleswig-Holstein, der hat es eigentlich oder macht es immer so, dass jeder vergleichsweise gut aussieht. Weil das ist ja das, worüber wir hier seit Wochen reden. Die sehen ja nicht gut aus und wir gucken auch gar nicht so gerne hin.
9: Aber gibt es denn auch Politikerinnen und Politiker, mit denen ihr sprecht, weil ihr kommt ja auch nah dran, die sagen besser heute vorbei als morgen, oder weil ich immer schon mal Pierre Littbarski in Berlin Code zitieren wollte, besser ein Ende mit Schrecken als ein Schrecken mit Ende?
7: Also du hast hier in der Unionsfraktion jetzt jemand, der sich zu Wort gemeldet hat, wo viele aufgemerkt haben. Das ist Christian von Stetten, das ist der Vorsitzende des Parlamentskreis Mittelstand. Und das klingt jetzt erstmal vergleichsweise, okay, Parlamentskreis Mittelstand. Aber du musst dir vorstellen, es gibt in der Unionsfraktion 208 Abgeordnete und um die 150 davon sind in diesem Parlamentskreis Mittelstand, der ist sehr einflussreich. Und Christian von Stetten, der sagt, die Koalition, die würde es jetzt gar nicht bis zum Ende hin packen, aber das können wir uns jetzt hier mal anhören.
11: Und wenn wir am Ende des Tages zum Ergebnis kommen, dass diese zwei Parteien nicht zusammen können und das Land nicht nach vorne bringen können, dann bringt es auch nichts, jetzt 3 Jahre jeden Monat noch nach Berlin zu fahren, um das Ding zu verwalten, diesen Abgrund dürfen wir nicht verwalten, diesen Absturz. Wir brauchen diese Reform und ansonsten muss man sich in die Augen schauen und sagen, war ein Versuch wert, aber wir beenden das. Die Bürger müssen das neu entscheiden.
7: Und das ist natürlich echt ein Ding, ne, dass ein einflussreicher CDU-Abgeordneter, der auch so als Verbündeter, Unterstützer von Friedrich Merz gilt, dass der sowas sagt. Ich habe mich jetzt auch umgehört bei der Union und du hast da schon einige, die da die Augenbraue hochgezogen haben und sagen, also für sie würde er nicht sprechen, weil es einfach keine gute Sache ist. Weißt du, wenn du im eigenen Team jemand hast, der sagt, wahrscheinlich schaffen wir das nicht.
9: Dann würde ich jetzt abschließend meine beiden diplomierten Politik-Paartherapeuten, Frau Engelke und Herrn Rödle, noch mal zum Schluss fragen, was ist eure Prognose? Hält das noch länger oder geht das bald auseinander?
7: Also, das hält erstmal noch, aber was ich von der Union höre, es gibt zwei große Punkte. Das eine, wie wird das mit der Steuerreform, die ja kommen soll. Das ist ein wichtiger Punkt. Und vor allen Dingen bei CDU und CSU, wie sieht die Rentenreform aus? Da gucken alle auf Bärbel Baas, auf die Arbeitsministerin von der SPD. Ich kann dazu sagen, viele Unionsleute trauen Bärbel Baas nicht über den Weg. Die sehen sie als Verhinderin, als Frau Niet, die halt immer Nein sagt zu allem, was CDU und CSU möchten.

0: Gerne, Linda. Vielen Dank.
1: Gerne, Linda.
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5: Um 16.30 Uhr mit Katja Irle. Krankenhäuser und Helfer dürfen in Konfliktgebieten keine Angriffsziele sein. Das sieht eine Resolution vor, auf die sich die Staaten im Weltsicherheitsrat heute vor 10 Jahren geeinigt haben. Die Bilanz fällt allerdings ernüchternd aus. Aus der Nachrichtenredaktion Dagmar Nuhn.
6: Die Weltgesundheitsorganisation hat seitdem fast 10.000 Angriffe auf medizinische Einrichtungen und Fachleute erfasst und verifiziert, mit tausenden Toten und Verletzten. Die Dunkelziffer dürfte deutlich höher sein. Das Internationale Komitee vom Roten Kreuz spricht von Versagen. Hinter den meisten Angriffen steckten staatliche Armeen. Die Hilfsorganisation Ärzte ohne Grenzen beklagt, in den letzten 2 Jahren hätten solche Attacken zugenommen. Konkrete Länder nennen die Organisationen nicht.
5: Bahnhöfe in Deutschland sind etwas sicherer geworden. Wie der Interessenverband Allianz pro Schiene mitteilte, wurden letztes Jahr weniger Straftaten registriert, gleichzeitig aber mehr Angriffe auf Bahnbeschäftigte. Aus der Nachrichtenredaktion Heiko Schneider.
7: In der polizeilichen Kriminalstatistik werden laut Allianz pro Schiene rund 169.000 Straftaten an Bahnhöfen aufgeführt, 6% weniger als im Jahr davor. Verbandsgeschäftsführer Pflege sagte, der Einsatz von Sicherheitspersonal und Videotechnik wirke. Die Zahl der Angriffe auf Bahnbeschäftigte ist um 11% gestiegen auf fast 2.700. Pflege sagte, diesen Trend gelte es zu stoppen.
5: Wie geht es weiter mit der deutschen Wirtschaft? Der Präsident des IFO-Instituts Fust warnt vor neuen Risiken. Hintergrund ist, dass die USA Zölle auf Autos aus der EU angekündigt haben. Fust sagte der Bild-Zeitung, sollte daraus ein neuer Handelskrieg mit der EU werden, dann könnte Deutschland dieses Jahr in eine Rezession rutschen. Das stillgelegte Atomkraftwerk Fessenheim im Elsass wird definitiv abgebaut. Das hat die französische Regierung jetzt offiziell genehmigt. Der zuständige Energiekonzern will demnach bald damit beginnen, es zurückzubauen. Das AKW war vor 6 Jahren vom Netz genommen worden. Es galt als störanfällig. Der Atommüll wurde größtenteils schon abtransportiert. In der zweiten Fußball-Bundesliga hat Darmstadt 98 auswärts beim Karlsruher SC verloren, 1:2. Damit können die Lilien den Aufstieg 2 Spieltage vor Saisonende endgültig abhaken. In der Tabelle stehen sie auf Platz 5. Die weiteren Ergebnisse: 1. FC Magdeburg, Hertha BSC 1:0, Hannover 96, Preußen Münster 3:3, Greuther Fürth, 1. FC Nürnberg 1:1 und SV Elversberg SC Paderborn 5:1. Das waren die Nachrichten. Das Wetter. Mal ist es dicht bewölkt, mal kommt auch die Sonne raus. Es kann auch Schauer und Gewitter geben, vor allem im Süden von Hessen und Teilen von Baden-Württemberg. Die Höchstwerte 19 bis 26 Grad. Und die weiteren Aussichten: morgen erst trocken, später zum Teil dann wieder Regen und Gewitter, maximal 24 Grad. Die Zeit 16.33 Uhr.
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5: A3 Frankfurt Richtung Köln, zwischen Dietz und Dreieck Dernbach streckenweise stockender Verkehr. A5 Basel Richtung Karlsruhe, zwischen Effringen-Kirchen und Dreieck Neuenburg 2 Kilometer Stau. A5 Kassel Richtung Frankfurt, zwischen Gambacher Kreuz und Raststätte Wetterau streckenweise stockend. A7 Fulda Richtung Würzburg, zwischen Fulda Dreieck und Bad Brüggenau Wildflecken 5 Kilometer Stau. A8 München Richtung Stuttgart, zwischen Märklingen und Hohenstadt streckenweise stockend auch hier. Und noch eine Meldung zum Landkreis Offenbach. In Neu-Isenburg brennt eine Lagerhalle. Die Anwohner werden gebeten, Fenster und Türen zu schließen und auch die Lüftungen und Klimaanlagen abzustellen.
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8: Wer ist wohl der Nächste im Club der Europäischen Union?

0: Island zumindest scheint gerade richtig Gas zu geben.
1: Wenn wir uns stärker mit einer Gruppe verbinden sollen, dann bitte mit Europa und nicht mit den Vereinigten Staaten. Ich würde für die EU stimmen.
2: And we already follow so many of the EU rules anyway. Why not just join and actually get a seat at the tables?
0: Also die Insel sei ja ohnehin schon recht angebunden. Warum da nicht auch noch mehr mitsprechen, sagt diese Isländerin. Und die Ablehnung gegenüber den USA, die ihr Landsmann formuliert hat, die gibt's spätestens seit Donald Trump bei seinen Grönland-Fantasien häufig wohl versehentlich Island gesagt hat.
3: When I told them about Iceland, they loved me. Iceland, that I can tell you. Our stock market took the first dip yesterday because of Iceland.
0: Also nicht zuletzt dadurch ist viel Musik reingekommen in die gesamte Debatte über die EU-Erweiterung. Ja, und auch die Ukraine drängt ganz aktuell auch nochmal stärker. Und daher die entscheidende Frage für uns: Sind es vielleicht schon 30 Mitglieder in 2030? Ist das realistisch?
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0: Mit mir Katrin Schmidt und meinem Kollegen Jean-Marie Magro hier im Brüsseler ARD-Studio. Grüß dich, Jean-Marie. Schön, dass du dabei bist. Mal wieder, muss man sagen.
5: Ja, ich immer wieder gerne. Ich habe mich eingerichtet.
0: Man sieht's. Und ja. Es hat aber auch wieder einen guten Grund, denn wir haben gerade mal Bestandsaufnahme gemacht. Wer klopft eigentlich jetzt zurzeit ganz konkret an die Tür der EU und wen hätte auch Brüssel gerne im Club dabei? Viele Facts dazu bringt auch gleich Funda Tekin mit rein. Das ist eine ausgewiesene Expertin für die EU-Erweiterung. Werden wir gleich viel mehr von ihr hören. Aber vielleicht erstmal, Jean-Marie, viele sagen ja, kann man auch gut verstehen, gut, diese Beitrittsprozesse, das ist ja ein ewiges Thema, ne? Die laufen so im Hintergrund, viele Länder sind da seit Jahren dran. Aber jetzt kommt da was Neues rein, jetzt kommen die Isländer.
5: Ja, was heißt jetzt kommen sie? Es ist ja ein Comeback, das wir hier feiern, denn Island hat ja schon im Juli 2009 den Beitritt zur Europäischen Union beantragt. Und auf Antrag Islands wurden dann eben auch Beitrittsverhandlungen in Gang gesetzt. Allerdings hat man sich dann vor allem wegen der Fischerei nicht einigen können. Und Island hat dann eben gesagt, Kandidaten sind wir dann eben nicht mehr, wenn wir es nicht so bekommen, wie wir wollen. Jetzt scheint das Ganze aber ein Comeback eben zu erhalten, denn Island möchte ein Referendum darüber machen, ob man Teil der Europäischen Union werden möchte, ob man wieder diesen Kandidatenstatus haben möchte. Das ist am 29. August soweit. Mhm. Und wenn das dann angenommen würde, dann könnte man eigentlich sehr, sehr schnell weitermachen, weil ich sag jetzt mal, bei Island, da hat man nicht so viel Nachholbedarf, wenn es um Themen wie den Rechtsstaat zum Beispiel geht, wie vielleicht bei anderen Kandidaten. Und da sagt man dann 2028, da könnten dann die Verhandlungen vielleicht schon am Ende sein.
0: Das heißt, wir müssen nochmal rekapitulieren, die Isländer, die waren es selber, die vor Jahren gesagt haben, nee, danke, passt schon, brauchen wir jetzt irgendwie doch nicht. Jetzt haben wir unter anderem Trump gehört eingangs, also sie sagen jetzt im Prinzip die geopolitische Lage, vielleicht sind wir doch sicherer unter dem Dach der EU und viele weitere Gründe, sodass die jetzige Regierungskoalition in Island eigentlich mal in Aussicht gestellt hatte, wir wollen bis 27 ein Referendum abhalten, jetzt aber mehr Tempo reingebracht hat und die isländische Premierministerin Kristrún Frosta dort hier, die hat es auch so gesagt, das sei auch was, was der EU was bringt.
6: I think Iceland has a lot to bring to the EU. Iceland has shown its strength and its perseverance throughout centuries. We have been able to develop our resources in a positive way. We've been able to drive GDP growth in the right direction. We have solid values and we have respect for one another.
0: Also sie hat es jetzt eilig und betont deshalb, was es auch alles der EU bringt, haben also ein wunderbares Sozialsystem, feste Werte, eine große Wachstumsrate und so weiter und so fort. Die sind ja auch wirklich schon sehr angebunden. Anfang klang es an, sie sind Teil der NATO, sagen aber jetzt wahrscheinlich wie viele, wissen wir nicht ganz, ob uns das schützt, spätestens seit der Grönland-Fantasien, sind aber auch schon im Binnenmarkt.
5: Genau, also Island ist auch schon Teil des Schengen-Raumes. Das heißt, wir können da eben auch von Reisefreiheit profitieren tatsächlich. Aber es wäre dann eben noch einmal ein nächster Schritt, dann eben zu sagen, dass man EU-Mitglied sein möchte. Die Frage ist aber, nicht
0: wollen's
5: nur
0: alle.
5: Bei Island, genau. Ich glaube, bei Island, da muss man sich jetzt weniger Gedanken darüber machen, ob die Mitgliedstaaten der Europäischen Union die aufnehmen wollen oder nicht. Da gibt es andere Mitgliedstaaten, wo es vielleicht ein bisschen schwieriger sein könnte.
0: Ja. Also in dem konkreten Fall bleibt es abzuwarten, was die Menschen in Island Ende August sagen. Es kann dann aber eben sein, du hast beschrieben, dass sie sich sozusagen auf die Überholspur setzen, weil eben viele Kapitel schon verhandelt wurden. Bringt uns aber auch dazu, mal zu schauen, wo stehen wir dann mit all den anderen? Viele haben ja so abgespeichert, ja, auf dem Balkan, da wird ja schon ewig versucht, manche warten auch schon bis zu 20 Jahren. Also nochmal Update, was ist Stand der Dinge? Wer ist da momentan weit vorne im Rennen?
5: Also es gibt gerade 9 Kandidaten, die Teil der Europäischen Union werden wollen und wo auch Gespräche schon relativ weit fortgeschritten sind, wo Verhandlungen eingesetzt haben. Die Balkanstaaten sind da eigentlich mit ganz weit vorne, speziell 2 davon, nämlich Montenegro und Albanien. Und dann gibt es eben auch noch andere Länder, wo eigentlich seit vielen Jahren nicht viele Fortschritte zu beobachten sind. Mhm. Türkei zum Beispiel, 1987 Antrag gestellt. Ja. Und ich glaube, bis heute kann man eigentlich nicht wirklich Fortschritte betrachten zur EU-Mitgliedschaft der Türkei.
0: In dem Fall weiß man auch nicht, welche Seite es überhaupt noch will. Aber das ist vielleicht wirklich noch ein Spezialfall. Wenn man aber bei denen guckt, die wirklich Ambition zeigen, wie schnell kann es an der Stelle gehen, wo schon so lange gewartet wird?
5: Also da sagt man eben Montenegro und Albanien, das sind wirklich die Länder, wo es am fortgeschrittensten ist. Und da meinen zumindest die Premierminister dieser Länder, 27, 28 könnte man die Verhandlungen beenden. Mhm. Und dann etwa 2 Jahre später, 2030, wäre es dann zum Beispiel für Albanien so weit, dass man die EU-Mitgliedschaft geben könnte. Man muss jetzt auch bei den Balkanstaaten dazu sagen, die sind bereits in einem speziellen Programm, sage ich mal, drin, in einem Assoziierungsprogramm und die kriegen schon Mittel, Finanzmittel der Europäischen Union. Also es ist jetzt nicht so, dass man für diese Länder gar nichts tun würde, aber eben speziell diese beiden Länder, Montenegro, Albanien, da ist man eigentlich guter Dinge, dass es bald so weit sein könnte.
0: Wir können natürlich das ganze Thema nicht besprechen, ohne ihn hier zum Beispiel.
7: It's true that we want fast track for membership. I know that Putin will block it, but we are ready for fast track. We are ready for fast track for reforms, and we do it.
0: So, wir haben ihn natürlich erkannt, Volodymyr Zelensky, der ukrainische Präsident, der im Prinzip schon seit Jahren sagt, wir brauchen die schnelle Mitgliedschaft, wir sind auch auf dem richtigen Weg, wir tun alles. Und der jetzt gerade in der vergangenen Woche, nachdem die EU den 90 Milliarden Kredit für sein Land, der schon so lange geplant war, aber der von Viktor Orban immer blockiert wurde, jetzt nach Orbans Abwahl hat man den also auf die Reise geschickt. Der Kredit geht nach Kiew und diese Feierstunde auch ein Stück weit. Ich durfte das mit beobachten, auch bei dem EU-Gipfel auf Zypern in Aya Napa, dem Badeort, war Zelensky dann doch angereist und hat also natürlich sich bedankt, hat aber auch ganz klar gemacht, der nächste Schritt muss jetzt die Mitgliedschaft sein. Daraufhin ist eine kleine Debatte entstanden. Viele Staats- und Regierungschefs haben sich geäußert. Der Kanzler hat mal vorgeschlagen, man könne die Ukraine ja bald so mit in den Kreis aufnehmen, aber ohne Stimmrecht. Viele andere haben auch gesagt, so kann es aber dann auch nichts werden. Also am Ende habe ich den Eindruck, es wurde mal wieder viel geredet für die Ukraine. Bleibt es vermutlich ein schwieriger Prozess? Oder Jean-Marie, was würdest du sagen, ist jetzt nach all dem, was wir zuletzt gehört haben, Stand der Dinge?
5: Ich glaube, die Ukraine, das ist ein wirklich sehr, sehr kompliziertes Thema. Ich würde jetzt mal meinen, weil immer wieder das Wort jetzt auch bei Zelensky gefallen ist, Fast Track, also sozusagen eine Schnellautobahn, die Ukraine nimmt. Das ist bei der Ukraine eigentlich bereits der Fall. Also 2022 hat die Ukraine im Februar, als der Krieg ausbrach oder die Vollinvasion von russischer Seite stattgefunden hat, hat die Ukraine den Antrag gestellt und sie ist bereits Beitrittskandidat. Ich könnte dir jetzt eben bei diesen 9 Kandidatenländern sehr viele Länder aufzählen, wo das wesentlich länger gedauert hat. So, Zelensky sagt, er möchte 2027 EU-Mitglied werden. Also ich glaube, das ist mehr als utopisch, das ist wirklich ein Traum.
0: Dass 27 utopisch ist, wenn wir das so sagen, kann ich dir noch jemanden vorspielen jetzt, die das ganz genauso sieht. Professor Dr. Funda Tekin, mit der konnte ich sprechen. Sie ist Direktorin des Instituts für europäische Politik und sie beschäftigt sich schon seit Jahrzehnten mit dem Thema Erweiterung. Und deswegen haben wir sie in den Podcast eingeladen und ich konnte auch sie fragen, Expertentipp, wer wird das nächste Mitglied?
8: Wenn man sich das auf dem Papier anguckt, dann denke ich schon, dass die Chancen, dass das nächste Mitgliedsland aus dem Westbalkan kommt, stehen sehr gut. Aber ob ich mein Geld darauf verwetten würde, da bin ich mir gar nicht so sicher, weil eine Erweiterung ist nie ein Selbstläufer, da kann also viel passieren. Aber wenn man sich eben Montenegro anguckt, dann sprechen viele Anzeichen dafür. 14 Kapitel von 35 oder 33 sind abgeschlossen worden. Die Hälfte der abgeschlossenen Kapitel sind im letzten halben Jahr passiert. passiert, aber so Kapitel zur Rechtsstaatlichkeit und Judikative, die müssen eben auch noch verhandelt werden. Das heißt, Montenegro ist zwar weit vorangeschritten, aber auch noch nicht ganz da. Da kann also auch noch viel passieren. Auch der geopolitische Druck für die Ukraine zum Beispiel ist viel größer gegeben. Das heißt, es kann auch sein, dass die Ukraine dann doch noch mal von rechts überholen könnte.
0: Wenn wir jetzt Ihren Guess, auf den Sie keinen Euro und auch keine sonstige Währung verwetten wollten, wie Sie gesagt haben, aber wenn es jetzt so ist, Montenegro zuerst ist das nächste Land, würde das dafür sprechen, dass man doch weiterhin in der EU daran festhält zu sagen, nein, es geht vor allem darum, die Kriterien voll zu erfüllen. Es gibt da keinen Bonus oder wie auch immer. Kann man das da rauslesen?
8: Also grundsätzlich würde ich aus meiner Perspektive sagen, es kann gar keinen Bonus geben. Wir arbeiten mit zwei Logiken in der Erweiterungspolitik. Und das eine ist tatsächlich die transformative Logik, das heißt die Transformationsprozesse in den Beitrittskandidatenstaaten, bevor dann eine Mitgliedschaft möglich ist. Das heißt erst Stabilität über Reformen und dann die Mitgliedschaft. Die zweite Logik ist die geopolitische Logik und die dreht das Ganze um. Das heißt, da wird die Sicherheit und Stabilität über den Beitritt generiert und die Reformen sind dann so ein bisschen nachgelagert. Die Logiken spielen parallel. Das Problem ist so ein bisschen auch bei diesen verschiedenen Logiken und das eine ist eben dieser leistungsorientierte Ansatz der Methodologie, den Sie auch erwähnt haben, da ist das Problem, dass die Glaubwürdigkeit der Beitrittsperspektive irgendwann auch Schaden genommen hat im Prozess, weil man nicht vergessen darf, dass die Westbalkanstaaten schon zum Teil 20 Jahre in diesem Prozess drin hängen. Das beste Beispiel ist immer Nordmazedonien, wo aufgrund von bilateralen Konflikten mit Mitgliedstaaten erst die Flagge geändert wurde, dann der Name, dann die Verfassung mit Blick auf die bulgarische Minderheit und dass sozusagen die Konditionalitätswirksamkeit des leistungsorientierten Ansatzes unterminiert hat, weil Nordmazedonien den Eindruck bekommen hat, wir reformieren hier, kommen aber trotzdem keinen Schritt näher, weil es eben andere Argumente gibt, warum wir vielleicht nicht beitreten sollten. Bei der geopolitischen Logik ist eher das Problem, also die Erweiterungspolitik erfordert Einstimmigkeitsentscheidungen im Rat. Und diese Einstimmigkeitsentscheidung war jetzt mit Blick auf die Ukraine in 2022, mit Blick auf die Beitrittsperspektive und Kandidatenstatus, diese geopolitische Motivation ganz leicht zu finden. Mit Blick auf dann aber, wie wird der leistungsorientierte Ansatz umgesetzt und wie setzen wir das um, dass das Land tatsächlich mit in die EU kommt, das erfordert weitere 150 Einstimmigkeitsentscheidungen. Und da wird es eben problematisch. Und das kann immer wieder Hürden in den Weg werfen.
0: Also soweit schon mal Funda Tekin. Wir werden gleich noch ein bisschen mehr von ihr hören. Also sie spricht jetzt hier von der transformativen Logik. Das meint im Prinzip diesen leistungsorientierten Ansatz. Und im Wörterbuch der EU heißt das, die Kopenhagener Kriterien müssen erfüllt werden. Was ist das zum Beispiel?
5: Die Kopenhagener Kriterien, das ist was für Feinschmecker. Und zwar gibt es da vier verschiedene Schritte. Zuerst einmal muss eigentlich erfüllt sein, dass ein EU-Beitrittskandidat bzw. ein Land, das zur Europäischen Union dazugehören möchte, eben stabile Institutionen hat, dass es sich um einen Rechtsstaat handelt, dass Menschenrechte und Minderheitenrechte zum Beispiel auch respektiert werden. Dann ist der zweite Schritt, hat man es mit einer funktionsfähigen Marktwirtschaft zu tun. Also wir kennen ja eben dieses große Wort EU-Binnenmarkt. Ist dieses Land überhaupt dazu in der Lage, das von heute auf morgen übertrieben gesagt, jetzt eben auf einmal frei Waren und Kapital aus der ganzen Europäischen Union zirkulieren? So, kann diese Marktwirtschaft das aufnehmen?
0: Und damit vielleicht auch perspektivisch irgendwann dem Euro beitreten?
5: Zum
0: Beispiel. Das gehört nicht zwingend sofort zusammen, aber wäre dann ein logischer nächster Schritt wahrscheinlich.
5: Absolut richtig. Allerdings merken wir jetzt auch schon bei diesem Kriterium, das wurde bei einigen Ländern vielleicht weniger streng ausgelegt als bei anderen. Also wenn wir uns heute noch Volkswirtschaften wie Bulgarien zum Beispiel anschauen, dann kann man darüber diskutieren, inwieweit da wirklich eben dieses Kriterium angewandt wurde.
0: So. Galt auch schon fürs Erste, wenn ich da nochmal einhaken darf. Rechtsstaatlichkeit, da wissen wir die Querelen mit Ungarn, aber wenn man schon mal drin ist, ist es natürlich was anderes, ja.
5: Genau, richtig. Wobei Ungarn ja 2004 bei der Osterweiterung tatsächlich noch Musterschüler war im Vergleich zu anderen osteuropäischen Ländern und sich dann eben schlechter gemacht hat. Naja, also jedenfalls.
0: Nummer drei.
5: Da heißt es so schön, die Fähigkeit, den Recht Rechtsbestand der EU zu übernehmen. Ja, also wir reden ja, du hast es auch schon getan, über 35 Kapitel, die zum Beitrittsprozess der Europäischen Union gehören. Die sind aufgeteilt in 6 sogenannte Cluster. Also da ist dann eben zum Beispiel der Binnenmarkt dabei, wesentliche Merkmale wie eben der Rechtsstaat oder die Wettbewerbsfähigkeit und dann auch noch Themen wie Klimaschutz und so weiter und so fort. Also passt dieses Land eigentlich überhaupt in die Europäische Union? Und diese Kriterien, die man da eben hat, wenn dieses Land eben diese Kriterien noch nicht erfüllt, ist der Apparat, ist die Administration, also die ganzen Behörden und so weiter, sind die überhaupt dazu in der Lage, das umzusetzen in einer gewissen Zeit? So, das ist das dritte Kriterium. Und das vierte, und das ist jetzt eigentlich das ganz Entscheidende für unsere kommende Diskussion, nämlich ist die Europäische Union selbst in der Lage dazu, neue Mitgliedsländer aufzunehmen?
0: Super komplex und wegen dieser Komplexität und den vielen Dilemmata gibt es in der EU jetzt zunehmend die Suche nach innovativen Lösungen, von denen redet man ja in vielen Zusammenhängen gerne. Und ich sag mal, bevor wir da einsteigen, das Unterhaltsamste, was ich zu dem Thema in jüngster Zeit gehört habe, das kam vom belgischen Regierungschef Bart De Wever, der sich, man muss es so sagen, ein bisschen lustig macht über seinen Landsmann Charles Michel, der wiederum, die Älteren erinnern sich, bis Ende 24 hier noch EU-Ratspräsident war. Und vielleicht ab und an auch mal ein bisschen undeutlich Englisch gesprochen hat, was viele tun, das macht noch nichts, aber wir hören selber mal rein. Das hat Bart De Wever dann so beschrieben.
9: I always listened to Charles Michel when he was president of the European Council. He always talked about the European onion. And I always thought maybe his pronunciation of English is bad. But now I realize the man is a visionary because... Please allow me to explain. I think this is exactly what Europe needs to become, an onion of multi-layers. We need to enlarge, but we need to stop lying. Towards Ukraine, we're also playing absurd theater, saying, ah, you can become a member state in 2027. Nobody believes this. But the fact that countries want to join Europe, that all our neighbors want to join Europe, is a thing you cannot neglect.
0: Also das war Bart De Wever, es hat ein bisschen was von Stand-up-Comedy. Er sagt also, jedes Mal, wenn der Charles Michel Europäische Union sagen wollte, klang es wie europäische Zwiebel. Aber er hat jetzt irgendwie festgestellt, der Mann hatte im Prinzip recht, weil genau das sei es also, was die EU sein müsste. Eine Zwiebel mit sehr vielen Lagen, die sich an den Kern heranarbeiten, aber vielleicht noch nicht da sind. Weil, und das ist auch natürlich was Wichtiges, man solle auch sich ehrlich machen und nicht immer sagen zu der Ukraine, ja, ihr kommt bald dazu, so ganz ging er es aber noch nicht. Also, das ist das Modell der europäischen Zwiebel. Fand ich schön.
5: Absolut. Also, ich finde das auch sehr charmant und Bart De Wever hat das auch sehr schön dargestellt. Und es ist ja auch etwas, wo die Europäische Kommission tatsächlich hingegangen ist, beziehungsweise sich diesem Vorschlag angenähert hat. Also da wird dann von Reverse Enlargement gesprochen, was jetzt natürlich nicht so sexy klingt wie European Onion, aber da geht es sozusagen darum, dass du den Beitrittsprozess vom Kopf auf die Füße stellst und dass du quasi der Ukraine anbieten könntest, wir nehmen dich formal auf in die Europäische Union, du hast aber zum Beispiel kein Stimmrecht im Europäischen Rat. Ich vergleiche das jetzt mal sozusagen mit dem Fitnessstudio, dass du ins Fitnessstudio gehst. Du bist Mitglied des Fitnessstudios, du darfst aber zum Beispiel nicht einen eigenen Spind haben, nicht in die Dusche und darfst vielleicht auch nicht im selben Umkleideraum wie die richtigen Mitglieder sozusagen dich umziehen. So, aber bist Teil des Fitnessstudios und im Laufe der Zeit, wenn du dich sozusagen gut verhältst,
0: genug Muskelmasse aufgebaut hast,
5: dann kannst du eben diese ganzen Rechte dann später für dich einnehmen. So,
0: ich muss sagen, dein Bild ist fast genauso schön wie das von Bart De Wever.
5: Vielen Dank. Allerdings muss ich dazu sagen, dass diese Reverse Enlargement Methode der Europäischen Kommission, nämlich der Kommissarin Marta Kos, nicht gerade auf Zustimmung getroffen ist im Rahmen der Mitgliedstaaten, sondern da hat man dann eben gesagt, ja, wir können doch jetzt nicht Mitgliedstaaten der Klasse 1 und 2 haben. So, und deshalb ist das eigentlich auch auf breite Ablehnung getroffen.
0: Mhm. Das, was du erwähnst, ist natürlich ein wichtiger Punkt. Viele sagen auch, dann gibt es ein Cherry-Picking. Jeder nimmt sich jetzt nur noch das von der EU, was er so am besten gebrauchen kann. Zum Beispiel, das allerbeliebteste ist ja immer das Roaming, Daten-Roaming. Ne? Das wollen alle haben. Und deswegen konnte ich auch noch mal mit Funda Tekin, der Direktorin des Instituts für Europäische Politik, darüber sprechen. Ist das eine gute Sache, wenn man jetzt über diverse Formen der Zugehörigkeit, Beitritt, Leid, ist auch noch so ein Schlagwort, diskutiert? Führt das am Ende schneller zum Ziel einer stabilen EU?
8: Also grundsätzlich bin ich schon ein Befürworter der graduellen Integration, weil es diesen leistungsorientierten Ansatz merkbar und spürbar macht. Also das Datenroaming ist ein wichtiger Faktor, wo man den Vorteil merkt. Visa-Liberalisierung ist eine andere Geschichte, die extremst wichtig ist, um tatsächlich zu merken, wir kommen da der EU langsam näher. Es gibt natürlich die Befürchtung eines möglichen Cherry-Pickings und das darf nicht passieren, weil dann franzt es langsam aus. Für mich ist aber noch eine ganz andere Frage relevant. Für mich würde eine Teilnahme im Binnenmarkt gar nicht und auch Schengen gar nicht so schnell funktionieren, weil man dafür auch Rechtsstaatlichkeit wieder braucht. Das heißt, ohne wirklich die vollkommene Umsetzung des sogenannten politischen Kriteriums mit Rechtsstaatlichkeit, Demokratie, auch Zugang zu Gerichten ist für den Binnenmarkt ganz wichtig, aber auch in einem Schengen-Raum, auch da muss die Gleichstellung mit Blick auf Rechtsstaatlichkeit gegeben sein. Und dann geht das wiederum auch wieder nicht so schnell. Das heißt, und wenn Sie halt diese Reform schon mal durchgeführt haben, dann können Sie vielleicht auch gleich Vollmitglied werden.
0: Was denken Sie, wie groß ist die EU 2030? Ist ja nun mal gar nicht mehr so lange hin.
8: Wenn ich es ganz mit einem Satz sagen würde, würde ich nur sagen, ich würde mich wundern, wenn der Slogan 30 in 2030 sich bewahrheitet hätte.
0: Also soweit die Einschätzung von Funda Tekin. Vielen Dank an der Stelle. Ein Punkt ist eben auch noch abschließend ganz wichtig. Selbst wenn all das, was beschrieben wurde, es klingt komplex genug, das Land hat alles gemacht, was es muss. Die EU hat überlegt, wie sie sich reformiert. Dann werden doch mal alle Mitgliedstaaten einzeln befragt, ob sie wirklich glauben, dass das nächste Land aufgenommen werden soll. Das kann eine Weile dauern, das hört man schon raus, oder?
5: Absolut. Also ich kann nur jetzt für mein zweites Heimatland Frankreich sprechen. Und da ist es so, dass eigentlich 2/3 der Assemblée Nationale und 2/3 des Senats zustimmen müssten, was bei der Ukraine ganz sicher zum Beispiel nicht der Fall sein wird. Und dann müsste Frankreich ein Referendum abhalten über neu aufgenommene Länder in der Europäischen Union. Und allein das verspricht ein sehr, sehr heißer Kampf, um die Deutungshoheit zu werden. Mhm. Und so kann man das auch weitermachen für andere Mitgliedstaaten. Aber die Europäische Union selbst muss handlungsfähiger werden. Und das hat erstmal nichts mit den Beitrittskandidaten zu tun.
0: Und nur um das komplett zu machen, auch die Niederlande, Dänemark würden Referendum abhalten, bei uns müssen durch den Bundestag und so. Aber man merkt schon, dann wird's auch Spielball von innenpolitischen Debatten und all das. Aber was interessant ist, ein Land scheinen sie alle aufnehmen zu wollen oder würden wollen am Ende, nämlich Kanada. 60% der Kanadier wollen in die EU. Ist das mehr als eine Anekdote? Was glaubst du?
5: Also ich kann es mir sehr, sehr schwer vorstellen. Also da glaube ich tatsächlich eher, dass 30 Länder bis 2030 Mitglieder der Europäischen Union sein werden, als dass Kanada irgendwann Mitglied der EU würde. Ich glaube es wirklich nicht, auch wenn ich es den Kanadiern total gönnen würde.
0: Und auch der EU gönnen würde, weil wichtig ist zu wissen, wir hätten großes Interesse. Ja. Also ganz viele der kritischen Rohstoffe gibt es aus Kanada, die ja überall knapp werden oder hinter Handelsbarrieren verschwinden,
5: total.
0: Aus Kanada kämen.
5: Aber vielleicht hätte Frankreich wieder Bedenken wegen seiner Landwirtschaft,
0: Das bestimmt. Also, bei der Prognose machen wir jetzt mal einen Punkt, da kommen wir an der Stelle nicht weiter. Ich danke dir, Jean-Marie, für diese Folge. Hat wie immer Spaß gemacht.
5: Danke auch.
0: Und natürlich auch danke an alle, die zugehört haben, dran geblieben sind bei unserem europapodcast.eu, den es natürlich auch auf allen Plattformen gibt, wo man so Podcasts hören kann. Allen voran in ARD Sounds. Mein Name ist Katrin Schmidt und ich sage tschüss bis zum nächsten Freitag. 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
1: 17 Uhr. Weiter Kritik an angekündigten neuen US-Zöllen. Vereinte Nationen kritisieren Angriffe auf medizinisches Personal weltweit. Darmstadt 98 verliert in Karlsruhe. Das Wetter in der Nacht meist trocken, 12 bis 7 Grad. Morgen wechselhaft bis 23 Grad. Mein Name ist Katja Irle. Die deutsche Wirtschaft ist weiter in Sorge wegen der neuen Zölle, die US-Präsident Trump angekündigt hat. Trump hatte gesagt, dass die Zölle auf Lkw und Autos aus der EU ab der kommenden Woche auf 25% steigen sollen. Nach einem bislang geltenden Abkommen liegen sie bei 15%. ARD-Hauptstadtkorrespondent Georg Schwarte.
2: Die Ankündigungen sind eine erneute, massive Herausforderung für die transatlantischen Wirtschaftsbeziehungen und gefährden sie über die Automobilindustrie hinaus, teilte der Bundesverband der deutschen Industrie schriftlich mit. Der BDI appellierte an Trump und die EU, das bestehende Handelsabkommen einzuhalten. Führende Wirtschaftswissenschaftler hatten zuvor vor einem drohenden Handelskrieg gewarnt, der die deutsche Wirtschaft in der Folge auch in diesem Jahr in die Rezession treiben könnte.
1: Krankenhäuser und Helfer dürfen in Konfliktgebieten keine Angriffsziele sein. Das sieht eine Resolution vor, auf die sich die Staaten im Weltsicherheitsrat heute vor 10 Jahren geeinigt haben. Die Bilanz fällt allerdings ernüchternd aus. Aus der Nachrichtenredaktion Dagmar Nuhn.
3: Die Weltgesundheitsorganisation hat seitdem fast 10.000 Angriffe auf medizinische Einrichtungen und Fachleute erfasst und verifiziert, mit tausenden Toten und Verletzten. Die Dunkelziffer dürfte deutlich höher sein. Das Internationale Komitee vom Roten Kreuz spricht von Versagen. Hinter den meisten Angriffen steckten staatliche Armeen. Die Hilfsorganisation Ärzte ohne Grenzen beklagt, in den letzten 2 Jahren hätten solche Attacken zugenommen. Konkrete Länder nennen die Organisationen nicht.
1: Die Zahl der gemeldeten Straftaten an Bahnhöfen in Deutschland ist im vergangenen Jahr um 6% zurückgegangen. Das zeigt eine Auswertung der Kriminalstatistik durch Allianz pro Schiene. Der Interessenverband teilte mit, der Einsatz von Sicherheitspersonal und Videotechnik wirke. Sorgen machen dem Verband aber Attacken auf Bahnbeschäftigte. Es gab 11% mehr Angriffe als 2024. Das stillgelegte Atomkraftwerk Fessenheim im Elsass wird definitiv abgebaut. Das hat die französische Regierung jetzt offiziell genehmigt. Der zuständige Energiekonzern will demnach bald damit beginnen, es zurückzubauen. Das AKW war vor 6 Jahren vom Netz genommen worden. Es galt als störanfällig. Der Atommüll wurde größtenteils schon abtransportiert. Für Fußball-Zweitligist Darmstadt 98 ist der Traum vom Aufstieg für diese Saison endgültig ausgeträumt. Das steht fest, nachdem die Lilien auswärts beim Karlsruher SC mit 1:2 verloren haben. Trotzdem zeigte sich Trainer Florian Kohfeldt mit seiner Mannschaft insgesamt und der Leistung heute zufrieden.
4: Großer Respekt an meine Mannschaft. Trotzdem natürlich traurig, dass es am Ende nicht zum Sieg gereicht hat und damit es endgültig auch vorbei ist mit uns, rechnerisch auch in Richtung der ersten 3 Plätze. Was bleibt, ist eine Mannschaft, die in diesem Jahr auch zum Ende noch mal gezeigt hat, welch tiefer Charakter in ihr steckt und eine Top-Saison, trotz der letzten Wochen.
1: Die weiteren Ergebnisse: FC Magdeburg, Hertha BSC 1:0, Hannover 96, Preußen Münster 3:3, Greuther Fürth, FC Nürnberg 1:1, SV Elversberg, SC Paderborn 5:1. Das waren die Nachrichten. Das Wetter. Bis zum Abend wechseln sich Sonne und Wolken ab. Es kann Schauer geben. In der Nacht dann meist trocken. Es kühlt ab auf 12 bis 7 Grad. Morgen wieder Sonne und Wolken, später Schauer und Gewitter bis 23 Grad. Die weiteren Aussichten: Dienstag unbeständig, 13 bis 21 Grad und am Mittwoch ganz ähnlich bis 16 Grad. Die Zeit 17.04 Uhr gleich.
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1: A3 Frankfurt Richtung Köln, zwischen Dietz und Dreieck Dernbach 4 Kilometer stockender Verkehr. A5 Basel Richtung Karlsruhe, zwischen Effringenkirchen und Dreieck Neuenburg 3 Kilometer Stau. A5 Kassel Richtung Frankfurt, zwischen Gambacher Kreuz und Raststätte-Wetterau streckenweise stocken, auch hier. A7 Fulda Richtung Würzburg, zwischen Fulda Dreieck und Bad Brüggenau-Volkers 4 Kilometer Stau. A8 München Richtung Stuttgart, zwischen Märklingen und Hohenstadt streckenweise stockend. A67 Mönchhof-Dreieck Richtung Darmstadt, zwischen Mönchhof-Dreieck und Rüsselsheim-Ost steht ein defekter PKW auf dem mittleren Fahrstreifen. Und noch eine Meldung für den Landkreis Offenbach. In Neu-Isenburg in der Schleusnerstraße laufen immer noch Löscharbeiten an einer Lagerhalle. Die Karl-Ulrich-Straße ist zwischen Hugenottenallee und Goethestraße in beiden Richtungen wegen des Einsatzes gesperrt. Die Anwohner werden gebeten, Fenster und Türen zu schließen und auch die Lüftungen und Klimaanlagen auszuschalten.
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5: Ich habe gesehen, wie die RSF-Kämpfermädchen auf den Straßen vergewaltigt haben. Sie haben Leute beraubt und ihr Geld gestohlen. Es sind schreckliche Dinge passiert.
6: Das ist die Sudanesin Mahassin Fadl. Seit 2023 versinkt ihr Land in einem Krieg, der Millionen Menschen in die Flucht treibt. Auch Mahassin. Zu Fuß versuchte sie, ihre 7 Kinder und sich in Sicherheit zu bringen. Vergeblich. Ihre Tochter wird durch einen Granatsplitter verletzt.
5: Ich trug sie auf dem Arm und sie blutete ununterbrochen, bis sie starb. Wir waren in einem Dorf östlich von El Fasher. Dort haben wir sie begraben und die Reise dann fortgesetzt.
6: 3 Jahre schon tobt der Krieg im Sudan. Während internationale Vermittlungsversuche scheitern, eskaliert die Gewalt zwischen 2 rivalisierenden Machtzentren, der sudanesischen Armee und der RSF-Miliz, die Rapid Support Forces, weiter ungebremst, scheinbar unaufhaltsam, mit schrecklichen Szenen. Wie konnte es so weit kommen? Und welche internationalen Interessen wirken im Hintergrund, oft unsichtbar, aber entscheidend? Und welche Rolle spielen Sudans riesige Goldvorkommen für den Krieg? Darüber spreche ich heute mit unserem Korrespondenten Ramin Sina, der gerade vor Ort war, und der Sudan-Expertin Hagar Ali vom GIGA-Institut in Hamburg. Ich bin eure Host, Nathalie Amiri. Ich beginne mit Ramin Sina, der gerade für die ARD im Sudan unterwegs war. Hallo Ramin.
7: Hallo Nathalie.
6: Ramin, du bist gerade aus der Hauptstadt des Sudan, Khartoum, zurück. Du bist einer von wenigen Journalisten, die seit Jahren immer wieder dort waren. Wie hast du diese Stadt dieses Mal erlebt?
7: Ich habe sie einen Tick friedlicher erlebt als im vergangenen Jahr. Also als wir vor einem Jahr dort waren, da war sehr viel Artilleriebeschuss noch zu hören jeden Tag, wenn wir gedreht haben in den Gassen von Khartoum. Das war jetzt nicht mehr der Fall. Wir konnten jetzt seit Kriegsbeginn zum ersten Mal mit dem Flugzeug nach Khartoum fliegen. Seit 2 Monaten gehen die Flieger wieder und der Flughafen war auch sehr zerstört gewesen von Khartoum. Also ich habe den Eindruck, dass die sudanesische Armee den Eindruck in die Welt vermitteln will, es geht ein bisschen voran, auch was die Infrastruktur angeht. Sie hat wieder die volle Kontrolle rund um die Hauptstadtregion, rund um Khartoum zurückgewonnen, nach jetzt mittlerweile mehr als 3 Jahren Krieg, und will so ein bisschen das Bild suggerieren, es geht aufwärts, wir entwickeln uns mehr hin in Richtung Normalität. Normal ist das Ganze natürlich nicht. Also wenn man durch Khartoum fährt, wenn man durch die Straßen fährt, die ganzen Regierungsgebäude abgebrannt, viele von der RSF-Miliz. Und wir waren dann in einem Viertel, das mir besonders im Gedächtnis geblieben ist, einfach Nabawi heißt das. Und das ist ein Viertel so ein bisschen fast ligurisch, würde ich sagen, wie in Italien. Also wenn man an die Farben der Häuser denkt, gelb, so ein starkes Rot, pinke Häuser, sehr eng aneinander gebaut. Die Häuser, enge Gassen, mittlerweile auch echt wieder sehr lebhaft. Viele Kinder, die da gespielt haben. Einige haben Fußball gespielt, andere haben mit Holzgewehren den Krieg nachgespielt. Sie haben die letzten paar Jahre auch nichts anderes erlebt. Und wenn man sich dann aber umschaut und so ein Ausmaß an Zerstörung, so viele Einschusslöcher in diesen Häusern, ein Kollege zu mir hat gesagt, also wenn die immer von Scharfschützen sprechen, und da hat er recht, also da wurde nicht scharf geschossen, da wurde blind in jedes Haus reingefeuert von oben bis unten, auch in die Moscheen, also auch vor Gotteshäusern wurde kein Halt gemacht. Also da ist der Krieg, muss man wirklich die Augen zumachen, um ihn nicht zu sehen.
6: Damit wir alle auf den gleichen Stand bringen, haben wir einen kurzen Überblick für euch, wie der Krieg vor 3 Jahren begann. Es ist der 15. April 2023 im Sudan, da kommt es zum Showdown zwischen den 2 wichtigsten Generälen. Beide wollen schon lange die Macht im Land. An diesem Samstag im April 2023, da eskaliert die Lage. Mitten in der Hauptstadt Khartoum greift die RSF-Miliz, die Rapid Support Forces, angeführt von General Mohamed Daglu alias Hemeti, die Truppen der regulären sudanesischen Armee unter de facto Herrscher und General Abdel Fattah al-Burhan an. Die Unstimmigkeit um die Herrschaft schlägt um in einen grausamen Krieg. Die RSF-Miliz erobert nach heftigen Kämpfen die Hauptstadt. Es sieht nach einem Siegeszug aus, doch 2025 wendet sich das Blatt. Die sudanesische Armee unter General Abdel Fattah al-Burhan erobert wichtige Städte zurück. Im Frühjahr auch die Hauptstadt. Ein Ende des Krieges ist nicht in Sicht. Wenn du sagst, man möchte so ein Bild suggerieren, dass es wieder mehr Normalität gibt, mehr Sicherheit gibt. Was sagen dir denn die Menschen vor Ort? Du konntest ja mit Sudanesinnen und Sudanesen sprechen. Was haben sie dir erzählt? Wie traumatisiert sind sie?
7: Erstmal haben sehr viele erzählen wollen. Das ist natürlich für uns Journalisten auch positiv. Auch sehr viele Frauen. Also man kam einfach ins Gespräch. Sie haben auch nicht so eine große Scheu gehabt vor dem Mikrofon. Und es gibt kaum einen Sudanesen, den ich getroffen habe, der nicht affected ist durch diesen Krieg. Also entweder hat er ein Kind verloren, einen Vater verloren, Verwandte verloren, Freunde verloren, Nachbarn verloren oder sein Zuhause verloren. Und wir haben eine Mutter und eine Tochter getroffen, Ibtissam und Nihal heißen die beiden. Und das war in einem anderen Viertel. Lamab heißt es, das soll eigentlich mal ein gutes Viertel gewesen sein. Und mit denen sind wir durch die Gassen gelaufen, auch da die Einschusslöcher, man kann sie einfach nicht mehr zählen. So zerstört sind die Häuser und da haben die beiden Folgendes gesagt.
8: Ich war schockiert. Das Land ist zerstört. Alles ist ruiniert. Aber wir sind dankbar, denn Menschenleben kann man nicht ersetzen. Alles andere schon. Wir glauben, dass das Land nach und nach wieder aufgebaut wird. Dieses Viertel war vor dem Krieg sehr schön. Jeder sagte, ich wünschte, ich würde in El Amab leben. Es war ein sehr vornehmes Viertel. Jeder hätte davon geträumt, hier zu leben. Es war schön. Es sah nicht so aus wie jetzt. Jetzt ist es zum hässlichsten Viertel geworden.
7: Und dann haben sie uns mit nach Hause genommen, in ihr Zuhause. Sie sind eine der wenigen Familien, die 3 Jahre auf der Flucht waren, quer durch den Sudan, aber jetzt wieder zurückgekommen sind, nach Khartoum. Und auch ihr Haus ist halb zerstört, erster Stock. Also da ist kein Dach mehr, die schlafen unter freiem Himmel. Und da saßen die beiden in ihrem Zuhause, die Mutter hat Tee getrunken und die Tochter hat so ein kleines Mikroskop geholt aus ihrem Zimmer. Und da hat sie erzählt, dass sie als Mitte-20-Jährige in einem Medizinzentrum gearbeitet hat, in einem Labor dort. Und mittlerweile gibt es dieses Medizinzentrum gar nicht mehr, das ist zerstört. Es sind so viele Krankenhäuser zerstört in Khartoum. Und ihr fehlt die Perspektive. Also sie saß da mit ihrem kleinen Mikroskop um sie herum, alles halb kaputt, zerschossen. Und dann fragt man sich natürlich, ja, also wo geht's hin? Willst du hier bleiben? Willst du dieses Land wieder aufbauen? Und dann sitzt sie da, wie soll sie das wieder aufbauen? Und wo soll sie arbeiten? Wie soll sie Geld verdienen? Und sie hat gesagt, wenn es nach mir ginge, ich will meine Mutter nicht alleine lassen, aber am liebsten würde ich einfach nur weggehen, würde ich fliehen und das hat ja auch jeder dritte Sudanese im Laufe des Kriegs gemacht. Es sind geschätzt 15 Millionen Menschen auf der Flucht.
6: Du erzählst von so viel Zerstörung. Ist dir in der Hauptstadt irgendwo auch wieder Hoffnung begegnet oder Aufbauwünsche? Menschen, die bleiben wollen, die sagen, wir wollen jetzt wieder das Land aufbauen?
7: Ja, absolut. Also wie immer im Krieg ist es jetzt auch nicht so, dass jedes Stadtviertel in Khartoum völlig zerstört ist. Es gab auch Viertel, da wurde weniger gekämpft, da waren weniger Straßenkämpfe. Und da gibt's einige Straßen, die sind sehr belebt, da sind die Restaurants voll, da gehen die Menschen aus, da wurde Fußball, da wurde Champions League geschaut, hunderte junge Sudanesen, das war sehr lebhaft. An einem Tag sind wir rumgefahren, dann haben wir per Zufall ein Karate-Training gesehen auf einem kleinen Sportplatz. Da waren 50, 60 Eltern, mindestens genauso viele Kinder. Das war ein Tag, ein besonderer Tag. Da wurden irgendwie Medaillen ausgehändigt und das war wirklich schön. Die Eltern waren so stolz, die Kids waren so stolz. Die Mütter haben erzählt, dass jetzt auch sehr viele Mädchen ins Karate geschickt werden. Einfach weil in den Jahren, in denen die RSF-Miliz in den Straßen waren, es gab so viele Übergriffe auch auf Mädchen, auf Frauen, Vergewaltigungen. Also die Anzahl der Verbrechen ist so enorm hoch und da haben sie gesagt, Karate ist etwas, was sie einfach wollen, dass im Nahkampf die Frauen und die Mädchen sich ein bisschen stärker fühlen, sich wehren können. Und das war ein schöner Moment, da dieses Karate-Training. Und abends waren wir dann in einem Musikzentrum und da waren Hunderte. Also da wurde getanzt, da wurde Musik gespielt, Saxophon, Flöte, am Bass, da wurde gesungen. Da waren viele junge Sudanesinnen und Sudanesen, die ein paar Meter weiter auf so einer Theaterbühne waren. Auch da wieder die Theaterbühne halb zerschossen, aber die geschauspielert haben. Also das war sehr lebhaft.
6: Ein besonders grausames Kapitel dieses Krieges ist ja in der Stadt El Faschir passiert. Dort sollen tausende Menschen beim Massakern durch die RSF-Miliz getötet worden sein. Was weißt du darüber?
7: Also El Faschir ist eines der grausamsten Kapitel dieses Krieges. So wie ich jetzt gesagt habe, Khartoum ist mittlerweile unter Kontrolle wieder der sudanesischen Armee, ist das Land ja geteilt und große Teile von Darfur, der größten Region im Sudan, da herrscht die RSF-Miliz und die hat mehr als 2,5 Jahre versucht, eine der größten Städte dort, El Faschir, zu erobern. Das hat lange Zeit nicht so ganz geklappt. Und dann im Oktober doch, die Armee hat sich dann zurückgezogen. Und ich glaube, wir haben nur eine ungefähre Vorstellung, was dort vorgefallen ist in den letzten Tagen im Oktober. Ob da Tausende gestorben sind, Zehntausende gestorben sind, das kann man gar nicht mit so einer Sicherheit sagen. Es wird geschätzt, dass vor diesen Tagen, als die RSF El Faschir überrannt hat mit ihren Milizen, dass dort etwa 250.000 Menschen gelebt haben und jetzt gibt es Schätzungen 67.000 Menschen. Das heißt, etwa 100.000 Menschen sind auf der Flucht, einige Tausend sind sicher tot und von Zehntausenden Menschen weiß man auch einfach nichts. Also auch die Familien im Sudan erzählen hier und da, ich hatte einen Bruder, ich hatte einen Onkel da, ich habe seit Monaten nichts von ihm gehört, wir wissen nichts.
6: Ich weiß noch, zu Beginn dieses Konflikts habe ich immer versucht zu fragen, wer sind denn die Guten und die Bösen? Weil man möchte das ja so eingeteilt bekommen. Aber es ist ja nicht so, dass nur die RSF-Milizen die Bösen sind, sondern auch die sudanesische Armee hat Kriegsverbrechen begangen, oder?
7: Ja, also es ist nicht gut gegen Böse. Das wäre zu einfach. Es gibt zahlreiche Berichte, dass die sudanesische Armee in den vergangenen Jahren immer wieder Hilfsgüter beispielsweise aufgehalten hat, die eigentlich für Gebiete bestimmt war, die RSF-Miliz kontrolliert, dass sie wohl auch sehr harsch vorgegangen ist in Gebieten, die sie wieder erobert hat, wo sie den Eindruck hatte, da könnte es Kollaborateure gegeben haben mit der RSF-Miliz, dass es da Folter gab, dass es auch da Übergriffe gab. Also das sind ganz sicher keine Unschuldslämmer. Und wenn man sich ein paar Jahre zurückversetzt vor der Eskalation 2023, da sind Millionen Sudanesinnen und Sudanesen auf die Straßen gegangen im Sudan und die wollten eine zivile Regierung und die wollten keine sudanesische Armee, die regiert und die wollten auch keine paramilitäre Gruppierung wie die RSF-Miliz, die sie regiert. Diese Wünsche, diese Träume, die sind nun ganz, ganz weit weg und ich habe den Eindruck, dass die Mehrheit der Sudanesen innerhalb der Optionen, die sie hat, sudanesische Armee oder RSF-Miliz, die meisten dann doch eher pro sudanesische Armee sind.
6: Du warst ja auch an den Grenzen zu Libyen und Südsudan unterwegs. Welche Länder mischen in diesem Krieg eigentlich alle mit?
7: Zahlreiche. Also der Sudan hat 7 Nachbarländer. Ägypten mischt mit. Ägypten unterstützt die sudanesische Armee. Obwohl das auch eine interessante Wendung hat, weil die sudanesische Armee wird eine große Nähe zu Islamisten nachgesagt, zur Muslimbruderschaft. Und die Muslimbruderschaft in Ägypten ist ja eigentlich absoluter No-Go mittlerweile und Staatsfeind Nummer 1. Aber Ägypten unterstützt die sudanesische Armee. Nächste Nachbarland ist Libyen. Libyen hat eine direkte Grenze zu Darfur. Da waren wir auch an dieser Grenze im vergangenen Herbst. Libyen hat eine ganz entscheidende Rolle, weil Libyen, das ist immer wieder der Vorwurf, soll das Land sein, über das Munition geschmuggelt wird, Waffen geschmuggelt wird, also Nachschub für die RSF-Miliz. Und da ist immer als der größte Unterstützer gilt die Vereinigten Arabischen Emirate. Die haben keine direkte Grenze mit dem Sudan, also nutzen sie Verbündete im Osten Libyens, um Zugang zu bekommen zu der RSF-Miliz. Und in die andere Richtung fließt dann immer wieder Gold. Dann gibt es den Tschad, da sind Millionen Sudanesinnen und Sudanesen hingeflohen. Dann gibt es die Zentralafrikanische Republik. Also das sind alles Länder, aus denen auch Söldner immer wieder rekrutiert werden für die RSF-Miliz und Ländergrenzen. die ein bisschen fließend sind, würde ich mal sagen. Also es gibt viele Möglichkeiten. Auch Äthiopien hat eine direkte Grenze zu dem Sudan. Auch da gab es zuletzt Berichte, dass die RSF-Miliz über Äthiopien wohl versucht, auch wieder an anderen Frontlinien die sudanesische Armee unter Druck zu setzen. Also die Nachbarländer spielen eine enorme Rolle. Und es gibt kaum einen Staat, der völlig unbeteiligt ist.
6: Du hast kurz Gold erwähnt. Geht es überwiegend um Gold?
7: Es geht auch um Gold. Also Gold ist ein entscheidender Grund für diesen Krieg. Der Sudan ist sehr reich. Also an Gold, der Sudan ist reich an Öl, der Sudan ist reich an Wasser. Der Nil fließt quer durch den Sudan. Der Sudan hat große Anbauflächen. Also ist ein Land, das sich selber ernähren kann, das auch wirklich gute Chancen hätte, eigentlich in der Welt eine gute Rolle zu spielen. Und es ist deshalb interessant für zahlreiche Länder in der Region. Der Anführer der RSF-Miliz, Hemeti, ist reich geworden durch Gold. Er kommt eigentlich aus einer einfacheren Familie. Er war Kamelhirte in der Jugend und er ist mittlerweile aber Inhaber von einer der größten Goldminen in Darfur. Und Sudan ist eines der Länder mit den größten Goldvorkommen, nicht nur in Afrika, sondern weltweit. Und es gibt, das ist dann auch wieder bei beiden Kriegsparteien so, immer wieder Interesse, Gold auch ins Ausland zu bringen. Da kann man Verbündete mit bezahlen. Und den Vereinigten Arabischen Emiraten wird nachgesagt, dass sie großes Interesse an dem sudanesischen Gold haben. Das heißt konkret, Gold wird geschürft im Sudan, wird dann über Libyen, über Drittstaaten nach Dubai oder nach Abu Dhabi geflogen. Und im Goldgeschäft ist es so, wenn man dann Rohgold erstmal in den Emiraten hat und dann wird es in Raffinerien dort veredelt, dann kann man es unter dem Etikett Made in Dubai weiterverkaufen. Und die Touristen, auch aus Deutschland, die dann am Goldmarkt in Dubai beispielsweise eine Goldkette kaufen, da ist es dann gar nicht so einfach nachzuvollziehen, wo kommt dieses Gold eigentlich her, welchen Weg ist es gegangen, welche Menschen haben darunter gelitten. Also das ist ein sehr zwielichtiges Geschäft.
6: Ich habe auch gelesen, laut der Schweizer Hilfsorganisation SwissAid wurden 2024 29 Tonnen Gold aus dem Sudan in die Emirate exportiert. Und 2023, also zu Beginn des Krieges, waren es nur 17 Tonnen. Also während des Krieges hat sich da auch dann nochmal der Gewinn für Abu Dhabi gesteigert.
7: Ja, es ist, Gold ist sicherlich eines der Ressourcen, das vor allem auch für die Kriegsparteien im Sudan natürlich die Ressource ist, mit der sie ihre Verbündeten bezahlen können. Also keiner sendet ja Söldner, keiner sendet Waffen, Drohnen, sonstige Unterstützung for free. Und es gibt eine Nachfrage nach Gold auf der ganzen Welt. Der Goldpreis, der steigt seit einiger Zeit. Und im Gegenzug bekommt man dann eben Söldner, beispielsweise auch aus fernen Ländern, also nicht nur aus den Nachbarländern, nicht nur aus dem Tschad, nicht nur aus Zentralafrikanischer Republik, aus dem Niger, sondern es gibt zahlreiche Berichte, dass auch beispielsweise kolumbianische Söldner über Zwischenfirmen in den Vereinigten Arabischen Emiraten in den Sudan geflogen wurden, um an der Seite der RSF-Miliz zu kämpfen. Hunderte kolumbianische Söldner. Also das ist wirklich ein Krieg mit globalem Ausmaß und als Gegenleistung fungiert dann immer wieder Gold.
6: Ramin, danke, dass du dort für uns unterwegs warst und deine Eindrücke mit uns geteilt hast. Und jetzt zu einer der Sudan-Expertinnen, Haga Ali vom GIGA-Institut in Hamburg. Die Politikwissenschaftlerin forscht zu Militärherrschaften, unter anderem im Sudan. Haga Ali, ich begrüße Sie.
9: Vielen Dank.
6: Häufig wird dieser Krieg auch als Machtkampf zweier Generäle beschrieben. Wir selbst sprechen auch oft davon, also wenn wir versuchen, den Krieg im Sudan greifbar zu machen. Greift das aber eigentlich zu kurz?
9: Nach 3 Jahren Krieg vielleicht ja. Es ist in der Tat so, dass der Krieg mit einem Machtkampf angefangen hat, der relativ ungewöhnlich ist. Wir sprechen ja gerade auch von 2 Streitkräften, 2 fast gleichwertigen Streitkräften in einem Staat, die einander bekämpfen und sich nicht über eine wichtige Reform im Sicherheitssektor einig werden konnten. Jetzt aber, 3 Jahre später, sind diese Hauptkonfliktlinien, die wir haben, zunächst zwischen den sudanesischen Streitkräften und den paramilitärischen Rapid Support Forces, zerfallen in Nebenschauplätze, dass wir wirklich Kriege im Krieg haben, wo neue Machtkämpfe auch alte Bruchlinien in der Gesellschaft überlagern.
6: Wir haben vorher von Ramin Sina, unserem Korrespondenten, der vor kurzem vor Ort war, gehört, dass viele verschiedene Länder in diesem Konflikt mitmischen. Kann man auch in diesem Fall dann von einem Stellvertreterkrieg sprechen?
9: Tatsächlich nicht. Und das Furchteinflößende an dieser Situation ist, dass das eine Art von Konflikt ist, die ungeachtet der geopolitischen Situation hätte ausbrechen können. Es ist ein innenpolitischer Konflikt. Die Verantwortung für die Dynamiken und auch den Willen, wirklich zu kämpfen, der liegt bei den Verursachern des Krieges, nämlich dem Militär und den Rapid Support Forces. Was dann natürlich überlagert wurde, weil beide Kampfeinheiten nicht selbstsuffizient sind, ist die Versorgung von außen. Und da ist es in der Tat so, dass die Vereinigten Arabischen Emirate eine lange Vorgeschichte davon haben, dass sie gegen Embargos verstoßen und Waffen liefern an Akteure und sich als sogenannter Friedensspoiler auch wirklich profilieren in der Region. Und in der Vergangenheit beispielsweise Khalifa Haftar in Libyen, dass er in einer ähnlichen Krise zwischen Ost und West steckt, wie der Sudan, beliefert haben. Russland hatte bereits vor dem Krieg eine Präsenz, zum einen über den offiziellen Dienstweg mit der sudanesischen Regierung als Hauptversorger der sudanesischen Streitkräfte, gleichzeitig aber auch in Form von Söldnern, nämlich der Wagner-Gruppe, die auf Seiten der Rapid Support Forces im Goldhandel bzw. Goldschmuggel in der Region beteiligt sind. Und die Türkei nutzt die Kriegssituation im Sudan jetzt auch, um sich weiter auf dem afrikanischen Rüstungsmarkt zu profilieren. Denn da sind gerade sehr große Nachfragen nach Modernisierung und vor allem auf Drohnen. Und die Türkei nutzt den Vertrieb von Drohnen in solchen Kriegssituationen gerne, um sich weiter in andere Sektoren reinzuarbeiten und um den Fuß in die Tür zu bekommen für andere Deals in der Wirtschaft.
6: Wir haben heute auch schon gelernt, dass Gold eine große Rolle spielt. Ich weiß es selbst aus dem Iran. Dort haben mir oft Menschen gesagt, hätten wir kein Öl, hätten wir schon Freiheit. Hätte der Sudan kein Gold, hätte er schon Frieden?
9: Nicht ganz. Es kommt nicht nur darauf an, dass es Gold oder andere wichtige natürliche Ressourcen wie beispielsweise Gummi arabicum oder früher auch Öl im Sudan gibt, sondern wo sie liegen. Und im Sudan ist das tatsächlich so, dass die wichtigsten Goldvorkommen auch genau in den Regionen sind, in denen Minderheiten konzentriert sind. Und so halt für die zentrale Regierung ein sehr, sehr großer Anreiz besteht, das Gold auf der einen Seite auszubeuten und gleichzeitig aber auch die lokale Bevölkerung wegzuhalten von Anteilen und Gewinnen. Und in dem Krieg spielt Gold insofern eine sehr große Rolle, weil es eine sogenannte sanktionsresistente Ressource ist. Man kann sie nicht aus der Entfernung steuern oder einfrieren und man kann damit auf illegalem Wege, ohne Bankeninfrastruktur, ohne von Sanktionen tangiert zu werden, weiterhin Waffen zu kaufen auf dem Schwarzmarkt. Und durch den Krieg floriert natürlich dieser enorme Schwarzmarkt. Und Russland nutzt diese Goldvorkommen auch selbst, da es von Sanktionen betroffen ist, um den Krieg in der Ukraine weiter zu finanzieren.
6: Sagen Sie, Sie haben sich mit dem Land in seiner ganzen Komplexität und den militärischen Auseinandersetzungen ja nicht erst die letzten 3 Jahre beschäftigt, sondern all die Jahre auch davor. Wenn Sie sich die Gemengelage jetzt ansehen, jetzt hat die sudanesische Armee die Hauptstadt Khartoum wieder eingenommen. Ist ein Ende der Kämpfe in Sicht? Was würden Sie vorschlagen? Was müsste passieren?
9: Ja, tatsächlich ist das so, dass viele Missstände im Land, die auch mit in den Krieg hereingespielt haben, nicht durch den Kriegsbeginn pausiert wurden, sondern sich vertieft haben. Alle Defizite, die man vorher hatten in der Regierungsfähigkeit, in der Wirtschaft des Landes, in der Nahrungsmittelversorgung, die haben sich ja jetzt um ein Vielfaches verschärft. Und durch den Krieg ist auch das gesellschaftliche Zusammenleben immer schwerer geworden, weil substaatliche Akteure sich auch weiterhin bekämpfen. Im Krieg sprechen wir realistisch oder sollten wir realistisch auf den Zeithorizont

0: der Lage sind. Und da frisst die Revolution ihre eigenen Kinder im Sudan, dass Befehle gar nicht mehr umgesetzt werden können. Und allein dieses Wiederherstellen der Fähigkeit, Befehle, Waffen niederzulegen, wieder durchsetzen zu können, das ist ein Prozess, der durchaus Jahre, wenn nicht sogar Jahrzehnte dauern könnte.
1: Hage Ali, haben Sie vielen Dank für diese vielen aufschlussreichen Ausführungen. Danke Ihnen.
0: Ich danke auch.
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4: Um 17.30 Uhr mit Frank Wornert. An den angekündigten höheren US-Zöllen auf Autos und Lkw aus der EU gibt es weiter Kritik von Seiten der Wirtschaft. Der Bundesverband der deutschen Industrie BDI sieht eine massive Herausforderung für die transatlantischen Wirtschaftsbeziehungen über die Automobilindustrie hinaus. Auch der Präsident des IFO-Instituts Fuest spricht von erheblichen Risiken. In der Bild-Zeitung warnt er, Deutschland drohe in diesem Jahr eine Rezession, sollte es einen Handelskrieg zwischen den USA und der EU geben. Krankenhäuser und Helfer dürfen in Konfliktgebieten keine Angriffsziele sein. Das sieht eine Resolution vor, auf die sich die Staaten im Weltsicherheitsrat heute vor 10 Jahren geeinigt haben. Die Bilanz fällt allerdings ernüchternd aus. Aus der Nachrichtenredaktion Dagmar Nuhn.
5: Die Weltgesundheitsorganisation hat seitdem fast 10.000 Angriffe auf medizinische Einrichtungen und Fachleute erfasst und verifiziert, mit tausenden Toten und Verletzten. Die Dunkelziffer dürfte deutlich höher sein. Das Internationale Komitee vom Roten Kreuz spricht von Versagen. Hinter den meisten Angriffen steckten staatliche Armeen. Die Hilfsorganisation Ärzte ohne Grenzen beklagt, in den letzten 2 Jahren hätten solche Attacken zugenommen. Konkrete Länder nennen die Organisationen nicht.
4: Das stillgelegte Atomkraftwerk Fessenheim im Elsass wird definitiv abgebaut. Das hat die französische Regierung jetzt offiziell genehmigt. Der zuständige Energiekonzern will demnach bald damit beginnen, es zurückzubauen. Das AKW war vor 6 Jahren vom Netz genommen worden. Es galt als störanfällig. Der Atommüll wurde größtenteils schon abtransportiert. In der KZ-Gedenkstätte Dachau in Bayern ist heute an das Leid der Opfer des Nationalsozialismus und die Befreiung des Konzentrationslagers vor 81 Jahren erinnert worden, mit Gottesdiensten und Gedenkfeiern. Auch einige der letzten Überlebenden waren dabei. Thies Marsen.
6: Der Ungeist, der dieses Menschheitsverbrechen möglich gemacht hat, sei nicht besiegt, sondern werde wieder stärker. Daran erinnerten bei den Gedenkfeierlichkeiten Redner wie der Präsident des Zentralrats der Juden in Deutschland, Josef Schuster. Längst säßen Rechtsextreme wieder in den Parlamenten und lägen in Umfragen vor den demokratischen Parteien. Dachau war eines der ersten KZs der Nazis. Später wurde Dachau zum Tatort des Holocaust. In den Außenlagerkomplexen Kaufering und Mühldorf wurden über 6.000 Jüdinnen und Juden ermordet.
4: Erfolg für Mainz 05 in der Fußball-Bundesliga. Der FSV hat auswärts mit 2:1 gegen den abstiegsbedrohten FC St. Pauli gewonnen und sich damit den Klassenerhalt gesichert. Die Ergebnisse in der zweiten Fußball-Bundesliga: Karlsruher SC, Darmstadt 98, 2:1, 1. FC Magdeburg, Hertha BSC 1:0, Hannover 96, Preußen Münster 3:3, Greuther Fürth, 1. FC Nürnberg 1:1 und SV Elversberg gegen SC Paderborn 5:1. Das waren die Nachrichten. Das Wetter: bis zum Abend etwas Sonne und dichte Wolken. Örtlich kann es in Hessen, Rheinland-Pfalz und Baden-Württemberg auch Schauer und Gewitter geben. In der Nacht oft trocken bei 13 bis 7 Grad. Die weiteren Aussichten: morgen wechselhaft mit Sonne, Wolken und gebietsweise Regen bei maximal 17 bis 24 Grad. Die Zeit 17.34 Uhr.
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4: A3 Würzburg Richtung Frankfurt zwischen Hanau und Offenbacher Kreuz. 3 Kilometer Stau nach einem Unfall auf dem linken Fahrstreifen. A3 Frankfurt Richtung Köln zwischen Kelsterbach und Mönchhof-Dreieck. 3 Kilometer stoppt es hier. A5 Basel Richtung Karlsruhe zwischen Effringenkirchen und Dreieck Neuenburg. 3 Kilometer Stau. A5 Kassel Richtung Frankfurt zwischen Gambacher Kreuz und Raststätte Wetterau. Strecken

0: Weise stockend. A7 Fulda Richtung Würzburg zwischen Fulda Dreieck und Bad Brückenau Wildflecken 4 Kilometer Stau. A8 München Richtung Stuttgart zwischen Märklingen und Hohenstadt streckenweise stockender Verkehr. Und Landkreis Offenbach in Neu-Isenburg in der Schleusnerstraße laufen Löscharbeiten an einer Lagerhalle. Die Karl-Ulrich-Straße zwischen Hugenottenallee und Goethestraße ist in beiden Richtungen wegen des Feuerwehreinsatzes gesperrt. Anwohner werden gebeten, Fenster und Türen geschlossen zu halten sowie die Lüftungen und Klimaanlagen abzustellen.
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2: Boah, das wäre so mega, wenn es sowas wirklich geben würde. Ein persönlicher Assistent, der einem alle lästige Orga auf einmal abnimmt. Bisher ist sowas ja eher nur was für Superreiche. Aber in gar nicht so weiter Zukunft, vielleicht schon nach weiteren 100 Podcast-Folgen von uns, könnte so ein KI-Assistent für uns alle Realität werden.
4: In 100 Folgen, meinst du? Es ist ja schon bald. Überleg mal, wie schnell die letzten 100 Folgen vom Plus-Minus-Podcast vorbeigegangen sind. Das ist der Hammer. Heute tatsächlich die 100. Folge vom Plus-Minus-Podcast. Das feiern wir. Und wir nehmen das zum Anlass, mal vorauszublicken. Wie könnte die Welt nach den nächsten 100 Folgen aussehen? Mit persönlichen KI-Assistenten für alle. Und so wie du das eben mal durchgespielt hast, mit einer künstlichen Intelligenz, die volle Kontrolle hat über deine Kreditkartendaten, Zugriff auf Smartphone, wer weiß, was sonst noch. Ich find's tatsächlich nicht nur praktisch, sondern auch ein bisschen gruselig.
2: Ja, aber vielleicht ist es wie mit ganz vielen von diesen technischen Sachen, ne? Vielleicht gewöhnen wir uns da noch dran und dann nehmen wir diese persönlichen Eingriffe auf Kreditkartenkonten und Smartphones einfach so hin, weil wir auf der anderen Seite ja so viel bequemer durchs Leben kommen. Aber eins ist natürlich auch klar, wenn das alles so kommt, dann wirbelt es auch die ganze Tech-Branche durcheinander.
4: Ja, das stimmt. Es gibt heute schon die, die vor den vielleicht kommenden KI-Assistenten zittern. Das sind Online-Dienstleister und Softwarehersteller, die man dann ja gar nicht mehr brauchen würde. Aber dazu gleich mehr.
2: Genau, denn in dieser Jubiläumsfolge gucken wir uns die Zukunftsszenarien genau an. Was ist wirklich so revolutionär? Was versprechen uns die neuesten KI-Trends?
4: Und vor allem, was davon ist realistisch? Was bloßer Hype? Und wie können wir alle KI-Agenten schon heute nutzen? Das klären wir in dieser neuen Folge vom Plus-Minus-Podcast mit Anna Planken.
2: Und mit David Alf. Und bevor wir loslegen, lass uns doch erstmal die Basics klären. Was sind KI-Agenten denn überhaupt? KI-Agenten sind, wenn man so will, das nächste Level von künstlicher Intelligenz. KI kennen die meisten von uns ja so in Chatform, heißt, die KI kann tolle Texte schreiben, sogar sprechen, Bilder, Videos, Dateien generieren. Aber all das passiert in unseren Browsern oder in einer App. Also außerhalb dieses Rahmens können klassische Sprachmodelle alleine nichts machen.
4: Und genau das ist der Unterschied zu Agenten. Die können, je nachdem, mit welchen Rechten sie ausgestattet sind, Dateien anlegen, umbenennen, löschen, E-Mails lesen, automatisch beantworten, Termine vereinbaren, mit unseren Kreditkartendaten bezahlen, telefonieren, im Internet surfen, Formulare ausfüllen, vieles, vieles, vieles mehr noch.
2: Solche Agenten gibt es mit unterschiedlichen Fähigkeiten, zum Beispiel in Form des Browsers ChatGPT Atlas von OpenAI oder beim Konkurrenten Anthropic als Claude Otto. Den größten Hype hat aber OpenClaw ausgelöst. Ein Softwareprojekt, mit dem man mit jeder beliebigen Sprach-KI seinen eigenen Agenten auf dem Rechner zu Hause laufen lassen kann.
4: Und wir haben ja hier bei Plus Minus schon mehrfach über künstliche Intelligenz gesprochen, wie viel Power diese Technologie hat, wie groß aber auch ihre Risiken sind, wenn mal was schief geht. Und wenn wir uns jetzt mal überlegen, was passieren kann, wenn so eine mächtige KI wirklich produktiv eingesetzt wird.
2: Ja, oder wenn sie mal ganz unproduktiv die Computerfestplatte löscht.
4: Ja, dann wird klar, da kommt einiges auf uns zu. Auf uns, aber auch auf Unternehmen. Deswegen müssen wir uns diese KI-Zukunftsagenten jetzt mal genau angucken. Und das machen wir gemeinsam mit einer absoluten Expertin für das Thema, nämlich mit der Tech-Journalistin Eva Wolfangel. Hallo Eva.
5: Hallo.
4: Eva, du bist freie Journalistin, du berichtest viel über die Folgen von KI und Digitalisierung, hast diverse Preise für deine Reportagen abgeräumt, warst mit einem Journalismusstipendium ein Jahr am MIT in den USA. Wie oft hast du heute schon irgendeine KI zu irgendwas befragt?
5: Oh, ich glaube, ich kann da nicht mitzählen. Also heute habe ich einen Text fertig schreiben müssen, deswegen habe ich noch gar keine Zeit gehabt für meine KI. Aber die letzten Tage habe ich tatsächlich sehr, sehr viel mit einem KI-Agenten auf meinem Rechner kommuniziert.
2: Ja, krass, aber wenn du sagst, du schreibst einen Text und dann benutzt du keine KI, kannst du abschätzen, wie viel KI aber insgesamt inzwischen in deiner gesamten Berichterstattung, in deiner gesamten Arbeit steckt?
5: Also vielleicht vorab, ich nutze KI nicht zum Schreiben, sondern vor allem zum Recherchieren. Gerade entdecke ich schon die Vorteile, die KI-Agenten in dem Fall für investigative Recherche haben und da probiere ich sehr viel rum. Ich bin noch nicht sicher, ob es wirklich mich effizienter arbeiten lässt, aber ich habe den Eindruck, ich finde mehr Informationen und ich finde sie schon auch zielstrebiger oder ich finde sie überhaupt. Also da sehe ich gerade größeres Potenzial drin.
2: Aber irgendwie schwingt da so ein Aber in den Zwischenzeilen mit.
5: Ja, aber ich beschäftige mich ja sehr, sehr viel mit Cybersicherheit. Ich habe ein ganzes Buch drüber geschrieben und ich sehe durchaus auch die Gefahren, die das mit sich bringt, also einen KI-Agenten auf meinem eigenen Rechner zu haben. Das hat mich sehr viel Überwindung gekostet. Es gab ja auch viele Geschichten, was schon schiefgegangen ist mit KI-Agenten. Also wenn es um IT-Sicherheit geht, sehe ich gerade noch echt ein großes Problem bei KI-Agenten. Das ist eigentlich vor allem das große Aber und das andere kleinere aber das ist, glaube ich, nicht mehr so neu, ist natürlich das Problem der Halluzination. Also dass KI-Systeme ja gerne Ergebnisse ausspucken mit großer Selbstverständlichkeit und großem, ich sage in Anführungszeichen, Selbstbewusstsein, Dinge behaupten, die nicht immer unbedingt richtig sind. Und das sind die Basics für Journalistinnen wie mich, muss man natürlich im Kopf haben und sich sicher sein, dass man alles, was die einem sagen und als Ergebnis ausspucken, selbst überprüft und das auch tut.
4: Wie muss ich mir das konkret vorstellen? Also ich bin jetzt vielleicht jemand, also ich natürlich nicht, ich habe natürlich auch ganz viele Vorbehalte dem Datenschutz gegenüber, aber ganz viele Leute da draußen ja eher nicht. Und die benutzen das ganz fröhlich und jetzt spulen wir mal so 100 Folgen plus minus Podcast weiter und die haben das alle ganz eifrig benutzt und KI-Agenten ist wirklich das next big thing. Wie sieht dann der Alltag der Menschen, die das nutzen, konkret aus? Wobei kann so ein Agent konkret helfen? Welche Aufgaben kann er konkret übernehmen, wo man wirklich als Nutzer sagen kann, das könnte ich guten Gewissens einfach der KI überlassen?
5: Also wenn ich jetzt wirklich alle meine Bedenken mal so ein bisschen in den Hintergrund stellen würde und alle meine Sorgen vor Cybersicherheit und so weiter, was mein Traum wäre nach den nächsten 100 Folgen, wäre ein KI-Agent, der meine E-Mails mitliest, was ich mache und alles mithört, vielleicht auch meine Gespräche, diesen Podcast, alle Interviews, alles, was ich mache, meine Texte liest, dann weiß der ja wahrscheinlich ziemlich genau, was ich vorhabe, wie ich reagieren würde. Der würde dann die E-Mails in meinem Sinne beantworten und ich müsste gar nicht mehr so viel selbst machen, würde meinen Terminkalender planen und meine Aufgaben, meine Vorträge. Der würde dieses ganze große Chaos, das in meinem Computer entsteht, der würde das Ganze für mich organisieren. Es gibt ja auch schon erste Menschen, die angeblich ihre Steuererklärung mit KI machen. Das wäre mir jetzt wiederum ein bisschen zu riskant. Aber da, theoretisch ist da ein riesiges Potenzial, wenn wir es schaffen, und da bin ich eben sehr skeptisch, diese Systeme so zu bauen, dass sie sicher sind und vor allem auch robust und zuverlässig funktionieren, dass die eben dem Finanzamt nicht irgendeinen Unsinn erklären, sondern real nur genau das, was relevant ist für meine Steuererklärung und davon auch nur das, was wirklich wahr ist.
4: Ich denke jetzt mal an ganz viele Hörerinnen und Hörer da draußen, die vielleicht auch eifrig KIs nutzen, aber vielleicht noch nicht so mit Agenten gearbeitet haben. Wenn ich dich so darüber reden höre, denke ich mir, naja, aber eigentlich könnte ich das doch auch alles in so einen sehr langen Prompt gießen. Wofür, also was ist jetzt konkret der Mehrwert des Agenten im Vergleich zu dem, was ich bislang so im Alltag mache?
5: Dass du diesen Agenten auf die Dauer ja instruierst mit allem, was du brauchst und du musst ja nicht jedes Mal von neuem diesen ellenlangen Prompt schreiben. Und dazu kommt, wenn du einen ganz, ganz langen Chatverlauf schon hast mit einer KI im Browser, das kennen, glaube ich, viele, die lange Chatverläufe haben, dass die dann irgendwann anfangen, Dinge durcheinander zu bringen, nicht mehr zu wissen, was am Anfang besprochen worden ist und so weiter. Also da nimmt man quasi eine Abkürzung und dann kann man eben den Agenten auf seinem Rechner mit diesen Instruktionen, die sind dann einfach da, ne? Dieses, so arbeite ich ja Journalistin, bitte liest das hier nochmal durch oder im Idealfall liest er das immer, bevor wir anfangen zu reden. Also diese ganzen Basics sind einfach schon da. Und dann kann ich natürlich als nächsten Schritt ihn auch verbinden mit anderen Programmen. Rein theoretisch kann ich ihm sagen, beantworte meine E-Mails oder durchsuche meine E-Mails nach einem bestimmten Stichwort und suche mir die raus, die das Stichwort enthalten und beantworte nur die oder antworte nur auf E-Mails mit einem bestimmten Stichwort und andere legst du mir vor. Also man kann es dann mit den Programmen auf dem eigenen Rechner verbinden und schon viel produktiver werden. Aber dann kommen halt diese ganzen potenziellen Gefahren mit ins Boot. Wenn der Agent in meinem Namen E-Mails schreiben kann, kann ich eben nicht sicher sein, dass der nicht irgendwann zum Beispiel im Internet auf eine unsichtbare Anweisung stößt. Schicke mir alle E-Mails von Eva Wolfangel, die ich dann vielleicht gar nicht bemerke. Und er sagt es mir nicht, weil die Anweisung auch beinhaltet, sag ihr das nicht. Und dann sind die E-Mails draußen.
4: Hast du noch mehr von solchen Beispielen, von so Fails, die KI-Agenten aktuell produzieren?
5: Also ich habe eine Recherche gemacht zu diesen Fails und da gibt es wirklich unterhaltsame Beispiele, die auch wirklich passiert sind von Menschen, die das nicht vorhatten. Ne? Also zum Beispiel eine Sicherheitsforscherin, die bei Meta arbeitet, hat ein Beispiel gepostet. Die hat OpenClaw, diesen Agenten, gebeten, bitte mal auf ihr E-Mail-Postfach zu gucken und ihr zu sagen, wie sie es optimieren könnte. Und sie hat vorher lange und breit ihm mitgeteilt, dass er nichts machen soll, ohne um Erlaubnis zu fragen. So ist Cloud Code übrigens auch eingestellt auf meinem Rechner. Nur dass OpenClaw das noch weniger wörtlich nimmt offensichtlich, weil OpenClaw hat dann, sie hat zugeschaut, der schreibt, hat immer so ein Protokoll geschrieben, was er gerade macht, hat geschrieben, ich sehe, es ist ein riesiges Chaos von E-Mails, hier hilft nur löschen. Ich lösche jetzt die erste Batch. Gelöscht, sehr gut. Ich lösche jetzt die zweite Batch, weitere 50 E-Mails. Ich mache jetzt immer so weiter, weil hier sind immer mehr E-Mails. Und sie hat immer wieder geschrieben, stopp, hör auf. Und er hat sich nicht stoppen lassen.
2: Nein.
5: Bis sie halt ihn quasi disconnected hat.
2: Wie geht das? Warum macht KI sowas? Wir haben die ja eigentlich so programmieren lassen, dass die hört auf Prompts.
5: Ja, das ist genau das Problem an den aktuellen KI-Systemen, dass die eben nicht nach Regeln programmiert sind und auch nicht so 100% auf Regeln hören, sondern ja am Ende statistisch funktionieren. Und diese Entwicklerin hat dann den Agenten gefragt, wieso hast du das gemacht? Ich habe dir doch gesagt gehabt, du sollst nichts machen ohne meine Nachfrage. Und er hat gesagt, ja stimmt, tut mir leid. Und dann fällt es ihm vielleicht auch wieder ein, in Anführungszeichen, man soll die ja auch nicht so vermenschlichen, ne? Aber die sind ja wie so ein bisschen sehr vergessliche oder auch nicht ganz gehorsame Mitarbeiter, Agenten. Ja,
2: also genau, weißt du, wie die sind? Das erinnert mich. Kennt ihr beide das SAMS? Natürlich, ne?
5: Stimmt.
2: Mit den Wunschpunkten. Ah,
5: stimmt.
2: Wenn der Herr Taschenbier
4: nicht... Muss
2: man auch
4: gut aufpassen, was man sich wünscht.
2: So richtig. Ja. Und man muss es so exakt wünschen, dass nicht plötzlich die Eiscreme auf dem Schreibtisch landet oder sonst wie. Also man muss wirklich genau nachdenken, was man sich wünscht. Ist wie mit einem KI-Agenten.
5: Nur, dass ein KI-Agent selbst dann, wenn man alles richtig gemacht hat, immer noch was falsch machen kann. Also ein SAMS ist eigentlich noch besser zu bedienen, würde ich sagen, als so ein KI-Agent.
2: Wir hören, es gibt da noch Schwierigkeiten und Hürden, die man überwinden muss, aber das Ziel, hast du ja auch schon gesagt, Eva, ist klar, ne? Ein KI-Agent soll in Zukunft sowas wie so ein persönlicher Sekretär oder Diener sein, der uns dann so nervige Sachen abnehmen kann. Und natürlich, es nervt und klaut uns Zeit, die Steuererklärung, Flüge zu buchen, Webseiten zu erstellen, mir ein Programm für die Arbeit zu schreiben, dir ein Rechercheprogramm zu schreiben, das Smart Home vielleicht auch zu steuern, mit Fenster auf, Fenster zu. Das Ziel finde ich ja super, aber ich will ja immer gerne wissen, welchen Preis zahlen wir dafür? Nicht die Kohle, sondern so im übertragenen Sinne. Ist ja toll, wenn der Agent das alles erledigt, aber wie macht er das? Wenn ich das heute selber machen würde, dann gehe ich ja meist auf irgendwelche Plattformen, ne, oder klick mich zu Dienstleistern, deren Geschäftsmodell ja genau das ist, für mich irgendwas zu machen. Brauchen wir die alle in Zukunft nicht mehr?
5: Also da könnte ich mir schon vorstellen, dass einige davon tatsächlich verschwinden in den nächsten, wahrscheinlich sogar schon Monaten. Ne? Weil das sind ja genau Dinge, die kann so ein KI-Agent genauso für dich machen. Ne? Und der weiß dann vielleicht sogar genau Bescheid. Du hast irgendwie diesen Flug gebucht. Der weiß dann genau, wie alt sind denn, wenn du sagst für 5 Personen, wie alt sind die Kinder, was haben die für Vorlieben, wie viel Gepäck habt ihr üblicherweise. Also seid ihr bereit, einen Tag später zu fliegen oder 2 und dafür ein bisschen günstiger zu fliegen oder muss es genau das Datum sein? Also so, der lernt ja mit der Zeit oder du gibst ihm das an, auch Vorlieben kennen und kann dann vielleicht solche Dinge zuverlässiger machen als die bisherigen Mittelsfirmen, Plattformen, die da noch dazwischen hängen. Also das sind schon Dinge, die ersetzt werden, auch trotz dieser Bedenken, die ich auch habe. Aber wir sehen ja, dass Menschen Dinge mit KI machen, Unternehmen Dinge mit KI machen, obwohl es diese Bedenken und diese Probleme gibt.
2: Okay, und du hast auch vorhin schon gesagt, also diese klassischen Plattformen, wenn die KI-Agenten kommen, dann ist das Geschäftsmodell am Ende. Und wir merken sowas ja tatsächlich in Deutschland schon so ein bisschen. Wir gucken auf den Aktienkurs von SAP. Ne? Hm. Ist Europas größter Softwarekonzern, war mal mit Abstand das wertvollste börsennotierte Unternehmen in Deutschland. Und im vergangenen Jahr hat sich der Kurs halbiert. Die Software von SAP steuert ja viele Unternehmensprozesse, Gehaltsabrechnung, Buchhaltung, ist aber auch in ganze Produktionsabläufe und die Maschinensteuerung eingebunden und damit verknüpft. Sind denn KI-Agenten eine echte Gefahr für Unternehmen wie SAP?
5: Offensichtlich ja. Also wir sehen es ja am Kurs. Also ich finde, was man daran halt sehen kann, ist, dass die Menschen durchaus dran glauben, ne, an dieses große Versprechen von KI-Agenten. Alles wird einfacher. Jedes Start-up kann jetzt irgendwie einen Prozess bauen, der vielleicht so komplex ist wie das, was SAP bisher gemacht hat, kann ihn günstiger anbieten. Der hat vielleicht sogar eine größere Usability. Also viele Menschen fluchen ja über SAP-Produkte, die sie verwenden müssen in ihren Büros, weil sie eben nicht immer so einfach zu benutzen sind oder sich manchmal sperren. Wie oft höre ich, das geht nicht, weil das ist ein SAP-System. Ich kann das jetzt nicht anders machen, aber ich würde so gerne. Mhm. Und dieses Versprechen, daran glauben die Menschen, glaube ich, schon, dass es einfach sein wird für eben auch kleinere Buden, für die das bisher viel zu großes Ding gewesen wäre. Aber weil es eben KI-Agenten gibt und weil Programmierung einfacher wird, dass es für kleinere Buden möglich ist, da Teile ja zu ersetzen, SAP-Konkurrenz zu machen. Das sehen wir ja, das passiert auch schon. Die Frage ist natürlich, wo findet SAP dann seinen Platz? Und die andere Frage ist, sind das am Ende Sachen, die wirklich robust sind? Vielleicht ist es ja auch ganz okay, wenn das SAP-System den einen Ablauf einfach nicht anders erlaubt. Ja, vielleicht hat es ja auch Gründe, die in der Sicherheit liegen oder in der Nachvollziehbarkeit.
4: Wir kommen in diesem Podcast ganz oft an den Punkt, wo wir das Wort Strukturwandel in den Mund nehmen, wo wir merken, es ändert sich etwas so massiv, was man vielleicht aber teilweise auch vor 15, 20 Jahren hätte schon antizipieren können. Und das steht eben jetzt bevor und wir haben aber nicht so richtig reagiert und jetzt ist halt doof und jetzt stehen halt bald irgendwelche Produktionshallen leer. Wenn ich dir so zuhöre und wenn ich jetzt so gedanklich weiterspinne, was KI-Agenten imstande sind zu tun und ob wir nun vorsichtig sind oder nicht, aber sie werden ja nun mal benutzt und sie werden vermehrt benutzt. Also müssen wir eigentlich davon ausgehen, dass ganz, ganz, ganz, ganz viele Arbeitsplätze eigentlich auf dem Spiel stehen, ganz viele Unternehmen es bald nicht mehr geben wird und dass wir davon ausgehen müssen, dass so eine unkontrollierte KI-Agenten eigentlich Produktionshallen lahmlegen?
5: Also wenn du mich fragst, ich bin ja die German Angst in Person. Ja, also ja, genau, man sieht ja, erste Branchen fallen quasi fast schon weg. Ja, also ich denke an, genau, Callcenter. Ja, also wie viel davon schon weggespart ist durch KI-Agenten. Ich sehe auch viel zum Beispiel Modefotografie, solche Dinge. Es gibt viele Dinge, die einfach schon wegfallen und die vielleicht auch tatsächlich nicht so schief gehen können. Aber es gibt eben auch Branchen, wo ich vorsichtiger wäre. Also wie du gerade sagst, wenn jetzt ein KI-Agent auf einmal anfängt, die Werkshalle zu steuern, mit der Robustheit, die jetzt gerade haben, kann es einfach sein, dass da ganz große Dinge schiefgehen, sodass ein Unternehmen deshalb pleite geht. Gleichzeitig sehen wir eben, dass es offenbar den Wunsch gibt von Menschen und von Startups ganz extrem, Dinge zu vereinfachen, Dinge selber machen zu können, Dinge schlanker und günstiger einzukaufen. Was ich aber auch sehe in meiner aktuellen Recherche, wie oft das halt schief geht. Ich habe gerade eine Recherche am Laufen zu vibe-gecodeten Websites, also mit KI-Hilfe programmierten Websites, so Online-Shops und solche Sachen, die dann immer auch eine Datenbank dahinter liegen haben, mit zum Beispiel Kundendaten, BewerberInnen-Daten, alles mögliche, ihren Geschäftsgeheimnissen am Ende auch. Und fast die Hälfte dieser mit Vibe-Coding eingerichteten Websites mit Datenbank verliert leider diese Daten einfach ins Internet. Und deswegen glaube ich, dass da schon auch noch viel Luft nach oben ist, was Sicherheit betrifft. Und das wiederum könnte natürlich was sein für Konzerne wie SAP. Also zu versuchen, KI-Agentensysteme so aufzubauen, dass sie robust und zuverlässig sind. Das könnte so ein unique selling point von SAP oder eben auch vielleicht von deutschen oder europäischen Konzernen sein. Ne? Weil ich glaube, dieses Move fast and break things, was man im Silicon Valley sieht, was halt dann wirklich auch zu großem Schaden führt. Und der ist ja da und Menschen leiden darunter. Dazu einen Gegenpol zu schaffen, da sehe ich schon eine Chance hier in Europa. Also ich glaube nicht, dass wir jetzt nur zu langsam waren und in die Röhre schauen. Ich glaube schon, dass es da Bereiche gibt, die durchaus noch zu haben sind im Wettrennen oder die auch nicht ernst genommen werden von anderen. Also diese Sorgfalt und auch so ein bisschen dieser klischeemäßige deutsche Erfindergeist, und der ist ja nicht weg. Und ich glaube, wenn wir den mit mehr Selbstbewusstsein ausfüllen, gibt es durchaus auch für Unternehmen hier noch Optionen. Also zum Beispiel robustere KI-Agentensysteme anzubieten, sicherzustellen. Also eine Dienstleistung, so können Sie Ihren KI-Agenten nutzen, ohne dass Sie allzu viel, sage ich mal in Klammer, Angst haben müssen, dass es schief geht. Oder eben, ja, also all das sind Dinge, wo wirklich noch viel Platz ist und wo wir, glaube ich, super gut aufgestellt sind hier.
2: Okay, dann Eva, ganz konkret, Butter bei die Fische, wir gucken zusammen in die Glaskugel. Wenn wir sagen, wir gucken auf die 100. Podcast-Folge heute und genau diese Zeitspanne gucken wir in die Zukunft, also nochmal 100 Folgen weiter, in 2 Jahren, wie werden KI-Agenten dann unsere Welt verändert haben und was können wir tatsächlich echt so realistisch erwarten, was glaubst du?
5: Weißt du, dass alle seriösen Forscherinnen und Forscher, die ich so eine Frage stelle, sogar wenn ich sage, was ist in 5 Monaten, sich weigern, die Frage zu beantworten?
2: Ach, bitte weiger dich nicht. Spinn mit uns mal rum. Es ist unser Geburtstag, oder?
5: Okay, damit zum Geburtstag ein bisschen Spinnerei.
2: Wünschen, dass du mit uns einfach sagst, so in 100 Folgen werdet ihr eine Podcast-Folge darüber machen.
4: Vielleicht werden wir die gar nicht mehr machen, sondern KI-Agenten.
5: Ich wollte gerade sagen, wollt ihr ersetzt sein. Wow. Also gerade habe ich Gedanken, was ihr machen müsst, um nicht selbst ersetzt zu sein in 100 Folgen. Weil ich glaube tatsächlich, dieses kritische Denken ist was nicht funktioniert in KI-Systemen. Ne? Dieses einmal mehr überlegen, worum geht's hier wirklich? Was können wir wirklich machen mit dieser, zum Beispiel mit KI-Agenten? Also was ist eigentlich die wahre Disruption? Also rauszukommen aus dem, Dinge zu automatisieren, die naheliegend sind, kreativ zu sein. Also ich glaube, das sind schon Dinge, die für Menschen übrig bleiben, den Überblick zu behalten, auch ein Verständnis zu haben, wenn ich jetzt diesen Task automatisiere mit meiner Armada von KI-Agenten, was machen die eigentlich mit so einem rausgezoomten Blick und was könnte schief gehen, was können die ganz besonders gut, also so dieses ein Verständnis dafür zu haben, was KI kann und was nicht, hilft, glaube ich, uns allen, nicht ersetzt zu werden, dann wird sich trotzdem noch viel verändern. Aber ich glaube, das muss nicht unbedingt schlecht sein. Also das sind ja auch super spannende Prozesse jetzt gerade. Aber jetzt rede ich natürlich voll drum rum, was eure konkrete Frage, was ist in 2 Jahren? Ich glaube, wir würden auch in 2 Jahren so wie heute da sitzen und uns von Mensch zu Mensch unterhalten, weil das ist ja der unique selling point. Deswegen hören uns ja Menschen zu. Niemand würde zuhören, wenn hier 3 KI-Agenten miteinander sprechen würden. Ja, letztlich, wenn man das sich klar macht, das beruht ja auf den Trainingsdaten, auf diesen Daten, die Systeme schon immer in sich drin haben, dass da nichts wirklich Neues dabei rauskommen würde. Und das sage ich immer wieder, dass aus KI-Systemen was wirklich Neues hervorkommt.
4: Und mal so ganz basic, wird's wenigstens alles viel, keine Ahnung, günstiger, viel sicherer? Sind die dann implementiert in meinen Sprachassistenten, so ganz technisch?
5: Günstiger nein, Sprachassistenten ja. Das denke ich schon. Die KI-Agenten werden wahrscheinlich sehr viel um uns rum, überall, also einfach da sein. Ne? Man muss nicht mehr das Terminal öffnen, was ich jetzt gerade mache, um was zu automatisieren. Das wird angepasst an, was wir Menschen sowieso tun. Also zum Beispiel wird genau dann Siri oder andere Sprachassistenten mithören und Vorschläge machen. So wie ja ChatGPT das übrigens nervigerweise schon die ganze Zeit macht. Ne? Vorschläge machen, soll ich dir als nächstes das und das machen? Nur, dass da dann mehr Sinn dahinter ist. Ne? Dass diese Vorschläge tatsächlich dem entgegenkommen, was uns wirklich was bringt. Günstiger? Nein, das glaube ich nicht. Und das ist übrigens, glaube ich, die große Falle, vor der wir jetzt gerade stehen, dass KI natürlich nicht so billig ist, in Anführungszeichen, wie es jetzt gerade wirkt. Also mit deinem $20-Plan ChatGPT oder Claude Code kannst du gerade zwar einiges machen, aber das funktioniert nur, weil die Firmen oder die Investoren das gerade noch massiv bezuschussen. Also wenn die irgendwann mal den realen Preis nehmen für diese Dienstleistung für ihre KI-Agenten, dann werden wir nochmal ganz neu rechnen müssen, welche Tasks sich überhaupt lohnen, damit zu automatisieren. Also dann ist es bei weitem nicht mehr so naheliegend, dass man sagt, ja gut, es arbeitet so gut wie ein Praktikant oder wie ein vielleicht ein Coding-Einsteiger, kann ich nehmen, weil dann wird es eventuell auch so teuer werden wie so ein Coding-Einsteiger oder ein Praktikant. Weil ja keine dieser Firmen jetzt gerade überhaupt Geld macht mit ihren KI-Systemen. Ne? Die werden gefördert von Investoren, die müssen deswegen auch den Hype aufrechterhalten. Auch deswegen hören wir so viele Geschichten, was angeblich möglich sein wird in 2 oder 5 Jahren. Aber was am Ende real passiert, hängt stark davon ab, ob die sich überhaupt über Wasser halten können, wenn sie irgendwann mal schwarze Zahlen schreiben müssen und was dann noch für Tasks übrig bleiben, bei denen es sich noch lohnt, sie zu automatisieren, wenn es so viel teurer ist. Also da bin ich echt gespannt und das weiß ich auch aus verschiedenen, auch großen deutschen Firmen, dass die da echt noch beide Augen zudrücken und gar nicht wissen wollen, was das vielleicht mal kostet. Und das halte ich für ziemlich kurzsichtig. Ja, ich glaube, es wäre sinnvoll, schon jetzt beim Automatisieren, beim Umsetzen zu überlegen, was wollen wir denn wirklich umsetzen und was können wir auch durchhalten. Und für den Fall, dass es wirklich so viel teurer wird, wie ich mir sicher bin, die Strukturen aufrecht zu erhalten, die das bisher gemacht haben, nämlich ohne KI-Agenten.
2: Jetzt und nach allem, was wir besprochen haben, von das ist der größte neue heiße Scheiß, eine absolute Revolution zu der Hype, was du auch gerade gesagt hast, wird auch künstlich aufrecht erhalten, damit da irgendwann mal jemand mit Geld verdient. Was ist denn jetzt dein persönliches Fazit zu KI-Agenten? Hype, Revolution, Chance, Risiko? Wo
5: oder
2: sortierst du es
5: zwischendrin? Da ist viel Hype dabei, aber ich sehe, es gibt reale Sachen, die schon beeindruckend gut damit funktionieren. Aber wie gesagt, sobald die Sachen den realen Preis kosten werden, wird sich das alles nochmal relativieren. Von daher tendiere ich eher zu Hype oder seid wirklich vorsichtig, wie abhängig ihr euch von diesen Systemen macht und dass ihr noch in der Lage seid, eure Dinge notfalls auch ohne zu machen.
4: Dazu rät euch Tech-Journalistin Eva Wolfanger. Vielen Dank, dass du da warst.
5: Sehr gerne. Mach's gut.
2: 100. Folge im Kasten.
4: Krass.
2: Weißt du, wem wir das alles
4: das
2: nur zu
4: verdanken? Das klang jetzt ganz kurz so theatralisch, als wäre es das Ende. Liebe Freunde, das war's. Nein.
2: Wir haben es nämlich vor allen Dingen erstmal euch zu verdanken, dass wir hier 100 Folgen produzieren durften.
4: Absolut.
2: Euch allen, diesen treuen Podcast-Hörern und Followern, merci für alles.
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1: 18 Uhr. Kritik aus der Wirtschaft an neuen US-Zöllen reißt nicht ab. Dachau gedenkt der Befreiung des KZs vor 81 Jahren. Mainz feiert Klassenerhalt in der Fußball-Bundesliga. Das Wetter in der Nacht meist trocken, 12 bis 7 Grad, morgen wechselhaft bis 23 Grad. Mein Name ist Frank Bornhardt. Die deutsche Wirtschaft ist weiter in Sorge wegen der neuen Zölle, die US-Präsident Trump angekündigt hat. Trump hatte gesagt, dass die Zölle auf Lkw und Autos aus der EU ab der kommenden Woche auf 25% steigen sollen. Nach einem bislang geltenden Abkommen liegen sie bei 15%. ARD-Hauptstadtkorrespondent Georg Schwarte.
2: Die Ankündigungen sind eine erneute, massive Herausforderung für die transatlantischen Wirtschaftsbeziehungen und gefährden sie über die Automobilindustrie hinaus, teilte der Bundesverband der deutschen Industrie schriftlich mit. Der BDI appellierte an Trump und die EU, das bestehende Handelsabkommen einzuhalten. Führende Wirtschaftswissenschaftler hatten zuvor vor einem drohenden Handelskrieg gewarnt, der die deutsche Wirtschaft in der Folge auch in diesem Jahr in die Rezession treiben könnte.
1: Bundesaußenminister Wadefuhl hat in einem Telefongespräch mit seinem iranischen Amtskollegen Araghchi noch einmal gefordert, die Straße von Hormuz sofort freizugeben. Außerdem müsse der Iran vollständig auf Atomwaffen verzichten. Wadefuhl sagte, das sei die gemeinsame Haltung Deutschlands und der USA. US-Präsident Trump hatte vorher angekündigt, ein iranischer Vorschlag für ein Kriegsende werde noch geprüft. Er halte ihn aber für nicht akzeptabel. 7 OPEC-Plus-Länder erhöhen die Förderquote für Erdöl. Wie die Organisation heute auf ihrer Internetseite mitteilt, werden täglich 188.000 Barrel Öl mehr als bisher gefördert. Damit wolle man die Stabilität des Ölmarktes stützen. Die Anpassung solle im Juni umgesetzt werden. Die Vereinigten Arabischen Emirate gehören seit dem 1. Mai nicht mehr zur OPEC. Sie können damit ihre Fördermenge und den Preis selbst bestimmen. In der KZ-Gedenkstätte Dachau in Bayern ist heute an das Leid der Opfer des Nationalsozialismus und die Befreiung des Konzentrationslagers vor 81 Jahren erinnert worden, mit Gottesdiensten und Gedenkfeiern. Auch einige der letzten Überlebenden waren dabei. Thies Marsen.
3: Der Ungeist, der dieses Menschheitsverbrechen möglich gemacht hat, sei nicht besiegt, sondern werde wieder stärker. Daran erinnerten bei den Gedenkfeierlichkeiten Redner wie der Präsident des Zentralrats der Juden in Deutschland, Josef Schuster. Längst säßen Rechtsextreme wieder in den Parlamenten und lägen in Umfragen vor den demokratischen Parteien. Dachau war eines der ersten KZs der Nazis. Später wurde Dachau zum Tatort des Holocaust. In den Außenlagerkomplexen Kaufering und Mühldorf wurden über 6000 Jüdinnen und Juden ermordet.
1: Im Lahn-Dill-Kreis haben Passanten einen Toten entdeckt, und zwar in Dillenburg im Stadtteil Niederscheld. Der 27-jährige Mann lag in der Nacht auf Samstag vor einem Mehrfamilienhaus. Die Polizei geht davon aus, dass er getötet wurde. Von wem ist unklar. Erfolg für Mainz 05 in der Fußball-Bundesliga. Der FSV hat auswärts mit 2:1 gegen den abstiegsbedrohten FC St. Pauli gewonnen und sich damit den Klassenerhalt gesichert. In der zweiten Liga hatte Darmstadt vorher den Aufstieg in die erste Liga endgültig verpasst. Die Lilien verloren in Karlsruhe mit 1:2 und haben damit keine Chance mehr, auf Platz 3 oder höher zu klettern. Das waren die Nachrichten. Das Wetter: am Abend ist es wechselnd bewölkt und es kann Schauer geben, in der Nacht meist trocken, es kühlt ab auf 12 bis 7 Grad. Morgen Sonne und Wolken, später Schauer und Gewitter, vor allem im Norden, bis 23 Grad, und die weiteren Aussichten am Dienstag unbeständig, teils kräftige Schauer bei Temperaturen zwischen 13 und 21 Grad. Die Zeit, es ist 18.04 Uhr.
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1: Vorsicht bitte auf der A5 Frankfurt Richtung Kassel. Zwischen Westkreuz Frankfurt und Nordwestkreuz Frankfurt liegt ein Reifen auf der Fahrbahn. A5 Basel Richtung Karlsruhe zwischen Effringen-Kirchen und Dreieck Neuenburg, 3 Kilometer Stau. A5 Kassel Richtung Frankfurt zwischen Gambacher Kreuz und Raststätte Wetterau, streckenweise stockend. A6 Mannheim Richtung Heilbronn zwischen Dreieck Hockenheim und Kreuz Waldorf, 4 Kilometer Stau und stockender Verkehr nach einem Unfall. A7 Fulda Richtung Würzburg zwischen Fulda Dreieck und Bad Brückenau-Volkers, 3 Kilometer Stau. A8 München Richtung Stuttgart zwischen Merklingen und Hohenstadt streckenweise stockend. Und Landkreis Offenbach in Neu-Isenburg in der Schleusnerstraße laufen Löscharbeiten an einer Lagerhalle. Die Karl-Ulrich-Straße ist zwischen Hugenottenallee und Goethestraße in beiden Richtungen wegen des Feuerwehreinsatzes gesperrt. Anwohner werden gebeten, Fenster und Türen geschlossen zu halten sowie die Lüftungen und Klimaanlagen abzustellen.
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4: Schönen Sonntagabend zusammen, mein Name ist Gunnar Töpfer. Vor allem Grüße heute auch mal an alle Amerikaner, die bei uns im Sendegebiet stationiert sind oder die noch stationiert sind zumindest. Wir haben es gehört, der amerikanische Präsident Donald Trump, der will jetzt weit mehr als die 5000 erst angekündigten amerikanischen Soldaten aus Deutschland abziehen. Um die 36.000 sind es insgesamt, die hier bei uns im Moment stationiert sind. Viele davon in der Pfalz, rund um die Airbase in Ramstein. Deshalb sprechen wir über Trumps Drohung mit dem Bürgermeister von Ramstein-Miesenbach. Wir haben Ralf Hechler am Fußballplatz erreicht. Olympia Ramstein spielt, aber vermutlich sind nicht nur die Spieler heute Thema am Spielfeldrand. Wie sehr geht's heute auch um den Abzug?
5: Ja, zum Teil. Also bei uns sind die Leute trotzdem relativ entspannt. Die Diskussionen über Truppenverlagerungen oder Abzüge sind bei uns jetzt kein neues Thema. Natürlich spricht man drüber, aber ohne Panik.
4: Das heißt?
5: Das heißt, die Leute registrieren, was in den Medien ist. Und natürlich wird natürlich gefragt, betrifft uns das in Ramstein oder ist es in der Militärgemeinde insgesamt? Wir sind ja nicht nur Ramstein. Wir haben ja diese Kaiserslautern Military Community, hat ja über 50.000 Amerikaner in der Region. Und ja, da ist man schon auch jetzt natürlich gespannt, wo oder wie oder was jetzt passieren könnte.
4: Gespannt ist schönes Understatement. Wenn die alle weg wären, das wäre ja schon dramatisch für die Region, oder?
5: Ja, aber die vielen Leute kennen, glaube ich, die Strukturen nicht. Wenn wir über die Abzug sprechen, sprechen wir ja nicht nur von Ramstein. Ramstein hat die Airbase, da ist das NATO-Hauptquartier, Allied Aircom seit 1974. Wir haben die Kasernen in Kaiserslautern, es ist Baumholder, es ist Sembach, es sind ganz viele, die hier in der Region natürlich dann auch mehrere Installationen haben. Es gibt das Hospital in Landstuhl, das neue, das gebaut wird in Weilerbach. Und ja, wenn 5000 wegziehen, ist das natürlich ein Mordseffekt, klar. Aber ich glaube nicht, dass das hier am Standort sein wird.
4: Mittlerweile sollen es ja auch mehr als 5000 sein. Der amerikanische Präsident hat sich ja nochmal nach oben korrigiert.
5: Ja gut, wenn Sie von 5000 sprechen, sprechen Sie automatisch von mindestens mal 2,5. Denn die Amerikaner, die hier länger, die 2 bis 3 Jahre hier sind, haben natürlich dann während ihres Auftrages auch ihre Familie dabei. Und dann sprechen wir schon von 10.000, 12.000 Leuten, ja.
4: Sie haben gerade das neue Krankenhaus auch angesprochen, das Landstuhl ersetzen soll. Da ist schon viel Geld investiert worden, aber auch das könnte man ja einfach abbrechen, oder?
5: Das kann ich mir nicht vorstellen, dass man das einfach abbrechen kann. Wir sprechen hier von einer Investition von 1,7, 1,8 Milliarden US-Dollar, die verbaut sind. Der Rohbau steht komplett. Es gibt 4000 Räumlichkeiten, es ist eine Poliklinik und es gibt auch keine Anzeichen, dass hier der Bau eingestellt wurde. Im Gegenteil, die arbeiten jeden Tag.
4: Tut mir der Verbandsgemeinde Unrecht, wenn man sagt, ohne die Amerikaner sähe es wirtschaftlich trotzdem sehr, sehr düster aus?
5: Ja, das ist ja zum einen die Sitzgemeinde Ramstein-Miesenbach und die Verbandsgemeinde Ramstein-Miesenbach und direkt die Anrainer ist Landstuhl und Weilerbach. Das sind die direkt Betroffensten. Wenn Sie einen großen Aderlass haben und dann ist das schon ein riesiger Einschnitt. Sie haben 2 Milliarden US-Dollar in der gesamten Region im Jahr an Löhnen, Aufträgen in die Wirtschaft, Kaufkraft natürlich, die hier ist, denn wir haben Mieten, die ganzen Firmen, die indirekt davon abhängen, Arbeitsplätze, die direkten Arbeitsplätze. Sie haben 2300 Zivilbeschäftigte nur in Ramstein. Das ist schon eine Wort. Ne?
4: Wenn wir mal nach anderen Orten gucken in der Pfalz, nach Pirmasens zum Beispiel oder 2 Brücken, wo auch ja. Amerikaner schon abgezogen sind, das sah hinterher nicht so gut aus.
5: Nee, sie haben ja die letzten 30 Jahre, kann man ja zurückschauen, oder 35 Jahre, Ende Kalter Krieg. Da wurde Pirmasens in 2 Brücken, das Motto Omega Home war ja sehr geläufig. Auch Bitburg in der Eifel oder bei den Hahnen für viele, viele Millionen versucht, attraktiv zu machen. Und überall dort, wo die Amerikaner lange waren und weggezogen sind und dieser Wirtschaftskraft entzogen wurde, die haben sich nie richtig erholt.
4: Ich höre bei Ihnen so ein bisschen raus, rund um Ramstein sind Sie alle noch relativ entspannt, uns wird schon nicht betreffen.
5: Ja, ich sag's nochmal, die Amerikaner sind hier seit 1952, also seit über 70 Jahren und ich bin hier aufgewachsen, geboren und die Familie schon immer da. Meine Oma hat früher, als der Flugplatz gebaut wurde, die Wurstwaren geliefert mit der Metzgerei. Es gab immer diese Aufs und Abs und auch immer wieder Ankündigungen und nach dem Motto, der Flugplatz ist irgendwann obsolet. Das hat sich nie bewahrheitet und Wenn Sie sehen, was in diesen letzten Jahren in diese Luftwaffenbasis investiert worden ist, auch Schulbauprogramm, Wohnbauprogramme, all das, das kann man keiner erzählen, dass es von heute auf morgen zugemacht wird. Und wenn es so wäre, dann müssen wir gucken, wie es weitergeht.
4: Erstmal haben wir aber viel Hoffnung gehört, dass dieser angekündigte Truppenabzug der Amerikaner zumindest an Rammstein vorbeigeht. Beim Bürgermeister Ralf Hechler gesprochen haben wir kurz vor der Sendung.
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4: Vielleicht haben Sie das auch schon gesehen, ein Video aus der Altstadt von Jerusalem. Das sorgt gerade für ziemlich viel Empörung in sozialen Medien. Das Video stammt aus einer Überwachungskamera. Es zeigt den Angriff auf eine Nonne. Und die Geschichte dahinter? Bettina Meyer.
6: Die Bilder der Überwachungskamera sind schwer zu ertragen. Eine Nonne durchquert eine Gasse in der Jerusalemer Altstadt. Ein Mann im schwarzen Shirt schubst die Frau mit Wucht zu Boden, bespuckt sie. Ihr Kopf schlägt auf den Steinboden auf. Der Mann tritt auf sie ein. Zu sehen unter seinem T-Shirt die rituellen Fäden des jüdischen Gebetsgewands. Der Vorfall ereignete sich in der vergangenen Woche. Abt Nikodemus Schnabel von der deutschsprachigen Dormitio-Abtei in Jerusalem erinnert sich an den Vorfall und dass die französische Schwester, die er kennt, gerade seine Abtei besucht hatte.
7: Auf dem Weg zurück von ihrem Besuch ist sie die Gasse entlang gegangen. Eine Gasse, in der ich leider schon selbst sehr häufig bespuckt, angerempelt, angepöbelt wurde. Und in dieser Gasse wurde sie von einem jüdischen Radikalen von hinten zu Boden geworfen und während sie lag, auf sie getreten. Sehr schnell haben zwei unserer Mitarbeiter Krankenwagen geholt.
6: Mitarbeiter der Dormitio waren Ersthelfer. Darauf sei er stolz, sagt Schnabel. Geschockt sei er über die neue Qualität der antichristlichen Gewalt von jüdisch-nationalen Rechtsextremen. Angriffe auf Christen in Jerusalem seien nicht neu. Auch er selbst wird immer wieder attackiert.
7: Das fast tägliche vor einem ausgespuckt werden, das angerempelt werden, das angepöbelt werden, die Hassgraffitis. Und eben, was mich tatsächlich nochmal auf einer anderen Ebene wirklich schockt, dass ein Mann sich so an einer Frau vergreift. Ich finde, es ist nochmal eine absolute Verrohung, wenn man nicht mal sozusagen ja Respekt hat vor einer Ordensfrau.
6: Er habe die Nonne nach dem Angriff besucht. Sie habe eine Schürfwunde am Kopf, eine Gehirnerschütterung erlitten, sei stark mitgenommen, sagt Schnabel der ARD. Die israelische Polizei teilte mit, sie habe einen 36-jährigen Mann in der Jerusalemer Altstadt verhaftet. Ein Polizeivideo zeigt die Festnahme. Der Mann werde eines rassistischen Angriffs verdächtigt, so die Polizei. Auch das israelische Außenministerium verurteilte den Angriff als verabscheuungswürdig. Für Wadi Abu Nassar, Koordinator des christlichen Forums im Heiligen Land, sind das Lippenbekenntnisse. Oft blieben Übergriffe auf Christen ohne ernste Konsequenzen. Verdächtige würden nach wenigen Tagen freigelassen, so Abu Nassar.
8: Great anger and great sadness.
6: Ich bin sehr wütend und sehr traurig, weil die Übergriffe in absehbarer Zeit nicht aufhören werden. Mir fehlt eine klare Haltung der israelischen Behörden, dass gegen die Angreifer oft nicht genug unternommen wird und dass es keine wirksame Abschreckung gegen solche Taten gibt.
8: And the lack of sufficient deterrence.
6: Die öffentliche Reaktion von Polizei und Ministerium in diesem Fall führt er darauf zurück, dass der Angriff auf einer Überwachungskamera aufgezeichnet wurde. Abt Nikodemus Schnabel von der Dormitio sagt, Politiker könnten sich symbolisch an die Seite der christlichen Minderheit stellen. Nichts von dem sei in Jerusalem passiert, so Schnabel.
7: Das ist 11:55, dass Israel entschieden gegen diese Form des jüdischen Terrorismus vorgeht und das nicht weiterlaufen lässt und den Minister, der für die nationale Sicherheit zuständig ist, weiter seinen Menschenhass verbreiten lässt. Vor allem die israelische Politik ist hier in der Verantwortung.
6: Erst im vergangenen Monat wurden zwei israelische Soldaten suspendiert, nachdem ein Foto im Internet kursierte, das einen israelischen Soldaten zeigt, der in der Nähe des christlichen Dorfes Debel im Südlibanon mit einem Hammer auf eine Jesusstatue einschlägt.
4: Bettina Meyer aus unserem Studio in Tel Aviv über die Geschichte eines Videos aus Jerusalem, das im Moment in sozialen Medien ziemlich für Aufruhr sorgt. 18:14. In dieser Woche jährt sich die Befreiung des Konzentrationslagers Dachau zum 81. Mal. Heute gab es deshalb auf dem ehemaligen Appellplatz des KZ im Münchner Norden eine Gedenkveranstaltung. Und es sind tatsächlich auch 81 Jahre nach der Befreiung in diesem Jahr noch Überlebende gekommen. Thies Maasen.
3: Kranzniederlegung am Denkmal des unbekannten KZ-Häftlings, direkt neben dem einstigen Krematorium des Konzentrationslagers Dachau. In der ersten Reihe drei hochbetagte Männer, leicht gebeugt, teils am Stock, drei Überlebende der deutschen Lager. Sie gedenken ihrer ermordeten Kameraden. Aber Naor, heute 98 Jahre alt, stammt aus Litauen. Er wurde als Teenager in den Dachauer Außenlagerkomplex Kaufering verschleppt, wo er Zwangsarbeit für die deutsche Bauindustrie leisten musste. Ende April 1945 trieb ihn die SS auf einen Todesmarsch Richtung Alpen.
9: Ich habe die Erinnerungen, die ich nicht vergessen habe, weil das kann man nicht vergessen. Wir sind ja von einem Lager zum anderen transportiert worden. Von den Amerikanern, über Kirchen sind wir befreit worden. Aber da waren wir schon eine ganz kleine Gruppe, weil die meisten sind unterwegs umgekommen.
3: Noch vier Jahre älter als Abanaor ist Jean Laforie. Er leistete im besetzten Frankreich Widerstand gegen die Nazis, wurde verhaftet und kam nach Dachau. Da war er 18 Jahre alt. Heute ist er 102 und er hat es sich nicht nehmen lassen, zur Gedenkfeier nach Dachau zu reisen, um in seiner Rede an das schreckliche Bild zu erinnern, das sich den Soldaten der US-Armee bot, als sie das Lager vor 81 Jahren befreiten. Berge von Leichen, die Überlebenden bis auf die Knochen abgemagert. An Dachau zu denken heißt, die Opfer zu ehren. Das bedeutet, daran zu erinnern, dass hinter den Zahlen ausgelöschte Leben, zerstörte Familien und vernichtete Schicksale stehen. An diese Verbrechen zu erinnern, sei eine kollektive Verpflichtung, betont Laforie. Und auch für den heute 93-jährigen Ernst Grube, der als 12-Jähriger aus seiner Heimatstadt München ins KZ Theresienstadt verschleppt wurde, ist das Gedenken heute so wichtig wie nie. Gerade weil die extreme Rechte mehr als 80 Jahre nach dem Ende der Nazi-Barbarei immer stärker werde.
10: Die Gefahr ist zum einen, dass die Ideologie der Nazis, die Ideologie des Herrenmenschen, dass das immer stärker überhand nimmt und dass vor allen Dingen die verantwortlichen Stellen nicht mit dem notwendigen Maß gegen diese Entwicklung Position beziehen.
3: Wie aber kann das Gedenken an das, was in Dachau und anderen Lagern geschah, aufrechterhalten bleiben, jetzt, da es kaum noch Überlebende gibt? Immer wichtiger werden die Nachkommen der ehemaligen Häftlinge, wie Andrea Halbritter. Ihr Großvater war als Kommunist in Dachau inhaftiert. Der erste Mann ihrer Großmutter wurde in Dachau ermordet. Sie kommt jedes Jahr zur Gedenkfeier.
11: Um ihnen ein Andenken zu bewahren, aber vor allem auch für das Heute. Also, dass wir wachsam sind, dass wir auch verstehen, wie kam es dazu. Und dass wir aufmerksam werden, spätestens, wenn wir wieder anfangen, Leute in wir und die einzuteilen. Weil das ist einfach der Anfang von allem, wo es dann bergab geht.
3: Extra aus Kanada angereist ist Leslie Rosenthal, auch wenn er sich an seine Befreiung in Dachau gar nicht mehr erinnern kann, denn da war der heute 81-Jährige noch ein Säugling. Ich wurde hier am 29. April 1945 befreit, zusammen mit meiner Mutter. Ich kann mich natürlich an nichts erinnern, ich war 2 Monate alt. Es gab tatsächlich 7 Babys, die im Dachauer Außenlager Kaufering geboren wurden. Zu diesjährigen Befreiungsfeier hat Leslie Rosenthal seine Tochter mitgebracht, damit die Erinnerung an Dachau weitergetragen wird, damit niemals vergessen wird, was hier geschah.
12: Eine Gedenkveranstaltung zum 81. Jahrestag der Befreiung des Konzentrationslagers Dachau. Thies Maaßen.
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14: Fußball-Bundesliga, 2 Spiele heute noch, nachher noch Freiburg gegen Wolfsburg und im Moment spielt Gladbach gegen Dortmund, da ist noch kein Tor gefallen, steht 0-0. Insgesamt in der Bundesliga ja noch viele Fragen offen, zum Beispiel, wer spielt in der kommenden Saison international oder wer ist überhaupt noch in der ersten Liga und auch im Abstiegskampf viel Drama. Bei St. Pauli und Wolfsburg heute zum Beispiel. Der VfL spielt heute Abend bei Freiburg. St. Pauli hat keinen so schönen Nachmittag schon erlebt und zu Hause gegen Mainz mit 1-2 verloren. Matthias Merget aus unserer Sportredaktion. Was bedeutet die Niederlage für den Kiezclub?
15: Ja, da gibt's keinen Zweifel. Das war eine ganz, ganz bittere Niederlage. Ein Niederschlag, kann man sagen, zu Hause. 3 Spieltage vor dem Saisonende. Man hat 0-2 zurückgelegen. Klar, nochmal den Anschluss erzielt, aber 0 Punkte in dieser prekären Situation. Das hätte nie und nimmer passieren dürfen. Aber nach 7 Spielen ohne Sieg fehlte bei Abwehrspieler Hauke Wahl und seinen Mitstreitern vielleicht auch ein wenig das Selbstvertrauen.
16: Ja, natürlich ist es nicht so einfach. Man spielt jetzt nicht mit dem größten Selbstvertrauen, gerade wenn man 0-2 zu Hause hinten liegt, man sich viel vornimmt. Aber ich glaube, was uns am meisten gebrochen hat, sage ich mal in dem Sinne, dass vor allem in der ersten Hälfte, dass wir einfach von links nach rechts gelaufen sind. Wir hatten nie wirklich Zugriff auf den Gegner. Sie haben es immer wieder geschafft, aus der Seite rauszukommen, immer wieder zu verlagern. Und dadurch hatten wir nie Druck auf den Ball, sind ständig nur von links nach rechts gelaufen. Und wenn wir den Ball hatten, waren wir einfach müde und haben einfache Fehler gemacht. Und ich glaube, das wiegt viel schwerer als das Selbstvertrauen.
15: Ja, und nach der Niederlage bleibt St. Pauli erstmal auf Rang 16 und müsste dann rein in die Relegation. Ja, und die Mainzer, die spielen eine wirklich gute Saison, vor allem im zweiten Teil. Und die 05er bleiben mit diesem Erfolg auf Platz 10.
4: Heute Abend 19:30 hat der VfL Wolfsburg nochmal Chancen auf Punkte im Abstiegskampf. Wie stehen da die Chancen?
15: Ja, sicherlich nicht so gut. Die Mannschaft ist ja auch jetzt nicht in Bestform, sonst wären sie nicht Vorletzter. Und der Freiburg ist eine starke Mannschaft, vor allen Dingen zu Hause. Aber mit einem Sieg oder einem Punkt wegen der besseren Tordifferenz könnte der vorletzte Wolfsburg an St. Pauli eben vorbeiziehen. Also die Niederlage von St. Pauli macht die Tür wieder so ein bisschen auf für Wolfsburg. Der VfL hat ja immerhin aus den vergangenen 2 Partien 4 Punkte geholt. Vielleicht gibt es ja noch ein ganz kleines Happy End für das Team von Dieter Hecking, wenn aber überhaupt dann über die Relegation. Aber dazu müsste die Mannschaft heute erstmal in Freiburg gewinnen oder einen Punkt holen.
4: Und für Freiburg ist da noch eine andere Story aktuell, die um Platz 7?
15: Ja, ganz genau. Du hast ja angesprochen, die internationalen Plätze, die sind auch noch nicht in Stein gemeißelt. Aktuell die Frankfurter Eintracht noch auf Platz 7, aber die sind ja auch nicht Herr ihrer spielerischen Sinne. Immer wieder große Probleme. Gestern die Niederlage gegen den Hamburger SV zu Hause, da gab es viel Unmut. Und davon könnte der SC Freiburg heute profitieren. Beide Mannschaften haben 43 Punkte, also ein Unentschieden ohne ein Sieg und der SC Freiburg wäre auf Platz 7 und damit könnte man in der nächsten Saison international spielen. Und du hast schon mal drauf geguckt vorhin, aktuell läuft die Partie Gladbach gegen Dortmund und da steht es zur Pause nach 45 Minuten. Bisschen enttäuschend, vor allen Dingen aus Dortmunder Sicht noch 0:0.
4: Schönes Understatement, Unmut in Frankfurt. Matthias Merget aus unserer Info und SWR aktuelle Sportredaktion. 18:21 Uhr. Das Wochenende haben vielleicht einige von uns schon auch mal das Freibad angetestet. Die ersten Freibäder haben offiziell seit Freitag auf. Es gab auch super Wetter zur Eröffnung mit bis zu 28 Grad. Aber auch große Sorgen mit der neuen Saison. Seit Corona sind bis auf 1 jedes Jahr die Zahl der Badetoten gestiegen. Und zwar vor allem bei den jungen Menschen. Immer weniger Kinder lernen schwimmen. Es ist aber auch für viele Eltern ganz schön schwierig geworden, dem Nachwuchs einen Kurs zu organisieren. Ulrike Brandt.
13: Im Landauer Hallenbad Laola stehen 10 Kinder im Wasser. Sie fassen sich an den Händen, hüpfen im Kreis, tauchen unter und wieder hoch. Die Kinder machen einen Anfängerkurs bei der DLRG. Das Ziel, das Seepferdchen. Diese Plätze sind heiß begehrt und einige Eltern mussten lange warten.
17: Da mussten wir schon wirklich lange suchen, uns auch in der Umgebung umgucken.
18: Es war einfacher als gedacht. Ich habe im Internet geschaut und habe gesehen, dass 3 Wochen später schon der nächste Schwimmkurs beginnt. Und da waren noch Plätze frei.
19: Eigentlich war es meine Mama, die die Enkelkinder alle angemeldet hat. Da waren die, glaube ich, 2 oder 3. Und dann waren wir auf der Warteliste. Und dann kam eine Mitteilung, dass er jetzt angemeldet ist mit 5¾.
13: Diese Warteliste gibt es jetzt nicht mehr. Die DLRG-Ortsgruppe in Landau hat sie abgeschafft. Eltern, die nachfragen, wann es endlich losgeht, Mails, die beantwortet werden müssen. Das sei zu frustrierend gewesen für beide Seiten, sagt DLRG-Ausbildungsleiter Philipp Schreiner.
20: Wir schreiben Kurse aus, was zu bedenken gibt. Wir haben immer noch eine riesige Nachfrage. Innerhalb von wenigen Minuten sind die Kurse in der Regel ausgebucht. Das heißt, wer zuerst kommt, malt auch und schnell zuerst und bekommt einen Platz.
13: In Landau gibt es noch einen Schwimmverein. In der Region private Schwimmanbieter, in einigen Freibädern Seepferdchenkurse. Die DLRG selbst hat jedes Jahr nur Platz für 60 bis 80 Kinder.
20: Also unser Leitsatz ist auch vom Nichtschwimmer zum Schwimmer, zum Schwimmer zum Rettungsschwimmer. Also wir möchten eigentlich jeden ausbilden, idealerweise noch weiter zum Rettungsschwimmer, zur Rettungsschwimmerin. Von daher sind wir da eigentlich sehr motiviert, geben unser Bestes. Aber natürlich ist es sehr frustrierend, wenn wir eben nicht jedem einen Platz anbieten können.
13: Die langen Wartezeiten für einen Schwimmkurs haben mehrere Gründe, sagt Philipp Schreiner. Wie überall im Südwesten sind erstens auch in der Pfalz Schwimmbäder marode. Der Platz ist begrenzt. Zweitens ist die DLRG angewiesen auf Ehrenamtliche, die die Kurse leiten können. Und drittens sind die Kids nicht mehr so fit wie früher.
20: Das ist so ein Thema, was wir regelmäßig auch den Eltern mitgeben und sagen, hier ist es wichtig, dass Kinder sich bewegen, nicht nur im Wasser, auch außerhalb des Wassers. Und auf der anderen Seite ist es auch wichtig, dass die Kinder in irgendeiner Form auch an Wasser gewöhnt sind.
13: Dann braucht brauchen die Kinder nicht so viel Zeit, bis sie den Seepferdchenkurs bestehen. Andere Kinder können schneller nachrücken. In Landau ist der Kurs an diesem Tag fast zu Ende. Die Mütter freuen sich, was ihre Kinder schon können.
19: Die Arm- und Beinbewegungen hat er gelernt und jetzt sind sie ja im tiefen Becken. Da schwimmt er auch schon die ganze Bahn durch.
18: Vorher hatte er Angst vom Tauchen und jetzt ist er endlich bereit zu tauchen. Und es freut mich sehr, dass wir so einen riesen Fortschritt gemacht haben.
14: 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Heute internationaler Tag der Pressefreiheit. Und diese Pressefreiheit, die hat es in vielen Ländern der Welt schwer. Haben wir es diese Woche gesehen im neuen Ranking der Organisation Reporter ohne Grenzen. Da ist Deutschland zum Beispiel 3 Plätze abgerutscht, von Platz 11 auf die 14. Noch schwieriger sind laut dem Ranking aber zum Beispiel die Bedingungen für freie Presse im Land der Freiheit. Die USA sind von Platz 57 auf 64 gefallen und liegen jetzt hinter Ländern wie Botswana oder Liberia. Aber was heißt denn das konkret für die Arbeit von Reportern? Anne Schneider.
2: US-Präsident Donald Trump verbindet eine Art Hassliebe mit den Medien. True Social Posts mitten in der Nacht, spontane Statements und Anrufe bei seinem Lieblingsfernsehsender Fox News. Trump tut fast alles, damit jeden Tag über ihn berichtet wird. Doch sein Lieblingsschimpfwort für die Medien ist Fake News, also Lügenpresse.
21: Fake News. You look at all the fake news back there.
22: It turned out it was done by fake news.
2: Besonders heftig wird es, wenn dem Präsidenten eine Frage nicht passt.
23: That's a nasty question.
24: Are you stupid?
25: Das ist eine gemeine Frage. Sind Sie dumm? Ein furchtbarer Reporter.
2: Auffallend häufig im Fokus Journalistinnen. Sie verunglimpft er oft mit Begriffen wie ekelhaft, hässlich, Schweinchen oder Versager, sogar vor laufender Kamera.
25: Sie sind ein furchtbarer Mensch und eine schlechte Journalistin. Ruhe, Schweinchen. Sie sind die schlimmste Journalistin.
2: Eine seiner Zielscheiben, Star-Reporterin Caitlin Collins von CNN. Sie beleidigt er nicht nur bei Pressekonferenzen, er nennt sie auch in Posts auf seinem Netzwerk True Social dumm und gemein. Die Pressefreiheit ist in den USA eigentlich durch den ersten Verfassungszusatz geschützt, auch und gerade, wenn es für die Mächtigen unbequem wird. Doch Trumps Angriffe haben Folgen.
26: Well, it certainly has an impact.
25: Das hat Auswirkungen, wie Journalisten arbeiten können, wie sie öffentlich wahrgenommen werden.
26: How they are viewed by the public.
2: Erklärt Kevin Goldberg vom Freedom Forum, einer Stiftung für Pressefreiheit. Jeder Präsident habe das Recht, seine Meinung zu äußern, so Goldberg, auch Donald Trump. Er dürfe nur nicht zu weit gehen.
26: When he uses his power as president to punish someone,
25: wenn der Präsident seine Macht nutzt, um Menschen wegen ihrer Meinung zu bestrafen, leidet die Pressefreiheit.
26: That is where we have a First Amendment problem.
2: Journalisten leben in den USA gefährlich. Bei einer Demonstration in Los Angeles wird diese Reporterin aus Australien vor laufender Kamera mit Gummimunition von Ordnungskräften angeschossen. Obwohl gut zu sehen ist, dass sie nicht selbst demonstriert, sondern auf dem Sender ist. Auch sonst gibt es immer mehr Übergriffe.
26: You know, the Washington Post reporter Hannah Nathanson had her house searched.
25: Das Haus der Reporterin Hannah Nathanson wurde durchsucht, ihr Laptop und ihr Handy beschlagnahmt. In 30 Jahren Presserecht habe ich so etwas noch nie erlebt.
2: Gleichzeitig rollt eine Klagewelle gegen große Medienhäuser. Die lassen sich teilweise auf Vergleiche ein, obwohl die Rechtslage eher schwach ist.
25: Er nutzte Klagen angeblich zur Klarstellung. Kritiker sehen darin Einschüchterung.
2: Wo er kann, dreht Trump unliebsamen Medien den Geldhahn zu. Dem öffentlich-rechtlichen Sender NPR werden die Mittel gestrichen. Dass es NPR überhaupt noch gibt, ist Spenden zu verdanken. Die Medienaufsicht FCC erhöht den Druck. Sie wird geleitet von einem Trump-Vertrauten. Der droht unliebsamen Sendern mit Lizenzentzug. Rechtlich kaum haltbar, aber einschüchternd. Noch halten die großen US-Medien stand, doch die Pressefreiheit in den USA steht unter so starkem Druck wie seit Jahren nicht mehr.
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28: Ich bin aufgewachsen mit einem richtig krassen Vertrauen in die Demokratie und in den Rechtsstaat. Ich bin aufgewachsen mit dem Versprechen, ihr werdet es als Kinder noch besser haben, als wir es als eure Eltern hatten. Ich musste ganz bitter lernen, dass dieses Versprechen nicht mehr gilt. Ich habe mich an Protesten beteiligt. Ich war auf unendlich vielen Demonstrationen. Ich habe Schilder hochgehalten. 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Ich habe Petitionen unterschrieben. 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

0: Die EI sieht eine massive Herausforderung für die transatlantischen Wirtschaftsbeziehungen über die Automobilindustrie hinaus. Auch der Präsident des IFO-Instituts, Fuest, spricht von erheblichen Risiken. Telefongespräch zwischen Bundesaußenminister Wadephul und seinem iranischen Amtskollegen Araghchi. Darin forderte Wadephul nach eigenen Angaben, die Straße von Hormus sofort freizugeben. Außerdem müsse der Iran vollständig auf Atomwaffen verzichten. Aus dem ARD-Hauptstadtstudio Georg Schwarte.
1: Via Online-Dienst X teilte der CDU-Politiker mit, als enger Verbündeter der Amerikaner teile Deutschland das gleiche Ziel. Irans Außenminister ließ zu dem Telefonat mit dem CDU-Politiker lediglich mitteilen, es seien Gespräche über regionale und internationale Entwicklungen geführt worden. Deutschland hat nach monatelanger diplomatischer Eiszeit zuletzt wieder direkte Gespräche mit dem Iran aufgenommen, um, so Kanzler Merz, zur Lösung der Iran-Krise beizutragen.
0: Die Zahl der gemeldeten Straftaten an Bahnhöfen in Deutschland ist im vergangenen Jahr um 6% zurückgegangen. Das zeigt eine Auswertung der Kriminalstatistik durch Allianz pro Schiene. Der Interessenverband teilte mit, der Einsatz von Sicherheitspersonal und Videotechnik wirke. Das stillgelegte Atomkraftwerk Fessenheim im Elsass wird definitiv abgebaut. Das hat die französische Regierung jetzt offiziell genehmigt. Der zuständige Energiekonzern will demnach bald damit beginnen, es zurückzubauen. Das AKW war vor 6 Jahren vom Netz genommen worden. Es galt als störanfällig. In der Fußball-Bundesliga hat sich Mainz 05 vorzeitig den Klassenerhalt gesichert. Mit einem 2:1 Auswärtssieg gegen den abstiegsbedrohten FC St. Pauli. ARD-Sportreporter Moritz Kassalett.
2: Zu schwach war das Spiel des FC St. Pauli mal wieder. Schon nach 6 Minuten nutzte der Mainzer Philipp Tietz die erste Chance für die Gäste. Kurz vor der Pause traf Philipp Wehne zum 0:2. St. Pauli blieb in der Offensive alarmierend harmlos. Erst der eingewechselte Cissé brachte in der Schlussphase Gefahr. Erst vergab der Stürmer eine dicke Chance, dann kam sein 1:2 kurz vor Schluss zu spät. St. Pauli taumelt Richtung Abstieg. Mainz bleibt sicher drin.
0: In der zweiten Liga hatte Darmstadt vorher den Aufstieg in die erste Liga endgültig verpasst. Die Lilien verloren in Karlsruhe mit 1:2 und haben damit keine Chance mehr, auf Platz 3 oder höher zu klettern. Das waren die Nachrichten. Das Wetter: am Abend ist es wechselnd bewölkt und in Hessen, Rheinland-Pfalz und Baden-Württemberg kann es einzelne Schauer und Gewitter geben. In der Nacht oft trocken bei 13 bis 7 Grad. Morgen wechselhaft mit Sonne, Wolken und gebietsweise Regen bei maximal 24 Grad. Die Zeit 18.32 Uhr.
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0: Vorsicht auf der A3 Frankfurt Richtung Köln. Zwischen Niedernhausen und Idstein sind Menschen auf der Fahrbahn. A5 Kassel Richtung Frankfurt. Zwischen Butzbach und Raststätte Wetterau streckenweise stockender Verkehr. A6 Mannheim Richtung Heilbronn. Zwischen Dreieckhockenheim und Kreuzwalldorf 4 Kilometer Stau und stockender Verkehr nach einem Unfall. A7 Fulda Richtung Würzburg. Zwischen Fulda A3 und Bad Brückenau-Volkers 3 Kilometer Stau. A61 Koblenz Richtung Ludwigshafen zwischen Worms-Mörstadt und Kreuz-Frankenthal. 5 Kilometer Stau nach einem Unfall. Es ist nur ein Fahrstreifen frei. A81 Heilbronn Richtung Stuttgart zwischen Stuttgart-Zuffenhausen und Dreieck-Leonberg. 4 Kilometer Stau und stockender Verkehr. Und Landkreis Gießen. Die L3047 ist zwischen dem Abzweig nach Kroffdorf-Gleiberg und Frankenbach nach einem Unfall mit mehreren Fahrzeugen in beiden Richtungen gesperrt. Bitte diesen Bereich weiträumig umfahren.
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4: Mein Name ist Gunnar Töpfer, uns allen einen schönen Sonntagabend. Was wird eigentlich aus den vielen Amerikanern, die bei uns stationiert sind? In Ramstein, in Kaiserslautern, in Landstuhl, Wiesbaden, Stuttgart. Der amerikanische Präsident Trump, haben wir gehört, der will jetzt nochmal deutlich mehr als die erst angekündigten 5000 Soldaten aus Deutschland abziehen. Und das betrifft natürlich viele Städte und Gemeinden, vor allem in Rheinland-Pfalz, in Baden-Württemberg und in Hessen. Georg Schwarte in unserem Hauptstadtstudio: die Bundesregierung, die spielt das heute alles relativ herunter. Boris Pistorius hat zum Beispiel gesagt, das sei ja alles absehbar gewesen. Warum?
1: Naja, man will nicht noch mehr Öl ins Feuer gießen. Jeder hat verstanden, auch die Bundesregierung, dass zumindest der Zeitpunkt dieser Ankündigung eine direkte Replik gewesen ist auf den Streit zwischen Kanzler Merz und dem amerikanischen Präsidenten. Kanzler Merz hatte den US-Präsidenten offen kritisiert, hatte gesagt, er hat keine Strategie, hat noch gesagt, die gesamte amerikanische Nation werde gedemütigt von Teheran. Das hat Trump übel genommen.

0: Und es folgte zu diesem Zeitpunkt die Ankündigung, 5000 Soldaten abzuziehen. Und was noch schwerer wiegt, eine eigentliche Stationierung, zumindest vorübergehende Stationierung von Mittelstreckenraketen auch ebenfalls zu kippen. Deshalb auch das Bemühen der Bundesregierung, zumindest nach außen hin, Gelassenheit zu demonstrieren und zu sagen, alles halb so schlimm.
1: Jetzt sind wir alle keine Militärexperten, aber wie einfach geht denn das überhaupt so abzuziehen? Gibt es da irgendwelche Verträge oder kommen und gehen die Amerikaner, wie sie wollen?
0: Es gibt Verträge insgesamt über die Grundsollstärke der Amerikaner. Da kann der amerikanische Präsident nicht einfach sagen, wir gehen nach Hause und das ist es dann. Außerdem muss er das mit dem Kongress auch klären. Auch da gibt es ja jetzt schon Widerstand. Das heißt, amerikanische Abgeordnete, sogar der Republikaner, die beiden Vorsitzenden des Verteidigungsausschusses im Senat und im Repräsentantenhaus, haben diesen Schritt schon kritisiert, haben gesagt, das ist sicherlich keine gute Idee, auch mit Blick auf eine abschreckende Wirkung auf Moskau, auf Putin. Aber sei es drum. Es gibt Verträge und der Abzug von 5000 Soldaten, das ist jetzt nichts, was jemandem schlaflose Nächte bereiten sollte, sagen jedenfalls alle Verteidigungsexperten. Das ist sozusagen der Rückgang auf ein Niveau, eine Truppenstärke von vor 2022, vor Beginn des Ukraine-Krieges. Abgezogen wird eine Kampfbrigade. Aber natürlich vor Ort für die Infrastruktur, für die betroffenen Bundesländer, Hessen, Rheinland-Pfalz, Bayern, Baden-Württemberg, da sind die Ministerpräsidenten natürlich besorgt, denn da hängen Familien mit dran, es werden 10.000 bis 15.000 Menschen dann Deutschland verlassen, es gehen Menschen, die Geld investieren, die Geld ausgeben in Deutschland, es gehen Menschen, die sozusagen auch andere hier beschäftigen, Handwerker oder wen auch immer, das heißt, es geht Geld verloren, deshalb die Sorge der Ministerpräsidenten.
1: Gibt aber nicht nur Sorgen, wir haben vorhin in deinem Beitrag aus der AfD gehört, von Tino Chrupalla. Gut, wenn sie weg sind, die Amerikaner. Deutschland soll sich doch bitte schön selbst verteidigen. Könnten wir das denn aber überhaupt momentan ohne Amerikaner?
0: Nein. Die NATO ist auf die Amerikaner angewiesen, stand heute auf das transatlantische Bündnis in dieser Form. Das macht die Sache ja auch so interessant für diesen Donald Trump. Er weiß, er hat einen Hebel. Noch. Einen Hebel, weil er immer mit solchen Dingen drohen kann. Es wird auch nicht das letzte Mal sein. Er hat bereits Spanien und auch Italien mit Konsequenzen gedroht, Basen dort zu schließen. Das heißt, diesen Hebel hat dieser amerikanische Präsident weiterhin in der Hand. Es werden noch unruhige Zeiten werden bis zum Juli, bis zum NATO-Gipfel in Ankara. Das ist dann der nächste Haltepunkt. Also da erwarten manche dann noch weitere Ankündigungen dieses amerikanischen Präsidenten. Und das Signal natürlich an Moskau, wir sprachen eben schon drüber, ist ein, sagen wir, zwiespältiges, zumindest aus deutscher Perspektive, Außenpolitiker hierzulande, Jürgen Hart, der hat gestern schon gesagt, naja, im Kreml knallen die Champagnerkorken. Putin lehnt sich zurück, lacht sich ins Fäustchen und sieht eine NATO, vor allen Dingen einen amerikanischen Präsidenten, der offenbar unabgestimmt eben solche Dinge beschließt. Zumal, und auch das kommt noch dazu, dieser amerikanische Präsident erst gerade mit Putin ein langes Telefonat geführt hat. Inhalt völlig offen, unklar, wir wissen es nicht. Trump hat gesagt, es sei ein gutes Gespräch gewesen. Möglicherweise gibt es einen Deal, eine Absprache, du ziehst die Raketen zurück, du stationierst sie nicht, du ziehst 5000 Soldaten zurück und im Gegenzug reagiert Moskau. Das alles macht einen unguten Eindruck auf das Binnenverhältnis innerhalb der NATO zwischen USA und dem Rest
1: Europas. Aber inwieweit gehören denn die amerikanischen Basen in Deutschland überhaupt zu unserer Sicherheitsarchitektur oder sind die einfach eigentlich nur hier, weil man von Ramstein aus zum Beispiel schneller in den Iran fliegen kann?
0: Es ist ein Geben und Nehmen. Und wenn man sich anguckt, was der amerikanische Präsident gemacht hat, er hat eine Kampfbrigade abgezogen. Er geht nicht an die Infrastruktur. Die ist auch für die Amerikaner wichtig. Das wissen auch die Deutschen. Ramstein ist das Drehkreuz für den Mittleren Nahen Osten, für Afrika, für Einsätze in dieser Region. Landstuhl, das größte amerikanische Militärkrankenhaus außerhalb der USA. Grafenwöhr, der größte Truppenübungsplatz außerhalb der USA. Das sind Dinge, die auch die Amerikaner brauchen und weiterhin brauchen werden. Deswegen geht er auch da nicht ran, sondern beschränkt sich in Anführungszeichen auf eine Kampfbrigade. Wie gesagt, der Verteidigungsminister Pistorius sagt, das war absehbar. Diese Kampfbrigade ist hier von Joe Biden stationiert worden. Und auch diese vorübergehende Stationierung der Raketen war von Joe Biden versprochen worden. Trump hatte zu keinem Zeitpunkt vorher signalisiert, dass er das auch will. Insofern ist die Überraschung zumindest bei der Bundesregierung, sagen wir, nicht überbordend groß.
1: Georg Schwarte, über den angekündigten Truppenabzug der Amerikaner gesprochen haben wir vorhin in der Sendung.
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1: Der ARD-Journalist und Arzt Eckart von Hirschhausen, der wirbt im Netz für etliche Medikamente, zum Beispiel Medikamente gegen Schmerzen oder gegen Diabetes. Aber egal, was uns der Hirschhausen da in den Werbevideos erzählt, glauben können wir davon überhaupt nichts. Sven Kästner.
3: Okay, das Video klingt wie Eckhard von Hirschhausen, prominenter Arzt und ARD-Wissenschaftsjournalist, und es sieht auch so aus.
4: Sie werden erstaunt sein, dass Sie Diabetes in nur 17 Stunden loswerden können, ohne Ihr Zuhause zu verlassen.
3: Ein zweifelhaftes Versprechen. Und Ärzte dürfen in Deutschland gar nicht für Medikamente werben. Das Video ist ein Deepfake, aber es kursierte lange auf bekannten Social-Media-Websites. Bild und Stimme sind digital geklont. Dubiose Geschäftemacher missbrauchen den seriösen Ruf des Journalisten, um wirkungslose Scheinpräparate zu verkaufen. Und das hier, das sagt der echte Eckhard von Hirschhausen dazu.
5: Wenn ich diese Fakes höre, dann kriege ich manchmal Gänsehaut, weil ich natürlich genau weiß, das habe ich so nie gesagt. Und gleichzeitig muss man sagen, sie werden immer besser, und dass ich mich wirklich kneifen muss und sage, verdammt, das klingt wie ich und das war ich nicht. Und ich kann Ihnen sagen, das geht unter die Haut, das geht an die Substanz.
3: 2000 Videofakes allein mit Hirschhausens Gesicht und Stimme sind aktuell im Umlauf. Und?
5: Das betrifft viele Kolleginnen und Kollegen. Im politischen Bereich werden Moderatoren Opfer von russischer oder chinesischer Desinformation. Die ARD-Börsenexpertin Anja Kohl muss mit ihrem Gesicht dann herhalten für dubiose Finanzprodukte. Und im Medizinsektor sind Menschen bis hin zum Virologen Christian Drosten und Henrik Strick gefälscht worden.
3: In seiner ARD-Doku untersucht Hirschhausen den Medizinbetrug genauer. Er spricht mit Opfern, die auf die nahezu perfekten Fakes hereingefallen sind und viel Geld verloren haben.
6: Ich habe eine Anzeige gefunden von Herrn Hirschhausen und er machte für ein Präparat Reklame, was Schmerzen nehmen soll. Und dann habe ich gedacht, wenn er es macht, dann bestellst du das mal.
3: Ein Whistleblower berichtet im Film, wie die Hilfesuchenden am Telefon in geschickten Verkaufsgesprächen überredet werden, enorme Mengen der falschen Medikamente zu bestellen. Hirschhausen kritisiert, dass die großen Plattformen unsere Daten auch an solche Betrüger verkaufen.
5: Meta macht nach durchgestochenen Informationen, die wir geprüft haben, geschätzt 10% des weltweiten Umsatzes im Jahr 2024 mit Fakes, mit Scam, mit gefälschten Anzeigen. Und das sind 16 Milliarden Dollar. Es geht also um unfassbar viel Geld.
3: Deshalb fordert der Mediziner von der EU-Kommission strengere Regeln auf europäischer Ebene. Den Facebook-Mutterkonzern hatte er sogar erfolgreich darauf verklagt, die gefälschten Videos zu löschen. Trotzdem sind nach Hirschhausens Angaben 70% noch im Netz.
5: Mein Ziel ist natürlich, dass dieser Spuk aufhört und dass wir Gesetze, die es gibt, auch durchsetzen können. Dass wir neue Gesetze für die rasante Entwicklung im KI, im digitalen Bereich anpassen. Und dass nicht nur ich, sondern auch alle Kolleginnen und Kollegen, die davon betroffen sind, schneller Abhilfe bekommen.
3: Am Ende geht es darum, wie weit wir als Mediennutzende ganz generell Fotos und Videos im KI-Zeitalter trauen können. Manche Strategien in der politischen Kommunikation zielen heute darauf, Kriterien zur Verifizierung von Bildern anzugreifen, sagt Philosoph Emanuele Arielli von der Universität Venedig. Zum Beispiel mit von US-Präsident Trump selbst geposteten KI-Fakes.
7: Das Bild als Zeuge für andere Menschen, das wird leider mehr und mehr unter Attacke stehen. Es reicht schon, wie es schon gemacht worden ist, dass man behauptet, dass es falsch war. Von daher soll das Bild seine Wahrheitsfunktion behalten, muss seine Evidenzkraft künftig durch unabhängige Quellen oder dokumentierte Herkunft gestützt werden.
3: Für uns als Nutzerinnen und Nutzer heißt das, einem Video allein besser nicht vertrauen. Egal, ob es angeblich Eckhard von Hirschhausen zeigt oder Donald Trump.
1: Die Doku Hirschhausen und die Deepfake-Mafia, die können Sie morgen Abend im Ersten sehen oder direkt jetzt schon in der ARD-Mediathek. 18.44 Uhr ist das gemeinsame Programm von SWR Aktuell und HR Info. Heute, dieser Sonntag, ist der Tag der Pressefreiheit. Und die Pressefreiheit ist eine Freiheit, um die ist es in vielen Ländern leider nicht allzu gut bestellt. Das zeigt auch gerade erst wieder das eben veröffentlichte Ranking der Organisation Reporter ohne Grenzen. Ganz im Süden der Rangliste, auf Platz 172 von 180, steht in diesem Jahr Russland. Der Kreml gehe sogar so weit, immer wieder Journalisten zu töten, beklagt die Organisation. Und fast 50 Medienschaffende sollen derzeit in russischen Gefängnissen wegen ihres Jobs einsitzen. Ein aktueller Fall ist der des Journalisten Oleg Roldugin in Untersuchungshaft. Björn Blaschke.
8: Hohe Stirn, kurze Haare, einfache Metallbrille. Oleg Roldugin am vergangenen 10. April, am russisch-orthodoxen Karfreitag, vor einem Moskauer Gericht. Sein Gesicht bleibt unbewegt, als er zu sprechen beginnt. Die Scheiben des Glaskastens für Angeklagte, in dem Roldugin steht, dämpfen seine Stimme. Ich halte mich für einen unschuldigen Menschen. Und einen unschuldigen Menschen an Karfreitag in den Knast zu stecken, ist kein gutes Zeichen, denke ich. Ermittler gingen davon aus, dass Roldugin gemeinsam mit Unbekannten illegal Informationen zusammengetragen und veröffentlicht habe. Das teilt das zuständige Gericht in Moskau im Online-Dienst Telegram mit. Die Frage ist, ob dieser Vorwurf Roldugin tatsächlich vor Gericht bringt. Immerhin ist Roldugin bekannt dafür, dass er zu mutmaßlicher Korruption unter ranghohen russischen Beamten berichtet hat. Darunter auch der ehemalige Präsident Dmitri Medvedev. Wir wissen alle nur zu gut, dass journalistische Arbeit vom Staat nicht gerade begrüßt wird. Ich beschäftige mich mit journalistischen Recherchen. Leider weiß ich nicht genau, wegen welchem meiner veröffentlichten oder vorbereiteten Artikel ich hier bin. Mit der Bitte, die Kameras auszuschalten, endet der öffentliche Teil der Gerichtssitzung am 10. April vorläufig. Zusammengetragene Fakten sprechen für sich und den Umgang des russischen Systems mit der Pressefreiheit. Wenige Aufnahmen zeigen, was am Tag vor Roldugins Gerichtstermin passierte. Polizeifahrzeuge fahren an einem Gebäude in Moskau vor. 13 Stunden lang durchsuchen Beamte die Räume. Es ist der Sitz der Novaya Gazeta, für die Roldugin arbeitet. Die Redaktion auch berichtet später, dass er während der Razzia festgenommen wurde. Die Novaya Gazeta war viele Jahre lang das unabhängige Investigativmedium Russlands. 2021 hatte der damalige Chefredakteur Dmitri Muratov für seine Arbeit den Friedensnobelpreis erhalten. In Russland stand die Novaya Gazeta dagegen stark unter Druck, stellte dann ihre Veröffentlichungen ein, als der Staat ihr zu Beginn des Krieges gegen die Ukraine 2022 die Lizenz entzog. Einige Mitarbeitende der Novaya Gazeta gründeten im Exil die Novaya Gazeta Europa. Aber auch in Russland ging die Arbeit weiter. Im Februar legte Roldugin beispielsweise offen, dass ein Handlanger des Kadyrov-Clans in Tschetschenien unter anderem ein Luxus-Apartment mit Kremlblick erworben habe. Sein eher kleines Einkommen deutet darauf hin, dass er wohl ein Strohmann war. Fest steht, der Vorwurf gegen Roldugin wirkt fingiert und er sitzt seit dem vergangenen 10. April in Untersuchungshaft, wie von der Richterin verkündet. Gegen den Verdächtigen Oleg Roldugin wird eine Inhaftierung als Sicherheitsmaßregel verhängt bis zum 10. Mai 2026. Oleg Roldugin hat Rechtsmittel gegen seine Untersuchungshaft eingelegt. Kommenden Montag soll das verhandelt werden. Dass er danach freikommt, erscheint sehr unwahrscheinlich. Zu häufig hat der vorgebliche Rechtsstaat Russland das Recht gebeugt, um unliebsame Kritiker loszuwerden.
9: Björn Blaschke über Pressefreiheit zum Tag der Pressefreiheit in Russland. 18.48 Uhr. In der zweiten Fußball-Bundesliga ist Schalke dieses Wochenende aufgestiegen ins Fußball-Oberhaus in die erste Liga. Gute Chancen, Schalke zu folgen, hat auch Elversberg, denn im Topspiel der zweiten Liga hat die Mannschaft Paderborn mit 5:1 geschlagen und ist jetzt Zweiter vor Hannover 96. Lange Zeit waren auch die Hessen aus Darmstadt ein Top-Aufstiegskandidat, aber in den vergangenen Wochen ist den Lilien so ein bisschen die Puste ausgegangen. Auch heute kein Sieg. Darmstadt 98 in Karlsruhe 1:2 untergegangen. Und unseren Reporter Stefan Kerstold, den haben wir vorhin in der Schlussphase im Stadion gehört mit dem Satz, die Darmstädter hätten den Aufstiegskampf heute verloren. Hattest du denn tatsächlich den Eindruck, vor dem Spiel heute hatte jemand bei den Lilien noch daran geglaubt?
10: Ja, ich glaube schon, denn wie heißt es immer so schön, die Hoffnung stirbt ja bekanntlich zuletzt. Aber in der ersten Halbzeit, ja, da war es vielleicht doch der Kopf, der da nicht mitgespielt hat. Die Darmstädter waren, was die Chancen angeht, die bessere Mannschaft. Und die größte, die hat dann Akiyama kurz vor der Pause vergeben. Diesen Volleyschuss aus 6 Metern, den muss man aufs Tor bringen. Und dann geht man hier mit einer Führung in die Pause. Und wer weiß, was dann passiert wäre. So stand es halt nach 45 Minuten 0:0. Und in der zweiten Hälfte, da wurde der KSC besser. Verdiente Führung dann durch den direkt verwandelten Freistoß von Wanicek. Aber Darmstadt hat halt Isaac Lidberg, der Schwede mit seinem 16. Saisontreffer zum 1:1. Da keimte dann nochmal so ein bisschen Hoffnung auf. Das hat man auch gesehen bei Florian Kohfeldt, dem Trainer. Aber dann machte der Japaner in den Reihen von Karlsruhe Fukuda diese Hoffnung zunichte, traf da kurz vor Schluss zum 2:1. Trotzdem, super Leistung der Darmstädter heute und die wurden von ihren Fans auch relativ euphorisch verabschiedet. Das hat mir sehr imponiert. Die haben also nicht die Mannschaft ausgepfiffen, weil sie hier verloren hat, sondern die wurde gefeiert. Das spricht für die Fans des SV Darmstadt 98.
9: Du hast Lindberg schon angesprochen. Rund um Lindberg sind die Darmstädter ja mit einer relativ starken, zumindest auf dem Papier starken Offensive nach Karlsruhe gekommen. Warum trotzdem nur ein Treffer?
10: Ja, das ist die große Frage. Das Aufbauspiel, besonders im ersten Durchgang, da war der ein oder andere Fehlpass drin. Und dann hat man halt dieses ominöse Zielwasser heute nicht im Paket gehabt. Korridor und auch Richter, die hatten ihre Möglichkeiten. Wie gesagt, scheiterten aber entweder an Bernat, dem Keeper des KSC, oder brachten den Ball nicht aufs Tor. Also heute war nicht der Tag der Hessen, der Lilien. Und deswegen geht man hier am Ende nicht unverdient als Verlierer vom Platz. Aber Mund abwischen, nächstes Jahr nochmal ein Anlauf, zweite Liga. Ich glaube, mit Florian Kohfeldt haben sie mittlerweile auch einen Trainer, der mehr als nur angekommen ist. Der hat die Mannschaft im Griff und wenn es mit ihm, dafür spricht ja sehr viel, weitergeht, dann traue ich den Hessen durchaus zu, auch wenn der ein oder andere Leistungsträger den Verein verlassen sollte, dass man in der kommenden Saison wieder eine gute Rolle in dieser zweiten Liga spielen kann.
9: Auf der anderen Seite der KSC, der so kurz vor Saisonende seinen Fans heute nochmal einen Heimsieg geschenkt hat. Ohne große Ambitionen eigentlich, trotzdem einigermaßen zufrieden mit der Saison bis hierher?
10: Ja, kann man wohl sagen. Und das war auch ein Heimsieg für den Trainer Christian Eichner. Der muss ja bekanntlich den Verein verlassen, obwohl er noch einen gültigen Vertrag hat. Es gab sogar eine Petition der Fans, da wurden Unterschriften gesammelt. Und der Sportvorstand und die Vereinsführung, die hat massive Probleme, den Fans das zu vermitteln, warum es nicht mehr weitergeht mit Christian Eichner. Ich bin mir sicher, er wird einen Job finden, entweder in der Bundesliga, dem traue ich das durchaus zu, oder bei einem etablierten Zweitligisten. Da bin ich mal sehr gespannt. Und man will dem Trainer, nachdem es zuletzt ja ergebnismäßig nicht so gelaufen ist, noch mal ein paar Siege schenken. Heute hat das geklappt gegen Darmstadt, dann geht's noch nach Paderborn und am Schluss gegen Bochum. Und das wird eine emotionale Vorstellung, wenn hier Christian Eichner nach 6 Jahren als Trainer, und er war ja schon Spieler hier zwischen 96 und 2009, also wenn der langjährige KSC, ja, wie soll ich sagen, Freund und Trainer und Spieler den Verein verlässt, das wird eine emotionale Sache.
9: Du hast gesagt, den Fans vermittelt sich das nicht so richtig. Warum er gehen muss, vermittelt sich's dir?
10: Ja, nicht so ganz. Es heißt ja von der Vereinsführung, das Ganze hat sich so ein bisschen abgearbeitet sozusagen. Man will neue Impulse setzen. Nur wenn man mit dem Spielermaterial, und in jeder Saison muss der KSC auf Leistungsträger verzichten, gut möglich, dass jetzt auch für Ben Fahad nochmal die Erstligisten Schlange stehen. Schleusener, auch einer der guten Torschützen auf Seiten der Karlsruhe, hat 10-mal getroffen. Auch er wird den Verein verlassen. Also wenn man jedes Jahr oder in jeder Saison nochmal die Leistungsträger verliert. Da, finde ich, hat Christian Eichner eine Top-Arbeit geleistet. Und ich bin mal sehr gespannt, welcher Trainer sich hier zutraut, in die Fußstapfen zu treten. Es gibt ja einige Kandidaten, die auf der Liste stehen, beispielsweise Marcel Rapp oder auch Horst Steffen, der frühere Elversberger. Ich bin sehr gespannt, wen die Karlsruher da verpflichten werden.
9: Stefan Kerstold war unser Reporter heute im Stadion bei Karlsruhe gegen Darmstadt. 1853. An diesem Wochenende haben die Krim-Tataren in Kiew ihr Frühlingsfest gefeiert. Vor 2014 war deren Kultur vielen im Rest der Ukraine relativ unbekannt. Seit dem russischen Einmarsch auf der Halbinsel Krim ist das Interesse bei vielen Ukrainern aber deutlich gestiegen. Gesine Dornblüt.
11: Ein Hinterhof im Zentrum von Kiew. Auf einer Bühne sind Musiker beim Soundcheck. Stände sind aufgebaut mit krimtatarischem Gebäck, Stickereien und bunten Kissenbezügen, Schmuck, Keramik. Auf Tafeln stehen Ortsnamen auf Ukrainisch und auf krimtatarisch: Bachtschisaraj, Kertsch, Jankoi, Städte auf der Krim. Die Menschen hier feiern das krimtatarische Frühlingsfest Idrles. Auf der Krim, in ihrer historischen Heimat, sei das Fest viel größer gewesen, erzählt Dilaver Osman, einer der Musiker. Aber er ist trotzdem froh. Mir ist aufgefallen, dass hier nur sehr wenige Krim-Tataren sind. Das heißt, die anderen Leute interessieren sich für uns. Sie wollen unsere traditionelle Musik hören und krim-tatarische Köstlichkeiten probieren. Das Interesse an der Halbinsel Krim und an der krim-tatarischen Kultur sei in der Ukraine in den vergangenen Jahren gestiegen, sagt die ukrainische Schriftstellerin Anastasia Levkova. Der Maidan, die Revolution der Würde 2014, sei ein Wendepunkt gewesen. Davor war die krimtatarische Welt für uns Ukrainer terra incognita. Jetzt wissen die meisten zumindest, dass die Krimtataren unter Stalin deportiert wurden, und sie wissen, unter welch schwierigen Bedingungen sie jetzt unter russischer Besatzung leben. Wir haben bemerkt, dass es Vielfalt in unserem Land gibt. Und sehr wichtig ist auch, dass die Krimtataren und wir einen gemeinsamen Feind haben. Der Feind heißt Russland. Die Krimtataren waren diejenigen, die sich den russischen Besatzern am stärksten widersetzten. Viele sind seit 2014 auf das ukrainische Festland geflohen. Die Ukrainer tun einiges, um die krimtatarische Kultur zu fördern. Die Schriftstellerin Levkova sitzt in der Jury eines Literaturwettbewerbs für ukrainischsprachige Werke über die Krim und Werke in krimtatarischer Sprache. Levkova hat selbst eine Novelle über die Besetzung der Krim geschrieben. Das Buch »Hinter Pjedekop liegt Land« von 2023 ist in der Ukraine ein Bestseller und enthält auch Zitate in krimtatarischer Sprache. Ich hatte eine Mission, ich wollte aufklären. Ich wollte, dass Ukrainer sehen, wie die krimtatarische Schrift aussieht und hören, wie die Sprache klingt. Es gibt nämlich auch ein Hörbuch. Zwischen den Ständen in dem Kiewer Hinterhof eilt Jefen Bondarenko hin und her. Er hat das Frühlingsfest Hidirdes organisiert und betrachtet das auch als politische Aufgabe. Wir sind dabei, in der Ukraine eine neue, demokratische, europäische Gesellschaft zu formen, die Vielfalt zu schätzen weiß. Es gibt einen wichtigen Grundsatz. Anders bedeutet nicht fremd. Andersartigkeit ist Teil unseres kulturellen Erbes. Deshalb ist so ein krimtatarisches Fest auch in Kiew wichtig.
9: Gesine Dorn blüht über das Frühlingsfest der Krimtataren in Kiew. 18:56 Uhr. Hier kommt gerade eine wichtige Meldung rein aus dem hr-Info-Verkehrszentrum. Und zwar für die A5 Frankfurt Richtung Kassel zwischen Bad Homburger Kreuz und Friedberg. Fahren Sie hier bitte vorsichtig. Hier haben wir Kinder auf der Fahrbahn. Gefahr auf der A5 Frankfurt-Kassel zwischen dem Bad Homburger Kreuz und Friedberg. Noch ein bisschen Sonntagabendplanung jetzt. Heute läuft der letzte Tatort in der ARD, der letzte Tatort vor der Sommerpause. Der heißt Könige der Nacht und kommt aus der Schweiz. Philipp Münscher.
12: Wir kommen wie immer zu spät. Wir kehren die Scherben auf, aber wirklich was ändern können wir nicht.
13: Wir tun, was wir können.
14: Vor allem Tessa Ott hadert mit ihrem Job, denn sie spürt immer öfter ihre eigene Ohnmacht. Die Ermittlerin versucht, auch als Polizistin, die an Gesetze gebunden ist, immer auch Mensch zu bleiben. Aber in dieser Folge wird ihre Menschlichkeit hart auf die Probe gestellt.
15: Du darfst das nicht so an dich ranlassen. Wir können nicht über Moyas Schicksal entscheiden.
16: Wir müssen irgendwas tun.
14: Moya ist eine junge Frau aus Äthiopien, die mit ihrem kleinen Neffen illegal in der Schweiz lebt. Sie wohnt bei einer Freundin, für die sie auch unter deren Namen bei einem Lieferdienst arbeitet. Aber als sie eines Abends eine Pizzabestellung abgibt, beobachtet sie einen Mord. Das Opfer ist ein junger Mann.
17: Ugen Jovanov, 22 Jahre alt, stammt aus Nordmazedonien, kam im Alter von 14 in die Schweiz, war als Sexarbeiter tätig und wurde immer wieder wegen Drogendelikten aufgegriffen.
18: Sieht nach einem klassischen Fall von Übertötung aus. Könnte auf eine persönliche Beziehung zwischen Opfer und Täter hinweisen. Auf jeden Fall stecken bei solchen Taten immer starke Gefühle dahinter.
14: Ott und Grosjean übernehmen den Fall. Als sie sich in der Wohnung des Opfers umschauen wollen, überraschen sie zwei Einbrecher.
19: Lass uns gehen, es ist scheinbar nicht hier.
20: Warum suchst du mich?
19: Weil ich nicht weiß, wo die Scheißkamera ist. Wahrscheinlich.
20: Deswegen sucht man doch!
21: Hey, Polizei, halt in Bewegung!
14: Haben die zwei auch den jungen Ruben umgebracht? Angeblich haben sie nichts damit zu tun. Ihr Plan war wohl eher eine perfide Erpressung, vermuten die Ermittlerinnen.
19: Ruben hatte einen Sugar Daddy. So einen alten Sack. Vielleicht solltet ihr mal da anfangen zu suchen.
22: Wer ist der Sugar Daddy?
19: Einer von euch.
14: Ein angesehener Richter soll er sein, dieser Sugar Daddy. Eine pikante Geschichte also. Oder nur ein Ablenkungsmanöver? Während Ott und Grosjean sich die Köpfe zerbrechen, wie das alles zusammenhängt, geraten Moya und ihr kleiner Neffe in große Gefahr.
23: Ihr könnt nicht länger hierbleiben. Ihr müsst ein Versteck finden. Ich verstehe.
14: Dieser Tatort ist ein ebenso temporeicher und spannender wie auch sozialkritischer Krimi. Das Machtgefälle in der noblen Finanz- und Kunstmetropole Zürich wird hier besonders deutlich. Zwar braucht es sehr viele Zufälle, damit diese Geschichte tatsächlich funktioniert, aber das ist es am Ende wert. Ein starker letzter Fall vor der Sommerpause.
9: Die Schweiz wird den Tatort also in die Sommerpause verabschieden. Der neue Tatort, der heute Abend läuft, kommt aus Zürich. Philipp Münscher über Könige der Nacht.
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1: 19 Uhr. Wadefuhl fordert sofortige Öffnung der Straße von Hormus. Weiter Kritik an angekündigten neuen US-Zöllen. Zverev verliert Finale des ATP-Turniers in Madrid gegen Sinner. Das Wetter in der Nacht meist trocken, 12 bis 7 Grad, morgen wechselhaft bis 23 Grad. Mein Name ist Frank Vornert. Bundesaußenminister Wadefuhl hat bei einem Telefonat mit seinem iranischen Kollegen Araghchi gefordert, dass die Straße von Hormus sofort wieder geöffnet wird. Wadefuhl teilte mit, er habe dabei die gemeinsame Haltung mit den USA betont. Aus der Nachrichtenredaktion Sebastian Segebade.
2: Als enger US-Verbündeter teilen wir das gleiche Ziel, so Wadefuhl. Und weiter, der Iran müsse auch vollständig und nachprüfbar auf Kernwaffen verzichten. Eine Antwort Araghchis auf die Forderungen aus Deutschland ist nicht bekannt. Die Verhandlungen über ein Ende des Iran-Konflikts treten seit Wochen auf der Stelle. Die Straße von Hormus bleibt blockiert. Und damit stecken weiter hunderte Öl- und Gastanker vor der Meerenge fest. US-Präsident Donald Trump sagte zuletzt, es liege ein Verhandlungsvorschlag des Iran auf dem Tisch. Er könne sich aber nicht vorstellen, dass dieser annehmbar wäre.
1: An den angekündigten höheren US-Zöllen auf Autos und Lkw aus der EU gibt es weiter Kritik aus der Wirtschaft. Der Bundesverband der deutschen Industrie, BDI, sieht eine massive Herausforderung für die transatlantischen Wirtschaftsbeziehungen über die Automobilindustrie hinaus. Auch der Präsident des IFO-Instituts, FUST, spricht von erheblichen Risiken. In den vergangenen 10 Jahren hat es fast 10.000 Angriffe auf Gesundheitseinrichtungen und medizinisches Personal gegeben. Das meldet die Weltgesundheitsorganisation. Anlass ist der 10. Jahrestag einer UN-Resolution, die eigentlich Schutz garantieren soll. Allein im vergangenen Jahr wurden rund 1.400 Angriffe registriert. Hilfsorganisationen sprechen von einem klaren Versagen der Staaten. Vor einem Mehrfamilienhaus in Dillenburg ist gestern Nacht ein Toter entdeckt worden. Die Polizei geht aktuell davon aus, dass der Mann getötet wurde. HR-Reporter Andreas Gerlach.
3: Ein Polizeisprecher teilte heute Mittag mit, dass Passanten den leblosen Körper gestern am Samstag gegen 1 Uhr im Stadtteil Niederscheld gefunden haben. Rettungskräfte konnten nur noch den Tod des 27-Jährigen feststellen. Staatsanwaltschaft und Polizei gehen davon aus, dass der Täter im sozialen Umfeld des Opfers zu finden ist. Die Ermittlungen dazu laufen auf Hochtouren. Außerdem müssen Tatablauf, Motiv und weitere Hintergründe geklärt werden.
1: In der Fußball-Bundesliga hat sich Mainz 05 vorzeitig den Klassenerhalt gesichert. Mit einem 2:1 Auswärtssieg gegen den abstiegsbedrohten FC St. Pauli. In der zweiten Liga hatte Darmstadt vorher den Aufstieg in die erste Liga endgültig verpasst durch eine 1:2 Niederlage in Karlsruhe. Und in Liga 3 musste sich der SVW in Wiesbaden zu Hause Osnabrück geschlagen geben mit 2:3. Noch eine Niederlage für den deutschen Tennisprofi Alexander Zverev. Im Finale des ATP-Turniers in Madrid verlor er gegen den Italiener Jannik Sinner. HR-Sportreporter Tim Brockmeier.
4: Eine regelrechte Tennis-Ohrfeige für Alexander Zverev. Nur 57 Minuten, 1:6 und 2:6 aus der Sicht des Deutschen, der gegen den Weltranglisten-Ersten komplett chancenlos war. Ich muss mich entschuldigen, sagte Zverev. Ich habe nicht mein bestes Tennis gespielt. Jannik dagegen ist einfach der Beste der Welt. So ein recht niedergeschlagener Zverev, der auch im 4. Duell in diesem Jahr mit dem Italiener kein Land sah, von Sinner mehr oder weniger an die Wand gespielt wurde.
1: Das waren die Nachrichten. Das Wetter. Heute Abend gibt es wechselnde Wolken. Die Temperaturen in der Nacht 12 bis 7 Grad. Morgen wieder Sonne und Wolken, später Schauer und Gewitter bis 23 Grad und am Dienstag unbeständig bis 21 Grad. Die Zeit, es ist jetzt 19.04 Uhr.
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1: Vorsicht auf der A5 Frankfurt Richtung Kassel zwischen Bad Homburger Kreuz und Friedberg sind Kinder auf der Fahrbahn. Vorsicht auch auf der A661 Oberursel Richtung Egelsbach zwischen Oberursel Nord und Oberursel eine ungesicherte Unfallstelle auf dem linken Fahrstreifen. A5 Heidelberg Richtung Darmstadt zwischen Zwingenberg und Darmstadt-Eberstadt streckenweise stockender Verkehr. A7 Fulda Richtung Würzburg zwischen Fuldaer Dreieck und Bad Brückenau-Volkers 2 Kilometer Stau. A61 Koblenz Richtung Ludwigshafen zwischen Worms-Mörstadt und Kreuz-Frankenthal 5 Kilometer Stau nach einem Unfall. Hier ist nur ein Fahrstreifen frei. A81 Heilbronn Richtung Stuttgart zwischen Stuttgart-Zuffenhausen und Dreieck-Leonberg. 5 Kilometer stockt es hier. Die B49 Limburg Richtung Gießen ist zwischen Löhnberg und dem Abzweig nach Tiefenbach wegen eines defekten Fahrzeugs im Baustellenbereich blockiert, dadurch 2 Kilometer Stau. Und Landkreis Gießen, die L30 47 ist zwischen dem Abzweig nach Krofdorf-Kleiberg und Frankenbach nach einem Unfall mit mehreren Fahrzeugen in beiden Richtungen gesperrt. Bitte diesen Bereich weiträumig umfahren.
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6: Herzlich willkommen bei Freiheit Deluxe. Mein Name ist Jagoda Marinic. Ich bin Autorin, Kolumnistin und Host dieses Podcasts. Alle 14 Tage spreche ich hier mit Menschen, die mich interessieren. Meine Gäste sind Persönlichkeiten, die Freiheitsfragen auslösen, die mich anregen, über Freiheit nachzudenken, die Fragen stellen, mit denen man vielleicht nicht ganz so einfach fertig wird. Mein heutiger Gast ist eine Autorin, die über die Freiheiten ihrer Generation nachdenkt, die etwas tut für diese Freiheiten, die über Staat nachdenkt, über Freiheiten, über den Protest von Freiheiten in Demokratie. Also ziemlich dicke Bretter, wenn man das so sehen will. Sie war Sprecherin der letzten Generation, deren Aktionen laut und emotional diskutiert wurden. Manchmal wurde darüber hinaus der Inhalt dessen, was da angeprangert wurde, sogar vergessen. Sie hat jetzt ein wichtiges Buch geschrieben. Dieses Buch handelt nicht von der letzten Generation, sondern von der verletzten Generation. Sie handelt aber auch von einem Staat, von Enttäuschungen, von Sorgen, von Ängsten, von vielleicht im Stich gelassen sein. Ich freue mich jedenfalls, dass sie da ist und ich mit ihr darüber reden kann. Herzlich willkommen, Carla Hinrichs.
7: Guten Tag.
6: Guten Tag. Und ich hoffe, du hast wie alle ein Zitat dabei.
7: Das habe ich. Ich glaube, ich habe ein bisschen ein außergewöhnliches Zitat dabei. Das stammt von Cressida Gethin. Die ist 22 Jahre alt und sitzt im Gefängnis in England, weil sie für das Klima protestiert hat. Und sie hat eine Strafe von 4 Jahren bekommen. Und letztes Jahr sagte sie in einem Brief, den sie aus dem Gefängnis geschickt hat: Ich habe das Gefühl, dass die Gefangenen mehr über die Gesellschaft zu sagen haben, als jemals in der offenen Gesellschaft selbst gesagt werden würde. Wenn das kein gelebtes Leben ist, was dann?
6: Und warum hast du dich für dieses Zitat entschieden?
7: Ich habe mich für das Zitat entschieden, weil mich ihr Brief unglaublich berührt hat. Also ich habe mich ja selber entschieden, in den Protest zu treten und gegen die Klimakrise und für ein staatliches Handeln in der Klimakrise zu kämpfen. Und da geht immer mit einher, dass es sein könnte, dass ich dafür einmal ins Gefängnis komme. Und in England ist der Staat inzwischen schon wesentlich radikaler, würde ich sagen, als hier bei uns. Und er hat tatsächlich viele von den Menschen, die dort mit Just Stop Oil, unserer Schwesterbewegung von der letzten Generation, protestiert haben, über mehrere Jahre eingesperrt. Da wurden gigantische Haftstrafen ausgesprochen. Und das berührt mich natürlich total doll, weil ich sehe dann da ein junges Mädchen in Haft, die wahrscheinlich nicht viel von mir unterscheidet. Und die Kraft, die sie aber immer wieder finden, obwohl sie eingesperrt sind, obwohl sie vermeintlich vielleicht einen sehr großen Teil ihrer Freiheit verloren haben, die beeindruckt mich einfach. Und da, also dass dieses junge Mädchen oder diese junge Frau dort so eine Freiheit spürt und diesen Wert von den Gefangenen, dass die Gefangenen vielleicht die Gesellschaft viel besser bewerten können als die Menschen, die frei in der Gesellschaft leben, das finde ich irgendwie sehr, sehr beeindruckend. Und dass sie ein Leben hinter Gittern als ein wahrhaftiges Leben beschreibt.
6: Du hast gerade gesagt, da ist der Staat schon viel radikaler geworden. Die meisten in den Interviews, die ich mit dir gelesen habe, sprechen von deiner Radikalität. Du sagst jetzt, der Staat dort ist viel radikaler geworden. Warum nutzt du so ein Label, das die meisten eigentlich gegen Aktivisten nutzen, für den Staat?
7: Ich persönlich halte mein Verhalten tatsächlich nicht für radikal, sondern für vielleicht erstmal sehr vernünftig. Also wir müssen uns vor Augen führen, in was für einer Zeit sich Menschen entschieden haben, sich auf die Straße zu setzen, sich vielleicht sogar auf die Straße zu kleben. Das ist in einer Zeit, in der eine gigantische Krise, die ganze Menschheit betreffende Krise um uns herum eskaliert. Das war vor ein paar Jahren eine Zeit, in der wir diese Krise noch zu einem großen Maße hätten abmildern können. Eine Krise, die uns gerade als junge Menschen massiv betrifft, die unser Leben komplett in Frage stellt, die unsere Freiheiten komplett in Frage stellt. Und dort haben wir uns entschieden, an die Regierung zu appellieren und zu sagen, hey, ihr müsst euch an eure eigenen Gesetze, an eure eigene Verfassung halten. Dementsprechend halte ich mein Verhalten eigentlich nicht für radikal, sondern eher für eine angemessene Reaktion auf die Situation, in der wir uns befinden.
8: Ich will jetzt nicht ganz so weit nach England, weil wir sind ja doch in Deutschland. Ich will sozusagen auch deine Fragen, aber du hast sie jetzt mitgebracht und natürlich hast du ja, indem du sie jetzt hier reinbringst, auch irgendwie dafür gesorgt, dass sie in der Öffentlichkeit bleibt. Es gibt so vieles, weil natürlich sind deine Gedanken radikal, also in dem Sinn, dass du sehr absolut da die Themen durchgedacht hast, die du denkst, und dass sie die meisten Menschen heute, glaube ich, nicht in dieser Absolutheit durchdenken. Also ein Grund, warum ich wichtig finde, dass du heute hier bist und ich mit dir reden will, ist, eigentlich seit wir die neue Bundesregierung haben, ist das Thema Klima komplett verschwunden. Also man hat den Eindruck, so das, was vielleicht vorher noch irgendwie im Raum stand, kann ohne große Beachtung weggewischt werden. Nachhaltigkeit, Klimaschutz, ist es fast wie weg. Es gibt ab und zu noch was, aber man bekommt es nicht mehr auf die dringliche politische Agenda. Und du hast ganz oft in diesem Buch oder auch in anderen Interviews irgendwie gesagt, du würdest dich gar nicht mehr an die Politik in der Form wenden wollen, weil du sagst, das ist Teil des Systems und die unterstützen das auch nicht. Also ich möchte letztlich mit dir verstehen, du sagst, du bist Teil einer verletzten Generation, was ich tatsächlich auch schöner finde als letzte Generation, weil am Ende wissen wir das nicht, ob ihr das seid. Mich interessiert aber das Verletzte. Du hast vorhin schon gesagt, die Dringlichkeit. Und ja, was genau würdest du jetzt beschreiben, ist das, was dich und Teile deiner Generation so dringlich verletzt, dass ihr bereit seid, all diese Preise zu bezahlen?
7: Ja, da sind wir tatsächlich beim Thema Freiheit. Also wir sind einfach in unseren Freiheiten verletzt. Wir sind in unseren Grundrechten, in unseren Grundfreiheiten verletzt. Der Staat hat uns gegenüber als junge Menschen ein Schutzversprechen. Nicht nur uns als jungen Menschen gegenüber, sondern allen in diesem Staat hat er ein Schutzversprechen. Und dieses Schutzversprechen bricht er mit mangelndem Klimaschutz. 2021 hat das Verfassungsgericht das ja sogar festgestellt. Die haben ein Klimaurteil gefällt und gesagt, mit mangelndem Klimaschutz, also wenn man keinen Plan aufstellt, und sie haben eben angeprangert, dass die damalige Regierung keinen Plan aufgestellt hat, wie man wirklich seine eigenen Klimaziele erreichen möchte, dass man damit die Verfassung bricht, weil man nicht die Freiheiten der zukünftigen Generationen schützt. Das, was an Artikel 20a Grundgesetz steht, also dass man Klimaschutz betreiben muss, weil auch in Zukunft für die Menschen, die leben werden, muss man den Planeten schützen. Freiheit bedeutet eben nicht, dass man hier und jetzt alles machen kann, sondern auch, dass man auf kommende Generationen guckt und guckt, ob die auch Freiheiten haben können. Und da hat das Verfassungsgericht eben festgestellt, dass mit dem weiteren Ausstoß von CO2 man eben die Freiheiten der zukünftigen Generationen massiv einschränkt. Und auf dieses Urteil, was ja ein sehr gravierendes Urteil ist, gab es einfach keine Reaktion. Es gibt bis heute keinen Maßnahmenplan, der wirklich dazu führen würde, dass man die eigenen Gesetze, also die eigenen Klimaziele dazu, wofür man sich ja verpflichtet hat, einhält. Und darin sind wir einfach verletzt. Also wir sind in unseren Grundfreiheiten, in der Freiheit, zukünftig auf diesem Planeten leben zu können, sicher leben zu können, ein gutes Leben führen zu können, sind wir massiv verletzt.
8: Ich habe jetzt im Vorfeld dann gelesen, dass du damals bei dem Hungerstreik, den ihr gemacht habt, weil ihr mit Olaf Scholz sprechen wolltet und der eigentlich nicht zu eurem Ziel führte und dann seid ihr in den Durststreik eingetreten und dann erst wollte er mit euch reden. Und dann hast du gesagt, wie es war, mit ihm zu reden oder überhaupt bei dieser ganzen Streik, Hungerstreik und Durststreikaktion mitzumachen, hast du dann gesagt, heute würde es mir schwerfallen, einen Protest zu unterstützen, der allein an das aktuelle politische System appelliert, weil sich gezeigt hat, dass das nicht funktioniert. Als ich das gelesen habe, habe ich gedacht, seid ihr, also ihr seid ja nicht die ganze Generation, sondern Teile dieser Generation, die so empfinden, nicht noch tiefer verletzt, weil einerseits seht ihr diesen Verrat, aber da steckt doch irgendwie drin, glaubst du noch an irgendwas in dieser Gesellschaft?
9: Also da hast du einen natürlich sehr, sehr richtigen Punkt, würde ich sagen. Ja, ich glaube an Dinge. Ich bin nicht hoffnungslos und verbittert. Ich habe nur das Gefühl, dass wenn sich die Situation verändert, wir uns auch verändern müssen. Und so hat sich einfach, würde ich sagen, mein Vorgehen in den letzten Jahren insoweit verändert, dass ich nicht mehr daran glaube, dass es wirklich Sinn ergibt, zu appellieren an ein System, was bewiesen hat, dass es das nicht tun würde. Weil was muss dann noch passieren, als dass irgendwie mit Fridays for Future waren 1,5 Millionen Menschen auf den Straßen. Es gibt für extrem viele Forderungen, die Klimaschutz bringen würden, gibt es Mehrheiten im Parlament. Was muss denn noch passieren, dass das umgesetzt wird, also dass das gemacht wird? Und ich bin vor ein paar Jahren angetreten und dachte, wenn wir sie ja wirklich einfach nur in ihre Verantwortung erinnern, das ist ja vielleicht ein Wissensproblem. Also vielleicht wissen die ja nicht, wie dringend das ist mit der Klimakrise. Und Aktivismus hat die Aufgabe, das transportierbar zu machen, was WissenschaftlerInnen sagen. Und das haben wir irgendwie durch unseren Protest schon versucht, das zu zeigen, die Aufmerksamkeit darauf zu lenken. Und ich dachte wirklich, wenn sie verstehen, wenn sie wissen, was los ist, dann würden sie handeln. Und irgendwie ist inzwischen, finde ich, komplett klar, dass es sich nicht um ein Wissensproblem handelt, sondern dass es sich um ein Handlungsproblem handelt und in der Art auch um eine Art Demokratieproblem handelt. Dass die Demokratie, wie sie heute aufgebaut ist, da an ihre Grenzen gerät, mit einer Krise solchen Ausmaßes, um einen Umgang zu finden. Und dementsprechend würde ich sagen, dass es nicht sinnvoll wäre, weiter da zu appellieren oder zu bitten und zu betteln. Ein Zitat, was ich vorher mitbringen wollte, was ich auch schön finde, aber was ich nicht ganz einfach auf den Kontext heute übertragbar finde, weil die Unterdrückungssituation eine ganz andere ist, aber was vielleicht trotzdem interessant ist, sich anzugucken, war von Martin Luther King, der damals in der Bürgerrechtsbewegung für schwarze Bürgerrechte gekämpft hat. Und der hat gesagt, Freiheit wird vom Unterdrücker niemals freiwillig gegeben. Sie muss vom Unterdrücker gefordert werden. Und ich glaube, er meint mit fordern, nicht sagen, bitte, bitte, hier sind unsere Forderungen, sondern auf eine Art erzwingen. Und das ist das, was ziviler Ungehorsam ja versucht, also Druck aufzubauen. Und heute würde ich sagen, dass ein rein appellativer Protest wahrscheinlich nicht mehr zum Ziel führen wird, sondern wir uns gleichzeitig fragen müssen, wie können wir das, was wir fordern, auch vielleicht sogar selber umsetzen oder selber einen Umgang damit zu finden. Auch vielleicht, weil ich nicht mehr bereit dazu bin, einfach zu warten, während die Krisen eskalieren. Also ich möchte auch was Handfestes machen, um den Krisen begegnen zu können.
8: Also du willst handfest was machen. Du wolltest ja vor 2 Jahren ins EU-Parlament, aber das würdest du wahrscheinlich nicht mehr machen. Also dich in die Politik reinwählen wollen. Oder was heißt für dich handfest was machen?
9: Protest hat, würde ich sagen, verschiedene Seiten. Und es braucht immer eine Art von Outside Game, also von außen Druck machen, und immer auch eine Art von Inside Game, also Verbündete drin. Und das war auch, glaube ich, unser Versuch, als wir zur Wahl zum EU-Parlament angetreten sind, dass wir gesagt haben, hey, wir wollen auch Verbündete in diesen Parlamenten haben, oder wir brauchen sie, weil es wird immer ein Zusammenspiel sein aus denen, die gerade die Macht haben und denen, die Macht verschieben wollen.
8: Ich versuche tatsächlich, also wie soll ich sagen, ich versuche irgendwie zu verstehen, nicht nur für mich, sondern glaube ich für viele andere, wie das sein kann, weil du hast gerade zum Beispiel gesagt, wir haben ein Demokratieproblem, die Politiker wissen, aber machen es nicht. Wenn ich aber sehe, was ihr da gemacht habt und wenn ich sehe, wie wenig Unterstützung ihr teilweise öffentlich bekommen habt, also wenn ihr Proteste gemacht habt und man hat euch verteidigt, hat es unglaublich viel Empörung ausgelöst bei vielen. Ihr habt ja nicht so viele Menschen hinter euch gebracht. Also als du fürs EU-Parlament kandidiert hast, war ja das Ergebnis auch nicht gerade so, dass ihr hohe Prozentsätze für euch eingenommen habt, sondern ihr habt wenig Unterstützung bekommen. Also ich würde erstmal in dem Schritt wissen wollen, wenn du sagst Demokratieproblem, ist dann nicht das Demokratieproblem erstmal, dass ihr es auch nicht schafft, mit eurem Aktivismus oder damals sogar mit der politischen Ambition, viele Menschen hinter euch zu bekommen. Also, dass ich verstehe, dass dein Anliegen dringlich ist und richtig und viel zu unterrepräsentiert und dass die Politik nichts macht, das ist letztlich inakzeptabel angesichts dessen, was droht. Und gleichzeitig habt ihr ja eine Chance. Ihr habt eine Chance, Menschen hinter euch zu kriegen. Du sagst es ja gerade selber, du willst es selber machen. Aber das Demokratieproblem bei eurer Arbeit in den letzten Jahren bestand für mich und viele andere ja auch daraus, dass ihr nicht geschafft habt, die Menschen für euch zu gewinnen, für diese Sache. Also wenn du sagst Demokratieproblem und wenn man die Prozentzahlen, ihr habt sehr wenig Stimmen gewonnen bei eurer EU-Wahl, ist das Demokratieproblem dann nicht auch bei euch, dass nicht viele sagen, so wie ihr den Klima schützen wollt, wollen wir das aber gar nicht?
9: Ich finde es total schön, dass wir diesen Gedankengang ausführen. Und gleichzeitig muss ich so ein bisschen lächeln, weil da ein sehr großes Missverständnis von Protest drin steckt. Also für Klimaschutz braucht es keine Mehrheiten, weil Klimaschutz ist per Mehrheit in der Verfassung festgeschrieben. Und das ist, finde ich, ganz, ganz, ganz, ganz, ganz wichtig zu verstehen. Das ist kein nice to have. Das ist kein Add-on. Das ist kein können wir mal machen. Das ist kein, oh, wir überlegen mal, wie wir uns jetzt anders ausrichten. Und wenn wir Mehrheiten dafür haben, machen wir mal ein bisschen Klimaschutz. Da hat man sich drauf geeinigt. Man hat sich da vor über 10 Jahren völkerrechtlich drauf geeinigt. Man hat das verfassungsrechtlich festgeschrieben. Das ist die Basis unseres ganzen Miteinanders, ist diese Verfassung. Und da steht das drin. Das heißt, ob man Klimaschutz macht, ist absolut keine demokratische Frage von Mehrheiten. Das ist festgesetzt und das muss gemacht werden. Wie man Klimaschutz macht, ist inzwischen auch keine Frage mehr von Mehrheiten, weil man hat ein Klimaschutzgesetz festgelegt, in dem man festgelegt hat, dass man klimaneutral werden will. Und dann muss man nur einen Plan entwickeln, wie man dahin kommt. Und das ist mir vollkommen bewusst, dass das in Demokratie ein Aushandlungsprozess ist. Aber das Ziel steht eben fest. Also es ist keine Frage, wie viele Maßnahmen man macht, sondern es ist nur eine Frage, welche Maßnahmen man macht. Also wie man die miteinander zusammensetzt. Und das ist die staatliche Aufgabe. Das müssen die machen. Das andere Missverständnis von Protest ist, dass Protest die Aufgabe hat, Mehrheiten dahinter zu versammeln. Protest hat die Aufgabe, dort einzuschreiten und einzugreifen und sich in den Weg zu stellen, wo das eben nicht gemacht wird. Und hat die Aufgabe, einen Konflikt an die Oberfläche zu bringen, der sonst nicht sichtbar ist. Also in der Klimakrise ist es für die allermeisten in den letzten Jahren sehr schwer vorstellbar gewesen, was die Klimakrise überhaupt bedeutet. Das ist ein Konflikt, den wir als Gesellschaft miteinander haben. Dass manche sagen, hey, das entgleitet uns hier, das bedroht unsere Zukunft, das bedroht unser aller Leben miteinander. Und andere sagen, ja, aber es ist doch eigentlich ganz bequem, wie es jetzt noch ist und vielleicht können wir einfach so weitermachen. Und das ist ein gewaltiger Konflikt und die Aufgabe von Protest ist es, diesen Konflikt an die Oberfläche zu bringen. Und Konflikt ist erstmal Spannung und Konflikt ist erstmal unangenehm und Konflikt bedeutet Gegenwind. Das heißt, wenn Menschen den Protest erstmal nicht gut finden, weil mich würde es auch krass stören, wenn ich da morgens auf der A100 in Berlin im Stau stehen würde, weil sich da Menschen auf die Straße gesetzt haben, dann ist es in Ordnung. Die Frage, die sich aber Protest stellen muss, hat er eine legitime Forderung, hat er einen legitimen Grund? Und da haben wir ja drüber gesprochen, woher der kommt, woher dieser Grund kommt. Ich glaube, es ist sehr, sehr schwer, Protest zu bewerten, während er existiert. Und ich glaube, man wird in der Geschichte sehen, wie man den Protest bewerten wird, ob man sich in ein paar Jahren, in ein paar Jahrzehnten vielleicht fragen wird, warum habe ich damals nicht meine Hand auf den Asphalt geklebt, weil die Krise komplett offensichtlich ist und eskaliert.
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8: Also erstmal vielleicht vor allem vorab. Ich habe einen großen Respekt und eine große Wertschätzung vor allem, was ihr versucht habt und auch du persönlich. Und wir haben jetzt noch gar nicht über Sachen gesprochen. Du hast von dieser jungen Frau in London erzählt am Anfang. Aber auch du selber hast mit den Gerichten zu tun und hast krasse Sachen erlebt. Also mir geht's gar nicht darum, jetzt irgendwie, ich bin jetzt sozusagen nicht jemand, der sagt, alles, was du gerade gesagt hast, finde ich nachvollziehbar, würde dir in Teilen recht geben und finde es trotzdem sehr diskutierenswert und wichtig. Wenn ich sage, braucht Mehrheiten, dann bezog ich mich auf die Tatsache, dass ihr euch damals entschieden habt, bei der EU-Wahl anzutreten, was ich eine sehr gute Entscheidung fand, aber sie ist eben politisch in dem Sinn nicht so ausgegangen, dass ihr sagen konntet, wir haben da jetzt irgendeine relevante Stimme gewonnen und in dem Fall habt ihr schon um Mehrheiten gebeten, ihr wolltet ins Parlament und da vielleicht dann was ausrichten, was immer noch eine Utopie ist, die ich habe, dass wir verdammte politische Strukturen haben, in denen junge Menschen und auch Menschen wie du die Möglichkeit haben, ihre Anliegen einzubringen und mit Gesetzen voranzukommen und eben das zu erfüllen, was bei uns in der Verfassung steht. Das andere, wenn ich dich so antworten höre, dann empfinde ich wahrscheinlich wie viele, so ich zumindest empfinde das halt jetzt dann so eine Hilflosigkeit. Du hast ja recht, du sagst, steht in der Verfassung und es muss. Und damit bist du mit dem Thema Klima letztlich Vertreterin von ganz vielen Problemen, die wir im Moment gesellschaftlich haben. Wir sprechen über Wohnraum, den gibt's doch auch nicht für viele. Weißt du, du sprichst über ganz viele politische Anliegen, wo die Politik derzeit müsste, aber sie muss nicht. Oder sie tut es nicht, meine ich damit. Sie müsste, aber sie tut es nicht. Sie findet nicht die Wege und nicht die Maßnahmen, die wir bräuchten, damit wir gerechtes Wohnen haben, gerechte Verteilung und so weiter. Und beim Klima wird es auf eine Art nochmal tragisch, weil die meisten verdrängen die Dimension des Unterlassens in diesem Fall. Das heißt, wenn wir morgen merken, ey, wir haben völlig mit den Wohnungen, wir müssen jetzt wirklich nachjustieren, dann können wir vielleicht noch, wenn beim Klima, wie du vorhin gesagt hast, Sachen nicht mehr zurückzudrehen sind, dann können wir eben vielleicht nicht mehr. Und das ist Existenzielle bei der Klimafrage. Ich glaube, das ist euch als Aktivisten bewusster als den meisten. Und ihr versucht mit eurem Protest dieses Existenzielle, so verstehe ich es zumindest, einer Gesellschaft, die das immer wieder verdrängt und zu verdrängen vermag, warum auch immer, ins Bewusstsein zu rufen. Gleichzeitig ist es aber doch schwierig, weißt du, ich will nicht sagen, dass ich intellektuell kann ich verstehen, was dieser Protest will. Und ich persönlich war in den meisten Fällen auch der Meinung, dass es eine nachvollziehbare Reaktion ist von Menschen, die ernst nehmen, was da ist. Und gleichzeitig sehe ich das Dilemma, in das ihr euch gefahren habt. Und ihr zahlt einen hohen persönlichen Preis. Also du hast gerade von der jungen Frau im Gefängnis erzählt. Bei dir im Zimmer stand die Polizei mit der Waffe und holt dich raus. Und das würde ich auch gerne mit dir besprechen. Also sobald man in eure Sphäre tritt, ist da eigentlich mehr Unordnung, mehr Unklarheit und mehr Hilflosigkeit als mehr Ordnung, mehr Kraft und mehr nach vorne gehen. So empfinde ich es zumindest oft. Und ich glaube, dass du siehst es ganz anders, aber ich würde dich gerne mal damit konfrontieren. Mhm.
9: Ja, danke. Total. Ich habe total das Bedürfnis, auf diese EU-Wahl nochmal erstmal am Anfang einzugehen, weil es ist ganz, ganz wichtig, Dinge differenziert zu betrachten und sich nicht nur anzugucken, was ist das Outcome. Also der Antritt zur Wahl war nicht das primäre Ziel, möglichst viele Stimmen zu bekommen, um möglichst viel Macht im EU-Parlament zu bekommen. Uns ist total bewusst, dass es extrem schwer wird, als neue Partei, als junge Menschen in einem so großen Parlament wirklich fundamental etwas zu verändern. Was wir zum Beispiel aber als Ziel gesetzt haben, ist, dass wir Klimaschutz in den Wahlkampf bringen wollten. Weil wenn man sich anguckt, dann hat Klimaschutz absolut keine Rolle in diesen Jahren mehr gespielt, als dass man über unseren Protest und damit auch irgendwie immer wieder ein bisschen über die Klimakrise gesprochen hat. Das heißt, das Ziel war auch, Klimaschutz in den Wahlkampf als Thema überhaupt festzusetzen, also so eine Art Agenda-Setting. Und ich glaube, das hat zum Beispiel sehr, sehr gut funktioniert. Wir sind am Ende nicht mit einem Mandat daraus gegangen, aber in den allermeisten Berichten über die Wahl wurde immer geschrieben, dass auch die letzte Generation antritt und damit irgendwie immer das Klima Klimathema so ein bisschen doch reingedrückt. Weil die Aufgabe von Protest, und wenn man sich Protestbewegungen in der Geschichte anguckt, dann ist natürlich das Endziel, fundamental etwas Grundlegendes zu verändern. Aber dafür braucht es halt verschiedene Schritte. Und in den Jahren, in denen wir als letzte Generation agiert haben, haben wir gesagt, unsere erste Aufgabe ist es, nochmal das Problembewusstsein deutlicher zu machen. Und das wurde, würde ich sagen, ziemlich deutlich auch da.

0: ob mein Verhalten zum Beispiel eine Nötigung darstellt, wenn ich mich in den Straßenverkehr setze, oder ob das gerechtfertigt ist durch die Klimakrise. Ich persönlich halte das für gerechtfertigt, aber im Rechtsstaat muss das halt überprüft werden. Das ist wichtig. Also ich bin mit einem gewissen Verantwortungsbewusstsein da reingegangen, dass ich bereit bin, die Konsequenzen zu tragen. Das heißt, ich glaube, Hilflosigkeit ist das letzte Wort, mit dem ich uns beschreiben würde. Weil hilflos war ich persönlich, bevor ich protestiert habe. Da habe ich mich die allermeiste Zeit sehr, sehr klein und sehr ohnmächtig gefühlt. Hatte ich das Gefühl, ich habe alle paar Jahre nur die Möglichkeit, irgendwo ein Kreuz zu machen, aber eine Partei, die wirklich meine Interessen vertritt, gibt's nicht so richtig. Und dann warte ich. Und aus dieser Hilflosigkeit, aus dieser Ohnmacht, hat mich, würde ich sagen, erst der Protest auf eine Art befreit. Und heute fühle ich mich sehr wenig hilflos, auch wenn die Krise weiter eskaliert. Und ich kann aber nachvollziehen, dass das vielleicht gar nicht so einfach nachzuvollziehen ist, sondern dass das was ist, was man erleben muss, was man vielleicht fühlen muss. In meinem Buch habe ich versucht, Menschen in dieses Erleben mit reinzunehmen.
1: Ich finde es sehr, also wie soll ich sagen, ich kann verstehen, dass du jetzt persönlich sagst, es ist weniger hilflos. Ich finde von außen im Moment, dass mir Demokratien und demokratische Gesellschaften und Zivilgesellschaften, obwohl ich jemand bin, der immer sehr optimistisch es versucht zu betrachten und immer nach dem sucht, was die Erzählung ist, die gewinnt, kann ich nicht umhin, in den letzten Jahren auch in einer Nüchternheit zu sehen, dass vieles, bis von euren Protesten angefangen, auch eine andere Machtlosigkeit der Zivilgesellschaft gezeigt hat, weißt du? Also ich empfinde eure Hilflosigkeit jetzt gar nicht so individuell, sondern ich empfinde viele demokratische Gesellschaften im Moment zu hilflos vor Tech-Oligarchen, zu hilflos vor der Dominanz der Superreichen. Du hast in einem Zitat gesagt, der Staat wird von Rechten und Reichen korrumpiert. Und deswegen interessiert mich ja auch bei euch, weil du beschreibst es ja, ihr versucht immer wieder in ein Handeln zu kommen. Ich finde nicht alles richtig, viele finden noch vieles falscher. Aber ich finde, dass ihr zumindest sagt, wir wollen das in den demokratischen Prozess reinbringen, zum Preis hin, dass sich der Staat uns gegenüber radikalisiert. Das sind krasse Freiheitsfragen, die wir gerade alle durchleben. Und ihr seid die jüngste Generation, oder nicht mehr die jüngste, aber eine der jüngeren. Und bei euch ging es natürlich so weit, wie wird uns hier die Lebensgrundlage weggenommen, weil keiner die Lage ernst genug nimmt. Und dafür seid ihr auch für mich immer wieder, oder auch du, erstaunlich gut gelaunt, erstaunlich gut gefasst und erstaunlich gut erklärend, erstaunlich akademisch, erstaunlich friedlich. Ich fand oft so auch dieses im Verkehr jetzt mal ein Zeichen zu setzen, jetzt ja auch nicht so einen unfriedlichen Protest. In den meisten Fällen wolltet ihr erstmal durch friedlichen Prozess, du hast dich ja auf Martin Luther King bezogen, zeigen, wie es aussieht. Trotzdem muss man ja bilanzieren, Martin Luther King hat ja sich ausgezeichnet dadurch, dass er Schulterschlüsse kreiert hat. Also er hat es geschafft, Arbeiterbewegung, Schwarze, Künstler, ganz viel zusammenzubringen. Heute habe ich den Eindruck, ihr seid allein, die Fridays for Future sind nicht ganz allein, aber immer mehr, ne, jeder kämpft so vor sich hin mit seinen großen Nöten. Empfindest du denn, dass ihr in der Lage seid, oder siehst du das mit deinen Analysen, große Schulterschlüsse hinzukriegen, also eine viel breitere Bewegung zu denken, weil am Ende ist euer Problem ja eines, das alle haben, und die Struktur eurer Probleme eine Struktur, die viele Bereiche unserer Gesellschaft betrifft?
0: Ja, ich würde da einfach ganz, ganz wichtig differenzieren, wo wir vor ein paar Jahren standen, als wir angefangen haben, uns auf die Straße zu kleben, und wo wir heute stehen. Ich habe da persönlich auch total den Prozess durchgemacht. Vor ein paar Jahren habe ich gedacht, es braucht jetzt sowas wie ein Feueralarm, der so richtig laut deutlich macht, hey, unsere Welt steht in Flammen, wir müssen jetzt was tun. Und das waren die Straßenblockaden. Die haben ganz, ganz laut allen zugerufen, hey, halt, stopp, jetzt halt, stopp, wir müssen was ändern. Heute sind wir an einem Punkt, wir müssen sagen, ja, dieser Feueralarm wurde ignoriert. Und wir sind nicht mehr die letzte Generation vor der Klimakrise. Wir stecken mittendrin, es brennt lichterloh um uns herum und es wird schlimmer. Und dementsprechend würde ich sagen, heute ist es auch unsere Aufgabe, Gemeinschaften zu bilden, die in der Lage sind, mit diesen Krisen umzugehen. Das heißt, heute ist es für mich eine viel größere und wichtigere Aufgabe, eine viel wichtigere Priorität, zu sagen,

0: Wir schließen uns zusammen und wir verbinden uns miteinander. Wir schaffen Gemeinschaften, die in der Lage sind, in Krisensituationen demokratisch miteinander Entscheidungen zu treffen, anstatt dass das Recht des Stärkeren stärker wird. Heute ist es viel wichtiger, dass wir wirklich zusammenarbeiten, dass wir uns als Organisation zusammenschließen und dass wir alle, die irgendwie noch den Willen haben, hier was zu verändern, zusammenbringen. Da bin ich total bei dir. Da waren wir einfach vor ein paar Jahren, würde ich sagen, an einem anderen Punkt. Da haben wir uns als Aufgabe gesetzt, der Feueralarm zu sein.
1: Also so auch jenseits dessen, dass die Klimakrise jetzt nicht weniger dringlich ist, ist es für euch so ein Lernprozess gewesen?
0: Total. Es ist einfach total die Entwicklung. Und dann finde ich es auch, also ich verstehe diese Hilflosigkeit. Und ich kann auch sagen, ehrlich gesagt, jeden zweiten Tag fühle ich mich krass hilflos. Jeden zweiten Tag wache ich morgens auf und denke, Scheiße, was sollen wir noch machen? Dann scrollt mal durch Social Media und man sieht irgendeinen Autokraten das nächste Land überfallen haben und man denkt sich, was zur Hölle, was soll ich noch tun? Und dann fühle ich mich ohnmächtig und dann fühle ich mich oft auch alleine und klein und hilflos. Und das ist aber einfach nur die eine Seite, weil auf der anderen Seite habe ich was erlebt, was vielleicht nicht so viele erlebt haben, aber ich habe was erlebt, nämlich das Gefühl, wie es war, sich zusammenzuschließen und etwas zu tun. Wie es war, mit nur wenigen Menschen einen Protest anzustoßen, der Aufmerksamkeit im ganzen Land hat, wo alle am Abendbrotstisch drüber geredet haben. Der so viel Medienaufmerksamkeit kreiert hat, dass das Thema Klimakrise endlich wieder ein bisschen in der Öffentlichkeit war. Weil ganz ehrlich, in der Regierung und Scholz hätte als Klimakanzler, so wie er ja angetreten ist, das Wort Klimaschutz nie wieder in den Mund genommen. Das heißt, wir haben da was geschaffen und wir haben da was kreiert. Und ich habe so ein festes Vertrauen da rein, dass Protest immer ausprobieren ist. Weil hätten wir die perfekte Methode, dann hätten wir wahrscheinlich die meisten Krisen unserer Zeit gelöst. Wir haben sie nicht. Wir haben sie noch nicht gefunden. Es ist immer ein Ausprobieren miteinander, was funktioniert. Und es ist auch ein mutiges und ein riskierendes Ausprobieren. Ich hätte, als damals der Hungerstreik vor dem Kanzleramt stattgefunden hat und gesagt hat in der Bundestagswahl 2021, hey, wir wollen nur ein öffentliches Gespräch mit den Kanzlerkandidaten über die Klimakrise. Ich habe gedacht, man wird sie einfach ignorieren. Es hat keine Chance. Man hat sie am Anfang ignoriert und dann hat irgendwie das ganze Land darüber berichtet. Und am Tag vor dem wahrscheinlich wichtigsten Tag in Olaf Scholz Leben, weil dem Tag vor der Wahl, musste er in einem Zeltlager ein paar junge Menschen anrufen, weil er Angst haben musste, dass es ihnen die Wahl kostet. Und sie haben ihre Forderungen gewonnen. Und so habe ich auch bei den Straßenblockaden gedacht, ich weiß nicht, ob das so die brillante Idee ist, das wird man doch einfach ignorieren, da wird niemand mitmachen. Und es haben sich am Anfang 30 junge Menschen gefunden und die haben gesagt, wir machen das jetzt einfach. Und es haben sich extrem viele angeschlossen. Es haben sich nicht so viele angeschlossen, dass man von einer friedlichen Revolution hätte sprechen können und heute alles anders ist. Aber es haben sich Menschen angeschlossen. Und es haben sich insbesondere in den Momenten des größten Gegenwinds super viele Menschen angeschlossen. In den Momenten, wo in Bayern Menschen 30 Tage in Haft saßen, haben sich Menschen angeschlossen. In dem Moment, als man mit gezogener Waffe in mein WG-Zimmer gerannt ist und 30 Polizisten meine Wohnung durchsucht haben, am gleichen Tag sind in Berlin 1000 Menschen auf die Straße gegangen. Nicht, weil sie gesagt haben, wir finden den Protest super, sondern wir finden, dass es ihn geben sollte und wir stehen dabei hinter euch.
1: Carla, wie ist das für dich, dass diese Gesellschaft nur dann hinhört, wenn du so extrem agierst? Du reißt das jetzt natürlich wunderbar auf, aber ich denke so, okay, du bist ein junger Mensch, wir konditionieren ja gesellschaftlich auch, was führt zu Erfolg. Die Bilanz ist, wenn ich in Hungerstreik gehe, hört mich der Kanzler, wenn ich die Straßen klebe, kriege ich die Aufmerksamkeit. Also, und ich würde es gar nicht euch zum Vorwurf machen, weil ihr habt ja Anliegen, die sollte man eigentlich auch ohne das hören. Aber wie ist das für dich und was macht das für dich zu denken, okay, wenn ich in dieses extreme Selbstaufopferungsding gehe in dieser Demokratie, dann schaffe ich Agenda-Setting?
0: Ja, das ist krass, oder? Also ich finde das richtig schlimm. Und das ist eine Entwicklung, die ich in den letzten Jahren gemacht habe. Ich bin aufgewachsen mit einem richtig krassen Vertrauen in die Demokratie und in den Rechtsstaat. Ich bin aufgewachsen mit dem Versprechen, ihr werdet es als Kinder noch besser haben, als wir es als eure Eltern hatten. Ich musste ganz bitter lernen, dass dieses Versprechen nicht mehr gilt. Ich habe mich an Protesten beteiligt. Ich war auf unendlich vielen Demonstrationen. Ich habe Schilder hochgehalten. Ich habe Kunstaktionen gemacht. Ich habe Petitionen unterschrieben. Ich habe richtig, richtig, richtig miese Demokratieerfahrungen gemacht. weil ich an so vielen Stellen stand, mit so vielen Menschen zusammen. Und man hat uns ignoriert und man hat uns nicht gehört. Und das ist richtig schlimm. Und ich muss ganz ehrlich sagen, ich sitze dann auch hier und sage so, ja, ich wollte mal Juristin werden. Ich hatte einen ganz anderen Plan für mein Leben. Heute besteht mir ein Gerichtsprozess vor, weil man mich anklagt wegen der Bildung einer kriminellen Vereinigung. Ich werde wahrscheinlich keine Juristin mehr. Ich weiß nicht, ob ich mal Kinder in die Welt setzen soll, weil erstens die Welt nicht mehr so wird, wie ich mal dachte. Und zweitens, wenn ich mal ins Gefängnis muss, dann werde ich für dieses Kind nicht sorgen können. Und das ist keine Option. Das heißt, mir geht's damit nicht gut. Das ist die ganz ehrliche Antwort. Mir geht's damit nicht gut. Und ich bin oft sehr verzweifelt und traurig darüber. Und das ist vielleicht auch so eine Erklärung für die Ohnmacht bei sehr vielen jungen Menschen, dass sie es versucht haben und richtig miese demokratische Erfahrungen gemacht haben, weil man sie nicht gehört hat, weil man sie ignoriert hat oder weil man sie sogar von der Straße geprügelt hat, weil man sie eingesperrt hat, weil man sie kriminalisiert hat, weil man sie mit Terroristen verglichen hat. Und das ist schmerzhaft. Und wir befinden uns, würde ich sagen, gerade auch als Klimabewegung an einem Punkt, wo wir so viel Schmerz fühlen und wo wir uns auch gerade erstmal wieder berappeln müssen und damit klarkommen müssen und da rauskommen müssen. Das heißt, die Arbeit, die wir heute machen, ist auch eine ganz andere, weil so viel Energie darauf geht, dass jeden Tag von uns Menschen in Gerichtssälen sitzen. Also das ist vielleicht die ehrliche Antwort auf die Frage, es ist nicht einfach. Und es ist aber halt trotzdem nur die eine Seite. Es gibt das nicht Einfache, das Schmerzhafte. Und es gibt gleichzeitig eben das, was mich rausgeholt hat dann aus der Ohnmacht. Weil die andere Antwort ist nicht, wäre ich nicht in den Protest getreten, wäre ich jetzt Juristin. Keine Ahnung. Vielleicht auch nicht, weil ich mich weiterhin ohnmächtig gefühlt hätte, weil es mir nicht gut gegangen wäre, weil ich das Gefühl hätte, die Krisen brechen über mich ein und ich kann als Juristin auch nichts dagegen tun. Und ich habe im Protest eben dieses Gefühl spüren können, wie es ist, wenn man aus Traurigkeit, aus Schmerz, wenn man Wut bildet, eine konstruktive Wut, die einen ins Handeln bringt, wenn man miteinander aufsteht, wenn man sich mit Gleichgesinnten zusammentut. Ganz unabhängig, welche Aussicht auf Erfolg das hat, sondern einfach nur, weil es das Richtige ist, aufzustehen und sich in den Weg zu stellen. Und ich beschreibe in meinem Buch diese Szene, wie ich mich das erste Mal auf eine Straße setze und ich habe so krasse Angst und gleichzeitig merke ich so, wie sich in mir irgendwie was aufrichtet. Und da gibt es bei all dem vielleicht Verlust auf der einen Seite, gibt es einfach auch so viel Gewinn auf der anderen Seite, wenn man anfängt, sich zu engagieren.
1: Du hast es gerade im Nebensatz erwähnt, in deinem Zimmer stand jemand mit Waffe, nicht jemand, sondern ja ein Staatsbeauftragter mit Waffe. Und es kamen 30 Polizisten in deine Wohnung gestürmt, in deine WG. Ich würde das auch noch gern mal hören, also dass wir uns das klar machen, was auf der einen Seite von Aufwand betrieben wird, Proteste wie eure einzuzähmen, einzudämmen, die Freiheit zu verengen und was auf der anderen Seite eben oft nicht gehandelt wird. Ich finde es alles allein mal auf dem Tisch zu liegen interessant. Also vielleicht magst du auch das mal mir und unseren Zuhörern erzählen, was dir da passiert ist und was das für dich bedeutet hat.
0: Ja, also das war etwas, eine sehr, sehr, sehr beängstigende Erfahrung. Und eine Therapeutin meinte danach zu mir, dass es wahrscheinlich eine traumatische Erfahrung für mich war und die prägt immer noch massiv mein Leben, als die hier reingestürmt sind in das WG-Zimmer, in dem ich jetzt gerade auch sitze. Und ja, vielleicht so den größten Raum an Sicherheit, den man ja theoretisch irgendwie bei sich zu Hause hat, gebrochen haben, um gegen uns vorzugehen. Und das ist eine Vorstellung, die konnte ich mir vorher nicht vorstellen. Also bin da jetzt angeklagt auf den Durchsuchungsbeschluss, den sie mir damals unter die Nase gehalten haben. Da stand die Zentralstelle zur Bekämpfung von Extremismus und Terrorismus der Generalstaatsanwaltschaft in Bayern. Wirft mir vor, die Redelsführerin, also die Anführerin einer kriminellen Vereinigung zu sein. Da musste ich erstmal schlucken. Also dieser Paragraph hat in meinem Jurastudium kaum eine Rolle gespielt. Der ist irgendwo so zwischen Gefangenenbefreiung und terroristischen Gruppen. Das ist so ein Bereich im Gesetz, wo ich nicht dachte, dass ich damit jemals etwas zu tun haben würde. Das ist krass beängstigend. Warum der Staat so krass gegen uns vorgegangen ist, ist, weil er keine andere Wahl wahrscheinlich hatte. weil er irgendwie seine Stärke demonstrieren musste, weil er zeigen musste, dass man uns etwas entgegensetzt. Und die eigentliche Option wäre ja gewesen, dass man sagt, ja, wir machen jetzt Klimaschutz und dann hätte man den Protest damit beenden können. Aber sie haben halt gesagt, nee, wollen wir nicht. Und dementsprechend ist dann die andere Seite halt die Seite der Kriminalisierung, die Seite des, der Unterdrückung, der Versuch der Unterdrückung. Wenn man sich Protest in der Geschichte anguckt, dann gibt es einfach verschiedene Arten, wie Staaten auf Protest reagieren können. Gerade Protest, der irgendwie so einen Finger in die Wunde legt. Und ja, sie können einen ignorieren, sie können einen auslachen und sie können einen bekämpfen. Das ist vielleicht so die dritte Stufe. Und man sagt, nach der dritten Stufe kommt der Gewinn, wenn sie es nicht mehr schaffen, einen angemessen zu bekämpfen. Ich finde, dass sich an dem Verhalten uns gegenüber gezeigt hat, dass der Staat keine Antwort auf die Klimakrise hat. Dass er lieber den Boten der schlechten Nachrichten kriminalisiert, als dass er auf die Nachricht selbst reagiert. Und das ist eben auch, warum ich, und da kommen wir vielleicht zurück zu einem Punkt, den wir vorher hatten, warum ich heute sage, dass man nicht mehr an diesen Staat appellieren kann, weil er eben sein wahres Gesicht gezeigt hat, weil er gezeigt hat, dass das sein Umgang ist mit jenen, die für ihre Freiheitsrechte, für ihre Grundrechte einstehen, ist es, sie vor Gericht zu zerren, sie einzuschüchtern, ihnen Angst zu machen und sie vielleicht sogar einzusperren.
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1: Ich würde aber gerne das noch besser verstehen. Du sagst wahres Gesicht und du hast es auch in deinem Buch beschrieben. Also wie hast du diesen Moment erlebt?
0: Naja, man muss sich das vorstellen. Jeder kennt das. Man liegt morgens im Bett, man schläft. Und ich habe noch geschlafen, als ich Schritte im Treppenhaus gehört habe und irgendwie so bevor mein Verstand realisiert hat, was überhaupt los ist, war ich wirklich einfach hellwach. Mein Herz hat extrem gerast. Und dann habe ich irgendwie verstanden, okay, es sind Polizisten, die haben laut gegen die Tür gedonnert und Polizei geschrien und dann sind sie eben in meine Wohnung reingebrochen. Und ich habe gehört, wie sie durch die Wohnung rennen und irgendwann vor meiner Zimmertür sind und die Tür aufliegt und ich in den Lauf einer Waffe blicke, während ich mit erhobenen Hemden in meinem Bett sitze. Und dann eben, ja, so 30 Beamten hinterher stürmen und sagen, gesichert, gesichert, Zielperson gefunden, wirklich wie so in so einem Krimi. Und mir dann ein Einsatzleiter mit schusssicherer Weste, in Zivil, aber mit schusssicherer Weste, diesen Durchsuchungsbeschluss unter die Nase hält, während seiner ganzen anderen Beamten alles von mir und meiner Vermieterin und meinem Mitbewohner durchsuchen.
1: Du hast sogar dann in der Zeit deinen Anwalt angerufen, richtig?
0: Ja, ich war zum Glück, also das ist das Glück im Unglück. Ich habe dieses Studium nie beenden können, aber ich habe Jura studiert. Ich habe ein bisschen Ahnung, was meine Rechte theoretisch sind. Und ich habe dann mir die noch ganz schnell, bevor sie reingekommen sind, habe ich mir die Nummer meines Anwalts mit Edding auf den Unterarm geschrieben, weil ich wusste, dass sie mir ja dann wahrscheinlich mein Handy wegnehmen. Und dann habe ich den Einsatzleiter aufgefordert, meinen Anwalt anzurufen, weil ich das Recht habe auf Rechtsbeistand. Und der ist dann rangegangen und ich hatte meine größte Angst war, dass sie mich irgendwie mit in Gewahrsam, in Untersuchungshaft oder so nehmen. Und dann meinte mein Anwalt so am Telefon, ich komme gleich und wir klären das. Und er war dann eine halbe Stunde später da und hat dann zum Glück den ganzen Kontakt zu den Polizisten übernommen. Und mir dann auch erst erzählt, was draußen passiert ist zu dem Zeitpunkt. Ich hatte ja überhaupt keinen Zugang mehr dann so. Ich saß mehrere Stunden in meiner Wohnung in meinem Zimmer auf so einem Stuhl in der Mitte des Raumes, den die mitgebracht hatten, wo ich mich hinsetzen sollte und nur zusehen sollte. Ich durfte mir eine Hose anziehen, ich habe danach gefragt. Aber dann saß ich da mehrere Stunden und dann kam er irgendwann und hat gesagt, ja, es wurden auch andere Wohnungen von Menschen durchsucht und die Webseite wurde gesperrt. Und auf der Webseite steht jetzt, die letzte Generation ist eine kriminelle Vereinigung. Jede Spende ist eine Straftat. Also eine krasse Vorverurteilung, die nicht stimmte, aber die sie trotzdem da draufgepackt haben. Und ja, das aber zu dem Zeitpunkt auch eine Pressekonferenz stattgefunden hat und die total von Journalisten überrannt wurde und dass Proteste für den gleichen Nachmittag noch in Deutschland überall angekündigt wurden. Was mir dann so ein bisschen so ein Gefühl gegeben hat von, ah krass, gerade fühlt sich an, als wäre der Gegenwind extrem hoch. mal gucken, was passiert. Und ich finde, das ist so die Situation, an der sich gezeigt hat, wie aus Gegenwind auch Rückenwind werden kann.
1: Aber du hast ja angefangen mit dem Zitat von der Frau aus London, die ja dann tatsächlich ja ins Gefängnis musste. Und du hast gesagt, dass sie dann da überprüft hat, was sie ja tut und umso mehr nachdenkt, warum sie da sitzt und dann am Ende eigentlich zu einer Sinnhaftigkeit ihres Handelns kam. Und jetzt für dich, ich meine, du bist da auch, du hast in einem Interview gesagt, du bist eigentlich privilegiert aufgewachsen. Du könntest, wie du vorhin gesagt hast, ja einfach dein Jurastudium machen. Wenn du an solche Momente denkst, erfüllt dich das mit Sinnhaftigkeit oder eher mit Zweifel, ob dein Weg der richtige ist?
0: Es ist einfach eine unglaublich große Gleichzeitigkeit. Das, was mir bevorsteht, finde ich extrem beängstigend. Dieser Gerichtsprozess wird riesig. Da wird über mehrere Verhandlungstage, vielleicht bis zu 100 Verhandlungstage, werden wir in einem Antiterrorgerichtssaal sitzen und da wird man uns irgendwie vernehmen und am Ende vielleicht sogar einsperren. Und in England laufen diese Prozesse viel schneller. Die Menschen sind jetzt in Haft, aber es kann gut sein, dass Menschen von uns mehrere Jahre in Haft gehen, in ein paar Jahren. Und dass ich vielleicht dazugehören werde, das ist eine krass beängstigende Vorstellung. Natürlich stellt man sich dann die Frage, war es das wert? So war das sinnvoll? Und ich komme da für mich und vielleicht verändert sich das in den nächsten Jahren. Und vielleicht finde ich, wenn ich in Haft sitzen sollte, nicht die Stärke oder wenn ich in diesem Gerichtssaal sitzen sollte, nicht immer wieder die Stärke. Aber ich hoffe, dass ich sie finde. Ich hoffe, dass ich immer wieder in mir die Stärke finde, wütend zu sein auf die, die daran schuld sind. Und das, was es zeigt, dass es keinen Umgang mit den Krisen unserer Zeit gibt, dass das die Reaktion ist und dass ich darin irgendwie Mut und Kraft finde, dass ich etwas versucht habe, als noch so viel zu retten war und irgendwie damit so auf eine Art mir ehrlich und dem Wissen, was ich habe, ehrlich begegnet bin. Und dann ist vielleicht die bittere Antwort, ja, der Protest könnte mir mal sehr, sehr viel Freiheit nehmen, aber er hat mir irgendwie auch einfach sehr viel Freiheit gegeben.
1: Du hast den Untertitel deines Buches genannt, wie der Staat uns verrät. Ist das deine Bilanz im Moment, dass ihr verraten wurdet von einem Staat, an den ihr geglaubt habt? Oder was möchtest du damit sagen?
0: Ja, ich würde sagen, dass wir verraten wurden und dass wir es jeden Tag werden. Dass man sagt, man schützt uns und es nicht tut. Dass man sagt, dass man Sicherheit uns generiert und dass man es nicht tut. Dass wir eigentlich immer wieder darin verraten worden sind, dass die Versprechen, die uns mal gemacht wurden, gebrochen sind. Die Versprechen wurden uns gemacht. Da ist schon das Wissen über die Klimakrise da gewesen. Man hat trotzdem nichts dagegen getan.
1: Wenn ich jetzt dieses "Wir wurden vom Staat verraten" betrachte und dann denke an viele, die das im Moment über demokratische Regierungen sogar denken. Und viele, die dann sagen, dann muss ich eben rechts wählen. Ich glaube, mit denen hast du nichts gemein. Und trotzdem frage ich mich, ob in diesem Gefühl von "Wir wurden verraten", das ist ja eine Emotion, die gerade ganz viele teilen in ganz unterschiedlichen Bereichen. In Europa viele Jugendliche, die sagen, Wohnraum ist in Europa eigentlich für junge Menschen, ich kann mir nie wieder was leisten, ich werde also nie wieder irgendwo mir eine Wohnung leisten können oder wenn, dann gehe ich raus aufs Land, die Regierungen sind für mich nicht da. Und gibt's vielleicht einen Weg für dich, wie du sagen kannst, dass du dieses individuelle Leiden an dieser Handlungslosigkeit der Regierung irgendwie breiter fassen könntest, damit du noch mehr Menschen in ihrem Gefühl von der Krise, in der Krise alleingelassen worden zu sein, irgendwie erreichen kannst und du da einfach noch mehr Menschen in der Gesellschaft, in Demokratie erreichen könntest, die mit dir für ein demokratisches Miteinander kämpfen würden?
0: Absolut. Ich denke, das ist die große Aufgabe unserer Zeit. Die Menschen in ihren Problemen im Hier und Jetzt, genau da, wo sie sind, abzuholen und anzusprechen und zu sagen, das ist alles zusammen ein Systemproblem. Das ist alles zusammen damit, dass diese Demokratien, wie sie heute gestaltet sind, nichts für uns tun, vielleicht auch nicht für uns tun können, dass die Demokratie sich weiterentwickeln müssen. Dass es ja auch keine sozialen Antworten gibt. Also es gibt von den meisten demokratischen Parteien eigentlich keine sozialen Antworten auf die Fragen unserer Zeit, auf die Fragen auch von jungen Menschen. Genau wie du sagst, so Fragen wie Miete, wir stecken in der Wirtschaftskrise, so wir finden keine Jobs, wir sollen jetzt auch noch zum Wehrdienst, so was gibt man uns denn überhaupt als junge Menschen? Und ne, das ist nicht nur eine Generation, sondern das sind irgendwie, glaube ich, viele, die gerade diese Krisen ganz, ganz doll spüren und die sie auch in ihrem Alltag spüren, extrem steigende Lebensmittelpreise, Inflation und so weiter. Und die Parteien haben darauf, würde ich sagen, keine sozialen Antworten, was die Parteien ja ganz viel gerade tun. Gerade so Parteien wie irgendwie CDU, SPD, die dann halt die rechtsextremen Antworten kopieren, die Fragen verschieben auf Fragen wie Migration, was für mich überhaupt nichts mit diesen sozialen Fragen zu tun hat. Und ich glaube, dass unsere Aufgabe, zum einen diese sozialen Fragen miteinander zu stellen, miteinander rauszufinden, miteinander zu diskutieren und uns darin zu sehen. Und zum anderen ist es, glaube ich, auch unsere Aufgabe, Visionen zu schaffen. Also eine Vision davon oder Visionen, vielleicht auch verschiedene Visionen davon, wie unsere Zukunft denn anders aussehen könnte, wie es denn anders sein kann. Weil es macht für uns niemand in der Politik. Das müssen wir irgendwie selber machen. Und das, denke ich, ist gerade so vielleicht auch die große Aufgabe von Bewegung. Also viele, viele, viele Fragen zusammenzubringen, unter diesem Hut, ja, wir haben hier ein Demokratieproblem und das Demokratieproblem wird ja immer krasser, weil uns entgleitet ja die Demokratie, also die Form von Demokratie, die wir gerade haben, die entgleitet uns ja auch total massiv, gerade an die Rechtsextremen. Dann müssen wir dem vielleicht selber was entgegensetzen.
1: Ich würde da wirklich zum Schluss mit dir, weil ich finde das wichtig, weil einerseits glaube ich, ob Menschen in diesen Diskussionen mit euch fühlen, das kann ich gar nicht sehen, weil ganz viele sich dieses Klimathema so wirklich die Brille drauf haben. Und da komme ich auch zu einem anderen Aspekt, den ich bei euch so spannend und fast tragisch finde, weil du sagst gerade, das ist eben auch eine soziale Frage und man muss es viel breiter denken und es ist auch eine Art, wie wir dieses politische System ausgestalten in der Demokratie im Moment. Aber meistens sagen Politiker ja, wegen der sozialen Frage können wir nichts fürs Klima tun, weil dann würde das Leben ja noch teurer.
0: Das ist einfach komplett bescheuert. Also das ist wirklich eine Frage, die wir in den letzten Jahren so massiv geklärt haben. Also dass das einfach nicht stimmt. Wir stehen jetzt heute da und die Benzinpreise werden teurer und die Menschen müssen sich fragen, ob sie im Winter noch die Heizung anmachen können. Ich habe gerade vor ein paar Tagen die Nachzahlung für meine Heizung bekommen. Ich bin Klimaaktivistin, ich heize kaum, weil ich das auch wegen des CO2s nicht machen möchte, aber auch, weil es eine finanzielle Frage ist. Und die stellen wir uns gemeinsam als Menschen, die nicht viel haben. Und das war gruselig, auf diese Nachzahlung zu gucken. Und das hat mir richtig krasse Angst gemacht. Das ist aber keinerlei Frage von Klimaschutz oder kein Klimaschutz. Weil hätte man sich vor Jahren entschieden, vor Jahrzehnten entschieden, in die Energiewende zu investieren, dann hätten wir diese Probleme von Abhängigkeiten, von furchtbar, furchtbar autoritären Autokraten, hätten wir einfach heute nicht. Und da müssen wir, glaube ich, einfach auch mal ein bisschen mehr auf die Wissenschaft hören, die uns das ja vorrechnen. Wir sagen, dass wir diese Probleme theoretisch lösen können, dass wir sie klimagerecht lösen könnten, aber es einfach nicht gewollt ist. Und es ist einfach eine Umkehrung von Tatsachen, die da in der Politik funktionieren. Es ist genau wie du sagst, es ist ein Gegeneinander ausspielen. Und dem ist es auch, würde ich sagen, die Aufgabe von Protest, dass wir uns dem irgendwie heute entgegenstellen und sagen, wir lassen uns da halt nicht ausspielen.
1: Carla, ich danke dir, dass du bei Freiheit Deluxe warst.
0: Danke dir.
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12: Einen schönen guten Abend. Ich begrüße Sie zur Tagesschau. Am Mittwoch ist Bundeskanzler Merz ein Jahr im Amt. Seine schwarz-rote Koalition wollte einen schnellen Aufbruch. Doch kurz vor dem Jahrestag steckt sie im Stimmungstief. Zentrale Reformprojekte bei Rente und Steuer gestalten sich schwierig. Union und SPD wirken zunehmend zerstritten. In der ARD-Sendung Karin Mioska sagte Merz, es gebe in den eigenen Reihen einen größer werdenden Unmut über Kompromisse, die mit dem Koalitionspartner eingegangen werden mussten.
13: Ruhig ist es gerade im Berliner Regierungsviertel. Politisch aber steht Kanzler Merz ein Jahr nach Amtsantritt unter Druck. Die Unzufriedenheit mit seiner Regierung ist hoch, das Vertrauen niedrig. Für eine Bilanz sei es noch zu früh, sagt der Kanzler im Interview mit Karin Mioska. Stattdessen eine klare Ansage an den Koalitionspartner.
14: Ich erwarte von der SPD die gleiche Kompromissbereitschaft, wie wir sie zeigen. Wir zeigen sie. Ich bin bis jetzt sehr geduldig gewesen, auch im Umgang mit der SPD. Die SPD muss allerdings auch wissen, Kompromisse sind keine Einbahnstraße. Die müssen wir beide machen.
13: Fast ein Jahr nach ihrem Amtsantritt blickt die Mehrheit der Deutschen skeptisch auf die schwarz-rote Regierung. Nur noch 15% sind zufrieden mit der Arbeit der Koalition. Ähnlich niedrige Werte hatte die Ampel erst kurz vor ihrem Aus, sagt Stefan Merz von Infratest DIMAP im Bericht aus Berlin.
15: Die große Mehrheit traut es dieser Bundesregierung nicht zu, dass sie den Sozialstaat zukunftsfest macht oder dass sie die Wirtschaft wieder voranbringt.
13: Und selbst in den eigenen Reihen stimmen die Zweifeln, wie lange die Koalition durchhält. Etwa der CDU-Abgeordnete Christian von Stetten.
16: Wie lange hält diese Regierung noch durch?
17: Naja, also zumindest keine 4 Jahre.
13: Dabei hatte sich die Koalition vorgenommen, vor allem bei der Wirtschaft und dem Sozialstaat für einen Kurswechsel zu sorgen. Vieles ist angestoßen, aber noch nicht umgesetzt. Gleichzeitig wächst der Druck, internationale Krisen, Kriege und steigende Preise im Alltag.
18: In den kommenden Wochen stehen zentrale Entscheidungen an. Reformen in den Bereichen Rente, Gesundheit und Steuer. Der Kanzler will Tempo machen und noch vor der Sommerpause liefern. Ob das gelingt, dürfte entscheidend sein für den Erfolg seiner Regierung.
12: Das ganze Gespräch mit dem Bundeskanzler können Sie heute Abend bei Karin Mioska sehen, um 21.45 Uhr hier im Ersten. Die USA wollen nach den Worten von Präsident Trump weit mehr Soldaten aus Deutschland abziehen als bislang angekündigt. Eine genaue Zahl nannte Trump allerdings nicht. Das US-Verteidigungsministerium hatte zuvor von 5.000 Soldaten gesprochen, die in den nächsten 6 bis 12 Monaten Deutschland verlassen sollen. Führende Republikaner reagierten besorgt und sprachen von einem falschen Signal an Russlands Präsidenten Putin. Und darüber spreche ich jetzt mit Sarah Schmidt in Washington. Trotz der Kritik aus den eigenen Reihen ist zu erwarten, dass Trump künftig noch mehr US-Soldaten aus Europa abziehen könnte?
19: Das abschließend zu beantworten wäre spekulativ, denn bei Donald Trump weiß man ja nie, das zeigt die Erfahrung. Fakt ist, er hat gestern gesagt, dass er mehr als die 5.000 Truppen aus Deutschland, also 5.000 Soldaten aus Deutschland abziehen will. Das war allerdings eher eine Randbemerkung auf dem Weg ins Flugzeug in Florida. Aber schon in seiner ersten Amtszeit wollte Donald Trump deutlich mehr als 5.000 Soldaten aus Deutschland abziehen. Dann wurde Joe Biden Präsident. Es kam nie dazu. Also kann man schon sagen, Donald Trump will. Fakt ist aber auch, der US-Kongress hat erst Ende letzten Jahres ein Gesetz auf den Weg gebracht, übrigens mit Unterstützung beider Parteien und unterzeichnet von Donald Trump. Und laut diesem Gesetz muss der US-Kongress involviert werden, wenn die USA langfristig viele Soldaten aus Europa abziehen wollen. Und dann muss nachgewiesen werden, dass das in Absprache mit den NATO-Alliierten passiert ist und im Interesse der nationalen Sicherheit der USA.
12: Sarah Schmidt in Washington, vielen Dank. Es waren Bilder, die viele US-Soldaten ihr Leben lang nicht vergessen konnten. Tausende Häftlinge mit ausgemergelten Körpern zusammengepfercht im KZ Dachau. Es war eines der ersten Konzentrationslager der Nationalsozialisten. Innerhalb von 12 Jahren waren dort mehr als 200.000 Menschen inhaftiert. Mehr als 41.000 wurden ermordet. Heute wird an die Befreiung des KZ durch die US-Armee vor 81 Jahren erinnert.
20: Ernst Grube ist auch in diesem Jahr zur Befreiungsfeier nach Dachau gekommen. Grube, 93, in München geboren, überlebte das Konzentrationslager Theresienstadt. Da war er 12. Heute ist er zutiefst beunruhigt.
21: Die Gefahr ist zum einen, dass die Ideologie der Nazis, die Ideologie des Herrenmenschen, die Unterdrückung von Menschen anderer Kulturen, anderer Lebensweise, dass das immer stärker überhand nimmt.
20: Ende April 1945 befreite die US-Armee das Konzentrationslager Dachau. Der Naziterror war zu Ende. Mehr als 40.000 meist politische Häftlinge waren hier gestorben. Aber Nahon, heute 98, überlebte in einem Außenlager von Dachau.
22: Es ist nicht nur wichtig zu gedenken, es ist auch wichtig, nicht zu vergessen. Wir haben was zu erzählen und hoffen, dass die nächsten Generationen zuhören werden.
20: Und die Erinnerung lebendig halten, mahnt Zentralratspräsident Schuster. Nur Kränze niederlegen reiche nicht.
23: Es geht darum, hinzuweisen, aufzurütteln, wach zu machen, damit so etwas, sei es gegen Juden oder auch gegen andere Minderheiten in diesem Lande, nie wieder geschehen kann.
20: Denn bald werden auch die letzten Zeitzeugen nicht mehr da sein und aufrütteln können. Das Erinnern muss sich dann auf ihre festgehaltenen Schicksale, auf Fotos und Videos stützen.
12: Seit 3 Jahren herrscht im Sudan Bürgerkrieg zwischen der staatlichen Armee und Milizen. Etwa 150.000 Menschen wurden getötet, Millionen vertrieben. Doch die Weltöffentlichkeit bekommt davon nicht viel mit. Eine unabhängige Berichterstattung ist vielerorts nicht möglich. Ein Grund, gerade heute in das Land zu schauen, am Tag der Pressefreiheit. Der Sudan liegt im Nordosten von Afrika. Besonders gefährlich für Journalisten ist die Arbeit in dem Gebiet Darfur, wo Milizen ganze Regionen kontrollieren und Reporter gezielt verfolgen.
24: Ein Reporter in den Händen einer berüchtigten Miliz. Zu sehen Kämpfer der RSF und der von ihnen verschleppte Journalist Muammar Ibrahim von Al Jazeera. Jahrelang hatte er aus Darfur über Gräueltaten der Miliz berichtet. Kritische Berichterstattung sei im Sudan lebensgefährlich, sagt Shawki Abdelazim. Er ist Journalist und musste selbst ins Exil fliehen. Journalisten werden von beiden Kriegsparteien gezielt ins Visier genommen. Bei der RSF ist es oft noch barbarischer, aber am Ende unterdrücken beide Seiten die Meinungsfreiheit. Seit 2023 herrscht Krieg im drittgrößten Land Afrikas. Die RSF-Miliz von Anführer Hemeti kämpft gegen die sudanesische Armee um General Al-Burhan. Es geht um Macht, Land und Ressourcen wie Gold. Wir als ARD-Team dürfen nur in Gebieten drehen, die die Armee kontrolliert. In der Hauptstadt Khartoum erzählen Journalistinnen, wie schwierig es geworden sei, an verlässliche Informationen zu kommen, vor allem aus Darfur. Dort hat die RSF die Kontrolle. Wir versuchen mit den Kontakten, die noch in Darfur sind, zu kommunizieren, aber es gibt viele Hürden. Das Telefonnetz wird oft abgeschaltet, das Internet blockiert. Was aus Darfur nach außen dringt, kommt über soziale Medien. Viele Videos stammen von Kanälen mit Nähe zur Miliz. Kämpfer filmen sich und ihre Massaker teils selbst. Für uns sind diese Videos oft die einzigen Bilder aus Darfur. Gleichzeitig sind es wichtige Hinweise auf mögliche Kriegsverbrechen. Zuletzt haben die RSF-Kämpfer weniger gepostet. Das heißt, weniger Videos, weniger Informationen, auch über das Schicksal des verschleppten Journalisten Muammar Ibrahim. Ein ganz genaues Bild zu bekommen über die Lage im Sudan bleibt schwierig.
12: 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Der FC Schalke 04 kehrt in die Fußball-Bundesliga zurück. Nach einem 1:0-Sieg gestern Abend gegen Fortuna Düsseldorf stehen die Königsblauen vorzeitig als Aufsteiger fest. Ausgelassen gefeiert von den Fans. Für viele Menschen in Gelsenkirchen und der strukturschwachen Region ist der Aufstieg weit mehr als nur ein sportlicher Erfolg.
0: Freudentanz der Fans. Ein Aufstieg gestern, der die ganze Stadt Gelsenkirchen mitreißt. Gefeiert wurde hier in der Kneipe Friesenstube bis 7 Uhr morgens.
1: Eine Atmosphäre, das erlebt man, glaube ich, nur ein, zweimal im Leben. Also.
0: Heute Morgen musste Ulf Timmermann als Wirt erst mal Bier nachbestellen. Er arbeitet seit 45 Jahren im Ruhrgebiet.
1: Wer Gelsenkirchen kennt, der weiß, dass wir haben nicht so viel, wo wir uns so drüber freuen können. Und für die Leute ist das so wichtig.
0: Der Verein Schalke 04, die Schalker Meile, das alles steht auch symbolhaft für den Aufstieg und Fall der Region. Einst geprägt vom Bergbau, heute viel Leerstand und Armut. Die Arbeitslosenquote liegt hier bei mehr als 15%. Deutschlandweit sind es rund 6%.
2: Gehen Sie mal über die Bahnhofstraße. Ist nicht mehr schön. Einfach nicht mehr schön.
3: Die Sicherheit fehlt halt ein bisschen in der Stadt Gelsenkirchen. Das ist eins da, wo man nachts da eigentlich nicht mehr rausgehen möchte.
0: Jede fünfte Person in Gelsenkirchen ist auf die soziale Mindestsicherung angewiesen. Doch es gibt Momente, die Hoffnung machen. Die Euphorie, wie hier beim Fanmarsch gestern, sie verbindet und hilft der Region.
4: Also durch viele Zuschauer, die nach Gelsenkirchen kommen, die Hotels besuchen, Fremdenzimmer, dies und das. Und also das bringt ja Geld rein, wo man dann wieder sagen kann, jetzt können wir dies aufbauen, das aufbauen.
0: Das Gefühl des Aufstiegs. Es wird viele Menschen in Gelsenkirchen noch lange begleiten.
12: Und wir bleiben beim Fußball, kommen zur Bundesliga. Dort hat Mönchengladbach den Klassenerhalt perfekt gemacht. Die Borussen gewannen zu Hause gegen Dortmund mit 1:0. Zuvor verpasste St. Pauli einen wichtigen Sieg im Abstiegskampf. Im Heimspiel gegen Mainz gab es eine 1:2 Niederlage.
25: Riesenfrust bei St. Paulis Trainer Alexander Blessin nach Abpfiff. Sein Team wacht gegen den FSV Mainz zu spät auf, zeigt über weite Strecken eine enttäuschende Leistung. Schon nach 6 Minuten geraten die Hamburger in Rückstand. Das hohe Pressing der Gäste wird belohnt. Becker auf Tietz, das 5. Saisontor für den Mainzer Angreifer. Die Hausherren überrumpelt, kommen auch danach nicht besser in die Partie und bleiben hinten zu anfällig. Tietz auf Wittmer. Der sieht den mitgelaufenen Mwene das 2:0 in der 40. Minute. Mainz hat das Spiel komplett im Griff, St. Pauli zu harmlos. Erst gegen Ende des Spiels treten die Gastgeber offensiv in Erscheinung. 87. Minute der eingewechselte Kaas auf den ebenfalls eingewechselten Cissé. Der Anschlusstreffer kommt aber zu spät. Mainz sichert sich mit dem Sieg endgültig den Klassenerhalt. Der FC St. Pauli muss mehr denn je um den Verbleib in der ersten Liga zittern.
12: Die Fußballerinnen des FC Bayern München haben den Einzug ins Finale der Champions League verpasst. Nach einem 1:1 im Hinspiel unterlagen die Münchnerinnen beim FC Barcelona mit 2:4. Der Traum vom Triple ist damit geplatzt.
26: Große Enttäuschung trotz deutlicher Niederlage bei den Münchnerinnen, die den erstmaligen Finaleinzug verpassen. Die Gastgeberinnen in den dunklen Trikots machen von Anfang an sehr viel Druck und gehen bereits nach 12 Minuten in Führung. Salma Paraloeo entdeckt die Lücke in der Bayernabwehr. Aber der deutsche Meister hält zunächst dagegen. Einen Konter. Nur 4 Minuten später schließt Linda Dahlmann ab, der Ausgleich, und der Traum vom Finale lebt wieder. Allerdings sind die Gastgeberinnen in der Folge das klar überlegene Team. Erspielen sich nicht nur den 2:1 Führungstreffer Mitte der ersten Halbzeit durch Alexia Putellas, sondern haben auch noch viele andere klarste Torgelegenheiten. Vor den Augen von Frauenbundestrainer Christian Wück legen die Spanierinnen nach dem Seitenwechsel einen Zwischensport ein. Zunächst ist es Pajoa mit dem 3:1 und nur 3 Minuten später erneut Alexia Putellas. 4:1 für Barca. Die Münchnerinnen werden zu spät mutig. Nach dem 4:2 durch Harder scheitern sie noch zweimal an der Latte und Barca wackelt ein bisschen. Doch das leidenschaftliche Aufbäumen reicht am Ende nicht.
12: Im Eishockey steht der deutsche Meister fest. Die Eisbären Berlin haben sich mit einem 4:1 in Mannheim erneut den Titel gesichert, zum nunmehr 12. Mal. Und jetzt schauen wir nach Brasilien. Mit einem riesigen Gratiskonzert hat Popstar Shakira dort ihre Fans begeistert. An der weltberühmten Copacabana sang sie auf einer Bühne am Strand vor etwa 2 Millionen Zuschauern. Das Konzert in Rio war als das größte ihrer Karriere angekündigt worden. Mit Hits wie Waka Waka und Hips Don't Lie und La Tortura sorgte Shakira für ausgelassene Stimmung. Und nun die Wettervorhersage für morgen Montag, den 4. Mai.
5: Wir liegen im Bereich einer Tiefdruckzone. Kühlere Luft breitet sich langsam aus. Zu Beginn der Nacht im Nordwesten und Norden noch einige Gewitterschauer, sonst nur einzelne. Am Tag ist es im Südosten länger freundlich, am Nachmittag vom Westen bis zur Altmark verbreitet kräftige Schauer und Gewitter, auch sonst gebietsweise Schauer oder Gewitter, vor allem von der Schwäbischen Alb bis nach Bayern. In der Nacht 15 bis 7 Grad, am Tag 12 Grad auf den Nordseeinseln, 28 Grad in Südostbayern. Am Dienstag ist es an den Küsten freundlich, in der nördlichen Mitte verbreitet Regen oder Schauer, örtlich Gewitter. Auch im Süden und Südosten kommen Schauer oder Gewitter auf. Ähnlich unbeständig der Mittwoch, am Donnerstag ist es im Norden und Nordwesten freundlicher.
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7: Mehr als 30 Jahre nach dem Ende der Rassentrennung hat in Südafrika ein neuer Versuch der Aufarbeitung begonnen. Eine Untersuchungskommission unter Leitung einer ehemaligen Verfassungsrichterin soll klären, warum tausende schwere politisch motivierte Verbrechen aus der Apartheidszeit bis zum heutigen Tag nicht vor Gericht gelandet sind, obwohl die Wahrheits- und Versöhnungskommission von Friedensnobelpreisträger Desmond Tutu genau das empfohlen hatte. Aus dem ARD-Studio Johannesburg berichtet Stefan Überbach.
8: Chidiso Mutasi ist gerade mal 5 Jahre alt, als die Apartheid-Polizei im Jahr 1987 mitten in der Nacht das Haus seiner Familie in Hammanskraal, einem kleinen Ort in der Nähe der Hauptstadt Pretoria, stürmt und seine Eltern erschießt. Am nächsten Morgen erfährt der Junge von Nachbarn, was passiert ist. Auch jetzt kann er sich noch an jedes Detail erinnern, sagt er in einem Gespräch mit dem Nachrichtenkanal ENCA. Sogar an den Pyjama, den er damals getragen hat.
9: In that morning they came, they woke me up.
10: Sie kamen ins Zimmer, rüttelten mich wach. Ich hatte Angst, weil alle geschrien haben. Ich bin in das Schlafzimmer meiner Mutter gelaufen und habe sie geschüttelt. Keine Reaktion. Dann bin ich in Panik ins Esszimmer gerannt und habe meinen Vater dort in einer Blutlache liegen sehen. Da wurde mir klar, dass etwas Schreckliches passiert war. Die Nachbarn nahmen mich mit in ihr Haus. Währenddessen wurden die Leichen meiner Eltern aus dem Haus gebracht in einem Leichenwagen. Da fing ich an zu weinen. Es war wirklich ein Albtraum.
8: Bis heute, fast 40 Jahre später, ist der Fall nicht aufgeklärt. Womöglich hatten die Sicherheitskräfte Richard Mutasi, den Vater, als angeblichen Spitzel eingestuft und deshalb gemeinsam mit seiner Frau Irene getötet. Die mutmaßlichen Täter wurden weder angeklagt noch verurteilt, obwohl die Truth and Reconciliation Commission, TRC, die Wahrheits- und Versöhnungskommission, nach dem Ende der Apartheid die Tat dokumentiert und der Staatsanwaltschaft neue Ermittlungen empfohlen hatte, passierte lange nichts. Die neue Untersuchungskommission soll auch diesen Doppelmord wieder aufrollen. Chidiso Mutasi hält das für überfällig.
10: Ich erhoffe mir davon Gerechtigkeit und einen Abschluss. Die Täter sterben weg, ohne jemals Verantwortung übernommen zu haben. Die Staatsanwaltschaft hat ihre Arbeit nicht gemacht. Warum diese Verzögerung? Wir wollen antworten. Ich bin sehr froh über die neuen Ermittlungen. Für uns Familien war es herzzerreißend, dass es so lange keine Gerechtigkeit gab.
9: It's been so disheartening for us as families for not getting justice.
8: Der Doppelmord an den Eltern von Chidiso Mutasi ist nur eins von vielen tausend politischen Verbrechen, die das südafrikanische Rassistenregime während der Zeit der Apartheid, in der die nicht weiße Mehrheitsbevölkerung systematisch entrechtet und verfolgt wurde, verübt hat. Angesichts dieser Blutspur erscheint es bis heute wie ein gesellschaftliches Wunder, dass Südafrika nach dem Ende der Rassentrennung vor mehr als 30 Jahren einen weitgehend friedlichen Übergang zur Demokratie erlebt hat. Dass der befürchtete Bürgerkrieg ausgeblieben, das Land nicht in Anarchie und Chaos versunken ist, verdankt Südafrika vor allem einem Mann, Nelson Mandela.
11: Never, never and never again shall it be that this beautiful land will again experience the oppression of one by another.
8: Niemals, niemals und niemals wieder soll es geschehen, dass dieses schöne Land erneut die Unterdrückung des einen durch den anderen erlebt. Für den schwierigen Aussöhnungsprozess nach dem demokratischen Übergang hat die TRC, die Wahrheits- und Versöhnungskommission unter Leitung von Erzbischof und Friedensnobelpreisträger Desmond Tutu, eine zentrale Rolle gespielt. In öffentlichen Anhörungen konnten Opfer ihre Geschichten erzählen und Täter um Amnestie bitten, wenn sie ihre Verbrechen gestanden. Wir hoffen, dass weiße Menschen, wenn sie diese Geschichten gehört haben, sagen, ist es nicht unglaublich, haben wir nicht ein großes Glück, dass die schwarzen Menschen uns nicht so behandeln wollen, wie wir sie behandelt haben. Es ist nicht leicht, diese Wunden zu öffnen. Es ist sehr schmerzhaft. Aber wenn du verhindern willst, dass sie weiter schwären, musst du sie öffnen, säubern und Salbe auftragen.
13: You must open them and cleanse them and then pour balm on them.
8: An der Arbeit der Tutu-Kommission gibt es im Rückblick aber bis heute auch deutliche Kritik. Vor allem, weil die Anhörungen und Ermittlungen nur einige Jahre gedauert hatten. Viele Verbrechen konnten nicht ausreichend untersucht werden. Zahlreiche Täter kamen straffrei davon. Dabei hatten mehr als 21.000 Opfer in öffentlichen Anhörungen ihre Erlebnisse geschildert. Eine Sonderausstellung im Johannesburger Apartheid-Museum dokumentiert gerade unter der Überschrift Unfinished Business, übersetzt so viel wie unerledigte Angelegenheiten, eine ganze Reihe dieser vergessenen Fälle. Said Kimi ist Direktor von Südafrikas Stiftung für Menschenrechte, die an der Dokumentation mitgearbeitet hat und der Politik schwere Versäumnisse vorwirft.
14: Wir hatten einen Wahrheits- und Versöhnungsprozess. Die Vereinbarung war, dass Personen, die sich stellen und Geständnisse ablegen, vermutlich Amnestie erhalten würden. Es gab jedoch viele Fälle, in denen keine Amnestie gewährt wurde. Und dann lag es an der Verantwortung des Staates, diese Fälle strafrechtlich zu verfolgen. 2003 wurden diese Fälle an die Staatsanwaltschaft übergeben und leider geschah nichts. Wir denken, dass eine politische Entscheidung getroffen wurde, nicht mit Ermittlungen oder Strafverfolgung fortzufahren. Not to proceed with investigations
8: or prosecutions of those cases. Vor allem unter den damaligen Präsidenten Thabo Mbeki und Jacob Zuma ist die Aufklärung von Apartheidverbrechen ins Stocken geraten. War es politische Rücksichtnahme oder institutionelles Versagen? Beide Ex-Präsidenten weisen die Vorwürfe entschieden zurück. Allerdings haben sowohl Mbeki als auch Zuma bis zuletzt vergeblich versucht, den Start der neuen Ermittlungen mit Befangenheitsanträgen zu verzögern. Inzwischen hat die von einer früheren Verfassungsrichterin geleitete Kommission wie geplant mit ihrer Arbeit begonnen, die nach Lage der Dinge Monate dauern wird. Dass auch frühere Spitzenpolitiker wie Thabo Mbeki oder Jacob Zuma einbestellt und befragt werden, gilt zumindest nicht als ausgeschlossen. Im Mittelpunkt der Ermittlungen soll stehen, warum viele Fälle von den Justizbehörden, anders als empfohlen, nicht weiterverfolgt wurden und über Jahrzehnte liegen geblieben sind. Kommissionssprecher Lionel Adendorf.
15: Wir werden nicht erneut die gesamten persönlichen Erlebnisse der Familien aufrollen. Diesmal geht es um die Frage, wie haben sich die Verzögerungen ausgewirkt? Was wissen die Betroffenen darüber? Gab es politische Einflussnahme? Wir wissen, dass es emotional werden wird. Deshalb bieten wir psychosoziale Unterstützung an. Whistleblower können, falls nötig, unter Zeugenschutz gestellt werden.
8: Auf Anweisung des amtierenden Staatschefs Cyril Ramaphosa hat Südafrikas Justiz schon im vergangenen Jahr damit begonnen, die Versäumnisse früherer Regierungen zu korrigieren. Mehrere besonders prominente Fälle werden schon neu aufgerollt. Zum Beispiel der Tod der Craddock Four, der vier jungen Anti-Apartheid-Aktivisten, die in den 80er Jahren aus der südafrikanischen Stadt Craddock entführt, gefoltert und brutal ermordet wurden, vermutlich von einer Spezialeinheit der Apartheid-Polizei. Sie hatten in ihrer Heimat den Widerstand gegen das weiße Rassistenregime organisiert. Damals kam eine offizielle Untersuchung zu dem Ergebnis, dass die vier von Unbekannten umgebracht wurden und die Tat nicht mehr aufgeklärt werden kann. Seit dem vergangenen Jahr wird der Fall vor Gericht neu verhandelt. Rechtsanwalt Howard Varney vertritt die Familien der Craddock Four.
16: We intend to demonstrate that the death of the Craddock Four was brought about by way of a calculated.
8: Wir wollen zeigen, dass der Tod der Craddock Four eine kalkulierte und vorsätzliche Entscheidung des Apartheidstaates war, die auf der höchsten Ebene des Sicherheitssystems getroffen wurde. Die Tat ist von einer Spezialeinheit sorgfältig vorbereitet und durchgeführt worden. Das war kein Verstoß gegen offizielle Anweisungen. Die Mörder haben vielmehr genau das getan, was von ihnen erwartet wurde. 2010 erscheint ein Dokumentarfilm des südafrikanischen Regisseurs David Forbes, der den Fall rekonstruiert. Mit Archivmaterial, Interviews und nachgestellten Szenen.
17: It was like dark. It was like the night has come over during daytime.
8: Es war, als wäre am helllichten Tag die Nacht über uns hereingebrochen. Späte Gerechtigkeit, darum geht es auch im Fall Steve Biko, der jetzt ebenfalls wieder vor Gericht verhandelt wird. 1977 hatte das weiße Rassistenregime den prominenten Bürgerrechtler verhaften lassen.
18: This song was written for a very brave man. A man who was imprisoned, tortured and killed in a jail in South Africa. This is for Stephen Biko.
8: Dieses Lied ist für einen tapferen Mann, einen Mann, der eingesperrt wurde, gefoltert und ermordet in einem Gefängnis in Südafrika. Dieses Lied ist für Steve Biko. Der britische Sänger Peter Gabriel. 1980 hat er dem Anti-Apartheid-Kämpfer ein musikalisches Denkmal gesetzt, als Reaktion auf Bikos gewaltsamen Tod. Mit diesem Song wurde der Widerstand gegen die Rassentrennung zu einem Teil der westlichen Popkultur. Im August 1977 wird der Gründer der Black Consciousness-Bewegung, die sich die Förderung eines schwarzen Selbstbewusstseins zum Ziel gesetzt hatte, von der Polizei des Apartheid-Regimes verhaftet, verhört und schwer misshandelt. Am 11. September transportieren ihn die Sicherheitskräfte nackt und bewusstlos vom damaligen Port Elizabeth im Süden des Landes über mehr als 1000 Kilometer in die Hauptstadt Pretoria, wo der 31-Jährige am Tag darauf in einem Gefängnis stirbt. Die offiziellen Ermittlungen kommen zu dem Schluss, dass sich Steve Biko die tödlichen Kopfverletzungen bei einem Gerangel mit der Polizei zugezogen hat. Kein Beamter wird angeklagt, niemand verurteilt. Helen Zille, Ex-Bürgermeisterin von Kapstadt und heute im Vorstand der Regierungspartei Democratic Alliance, hat damals als investigative Reporterin über die wahren Todesumstände von Steve Biko berichtet.
19: Well, I do think that in all killings where there hasn't been the full truth told, we should get to the bottom of it.
21: Ich denke, bei allen Tötungen, bei denen die volle Wahrheit nicht ans Licht gekommen ist, sollten wir unbedingt der Sache auf den Grund gehen. Denn wenn Menschen verhaftet werden, sind es immer nur die, die den Abzug betätigen, nie die Drahtzieher im Hintergrund. Die Wahrheit muss ans Licht. Und diejenigen, die aus politischen oder finanziellen Motiven morden lassen, müssen die härtesten Strafen erhalten. Nicht nur die Täter, sondern auch die Auftraggeber.
8: Endlich Klarheit über das Schicksal ihrer Angehörigen. Tausende Familien müssen weiter darauf warten. Und selbst wenn die neue Untersuchungskommission Verbrechen von damals aufklären sollte, dass dann die Verantwortlichen tatsächlich zur Rechenschaft gezogen, vor Gericht gestellt und verurteilt werden, ist nicht garantiert. Chidiso Mutasi, dessen Eltern vor rund 40 Jahren vom Apartheidstaat ermordet worden sind, hält die neuen Ermittlungen trotzdem für überfällig und hofft auf späte Gerechtigkeit. Auch für seine Großmutter, bei der er nach dem Tod seiner Eltern aufgewachsen ist.
22: Every moment we raise this,
9: She cries.
10: Jedes Mal, wenn wir darüber sprechen, weint meine Oma. Sie musste damals alles sauber machen. Die Polizei zwang sie dazu. Stellen Sie sich vor, Sie müssen das Gehirn Ihres eigenen Kindes wegwischen. Ich möchte einfach nur die Wahrheit für Sie, damit sie in Ruhe gehen kann.
9: So that maybe she rests very nicely.
8: Juristische Aufarbeitung und landesweiter Dialog. Die beiden parallelen Prozesse haben ein gemeinsames Ziel, nämlich Vertrauen, Gerechtigkeit und Versöhnung zu fördern. Für das demokratische Südafrika, das bis heute mit seiner Geschichte ringt, ist das von größter Bedeutung, sagt Bürgerrechtler Said Kimi.
1: They involve in many cases, in almost all cases, people who gave their lives.
14: In fast all diesen Fällen geht es um Menschen, die ihr Leben gegeben haben, um unsere Demokratie zu erkämpfen. Was sie verdienen, ist Wahrheit und Gerechtigkeit. Sie haben nicht für ein System gekämpft, in dem jemand entscheidet, den verfolge ich, jenen nicht, weil er mein Freund ist oder weil er mir Geld gegeben hat. Das ist nicht das System, für das Sie gestorben sind. Unsere Verpflichtung ist es, sicherzustellen, dass die Werte, die den Kampf gegen die Apartheid motiviert haben, heute auch unsere Regierung antreiben.
1: Our obligation is to make sure that those ideals that motivated the opposition to apartheid motivate our government now.

0: Deutschland zu treffen.
1: Er will ganz Europa treffen. Er wird ungeduldig, weil wir jetzt im August letzten Jahres eine Verabredung getroffen haben mit Amerika, dass wir ein Zollabkommen machen. Und auf der europäischen Seite werden immer wieder neue Bedingungen formuliert und wir haben es nicht unterschrieben. Mhm. So, und die Amerikaner haben es fertig und die Europäer nicht. So, und deswegen wünsche ich mir, dass wir hier möglichst schnell zu einem Abkommen kommen. Wir teilen die Grundeinschätzung nicht, dass Zölle etwas Gutes sind. Aber wir müssen damit leben, dass Amerika und die amerikanische Regierung es gegenwärtig anders sieht. Also muss man sich um Lösungen bemühen.
0: Bundeskanzler Merz. Der Wehrbeauftragte des Bundestages Otte hat den angekündigten Abzug von US-Truppen als ein schlechtes Signal für Deutschlands Verteidigungsfähigkeit bezeichnet. Der CDU-Politiker fordert im Spiegel Maßnahmen, um gegenzusteuern. Die Lücke in der deutschen Verteidigungsarchitektur müsse schnell kompensiert werden. US-Präsident Trump hatte angekündigt, weit mehr als 5000 Soldaten aus Deutschland abzuziehen. In der Straße von Hormus ist erneut ein Schiff angegriffen worden. Laut britischen Behörden hat der Kapitän gemeldet, dass mehrere kleine Boote den Frachter attackiert hätten. Der Besatzung ist demnach aber nichts passiert. Seit Beginn des Iran-Kriegs hat es in der Straße von Hormus immer wieder ähnliche Vorfälle gegeben. Der Iran hat mit Attacken und Drohungen die Schifffahrt durch die wichtige Meerenge weitgehend zum Erliegen gebracht. Die USA haben ihrerseits eine Seeblockade gegen den Iran verhängt. Auf dem Gelände des ehemaligen Konzentrationslagers Dachau ist an die Befreiung vor 81 Jahren erinnert worden. Einer der letzten Überlebenden des KZ, der 102-jährige Jean Laforie, mahnte in seiner Rede, der Ungeist dieser Verbrechen sei nicht besiegt. Aus Dachau, Thies Maasen.
2: Daran erinnerten bei den Gedenkfeierlichkeiten heute auch andere Redner, wie der Präsident des Zentralrats der Juden in Deutschland, Josef Schuster. Längst säßen Rechtsextreme wieder in den Parlamenten und lägen in Umfragen vor den demokratischen Parteien. Dachau war eines der ersten KZs der Nazis. Es wurde zum Prototyp für das Lagersystem, eine Schule der Mörder. Später wurde Dachau zum Tatort des Holocaust. In den Außenlagerkomplexen Kaufering und Mühldorf wurden über 6000 Jüdinnen und Juden ermordet.
0: Das Wetter in Deutschland. Nachts im Norden und Nordwesten Schauer, teils Gewitter, sonst meist trocken, Tiefstwerte 14 bis 7 Grad. Morgen gebietsweise Schauer, teils Gewitter, im Südosten und zwischen Nord- und Ostsee oft trocken, Höchstwerte 13 Grad auf den Nordseeinseln bis 28 Grad in Niederbayern. Am Dienstag Schauer und Gewitter, im Norden freundlich, bei 12 bis 25 Grad. Das waren die Nachrichten.
3: Und dann gab es mal einen Moment, da war ich glaube ich 18, da ist sie auf einmal vor der Tür gestanden und hat gesagt, sie weiß nicht, wo sie hin soll. Sie fragt, ob sie zu mir kann. Und das war glaube ich der schlimmste Moment in meinem Leben, weil ich wusste, ich kann sie nicht aufnehmen, weil ich gehe zugrunde, wenn ich das mache.
4: Hallo im Podcast Das wahre Leben, ich bin Michael Steinbrecher und ich spreche heute mit Evelyn. Evelyns Mutter flüchtete Anfang der 90er Jahre schwer traumatisiert aus dem Bosnienkrieg nach Österreich und wurde früh Mutter von drei Kindern. Und als Evelyn 15 ist, verliert die Mutter plötzlich den Boden unter den Füßen. Sie kündigt die Familienwohnung und lebt fortan auf der Straße. Evelyn ist als Jugendliche plötzlich komplett auf sich allein gestellt und trifft schließlich eine schwere Entscheidung. Aber erstmal herzlich willkommen, Evelyn.
3: Dankeschön für die Einladung. Ich freue mich.
4: Danke für dein Vertrauen. Evelyn, all das, was du in der Kindheit und Jugend erlebt hast, ich habe das ja gerade nur mal angedeutet, auch all die Erfahrungen mit deiner Mutter, was würdest du sagen, wie sehr prägen die heute noch dein Leben?
3: Ich merke das tagtäglich. Also ich beschäftige mich sehr viel mit Persönlichkeitsentwicklung und arbeite viel an mir selber. Und ich habe schon so viel bearbeiten müssen, dass ich überhaupt jetzt ein normales Leben führen kann. Und es ist nach wie vor noch immer sehr präsent.
4: Mhm. Wenn wir mal zurückschauen und überlegen, was da so präsent ist. Ne? Deine Eltern haben sich ja früh getrennt. Wie alt warst du da?
3: Ich weiß es nicht mehr, aber ungefähr 4, glaube ich.
4: Mhm. Und wenn du so die Stimmung einfängst oder die Bilder einfängst, welche Erinnerungen hast du da an deine Kindheit?
3: Sehr düster tatsächlich. Also ich habe sehr viele Dinge gesehen, die man als Kind nicht sehen sollte. Sehr viel Gewalt und ja, es war auf jeden Fall kein sicherer Boden. Es war keine

0: Kein Halt, es war schon immer wieder Liebe da, aber auf jeden Fall nichts, wo ein Kind wirklich gesund aufwachsen kann.
1: Nur soweit du darüber reden möchtest, aber von wem ist die Gewalt, von der du da sprichst, denn ausgegangen?
0: Von verschiedenen Seiten. Also ich hatte jetzt gerade einen Moment in meinem Kopf, da habe ich meine Mutter gesehen, wie sie zusammengeschlagen worden ist von einer anderen Frau. Da war ich 5 oder 6. Es ist auch von meiner Mutter gegenüber uns Kindern manchmal Gewalt ausgeübt worden. Das war aber eher selten. Von meinem Vater ist jetzt körperliche Gewalt nie ausgegangen. Von meiner Mutter ganz selten. Aber es waren halt auch öfter von außen Personen da. Wie zum Beispiel einmal ist meine Mutter zusammengeschlagen worden von einer Frau und ich habe das halt gesehen. Oder sie hat mal einen neuen Mann geheiratet und da war der Sohn von ihm gewalttätig und ja.
1: Wie würdest du denn das Verhältnis zu deiner Mutter beschreiben, in dieser Gewaltatmosphäre von ihr ausgehend, aber auch an sie gerichtet?
0: Ich habe immer von Anfang an versucht, alle in Schutz zu nehmen. Deswegen habe ich das nie so gewertet, glaube ich, als Kind, weil ich immer Angst hatte, verstoßen zu werden. Also ich habe immer versucht, die Situation zu retten und habe eher versucht, sie in Schutz zu nehmen, egal ob sie Täter war oder Opfer.
1: Ich habe ja auch gerade erwähnt, dass deine Mutter aus Bosnien, aus dem Krieg nach Österreich geflohen ist. Diese Erfahrung, diese frühe Erfahrung ja auch deiner Mutter, war die Thema in eurer Familie? Hat sie mal was drüber erzählt?
0: Sie hat relativ wenig darüber gesprochen. Sie hat, glaube ich, versucht, alles zu verdrängen. Deswegen ist es dann auch dazu gekommen, dass sie auf der Straße gelandet ist, weil sie sich das halt nie genauer angesehen hat. Sie hat immer versucht, einfach alles zusammenzuhalten, hat immer versucht, einfach Geld zu verdienen und ja, hat weniger gut funktioniert, auch das mit dem Erhalten. Und das hat, glaube ich, all ihren Fokus gekostet.
1: Was weißt du denn heute über die Flucht und das, was deine Mutter da erlebt und gesehen hat?
0: Ich weiß, dass ihr Vater umgebracht worden ist vor ihren Augen. Also der ist erschossen worden von Soldaten.
1: Vor ihren Augen. Ui.
0: Ja, also er ist schon weggeführt worden, kurz, und dann ist er erschossen worden. Aber sie sind halt getrennt worden voneinander und sie sind dann direkt wieder zum Vater gekommen. Das heißt, sie haben das schon sehr hautnah miterlebt. Und das war schon natürlich extrem traumatisierend. Und ich weiß gar nicht so viel darüber, wie sie denn nach Österreich gekommen sind. Ich weiß nur, dass meine Mutter dann im Flüchtlingsheim meinen Vater kennengelernt hat und dass es dann alles extrem schnell gegangen ist.
1: Deine Mutter ist dann ja mit 15 auch zum ersten Mal mit deinem Bruder schwanger geworden. 2 Jahre später bist du ja dann zur Welt gekommen. Ich meine, wenn man sich das vorstellt, eine Jugendliche, die sie ja im Prinzip war, mit diesen traumatischen Erfahrungen im Gepäck, plötzlich Mutter mit großer Verantwortung in einem fremden Land. Gab es denn da noch andere, nach deiner Erinnerung, Familienmitglieder, Freunde, die deine Mutter unterstützt haben, oder war sie damit hauptsächlich allein?
0: Ich weiß halt, dass meine Tante, also die Schwester von meinem Vater, die schon sehr aktiv dabei war, die wollte mich auch zu sich nehmen, weil sie gesehen hat, dass halt alle überfordert waren. Aber das wollte meine Mutter nie. Also die wollte immer alle bei sich behalten. Und deswegen war das dann auch nicht möglich.
1: Du hast ja gesagt, von deinem Vater ist keine Gewalt ausgegangen. Welche Rolle hat der denn gespielt? Wie nah warst du ihm?
0: Nicht wirklich nah. Er war für mich tatsächlich immer sehr bedrohlich, weil er war extrem sarkastisch und hat mich halt psychisch tatsächlich, ja, immer wieder nicht gut behandelt. Er hat mich halt oft runtergemacht und hat sich über mich lächerlich gemacht und er ist halt sozial nicht wirklich kompetent. Es ist auch bis heute so. Und ich habe auch zu ihm nach wie vor gar kein gutes Verhältnis. Da gab es auch Vorfälle, die will ich hier nicht erwähnen, aber die sollten nicht passieren zwischen Vater und Kind.
1: Du hast ja gesagt, deine Erinnerungen an die Kindheit sind eher düster. Und alles, was du beschreibst, finde ich, bestätigt das auch. Also das löst auch in mir düstere Gedanken aus, auch die Andeutung, die du da gerade gemacht hast. Gleichzeitig hast du gesagt, da war auch Liebe. In welchen Situationen war denn da Liebe?
0: Meine Tante hat da, glaube ich, eine große Rolle gespielt, weil sie wollte auch immer Kinder und es hat nicht funktioniert. Und ja, dann war ich halt auch, ja, sozusagen der Tochterersatz und ich glaube, das hat mir gut getan. Und nachdem ich immer ein sehr fröhliches Kind war, weil ich auch wahrscheinlich versucht habe, Menschen fröhlich zu machen, unter anderem glaube ich, dass ich da schon immer wieder auch Zuneigung bekommen habe von den Menschen, weil ich halt auch bei den Menschen gut angekommen bin.
1: Als du 15 warst, hat sich dann plötzlich nochmal alles verändert. Was ist da passiert?
0: Da hat auf einmal meine Mutter angefangen, sich zu verändern. Also sie ist auf einmal nicht mehr wirklich zu Hause gewesen. Wenn sie kam, dann war sie oft betrunken. Dann hat sie angefangen, ganz komische Dinge zu reden, die gar keinen Zusammenhang ergeben haben. Also ich habe gemerkt, irgendwas stimmt nicht. Irgendwas geht hier ab und sie sagt aber auch nicht, was los ist. Und ja, ich bin einfach, mein Bruder und ich, wir sind beide im Leeren gestanden. Wir wussten nicht, was los ist. Und sie hat dann auch komische Sachen gemacht, wie, dass sie lauter Dinge in den Kochtopf geschmissen hat und irgendwie mit den Füßen mit Farbe durch die Wohnung gegangen ist und zu Fußspuren hinterlassen hat am Boden. Ja. Wie in einem Film.
1: Wie sehr hat sich dieser Film verunsichert?
0: Das war extrem schlimm. Also, das ist so, wie wenn der ganze Boden unter den Füßen weggerissen wird und du weißt überhaupt nicht, was gerade passiert.
1: Ich meine, ein Film ist ja irgendwann zu Ende, wenn man ihn anschaut, ne? Aber der ja nicht. Wusste dein Bruder eigentlich, was machen wir denn jetzt? Also ich stelle mir das vor, wenn die Mutter plötzlich so unerklärliche Verhaltensweisen an den Tag legt, was hast du gedacht? Was war irgendjemand da, mit dem du darüber reden konntest?
0: Nein. Tatsächlich nicht. Mein Bruder war nämlich auch nicht wirklich kommunikativ. Also der hat sich sehr zurückgezogen und hat eher diese Herangehensweise genutzt. Meinem Vater habe ich sowieso nicht vertraut. Mit meiner Tante hatte ich keinen Kontakt. Und ich habe mich dann halt auch selber sehr zurückgezogen. Also ich bin dann auch schwer depressiv geworden. Und ja, habe mich sehr verändert, habe mit meinen besten Freundinnen in der Schule gar nicht mehr geredet und war einfach nur hilflos und hoffnungslos.
1: Was hat das denn konkret bedeutet so für deinen Alltag? War deine Mutter dann noch zu Hause oder war sie dann auch schon mehr unterwegs?
0: Ich kann mich nicht daran erinnern, dass sie häufig verfügbar war in der Zeit. Also sie hat sich dann sehr zurückgezogen und war eigentlich nur mehr irgendwo unterwegs in einer Altstadt oder in irgendwelchen Bars. Ja.
1: Kam denn dann irgendwer vorbei? Hat es irgendwer mitgekriegt, dass sich da in deiner Mutter sowas verändert und dass dadurch auch sich euer Leben, eure Welt nochmal verändert?
0: Einmal kam mein Vater und meine Tante und sie wollten mich und meinen Bruder nach Wien mitnehmen, weil sie das eben dann mitbekommen haben. Und ich war aber nicht bereit dafür. Für mich war Wien eine Katastrophe. Ich hatte so schlechte Erinnerungen damit und auch zu meinem Vater wollte ich auf gar keinen Fall. Und dann ich wollte auch meine Mutter nicht alleine lassen. Ich hätte das nicht verkraftet. Und dann haben sie meinen Bruder mitgenommen und ich bin halt bei ihr geblieben.
1: Dann warst du ja ganz alleine mit ihr plötzlich auch. Puh, und wann ging das denn los, dass deine Mutter auch teilweise auf der Straße gelebt hat?
0: Da war dann noch einiges dazwischen. Also sie hat angefangen, sie hat die Wohnung gekündigt einfach so und hat mir das halt am Telefon gesagt, dass sie einfach jetzt, dass wir in 4 Wochen rausziehen müssen. Das waren, glaube ich, insgesamt 2 Jahre, wo ich gar nicht weiß, wo sie überall war. Da hatte ich schon dann meine zweite Wohnung nach 2 Jahren, wo sie dann vor meiner Tür gestanden ist und wo ich sie ins Obdachlosenheim gebracht habe.
1: Aber wenn wir nochmal zurückgehen, dieser Moment, dass sie dir sagt, in 4 Wochen haben wir übrigens diese Wohnung nicht mehr, was hat sie dir dann gesagt, wo du dann hin sollst? Ich meine, wie alt warst du da? Warst du da immer noch 15?
0: Ja.
1: 15, also was war denn deine Perspektive?
0: Sie hat sich nicht drum gekümmert, wo ich hin kann. Sie hat, soweit ich mich erinnern kann, nur gesagt, dass sie zu ihrer Cousine geht. Ich habe dann geschaut, was ich machen kann, welche Optionen ich habe, und ich bin dann zur Familie von meinem damaligen Freund gezogen.
1: Und hat die dich bereitwillig aufgenommen?
0: Ja, grundsätzlich waren sie offen dafür, aber ich habe immer gespürt, dass ich eigentlich nicht willkommen bin, weil sie selber nicht wirklich klargekommen sind mit den Umständen, die sie hatten. Sie hatten jetzt auch nicht viel Geld und ich konnte halt auch nicht unterstützen mit Geld. Das ist dann auch ziemlich schnell mit einem Knall auseinandergegangen und dann bin ich über Nacht ausgezogen und habe meine Wohnung gesucht. mit 17.
1: Und hattest du denn da noch Kontakt zu deiner Mutter in der Zeit von 15 bis 17?
0: Sehr selten.
1: Was war denn so dein Impuls? Hast du dich da innerlich distanziert von ihr oder wolltest du ihr eher helfen?
0: Ich habe die ganze Zeit versucht, sie zu retten.
1: Oh, okay.
0: Das war auch das, was mir so viel Lebensenergie gekostet hat, weil ich die ganze Zeit versucht habe, irgendwas zu ändern. Und ich konnte das einfach nicht akzeptieren. Und das ging 5 Jahre lang so. Und dann habe ich es einfach losgelassen und dann hat es angefangen, dass es besser wird.
1: Wie hast du denn versucht, sie zu retten?
0: Indem ich halt mit ihr rede, indem ich mit ihr gemeinsam in die Psychiatrie fahre, also sie hat sich mehrmals einweisen lassen, indem ich ihr sage, was in mir vorgeht, dass ich Angst habe, dass ich sie tot finde in der Wohnung, solche Sachen.
1: Puh, also wenn du darüber nachdenkst.
0: Ja, ich glaube, das ist aber auch so ein Schutzmechanismus war und ich bin halt relativ gut im Verdrängen gewesen, glaube ich, von Anfang an. Das hat mir halt auch das Leben gerettet, glaube ich, weil ich halt viel einfach weggeschoben habe. Ja.
1: Hast du irgendeine Erklärung, warum das so passiert ist mit deiner Mutter? Also erstmal, was würdest du sagen, ist da in ihr vorgegangen? Also was hat sich da gesundheitlich getan? War das eine Psychose, die sie hatte? Oder wie würdest du das sehen heute?
0: Ja, also sie ist auch diagnostiziert worden als Psychose. Und also ihr ist einfach alles zu viel geworden, die ganzen Verpflichtungen. Das merkt man auch nach wie vor. Sie ist eine maximale Rebellin. Also sie will sich an gar keine Regeln halten. Und deswegen hat sie auch nach wie vor keine Wohnung, keinen Job, weil sie einfach sich so sträubt gegen alles, was sie irgendwie einengt. Und ich glaube, dass ihr das einfach alles zu viel geworden ist, dass alles von ihr abhängig war damals.
1: Irgendwann, das hast du auch schon angedeutet, ist sie ja dann nochmal auf dich zugekommen, wollte bei dir einziehen. Kannst du mal die Situation nochmal beschreiben? Stand sie da plötzlich vor der Tür oder wie war das?
0: Ja, also sie hatte immer wieder so Momente, wo sie generell vor meiner Tür stand, weil sie halt irgendwie, ich weiß nicht, was sie wollte, aber ja, wo sie halt dann eskaliert ist auch. Und da hat sie aber nie gefragt, ob sie zu mir kann, sondern das war einfach Drama. Und dann gab es mal einen Moment, da war ich glaube ich 18, da ist sie auf einmal vor der Tür gestanden und hat gesagt, sie weiß nicht, wo sie hin soll. Sie fragt, ob sie zu mir kann. Und das war, glaube ich, der schlimmste Moment in meinem Leben, weil ich wusste, ich kann sie nicht aufnehmen, weil ich gehe zugrunde, wenn ich das mache. Und dann habe ich sie eben ja ins Obdachlosenheim gebracht, weil ich nicht mehr wusste, was ich machen soll. Und ich habe auch meine Betreuerin gefragt, die ich damals hatte, also eine Sozialpädagogin. Ja, und das war für mich die einzige Lösung. Ja.
1: War das denn so ein spontaner und ganz klarer Impuls von dir, dass du sagtest oder dachtest, das geht nicht? Oder hast du geschwankt, als sie dich das gefragt hat?
0: In meiner Erinnerung ist es schon sehr klar. Weil ich bis dahin schon 3 Jahre gekämpft habe und ich habe dann noch mal ganz kurz mit ihr zusammen gewohnt für 3-4 Monate. Und da habe ich schon gemerkt, wie schrecklich das war, weil ich so oft Angst hatte, dass ich sie tot finde. Und sie sich halt auch immer wieder aufgeführt hat und ich wusste, ich kann das nicht, ich überlebe das nicht.
1: Und ich stelle mir jetzt vor, sie steht da in der Tür und sie fragt es und du sagst nee und nimmst sie dann mit. Wie hat deine Mutter darauf reagiert? War sie enttäuscht? Hat sie es gleich eingesehen? Wie hast du das in Erinnerung?
0: Sie war sehr verständnisvoll. Also sie hat das sofort akzeptiert und war gar nicht wütend und ja.
1: Ich meine, jahrelang hattest du versucht, ja deine Mutter zu retten, ne? Bist aber nicht so richtig rangekommen. Und dann kommt sie plötzlich auf dich zu. Wie war das für dich? Also auch wenn du sagst, es war klar, war es auch leicht?
0: Nein. Also ich merke es auch jetzt, ich darf mich richtig bemühen, dass ich nicht zu weinen anfange, weil das wirklich der schlimmste Moment war bisher. Ja.
1: Also das ist etwas, was noch weiter gearbeitet hat in dir. Aber das Wichtige ist ja, wenn du dich erinnerst, dass es klar war und richtig war. Du sagst auch mit Abstand immer noch, es war genau richtig so, oder? Höre ich das da raus?
0: Ja, auf jeden Fall. Also da bin ich sehr froh, dass ich so viel Selbstschutz hatte in dem Moment, dass ich sage, ich überlebe das nicht. Ich muss das jetzt machen und ja.
1: Aber das ist es eben, ne? Man weiß, es ist richtig, Aber es kann ja trotzdem wehtun, die Tür schließen zu müssen in dem Moment, ne?
0: Ja, absolut.
1: Du hast das ab und zu schon angedeutet. Wie sah und sieht denn das Leben deiner Mutter in den letzten Jahren aus?
0: Also sie hatte dann halt gar keine Bleibe über längere Zeit. Sie hat dann schon immer wieder mal bei Leuten gewohnt. Sie hatte dann auch immer wieder Partner an ihrer Seite. Und da hat sie dann gewohnt. Und jetzt ist es so, seit 2 Jahren, glaube ich, hat sie ein Zimmer in einem Obdachlosenheim. Und das ist auch beständig. Also sie schläft trotzdem manchmal draußen. Mhm. Aber ja.
1: Würdest du sagen, sie hat Menschen, die sich auch um sie kümmern?
0: Ja, sehr viele tatsächlich. Also ganz Linz kennt sie, wo sie halt lebt. Mhm. Von allen Polizisten bis den Streetworkern, bis jeden Kranken, jedem Sanitäter.
1: Wenn sie so viele kennen, würdest du auch sagen, da gibt's sowas wie, ich weiß nicht, ob man es zu Hause nennen soll, aber Freunde, gute Bekannte, die sie auch so empfindet, die ihr so ein, ja, sowas wie Geborgenheit ist jetzt ein großer Begriff, aber sowas wie Halt, sowas wie Bezug geben?
0: Ja, das ist auch was sie gesagt hat, warum sie nicht weg will von Linz, weil sie halt dieses Umfeld dort hat. Sie weiß zwar, dass es schon ein Grund ist, warum sie nach wie vor halt in dieser Situation ist, weil sie immer wieder reinrutscht durch die Leute, aber es gibt ihr sehr viel Halt und es ist halt ihre Art von Zuhause.
1: Wenn du von dem Reinrutschen sprichst, gibt's denn da manchmal Momente, dass sie sich auch ein anderes Leben vorstellen kann?
0: Ich glaube schon, dass sie es immer wieder versucht. Mhm. Also sie hatte jetzt zum Beispiel auch einen Moment, ihr Körper wird halt langsam taub, weil sie so viel Alkohol getrunken hat über die letzten Jahre. Und das war auch so ein Grund, warum sie jetzt wieder aufgehört hat mit Alkohol. Also sie versucht es dann schon und hat nicht komplett aufgegeben. Aber es hält halt meistens nicht so lange.
1: Wie hat sich denn euer Verhältnis entwickelt, seitdem du sie nicht mehr retten möchtest?
0: Es ist viel liebevoller geworden.
1: Hm. Mhm.
0: Ja, also das ist halt, wenn ich jemanden verändern möchte, dann ist es automatisch, löse ich Druck bei meinem Gegenüber aus. Und das ist zwar verständlich in so einer Situation, dass ich es anders haben will, aber seitdem ich einfach losgelassen habe, merkt sie halt, ich akzeptiere sie völlig. Ich akzeptiere ihr Leben, wie sie ihr Leben handhabt. Ich akzeptiere, wenn sie mich anschreit oder egal was kommt, es ist einfach okay. Mhm. Das heißt nicht, dass ich alles gut finde. Ich sage sie auch, wenn ich es nicht gut finde, aber ich akzeptiere es halt.
1: Nimmt sie denn auch an deinem Leben teil?
0: Nein, nicht wirklich. Sie fragt auch nicht wirklich viel. Sie ist auch, ich erzähle dann manchmal von mir selber heraus, aber ich merke halt, dass sie das meiste überfordert.
1: Ich meine, du hast so viel jetzt erlebt und das hatte so einen großen Einfluss auch auf dein Leben. Wie siehst du sie denn? Also gibt's da manchmal noch so eine Liebe für die Mutter, gibt's manchmal Momente, wo du das auch spürst oder ist das irgendwas anderes?
0: Also ich spüre schon Liebe gegenüber ihr, auch wenn wir telefonieren. Ich spüre es auch von ihrer Seite, aber es ist nicht so ein Mutter-Kind-Gefühl für mich, sondern eher, wir sind halt sehr eng verbunden, eher wie Schwestern, würde ich sagen. Mhm. Es fühlt sich nicht an, als wäre sie meine Mama. Hm.
1: Vermisst du eine Mama?
0: Ja, auf jeden Fall.
1: Hm. Jetzt haben wir so viel über deine Mutter gesprochen. Ne? Wie geht's denn dir heute?
0: Grundsätzlich geht's mir wirklich sehr gut. Also für das, was ich alles erlebt habe und ja, was ich schon durchgearbeitet habe, geht's mir wirklich sehr gut. Ich habe halt jetzt gerade so eine Phase, wo ich das mehr zulasse, diesen Schmerz, dass ich halt nicht wirklich eine Familie habe, die für mich da ist und dass es wahrscheinlich auch nicht so sein wird, außer ich werde halt selber eine gründen. Mhm. Das löst schon immer wieder mal großen Schmerz in mir aus, weil ich es halt so richtig realisiere, dass es halt einfach zu meinem Leben dazugehört. Aber ich bin halt trotzdem nach wie vor dafür überzeugt, dass ich ein schönes Leben leben kann und dass ich alles erreichen kann, was ich möchte. Und ich bin auch sehr dahinter, dass ich Erfolg habe in meinem Job und dass ich Gutes tue in der Welt und dass ich respektvoll mit meinen Mitmenschen umgehe und dass ich halt das, was ich halt selber nicht hatte, dass ich das halt weitergeben kann. Und ich glaube, dass ich wegen dieser Vorgeschichte so viel geben kann, weil ich einfach so unten war am Boden. Und dafür bin ich dankbar. Deswegen kann ich halt, glaube ich, auch, weil ich halt schon so viel durchgemacht habe, ich weiß halt, ich kann alles überleben. Und deswegen bin ich in vielen Dingen mutiger und manchmal vielleicht ein bisschen leichtsinniger als andere, weil ich halt einfach weiß, es wird sowieso gut und ich schaffe sowieso.
1: Ich weiß auch nicht, aber ich denke gerade an so eine Waage, wenn du das beschreibst. Ne? Auf der einen Seite sind da viele Stärken und ist da diese Leichtigkeit und ich spüre auch so ein, ja, so eine Energie bei dir. Ne? Und was hat dich das auch gekostet? Was ist auf der anderen Seite der Waage?
0: Also was ein ganz großes Thema schon seit mehreren Jahren ist, ist das Thema Beziehungen. Ich konnte mich zum Beispiel auch gegenüber Freundinnen nicht wirklich öffnen. Ich konnte niemanden richtig ranlassen. Und das ist schon viel besser geworden. Aber ich merke es vor allem in der Begegnung mit Männern noch immer, dass, weil die Vaterbeziehung, glaube ich, auch nach wie vor sehr schlecht ist. Und da nicht, ich habe da nicht noch nicht wirklich viel dran gearbeitet. Und das spiegelt sich einfach in der Beziehung mit Männern. Und das Thema Geld, das merke ich auch, weil meine Eltern, also ärmer geht's eigentlich gar nicht. Vater und Mutter, beide am absoluten Minimum. Und ich merke das auch in meinem eigenen Leben, weil es ist oft so, du übernimmst oft die Gewohnheiten von deinen Eltern und ich habe nie gelernt, was bedeutet es, Geld zu haben, eine gesunde Beziehung zu Geld aufzubauen, all diese Themen. Und da bin ich auch dabei, das jetzt anzugehen.
1: Hast du einen anderen Blick als andere auf Leute, die auf der Straße leben?
0: Auf jeden Fall, glaube ich schon.
1: Gab es jemals sowas wie Scham, darüber zu reden, dass deine Mutter auf der Straße lebt?
0: Ja, ich habe mehrere Jahre nicht drüber geredet, weil ich mich früher damit, ich habe mich damit identifiziert. Das heißt, ich habe gemerkt, dass ich dadurch Aufmerksamkeit bekomme und dadurch wurde das zu meiner Geschichte. Und dann habe ich aufgehört, drüber zu reden, weil ich das halt gemerkt habe und ich das nicht mehr wollte. Und jetzt habe ich dann langsam wieder angefangen, offen drüber zu sprechen, weil es ist einfach Teil meiner Geschichte. Und ich habe gemerkt, was es bei Menschen halt bewirkt, wenn ich anfange, drüber zu reden.
1: Was bewirkt es?
0: Die sind absolut offenherzig auf einmal. Also das ist wirklich heftig, was dadurch ausgelöst wird, wenn die Leute sehen, was halt noch so passiert in den Leben von anderen. Und ich merke auch, dass es macht sie irgendwie demütiger gegenüber dem Leben, kommt mir vor, weil sie halt mehr wertschätzen, was halt bei ihnen gerade abgeht.
1: Vielen Dank, Evelyn, auch für deine Offenheit. Und dann wünsche ich dir ganz viel Lebensqualität und ganz viel Beziehungen, die all das ja in sich tragen, was du dir von ihnen erwartest. Danke dir
0: Dankeschön.
1: Sehr.
0: Dankeschön. Danke für deine Fragen.
1: Ja, gerne. Danke für deine Antworten und für das Gespräch. Und vielen Dank auch an mein Team, Redaktion Nadine Ackermann, Barbara Christophers, Sven Hauser und Martin Müller, Produktion Michael Wagner und Johannes Kabatnik. Bis bald hier im Podcast Das wahre Leben. Und solltet ihr Kritik, Lob oder selbst eine interessante Geschichte zu erzählen haben, meldet euch gerne unter daswahreleben@swr.de. Ich bin Michael Steinbrecher. Wir hören uns.

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1: Um 21 Uhr mit Frank Wornert. Bundeskanzler Merz geht nicht davon aus, dass der angekündigte Abzug von US-Soldaten aus Deutschland etwas mit seiner Kritik an Präsident Trump zu tun hat. In der ARD sagte Merz:
2: Es gibt ein Kontingent von amerikanischen Soldaten in Europa, die Joe Biden hier noch auf Zeit stationiert hat. Über deren Abzug wird schon seit längerer Zeit gesprochen. Also da ist jetzt auch nicht alles neu, was wir in den letzten Tagen da hören. Es wird vielleicht ein bisschen zugespitzt, aber neu ist es nicht.
1: Bundesaußenminister Wadephul hat in einem Telefongespräch mit seinem iranischen Amtskollegen Araghchi noch einmal gefordert, die Straße von Hormuz sofort freizugeben. Außerdem müsse der Iran vollständig auf Atomwaffen verzichten. Wadephul sagte, das sei die gemeinsame Haltung Deutschlands und der USA. US-Präsident Trump hatte vorher angekündigt, ein iranischer Vorschlag für ein Kriegsende werde noch geprüft. Er halte ihn aber für nicht akzeptabel. Bei einem Brand in einem Kfz-Betrieb in Neu-Isenburg im Kreis Offenbach ist am Nachmittag ein Schaden von mehr als 1 Million Euro entstanden. Laut Polizei war das Feuer offenbar im Außenbereich der Firma ausgebrochen und griff dann schnell auf das Werkstattgebäude über. Dort seien auch mehrere Fahrzeuge beschädigt worden. Verletzt wurde niemand. In der Fußball-Bundesliga hat Mönchengladbach gegen Dortmund mit 1:0 gewonnen und sich damit den Klassenerhalt gesichert. Das war vorher auch Mainz 05 gelungen mit einem 2:1 Auswärtssieg gegen den abstiegsbedrohten FC St. Pauli. ARD-Sportreporter Moritz Kassalett.
3: Zu schwach war das Spiel des FC St. Pauli mal wieder. Schon nach 6 Minuten nutzte der Mainzer Philipp Tietz die erste Chance für die Gäste. Kurz vor der Pause traf Philipp Wehne zum 0:2. St. Pauli blieb in der Offensive alarmierend harmlos. Erst der eingewechselte Cissé brachte in der Schlussphase Gefahr. Erst vergab der Stürmer eine dicke Chance, dann kam sein 1:2 kurz vor Schluss zu spät. St. Pauli taumelt Richtung Abstieg. Mainz bleibt sicher drin.
1: In der zweiten Liga hatte Darmstadt vorher den Aufstieg in die erste Liga endgültig verpasst durch eine 1:2 Niederlage in Karlsruhe. In der Formel 1 hat Mercedes-Pilot Kimi Antonelli den großen Preis von Miami gewonnen und damit seine WM-Führung ausgebaut. Der 19-Jährige setzte sich vor Weltmeister Lando Norris im McLaren durch. Dritter wurde Oscar Piastri im zweiten McLaren. Das waren die Nachrichten. Das Wetter: In der Nacht ist es wechselnd bewölkt. Es kühlt ab auf 12 bis 7 Grad. Morgen erst Sonne und Wolken, später hier und da Schauer und Gewitter, vor allem im Norden bei bis zu 23 Grad. Und die weiteren Aussichten: Am Dienstag teils kräftige Schauer, örtlich auch Gewitter, bis 21 Grad. Die Zeit: Es ist jetzt 21.03 Uhr.
4: Hefte raus, Klassenarbeit. Wir schreiben jetzt zumindest in Gedanken eine Chemieklausur mit dem Stoff von Klasse 8, 9, würde ich sagen. Und eine der Fragen lautet: Wie funktioniert Elektrolyse? Und keine Sorge, falls jemand chemisch nicht so interessiert ist, wir sprechen natürlich auch über Klimaschutz, denn die Elektrolyse ist essentiell für die Herstellung von Wasserstoff. Speziell um grünen Wasserstoff geht's in dieser Ausgabe vom ARD Klima Update, das ihr alle 14 Tage werbefrei in ARD Sounds findet. Aktuell macht Wasserstoff etwa 2% des Energiemixes in der Europäischen Union aus. Da ist also noch Luft nach oben, und vor allem 95% dieses Wasserstoffs werden durch fossile Brennstoffe erzeugt. Das wiederum setzt jährlich bis zu 100 Millionen Tonnen CO2 frei. Das ist natürlich ein Problem auf dem Weg zur Klimaneutralität. Darum klären wir heute: Wann kommt in großem Umfang grüner Wasserstoff und welche Rolle spielt er künftig bei der Energieversorgung? Ich spreche darüber mit meinem Kollegen Ralf Geißler, der für ein gigantisches Langzeitprojekt zum Kohleausstieg umfassend auch zu grünem Wasserstoff recherchiert hat. Und ich spreche auch mit Professorin Claudia Kempfert vom DIW in Berlin. Ich bin Theresa Brenner von MDR Aktuell. Los geht's, schön, dass ihr zuhört.
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4: Ich sitze in Leipzig im Studio hier von MDR Aktuell und mir gegenüber sitzt mein Kollege Ralf Geißler. Hallo Ralf.
5: Hallo Theresa.
4: Du bist ja seit vielen Jahren Wirtschaftsreporter und bist in den vergangenen Jahren aber auch mehr und mehr zum Energieexperten geworden. Das liegt unter anderem an dem Langzeitprojekt Tschüss Kohle, Hallo Zukunft, bei dem ihr den Braunkohleausstieg hier im Mitteldeutschen Revier sehr ausführlich, engmaschig begleitet. Erklär mal bitte kurz, was das für ein großes, umfassendes Projekt ist.
5: Also das Projekt Tschüss Kohle, Hallo Zukunft. Wir haben uns, als die Bundesregierung den Kohleausstieg beschlossen hat, gefragt, was macht das eigentlich mit einer Region, die über Jahrzehnte von der Kohle gelebt hat? Und wir haben uns dann entschieden, dieses mitteldeutsche Braunkohlerevier über einen längeren Zeitraum journalistisch immer wieder zu begleiten, zu gucken, was wird aus den Dörfern, die eigentlich noch weggebaggert werden sollten, jetzt aber bleiben können, was wird aus den Kohlearbeitern, die mit der Kohle ihr Geld verdient haben, aber auch, wo kommt eigentlich dann in Zukunft die Energie her? Bisher waren das ja Energieregionen, die haben Deutschland mit Strom versorgt, unter anderem. Machen die das auch in Zukunft dann eben nur mit erneuerbaren Energien? Das ist das Projekt und wir machen das jetzt das fünfte Jahr, fahren also immer wieder hin, treffen immer wieder die gleichen Leute und schauen uns an, wie der Kohleausstieg eine Region verändert.
4: Und wenn du sagst, welche Energie spielt da künftig eine Rolle, das könnte ja auch Wasserstoff sein, idealerweise grüner Wasserstoff, um den soll es heute gehen. Und es wird bunt, kann man eigentlich sagen, denn ich hatte mal gelesen, es gibt ja grauen und grünen Wasserstoff und sogar von goldenem Wasserstoff ist manchmal die Rede und schwarz und braun gibt es auch noch. Welche Farben sind so gängige Bezeichnungen und was bedeutet welche Farbe?
5: Ja, also goldener Wasserstoff, da musste ich selber erstmal nachgucken. Ich habe auch erst gedacht, goldener Wasserstoff, das ist das, was Donald Trump im Oval Office herstellt? Oder wo kommt der her? Tatsächlich, goldener Wasserstoff ist Wasserstoff, der ganz natürlich vorkommt, den man einfach als Wasserstoff aus dem Boden holt. Das macht man bisher aber eigentlich kaum. Was man aber tut, ist, man stellt Wasserstoff aus Erdgas her. Das ist der sogenannte graue Wasserstoff. Man kann dann diesen grauen Wasserstoff so herstellen, dass man das CO2, was dabei entsteht, auffängt. Da spricht man von blauen Wasserstoff, aber da, wo wir eigentlich hinwollen, das ist der grüne Wasserstoff, hergestellt per Elektrolyse, also sprich eigentlich aus Ökostrom und Wasser. Man macht nichts anderes, als mit Strom dieses Wasser aufspalten in seine ursprünglichen Bestandteile, nämlich in Wasserstoff und Sauerstoff.
4: Also der grüne ist sozusagen der ideale Wasserstoff, wenn man CO2-neutral Energie produzieren will.
5: Wenn man das mit Ökostrom macht. Man könnte natürlich theoretisch auch anderen Strom nehmen, dann ist es kein grüner Wasserstoff.
4: Okay, da kommen wir auch noch mal ein bisschen genauer drauf am Ende, was da noch für Hürden vielleicht im Weg liegen, auch vielleicht bürokratische Hürden. Es wird jetzt von einigen Leuten viel Hoffnung in diesen grünen Wasserstoff gesetzt. Warum denn eigentlich? Wofür soll der dann perspektivisch genutzt werden?
5: Also es gab eine Zeit lang einen richtigen Wasserstoff-Hype vor einigen Jahren, weil man dachte, das ist der Schlüssel zum Gelingen der Energiewende. Wir haben ja das Problem, dass wenn wir Ökostrom erzeugen wollen, wir den nur bekommen momentan, wenn die Sonne scheint oder der Wind weht oder wenn Biomasse zur Verfügung steht. Und die Idee war, wir haben ja oft Phasen, wo wir viel zu viel Ökostrom im Netz haben, wenn die Sonne sehr intensiv scheint, wenn sehr viel Wind weht, dass man gedacht hat, ah wunderbar, dann nehmen wir diesen Strom und stellen per Elektrolyse diesen grünen Wasserstoff her. Und wenn wir Wind und Sonne nicht haben und dann Strom brauchen, dann nehmen wir einfach diesen grünen Wasserstoff und verbrennen den in Gaskraftwerken und machen dann daraus Strom. Das würde am Ende dazu führen, dass wir tatsächlich ein komplett klimaneutrales Stromsystem haben, weil wir immer grünen Strom erzeugen können. Entweder direkt aus Wind und Sonne oder eben aus dem grünen Wasserstoff. Soweit die Theorie.
4: Klingt jetzt nach einem großen Aber.
5: Genau, soweit die Theorie. In der Praxis gibt es mehrere Probleme. Das erste Problem ist, das braucht extrem viel Strom. Also das kostet momentan zumindest noch richtig, richtig viel Geld. Und das zweite Problem ist, man dachte so, ja, die Elektrolyseure, die lässt man dann eben immer dann laufen, wenn wir zu viel Strom haben. Jetzt sagen aber die deutschen Maschinenbauer, das geht zwar, aber eigentlich sind diese Maschinen, diese Elektrolyseure so ausgelegt, dass die idealerweise durchlaufen. Also die sind eigentlich, das, was man bisher Standtechnik hat, ist nicht dafür gedacht, dass man das ständig hoch und runter fährt. Kann man machen, wird aber dadurch nicht besser.
4: Und aber ungeachtet dieser Probleme oder Herausforderungen gibt es ja zumindest Projekte, die sich damit sehr konkret befassen. Und ein Ort, wo künftig die Produktion von grünem Wasserstoff im besten Fall anlaufen wird, ist das kleine, beschauliche Bad Lauchstädt im Süden Sachsen-Anhalts. Die haben ein ziemlich großes Projekt und da warst du eben auch für Tschüss Kohle, Hallo Zukunft jetzt schon mehrfach. Da steht entsteht ein gigantischer Elektrolyseur. Was hat es da in Bad Lauchstädt mit diesem Elektrolyseur auf sich?
5: Ja, wir begleiten schon länger Cornelia Müller-Pagel. Das ist die Projektleiterin des Energieparks Bad Lauchstädt. Und der Energiepark Bad Lauchstädt, das ist im Grunde genommen eine große Anlage auf dem Acker, würde ich jetzt sagen. Da stehen ganz viele Windräder herum und diese Windräder sollen eben Strom machen für einen großen Elektrolyseur, der dann dort grünen Wasserstoff erzeugen soll. Mhm. Und Bad Lauchstädt ist bereits angeschlossen an das Wasserstoffkernnetz. Das gibt's da schon. Da gibt's eine Verbindung zum Chemiepark Leuna und über diese Verbindung soll dann der grüne Wasserstoff in diesen Chemiepark fließen. Und das gilt so als das große Pilotprojekt. Und Cornelia Müller-Pagel ist eben eine dieser Personen, die wir über mehrere Jahre begleiten. Mhm. Eine ganz spannende Frau, weil eigentlich Juristin, also die hat eigentlich ursprünglich gar nichts mit grünem Wasserstoff zu tun gehabt. Wir können mal kurz reinhören. Ich habe sie bei Beginn des Podcasts nämlich mal gefragt, warum macht sie das eigentlich, dieses Projekt?
6: Was bedeutet Energiewende für Sie persönlich?
7: Ganz persönliche Antwort, also wenn Sie mich ganz persönlich als Mensch fragen, habe ich 3 Kinder und will mir tatsächlich nicht den Vorwurf mal machen lassen, warum hast du nicht, ne? Warum hast du nichts gemacht? Und da bin ich ziemlich happy und sehr stolz, dass ich sagen kann, ich habe was gemacht. Ich habe an der Energiewende mitgebaut.
5: Ja, und das macht sie immer noch. Also Cornelia Müller-Pagel, wirklich eine ganz tolle Frau. Ich würde sagen, es gibt in Ostdeutschland niemanden, der sich so gut mit grünem Wasserstoff auskennt wie sie. Und die hat sich das aber alles draufgesattelt, so in den letzten Jahren, weil, wie gesagt, sie ist eigentlich Juristin.
4: Und kannst du das Projekt trotzdem noch ein bisschen genauer beschreiben? Du hast ja schon gesagt, die ist da irgendwo auf dem Feld sozusagen, diese Anlage. Aber wie sieht es da konkret aus und wie ist die Akzeptanz vor Ort? Wie muss man sich dieses große Projekt da vorstellen?
5: Beginnen wir mal mit der Akzeptanz. Das ist eine Chemieregion, ja, Sachsen-Anhalt, Sachsen, so die Ecke. Da wird schon seit jeher Chemie gemacht. Das heißt, mit grüner Wasserstoffproduktion haben die Leute dort eigentlich keine Probleme. Also die Akzeptanz, würde ich sagen, ist da. Außer, wo es tatsächlich Widerstände gegeben hat, war bei dem Bau der zahlreichen Windräder, die zusätzlich nötig waren, um den Elektrolyseur betreiben zu können. Aber ansonsten sind die da eigentlich alle ganz fein damit. Zumal man sagen muss, das heißt zwar Energiepark Bad Lauchstädt, aber das ist 6 Kilometer von der Stadt weg. Also wenn man da steht, da ist nichts. Hm. Ja. Also Rübenacker und Windräder. Und da steht eben mitten in der Landschaft dann diese Elektrolyseanlage. Und ich habe sie damals auch gefragt, warum denn nun gerade hier ist. Hat nämlich noch andere Gründe. Mhm. Nicht nur, dass das weit weg ist von der Bevölkerung, sondern es gibt schon Gründe, warum man das gerade dort baut. Und das hat mit den geologischen Besonderheiten zu tun. Da gibt es nämlich Untergrundspeicher.
7: Wir haben hier eine hervorragende geologische Infrastruktur, um Kavernen zu bauen. Das sieht man daran, dass wir hier schon ein großes Erdgas-Kavernenfeld haben, was man dann auch umnutzen kann bzw. erweitern kann um Wasserstoffkavernen. Wir haben es getan. Wir haben eine Kaverne bereits unter Sohle, die für Wasserstoff parat ist. Wir haben weiterhin hier ein sehr, sehr großes Potenzial für erneuerbare Energien. Das sehen Sie hier auch mit den vielen Windrädern, die sich schon drehen. Also dass wir hier Zugriff auf entsprechende erneuerbaren Strom haben, den wir ja brauchen, um den grünen Wasserstoff zu produzieren.
5: Also sprich, allein aufgrund der Lage eignete sich das sehr. Das muss man vielleicht nochmal kurz erklären, weil nicht alle wissen, was sind Kavernen. Also das sind große Hohlräume im Boden aus letztlich Salzgestein. Und die werden bisher genutzt, um dort Erdgas zu speichern, zum Beispiel für den Winter, unsere Wintervorräte. Und die Idee ist eben langfristig, diese Erdgasspeicher im Untergrund umzuwidmen für Wasserstoffspeicherung.
4: Das klingt nach idealen Ausgangsbedingungen, aber trotzdem wird ja noch kein grüner Wasserstoff dort in großem Umfang produziert, richtig?
5: Das ist richtig. Hm. Eigentlich sollte das anders sein. Hm. Man wollte schon vergangenes Jahr damit anfangen. Aber es ist wie so oft bei so Energiewendeprojekten, es hat dann eben doch länger gedauert. Das hat verschiedene Gründe. Ich könnte noch mal kurz abspielen, Sie selber dazu sagt. Dann hören wir uns einfach an, warum hat es denn jetzt eigentlich länger gedauert?
7: Was uns zum Beispiel sehr, sehr viel Zeit gekostet hat, ist die Veränderung des Montageablaufs. Wir sind davon ausgegangen, dass wir parallel alle 3 Module montieren können. Dann stellte sich raus, dass das aufgrund der Reinheitsanforderungen nicht geht. Und das alleine hat über 12 Wochen Verzögerung in den Zeitplan reingebracht.
5: Also klingt jetzt erstmal irgendwie sehr technisch. Mhm. Vielleicht erkläre ich es nochmal ein bisschen. Also das ist ein großer Elektrolyseur, der besteht aus einzelnen Teilen. Man hat erst gedacht, okay, 3 Bausteine, die schiebt man alle gleichzeitig da rein. Dann hat man festgestellt, naja, wenn da was schief geht, ist vielleicht nicht so gut. Wir fangen mal mit einem an. Wenn das funktioniert, dann nehmen wir den 2. Und wenn das funktioniert, nehmen wir den 3. Teil der Elektrolyse. Und deswegen hat es jetzt eben länger gedauert. Und hinzu kommt eben, das ist alles noch so. Das ist nicht wie eine Autofabrik, das ist wie Manufaktur. Mhm. Also so ein Elektrolyseur, das ist wie so ein Prototyp, der dahingestellt wird. Und da passiert mal irgendwas Unvorhergesehenes und dann dauert es eben wieder länger. Und deswegen hat sich das verzögert.
8: Und legt man sich denn vor Ort fest, wann dann der Betrieb aufgenommen werden kann?
5: Also hoffentlich dieses Jahr.
8: Okay, immerhin. Und wenn es denn dann soweit ist, wer wird denn dann diesen ersten grünen Wasserstoff aus Bad Lauchstädt nutzen? Ist der dann für die Privathaushalte oder ist der für die Wirtschaft oder wer profitiert dann davon?
5: Also wenn man so einen großen Elektrolyseur baut, klar, braucht man am Ende jemanden, der den grünen Wasserstoff kauft. Jetzt haben alle vielleicht schon mal gehört, oh, der ist irgendwie teuer, grüner Wasserstoff. Können wir auch nochmal kurz reinhören, weil auch darüber habe ich mit Cornelia Müller-Pagel in einer unserer Folgen gesprochen. Was kostet das denn eigentlich?
6: Wie teuer ist denn der Wasserstoff dann, den Sie hier machen, im Vergleich zu, ich sag mal, herkömmlichen Wasserstoff, den man ja momentan aus Erdgas gewinnt?
7: Ja, also es hängt natürlich maßgeblich am Erdgaspreis, wie viel teurer wir sind. Aber wenn man mal von den Durchschnittspreisen in der Vergangenheit ausgeht, dann kann man schon so sagen, mindestens Faktor 3 bis 4, 5, es variiert so ein bisschen, ja. Also es ist schon deutlich teurer. Was auch eine Herausforderung
6: aber
7: wer ist für
6: kauft
7: die
6: es dann? Also Sie haben ja jetzt jemanden, der es kauft, aber da, vielleicht macht er das ja nur, weil er nett ist oder weil er grün werden will.
7: Also weil nett ist, macht das hier keiner. Also wir machen das Projekt auch nicht aus purem Altruismus. Wir wollen mit diesem Projekt heute und auch in Zukunft Geld verdienen. Und zwar alle Projektpartner, wie wir hier versammelt sind.
5: Ja, da gehe ich mal kurz rein. Mhm. Also die Frage, wer kauft das, wenn das 3 bis 5 Mal so viel kostet? Das ist ein Unternehmen im Chemiepark Leuna, konkret die Totalraffinerie, die diesen Wasserstoff auch kauft. Warum kaufen die Wasserstoff, der 3-mal so teurer ist wie herkömmlich aus Erdgas? Kann man erklären. Es gibt politische Vorgaben, das sind die sogenannten THG-Quoten. Also die Raffinerien sind angehalten, bei der Herstellung zum Beispiel von Kraftstoffen möglichst wenig CO2 auszustoßen. Mhm. Das ist auch der Grund zum Beispiel, warum wir an den Tankstellen E10 haben. Ja, da wird also 10% Biokraftstoff beigemischt. Mhm. Und so ähnliche Quoten gibt es auch für die Beimischung für grünen Wasserstoff. Mhm. Ist auch gerade wieder in der politischen Diskussion. Aber letztlich, ganz vereinfacht gesagt, ist es so, dass die Raffinerie diesen grünen Wasserstoff nimmt, ihn in ihren Produktionsprozess mit verarbeitet, deswegen am Ende sich auf dem Papier abzeichnen lassen kann. Wir haben in der Produktion und dann auch die Autos beim Fahren, wenn die unseren Kraftstoff verbrennen, weniger CO2 ausgestoßen und deswegen sparen die dann das Geld für die CO2-Zertifikate ein. Also es ist ein politisch regulierter Markt letztlich, weil sonst würde diesen grünen Wasserstoff natürlich niemand kaufen.
8: Also das bedeutet, die müssen ja auch explizit grünen Wasserstoff nehmen und können nicht den grauen zum Beispiel nutzen, weil da entsteht ja dann trotzdem CO2, was dann zwar verpresst wird oder weiterverarbeitet wird oder wie auch immer, aber er ist eben nur grün, wenn es Ökostrom ist. Und deswegen müssen sie zwingend grünen Wasserstoff nutzen, um dieses Label zu bekommen.
5: Genau, also die Raffinerien sind momentan eigentlich auch die große Hoffnung der Erbauer von solchen Elektrolyseanlagen, weil die Raffinerien sozusagen mit dem Einsatz von dem grünen Wasserstoff die Möglichkeit haben, ihre Produktion, also insbesondere auch die Kraftstoffproduktion für die Tankstellen, irgendwie grüner zu kriegen. Mhm. Und deswegen ist das für die interessant. Und wie interessant das ist, das hängt eben dann wiederum von den politischen Entscheidungen ab. Mhm. Also sprich, wenn der Staat sagt, wir brauchen eine höhere Quote, also es heißt THG-Quote, Treibhausgasquote. Ja. Wenn der Staat sagt, wir brauchen da eine höhere Quote, dann müssen die natürlich auch irgendwie noch grüner werden und dann müssten sie auch mehr von diesem grünen Wasserstoff kaufen.
8: Das heißt aber, es gibt ein Risiko, denn wenn sich die politische Situation dahingehend verändert, dass man die Klimaschutzmaßnahmen weiter zurückschrauben würde, dann gäbe es auch keinen Anreiz mehr, in die grüne Wasserstoffproduktion zu investieren, weil man den dann eigentlich nicht braucht, sondern man braucht ihn nur, um diese Vorgaben zu erfüllen. Sprich, wenn es die Vorgaben nicht mehr gibt oder sie gelockert würden, braucht man auch den grünen Wasserstoff nicht mehr.
5: Das ist vollkommen korrekt. Also momentan hängt letztlich der Erfolg dieser Elektrolyseanlagen ein bisschen davon ab, dass die Politik die Rahmenbedingungen so setzt, dass es sich für die Produzenten auch lohnt. Wobei die Hersteller, wie zum Beispiel auch Frau Cornelia Müller-Pagel, immer sagen, einerseits brauchen wir Regularien, andererseits gibt es Regularien, die machen uns das Leben total schwer als Hersteller und die müssten weg. Also technisch funktioniert das. Ne? Mhm. Also auf dem Papier ist das auch mit dem Verbrennen des grünen Wasserstoffs zumindest anteilig erstmal in entsprechend ausgerüsteten Gaskraftwerken möglich. Aber es ist eben wirklich der Preis. Ne? Wir sind eben bei einem Preis, der so hoch ist, dass jeder, der sich ein bisschen damit länger befasst hat, sagt, das macht keinen Sinn, das in großen Kraftwerken zu verbrennen. Stellt sich die Frage, warum stellen wir jetzt trotzdem grünen Wasserstoff her? Mhm. Also die Antwort ist, glaube ich, weil wir natürlich auf lange Sicht eben doch dahin kommen wollen und und auch müssen. Also wie sollen wir sonst klimaneutral werden? Mhm. Beziehungsweise irgendwann, das ist jetzt zwar nicht schnell, aber irgendwann ist dieses Erdgas, was wir momentan nutzen für die Wasserstoffproduktion oder das wir nutzen, um die Wohnungen warm zu machen, das ist ja irgendwann auch alle. Ja. Das erleben wir beide wahrscheinlich nicht mehr, aber trotzdem, der Tag wird kommen. Ja. Und spätestens dann wird es eben dann doch entsprechende Lösungen geben müssen. Bis dahin macht es aus meiner Sicht trotzdem Sinn, auch ein bisschen Wasserstoffproduktion in Deutschland zu haben, das eben einzusetzen, zum Beispiel in der chemischen Industrie, um vielleicht auch eine grünere Chemie zu bekommen oder um es eben einzusetzen in den Raffinerien, um eben die Kraftstoffproduktion ökologischer machen zu können. Also es macht schon Sinn, aber es muss eben politisch begleitet werden, weil wenn man jetzt rein auf die Kosten schaut, also dann macht das von sich aus, glaube ich, kein Unternehmen, das sagt, hurra, ich kaufe jetzt den Wasserstoff zum vierfachen Preis.
8: Dankeschön, Ralf, für deine Information. Das war sehr interessant, auch dieses Langzeitprojekt mal ein bisschen näher kennenzulernen. Wer also mehr erfahren möchte über den Kohleausstieg im Mitteldeutschen Revier, dem empfehle ich sehr den Podcast Tschüss Kohle, Hallo Zukunft. Seit 5 Jahren gibt es das schon, 5 Staffeln gibt es. Und vielen Dank, Ralf.
5: Sehr gerne, Theresa.
8: Soweit der Blick in die Praxis vor Ort. Schauen wir uns jetzt etwas genauer den Theorieteil an. Und das kann ich tun mit Professorin Claudia Kempfert, Abteilungsleiterin am Deutschen Institut für Wirtschaftsforschung in Berlin. Hallo, Frau Kempfert.
9: Hallo, ich grüße Sie.
8: Schließen Sie sich der These meines Kollegen an, der ja im Grunde sagt, grüner Wasserstoff wird kurzfristig keine entscheidende Rolle spielen bei klimaneutraler Energieversorgung, aber man muss trotzdem am Ball bleiben?
9: Ja, also ich würde mich da anschließen. Es ist auch im Kern richtig, aber ich würde auch noch unterscheiden zwischen kurzfristig und mittelfristig, aber auch dann langfristig. Weil kurzfristig, das stimmt, also in den nächsten Jahren, da wird grüner Wasserstoff eher keine entscheidende Rolle für die breite Energieversorgung spielen. Dafür ist er noch leider zu knapp, auch zu teuer. Die Elektrolysekapazitäten sind da doch gering und auch die Leitungen, Speicher und wasserstofffähige Kraftwerke, das fehlt ja alles noch weitestgehend. Also wer heute so tut, das könnte jetzt Wasserstoff so kurzfristig Heizungen, Pkw oder auch fossile Kraftwerke ersetzen, der weckt da falsche Erwartungen. Aber mittelfristig wird grüner Wasserstoff dort wichtiger, wo man keine direkte Elektrifizierung machen kann. Also in der Chemieindustrie bei Stahl und so weiter, Hochtemperaturprozessen oder auch in Raffinerien. Und da ist ja auch Leuna ein gutes Beispiel. Also grüner Wasserstoff kann dort ja auch den fossilen Wasserstoff gerade in industriellen Prozessen ersetzen. Mhm. Das sieht man ja gerade in der Chemie oder auch bei den Raffinerieprozessen. Und das finde ich einen sinnvollen Einsatz. Und so, aber langfristig spielt Wasserstoff dann als Speicher und Reserve im Energiesystem dann doch eine wichtigere Rolle. Und da ist ja auch die nationale Wasserstoffstrategie ganz eindeutig. Die wollen das ja auch ausbauen. Also ja, ich wäre dabei, Wasserstoff kurzfristig eher keine tragende Rolle, dafür noch zu knapp und zu teuer und die Infrastruktur fehlt, aber mittelfristig durchaus eine wichtige Rolle, vor allen Dingen auch als Speicher.
8: Dann lassen Sie uns mal noch ein bisschen genauer auf die Kriterien schauen. Wir hatten es besprochen, dass da teilweise hohe bürokratische Hürden vorliegen. Es gibt Kriterien von der Europäischen Union aus dem Jahr 2023, in denen festgelegt wird, ab wann grüner Wasserstoff auch wirklich grün ist. Kurz gesagt kann man ja sagen, der Strom dafür muss aus erneuerbaren Energie stammen. Aber der Teufel steckt ja im Detail. Es gibt ja deutlich strengere Kriterien. Können Sie das nochmal überblicksartig erläutern? Ab wann ist grüner Wasserstoff laut EU-Kriterium auch wirklich grün?
9: Also grün ist Wasserstoff nur dann, wenn er tatsächlich mit zusätzlichem erneuerbaren Strom hergestellt wird. Das reicht also nicht, irgendwo ein grünes Zertifikat zu kaufen und gleichzeitig den Elektrolyseur mit fossilem Strom aus dem Netz dann laufen zu lassen. Das geht nicht. Also dafür hat die EU 3 zentrale Kriterien festgelegt. Das ist erstens die Zusätzlichkeit. Der Strom soll aus neuen erneuerbaren Anlagen kommen, damit die Wasserstoffproduktion nicht bestehenden Ökostrom auch aus anderen Verbrauchern dann von anderen Verbrauchern wegnimmt. Und zweitens die zeitliche Korrelation. Da geht es darum, dass Wasserstoff soll dann produziert werden, wenn erneuerbarer Strom auch tatsächlich erzeugt wird. Und drittens ist die räumliche Korrelation. Das heißt, die Stromerzeugung und die Elektrolyse müssen netzseitig sinnvoll zusammenpassen. Also etwa, wenn man in so einer derselben oder auch in so einem verbundenen, in so einer Strompreiszone zusammen ist und die Treibhausgasemissionen müssen runter oder die Treibhausgase müssen runter. Da muss es deutliche Einsparungen geben. Die EU nennt hier mindestens 70% gegenüber fossilen Referenzen.
8: Und das mit der räumlichen, mit dem räumlichen Zusammenhang, können Sie das nochmal erklären? Also bedeutet das, der Elektrolyseur muss tatsächlich in räumlicher Nähe zu der Stromquelle liegen?
9: Genau, also die Stromerzeugung und die Elektrolyse müssen netzseitig sinnvoll zusammenpassen. Also das kann eine verbotene Strompreiszone sein, das kann räumlich zusammenliegen, aber es darf nicht weit auseinander liegen. Der Sinn dahinter ist der, dass man nicht einfach irgendwoher Strom dazu kauft, sondern es muss wirklich eine Anlage sein, die netzdienlich zusammenpasst. Das ist so ein bisschen der Hintergrund da.
8: Aber das klingt schon ja auch etwas kompliziert. Macht man sich damit das Leben nicht unnötig schwer? Also wäre es nicht auch sinnvoll, diese Kriterien etwas aufzuweichen zugunsten der Wasserstoffproduktion, oder muss man die in Kauf nehmen und damit auch möglicherweise höhere Kosten in Kauf nehmen, damit es eben ökologisch sinnvoll ist?
9: Na, ich wäre sehr vorsichtig mit einer Aufweichung. Also es machen die strengeren Kriterien Sinn. Sie machen das zunächst teuer, ja, gar keine Frage, aber sie verhindern, dass wir dann neue Scheinlösungen aufbauen. Also wenn Wasserstoff nur bilanziell grün ist, real aber zu zusätzlichem fossilem Strombedarf führt, dann gewinnen wir klimapolitisch nichts. Also die richtige Antwort ist nicht Kriterien schleifen, sondern die richtige Antwort ist eher erneuerbare Energien schneller ausbauen, Elektrolyseure systemdienlich betreiben, Genehmigungen beschleunigen, dann auch Netze und Speicher stärken, all das, was dazugehört, und Wasserstoff gezielt dort einsetzen, wo er dann auch den größten Nutzen hat. Dann sinken auch tatsächlich die Kosten. Also kurz gesagt, lieber am Anfang sauber und etwas teurer als billig gerechnet und klimapolitisch wirkungslos.
8: Ich möchte trotzdem noch einmal einhaken. Es gibt Zahlen vom Energiewirtschaftlichen Institut der Universität Köln, und die zeigen zum Beispiel, dass diese Wasserstoffproduktion um bis zu 20% teurer ist als ohne diese vorgegebenen Kriterien. Also hat man da nicht dann den ersten Schritt vor dem zweiten gemacht? Die Kriterien stehen schon mal, aber die Produktion kommt ja noch gar nicht hinterher. Und das wiederum demotiviert doch dann die Industrie, sich da reinzuhängen, oder? Weil es jetzt alles so teuer ist durch die Vorgaben.
9: Ja, ist so ein bisschen Henne-Ei-Problem, aber da muss man raus. Und das heißt halt aber nicht Kriterien schleifen lassen, sondern erneuerbare Energien schneller ausbauen. Dann kann man ja auch die Elektrolyseure dann mit grünem Strom bedienen und grünen Wasserstoff herstellen. Der ist dann zu Anfang etwas teurer, aber wird dann billiger. Sonst hat man ja von Anfang an die falschen Weichen gestellt und ist dann in so einem falschen Fahrwasser drin. Deswegen ist es wichtig, die Kriterien zu Anfang richtig zu setzen, dann auch das Richtige aufzubauen und dann so aufzubauen, dass man es auch langfristig nutzen kann. Und dann hat man am Ende auch mehr. Also Wasserstoff ist ja kein Ersatz für die Energiewende, sondern eher so ein Teil davon. Also deswegen ist es wichtig, denke ich, dass man da auch entsprechend heute schneller wird, und zwar insbesondere bei den erneuerbaren Energien, und dann auch die Elektrolyseure klug integrieren und den Wasserstoff dann auch dort einsetzen, wo er wirklich gebraucht wird. Ich bezeichne den grünen Wasserstoff ja immer als Champagner der Energieträger. Es muss ich an der Stelle mal sagen, er ist kostbar und nur etwas für besondere Anlässe, und so sollte man es auch sehen, und deswegen ist es zu Anfang etwas teurer, Kriterien müssen stimmen, aber dann hat man auch langfristig die richtigen Weichen gestellt.
8: Damit sind wir am Ende dieser Ausgabe vom ARD Klima Update. Vielen Dank für Ihre Einschätzungen und bis zum nächsten Mal.
9: Ich danke Ihnen und bis zum nächsten Mal.

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10: Um 21.30 Uhr mit Frank Wornert von HR Info. Bundeskanzler Merz geht nicht davon aus, dass der angekündigte Abzug von US-Soldaten auf seine Kritik an Präsident Trump zurückzuführen ist. In der ARD sagte Merz, das Thema Truppenrückzug werde ein bisschen zugespitzt, neu sei es aber nicht. Es handle sich um ein Kontingent, das die vorherige US-Regierung auf Zeit stationiert habe und über dessen Abzug seit längerer Zeit gesprochen worden sei. Telefongespräch zwischen Bundesaußenminister Wadephul und seinem iranischen Amtskollegen Arakchi.

0: internationale Entwicklungen geführt worden. Deutschland hat nach monatelanger diplomatischer Eiszeit zuletzt wieder direkte Gespräche mit dem Iran aufgenommen, um, so Kanzler Merz, zur Lösung der Iran-Krise beizutragen.
1: Am ukrainischen Atomkraftwerk Saporischschja ist ein strahlender Bohr von einer Drohne angegriffen worden. Die internationale Atomenergiebehörde teilte mit, sie sei über den Vorfall informiert worden. Ob es Schäden gebe, steht noch nicht fest. Das Labor liegt außerhalb des abgesicherten Geländes des Kraftwerks. Die IAEA forderte Zugang zu der Anlage. Das AKW ist von Russland besetzt. Im Abendspiel der Fußball-Bundesliga haben sich Freiburg und Wolfsburg 1:1 getrennt. Vorher hatte Mönchengladbach gegen Dortmund mit 1:0 gewonnen und sich damit den Klassenerhalt gesichert. Das war vorher auch Mainz 05 gelungen mit einem 2:1 Auswärtssieg gegen den abstiegsbedrohten FC St. Pauli. In der zweiten Liga hatte Darmstadt am Nachmittag den Aufstieg in die erste Liga endgültig verpasst durch eine 1:2 Niederlage in Karlsruhe. Und in Liga 3 musste sich der SVW in Wiesbaden zu Hause Osnabrück geschlagen geben mit 2:3. Die Eisbären Berlin sind zum 12. Mal deutscher Eishockeymeister. Sie haben das Auswärtsspiel in Mannheim mit 4:1 gewonnen und damit in der Finalserie den entscheidenden 4. Sieg geholt. Das waren die Nachrichten. Das Wetter: In der Nacht ist es wechselnd bewölkt. Es kühlt ab auf 12 bis 7 Grad. Morgen erst Sonne und Wolken, später hier und da Schauer und Gewitter, vor allem im Norden bei bis zu 23 Grad. Die weiteren Aussichten: Am Dienstag teils kräftige Schauer, örtlich auch Gewitter bis 21 Grad, und auch der Mittwoch wird unbeständig bis 16 Grad. Die Zeit 21.33 Uhr.
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3: Unsere Haut ist das größte Organ unseres Körpers und doch behandeln wir sie oft stiefmütterlich. Gerade jetzt im Sommer. Wie schnell UV-Strahlen zur echten Gefahr werden können, hat dieser Badegast deutlich zu spüren bekommen.
4: Ich dachte, 10 Minuten in der Sonne brutzeln, das reicht. Und hat doch nicht gereicht dann ohne Sonnencreme. Und hatte dann einen fetten Sonnenbrand auf dem Rücken.
3: Aber auch ohne Sonnenbrand gilt, eine gesunde Bräune gibt es nicht. Darauf weist auch Dr. Sebastian Wohlfeil vom Hauttumorzentrum der Uni Mannheim hin.
5: Das Bräunen der Haut ist eigentlich eine Schutzreaktion unseres Körpers, um sich vor intensiver UV-Einstrahlung zu schützen.
3: Und darum ist Sonnencreme so wichtig. Wie sie unsere Haut genau schützt, erklärt Christoph Schiersch vom Landesuntersuchungsamt in Koblenz.
6: Die Energie, die von den UVA- und UVB-Strahlen auf die Haut trifft, wird von dem UV-Schutzfilter auf der Haut in eine andere Energieform umgewandelt, zum Beispiel in Form von Wärmeenergie.
3: Ich bin Anne Schneider, Redakteurin aus der WDR Verbraucherredaktion.
7: Und ich bin Doc Gesser, Kardiologe, Pneumologe, Intensivmediziner, tätig am Klinikum in Remscheid.
3: Herzlich willkommen hier bei Frag dich fit, dem WDR 2 Gesundheitspodcast. Heidi, für das heutige Thema bin ich mal wieder das absolute Negativbeispiel. Total helle Haut, deshalb schmiere ich auch fast immer ein. Nur vor 2 Tagen war ich mit einer Freundin in der Sauna, bin danach auf der Liege eingeschlafen, ohne mich einzuschmieren, obwohl ich die Sonnencreme sogar dabei hatte. Aber der Himmel war auch eher wolkig, also ich dachte, so schlimm wird's wohl nicht sein. Hat bei mir aber trotzdem wieder gereicht. Auf jeden Fall war ich abends schön rot im Gesicht, an Hals und Armen. Der Rest steckte im Bademantel, Gott sei Dank. Ich habe wieder alle Leute beneidet, die eine richtig schön unempfindliche Haut haben. Ich glaube, dazu gehörst du eher, oder?
7: Nee, und die gibt es auch gar nicht. Also das sehen wir auch anhand der steigenden Zahlen für weißen und schwarzen Hautkrebs. Also die Sonne, die ja wunderbar ist und die auch wichtig ist, hat eben auch ein paar negative Eigenschaften, beziehungsweise wir müssen uns einfach damit abfinden, dass die Haut sehr empfindlich ist. Du bist ja sicherlich der Hauttyp Nummer 1, also einer der hellste, rothaarig. Ja. Du musst halt super aufpassen. Du hast eine Schutzwirkung der eigenen Haut von vielleicht 10 Minuten. Ich bin etwas dunkler als du, aber ich werde immer so knackig rot. Also da muss ich genauso aufpassen wie du auch.
3: Wir sprechen ja oft darüber, dass Frauen in der Medizin unterrepräsentiert sind und der Gender Gap geht ja meistens auch zu unseren Ungunsten aus, also zu Ungunsten der Frauen. Beim Sonnenbrand ist es allerdings mal anders. Männer sind hier deutlich häufiger betroffen und auch bei Hautkrebs liegen sie wahrscheinlich deshalb vorn. Als mögliche Gründe werden da aufgeführt. Viele cremen sich seltener ein, das kann ich bestätigen aus meinem direkten Umfeld, und nehmen Vorsorgeuntersuchungen nicht so ernst wie Frauen. Welches Team bist du denn? Vorsorge oder Team Mann?
7: Ja, ich bin leider eher Team Mann, muss ich ganz ehrlich sagen. Also so gut wie ich meine Kinder eincreme, so schlecht bin ich wiederum, weil ich immer denke, naja, so stark ist die Sonne ja nun doch.

0: nicht. Ich meine, ich krieg's ja immer dann spätestens 3 Stunden später wieder gespiegelt.
1: Okay, aber 3 Stunden ist ja auch echt optimistisch.
0: Wenn ich in den Spiegel schaue und dann sehe so, oh, Leco mio, hätte sich mal eingecremt. Also da muss ich sagen, bin ich kein gutes Vorbild. Ich bin meistens ein bisschen zu bräsig. Also mittlerweile benimmt es sogar meine Tochter, die sagt, ey Papa, du musst dich jetzt eincremen, ich mach das jetzt. Das ist wiederum ganz angenehm. Da wird sogar
1: kommt
0: die Glatze.
1: Der Rücken dran.
0: Und die Glatze.
1: Und die Glatze.
0: Ja, das ist ganz schön.
1: Ja, Sommerzeit ist Sonnenzeit und wir schauen genau hin heute, wie gut schützt Sonnencreme wirklich, welcher Lichtschutzfaktor ist sinnvoll, was passiert eigentlich bei einem Sonnenbrand, was hilft bei Sonnenallergie und kann die Sonne bei Hautproblemen wie Schuppenflechte oder Akne vielleicht sogar helfen? All das in dieser Folge von Frag dich fit, dem WDR2 Gesundheitspodcast. Heidi, im Sommer sieht ja so ein bisschen Farbe im Gesicht oft einfach frischer und erholter, gesünder aus. Aber jetzt sagt dieser Arzt aus der Collage, eine gesunde Bräune gibt es nicht. Was bedeutet das?
0: Genau, gesunde Bräune gibt es nicht. Also auch wenn die Leute immer sehr gesund aussehen und vital wirken und man kommt ja aus dem Urlaub, dementsprechend ist das, glaube ich, auch der Grund, warum man einfach etwas vitaler aussieht als der Doc Esser, wenn er aus dem Krankenhaus rauskommt, zeigt eine Bräune eigentlich nichts anderes, als die Haut ist hier geschädigt worden. Also es wird sofort Melanin gebildet und das Melanin soll eigentlich ein Schutzschild bieten, tut's aber auch nur bedingt. Also es soll letztendlich einen dunkleren Hauttyp vorspielen. Aber man muss sich klar sein, wer eine Bräune hat, hat seine Haut bereits geschädigt. Und das, was ich wirklich fatal finde, ist, wir haben ansteigende Zahlen für hellen Hautkrebs wie auch für dunklen Hautkrebs. Und was mich wirklich erschreckt hat, ist, dass die Mortalitätsrate, das heißt die Sterberate bei den 30- bis 34-Jährigen am höchsten ist.
1: Prozentual oder wie absolut?
0: Relativ gesehen natürlich. Was aber einfach zeigt, Hautkrebs ist eine extrem unterschätzte schwere Erkrankung, die im schlimmsten Falle dann wirklich bis zum Tode führt.
1: Aber die 30- bis 34-Jährigen, die müssen dann ja in ihrer Kindheit auch schon irgendwie in die Sonne gelegt worden sein. Da hat man das doch gar nicht mehr gemacht.
0: Ja, das vertust du dich. Also leider ist es immer noch so. Es ist auch leider immer noch so, dass Hautkrebs unterschätzt wird. Und es geht halt zum einen eben darum, wie lange, hast du gerade schon gesagt, wie viel Strahlung hast du insgesamt abgekommen. Aber, und jetzt sind wir eben beim Melanom, das maligne Melanom, der schwarze Hautkrebs. Hier geht es darum, wie viel Exposition und Sonnenbrenner hast du in der Kindheit gehabt.
1: So, das heißt, jeden einzelnen Sonnenbrand, den ich in der Kindheit hatte, und da gab es ja noch keinen gescheiten Sonnenschutz, darf ich jetzt noch bereuen.
0: Zählt ohne Ende und das ist natürlich sehr, sehr schlecht.
1: Upsi.
0: Ja, das war mir auch nicht da. Da habe ich auch so ein bisschen geschockt, weil ich kann mich erinnern, ich war regelmäßig verbrannt.
1: Ja, also ich meine, wir waren früher immer in Dänemark, da ist ja eigentlich total kalt im Sommer, aber da war irgendwie so die Phase, wo alle nackt badeten. Und wir waren dann am Strand und kriegten alle Hintern wie ein Pavian, weil natürlich der Hintern überhaupt gar nicht an die Sonne gewöhnt war.
0: Ja, aber pass auf, ich mach dich mal traurig. Es gibt eine Studie der Warren Alpert Medical School, der Brown University in Rhode Island, ne? Und die hat gesagt, 5 Sonnenbrände vor dem 20. Lebensjahr reichen, um das Risiko für Hautkrebs enorm zu steigern. Es ist ungefähr um 80% höher als bei Menschen, die bis zu ihrem ersten 20 Lebensjahren keinen Sonnenbrand hatten.
1: Super, ich hatte mit 14 Verbrennungen 2. Grades, die ganzen Beine runter und das an der Ostsee geholt, an Pfingsten.
0: Also ja, pass auf, da mache ich dich noch trauriger. Als Sonnenbrand zählt eben nicht das, was du gerade hier gesagt hast, also wo du schon quasi als Verbrennungsopfer zählst, sondern eine leichte Rötung der Haut, die nicht schmerzt.
1: Boah.
0: Also wir dürfen es einfach nicht unterschätzen. Also die Haut vergisst nichts und die Strahlenbelastung summiert sich im Laufe eines Lebens auf.
1: Aber wie ist das denn mit dieser leichten Vorbräune, die man dann irgendwann hat? Die schützt einen doch oder wiegt man sich damit nur in trügerischer Sicherheit?
0: Ja, tust du. Also die tut gar nichts für dich, sondern im Gegenteil, auch das ist im Prinzip schon eine Verletzung der Haut. Und man soll das bitte auf Teufel komm raus sein lassen. Ist ein Irrglaube, dass Vorbräunen vor Schädigung der Sonne schützt. Also
1: oh Gott,
0: lass es einfach sein.
1: Also ich finde ja auch, dass man den Frauen auch oft ansieht, die wirklich in jungen Jahren oft in der Sonne waren und wirklich so bratmäßig von einer Seite auf die andere. Die haben meistens ein bisschen tiefere Falten.
0: Du meinst die Knitterhexe?
1: Ja, das, so würde ich es jetzt nicht ausdrücken.
0: Ja, aber ist ja so. Aber ich finde, man darf das nicht nur auf Frauen unterbrechen, sondern man sieht es auch dem Mann an. Was ist denn der Hexenmeister, der Knitterhexenmeister? Ja, du siehst das immer. Also ich finde schon, dass das immer sehr, sehr faltig ist. Und ich ich finde, es ist auch eine typische Hautalterung, die man auch sehr schnell sieht, abgesehen davon, dass das Klientel, was das in Kauf genommen hat, ja meistens dann auch bis heute sehr gerne in der Sonne oder auf Sonnenbänken vorzufinden ist. Ne?
1: Ja, die es ja immer noch gibt. Ja. Also ist ja irre.
0: Verrückt, ne?
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1: Sonnencreme ist natürlich das A und O, wenn es darum geht, Sonnenbrand zu vermeiden. Jetzt gibt's ja Sonnencremes mit ganz unterschiedlichen Lichtschutzfaktoren, zum Beispiel 30 oder 50. Ja. Was sagen die Zahlen jetzt genau aus? Also schützt eine 50er-Creme wirklich so deutlich länger als die 30er?
0: So ganz deutlich nicht, aber sie verlängert die Zeit, die du theoretisch in der Sonne bleiben würdest, bevor dein Eigenschutz abflachen würde und du wirklich Gefahr läufst, einen schweren Sonnenbrand zu bekommen. Also, es gibt verschiedene Hauttypen. Man unterscheidet eben 5 beziehungsweise teilweise auch 6 Hauttypen. Du wärst wahrscheinlich Hauttyp 1. Das heißt, du hast eine sehr helle Hautfarbe, du hast rötliches Haar. Im besten Fall hättest du jetzt auch noch häufig Sommersprossen. Das
1: hatte ich als Kind.
0: Siehst du, wenn du jetzt, ich mach mal ganz kurz, das ist der Hauttyp 1 und Hauttyp 6, das wären dann eben eher südländische Menschen, die eine dunkelbraune bis schwarze Hautfarbe haben und auch eine schwarze Haarfarbe haben. Und bei denen ist natürlich ein Sonnenbrand wiederum extrem selten. Bei dir wäre deine Eigenschutzzeit der Haut 15 Minuten. Also nicht
1: sonderlich
0: lange. Das
1: kann ich bestätigen.
0: Lange.
1: Vor der Sauna ging es ja schief. Das waren wahrscheinlich 20.
0: Und im selben Moment hast du dann danach einfach Schädigungen der Haut zu befürchten. So, jetzt holst du dir halt einen Sonnenschutz, eine Sonnencreme und trägst sie auf. Und die hat zum Beispiel dann einen Lichtschutzfaktor von 30. Ich mache es ein bisschen einfacher. Wir sagen jetzt mal, dein Eigenschutz wäre 10 Minuten. Dann würde der Lichtschutzfaktor 30 mit den 10 Minuten multipliziert werden. Du wärst bei 300 Minuten. Das heißt, man geht davon aus, dass 5 Stunden deine maximale Zeit wäre, die du in der Sonne bleiben könntest, ohne wahrscheinlich einen Sonnenschaden zu bekommen.
1: Mhm. Also kriege ich dann auch wirklich keinen Sonnenschaden?
0: Vorsicht, Experten sagen, nimm davon nochmal mindestens ein Drittel weg, dann bist du wirklich auf der sicheren Seite und dann kannst du meinetwegen auch in der Sonne bleiben. Aber die sagen auch, eigentlich ist jede Minute, die du nicht in der Sonne bleibst, für deine Gesundheit besser als die, die du in der Sonne verharrst.
1: Okay, also selbst mit Schutzfaktor 50.
0: Richtig, so ganz genau. Das heißt schon, also ich würde bei Kindern würde ich immer einen Sonnenschutzfaktor 50 holen, weil die ja noch empfindlichere Haut haben. Aber man muss es dann eben immer mit der Eigenschutzzeit der Haut, je nach Hauttyp, multiplizieren. Und dann weißt du, was maximal möglich ist. Und davon nimmst du am besten auch nochmal einen Teil weg. Und dann bist du in einem Zeitfenster, was wahrscheinlich unbedenklich ist.
1: Unsere Hörerin Marie hat sich dazu Gedanken gemacht und fragt, warum sind diese hohen Lichtschutzfaktoren so umstritten? Bei einem Lichtschutzfaktor von 20 werden ja schon rund 95% der schädlichen UVB-Strahlen gestoppt. Ein Lichtschutzfaktor 50 schützt nur wenig mehr, etwa 98%. Also stimmt das so?
0: Ja, das stimmt ungefähr so, aber das ist ja noch die UVA-Strahlung. Und letztendlich muss man sagen, diese Untersuchungen sagen ein Maximum, was wahrscheinlich unbedenklich ist. Ich habe es ja gerade schon angemerkt, es ist eher geschickter, wenn du davon auch nochmal etwas Zeit abnimmst, um dann wirklich in der sicheren Hautschutzzeit zu sein. Man muss aber fairerweise sagen, zwischen Lichtschutzfaktor 30 und der 50er tut sich tatsächlich nicht mehr so viel. Rein statistisch gesehen ist aber natürlich ein 95%iger Schutz deutlich weniger als ein 98%iger Schutz. Ne, für uns mit 3% mehr klingt das wenig, aber es ist halt eine statistische Berechnung. Ich würde wirklich mich auch immer mindestens mit 30 eincremen. Und ich würde auch nicht so lange in der Sonne bleiben. Ja, schaffe ich übrigens auch gar nicht.
1: Ich auch nicht. Ich kriege da immer so eine Matschbirne. Aber bei mir reicht ja auch ein wolkiger Himmel, um Sonnenbrand zu kriegen.
0: Ja, Moment. Die Wolken tun gar nichts. Die Wolken zeigen einfach nur an, dass du keine Sonne siehst. Die Strahlen, die UVA, UVB-Strahlung, die ist ja trotzdem da. Und die schädigen auch
1: genau
0: deine Haut
1: genauso.
0: Genau der gleichen
1: Höhe?
0: Die werden von den Wolken nicht wirklich gemildert.
1: Okay.
0: Das ist totaler Quatsch. Da musst du keine Sorgen haben, auch wenn du im Schatten liegst unter den Bäumen. Es ist etwas weniger, aber marginal weniger.
1: Aber im Schatten habe ich noch nie einen Sonnenbrand gekriegt.
0: Ja, dann hast du vielleicht doch nicht so lange da gelegen.
1: Wie lange soll die Sonnencreme eigentlich einziehen, damit sie im Wasser nicht auch gleich weggespült wird und damit sie überhaupt wirkt?
0: Also vielleicht reden wir erstmal darüber, dann hast du ja schon Sonnencreme, die wasserfest ist. Und zum einen muss man da sagen, wasserfest bedeutet, dass sie ein bisschen länger drauf bleibt. als die normale Sonnencreme. Also du musst danach auf jeden Fall wieder eincremen. Und eine richtige Zeit gibt es nicht, aber plan mal ungefähr zwischen, ich würde mal sagen, 20 Minuten und eine halbe Stunde ein, bevor du mit einer wasserfesten Sonnencreme auch ins Wasser gehst. Aber danach bitte auch wieder eincremen, auch wenn die viel versprechen, ein Großteil wird wieder davon runter sein. Es ist eigentlich eher ein Schutz für dich im Wasser. Viele denken ja immer, im Wasser ist alles wunderbar, weil es fühlt sich so kühl an. Aber durch Reflexion und Ähnlichem kann es da ausgerechnet zu noch mehr Eindringen in die Haut kommen. Das heißt, auch da ist es möglich, dass du die Haut schädigst.
1: Und wenn ich nicht ins Wasser gehe, muss das dann auch ein bisschen länger einziehen oder wirkt die Sonnencreme
0: dann
1: sofort?
0: Hängt natürlich auch ein bisschen davon ab, was du für eine Sonnencreme benutzt, aber eigentlich funktionieren die von jetzt auf gleich. Entweder hast du eine Sonnencreme, das haben wir im Vorspann gehört, die die einfallenden Strahlen in Wärme umwandeln. Oder aber sie reflektieren die und das isst du aber, sobald du die auf der Haut aufträgst.
1: Okay. Heidi, Sonnencreme ist ja trotzdem gerade auch irgendwie voll im Trend. Viele Influencer schwören darauf, sie jeden Tag zu benutzen, sogar im Winter. Ich muss sagen, also ich habe eine Tagescreme, wo auch schon ein bisschen Sonnenschutzfaktor drin ist, weil ich ja finde, dass meine Haut wahrscheinlich sowieso schon viel zu viel Sonne abgekriegt hat. Nur ist das wirklich nötig oder bin ich da auf Werbung reingefallen und die Haut muss vielleicht auch mal atmen können?
0: Ja, also atmen tut die Haut auch mit Sonnencreme. Das ist ein Mythos, dass die Haut damit nicht atmen könnte. Es hängt ein bisschen davon ab, was du so machst. Also, wenn du zum Beispiel Skifahren gehst.
1: Klar, da muss man sich sowieso.
0: Aha. Im selben Moment stellst du es gar nicht mehr in Frage. Wenn du aber hier in Deutschland in Köln lebst, bei dem miesen Wetter und sowieso nicht rausgehst, brauchst du auch keine Sonnencreme.
1: Du meinst, im Büro brauche ich keine Sonnencreme.
0: Da brauchst du sicherlich keine Sonnencreme und auch nicht die 20 Minuten, die du draußen bist. So, also nochmal, es geht um eine Schädigung der Haut, die du vermeiden möchtest. Im Winter steht die Sonne vom Winkel her sowieso für uns dann in diesem Falle nur auf Hautschutz gesehen günstig. Vitamin D wird ja nicht gebildet. Ja. Warum?
1: Und du willst meistens auch.
0: Also, brauchst du nicht unbedingt.
1: Okay. Ja, bei Sonnenschutz setzen ja manche Menschen auch auf Nahrungsergänzungsmittel. Iris aus der Doc Esser Facebook-Gruppe fragt, ob Astaxanthin dabei hilft, die Haut vor der Sonne zu schützen. Also was ist das eigentlich überhaupt für ein Stoff?
0: Naja, eigentlich ist das ein sekundärer Pflanzenstoff. Mehr ist das gar nicht. Und es ist ein Nahrungsergänzungsmittel, eine Art Carotinoid.
1: Also Karotte quasi, oder was?
0: Lecker. So, die machen genau das Gleiche eigentlich. Beta-Carotin, und das wird wiederum dann in Kapseln angeboten. Du hast irgendwelche Dosierungen im Milligramm-Bereich. Und hier geht es darum, dass das eben auch starke Antioxidantien sind. Also das, was ich auch immer wieder predige. Was passiert, wenn du einen Sonnenbrand hast oder wenn zu viel an Sonnenstrahlung auf dich einstößt, dann kann es zur Bildung von freien Radikalen kommen, oxidativer Stress. Und der wiederum wird durch Antioxidantien abgemildert. Und deswegen wird dieses Astaxanthin eingenommen, um das genau zu verhindern, weil es eben der Gegenpol ist zu den freien Radikalen.
1: Und wirkt das jetzt oder wirkt es jetzt nicht?
0: Ja, das ist ungefähr genauso, wie eine Karotten ist.
1: Ah, okay. Ja, ehrlich gesagt, das mit den Karotten, das habe ich vor ein paar Monaten in einem Podcast mit Jael Adler gehört. Mhm. Das ist ja eine Kollegin von dir, aber Hautärztin. Mhm. Und die sagte, wenn man so besonders empfindliche Haut hat, dann soll man doch jeden Tag Karottensaft trinken.
0: Ja,
1: das mache ich jetzt seit vielen Wochen. Und ich kann sagen, es hat zumindest, was die Sauna und die Sonne dazwischen anging, überhaupt nichts bewirkt.
0: Ja, also nochmal, also das ist ja... Da macht es, glaube ich, eher die Zeit und die Summation. Das ist eine kleine Stellschraube. Aus meiner Sicht brauchst du Astaxanthin überhaupt nicht, sondern kannst auch Karotten essen, wie es meine Kollegin sagt, die Jael Adler, die übrigens eine sehr nette ist. Wir kennen uns. Aber es unterstützt, wie jede Ernährung nur in Anführungsstriche unterstützt. Aber dadurch, dass wir ja jeden Tag essen, macht es dann eben doch auf einen Zeitraum einen gewissen Sinn, wenn wir uns gesund wie möglich ernähren. So, und wenn du zum Beispiel mit deinem Hauttyp darauf achtest, dass du regelmäßig Karotten zu dir nimmst mit Beta-Carotin, dann wirst du der Haut eher was Gutes tun. Übrigens nicht nur der Haut, sondern auch deinem Körper, eben weil es eben eine antioxidative Ernährung ist. Das Ganze kannst du aber auch natürlich über andere Ernährungsformen machen, also zum Beispiel viel Kohl, dann hast du natürlich das Problem, dass du Flatulenzen hast, am Anfang zumindest ohne Ende. Aber Grünkohl, Brokkoli, Blumenkohl, auch da sind Antioxidantien drin, die letztendlich den gleichen Job machen wie das Beta-Carotin. Es geht hier um sekundäre Pflanzenstoffe.
1: Okay. Bei starker Sonneneinstrahlung kommt es bei manchen Menschen, und natürlich gehöre ich zu denen auch, zu Hautausschlag,
0: ja.
1: Stichwort Mallorca-Akne.
0: Ja, eine schöne Mallorca-Akne.
1: Ja, und das sieht immer so aus, als wäre ich total verbrannt, aber das ist dann wirklich auch wieder weg, wenn ich aus der Sonne rausgehe, weil das ist einfach diese Allergie. Ja. Wie kann man der vorbeugen?
0: Ja, also erstmal, was ist es? Das ist die sogenannte polymorphe Lichtdermatose, und das sind Hautreaktionen, die sehr unterschiedlich sein können. Die juckt zum Teil, das können Rötungen sein, das können Blasen Blasen sein, das können Knötchen sein, Schwellungen sein. Ich finde, der schönste Ausdruck dafür ist die Mallorca-Akne. Die gefällt mir wirklich gut. Aber wichtigste Maßnahme ist raus aus der Sonne natürlich. Es ist eine phototoxische Reaktion oder auch eine photoallergische Reaktion, die du damit behandelst, dass du rausgehst und anfängst zu kühlen. Und dementsprechend kühlende Umschläge funktionieren da sehr gut. Man kann auch mal drüber nachdenken, ob man eine kortisonhaltige Salbe drauf schmiert. Dann ist man den Schmonzen natürlich am schnellsten los. Zeigt aber wiederum, dass du vielleicht am nächsten Tag, wenn du auf dem Malle am Ballermann bist, dich vielleicht nicht schon wieder mit einem Bierkübel in die Sonne knallst.
1: Ich war noch nie am Ballermann. Ich habe das auf irgendwelchen Wandertouren, wo man halt nur mal einfach draußen ist.
0: Ja, also wie gesagt, du kannst kühlen, Antihistaminika funktionieren, kannst ein bisschen Cortison nehmen, aber mehr musst du da auch nicht machen, ehrlich gesagt. Und vielleicht auch Kleidung, die sehr lang ist und auch schließt und schwarz. Ne, dadurch kommt
1: schwarz,
0: das,
1: okay.
0: Ja, kommt es letztendlich zu einem geringeren Eindringen der UVA, UVB-Strahlung und dadurch wirst du auch dann auch nicht so schnell eine Mallorca-Akne kriegen.
1: Okay, wobei das auch unterschiedlich ist, je nach Sonnencreme. Bei manchen habe ich es mehr, bei manchen weniger. Also ist das auf eine Reaktion auf diese Chemie da drin? Oder?
0: Nein, also eigentlich nicht. Das wäre dann wiederum was anderes. Dann hast du wirklich eine Allergie gegen die Sonnencreme. Bei der Mallorca-Akne hast du tatsächlich eine Reaktion auf das Sonnenlicht. Und wie gesagt, es ist unheimlich variabel. Also du kannst von A bis nach Z alles haben. Darum eben der Name Polymorph. Also du hast verschiedene Möglichkeiten der Lichtedermatose und da kannst du im Prinzip nur mit Antihistaminika arbeiten, die diese Entzündungsreaktion unterbrechen. Im schlimmsten Fall ein bisschen Cortison. Hm. Oder du gehst gar nicht in die Sonne.
1: Ich gehe gar nicht in die Sonne, aber dann kann ich ja nicht auf die Wandertour gehen.
0: Ja.
1: Ja, zum Thema Sonne und Haut gab es auch viele Fragen in der Doc Esser macht den Westen fit Facebook-Gruppe. Wir schauen uns mal so ein paar davon an. Ulrike möchte zum Beispiel wissen, hilft Calcium wirklich bei Sonnenallergie?
0: Tja, Calcium wurde früher gegeben, generell bei allergischen Reaktionen, aber man muss davon ausgehen, dass es eher nicht funktioniert. Die Studien sind eher negativ. Jetzt nur für die Sonnenallergie bezogen, könnte Calcium eine gewisse Rolle spielen. Man könnte es ausprobieren, aber man sollte nicht allzu viel Hoffnung reinsetzen. Also generell bei Allergien spielt Calcium keine Rolle mehr. Das weiß man, das ist ausgeschlossen. Früher wurde es gegeben. Bei der Sonnenallergie ist man nicht sich so ganz so sicher, aber es gibt auch keine guten Studien, die einen richtigen Beweis für die Wirksamkeit von Calcium geliefert hätten.
1: Okay, also du kannst es machen, aber vielleicht hilft es vielleicht nicht. Marianne fragt, was bei Rosacea besonders gut hilft. Das sind ja diese sichtbaren roten Äderchen im Gesicht. Da sagt man ja nicht in die Sonne, glaube ich, und nicht in die Sauna, ne?
0: Ja, da gibt's verschiedene Dinge, die man da dringend vermeiden sollte. Also Rosacea ist die der schöne Name ist die Kupferrose. Klingt gut, aber die Betroffenen leiden ja wirklich darunter. Du hast im Prinzip ein roséfarbiges Aussehen und zwar vor allen Dingen Wangen, Stirn, Kinn und Nase. Das sind dann diese roten Flecken. Manchmal wird es dann eben auch papelig und du hast vor allen Dingen auch so sichtbare Äderchen.
1: Mhm.
0: Und das stört dann die Betroffenen auf jeden Fall. Also zum einen, du solltest die Sonne meiden beziehungsweise wirklich einen hohen Lichtschutzfaktor auftragen. Du solltest seifenfreie Reinigungsprodukte mit einem leicht sauren pH-Wert nehmen. Das kann schon mal helfen. Da sollte kein Alkohol drin sein. Da sollten keine Duft- und Farbstoffe bei sein. Du solltest achten darauf, dass du irgendwelche Dinge machst, wie zum Beispiel Alkohol, viel trinken, die dafür sorgen, dass deine Adern sich weiten, weil dann siehst du halt schon wieder diese Äderchen deutlich mehr, muss man ganz klar sagen.
1: Das, was leider auch als Säufernase bezeichnet wird.
0: Nee, das ist was anderes.
1: Ach, das ist was anderes? Okay.
0: Ja, das ist was anderes. Da sind auch die Äderchen sehr sichtbar, aber das ist weit davon entfernt.
1: Okay.
0: Du darfst bloß nicht. Sie sind doch Säuferin mit Rosacea.
1: Nein, wenn du sagst, der Alkohol beeinflusst das Ganze.
0: Also
1: der
0: Alkohol macht die Gefäße weit. Aber das Wichtigste, muss man ganz klar sagen, du musst den Stress reduzieren. Weil Rosacea wird vor allen Dingen durch Stress ausgelöst.
1: Mhm.
0: Reizbarkeit, Unruhe, übermäßiges Schwitzen und dann hast du dieses Ding. Also da würde zum Beispiel helfen, progressive Muskelrelaktion oder irgendwelche anderen Entspannungsübungen. Du kannst auch deine Ernährung drauf abstimmen, aber auch hier geht es darum, Nahrungsmittel zu vermeiden, die deine Durchblutung anregen, um eben diese Erweiterung der Äderchen zu vermeiden. Also nichts Scharfes beispielsweise.
1: Okay. Andrea fragt, ob es Medikamente gibt oder Nahrungsergänzungsmittel, die die Haut bei Sonnenstrahlung empfindlicher machen. Ich erinnere mich an Johanniskraut, aber es gibt bestimmt noch eine ganze Latte mehr, oder?
0: Also ja, da musste ich so ein bisschen lachen, weil ich gesagt habe, okay, wenn ich das jetzt vorlese, dann bin ich morgen noch dran. Also es gibt ohne Ende Medikamente, die die Sonnenempfindlichkeit extrem steigern. Dementsprechend, jeder, der Medikamente einnimmt, sollte die einfach mal durchgoogeln. Also ich möchte gar nicht erst anfangen jetzt mit einem oder zwei. Das ist auch sehr, sehr leicht im Netz zu finden. Da muss man einfach nur das eingeben, Medikamente, die Sonneneinstrahlung verstärken können. Und dann kommt so eine lange Liste von A bis Z. Und da muss man sich einfach mal durcharbeiten. Aber ja, das stimmt.
1: Jetzt ist ja durch die Sonnencreme immer so ein leicht klebriger Film auf der Haut, außer bei der mineralischen, da sieht man dann irgendwie aus wie ein Kalkeimer. Manche sagen ja auch, dass die Haut durch die Sonnencreme fettiger wird und dadurch Pickel kommen. Kann das wirklich an der Creme liegen? Also gibt es Sonnenschutz, der die Poren verstopft oder auch nicht verstopft?
0: Ja, man spricht da von der sogenannten Komedogenität. Das heißt,
1: sind die Mitesser, ne?
0: Ja, das heißt, das sind die, die aufgrund ihrer fettenden Texturen ein höheres Risiko haben, dass sich eben Mitesser und Ähnliches bilden. Das sind halt fett- oder ölige Lotionen oder Cremes, die ja manchmal durchaus gewollt, aber in diesem Falle wohl eben nicht einen Film auf der Haut bilden. Da können sich natürlich wunderbar diese sich in die Poren absetzen und diese verstopfen. Und das möchtest du natürlich nicht haben, weil dann kommt es eben zu einer Veränderung des Hautbildes. Deswegen muss man eben gucken, jemand, der dazu neigt, der vielleicht auch zu einer Akne neigt, der sollte dann eben nicht fettende Texturen nehmen, beziehungsweise nicht komedogene Formulierungen, das wäre am einfachsten.
1: Wenn wir nochmal zur Sonne zurückgehen, als ich noch in der Pickelzeit war, also vor sehr vielen Monden, da hatte ich immer das Gefühl, dass die Sonne die Pickel austrocknen lässt. Also stimmt das oder ist das die Hitze? Oder?
0: Genau, das ist aber genau das Problem. Das war damit gemeint, was ich gerade gesagt habe. Also wer zum Beispiel Akne hat, der hat schon das Gefühl, am Anfang wird es besser und es trocknet eben aus, aber das ist nur vorübergehend. Das heißt, zu Beginn der Sommersaison ist alles wunderbar. Bist du glücklich als Akne-Patientin oder Patientin, weil deine Haut wird ein bisschen besser, aber dann kommt es zu einer sogenannten reaktiven Hyperseborrhoe. Das heißt, es kommt doch wieder zu einer Verschlechterung des Hautbildes. Es kommt zu einer Verdickung der Haut generell, die dann wiederum dazu führt, dass es noch einfacher wird, beispielsweise bei Sonnencreme irgendwelche Poren zu verstopfen. Es kommt zu vermehrten Talgabsammlungen in den Hautöffnungen. Also das sollte man tunlichst eben vermeiden. Als gerechnet als Akne-Patientin gehörst du nicht in die Sonne.
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1: Um 22 Uhr mit Milat Kupay. Bundeskanzler Merz fordert von der SPD mehr Entgegenkommen. Kompromisse seien keine Einbahnstraße, sagte Merz in der ARD-Sendung Karin Mioska. Aus Berlin Norbert Kunze.
2: Er sei bis jetzt sehr geduldig im Umgang mit der SPD gewesen. Angesprochen auf das aktuelle Klima innerhalb der Regierungskoalition betont Merz, dass er weiterhin ein Vertrauensverhältnis zu Lars Klingbeil habe, bei der CDU-CSU der Unmut jedoch größer werde. In dieser Koalition, so der Kanzler, muss die Union vorkommen, was bislang nicht gut genug gelungen sei. Andere Mehrheiten, so Merz, suche er jedoch nicht. Zu Kommunikationspannen oder eigenen unglücklichen Formulierungen befragt, bezeichnet der Bundeskanzler sich als selbstkritisch. Zitat: Ich sage es dann beim nächsten Mal besser, aber ich sage es nicht anders.
1: Die neuen US-Zölle haben in der deutschen Wirtschaft Besorgnis ausgelöst. Der Bundesverband der deutschen Industrie sprach von einer massiven Herausforderung für die transatlantischen Wirtschaftsbeziehungen. Er forderte sowohl die USA als auch die EU auf, das vereinbarte Handelsabkommen einzuhalten. Dazu gehöre auch, dass die EU ihren Teil zügig und entschlossen umsetze. US-Präsident Trump hatte angekündigt, die Zölle auf Fahrzeuge aus der EU auf 25% anzuheben. In der Straße von Hormus ist erneut ein Schiff angegriffen worden. Laut britischen Behörden hat der Kapitän gemeldet, dass mehrere kleine Boote den Frachter attackiert hätten. Seit Beginn des Iran-Kriegs hat es in der Straße von Hormus immer wieder ähnliche Vorfälle gegeben. Der Iran hat die Schifffahrt durch die wichtige Meerenge weitgehend zum Erliegen gebracht. Die USA haben ihrerseits eine Seeblockade gegen den Iran verhängt. In der Fußball-Bundesliga haben der SC Freiburg und der VfL Wolfsburg 1:1 gespielt. Mehrere Vereine können dank dieses Ergebnisses nicht mehr absteigen. Aus der Sportredaktion Marcel Stober.
3: Ohne am Sonntag auf dem Platz zu stehen, haben sich Union Berlin und der Hamburger SV den Klassenerhalt gesichert. Auch Mainz und Mönchengladbach sind gerettet. Beide haben gespielt und gewonnen. Mönchengladbach durch ein spätes Tabakovic-Tor mit 1:0 gegen Dortmund und Mainz mit 2:1 beim FC St. Pauli. St. Pauli rutscht durch die Niederlage auf den direkten Abstiegsplatz 17. Wolfsburg ist punktgleich, die Tordifferenz der Niedersachsen ist aber etwas besser. Das 1:1 beim Europa-League-Halbfinalisten Freiburg ist leistungsgerecht. Im Rennen um einen erneuten Europapokalplatz überholt Freiburg mit dem Punkt die Frankfurter Eintracht und ist Siebter.
1: Das waren die Nachrichten. Das Wetter in Deutschland. In der Nacht im Norden und Nordwesten Schauer, teils Gewitter, sonst meist trocken, Tiefstwerte 14 bis 7 Grad. Morgen gebietsweise Schauer, teils Gewitter, im Südosten und zwischen Nord- und Ostsee oft trocken, Höchstwerte 13 Grad auf den Nordseeinseln bis 28 Grad in Niederbayern. Und die Zeit, es ist 22.03 Uhr.
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4: Zurzeit mit zwei Meldungen. Die A2 Berlin Richtung Hannover ist zwischen Burg Ost und Burg Zentrum nach einem Unfall gesperrt. Und A12 Frankfurt-Oder Richtung Berliner Ring zwischen Briesen und Fürstenwalde West 3 Kilometer Stau. Überall da, wo es geht, Ihnen eine gute Fahrt.
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4: Von NDR Info aus Hamburg mit Klaas Christoffersen. Guten Abend. Wir senden hier in der ARD für Sie unabhängige Informationen, damit Sie sich ein Urteil bilden können. Weltweit gesehen ist das nicht unbedingt selbstverständlich. Darauf machen Organisationen wie Reporter ohne Grenzen aufmerksam. Anlass ist der Internationale Tag der Pressefreiheit heute. Wie hat sich das Arbeitsumfeld von Journalistinnen und Journalisten entwickelt? In den letzten Jahren nicht unbedingt zum Besseren, wie Sabine Rhein berichtet.
5: Medienschaffende werden entführt, angegriffen, getötet. Der Journalismus ist zu einem unsicheren und mitunter gefährlichen Beruf geworden, schreibt UN-Menschenrechtskommissar Volker Türk. Am riskantesten sei die Berichterstattung über bewaffnete Konflikte, etwa über den Gaza-Krieg. Problematische Entwicklungen gibt es aus Sicht von Türk aber nicht nur in Krisenstaaten. Auch das Journalistennetzwerk IPI stellt fest, weltweit stehen unabhängige Medien immer mehr unter Druck, wofür IPI vor allem den globalen Aufstieg autoritärer und illiberaler Regierungen verantwortlich macht. Die Organisation Reporter ohne Grenzen hatte am Donnerstag ihre aktuelle Rangliste der Pressefreiheit veröffentlicht. Deutschland landet dort auf Platz 14 und ist damit im Vergleich zum Vorjahr um 3 Plätze zurückgefallen. Politik und Justiz müssten mehr tun, meint der Deutsche Journalistenverband. Es könne nicht sein, dass die Pressefreiheit zum Schönwettergrundrecht verkommt, so der Bundesvorsitzende Mika Beuster.
4: Und soweit der Bericht von Sabine Rhein. Wir haben es gehört, auch für Medienschaffende in Deutschland hat sich die Situation verschlechtert nach der Auswertung der Organisation Reporter ohne Grenzen. Demnach hat sich hier das gesellschaftliche Klima aufgeheizt, die öffentlichen Debatten werden rauer. Journalistinnen und Journalisten stehen unter starkem Druck, gerade wenn sie über rechtsextreme Milieus berichten oder etwa über den bereits im Bericht von Sabine Rhein gehörten Gaza-Krieg. Meine Kollegin Anna-Lou Beckmann hat darüber mit Gregor Gysi gesprochen. Sie hat den linken Politiker, der Mitglied im Bundestagsausschuss für Kultur und Medien ist, gefragt, wie erlebt er die Veränderungen in Sachen Pressefreiheit?
6: Ja, es gibt aus den USA, aus bestimmten Überlegungen heraus und auch von innen Kämpfe gegen Demokratie und Rechtsstaatlichkeit. Und das hat dann immer Folgen auch für die Pressefreiheit. Einerseits werden Social Medien in bestimmter Richtung bedient. Das ist auch ganz schwer, rechtlich dagegen vorzugehen. Also ich sag mal, das Recht hinkt hinterher. Ja, und die Journalistinnen und Journalisten leiden A darunter, dass es immer weniger werden, weil sich bestimmte Medien das nicht mehr leisten können. Das heißt, tiefe Recherchen werden immer schwerer. Und zweitens müssen sie so eine Mischung machen, gedruckte Medien, Social Medien, Fernsehen, Rundfunk. Und die Reaktion auf den Social Medien können wieder gar nicht alle verfolgen. Also das führt dazu, dass der Druck auf die Journalistinnen und Journalisten auch ganz schön gewachsen ist.
7: Was wird denn an Sie im Ausschuss in Sachen Druck auf Journalisten und Journalistinnen herangetragen und wie oft beschäftigt Sie das Thema?
6: Also indirekt beschäftigt es uns des Öfteren, direkt kaum. Also wir haben natürlich über Antisemitismus in Kunst und Kultur gesprochen. Wir haben auch schon darüber gesprochen, wie man anders mit Social Medien umgehen kann, welche rechtlichen Wege gefunden werden, damit man zumindest eine Einrichtung hat, wo du innerhalb weniger Minuten erfährst, ob eine Nachricht eine Fake News ist, also eine falsche Nachricht ist oder ob sie stimmt. Es gibt lauter solche Sachen. Ich kann Ihnen das belegen. Ich mache angeblich Reklame für Kriegswaffen. Habe ich natürlich noch nie gemacht. Eine Frau hat mir geschrieben, dass ihre Mutter auf eine Werbung von mir für eine Plattform hereingefallen ist und über 5.000 Euro verloren hat durch Betrug. Ich habe natürlich nie Werbung dafür gemacht. Dann können Sie sich ein Gespräch ansehen von Frau Weidel, Frau Maischberger und mir. Das hat nie stattgefunden. Also mit anderen Worten, wir hinken da hinterher und damit beschäftigen wir uns schon.
7: Sie haben jetzt schon einige Punkte angesprochen, aber wo sehen Sie die größten Gefahren für die Pressefreiheit in Deutschland?
6: Durch den gewollten Abbau von Demokratie und Rechtsstaatlichkeit. Also Sie müssen von Folgendem ausgehen. Die Eliten, die hinter Trump stehen, befürchten, dass China Weltwirtschaftsmacht Nummer eins wird. Das wird auch irgendwann passieren, deshalb lehnen sie sich so auf. Aber ihre zweite Überlegung ist, China ist schneller und effizienter, weil es über eine autoritäre Struktur verfügt. Und deshalb wollen sie eine autoritäre Struktur bei sich einführen. Sie kämpfen ja mit allen Mitteln, beschimpfen die Gerichte, was das Zeug hält. Rechtsstaatlichkeit wollen sie auch abbauen. Denn Trump wurde in seiner ersten Legislaturperiode von den Gerichten und von der Mehrheit der Demokraten im Kongress belästigt. Xi wurde weder vom Parlament noch von Gerichten belästigt. Und da wollen sie hin. So, und da sie Druck machen, bei uns die AfD unterstützen, die ja ähnliche Wege gehen will, findet dazwischen eine große Verunsicherung statt. Und die, die Demokratie und Rechtsstaat verteidigen wollen, sind nicht in der Lage, sich zu organisieren. Das ist die eigentliche Tragik. Und darunter leiden auch die Medien. Was sollen sie nun machen? Die können die AfD nicht ausklammern. Aber ich verstehe dann auch wieder die Journalistinnen und Journalisten, die auf so viel Hochzeiten tanzen müssen. So, und unser Ausschuss tagt ja immer öffentlich. Und wir müssen uns jetzt ernsthaft Gedanken machen, wie wir wieder die Unabhängigkeit von Journalistinnen und Journalisten gewährleisten können. Wissen Sie, da geht es um Rechtsfragen, auch frei beschäftigt, nicht frei beschäftigt, Kündigungsschutz, kein Kündigungsschutz. Wie eigenständig darf eine Journalistin oder ein Journalist agieren? Alles ganz komplizierte Fragen. Und ich weiß, wenn man anfängt, Gesetze zu fummeln, dann gibt es immer wieder Widersprüche, wenn man das nicht so lange hinkriegt. Nur dafür sind wir gewählt. Das ist unsere Aufgabe, das ist unsere Arbeit. Also müssen wir sie auch erledigen.
7: Was muss ich tun, um die Presse freier zu machen, die Attacken zu reduzieren? Und vor allem, wer ist verantwortlich?
6: Ja, also da müssen wir mal eine Konferenz mit allen Intendanten haben, etc., zum Beispiel beim Rundfunk, beim Fernsehen, mit vielen Chefredakteuren und sich überlegen, wie wir die Medien so gestalten können, dass sie wirklich unabhängig und frei sind, welche Hemmnisse es gibt, das können die ja mal offen sagen. Dann machen wir eben mal eine Sitzung, alle etablierten Parteien, von meinetwegen kann auch die AfD da rumsitzen, ist mir jetzt auch wurscht, und diskutieren darüber, was wir verändern müssen, um das zu erreichen. Und dabei müssen wir immer die Social Medien mit im Kopf haben. Und im Kopf haben, brauchen wir eine Behörde, wo man ganz schnell erfährt, eine Nachricht ist wahr oder falsch. Und wie gestalten wir das Recht, damit man sich schneller gegen falsche Meldungen wehren kann? Es gab so eingespielt, wissen Sie, zwischen Zeitung, Rundfunk, Fernsehen mit Gegendarstellung, Unterlassung, Widerruf. Also das funktioniert bei den Social Medien alles so nicht. Also müssen wir neue rechtliche Wege diskutieren und finden und dann auch endlich in Kraft setzen.
4: Sagt der Politiker der Linken Gregor Gysi, Mitglied im Bundestagsausschuss für Kultur und Medien. Und damit wird es gleich 22.11 Uhr.
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4: Gedenken und Gottesdienste heute in Dachau. Auf dem Gelände des ehemaligen Konzentrationslagers ist an dessen Befreiung vor 81 Jahren erinnert worden. Mit dabei waren auch einige der letzten Überlebenden des Konzentrationslagers. Thies Maasen über einen Schreckensort des 20. Jahrhunderts.
8: Kranzniederlegung am Denkmal des unbekannten KZ-Häftlings, direkt neben dem einstigen Krematorium des Konzentrationslagers Dachau. In der ersten Reihe drei hochbetagte Männer, leicht gebeugt, teils am Stock, drei Überlebende der deutschen Lager. Sie gedenken ihrer ermordeten Kameraden. Aberner Orr, heute 98 Jahre alt, stammt aus Litauen. Er wurde als Teenager in den Dachauer Außenlagerkomplex Kaufering verschleppt, wo er Zwangsarbeit für die deutsche Bauindustrie leisten musste. Ende April 1945 trieb ihn die SS auf einen Todesmarsch Richtung Alpen.
9: Ich habe die Erinnerungen, die ich nicht vergessen habe. Das kann man nicht vergessen. Wir sind ja von einem Lager zum anderen transportiert worden. Von den Amerikanern, bei Kirchen sind wir befreit worden. Aber da waren wir schon eine ganz kleine Gruppe, weil die meisten sind unterwegs umgekommen.
8: Noch 4 Jahre älter als Aberner Orr ist Jean Laforie. Er leistete im besetzten Frankreich Widerstand gegen die Nazis, wurde verhaftet und kam nach Dachau. Da war er 18 Jahre alt. Heute ist er 102 und er hat es sich nicht nehmen lassen, zur Gedenkfeier nach Dachau zu reisen, um in seiner Rede an das schreckliche Bild zu erinnern, das sich den Soldaten der US-Armee bot, als sie das Lager vor 81 Jahren befreiten. Berge von Leichen, die Überlebenden bis auf die Knochen abgemagert. An Dachau zu denken heißt, die Opfer zu ehren. Das bedeutet, daran zu erinnern, dass hinter den Zahlen ausgelöschte Leben, zerstörte Familien und vernichtete Schicksale stehen. An diese Verbrechen zu erinnern, sei eine kollektive Verpflichtung, betont Laforie. Und auch für den heute 93-jährigen Ernst Grube, der als 12-Jähriger aus seiner Heimatstadt München ins KZ Theresienstadt verschleppt wurde, ist das Gedenken heute so wichtig wie nie. Gerade weil die extreme Rechte mehr als 80 Jahre nach dem Ende der Nazi-Barbarei immer stärker werde.
10: Die Gefahr ist zum einen, dass die Ideologie der Nazis, die Ideologie des Herrenmenschen, dass das immer stärker überhand nimmt und dass vor allen Dingen die verantwortlichen Stellen nicht mit dem notwendigen Maß gegen diese Entwicklung Position beziehen.
8: Wie aber kann das Gedenken an das, was in Dachau und anderen Lagern geschah, aufrechterhalten bleiben, jetzt, da es kaum noch Überlebende gibt? Immer wichtiger werden die Nachkommen der ehemaligen Häftlinge, wie Andrea Halbritter. Ihr Großvater war als Kommunist in Dachau inhaftiert. Der erste Mann ihrer Großmutter wurde in Dachau ermordet. Sie kommt jedes Jahr zur Gedenkfeier.
11: Um ihnen ein Andenken zu bewahren, aber vor allem auch für das Heute. Also, dass wir wachsam sind, dass wir auch verstehen, wie kam es dazu und dass wir aufmerksam werden, spätestens, wenn wir wieder anfangen, Leute in wir und die einzuteilen, weil das ist einfach der Anfang von allem, wo es dann bergab geht.
8: Extra aus Kanada angereist ist Leslie Rosenthal, auch wenn er sich an seine Befreiung in Dachau gar nicht mehr erinnern kann, denn da war der heute 81-Jährige noch ein Säugling. Ich wurde hier am 29. April 1945 befreit, zusammen mit meiner Mutter. Ich kann mich natürlich an nichts erinnern, ich war 2 Monate alt. Es gab tatsächlich 7 Babys, die im Dachauer Außenlager Kaufering geboren wurden. Zur diesjährigen Befreiungsfeier hat Leslie Rosenthal seine Tochter mitgebracht, damit die Erinnerung an Dachau weitergetragen wird, damit niemals vergessen wird, was hier geschah.
4: 81. Jahrestag der Befreiung des KZ Dachau, Thies Maasen berichtete. Zu einem anderen Thema. Ich könnte mir vorstellen, dass die Pariser Katakomben vielleicht nicht für jede und jeden etwas sind, aber 600.000 Besucherinnen und Besucher steigen dann doch jedes Jahr hinab in die Unterwelt der französischen Hauptstadt. Sie ist ein großer unterirdischer Friedhof, entstanden Ende des 18. Jahrhunderts. Zuletzt wurden die Katakomben monatelang saniert. Jetzt sind sie wieder zugänglich. Kai Rinecker aus dem ARD-Studio Paris hat eine exklusive Führung durch die mit Knochen und Schädeln gefüllten Gewölbe bekommen.
12: Wir beginnen jetzt den Abstieg. 130 Stufen erwarten uns, sagt Hélène Furminieux und geht voran. Schritt für Schritt nimmt sie unser ARD-Team mit in die Tiefe. Passen Sie auf Ihre Köpfe auf, sagt uns die kleingewachsene französische Kunsthistorikerin.
13: Für mich ist das kein Problem, aber wenn Sie größer als 1,80 Meter sind, gibt es Stellen, an denen man sich stoßen kann.
12: Auch der neue Audioguide der Katakomben von Paris begleitet uns beim Weg in die Tiefe.
14: Beginnen wir den Abstieg.
15: On est arrivé ici à 20 mètres sous la surface.
13: Wir sind hier 20 Meter unter der Oberfläche. Die Mauern sind sehr dick, weil dieser Eingang zwischen den Weltkriegen auch mal ein Bunker war. Hier ist Handyempfang nicht mehr möglich.
12: Wir befinden uns im südlichen Teil der Pariser Innenstadt, unter dem Platz d'Enfer Rochereau im 14. Arrondissement. Weit unterhalb von Metro- und Abwasserkanälen laufen wir durch einen langen Gang mit steinigen, feuchten Wänden und Decken, von denen es hier und da runtertropft.
13: Dieses ganze unterirdische Netz von Paris besteht aus Galerien mit einer Länge von 200 bis 300 Kilometern. Der für Besucher zugängliche Bereich, den man die Katakomben nennt, ist nur ein Bruchteil davon. Nur 1,5 Kilometer.
12: Zehn Minuten später stehen wir vor einem weiteren Eingang. Der Kopfhörer des Audioguides, der von Funksignalen in den Gängen automatisch gesteuert wird, meldet sich zu Wort.
16: Halt, hier ist das Reich des Todes.
15: Nous voici à l'entrée de l'ossuaire.
13: Hier sind wir am Eingang des Knochenraumes, dem bekanntesten Teil der Katakomben. Hier sind die Gebeine fast aller alten Friedhöfe von Paris versammelt.
15: Quasiment tous les anciens cimetières parisiens.
12: Im 18. Jahrhundert wächst die Stadt. Die kleinen Friedhöfe neben den Pariser Kirchen reichen nicht mehr aus. Die Sammelgräber im Untergrund sorgen außerdem für spektakuläre Gebäudeeinstürze. Also ordnet König Ludwig XVI. An, alle Gebeine einzusammeln und vor den damaligen Toren der Stadt in den Galerien der Steinbrüche kirchlich beizusetzen. Ab 1785 beginnen die nachts ausgeführten Umbettungen der Knochenberge.
15: Probablement le spectacle le plus macabre et le plus infernal qu'on puisse imaginer.
13: Das war vermutlich das makaberste Schauspiel, das man sich vorstellen kann. Der Bauch der Erde wurde geöffnet, die Überreste der Toten vieler Jahrhunderte in Paris wurden herausgeholt. Das ist fast wie in einem Gruselfilm.
15: C'est presque comme la réalisation d'un film d'épouvante.
16: Vor uns erstrecken sich die Überreste von mehreren Millionen Frauen, Männern und Kindern.
12: Der neue Audioguide der Pariser Katakomben soll auch dafür sorgen, dass die jährlich 600.000 Besucher in Zukunft respektvoller mit den sterblichen Überresten der Pariserinnen und Pariser umgehen. Hélène Furminieux hat da schon einiges erlebt.
13: Vor zwei Jahren ist bei uns ein Paket aus Deutschland angekommen. Eine Dame schrieb uns, dass sie die Sachen ihres verstorbenen Vaters aufgeräumt hat und dabei Zeitungsartikel über die Pariser Katakomben aus den 60er Jahren gefunden hat und einen Schädel. Der Vater hatte wohl in seiner Jugend einige Dummheiten gemacht.
12: Die jetzt neu ausgeleuchteten Schädel und Knochen in den Gängen der Katakomben sind immer noch ungeschützt gegen Berührungen oder Stöße. Die sorgsam gestapelten Knochenmauern können leicht einstürzen. Wie ist es, wenn man hier unten so viel Zeit mit den Gebeinen längst verstorbener Menschen verbringt? Unsere Begleiterin wird nachdenklich und spricht leise, fast als wenn die Toten sie hören könnten.
13: Wenn man jeden Schädel betrachtet, ihn ein Gesicht werden lässt, dann versucht man fast in ihm zu lesen, zu wissen, wer das war. Ich finde, manche Schädel sehen aus, als wenn sie traurig wären. Andere sehen verärgert aus. Man kann fast Gefühle auf diesen Gesichtern lesen.
12: Nach zwei Stunden verlassen wir das Reich der Toten unter den Straßen von Paris wieder. 112 Stufen geht es hoch, rund 600 Meter von unserer Einstiegsstelle entfernt, sind wir froh, wieder mitten im Pariser Tageslicht zu stehen.
4: Kai Rienecker berichtete. Und damit zurück nach Deutschland. Im März gab es in Bayern Kommunalwahlen, auch in der Landeshauptstadt München. Wahlsieger wurde dort Dominik Krause von den Grünen. De facto hat er die Verwaltung bereits geführt. Offiziell los geht es für ihn morgen, während im Stadtrat, also im Kommunalparlament, noch an einer Koalition gefeilt wird. Birgit Grundner.
17: Die Grünen Rosa Liste stecken mitten in den Koalitionsverhandlungen mit SPD, FDP und Freien Wählern. Und weil der vorherige OB Dieter Reiter gleich nach der verlorenen Stichwahl die politische Bühne verlassen hat, führt sein bisheriger Stellvertreter Krause schon seit Wochen die Amtsgeschäfte. Zuletzt ist er selten vor Mitternacht heimgekommen.
18: Ich will mich da auch gar nicht beklagen, weil gerade jetzt am Anfang werden die Weichen für die nächsten 6 Jahre gestellt. Und ansonsten gibt es auch einiges in der Stadt zu tun. Das war auch das Versprechen an die Münchner und Münchner, da loszulegen. Und es macht auch ehrlich gesagt wahnsinnig viel Spaß. Also es ist ein großes Privileg, an einer Position sein zu können, wo man so entscheidend dann auch die Stadt mitgestalten kann.
17: Oberbürgermeister in seiner Heimatstadt München sein, das ist für den 35-Jährigen ein Traumjob. Die Hauptthemen liegen auf der Hand. Finanzen, Verkehr und Wohnen in einer Stadt, die weiter wachsen wird. Krause sieht Zuzug auch als Bereicherung.
18: Wichtig finde ich aber, dass wir ihn gut steuern. Und da sind wir dann wieder bei den großen Fragen Wohnen, Mobilität. Wenn wir nichts tun, wenn wir nicht in den ÖPNV investieren, dann wächst uns das Ganze über den Kopf. Dann haben wir endlose Staus und deswegen müssen wir ganz dringend zum Beispiel den ÖPNV ausbauen.
17: Die Positionen der potenziellen Koalitionspartner liegen bei all diesen Themen zum Teil weit auseinander. Ein Beispiel: Grüne und SPD setzen beim Wohnungsbau auch auf die städtebauliche Entwicklungsmaßnahme, bei der man Bodenpreise einfrieren könnte. FDP und Freie Wähler sehen das kritisch. Auch sonst wird es Kompromisse brauchen, wenn es mit der Koalitionsbildung klappen soll. Die praktische Arbeit werde das dann aber schon sehr erleichtern, sagt der Münchner Politikwissenschaftler Martin Groß vom Geschwister-Scholl-Institut.
19: Also rechtlich gesehen könnte ich ja jedes Mal bei einer Abstimmung neu nach Mehrheiten suchen. Das ist aber in dem Stadtrat, der dann doch so fragmentiert ist, weil eben ja keine 5%-Klausel zum Beispiel vorherrscht und sehr viele Fraktionen oder Vertretungen dabei sind, unglaublich mühsam und schwierig. Das heißt, die Akteure selber haben ja einen Anreiz, eine feste Koalition zu bilden.
17: Allerspätestens bis zur konstituierenden Sitzung des neuen Stadtrats am 11. Mai soll die Münchner Koalition stehen. An diesem Tag wird der neue OB Krause auch die Amtskette von seinem Vorgänger Dieter Reiter bekommen, der sich diese Woche bereits mit einem offenen Brief und in den sozialen Medien von den Bürgern verabschiedet hat.
20: Meinem Nachfolger und der kommenden Stadtregierung wünsche ich stets eine glückliche Hand zum Wohl meiner Heimatstadt und Ihnen allen, liebe Bürgerinnen und Bürger. Es war mir eine große Ehre, Ihr Oberbürgermeister zu sein. Alles Gute für Sie und für unsere Stadt. Machen Sie es gut.
4: Ja, da haben wir nochmal den scheidenden Münchner OB Dieter Reiter von der SPD gehört im Beitrag von Birgit Grundner.
21: Sport.
4: Und da bleiben wir gewissermaßen in München, denn im Frauen- wie im Männerfußball hat der FC Bayern bereits vorzeitig die deutsche Meisterschaft klargemacht und auch ins Halbfinale der Champions League haben es beide Geschlechter geschafft. Für die Frauen war dort aber Endstation, Marcel Stober.
22: Man hatte es mit dem FC Barcelona zu tun, ein europäisches Top-Team, das die heimische Liga komplett dominiert und gegen das es auch international kaum ein Durchkommen gibt. Im Hinspiel konnten die Bayern-Spielerinnen noch ein 1:1 holen. Das Rückspiel in Barcelona endete jetzt 2:4. Daniel Gahn.
23: 60.000 Fans im Camp Nou erlebten besonders in der ersten Hälfte dominante Katalaninnen, die durch Paraluelo in Führung gingen. Doch die Münchnerinnen konnten schnell durch Linda Dallmann ausgleichen. Im Anschluss dann nahm die Dominanz der Frauen des FC Barcelona zu. Alexia traf zum 2:1. Bayern schien angenockt, auch nach dem Seitenwechsel Barcelona besser, gefährlicher und nach Payors Kopfballtreffer mit 3:1 in Führung. Dann begann das Drama aus Sicht der Münchnerinnen. Barca erhöhte durch Alexia auf 4:1, das Tor jedoch stark abseitsverdächtig, es zählte jedoch auch nach Prüfung durch den VAR. Pernille Haders Treffer zum 2:4 sorgte in der Schlussphase für Hoffnung bei den Bayern-Frauen, die zweimal noch im Anschluss die Latte trafen.
22: Und damit sind die Münchnerinnen raus. Barcelona trifft im Finale auf Lyon. Die Münchner Männer haben das Champions-League-Rückspiel gegen Paris Saint-Germain noch vor sich. In der Frauen-Bundesliga haben die beiden Kellerkinder Essen und Jena deutliche Klatschen kassiert. Jena steht mit dem 1:5 gegen Freiburg als erster Absteiger fest. Essen ist Vorletzter, hat 0:4 gegen Leverkusen verloren. An diesem Spieltag der Männer-Bundesliga haben einige Clubs den Ligaverbleib gesichert. Der Hamburger SV und Union Berlin etwa können nicht mehr absteigen, weil Wolfsburg in Freiburg nur ein 1:1 geholt hat. Damit überholt Wolfsburg aber zumindest St. Pauli und schiebt sich auf den Relegationsplatz. Trainer Dieter Hecking sieht so langsam eine positive Entwicklung.
1: Jetzt haben wir, glaube ich, in den letzten Wochen sehr, sehr viel gearbeitet, auch im Training sehr viel gemacht, um die Mannschaft einfach auf das Limit zu bringen, was wir brauchen. Und im Moment sieht es gut aus und ja, deshalb können wir mit dem Punkt heute leben.
22: St. Pauli hatte zuvor gegen Mainz 1:2 verloren. Mainz ist auch sicher gerettet, genauso Mönchengladbach. Die Borussia hat 1:0 gegen Dortmund gewonnen. Heißt auch, der BVB hat die Vizemeisterschaft noch nicht in der Tasche. Der große BVB-Rivale Schalke hat ja am Samstag in der zweiten Liga schon den Aufstieg klar gemacht. Hinter dem Zweitligameister Schalke steht nun Elversberg auf Platz 2 in der Tabelle, Hannover auf 3. Die Eisbären Berlin sind erneut deutscher Eishockeymeister. Die Berliner haben sich den Titel zum dritten Mal in Folge geholt, dieses Mal in der Finalserie gegen Mannheim. Das insgesamt fünfte Duell endete in Mannheim 4:1 für Berlin. Der benötigte vierte Sieg ist damit eingefahren. In der Basketball-Bundesliga ist noch Hauptrunde, aber die neigt sich so langsam dem Ende zu. Viele Teams kämpfen noch um einen Platz in den Playoffs. Also bis Platz 6. Oder die Play-Ins. Dafür reicht der goldene 10. Rang. Auf dem stehen die Niners Chemnitz, die sich ein überraschendes 84:82 beim zweiten Berlin erspielt haben. Natürlich mit viel Mühe, wie der Chemnitzer Kostja Muschidi sagt.
2: In Berlin zu spielen ist nicht einfach. Die Berliner sind ein unglaubliches Team, vor allem zu Hause. Von daher war es zu erwarten, dass es ein knappes Spiel wird. Aber wir haben heute Charakter gezeigt und das Ding trotzdem nach Hause geholt. Und darauf bin ich sehr stolz. Ja.
22: Bamberg bleibt Berlin auf den Fersen mit einem 85:71 gegen Hamburg. Der FC Bayern schlug Vechta knapp mit 90:88. Und nach über einem Monat Pause gab es heute mal wieder ein Formel-1-Rennen. Gefahren wurde in Miami und Jens Gideon berichtet.
3: Spannung vom Start bis ins Ziel. Mercedes-Pilot Kimi Antonelli holte sich den dritten Sieg in Serie. Der WM-Führende wurde allerdings bis zum Schluss vom wiedererstarkten Weltmeister gejagt. McLarens Lando Norris ist in Miami knapp geschlagen Zweiter geworden. Rang 3 ging an seinen Teamkollegen Oscar Piastri. Auffällig die knappen Abstände zwischen den Fahrern der Top-Teams. Auch Ferrari und Red Bull waren in Miami bis kurz vor Schluss konkurrenzfähig. In der Gesamtwertung hat der 19-jährige Kimi Antonelli seine Führung weiter ausgebaut. Der deutsche Nico Hülkenberg ist im Audi früh im Rennen ausgeschieden.
22: Nächstes Formel-1-Rennen in Kanada am 24. Mai.
4: Und das war der Sport mit Marcel Stober.

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1: Um 22.28 Uhr mit Milat Kubay. Vor dem Hintergrund andauernder Spannungen in der schwarz-roten Koalition hat Bundeskanzler Merz die SPD zu mehr Entgegenkommen aufgefordert. Es gebe in der Union einen größer werdenden Unmut über Kompromisse, die mit den Sozialdemokraten eingegangen werden mussten, sagte Merz in der ARD-Sendung Karin Mioska.
2: Ich erwarte von der SPD die gleiche Kompromissbereitschaft, wie wir sie zeigen. Ich bin bis jetzt sehr geduldig gewesen, auch im Umgang mit der SPD. Die SPD muss allerdings auch wissen, Kompromisse sind keine Einbahnstraße. Die müssen wir beide machen.
1: Bundeskanzler Merz. In den vergangenen Wochen hatte es vor allem über die anstehenden Reformen zwischen den Koalitionsparteien viel Streit gegeben. Deutsche Wirtschaftsverbände haben besorgt auf die neuen Zölle der USA reagiert. Präsident Trump hatte angekündigt, die Abgabe auf Autos und Lkw aus der Europäischen Union auf 25% zu erhöhen. Aus Berlin Georg Schwarte.
3: Die Ankündigungen sind eine erneute, massive Herausforderung für die transatlantischen Wirtschaftsbeziehungen und gefährden sie über die Automobilindustrie hinaus, teilte der Bundesverband der deutschen Industrie schriftlich mit. Der BDI appellierte an Trump und die EU, das bestehende Handelsabkommen einzuhalten. Führende Wirtschaftswissenschaftler hatten zuvor vor einem drohenden Handelskrieg gewarnt, der die deutsche Wirtschaft in der Folge auch in diesem Jahr in die Rezession treiben könnte.
1: Die Bahnhöfe in Deutschland sind für Reisende offenbar etwas sicherer geworden. Der Interessenverband Allianz pro Schiene hat eine Auswertung der polizeilichen Kriminalstatistik vorgelegt. Demnach gab es an Bahnhöfen und Bahnanlagen im vergangenen Jahr rund 169.000 Straftaten. Das bedeutet einen Rückgang um 6% im Vergleich zu 2024. Auch die Zahl der Gewaltdelikte nahm demnach ab. Das zeige, dass der Einsatz von Sicherheitspersonal und Videotechnik wirke, so der Verband. Gleichzeitig hat es den Angaben zufolge mehr Angriffe auf Bahnbeschäftigte gegeben. Auf einem Kreuzfahrtschiff im Atlantischen Ozean hat es nach einem Infektionsausbruch 3 Tote gegeben. Nach Angaben der Weltgesundheitsorganisation wurde einer der 3 Verstorbenen positiv auf das Hantavirus getestet. Demnach gibt es 6 weitere Erkrankte. Ein Patient befinde sich auf der Intensivstation eines Krankenhauses in Südafrika. Alle waren an Bord der MV Hondius, die von Argentinien nach Kap Verde unterwegs war. Hantaviren werden vor allem durch Nagetiere übertragen. Eine Mensch-zu-Mensch-Ansteckung ist äußerst selten. Und das Wetter in Deutschland. In der Nacht im Norden und Nordwesten Schauer, teils Gewitter, sonst meist trocken, Tiefstwerte 14 bis 7 Grad. Morgen gebietsweise Schauer, teils Gewitter, im Südosten und zwischen Nord- und Ostsee oft trocken, Höchstwerte 13 Grad auf den

0: Merz als Kanzler zurückzuschauen. Fast genau auf den Tag vor einem Jahr wurde Merz vom Bundestag gewählt, nach einem ziemlich holprigen Start. Merz führt eine Koalition aus Union und SPD an. Eine Bilanz von Hans-Joachim Viehweger aus dem ARD-Hauptstadtstudio.
1: Es ist kurz nach 10, als Bundestagspräsidentin Julia Klöckner das Ergebnis des ersten Wahlgangs verkündet.
2: Mit Ja haben gestimmt 310 der Abgeordneten, mit Nein haben gestimmt 307, Enthaltungen 3. Der Abgeordnete Friedrich Merz hat die erforderliche Mehrheit von mindestens 316 Stimmen nicht erreicht. Er ist gemäß Artikel 63 Absatz 2 des Grundgesetzes zum Bundeskanzler der Bundesrepublik Deutschland nicht gewählt.
1: Ein Paukenschlag. Noch nie in der Geschichte der Bundesrepublik ist ein Kanzler im ersten Wahlgang durchgefallen. Es wird hektisch im Bundestag. Hinter den Kulissen wird an einer Zweidrittelmehrheit gearbeitet, um noch am gleichen Tag einen zweiten Wahlgang zu ermöglichen. Für diese Mehrheit sorgen am Ende die Abgeordneten der Linkspartei wie Bodo Ramelow.
3: Wir helfen nicht der Union, sondern wir helfen der Demokratie.
1: 325 Stimmen erhält Friedrich Merz dann im zweiten Wahlgang. Immer noch weniger als CDU, CSU und SPD zusammen haben. Bundespräsident Frank-Walter Steinmeier überreicht die Ernennungsurkunde.
4: Herr Bundeskanzler, mit leichter Verspätung, aber umso herzlicher ein Glückwunsch zur Wahl.
1: Begonnen hat alles aber schon viel früher.
5: Ich will es sehr deutlich sagen. Angesichts der Bedrohungen unserer Freiheit und des Friedens auf unserem Kontinent muss jetzt auch für unsere Verteidigung gelten, whatever it takes.
1: Es ist die erste Vereinbarung von Union und SPD bei ihren Sondierungsgesprächen Anfang März. Ausgaben für die Verteidigung werden weitgehend von der Schuldenbremse ausgenommen. Es ist ein Tag, an dem Gerüchte über einen möglichen Austritt der USA aus der NATO die Runde machen. Zuvor hatte ein Auftritt von US-Vizepräsident J.D. Vance bei der Münchner Sicherheitskonferenz für Irritation gesorgt und dann der denkwürdige Rauswurf des ukrainischen Präsidenten Zelensky aus dem Weißen Haus. Das ist der Hintergrund für die Lockerung der Schuldenbremse für die Verteidigung. Dazu kommen aber noch 500 Milliarden Schulden für Infrastruktur und Klimaschutz. Beschlossen wird dies noch mit dem alten Bundestag, in dem Union, SPD und Grüne die notwendige Zweidrittelmehrheit haben. SPD-Chef Lars Klingbeil und Friedrich Merz.
6: Diese Entscheidung hat die Möglichkeit, der Geschichte unseres Landes eine neue Richtung zu geben.
5: Die mit der heutigen Änderung des Grundgesetzes möglich werdenden Investitionen, meine Damen und Herren, in die Infrastruktur verringern auch nicht den Konsolidierungsbedarf der öffentlichen Haushalte.
1: Doch unter anderem der scheidende FDP-Abgeordnete Johannes Vogel erinnert Merz und die Union an ihre Position zur Schuldenbremse vor der Bundestagswahl.
7: Lieber Friedrich Merz, liebe Kolleginnen und Kollegen der Union, was Sie heute vorhaben, ist mit alten Mehrheiten das Gegenteil von dem zu tun, was Sie vor der Wahl gesagt haben. Das schadet der politischen Kultur in unserem Land.
1: Friedrich Merz wird das Jahr zu den 500 Milliarden neuen Schulden später als die für ihn schwerste Entscheidung bezeichnen. Anfang April dann die Präsentation des Koalitionsvertrags, mit dem Merz insbesondere eins verbindet.
5: Die politische Mitte unseres Landes ist in der Lage, die Probleme zu lösen, vor denen wir stehen.
1: SPD-Chef Klingbeil, der als Vizekanzler und Finanzminister ins Kabinett geht, sagt es so.
8: Wir arbeiten daran, dass das Vertrauen in die Politik nach Jahren des Streits auch wieder zunimmt.
1: Ein wenig zurückhaltender äußert sich CSU-Chef Markus Söder.
9: Ist es eine Liebesheirat, trotz einer neuen Dudes-Männer-Freundschaft zwischen Friedrich Merz und Lars Klingbeil, das ganz zärtlich entwickelt hat? Ich bleibe da bei meinem Sie zunächst mal. Das sage ich einmal als jemand, der das Landwirtschaftsministerium vertritt. Liebe vergeht, Hektar besteht, das ist eine Substanz.
1: Der neue Kanzler verspricht schon vor seiner Wahl im Bericht aus Berlin einen Stimmungsumschwung.
10: Die Weichen müssen richtig gestellt werden. Ich möchte, dass wir auch in den Sommer schon mit einer besseren Stimmung kommen, dass die Menschen merken, es geht jetzt voran, es wird sich etwas ändern.
1: Es ist eines dieser Worte, die Merz später vorgehalten werden, sowie dann auch das Wort vom Herbst der Reformen. Zu Beginn seiner Amtszeit widmet sich Merz aber vor allem den europäischen und internationalen Beziehungen. Gleich am Tag nach der dann doch geglückten Wahl fährt er nach Paris und Warschau. Anfang Juni folgt in Washington ein deutlich spannenderer Termin.
11: So, to let you know, this is the birth certificate of Donald Trump's grandfather, born in 1869, close to Bad Dürkheim.
12: Right?
11: Yeah. And his Christian name was Friedrich.
1: Merz schenkt Trump die Kopie der historischen Geburtsurkunde des Großvaters des US-Präsidenten, der mit Vornamen auch Friedrich hieß.
13: Wir haben heute

0: ein Fundament gelegt für sehr gute persönliche, aber auch politisch zielführende Gespräche.
1: In den kommenden Monaten wird Merz den engen Draht nach Washington immer wieder benötigen. So als sich Trump mit dem russischen Präsidenten Putin in Alaska trifft, fast schon kumpelhaft.
2: Next time in Moskau.
3: Oh, that's an interesting one. No. I'll get a little heat on that one, but I could see it possibly happening. Thank you very much, Vladimir. And thank you all. Thank you.
1: Die Europäer fürchten nicht zum ersten und nicht zum letzten Mal, dass die USA unter Trump die Ukraine ihrem Schicksal überlassen. Zusammen mit Volodymyr Zelensky und anderen europäischen Staats- und Regierungschefs reist Merz nach Washington, um das zu verhindern.
4: Wir sind gekommen, um Volodymyr Zelensky zu unterstützen und auch gemeinsame europäische Interessen zu bewahren.
1: Das Wort vom Außenkanzler macht zunehmend die Runde. Zunächst hinterlässt das einen positiven Eindruck, so bei Industriepräsident Peter Leibinger.
5: Er hat einerseits im Ausland gezeigt, dass wir wieder da sind, aber er hat darüber, paradoxerweise könnte man sagen, oder interessanterweise, erreicht, dass auch im Land das Gefühl da ist, wir haben wieder eine Regierung.
1: Wirtschaftspolitisch setzt die neue schwarz-rote Regierung in den ersten Wochen vor allem auf zwei Maßnahmen. Steueranreize für Unternehmen und das schon beschlossene 500-Milliarden-Paket für Infrastruktur und Klimaschutz.
6: Ich möchte nicht nur Finanzminister, sondern auch Investitionsminister sein. Und ich möchte, dass die Bagger in unserem Land schnell rollen.
1: Doch von Anfang an begleitet das Projekt der Verdacht, dass mit den zusätzlichen Schulden zu locker umgegangen wird, dass damit indirekt Wahlgeschenke finanziert werden. Die Grünen-Fraktionsvorsitzende Katharina Dröge drückt es so aus.
7: Und ich sage Ihnen wirklich, Herr Merz, es wird vielleicht ein absurder Witz der Geschichte sein, dass Sie als der Mann, der immer für die Schuldenbremse gekämpft hat, am Ende in die Lehrbücher der Ökonomie eingehen werden, als das Beispiel, warum man die Schuldenbremse tatsächlich noch braucht, weil man offensichtlich Ihnen nicht vertrauen kann, dass Sie verantwortlich mit Geld umgehen und dass Sie in das investieren, was notwendig wäre für unser Land.
1: Die Kritik kommt nicht nur aus der Opposition, sondern auch von Bundesbank, Bundesrechnungshof und zahlreichen Ökonomen. Die Vorsitzende der Wirtschaftsweisen, Monika Schnitzer, nimmt als Beispiel die Investitionen in die Schiene. 9 Milliarden aus dem Sondervermögen, das klinge erstmal gut.
8: Das ist aber nicht wirklich zusätzlich, weil man gleichzeitig den Haushaltsansatz im Bundeshaushalt reduziert hat um fast 6 Milliarden.
1: Die zweite große Maßnahme von Schwarz-Rot aus dem Sommer 25 wird erstmal positiv aufgenommen. Unternehmen werden steuerlich entlastet, wenn sie investieren. Ab 2028 soll dann die Gewinnsteuer gesenkt werden. In damals noch trauter Eintracht, SPD-Finanzminister Klingbeil und CDU-Wirtschaftsministerin Katharina Reiche.
6: Das klare Signal des heutigen Tages ist, dass wir mit dem Wachstumsbooster jetzt die Wirtschaft ankurbeln.
9: Das ist ein Aufbruchssignal an Unternehmen und an Investoren, zurückzukehren an den Standort Deutschland.
1: Doch das Signal für mehr Investitionen verpufft. Zunächst einmal, weil es überlagert wird vom Konflikt über eine geplante Verfassungsrichterwahl. Unionspolitiker kritisieren die Position der von der SPD vorgeschlagenen Juristin Frauke Brosius-Gersdorf zur Abtreibung und zur Menschenwürde von Ungeborenen. Die schon geplante Abstimmung im Bundestag muss abgesagt werden. Die SPD-Fraktion ist empört. Omid Nuripur von den Grünen kommentiert.
10: Ehrlich gesagt, mir fällt nichts mehr ein, wie amateurhaft das ist. Und es stellt die Frage, ob diese Koalition tatsächlich nach 100 Tagen in dem Zustand ist, in dem die Ampel nach 100 Wochen war, nämlich im blanken Chaos.
1: Was läuft? Die von Merz angekündigte Wende in der Migrationspolitik. Eine Aufgabe, die CSU-Innenminister Alexander Dobrindt weitgehend geräuschlos übernimmt.
11: Es geht jetzt nicht darum, dass wir morgen anfangen, alle in vollem Umfang zurückweisen, sondern es geht um Stück für Stück dafür zu sorgen, dass die Überforderung geringer wird.
1: Freilich, Merz selbst sorgt dann im Herbst für eine größere Debatte rund um das Thema Migration.
0: Bei der Migration sind wir sehr weit. Wir haben in dieser Bundesregierung die Zahlen August 24, August 25 im Vergleich um 60% nach unten gebracht. Aber wir haben natürlich immer im Stadtbild noch dieses Problem.
1: Das Stadtbild, was denn damit genau gemeint ist, wollen Journalisten wissen. Von links hagelt es Kritik. Und an Demonstrationen beteiligen sich auch SPD-Abgeordnete. Eine andere große Debatte, die im Sommer 25 beginnt und sich bis heute durchzieht, die Debatte um Reformen um den Sozialstaat.
12: Der Sozialstaat, wie wir ihn heute haben, ist mit dem, was wir volkswirtschaftlich leisten, nicht mehr finanzierbar. Und deswegen werden wir das ändern müssen.
1: Schon zuvor hat Merz durch den Hinweis, Deutschland könne seinen Wohlstand nicht mit Vier-Tage-Woche und Work-Life-Balance erhalten, beim Koalitionspartner für Rumoren gesorgt. Nun legt die SPD-Co-Vorsitzende, Arbeitsministerin Bärbel Baas, bei einem Juso-Kongress nach.
13: Diese Debatte gerade, dass wir uns diese Sozialversicherungssysteme und diesen Sozialstaat finanziell nicht mehr leisten können, ist, und da entschuldige ich mich jetzt schon für den Ausdruck, Bullshit.
1: Die unterschiedlichen Positionen innerhalb der schwarz-roten Koalition prallen dann beim Streit um das Rentenpaket aufeinander. Die SPD will das Rentenniveau garantieren. Das soll durch eine sogenannte Haltelinie gewährleistet werden. Junge Abgeordnete der Union wie Pascal Reddick warnen vor den Folgewirkungen in den 30er Jahren und werden dafür beim Deutschlandtag der Jungen Union gefeiert.
14: Können wir es uns wirklich leisten, Beitragszahler, Steuerzahler und die Wirtschaft noch weiter zu belasten? Dieses Rentenpaket ist so nicht zustimmungsfähig und wird von uns deshalb in dieser Form auch keine Zustimmung bekommen können.
1: Der Kanzler, der das Rentenpaket verteidigt, erhält beim Treffen der Jungen Union eine herbe Abfuhr. Dafür bekommt deren Chef Johannes Winkel beim Arbeitgebertag einen eigenen Auftritt.
15: Wir in Deutschland, und darum dreht sich ja dann auch die aktuelle Debatte, müssen langsam anfangen, den demografischen Wandel ernst zu nehmen, denn wir haben ihn viel zu lange einfach vor uns hergeschoben.
1: Ganz anders ergeht es beim Arbeitgebertag SPD-Arbeitsministerin Baas, die die Rentengarantie verteidigt. Als sie sagt, die werde nicht aus Beiträgen, sondern aus Steuern bezahlt, lachen einige Teilnehmer. Was Baas wiederum bei einer Juso-Tagung aufgreift.
16: Und für mich war spätestens, wenn nicht sogar schon vorher, dieser Arbeitgebertag für mich ein Schlüsselerlebnis. Weil da besonders deutlich geworden ist, gegen wen wir eigentlich gemeinsam kämpfen müssen.
1: Das klingt nach Klassenkampf und heizt den Konflikt weiter an. Die Frage stellt sich, ob Union und SPD eine Mehrheit für das Rentenpaket im Bundestag haben. Erinnerungen an die zunächst gescheiterte Kanzlerwahl und die Richterwahl werden wach. Unionsfraktionschef Jens Spahn versucht, die eigenen Leute auf Kurs zu bringen.
17: Das Thema Rente-Haltelinie ist für die SPD politisch in etwa so wichtig, auch für den Gang in diese Koalition gewesen, wie für uns der Politikwechsel in der Migration.
1: Am Ende klappt es mit der eigenen Mehrheit, auch wenn 7 Unionsabgeordnete mit Nein stimmen und 2 weitere sich enthalten. Die AfD nutzt den Unmut, der sich innerhalb der Union aufgestaut hat, um dieser Avancen zu machen. Der parlamentarische Geschäftsführer der Fraktion, Bernd Baumann.
18: Gibt es da noch irgendeinen Kopf in der CDU, der das durchsetzt? Die Wahlversprechen von Friedrich Merz. Das wäre jetzt eine Minderheitsregierung, nachdem ja republikweit gezeigt wurde, CDU, SPD ruiniert die CDU und ruiniert Deutschland.
1: Eine Minderheitsregierung, wäre das eine Alternative zu Schwarz-Rot, wo es so oft knirscht? Der Kanzler widerspricht deutlich.
19: Also mit Verlaub, das ist doch nicht zu Ende gedacht. Glaubt denn irgendjemand ernsthaft, wir könnten in diesem Deutschen Bundestag mit wechselnden Mehrheiten arbeiten und da noch vernünftige Gesetzgebungsarbeit machen?
1: Und Merz wiederholt das, was er schon bei der Vorstellung des Koalitionsvertrags betont hat. Es gehe darum, aus der politischen Mitte heraus Probleme zu lösen. Das sehe er als seinen Auftrag. Bei einem anderen Thema gelingt das, wenn auch nach vielen Drehungen und Wendungen. Aus dem viel kritisierten Bürgergeld wird eine neue Grundsicherung. Wobei SPD-Ministerin Baas und CDU-Generalsekretär Carsten Linnemann durchaus unterschiedliche Akzente setzen.
20: Solidarität und Unterstützung gehören zur Identität unseres Landes und geben den Menschen Sicherheit, insbesondere in unruhigen Zeiten.
21: Wenn jemand, finde ich, dreimal sich nicht meldet, dann haben diejenigen ein Recht darauf, die diesen Sozialstaat finanzieren, dass derjenige auch kein Geld mehr bekommt. Das nennt man Fördern und Fordern oder auf Deutsch Gerechtigkeit.
1: Auch auf einem anderen Gebiet einigen sich Union und SPD nach einigem Hin und Her, dem neuen Wehrdienst. Schon bei seiner Regierungserklärung hatte Kanzler Merz angekündigt:
22: Die Bundesregierung wird zukünftig alle finanziellen Mittel zur Verfügung stellen, die die Bundeswehr braucht, um konventionell zur stärksten Armee Europas zu werden.
1: Es sei ein Fehler gewesen, die Wehrpflicht auszusetzen. Es sei aber auch nicht möglich, sie einfach wieder so einzuführen, sagt Merz. Während Verteidigungspolitiker der Union beim neuen Wehrdienst stärker auf verpflichtende Elemente setzen wollen, setzt SPD-Verteidigungsminister Boris Pistorius auf Freiwilligkeit und Anreize.
2: Ich beschäftige mich aktuell mit der Frage, wie kriegen wir möglichst viele junge Männer und Frauen in die Bundeswehr, in jeder Statusgruppe. Das ist mein Auftrag. Jetzt zu spekulieren über Pflichtmodelle macht für mich gar keinen Sinn.
1: Zurück zur Außenpolitik. Dem Kanzler sind die besonderen Beziehungen zu Israel wichtig. Das deutsche Bekenntnis zur Existenz und zur Sicherheit des Staates Israel bezeichnet er als unverhandelbaren Bestandteil der normativen Fundamente unseres Landes. Wie sehr Merz das Thema emotional berührt, zeigt sich bei einer Rede in einer Münchner Synagoge, als er die Tochter zweier Holocaust-Überlebender, Rachel Salamander, anspricht.
3: Und Sie haben in einem Ihrer Bücher geschrieben, dass Sie als Kind immer wieder diese eine Frage stellten, ob denn den Juden niemand geholfen habe. Ohne ein Festhalten an der Hoffnung auf eine positive Antwort, so schreiben Sie weiter, ohne ein Festhalten an der naiven Hilfserwartung des Kindes, wären wir doch als Menschen verloren.
1: Im Verhältnis zur israelischen Politik ändert Merz aber den Ton immer wieder. Als Israel im Juni iranische Atomanlagen bombardiert, sagt er auf eine entsprechende Frage im ZDF:
0: Das ist die Drecksarbeit, die Israel macht für uns alle.
1: Im August dagegen kündigt Merz wegen des anhaltenden Gazakriegs an, Israel vorerst keine Waffen mehr zu liefern. Eine Entscheidung, die von der SPD begrüßt wird, aber innerhalb der Unionsparteien für Kritik sorgt. Beim neuerlichen Angriff Israels und der USA auf den Iran Ende Februar 26 äußert sich Merz zunächst zurückhaltend. Bei allen Zweifeln sei jetzt nicht der Moment, Partner und Verbündete zu belehren.
0: Völkerrechtliche Einordnungen werden dabei relativ wenig bewirken. Das gilt umso mehr, wenn sie weitgehend folgenlos bleiben. Appelle aus Europa, auch aus Deutschland, die Verurteilung iranischer Rechtsbrüche und selbst umfangreiche Sanktionspakete haben über Jahre und Jahrzehnte wenig ausgerichtet.
1: Niemand würde dem Mullah-Regime eine Träne nachweinen, heißt es in Berlin parteiübergreifend. Doch der neuerliche Krieg im Nahen Osten stößt zunehmend auf Unverständnis. Verteidigungsminister Pistorius:
4: Es ist nicht unser Krieg, wir haben ihn nicht begonnen. Wir wollen diplomatische Lösungen und ein schnelles Ende. Aber weitere Kriegsschiffe in der Region tragen dazu im Zweifel nicht bei.
1: Das bezieht sich auf die Aufforderung von US-Präsident Trump an die NATO-Verbündeten, gemeinsam die Straße von Hormuz zu sichern, die der Iran blockiert. Da widerspricht auch der Bundeskanzler dem US-Präsidenten.
0: Ich habe ihm gesagt, wenn du willst, dass wir helfen, dann frag uns bitte vorher, upfront und nicht über die Zeitungen hinterher. Das ist ein Umgang, den wir einfach nicht akzeptieren können.
1: Es wird deutlich, der Ton zwischen Deutschland und den USA ist trotz aller Versuche, die USA bei der Stange zu halten, rauer geworden. Das hat sich bereits in der Ukraine-Frage gezeigt, als die USA im November einen Friedensplan vorstellen, der klingt, als wäre er allein von Moskau geschrieben worden. Außenminister Johann Wadephul:
23: Es ist vollkommen klar, Europa hat eigene Vorstellungen, wir haben eine eigene Rechtsordnung. Wir werden unsere eigene Souveränität und unsere eigenen Interessen in diesen Prozess einbringen.
1: Die amerikanische Militäraktion in Venezuela, dann Trumps Griff nach Grönland und die Drohung mit immer neuen Zöllen, all das verschärft das Klima weiter. Lars Klingbeil sagt, Europa dürfe sich nicht erpressen lassen.
24: Wir haben kein Interesse an einer Eskalation. Wir suchen auch keine Eskalation. Aber trotzdem müssen wir jederzeit bereit sein, uns gegen Erpressungsversuche der USA zu wehren.
1: Auch für die größte Oppositionspartei im Bundestag, die AfD, ist die erratische Außenpolitik von Donald Trump ein Problem, sieht sie diesen doch als Verbündeten. Zugleich wirft die Partei- und Fraktionsvorsitzende Alice Weidel dem Bundeskanzler vor, sich zu sehr auf die Außenpolitik zu kaprizieren und den Wirtschaftsstandort zu vernachlässigen.
25: Während Sie über die Weltpolitik schwadronieren, kollabiert die deutsche Industrie. Verbände warnen vor dem Verlust von weiteren 150.000 Stellen.
1: Aus der von Merz versprochenen Wirtschaftswende ist noch nichts geworden. Vertreter von Wirtschaftsverbänden, die zunächst große Hoffnungen in die neue Regierung gesetzt haben, zeigen sich zunehmend enttäuscht. So Helena Melnikow, die Hauptgeschäftsführerin der Deutschen Industrie- und Handelskammer.
5: Wir haben ja erst die Ankündigung gehabt, die große sozusagen Stimmungswirtschaftswende bis zum Sommer. Dann der Herbst der Reform. Auch das hat sich nicht erfüllt.
1: Auch dem Kanzler dämmert es, dass er mit so mancher Ankündigung hohe Erwartungen geweckt hat, womöglich zu hohe.
6: Ja, ich will freimütig einräumen. Vielleicht haben wir nach dem Regierungswechsel nicht schnell genug deutlich gemacht, dass wir diese gewaltige Reformanstrengung nicht von heute auf morgen schaffen können. Ich nehme diese Kritik an.
1: So Merz beim CDU-Parteitag im Februar. Einige Wochen lang sieht es so aus, als wollten sich Union und SPD nun den versprochenen Reformen widmen. SPD-Chef Klingbeil geht trotz und vielleicht auch wegen der Wahlniederlagen in Baden-Württemberg und Rheinland-Pfalz in die Offensive. Deutschland brauche grundlegende Reformen, sagt Klingbeil bei der Bertelsmann-Stiftung und fordert ein Umdenken auch von der eigenen Partei.
7: Wir, und damit meine ich auch meine Partei, wir haben in den letzten Jahren ein System geschaffen, in dem es für viele Menschen sich immer weniger lohnt zu arbeiten oder in dem es sich kaum lohnt, mehr zu arbeiten.
1: Als Finanzminister fügt er hinzu:
7: Wir können nicht jede Krise und jedes Problem einfach mit noch mehr Geld beantworten.
1: Ein Satz, den so ähnlich auch schon Kanzler Merz gesagt hat. Doch angesichts steigender Spritpreise überbieten sich Politiker aller Fraktionen in Forderungen nach Entlastungen. Nach einem Treffen der Koalitionsspitzen im April ist es ausgerechnet Klingbeil, der verkündet:
8: Wir lassen die Menschen in dieser Krise nicht allein.
1: Was dann doch wieder an Worte des Merz-Vorgängers Scholz erinnert, der in der Energiekrise 2022 den Fußballslogan "You'll never walk alone" für die Politik übernommen hatte. Auch mit den konkreten Maßnahmen, einem Tankrabatt und einer steuer- und abgabenfreien Entlastungsprämie, knüpft Schwarz-Rot an die Ampelkoalition an. Der Kanzler betont zwar, bei dem Treffen der Koalitionsspitzen sei es auch um die großen Reformen gegangen, um Steuern, Gesundheit und Rente. Doch wie bald herauskommt, es hat zwischen den Koalitionspartnern heftig gekracht. Was man vielleicht aus den Worten von CSU-Chef Söder hätte heraushören können.
9: Der Bundeskanzler sagt, das war ein schönes Wochenende. Ich weiß nicht, ob ich das eins zu eins teilen kann, aber es war ein effektives Wochenende. Ihm hat's gefallen, ich war dabei.
1: Streit gibt es insbesondere zwischen Wirtschaftsministerin Reiche und Finanzminister Klingbeil.
10: Der Koalitionspartner ist in den letzten Wochen damit aufgefallen, Vorschläge zu unterbreiten, die teuer, wirkungsschwach und verfassungsrechtlich fragwürdig sind.
26: Übrigens, um das auch mal aufgrund von aktuellen Debatten zu sagen, wer der Meinung ist, dass man jetzt den Abbruch bei erneuerbaren Energien machen sollte, der irrt völlig und der schadet diesem Land.
1: Doch es bleibt nicht auf der Ebene der Minister. Bei einer Rede vor dem Bankenverband geht Kanzler Merz den Koalitionspartner direkt an.
27: Mir reicht das nicht, was wir bisher geschaffen haben. Ich erwarte von den Sozialdemokraten, dass sie auch manche Blockade auflösen, die wir in den letzten Wochen und Monaten leider immer wieder gehabt haben.
1: Merz spricht unter anderem das Thema Rente an. Um den Lebensstandard im Alter zu halten, werde die gesetzliche Rentenversicherung allein nicht ausreichen. Sie könne allenfalls noch eine Basisabsicherung sein. Eine Aussage, die heftige Proteste in der SPD auslöst. Die Frage stellt sich, wie vor diesem Hintergrund gemeinsame Reformen möglich sein sollen. Angesichts der weiteren Debatten um Gesundheit, Pflege und Steuern mahnt denn auch CSU-Chef Söder:
9: Da wird's noch dickste Bretter zu bohren geben.
1: Das heißt, auch wenn die Regierung Merz in ihrem ersten Jahr einiges auf den Weg gebracht hat, in der Migrationspolitik, beim Wehrdienst oder durch die neue Grundsicherung, auch wenn eine Reform der gesetzlichen Krankenversicherung nun im Kabinett beschlossen wurde, andere große Reformen stehen noch aus. Das Miteinander der Koalition, um nicht gleich von Streit zu sprechen, weckt aber immer wieder Zweifel, ob sie dazu in der Lage ist. Auch der Kanzler hat eine klare Linie letztlich noch nicht gefunden.
28: Ein Jahr Schwarz-Rot, Hans-Joachim Viehweger war das mit einer Zwischenbilanz der Bundesregierung.
29: Kultur.
28: In der italienischen Krimiszene ist Sandrone Dazieri ein Star und wird auch international immer bekannter. In seinem neuesten Krimi begibt er sich in die Welt der Megareichen, die über mehr Besitz verfügen als ganze Staaten und für die keine Gesetze mehr Gültigkeit zu haben scheinen. Annemarie Stoltenberg hat Das Gesetz der Elite gelesen.
11: In diesem Thriller taucht man in eine hochtechnisierte Welt ein, in der die Superreichen bereits intensiv damit beschäftigt sind, Fluchten in das Weltall zu planen oder Überleben auf Inseln im Meer vorzubereiten. Es gibt Kühleinrichtungen, die für die Ewigkeit installiert werden, falls man Verstorbene irgendwann doch auftauen und wiederbeleben könnte. Plötzlich sterben nacheinander mehrere Personen just aus dieser kleinen Gesellschaft der Wohlhabenden. Zuerst Jesus Martinez, der viel Geld verdient hat, unter anderem mit sogenannten Kryosaunen. Das ist eine Saunavariante, bei der man in eine Kältekammer steigt, die minus 130 Grad hat, was seltsamerweise erstaunlich belebend und angenehm sein soll. Martinez kommt in seiner eigenen Kryosauna ums Leben. Er muss noch versucht haben zu flüchten.
12: Der Zylinder war vereist. Seine Haut blieb daran haften. Ein schrecklicher Tod, aber wenigstens war es schnell vorbei. Die Techniker, die die Kryosauna untersucht haben, sagen, dass die Steuereinheit ausgefallen ist. Es ist anzunehmen, dass dies auf einen Spannungssprung zurückzuführen ist, denn der Prozessor und der Speicher sind verbrannt.
11: Der Fall ist hochbrisant für die Polizeibehörde und so wird die sich eigentlich außer Dienst befindende Colomba Caselli beauftragt, herauszufinden, wer in diesen Hochsicherheitstrakt des Multimilliardärs Martinez eindringen konnte. Colomba tut sich mit ihrem alten Kumpel, dem genialen, aber schwierigen Dante Torre, für ihre Suche nach der Wahrheit zusammen. Weitere Menschen sterben, die alle zu der kleinen Gruppe der Superreichen gehören. Durch einen Brand, durch Vergiftung, durch einen Flugzeugabsturz. Wie hängt das alles zusammen? Das müssen Dante und Colomba herausfinden. Als Leserinnen und Leser, die die beiden begleiten und mitdenken, betreten wir eine absolut fremde, computergesteuerte, abgeschotterte Welt. Es ist ein Lebensumfeld, zu dem man normalerweise nie Zugang bekäme. Sympathisch ist, dass die extrem tüchtige Ermittlerin Colomba Caselli eine altmodische Vorliebe für das klassische Buch hat.
12: Sie kann sich bei der Lektüre digitaler Texte nicht konzentrieren und ihr bleibt weniger vom Gelesenen im Gedächtnis. Bei einem auf Papier gedruckten Buch, das ihr gefallen hat, erinnert sie sich sogar an die Stelle, an der ein bestimmter Satz steht, und sie liebt das Gefühl, wenn die Seiten weniger werden und das bevorstehende Ende ankündigen.
11: Das Ende ist bei Sandrone Dazzeris Thriller nach knapp 400 Seiten erreicht. Es gibt ein Personenregister im Buch, wo alle Haupt- und Nebenfiguren aufgelistet sind, damit man sich gut zurechtfindet. Aber höchstwahrscheinlich wird es nicht lange dauern, bis der Roman ausgelesen ist. Da bleibt kaum Zeit, zwischendurch den ein oder anderen Namen zu vergessen.
13: Annemarie Stoltenberg über den Thriller Das Gesetz der Elite von Sandrone Dazzieri. Das Buch ist bei HarperCollins erschienen und kostet 17 Euro.

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1: Um 23 Uhr mit Milad Kupay. Die angekündigten 9 US-Zölle haben in der deutschen Wirtschaft Besorgnis und Kritik ausgelöst. Bundeskanzler Merz äußerte wiederum in der ARD-Sendung Karin Mioska ein Stück weit Verständnis und er betonte, dass es dem US-Präsidenten dabei nicht allein darum gehe, Deutschland zu treffen.
2: Er will ganz Europa treffen. Er wird ungeduldig, weil wir jetzt im August letzten Jahres eine Verabredung getroffen haben mit Amerika, dass wir ein Zollabkommen machen. Und auf der europäischen Seite werden immer wieder neue Bedingungen formuliert und wir haben es nicht unterschrieben. Mhm. So, und die Amerikaner haben es fertig und die Europäer nicht. So, und deswegen wünsche ich mir, dass wir hier möglichst schnell zu einem Abkommen kommen. Wir teilen die Grundeinschätzung nicht, dass Zölle etwas Gutes sind. Aber wir müssen damit leben, dass Amerika und die amerikanische Regierung es gegenwärtig anders sieht. Also muss man sich um Lösungen bemühen.
1: Bundeskanzler Merz. Bundesaußenminister Wadephul hat den Iran aufgefordert, die Straße von Hormus umgehend zu öffnen. Das teilte der CDU-Politiker nach einem Telefonat mit seinem iranischen Kollegen Araghchi mit. Als enger US-Verbündeter teilte Deutschland das gleiche Ziel. Der Iran müsse nachprüfbar auf Kernwaffen verzichten und die Straße von Hormus sofort freigeben. Im Iran-Krieg gilt derzeit zwar eine Waffenruhe, die Bemühungen um ein Friedensabkommen kommen aber nicht voran. Politiker, Verbände und Kirchen haben zur Verteidigung der Pressefreiheit aufgerufen. Papst Leo XIV. Sagte vor Zehntausenden Pilgern, dieses Recht werde zu oft verletzt. Der Papst erinnerte an Reporter und Journalisten, die Opfer von Kriegen und Gewalt wurden. Kulturstaatsminister Weimar erklärte, Pressefreiheit sei die unverzichtbare Grundbedingung der Demokratie. Anlass ist der Welttag der Pressefreiheit. In der Fußball-Bundesliga haben der SC Freiburg und der VfL Wolfsburg 1:1 gespielt. Mehrere Vereine können dank dieses Ergebnisses nicht mehr absteigen. Aus der Sportredaktion Marcel Stober.
3: Ohne am Sonntag auf dem Platz zu stehen, haben sich Union Berlin und der Hamburger SV den Klassenerhalt gesichert. Auch Mainz und Mönchengladbach sind gerettet. Beide haben gespielt und gewonnen. Mönchengladbach durch ein spätes Tabakovic-Tor mit 1:0 gegen Dortmund und Mainz mit 2:1 beim FC St. Pauli. St. Pauli rutscht durch die Niederlage auf den direkten Abstiegsplatz 17. Wolfsburg ist punktgleich, die Tordifferenz der Niedersachsen ist aber etwas besser. Das 1:1 beim Europa-League-Halbfinalisten Freiburg ist leistungsgerecht. Im Rennen um einen erneuten Europapokalplatz überholt Freiburg mit dem Punkt die Frankfurter Eintracht und ist Siebter.
1: Das waren die Nachrichten. Das Wetter in Deutschland. In der Nacht im Norden und Nordwesten Schauer, teils Gewitter, sonst meist trocken, Tiefstwerte 14 bis 7 Grad. Morgen gebietsweise Schauer, teils Gewitter, im Südosten und zwischen Nord- und Ostsee oft trocken, Höchstwerte 13 Grad auf den Nordseeinseln bis 28 Grad in Niederbayern. Es ist 22.03 Uhr.
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4: A1 Lübeck-Hamburg. Auf der Norderelbbrücke staut es sich wegen eines Schwertransportes. Die A2 Berlin Richtung Hannover ist zwischen Burg Ost und Burg Zentrum nach einem Unfall gesperrt. A12 Frankfurt-Oder Richtung Berliner Ring zwischen Briesen und Fürstenwalde West 3 Kilometer Stau. Und die A19 Rostock Richtung Berlin ist zwischen Linstow und Malchow nach einem LKW-Unfall gesperrt. Kommen Sie gut an Ihr Ziel.
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4: Um 23.04 Uhr von NDR Info aus Hamburg mit Klaas Christoffersen. Schön, dass Sie dabei sind. Die europäischen Staaten wollen den Weg von US-Präsident Trump im Iran-Krieg nicht mitgehen. Auch der deutsche Bundeskanzler hat die USA zuletzt deutlich kritisiert und erklärt, sie hätten offensichtlich keine Strategie in diesem Krieg. Das hat Trump offenbar ziemlich verärgert. Er hat den Abzug von US-Soldaten aus Deutschland ins Spiel gebracht. Zuerst war von 5000 Armeeangehörigen die Rede, die von Stützpunkten in Deutschland abbeordert werden sollten. Aber es geht mittlerweile sogar um eine noch höhere Zahl, offenbar in einem Zeitraum in den kommenden 6 bis 12 Monaten. Tim Krohn bringt uns auf den aktuellen Stand.
5: Es sind nun also mehr als nur 5000 Soldaten.
6: We're going to cut way down and we're cutting a lot further than 5000.
5: US-Präsident Donald Trump will also die Truppenpräsenz der USA in Deutschland über die bereits angekündigte Zahl hinaus herunterfahren. Aber wo genau, wann und wie, all das ist noch offen. In den USA selbst sind diese Pläne durchaus umstritten. Die beiden Chefs der für die Streitkräfte zuständigen Ausschüsse im Senat und im Repräsentantenhaus, Wicker und Rogers, die zeigten sich besorgt. Die beiden Republikaner sprachen von der Gefahr, ein falsches Signal an Kreml-Chef Putin zu senden. Nach Angaben des US-Verteidigungsministeriums befanden sich zuletzt mehr als 36.000 Soldatinnen und Soldaten der USA in Deutschland. Das ist mehr als in jedem anderen europäischen Land. Europaweit liegt die Zahl bei rund 86.000. Noch wohlgemerkt, denn Trump hatte zuletzt ja auch einen Teilabzug aus Italien und Spanien ins Spiel gebracht. Noch nicht bestätigt, aber offenbar ebenfalls in der Diskussion, ist ein Aus für die Stationierung von Tomahawk-Marschflugkörpern in Deutschland. Diese Mittelstreckenraketen sollten eigentlich schon in diesem Jahr geliefert werden. Vorübergehend allerdings, und zwar so lange, bis Europa selbst entsprechende Systeme produzieren kann. Eine solche Stationierung war unter den früheren Regierungschefs Scholz und Biden vereinbart worden. Militärexperten warnen nun vor einer weiteren Schwächung der NATO-Abschreckung. Die Tomahawks wären ein ganz zentrales Element dafür gewesen.
4: Soweit Tim Krohn mit dem, was über den angekündigten Abzug von US-Soldaten aus Deutschland bisher bekannt ist. Nach dem Willen des US-Präsidenten sollen also mehr als 5.000 US-Soldaten Deutschland verlassen. Ein beunruhigendes Signal in ohnehin unsicheren Zeiten. Meine Kollegin vom NDR, Astrid Korall, hat darüber mit unserem Hauptstadtkorrespondenten Georg Schwarte gesprochen und ihn gefragt, ob der Eindruck täuscht, dass die Bundesregierung nach Trumps Äußerungen erstmal den Ball flach hält.
7: Nein, der Eindruck täuscht nicht. Es hat Gründe. Ein Grund ganz sicher, der Hinweis des deutschen Verteidigungsministers. Es war absehbar. Er hat auch darauf verwiesen, die Truppenstärke reduziert sich jetzt auf das Niveau vor dem Ukraine-Krieg. Ungefähr 35.000. Die Amerikaner ziehen eine Kampfbrigade ab. Es ist nicht das erste Mal. Sie haben einen solchen Abzug auch schon in Rumänien einer Kampfbrigade durchgeführt. Und das Ganze offiziell laut Pentagon, ja, weil die Amerikaner ihre militärischen Fähigkeiten neu verteilen müssen. Da werden Kräfte im asiatisch-pazifischen Raum gebraucht. So, das ist die offizielle Begründung. Aber man möchte, und das ist der zweite Grund, diesen Ball sicher auch sehr flach halten, weil ein Ursprung für den Zeitpunkt der Ankündigung zumindest damit zu tun hat, dass es Streit gab zwischen dem Kanzler und dem amerikanischen Präsidenten. Und das könnte eine direkte Reaktion gewesen sein, die Ankündigung, wir ziehen diese 5.000 Soldaten ab. Und deswegen möchte die Bundesregierung jetzt jedenfalls nach außen hin nicht noch mehr Panik schüren und auch keine größeren Diskussionen jetzt mit den Amerikanern zumindest öffentlich anfangen.
8: Weiß man denn schon Konkretes, welche Standorte beispielsweise betroffen sind?
7: Also konkrete Informationen von der Bundesregierung darüber gibt es nicht. Es laufen jetzt hinter den Kulissen und auch in den nächsten Monaten Gespräche auf Verteidigungsebene mit den Amerikanern. Wenn sich bestätigt, dass es sich um den Abzug einer Kampfbrigade handelt, dann wird es die Kampfbrigade sein, die in Filzeck, das ist in der Nähe von Nürnberg in Bayern, stationiert ist. Dann könnte es möglicherweise diese Region treffen. Fest steht jedenfalls wohl, Donald Trump, der US-Präsident, geht nicht grundsätzlich an die amerikanische Präsenz hier in Deutschland. Das heißt, die größten Militärbasen, das größte Militärkrankenhaus außerhalb der USA, Grafenwöhr, der größte Truppenübungsplatz außerhalb der USA, Rammstein, das größte Drehkreuz außerhalb der USA. All das bleibt erhalten in dieser Struktur. Denn, und das muss man auch noch dazu sagen, darauf sind die Amerikaner auch angewiesen. Das kann Trump nicht einfach alles abziehen, abgesehen davon, dass er dafür auch den amerikanischen Kongress bräuchte.
8: Jetzt berichtet die Washington Post, dass die USA nicht nur diese Truppen abziehen wollen, sondern auch die geplante Stationierung von US-Mittelstreckenraketen in Deutschland absagen wollen. Dabei geht es vor allem um Marschflugkörper vom Typ Tomahawk, die Trumps Vorgänger Joe Biden Deutschland noch in Aussicht gestellt hatte. Ist das das größere Problem?
7: Das könnte das größere Problem werden und militärstrategisch in der Tat 5.000 Soldaten abzuziehen ist das eine, ist zu verschmerzen, das ist nichts Unverzichtbares, was da passiert. Diese Raketen vorübergehend zumindest jetzt nicht hier zu stationieren, reißt eine strategische Fähigkeitslücke für die Europäer, für die NATO hier in Europa. Denn eigentlich war die Idee bei Olaf Scholz, dem Vorgänger von Friedrich Merz, und bei Joe Biden, dem Vorgänger von Trump, genau diese Europa hier zu schützen, solange bis Europa selber in der Lage ist, mit einem eigenen Mittelstreckenwaffensystem seine Region zu schützen vor möglicherweise auch russischen Aggressionen. Diese Kapazität fällt jetzt weg und zwar dann absehbar auf Jahre. Das schmerzt schon und da sagen Militärstrategen, das ist eigentlich das größere Problem. Die Truppenabzüge sind es nicht.
8: Dieser Truppenabzug, dieser Schritt des US-Präsidenten, der stößt ja in den USA auch auf Kritik. Auch in den Reihen von Trumps eigenen Leuten. Einflussreiche Republikaner haben erklärt, sie seien besorgt über die Entscheidung. Eine voreilige Reduzierung berge die Gefahr, die Abschreckung zu schwächen und ein falsches Signal an Russlands Machthaber Putin zu senden. Wie sehr glaubt man in Berlin denn, dass Trump seine Ankündigung diesmal auch umsetzt, gerade auch vor dem Hintergrund des Drucks in den USA selbst?
7: Ich glaube, hier gibt es niemanden, der noch Prognosen macht im Zusammenhang mit Donald Trump. Es kann sich jeden Tag alles ändern. Das macht den Mann, das macht auch den Umgang mit der amerikanischen Administration für alle. Für die NATO, für die EU, aber auch eben für die deutsche Bundesregierung im Augenblick so schwierig. Aber ja, auch deutsche Außenpolitiker verweisen bei der Entscheidung, diesen Truppenabzug und die Nichtstationierung der Mittelstreckenwaffen jetzt anzukündigen, genau auf Moskau. Jürgen Hart, Außenpolitiker der CDU, sagte, da knallen die Champagnerkorken bei Putin. Der lacht sich ins Feuer und sagt, ist ja wunderbar, diese NATO ist tief zerstritten. Niemand weiß, was der amerikanische Präsident beispielsweise zuletzt in einem Telefonat mit Putin besprochen hat. Niemand weiß, welche Zusagen und welche Verabredungen er möglicherweise mit dem Mann im Kreml getroffen hat. Das sind alles Fragen, die zu klären sein werden. Sicherlich auch mit auf dem Weg hin zum NATO-Gipfel. Im Juli trifft sich die NATO in Ankara, da ist NATO-Gipfel. Da wird all das auch nochmal zur Sprache kommen.
8: Schlagen wir, Georg, noch einen Bogen zu einem anderen Thema, das auch mit Donald Trump zu tun hat. Der hat ebenfalls angekündigt, die Zölle für Autos aus der EU zu erhöhen von 15% auf 25%, was auch deutsche Autobauer besonders treffen dürfte. Zeigt das jetzt alles, wie schlecht es derzeit um das deutsch-amerikanische Verhältnis bestellt ist?
7: Das ist zumindest eine Lesart und eine sehr verbreitete Lesart, diese Nickeligkeit, jetzt auch noch die Zölle zu erhöhen und vor allen Dingen eben auf Autos, auf Lkw, das trifft Deutschland hart und das spricht einiges dafür, dass es eine weitere Gemeinheit aus dem Hause Donald Trump ist, im Ärger über diesen deutschen Bundeskanzler, der ihm eben öffentlich gesagt hat, du hast keine Strategie für den Iran-Krieg. Das heißt, das Verhältnis zwischen Merz und Donald Trump scheint belastet, aber er ist nicht der Einzige. Dieser amerikanische Präsident hat sich in den letzten Wochen und Monaten quasi mit jedem auf dieser Welt angelegt. Vom Papst angefangen, über den französischen Präsidenten, den britischen Premier, zuletzt auch mit der italienischen Ministerpräsidentin, zu der er ein sehr gutes Verhältnis hatte. Das heißt, Friedrich Merz befindet sich da in Anführungszeichen zumindest in guter Gesellschaft.
4: Einschätzungen von Georg Schwarte aus dem ARD-Hauptstadtstudio.
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4: Um 23.13 Uhr am 3. Mai und der 3. Mai ist der internationale Tag der Pressefreiheit. Die Medienlandschaft auch in Deutschland verändert sich rasant durch Algorithmen, durch KI-Chatbots, durch soziale Netzwerke und Medien, in denen oftmals bloße Behauptungen zur Wahrheit stilisiert werden. Was bedeutet das für den unabhängigen Journalismus? Darüber hat Sven Kochale mit der Chefredakteurin des MDR, Christine Bohmann, gesprochen. Die erste Frage war: Die Pressefreiheit ist in Deutschland in der Verfassung garantiert. Kann man das so einfach stehen lassen?
9: Stehen lassen ist so eine Frage. Presse- und Meinungsfreiheit ist natürlich klar im Grundgesetz garantiert. Und wir wissen, dass wir im Moment da stehen, dass wir immer wieder darauf schauen müssen, wie eigentlich gesellschaftliche Rahmenbedingungen sich für Journalismus gerade verändern und wie sich auch die Veränderungen mit Blick auf das Abbilden demokratischer Prozesse möglicherweise verändert, dass wir da natürlich immer wieder ein Auge darauf richten müssen und auch sicher gehen müssen, dass Pressefreiheit nach wie vor auch praktisch gewährleistet wird und dass sie tatsächlich auch für die Kolleginnen und Kollegen in gelebter Alltag ist und entsprechend dann auch gesellschaftlich garantiert wird.
10: Was heißt das, Rahmenbedingungen, die sich ändern, auch mit Blick darauf, wie man demokratische Prozesse medial abbildet im öffentlich-rechtlichen Rundfunk?
9: Na, was wir schon erleben, ist natürlich, dass Medien als solche ja immer wieder hinterfragt werden. Ja, und auch vor dem Hintergrund, welche Art von Delegitimierung von Medien gibt es. Ne? Stichwort Lügenpresse, Feinde des Volkes, die immer wieder genannt werden. Und dann natürlich auch bestimmte Narrative immer wieder wiederholt werden, die letzten Endes auch dafür sorgen, dass Zweifel gesät werden. Und den müssen wir auch als Journalistinnen und Journalisten natürlich jeden Tag entgegentreten. Sowohl vor der Frage, welche Art von Medienvielfalt haben wir tatsächlich, und natürlich dann auch vor dem Hintergrund, wie können Journalistinnen und Journalisten tatsächlich auch ihrer Arbeit nachgehen, wie sicher können sie das tun, um dann letzten Endes genau diesen Auftrag, nämlich Informationen an der Stelle auch in die Gesellschaft zu bringen, auch umzusetzen.
10: Nehmen wir mal dieses Bild Lügenpresse. Sehr oft in den vergangenen Jahren gehört auf Demonstrationen zum Beispiel, Corona war da sicherlich auch ein Katalysator. Wenn aber so Reporter, Korrespondenten beschimpft werden, ja, das sagt ja etwas aus. Und was ändert sich da auch im Verständnis der Journalisten?
9: Ich glaube, dass es für die Kolleginnen und Kollegen natürlich auch einen Druck und auch eine Druckkulisse aufgebaut hat. Das ist ja nicht mit einem, ich sage jetzt mal, konstruktiv-kritischen Hinterfragen von Journalismus verbunden, sondern eher mit einer Verächtlichmachung und auch mit einer Sichtweise, die automatisch ja schon unterstellt, dass Journalismus in diesem Kontext nicht frei ist, nicht frei von. Und das ist für die Kolleginnen und Kollegen draußen, für die Reporterinnen und Reporter natürlich eine doppelte Herausforderung. Zum einen bei den Menschen zu sein, die Themen tatsächlich auch zu recherchieren, zu reportieren, einzuordnen und zu erklären. Das bedeutet natürlich auch, dass wir dann Zugang brauchen zu Unternehmen, zu Pressekonferenzen, natürlich auch zu Informationen an der Stelle. Und das auch immer wieder dann letzten Endes miteinander in ein Verhältnis zu setzen, bei dem dann natürlich Situationen auch entstehen können, wo es eben keinen Zugang gibt oder wo eine Ausgrenzung stattfindet, möglicherweise auch mit einer gewissen Unterstellung, dass eine bestimmte Art von Berichterstattung damit verbunden ist. Und was wir da natürlich immer wieder setzen müssen, ist ganz klar, dass es keine Vorauswahl geben darf, sondern wir haben ein verbrieftes Recht an der Stelle Zugang zu Informationen. Das ist unser Auftrag, um natürlich dann auch entsprechend kritischen Journalismus an der Stelle jeden Tag liefern zu können.
10: Erlebt denn die MDR-Chefredakteurin da zunehmend auch so eine Art Rechtfertigungsdruck, also Themenauswahl, Gesprächspartner, Format erklären zu müssen?
9: Also erstmal, ich begrüße das. Also ich begrüße das kritische Nachfragen, weil eine kritische Öffentlichkeit ist super wichtig für unsere Arbeit. Als Rechtfertigungsdruck selbst würde ich das nicht bezeichnen, aber es ist natürlich eine Frage, wie können wir unsere Arbeit tatsächlich besser verständlich machen. Und für uns, auch hier im Mitteldeutschen Rundfunk, vielleicht nochmal ein Beispiel. Wir nehmen das ja sehr ernst, sowohl mit Kritik als auch mit der Frage von Beschwerden. Ja, wir haben Möglichkeiten, in denen wir die Auseinandersetzung mit Kritik tatsächlich auch in unseren Programmangeboten zeigen. Wir haben die Rubrik, in der wir richtigstellen, in der wir auch transparent über Fehler berichten. Das bedeutet natürlich auch, dass wir dieses mehr über uns erzählen, was, glaube ich, für Journalistinnen und Journalisten natürlich auch immer noch so ein zweischneidiges Schwert ist, weil die Kolleginnen und Kollegen natürlich berichten wollen, ja, recherchieren wollen und gleichzeitig die Herausforderung auch ist, erzähl auch was über deine Arbeit. Das gehört einfach zu einem veränderten journalistischen Bild dazu, in der Arbeitsweise auch zu erklären, wie wir arbeiten. Und insofern ist das vielleicht auch ein Stück eine kleine Evolution, dass man sagt, das gehört in der Weiterentwicklung unseres Berufsbildes dazu, auch mehr über unsere Arbeit zu erzählen und zu berichten.
10: Das ist das Interview der Woche bei MDR aktuell. Wir reden über die Pressefreiheit mit der Chefredakteurin des Mitteldeutschen Rundfunks, mit Christine Bohmann. Wohin sich Medien entwickeln können, auch in Demokratien, das zeigt das Beispiel USA unter dem Präsidenten Donald Trump. Da werden Sender verklagt, da werden Journalisten von Regierungspressekonferenzen ausgeschlossen. Inwieweit muss man sich auch in Deutschland mit solchen Szenarien beschäftigen inzwischen?
9: Ja, die Bedingungen für Pressefreiheit unterscheiden sich natürlich international sehr stark. Es gibt in Deutschland keine strukturelle staatliche Repression. Aber wir müssen uns natürlich angucken, vor dem Hintergrund, welche Gefahren tatsächlich eine systematische Delegitimierung von Medien bergen kann. Wir haben vorhin darüber gesprochen, Stichwort Lügenpresse. Für uns ist natürlich relevant, immer wieder deutlich zu machen, wo Grenzen sind. Und diese Grenzen auch klar zu benennen. Und das bedeutet natürlich auch, das nicht stillschweigend akzeptieren, gegebenenfalls auch juristische Schritte zu gehen. Und das sind natürlich Kaskaden von Möglichkeiten, die man sich insgesamt vor dem Hintergrund, was könnten Szenarien sein, natürlich auch Stück für Stück angucken muss.
10: Mit der AfD gibt es ja solche Tendenzen, die in diese Richtung gehen könnten. Also Vereinheitlichung von Medien, da ist die Rede schon mal vom Volksfunk oder es gibt Zweifel am Rundfunkstaatsvertrag, der aufgehoben gehört. Wie wird das in MDR-Redaktionen diskutiert?
9: Das sind natürlich intensive und auch differenzierte Debatten. Und das ist auch natürlich die Frage, berichten wir über die AfD oder sind wir auch selber Berichtsgegenstand in der Frage? Und das gelingt der AfD natürlich an der Stelle immer wieder, gezielt dort auch Maßnahmen zu ziehen, Medien auszuwählen oder gar auszuschließen. Und unser Eingang muss es sein in den redaktionellen Debatten, dass wir kritisch über die AfD berichten, ohne zu skandalisieren, darzustellen, na klar, aber auch ganz klar nicht zu normalisieren, weil es natürlich Tendenzen gibt, die auch eine Instrumentalisierung an der Stelle riskieren würden. Und das müssen wir ganz klar vermeiden. Insofern ist der redaktionelle Streit auch um die Frage der Wahrnehmung ist natürlich da und auch ausdrücklich gewünscht. Und der gehört dazu.
10: Also berichten über die AfD, ja, die in Teilen als rechtsextremistisch eingestuft ist. Aber es ist keine normale Partei wie andere, die...
9: Auch da ist der Punkt, welche Sichtweisen übernehmen wir dort, ja. Wir müssen ganz deutlich und kritisch machen, dass es in den Landesverbänden eine entsprechende Einstufung gibt. Und es gehört natürlich dazu, diese auch immer wieder zu benennen. Und gleichzeitig ist die AfD in vielen Landtagen Oppositionspartei. Und entsprechend gehört sie natürlich zum demokratischen Prozess an der Stelle dazu, sodass Debatten entsprechend auch abgebildet werden müssen. Aber ich sag's nochmal, es geht am Ende, wie bei allen Themen, auch um die Einordnung, ums kritische Berichten und ums Benennen.
10: Wenn politische Kräfte wie die AfD mit extremistischen Tendenzen immer stärker Einfluss ja auch auf die Meinungsbildung nehmen, das verstärkt wird dann durch soziale Netzwerke, wo die AfD auch jedenfalls im Vergleich zu anderen Parteien sehr stark ist. Wie verändert das dann die Medienbranche und auch den MDR?
9: Ja, insgesamt zeigt sich ja in den letzten Jahren schon ein hoher Veränderungs- und auch Anpassungsdruck der Medien. Sowohl mit der Frage, wo sind wir, auf welchen Plattformen unterwegs? Was bedeutet das mit Blick auf, auch Präsentation von Inhalten, Stichwort Algorithmen? Und es bedeutet auch für uns, dass wir uns fragen müssen, wie wir tatsächlich mit unseren Inhalten und Informationen auch wirklich noch sichtbar sind. Stichwort KI-Zusammenfassung beispielsweise auf entsprechenden Suchseiten, weil natürlich auch einfach die Aufmerksamkeitsökonomie an der Stelle ein wahnsinnig großer Einflussfaktor ist.
10: Es geht um Desinformation, es geht um Manipulation, auch um Hasskultur. Und der MDR versucht, wie andere AD-Anstalten, auch ganz vorne anzusetzen, also bei den Schülern, bei den Kindern und Jugendlichen. Und geht auch jetzt rund um den Tag der Pressefreiheit an Schulen. Was genau kann man da erreichen und wie läuft so eine Unterrichtsstunde da ab?
9: Ja, erstmal sind das natürlich total tolle Gelegenheiten, auch sich selber immer wieder zu hinterfragen. Und in diesen Schulstunden, Unterrichtsstunden geht es vor allen Dingen auch darum, zu sensibilisieren für Desinformation und auch für Manipulation. Und insofern ist das auf der einen Seite immer ein total toller Austausch und gleichzeitig auch wirklich eine Lehrstunde. Und zwar, wie ich hoffe, für beide Seiten.
10: Und wenn die Antwort dann kommt, meine Quelle, Nachrichtenquelle ist TikTok, dann tut's mir in der Magengegend.
9: Ja, wir sind ja als Öffentlich-Rechtliche tatsächlich auch auf TikTok. Da versuchen wir natürlich dann auch immer noch mal ein bisschen abzuklopfen, halt, welche Angebote nutzen die Schülerinnen und Schülerinnen dort. Aber das ist genau der Punkt. Es ist letzten Endes auch ein Gegencheck für die Realität. Finde ich aber trotzdem ganz spannend an der Stelle, dass auch viele Schülerinnen und Schüler mittlerweile ja auch sehr kritisch tatsächlich auf die sozialen Netzwerke schauen und auch bewusst sagen, nee, TikTok, Instagram, da hole ich mir Informationen. Aber ich weiß auch ganz bewusst an der Stelle, wo dann auch Grenzen sind und gegebenenfalls auch noch mal in der Biografie oder auf die Links gegen zu checken, mit wem ich es da eigentlich zu tun habe oder wer mir die Information gibt. Das muss der Ansatz sein.
4: Sagt die Chefredakteurin des Mitteldeutschen Rundfunks Christine Bohmann im Gespräch mit Sven Kochale.
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3: Mit Marcel Stober. Und bevor wir zum Fußball kommen, wollen wir erstmal den alten und neuen deutschen Meister im Eishockey würdigen. Die Eisbären Berlin haben die Finalserie gegen die Adler Mannheim gewonnen. David Luding.
11: Die insgesamt 12. deutsche Meisterschaft für die Eisbären Berlin ist am Ende eine relativ deutliche. Der Rekordmeister besiegte die Adler Mannheim in der Finalserie ungefährdet mit 4:1 in Spielen. Nach der Heimniederlage in Spiel 4 am Donnerstag zeigten die Eisbären Berlin in Spiel 5 in Mannheim erneut eine abgezockte Leistung. In einem intensiven und hochklassigen ersten Drittel hatten zunächst die Adler mehr Spielanteile, konnten daraus aber keinen Profit schlagen. In der 20. Minute fiel das 1:0 für Berlin durch Ty Ronning. Im zweiten Drittel ein ähnliches Bild. Mannheim die aktivere Mannschaft, Berlin aber die effizientere. Liam Kirk erhöhte auf 2:0 in der 22. Minute. Im Schlussdrittel sorgten dann Ronning und Erik Mick für die Entscheidung, erhöhten für Berlin auf 4:0. 0:0. In der 59. Minute gelang den Adler Mannheim noch der Ehrentreffer durch Marc Michaelis. Endergebnis 1:4 aus Sicht der Adler. Für die Eisbären Berlin ist es der 5. Meistertitel in 6 Jahren.
3: Die Meisterschaft in der Fußball-Bundesliga, die ist längst entschieden zugunsten des FC Bayern. Der Abstiegskampf ist aber weiterhin sehr spannend. Borussia Mönchengladbach muss nicht mehr zittern. Gladbach ist gerettet, weil Stürmer Haris Tabakovic gegen Dortmund das 1:0 Siegtor geschossen hat.
12: Ja, fühlt sich definitiv gut an, aber das bin nicht nur ich gewesen. Ich glaube, das echt eine sehr, sehr gute Mannschaftsleistung. Das war von der ersten Minute. Ich denke, dass wir schon viel früher auch in Führung gehen müssen. Und am Ende haben wir das echt sehr, sehr gut verteidigt auch. Und am Ende natürlich fühlt sich das sehr, sehr, sehr, sehr schön an. Am Ende fast in der letzten Spielminute noch das Tor zu machen.
3: Den Klassenhalt sicher haben nun auch Union Berlin und der HSV, denn der VfL Wolfsburg ist nicht über ein 1:1 in Freiburg hinausgekommen. Immerhin aber schoben sich die Wolfsburger dadurch auf Platz 16 vor und drücken St. Pauli auf einen direkten Abstiegsplatz. Beim 1:2 zu Hause gegen die ebenfalls jetzt sicher geretteten Mainzer war St. Pauli die deutlich harmlosere Mannschaft. Trainer Alexander Blessin glaubt aber trotzdem immer noch an ein positives Ende.
13: Wir sind nicht in der Opferrolle oder sonst irgendwas, sondern wir sind da, wo wir sind und haben die Chance auf einen Relegationsplatz und da müssen wir alles dafür reinwerfen. Ja, also deswegen hier zu lamentieren und rumzuheulen bringt jetzt nichts, sondern da auch im Training einfach eine gute Woche zu haben, sich reinzuhauen und dann versuchen, den Karren aus dem Dreck zu holen.
3: Ja, am letzten Spieltag könnte es zum Showdown zwischen St. Pauli und Wolfsburg kommen. Auch der FC Bayern hat am Sonntag gespielt, aber nicht die Männer, sondern die Frauen. Und die sind nach einer tollen Leistung im Champions-League-Halbfinale ausgeschieden. Nach dem 1:1 im Hinspiel gegen den FC Barcelona haben sie das Rückspiel in Spanien mit 2:4 verloren. Barcelona trifft im Endspiel in knapp 3 Wochen auf Lyon. Seit knapp 3 Jahren wartet Deutschlands bester Tennisprofi Alexander Zverev auf einen Sieg gegen den Weltranglisten-Ersten Jannik Sinner. Und das Warten geht weiter. Denn im Finale beim Masters-Turnier in Madrid hat Zverev in unter einer Stunde ordentlich auf die Mütze bekommen. Tim Brockmeier.
14: Eine regelrechte Tennisohrfeige für Alexander Zverev. Nur 57 Minuten, 1:6 und 2:6 aus der Sicht des Deutschen, der gegen den Weltranglisten-Ersten Jannik Sinner wirklich komplett chancenlos war. Ich muss mich entschuldigen, sagte Zverev nach der Finalniederlage von Madrid. Ich habe nicht mein bestes Tennis gespielt. Jannik dagegen ist einfach der Beste der Welt. So ein recht niedergeschlagener Zverev, der auch im 4. Duell in diesem Jahr mit dem Italiener einfach kein Land sah, von Sinner mehr oder weniger an die Wand gespielt wurde. Mit dem Sieg in Madrid holt sich der Weltranglistenerste aus Italien den 5. Sieg bei einem ATP Masters in Serie. Das hat vor ihm noch keiner geschafft. Kein Federer, kein Nadal, kein Djokovic. Jannik Sinner geht damit auch als absoluter Topfavorit in die in rund 2 Wochen beginnenden French Open in Paris.
3: Erstmal aber steht Mitte Mai ja auch für Zverev noch das Tennisturnier am Hamburger Rotenbaum an.
4: Und das war der Sport mit Marcel Stober. Gleich bringt sie hier die Nachrichtenredaktion auf den neuesten Stand. Und danach geht es in der ARD-Infonacht um den Einsatz künstlicher Intelligenz beim Militär. Das wirft ja ethische Fragen auf. Dazu dann ein ausführliches Gespräch mit einem Experten von einem Fraunhofer-Institut.

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1: Um 23.28 Uhr mit Ronald Lessig. Bundeskanzler Merz hat Erwägungen der SPD abgelehnt, sehr hohe Gehälter stärker zu besteuern. Vizekanzler Klingbeil hatte das ins Spiel gebracht, um untere und mittlere Einkommen zu entlasten. Aus Berlin Benjamin Großkopf.
2: Merz wandte sich direkt an Klingbeil, der müsse wissen, dass das mit der CDU-CSU nicht gehe und auch mit ihm persönlich nicht, so der Kanzler bei Karin Mioska im Ersten. Die Belastung von Facharbeitern und dem Mittelstand in Deutschland mit der Einkommenssteuer sei jetzt schon viel zu hoch. Vizekanzler Klingbeil selbst hatte per Zeitungsinterview die SPD-Forderung untermauert, bei der geplanten Reform der Einkommenssteuer nicht nur zu entlasten, sondern auch zu belasten, und zwar zur Gegenfinanzierung. Und wörtlich, Spitzenverdiener mit sechsstelligen Gehältern müssten ihren Beitrag leisten.
1: Die angekündigten neuen US-Zölle haben in der deutschen Wirtschaft Besorgnis ausgelöst. Der Bundesverband der deutschen Industrie sprach von einer massiven Herausforderung für die transatlantischen Wirtschaftsbeziehungen. Er forderte sowohl die USA als auch die EU auf, das vereinbarte Handelsabkommen einzuhalten. Dazu gehöre auch, dass die EU ihren Teil zügig und entschlossen umsetze. Bei gegenseitigem Beschuss aus der Luft hat es in der Ukraine und Russland weitere Opfer gegeben. Die Ukraine meldet, dass im Südosten des Landes in Dnipro mindestens ein Mensch getötet wurde. Außerdem wurden mehrere Menschen verletzt. Aus Russland gibt es Berichte über mindestens 2 Tote in der grenznahen Region Bjelgorod. Zuvor waren auch schon Attacken auf die russische Energieinfrastruktur gemeldet worden. Betroffen war eines der wichtigsten russischen Terminals für den Ölexport. Auf dem Gelände des ehemaligen Konzentrationslagers Dachau ist an die Befreiung vor 81 Jahren erinnert worden. Einer der letzten Überlebenden des KZ, der 102-jährige Jean Lafaurie, mahnte in seiner Rede, der Ungeist dieser Verbrechen sei nicht besiegt. Aus Dachau, Thies Marsen.
3: Daran erinnerten bei den Gedenkfeierlichkeiten heute auch andere Redner, wie der Präsident des Zentralrats der Juden in Deutschland, Josef Schuster. Längst säßen Rechtsextreme wieder in den Parlamenten und lägen in Umfragen vor den demokratischen Parteien. Dachau war eines der ersten KZs der Nazis. Es wurde zum Prototyp für das Lagersystem, eine Schule der Mörder. Später wurde Dachau zum Tatort des Holocaust. In den Außenlagerkomplexen Kaufering und Mühldorf wurden über 6000 Jüdinnen und Juden ermordet.
1: Das Wetter in Deutschland. In der Nacht im Norden und Nordwesten Schauer, teilweise Gewitter, sonst trocken bei 14 bis 7 Grad. Morgen gebietsweise Schauer oder Gewitter im Südosten zwischen Nord- und Ostsee trocken bei 13 Grad auf den Nordseeinseln und bis 28 Grad am Niederrhein. Am Dienstag

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1: Mit Klaas Christoffersen. Künstliche Intelligenz ist seit einiger Zeit auch im Militär angekommen und damit natürlich bei der Bundeswehr. Die deutsche Armee prüft KI für die Auswertung von Daten oder um die Logistik zu optimieren. Das wirft ethische Fragen auf, insbesondere wenn Maschinen autonom Waffensysteme steuern. Sabina Mattei hat darüber in ihrem Podcast Mattei fragt mit Wolfgang Koch vom Fraunhofer Institut für Kommunikation, Informationsverarbeitung und Ergonomie gesprochen.
2: Ist KI im Militär noch eine Option oder schon eine Notwendigkeit?
3: Ja, es wäre geradezu unethisch, nicht über den Einsatz von KI nachzudenken im militärischen Bereich. Und selbstverständlich wird KI im militärischen Bereich auch eingesetzt. Wir leben ja nicht nur im militärischen Bereich, sondern auch in unserem Alltagsumfeld ja zunehmend in Technosphären, also in Bereichen, die sehr stark von Technik durchsetzt sind, mit künstlichen Sensoren, auch mit Dingen, die uns helfen, Entscheidungen gut zu treffen. Das ist im Auto so und das ist in ganz besonderer Weise natürlich auch in Einsätzen, in denen es um die Verteidigung und um die Sicherheit geht. KI ist also schon längst eine Realität und sie muss entsprechend ausgeführt und gestaltet werden. Wir sind gewissermaßen am scharfen Ende der Digitalisierung. Im militärischen Einsatz von KI zeigen sich die Probleme der Digitalisierung insgesamt, besonders aber eben auch beim Einsatz von KI in besonderer Schärfe. Alles, was relevant ist, sehen wir wie im Brennglas und muss entsprechend sorgfältig bedacht werden.
2: Wir wollen über den verantwortungsbewussten Einsatz sprechen. Worin liegen denn genau die ethischen Chancen der KI für militärische Zwecke?
3: Ja, Sie haben schon den richtigen Begriff genannt. Das ist Verantwortung. Das ist der zentrale Begriff. Es ist ein fundamentalerer Begriff als etwa Human in the Loop, dass ständig ein Mensch eingebunden sein muss und entscheiden muss. Es geht ja längst auch schon um Automation. Man muss auch zusammendenken. Es ist künstliche Intelligenz plus Automation. Das ist die entscheidende Kombination. Wahrnehmen, instrumentelles Wahrnehmen, um zu wirken, um sich zu entscheiden und dann zu wirken. Und deswegen ist der Verantwortungsbegriff relevant, weil es ja immer darum geht, wer die Verantwortung hat. Verantwortung können Maschinen nicht übernehmen. Verantwortung ist gebunden an Personen, an Menschen mit bewusstem Wahrnehmen und absichtsvollem Wirken. Verantwortung wird stets übernommen für andere Personen. Das impliziert sofort den Begriff des Vertrauens auf der Seite dessen, für den man Verantwortung übernommen hat, und der Sorge auf der Seite dessen, der die Verantwortung hat. Aber Verantwortung bedeutet eben auch, dass man Antworten geben muss. Das steckt schon im Wort. Man muss auch Rechenschaft abgeben, Antworten über das, was man getan hat. Also verantworten, beides. Und das kann man auch nur Menschen gegenüber tun.
2: Das ist ein hochgestecktes Ziel, aber ich würde gerne erst mal wissen, worin genau konkret denn diese Chancen liegen bei der Anwendung von KI für militärische Zwecke, also zum Beispiel in präziseren Lagebildern, oder was ist es?
3: Es fängt an mit dem Wahrnehmen. Wir steigern unsere Wahrnehmungsmöglichkeiten ja längst über das hinaus, was wir natürlicherweise können. Wir nutzen längst Sinne, die wir gar nicht haben. Radarsensoren zum Beispiel, Sonarsensoren oder andere Typen von Sensoren, und steigern diese weit über das, was wir von Natur aus können. Wir haben nicht nur neue Sensoren, wir haben auch eine Vielzahl von vernetzten Sensoren. Das heißt, eine Lage wahrzunehmen bedeutet, dass wir massenhaft Daten auswerten müssen. Das geschieht nicht mehr durch das, was unser Gehirn für uns normalerweise übernimmt, ohne dass wir es bewusst wahrnehmen, sondern das geschieht jetzt durch Algorithmen, die gewissermaßen kognitive Funktionen auf den Computer auslagern. Also KI, ein wesentliches Instrument, um überhaupt Lagebilder zu erstellen und die Wirklichkeit wahrzunehmen. Und das ist die Voraussetzung dafür, dass man sich entscheiden kann. Ohne ein zuverlässiges Lagebild kann man sich nicht entscheiden. Und dabei ist wichtig, dass man sowohl weiß, als auch Wissen hat um die Grenzen dieses Wissens. Also ein Lagebild ist nur so gut, solange es auch sagt, was man noch nicht weiß. Eine Lage und was man noch nicht weiß, das gehört zum Lagebild dazu. Das geht nur mit Hilfe von mathematischen Algorithmen, und das nennen wir KI, also künstliche Unterstützung unseres Wahrnehmungsvermögens.
2: Das würde dann zum Beispiel, um über die Chancen, um die ethischen Chancen zu betonen, vielleicht auch gezielteren Einsatz militärischer Gewalt bedeuten.
3: Das hat viel zu tun mit dem, was die Völkerrechtler Diskriminierung und Proportionalität wahrnehmen. Wer besser wahrnehmen kann, kann auch unterscheiden. Was ist ein legitimes Ziel, was ist ein illegitimes Ziel? Treffe ich eine Schule oder treffe ich keine Schule? Natürlich muss das dann auch stimmen. Also die entsprechende KI muss dann natürlich die Information so geben, dass man auch weiß, wie man sich entscheiden kann. Das kann schief gehen. Das kann aber auch dann schief gehen, wenn Menschen die Entscheidungen treffen.
2: Aber da

0: Sind wir dann auch schon bei den ethischen Risiken der künstlichen Intelligenz, wenn die blinde Flecken hat und Täuschungen unterliegen kann, wenn sie Ziel von Hackerangriffen und Manipulationsversuchen werden könnte? Wie verantwortbar sind denn dann Entscheidungen über Leben und Tod auf dieser Grundlage?
1: Es kommt eben sehr darauf an, dass man sich genau überlegt, auf welchen Ebenen verantwortliche Entscheidungen getroffen werden. Es ist ja in Wirklichkeit so eine Art Verantwortungskaskade, die sich herausbildet. Es gibt natürlich den, der in einem militärischen Einsatz unbedingt so unmittelbar involviert ist und der Entscheidungen treffen muss, der gewissermaßen auf den Knopf drückt. Aber dem vorausliegend gibt es ja auch die Phase der Missionsvorbereitung. Wie wird ein Einsatz eigentlich ausgelegt, mit welchen Mitteln und dergleichen? Und davor liegt auch die Frage, wie entwickelt man Systeme so, dass der verantwortliche Einsatz auch technisch gewährleistet bleibt und auch erleichtert wird. Am Anfang der Kette stehen die Forscher, die sich solche Gedanken machen und Systeme verantwortbar auszulegen versuchen.
0: Kann denn Verantwortbarkeit schon im Design solcher Systeme verankert werden?
1: Das muss von Beginn an passieren. Man kann nicht ein System einfach entwickeln und nachdem das System entwickelt ist, zu überlegen, wie wird es denn dann am Ende eingesetzt. Das fängt ja bereits an, dass wir auch bei der Auslegung von Systemen immer den Nutzer mit einbeziehen. Wie stellen wir einem Nutzer das, was einem die KI bietet, sowohl im Sinne von Lagebild, als auch im Sinne von, wie könnte man sich entscheiden dar, dass der Mensch tatsächlich hier gute Entscheidungen treffen kann. Das heißt, ein solches Design muss von Anfang an den Nutzer in den Mittelpunkt stellen. Es ist ja immer ein Ding für etwas. Eine KI ist eine Sache, ein Hilfsmittel, ein Assistent, der auch Dinge weitgehend automatisiert ausführen kann, aber hinorientiert auf den Menschen, der damit umgehen muss. Also ein human-centric Design, ein menschzentriertes Design, muss am Anfang aller Designüberlegungen stehen.
0: Also den Nutzer, den Menschen letztlich mit einbeziehen. Aber nun ist es ja so, dass KI militärische Entscheidungsprozesse sehr stark beschleunigt. Wie stellt man denn sicher, dass der Mensch die Oberhand gegenüber der Maschine behält und damit eben auch die letzte Verantwortung tragen kann?
1: Ja, es sind drei Dinge, die Maschine besser kann als der Mensch. Sie kann sehr viel massenhafter Daten auswerten, massenhafter, präziser Daten auswerten und auch vollständiger Daten auswerten. Das heißt, wenn wir der Maschine die Möglichkeit geben, ihre Stärken auszuspielen, dann geben wir dem Menschen auch die Gelegenheit, das Lagebild präziser und realitätsgemäßer zu beurteilen. Insofern steigern wir die Möglichkeit des Menschen, die Wirklichkeit wahrzunehmen. Ja, man könnte geradezu von Human Performance Enhancement sprechen. Das heißt, wir steigern Fähigkeiten des Menschen, die er von Natur aus hat, die aber gesteigert werden müssen, um in der Technosphäre, Schlachtfeld, militärischer Einsatz, auch bestehen zu können. Wenn wir ihn nicht damit ausstatten würden, würden wir einen Preis geben.
0: Inwiefern?
1: Also ein Kampfpilot könnte nicht bestehen, würde sein Leben geben, weil er sowohl nicht über die Fähigkeit verfügt, die Lage richtig wahrzunehmen, als auch die Möglichkeit nicht mehr hat, Entscheidungsoptionen tatsächlich als solche zu erkennen. Das heißt, wir bauen Assistenten fürs Wahrnehmen und für sich entscheiden. Wer das nicht tut, der wird in einem Konflikt nicht bestehen können.
0: Das sich entscheiden. Lässt sich denn zum Beispiel ein Prinzip wie das der Verhältnismäßigkeit algorithmisch nachbilden, um dann Entscheidungen zu ermöglichen?
1: Ja, all das, was sich so in Regeln fassen lässt, also was ist ein ziviles Ziel, was ist kein ziviles Ziel, lässt sich sehr wohl abbilden auf einem Rechner. Immer dann, wenn es regelmäßig ist, dann kann man sich so eine Art digitalen Rechtsbeistand vorstellen, der das, was möglich ist, tatsächlich aufzeigt. Aber es gibt natürlich auch Fälle, Situationen, Dilemmasituationen, in denen die Regeln nicht weiterhelfen. Die Regeln bestehen, Regeln stecken einen Handlungsrahmen ab, in dem man sich entscheiden könnte, aber geben nicht vor, wie man sich entscheiden soll. Und jetzt kommt es eben sehr, sehr darauf an, dass auch der die Entscheidung trifft, vertraut ist, vertraut gemacht wird mit den Möglichkeiten der Maschine. Es ist eigentlich so, dass wir mit dem Aufkommen von künstlicher Intelligenz in Verbindung mit Automation auch ein neues Paradigma des Maschinenbaus haben. Wir bauen ja gewissermaßen Maschinen nicht mehr nach der Vorstellung eines Werkzeugs, sondern eher nach der Vorstellung eines Nutztieres. Also ein künstlich intelligentes Nutztier, vielleicht wie der Jagdhund eines Jägers, der eine gewisse Form von Intelligenz besitzt, eine gewisse Form von Hunden auch eine Autonomie zu, der dann für den Jäger auch Aufgaben erfüllt. Setzt natürlich voraus, dass man also solche künstlich intelligenten Nutztiere so baut, dass sie dem Zweck angepasst sind. Andererseits muss aber auch der Mensch, also etwa der Piloten einen bemannten Kampfflugzeug, der von unbemannten Loyal Wingmen umgeben ist, gewissermaßen seine Meute von Jagdhunden, also um in der Metapher zu bleiben, auch weiß, wie er damit umgehen kann. Das heißt, Ausbildung, vertraut werden mit diesen künstlich intelligenten Maschinen gehört sehr wohl auch in das technische Design hinein.
0: Wenn Sie jetzt von Nutztieren sprechen, beziehungsweise diesen Vergleich zwischen Maschinen und Nutztieren ziehen, Nutztiere werden gerne auch vermenschlicht vom Menschen. Wie verhindert man denn diesen Automation Bias, also das unkritische Befolgen maschineller Vorschläge durch Menschen?
1: Ja, ein erfahrener Jäger wird das nicht tun. Und ein Falkner wird das auch nicht tun. Es gibt Möglichkeiten der KI, aber wie kann man auch mit der KI falsch umgehen? Ich würde da drei Dinge sehen, wie man mit der KI falsch umgeht. Eine Möglichkeit ist, dass man dumm ist. Wenn die künstliche Intelligenz auf die natürliche Dummheit trifft, dann wird es schlimm. Das heißt, der Nutzer von KI muss entsprechend vorgebildet sein. Die natürliche Intelligenz muss auf die künstliche Intelligenz treffen. Das ist der Punkt eins, die Dummheit. Das zweite, das würde ich gern Trägheit nennen. Trägheit ist nämlich die Weisheit, in einem vollen Sinne menschlich zu handeln. Wenn man das nicht will, also man ist Mensch, man kann menschlich handeln, man kann sich entscheiden. Das Ding ist eine Maschine, das man nutzen kann, aber man tut es nicht. Es ist viel bequemer, den maschinellen Vorschlägen zu folgen und auf den Knopf zu drücken. Das haben Sie, glaube ich, mit Automation Bias genannt. Dann ist Trägheit das Problem. Das dritte Problem ist natürlich Missbrauch. Ja, wenn man KI so einsetzt, dass es auch rechtlich falsch ist und verbrecherisch ist. Das sind so die drei Dinge. Dummheit, Trägheit, Missbrauch.
0: Also selbst wenn wir all diese drei Faktoren immer ausschließen, Dummheit, Trägheit und Missbrauch, wie realistisch ist es denn, dass menschliche Entscheider unter Zeitdruck die letzte Kontrolle behalten?
1: Naja, die KI gibt ja gerade die Möglichkeit, unter Zeitdruck entscheidungsfähig zu bleiben. Würden die, sag das mal, die künstlich intelligenten Nutztiere, würden sie gar keine Lagebilder produzieren oder mögliche Handlungsoptionen in komplexen, gefahrvollen Situationen aufzeigen, wäre menschliches Handeln ja gar nicht möglich. Insofern würde ich sagen, dass durch künstliche Intelligenz, durch technische Automation, die Fähigkeit, sich tatsächlich intelligent und in einem vollgültigen Sinne autonom zu verhandeln, den Menschen gerade zurückgegeben wird.
0: Nun orientiert gerade die Bundeswehr sich ja am Leitbild des Staatsbürgers in Uniform, also des frei und eigenverantwortlich denkenden und handelnden Soldaten, der die Freiheit und Integrität des demokratischen Rechtsstaats verteidigt. Lässt sich der Einsatz von künstlicher Intelligenz denn damit vereinbaren?
1: Der Architekt der inneren Führung, General Wolf von Baudissin, hat ja die Situation, in der wir uns jetzt befinden, eigentlich antizipiert. Im verwissenschaftlichen und verwissenschaftlichten, so drückt er sich aus, und technisierten Gefecht ist es notwendig, dass auf jeder Stufe die Fähigkeit, Folgen abzusehen, auch gewährleistet bleibt. Also gerade das Konzept der inneren Führung setzt voraus, dass der Verantwortungsbegriff in den Mittelpunkt gesetzt wird. Deswegen ist verantwortliches Systemdesign ein zentrales Element auch bei der technischen Entwicklung. Lassen Sie uns doch ein Beispiel nehmen, das leicht einzusehen ist und das gar nicht so sehr neu ist. Auf hoher See sind Schiffe schon längst durch tiefliegende Raketen bedroht. Und schon längst gibt es Systeme, die sehr frühzeitig solche anfliegenden Gefahren schnell erkennen und dann sehr schnell, instantan Bekämpfungsmaßnahmen einleiten, ohne dass ein Human in the Loop, ein Mensch tatsächlich eingebunden ist. Ist das verantwortungslos? Wer hat eigentlich die Verantwortung? Die Verantwortung hat natürlich der Kommandant der Fregatte, der ein solches System einschaltet. Er wird es einschalten auf hoher See in einer Bedrohungssituation. Er wird es nicht einschalten, wenn er mit seinem Schiff während der Kieler Woche in den Hafen einläuft. Er hat die Verantwortung. Das Einschalten eines solchen Systems, das Hochautomation ermöglicht, ist ein zu verantwortender Akt. Aber wer hat noch die Verantwortung? Die Verantwortung hat auch der, der ein solches System parametrisiert, es so auslegt und die Parameter, die Zahlenwerte so einstellt, dass die Funktionsfähigkeit gewährleistet ist. Wer hat noch die Verantwortung? Die Verantwortung hat auch der, der eine solche Mission plant. Die Verantwortung hat auch der, der ein solches System entwickelt, Industrie. Die Verantwortung hat auch der, der über ein solches System nachdenkt. Wir haben also eine ganze Kaskade von Verantwortbarkeiten, an denen am Anfang ein militärisch Verantwortlicher steht, aber disjunkt eine ganze Kaskade von Verantwortung sich dem anschließt. Der Kapitän des Schiffes darf sich darauf verlassen, dass die Missionsvorbereitung verantwortungsvoll durchgeführt worden ist und die entsprechenden Schritte davor ebenfalls. Insofern sind die Verantwortungskaskaden tatsächlich gewährleistet, wenn auch nicht mehr alles ganz vorne an dem liegt, der unmittelbar sich in einer Gefechtssituation befindet.
0: Diese Verantwortungskaskaden, die haben sich ja vermutlich nicht erst mit dem Entstehen oder dem Aufkommen von künstlicher Intelligenz ergeben. Wenn ich Sie recht verstehe, dann reicht ja im Grunde die klassische ethische Bildung aus, um den Staatsbürger in Uniform zu gewährleisten. Oder braucht es doch so eine spezielle digitale Ethik für Soldaten?
1: Ich würde auch sagen, dass es keine spezielle Ethik für Soldaten gibt, aber es gibt so etwas wie eine Fachethik. Es gibt ja auch sowas wie Medizinethik. Die Medizinethik entwickelt ja auch nicht vollkommen neue ethische Grundsätze, wie wir eigentlich verantwortungsvoll gut und gerecht und mit Maß und tapfer handeln. Denn es geht darum, wie wir ethisches Handeln in einer bestimmten Fachlichkeit übersetzen. Das sieht im medizinischen Bereich anders aus als im militärischen Bereich. Aber es gibt auch so etwas wie eine Militärethik. Ein wohl definierter Begriff. Es gibt Institute, die sich damit beschäftigen. Also wie sieht ethisches Handeln, ohne eine vollkommen neue Ethik zu erfinden, wie sieht ethisches Handeln in einer konkreten Fachlichkeit aus? Und da würde ich die Militärethik parallel zur Medizinethik sehen.
0: Trotzdem wüsste ich nochmal genauer, wie gehorsam eigentlich zu verstehen ist, wenn Befehle auf KI-generierten Analysen beruhen.
1: Wenn so ein Mann wie von Baudissin schreibt, die Verwissenschaftlichung und Technisierung des militärischen Handwerks führt zur Entgrenzung und Beschleunigung des militärischen Handelns, dann hat das die Konsequenz, dass derjenige, der die Verantwortung übernimmt, auch entsprechend vorbereitet ist. Ich würde das so veranschaulichen. In Dilemmasituationen, wo die Regeln nicht mehr helfen, hat er den Rahmen, der ihm das Völkerrecht bietet, der ihm die Einsatzregeln bietet. Er hat den Missionserfolg, den er erreichen will oder auch das eigene Überleben erreichen will. Aber es gibt auch ein Element, das sehr früh auch in der Bundeswehr mit dem Tugendbegriff bezeichnet ist. Es steht ja im Soldatengesetz und auch im Eid, es steht auch in den neuesten Verlautbarungen des Verteidigungsministers, dass die Verteidigung tapfer zu erfolgen habe. Tapferkeit ist ein wichtiger Begriff. Soldaten müssen tapfer sein. Also das kommt im Soldatengesetz so vor. Damit kommt ein Element der Tugendhaftigkeit ins Spiel. Es ist nun sehr interessant, in den alten Schriften zu lesen, also bei einem von Clausewitz zum Beispiel, der definiert den Begriff Mut auf zweierlei Art. Er sagt einerseits, Mut hat zwei Aspekte. Mut ist einerseits Mut gegen die persönliche Gefahr. Mut betrifft aber auch Mut gegenüber der Verantwortlichkeit. Das heißt, der verantwortlich handeln möchte, bedarf des Mutes, sei es vor einem äußeren Gerichtshof oder sei es vor dem inneren Gerichtshof, Komma, sagt er, dem niemand zu entrinnen vermag, Komma, nämlich dem Gewissen. Letztlich ist also auch Tugendhaftigkeit gefragt, Tapferkeit gefragt, gerade gegenüber der Verantwortung. Jetzt ist es aber so, dass vielleicht gerade ein solches Verhalten, dass man eine Entscheidungsmöglichkeit, die die Maschine anbietet, so und so sich zu entscheiden und dann zu drücken, natürlich einlädt, der Maschine zu folgen und damit die Verantwortlichkeit abzulehnen. Also wer die Verantwortlichkeit an die Maschine delegiert, was nicht geht, weil die Maschine ein Ding ist, eine Sache ist, verhält sich gerade dadurch unverantwortlich und betreibt Missbrauch in dem Sinne von Trägheit, wie ich es gerade beschrieben habe. Also der Soldat ist gefordert, wie übrigens auch derjenige, der sich im Straßenverkehr mit Automation umgibt, gefordert nach wie vor, die Systeme auch zu beherrschen.
0: Wenn eine Demokratie nun unter Bedingungen der künstlichen Intelligenz ihre ethischen Standards wahren will, wie kann sie dann zugleich gegenüber Gegnern wehrhaft bleiben, die vielleicht bereit sind, die Büchse der Pandora zu öffnen, sprich bereit sind, die Entscheidung über das Töten von Menschen an Maschinen zu übertragen? Sind wir da nicht von vornherein im Nachteil?
1: Naja, also ein Verbrecher hält sich an nichts, verstößt gegen die Ordnung, die aber gerade ein Polizist zu verteidigen hat. Der Polizist sorgt dafür, dass die staatliche Ordnung gewährleistet bleibt, auch Verbrechern gegenüber, die sich an diese Ordnung nicht halten. Der Polizist würde also seinen Auftrag geradezu verraten, wenn er gegen die eigene Ordnung verstoßen würde. Das ist natürlich auch ein Beispiel, eine Metapher, aber genau so darf man das, was man verteidigen möchte, die NATO ist eine Community of Values, nicht dadurch verraten, dass man seine eigenen Values verrät. Natürlich setzt es voraus, dass der Polizist, um im Beispiel zu bleiben, entsprechend ausgerüstet ist. Das heißt, um sich Ethik leisten zu können, bedarf es auch technischer Exzellenz. Man muss über die Mittel verfügen, so wie der Polizist über die Mittel verfügen muss, um auch einem solchen Gegner gegenüber gewappnet zu sein. Dann haben wir in der NATO natürlich auch einen großen Partner, der in einem Memorandum ja scheinbar jegliche Reflexion über die Einsetzbarkeit, verantwortliche Einsetzbarkeit von KI abgeschafft hat. Ich meine das Memorandum von Verteidigungsminister Hegseth. Wenn so etwas passiert, finde ich, dann ist es ein besonderer Weckruf, sich darüber Gedanken zu machen, dass man tatsächlich verantwortbare Entwicklung von Waffensystemen auch vorantreibt, bewusst vorantreibt und sich nicht auf den Standpunkt versteift, Waffentechnik und KI, das interessiert mich nicht und das will ich nicht vorantreiben. Wer sich darum nicht kümmert, wer Waffensysteme nicht so auslegt, dass sie auch als verantwortbar zertifiziert werden können, wird am Ende kaum etwas in der Hand haben, um solchen Entwicklungen entgegenzutreten. Das heißt, bleiben wir doch beim Beispiel Polizist. Der Polizist verteidigt seine Ordnung und darf die Ordnung, die er verteidigt, nicht verraten. Aber er muss entsprechend ausgestattet werden.
0: Sie haben ja eingangs davon gesprochen, dass die Anwendung von KI in militärischen Kontexten auch ein Thema sei, das die breite Gesellschaft angeht. Sehen Sie die deutsche Gesellschaft eigentlich bereit zu einer solchen Diskussion?
1: Das weiß ich nicht. Öffentlich-rechtliche Sender wie der Ihre sind ein wesentliches Mittel, um auf diese Weise in einen gesellschaftlichen Diskurs hineinzutreten. Das Erste, was vielleicht notwendig ist, ist Aufklärung. Aufklärung gegen selbstverschuldete Unmündigkeit, glaube ich, so heißt das doch. Das heißt, es muss aufgeklärt werden, was KI eigentlich ist und was KI eigentlich nicht ist. Wir stehen ja auch einem kollektiven Unterbewusstsein gegenüber, das durch alle möglichen Filme, Vorstellungen und dergleichen geprägt ist, in denen sich Wahrheit und Wirklichkeit ja vermischen. Also der erste Schritt ist, ein nüchternes, klares Verständnis zu entwickeln. Was ist eigentlich KI? Was bedeutet das? Und was ist KI eigentlich nicht? Und wie zeigt sich KI bei Anwendungen für die Bundeswehr? Also im scharfen Ende gewissermaßen. Also Aufklärung ist das Wichtige. Und dann bewusste Meinungsbildung. Dazu gehört natürlich auch, dass man ein realistisches Bild über die tatsächlich bestehenden Bedrohungen auch verschafft. Insofern kommt öffentlich-rechtlichen Sendern wie dem Ihren eine Aufklärungsaufgabe zu, wie bei Kant. Das ist die Voraussetzung für alles. Und ohne einen Diskurs findet auch keine Entwicklung dessen statt, was der Verteidigungsminister Wehrhaftigkeit nennt. Also die Überzeugung, die von der breiten Bevölkerung übertragene Überzeugung, dass das, was uns Freiheit glückliches und erfülltes Leben ermöglicht, auch verteidigt werden muss. Das ist eine Frage der Mentalität. Das muss diskutiert werden. Das darf nicht in Blasen diskutiert werden, sondern es muss breit diskutiert werden. Und doch ruhig kontrovers diskutiert werden.
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2: Die USA wollen tausende Soldaten aus Deutschland abziehen. Es ist nicht die erste Drohung dieser Art, aber diesmal wurden Zahlen genannt, weit mehr als 5000. So hat es Präsident Trump gesagt. Die Ankündigung der USA zu einer Truppenreduzierung kam direkt, nachdem sich Bundeskanzler Merz kritisch über das amerikanische Vorgehen gegen den Iran geäußert hatte. Die Neue Osnabrücker Zeitung sieht da einen Ursache-Wirkungs-Zusammenhang und schreibt in ihrem Kommentar, diese Drohung zur Truppenverlegung gehe auf das Kanzlerkonto.
4: Dabei hatte Friedrich Merz sich zu Beginn seiner Amtszeit klug angestellt, um Trumps Gunst zu gewinnen. Schon seit Barack Obama ist klar, dass Amerika sich nach Asien wendet und Europa sicherheitspolitisch mehr Verantwortung übernehmen muss. Viel zu lange hat man sich im bequemen Akkord eingerichtet. Die Russen liefern billiges Gas, die Amerikaner Schutz und wir erklären der Welt vom hohen Ross, wie es zu laufen hat. Der Ami geht, das Gas ist teuer und Deutschland ist alleine nicht verteidigungsfähig. Ein Kanzler muss das wissen und seine Worte abwägen.
2: Bei der Märkischen Oder-Zeitung aus Frankfurt an der Oder löst die US-Ankündigung auch Kopfschütteln aus, aber über Donald Trump.
4: Donald Trump mochte Friedrich Merz, weil der so gut Englisch sprach und beim Besuch im Weißen Haus auch noch eine schöne Gesichtsfarbe hatte. Er mochte ihn, weil der Kanzler Angela Merkel nicht mag, genau wie er. Jetzt hat Merz den Krieg gegen den Iran kritisiert, weshalb der US-Präsident ihn nicht mehr mag. Trump will deshalb Truppen aus Deutschland abziehen, Mittelstreckenraketen nicht stationieren und Zölle auf deutsche Autos erhöhen. Bäh. So funktioniert Weltpolitik in diesen Tagen. Auf diesem Niveau. Es ist ein Desaster.
2: Die Frankfurter Allgemeine Zeitung sorgt sich vor allem darum, welches Signal ein US-Truppenabzug an Russland aussendet.
4: Die 5000 Soldaten, deren Abzug das Pentagon zunächst angekündigt hat, sehen auf dem Papier nicht nach viel aus. Es kommt auch darauf an, ob sie nur Deutschland verlassen würden oder auch Europa. Schlecht ist außerdem, dass keine US-Mittelstreckenraketen mehr nach Deutschland verlegt werden sollen. Hier hat Europa eine ernste Fähigkeitslücke. Die Bundesregierung kann sich etwas vormachen, vielleicht auch der deutschen Bevölkerung, aber sicher nicht Putin. Der sieht, wie die NATO erodiert.
2: Und zu den Ankündigungen für einen Truppenabzug kam noch die Androhung neuer Zölle hinzu auf Autos und Lkw aus Europa. Das Handelsblatt aus Düsseldorf nennt diese Drohungen absurd.
4: Der Präsident wirft den Europäern vor, den vereinbarten Handelsdeal nicht umzusetzen. Es war aber Trump selbst, der diesen Deal mit im Nachhinein verhängten Zöllen für null und nichtig erklärt hatte. Es war eine Reaktion auf den obersten Gerichtshof, der einen Teil der ursprünglichen Zölle des Präsidenten für illegal erklärt hatte. Es steht viel auf dem Spiel. Der Clash zwischen Trump und Merz, der einmal so stolz auf seinen guten Draht zum Präsidenten war, ist für Europa von höchster Relevanz und Brisanz.
2: Und das waren die Standpunkte, zusammengestellt von Constanze Semidey. Und um die Ankündigung des Truppenabzugs von US-Soldaten und auch um die neuen angekündigten Zölle von US-Präsident Trump geht es auch nach den nächsten Nachrichten hier im Interview von Friedrich Merz mit Karin Miosga.

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1: Um 0 Uhr mit Ronald Lessig. Kurz vor dem ersten Jahrestag der schwarz-roten Koalition hat Bundeskanzler Merz von der SPD mehr Entgegenkommen gefordert. Kompromisse seien keine Einbahnstraße, sagte Merz in der ARD-Sendung Karin Mioska. Aus Berlin Norbert Kunze.
2: Er sei bis jetzt sehr geduldig im Umgang mit der SPD gewesen. Angesprochen auf das aktuelle Klima innerhalb der Regierungskoalition betont Merz, dass er weiterhin ein Vertrauensverhältnis zu Lars Klingbeil habe, bei der CDU-CSU der Unmut jedoch größer werde. In dieser Koalition, so der Kanzler, muss die Union vorkommen, was bislang nicht gut genug gelungen sei. Andere Mehrheiten, so Merz, suche er jedoch nicht. Zu Kommunikationspannen oder eigenen unglücklichen Formulierungen befragt, bezeichnet der Bundeskanzler sich als selbstkritisch. Zitat: Ich sage es dann beim nächsten Mal besser, aber ich sage es nicht anders.
1: Unterdessen hat SPD-Fraktionschef Miersch Nachbesserungen bei den geplanten Reformen im Gesundheitsbereich gefordert. Als Beispiel nannte er im ZDF das Vorhaben, die beitragsfreie Mitversicherung von Ehepartnern bei der gesetzlichen Krankenversicherung einzuschränken. Das Kabinett hat das Sparpaket bereits beschlossen. Als nächstes ist der Bundestag am Zug. Und dort, so Miersch, gehe es nicht darum, Kabinettsbeschlüsse einfach abzunicken. Die angekündigten neuen US-Zölle haben in der deutschen Wirtschaft Besorgnis ausgelöst. Der Bundesverband der deutschen Industrie sprach von einer massiven Herausforderung für die transatlantischen Wirtschaftsbeziehungen. Er forderte sowohl die USA als auch die EU auf, das vereinbarte Handelsabkommen einzuhalten. Dazu gehöre auch, dass die EU ihren Teil zügig und entschlossen umsetze. Der SC Freiburg und der VfL Wolfsburg haben am Abend in der Fußball-Bundesliga 1:1 gespielt. Mehrere Vereine können dank dieses Ergebnisses nicht mehr absteigen. Aus der Sportredaktion Marcel Stober.
3: Ohne am Sonntag auf dem Platz zu stehen, haben sich Union Berlin und der Hamburger SV den Klassenerhalt gesichert. Auch Mainz und Mönchengladbach sind gerettet. Beide haben gespielt und gewonnen. Mönchengladbach durch ein spätes Tabakovic-Tor mit 1:0 gegen Dortmund und Mainz mit 2:1 beim FC St. Pauli. St. Pauli rutscht durch die Niederlage auf den direkten Abstiegsplatz 17. Wolfsburg ist punktgleich, die Tordifferenz der Niedersachsen ist aber etwas besser. Das 1:1 beim Europa League-Halbfinalisten Freiburg ist leistungsgerecht. Im Rennen um einen erneuten Europapokalplatz überholt Freiburg mit dem Punkt die Frankfurter Eintracht und ist Siebter.
1: Das waren die Nachrichten. Das Wetter in Deutschland. Im Norden und Nordwesten Schauer oder Gewitter, sonst trocken bei 14 bis 7 Grad. Tagsüber gebietsweise Schauer oder Gewitter im Südosten und zwischen Nord- und Ostsee trocken bei 13 Grad auf den Nordseeinseln und bis 28 Grad in Niederbayern. Die Zeit, es ist 0:03.
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4: Und da können wir es kurz machen. Es liegen zurzeit keine Meldungen vor. Gute Fahrt.
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4: Von NDR-Info aus Hamburg mit Klaas Christoffersen. Schön, dass Sie dabei sind. In dieser neuen Woche ist die schwarz-rote Bundesregierung seit einem Jahr im Amt. Zeit für eine Zwischenbilanz. Der Bundeskanzler Friedrich Merz stellte sich am Abend den Fragen von Karin Mioska im Ersten. Und dabei betonte er, dass er von Anfang an gewusst habe, wie schwer das Regieren werden würde.
5: Ja, es war klar, dass es schwierig wird.
6: Was macht das Regieren besonders schwer?
5: Viele äußere Umstände, die dazugekommen sind. Jetzt in den letzten Wochen auch noch der Krieg im Iran. Die Energiepreisentwicklung. Viele Dinge, die wir noch nicht so weit bekommen haben, wie wir sie haben wollten. Aber es ist alles in allem keine Überraschung. Und dass Regieren in einer Demokratie nicht immer einfach ist, das wussten wir alle vorher.
6: Gibt es einen Rat, den der Friedrich Merz von heute dem Friedrich Merz von vor einem Jahr geben würde?
5: Wenn Sie mich so spontan fragen, hätte ich dem Friedrich Merz von damals gesagt, bleib geduldig. Ein Land kommt nicht zur Ruhe, wenn die Menschen das Gefühl haben, dass keine Ruhe und keine Konstanz in der Regierungsarbeit vorhanden ist. Und da tun wir uns immer noch schwer, obwohl wir viel schon hinbekommen haben. Es ist ja auch viel entschieden worden, vollkommen geräuschlos. Ich sage Ihnen mal ein Beispiel, über das heute kaum noch jemand spricht. Wir haben die Asylbewerberzahlen in Deutschland um 2/3 heruntergebracht gegenüber 2023. Das ist ein großer Erfolg. Aber über Erfolge wird dann meistens schnell hinweggegangen und Dinge, die nicht so einfach laufen, werden intensiv diskutiert. Das ist auch normal, das klage ich mich gar nicht darüber. Aber wir haben in diesem einen Jahr einiges hinbekommen, aber ja, auch noch nicht genug. Ich bin bis jetzt sehr geduldig gewesen, auch im Umgang mit der SPD. Die SPD muss allerdings auch wissen, Kompromisse sind keine Einbahnstraße. Die müssen wir beide machen.
6: Deswegen muss es auch zwischen Ihnen und Lars Klingbeil gerumst haben. Jedenfalls war davon zu lesen in der Villa Borsig bei dem Koalitionsspitzentreffen. Jedenfalls hat Lars Klingbeil gewissermaßen selbst zwischen den Zeilen bestätigt, als er zuletzt öffentlich sagte, er ließe sich ja gerne anbrüllen, wenn er für Arbeitnehmerrechte kämpfe. Was ist da passiert?
5: Lars Klingbeil hat es mir auch auf Nachfrage nochmal bestätigt, dass er das ironisch gemeint hat. Ich brülle niemanden an, auch keinen Kabinettskollegen.
6: Sie haben ein echtes Vertrauensverhältnis noch?
5: Das würde ich sagen, ja.
6: Gibt es das noch, Vertrauen in der Politik? Gibt es das wirklich?
5: Wenn es das nicht mehr gibt, können Sie in einer Regierung eigentlich nicht mehr zusammenarbeiten. Ich suche keine andere Mehrheit. Mhm. Will auch noch mal betonen, ich suche keine andere Mehrheit. Das sollte die SPD jetzt aber nicht zu dem Gedanken verleiten, sie könnte sozusagen mit uns machen, was sie will. Das ist nach wie vor eine Koalition mit einem größeren Partner und einem kleineren Partner. Und das ist eine Koalition, die auch Kompromisse erfordert.
6: Sie sind ein Mann der freien Rede. Und Sie können das auch ziemlich gut, das wissen Sie. Weil aber bei einem Bundeskanzler jedes Wort, jede Silbe, jedes Komma auf die Goldwaage gelegt wird, denken Sie manchmal selbstkritisch, ich muss ein bisschen vorsichtig sein. Konrad Adenauer hat mal gesagt, es gibt Dinge, die würde ich nicht mal mit mir selbst besprechen.
5: Ja, und Ludwig Erhard hat den Deutschen sehr klar und sehr umfassend auch gesagt, wo sie stehen und wo wir gemeinsam hinwollen.
6: Aber sagen Sie, ich will mir das nicht verbieten lassen, auch auf die Gefahr hin, dass das passiert?
5: Ich möchte, wissen Sie, ja, Frau Mioska, ich möchte nicht rund wie ein Kieselstein reden und werden. Das ist nicht meine Art und auch nicht meine Kommunikation. Ich gehe damit hin und wieder ein gewisses Risiko ein, aber ich glaube umgekehrt, viele Menschen in diesem Land wollen wissen, was ihre Politiker denken. Und ich versuche das auf meine Art zum Ausdruck zu bringen.
6: Wir wollen uns noch Umfragen ansehen. Wenn wir uns die jüngsten Deutschlandstrends ansehen, also eine Entwicklung, dann sagten kurz nach dem Start der Regierung 39% der Befragten, dass sie mit ihrer Arbeit zufrieden sind und nun sagen es nur noch 21%. Was denken Sie manchmal darüber? Sie haben es auch schon so ein bisschen angedeutet. Sind wir die Weltmeister im Jammern oder nehmen Sie den Missmut ernst?
5: Ich nehme den Missmut natürlich ernst. Und wir werden vielleicht noch mehr erklären müssen, wo wir stehen, wo wir hinwollen, wie der Weg dorthin ist. Aber es ist ein Phänomen, das auch anderen Regierungen widerfahren ist.
6: Wir müssen unbedingt noch über den Irankrieg sprechen und Ihr Verhältnis zu Donald Trump. Donald Trump hat angekündigt, 5.000, sogar mehr als 5.000 US-Soldaten aus Deutschland abzuziehen.
5: Es gibt ein Kontingent von amerikanischen Soldaten in Europa, die Joe Biden hier noch auf Zeit stationiert hat. Über deren Abzug wird schon seit längerer Zeit gesprochen. Wir haben auch von Joe Biden noch die Zusage bekommen, Tomahawk-Raketen geliefert zu bekommen. Das hat Donald Trump nie wiederholt. Die Zusage hat er uns bisher nicht gegeben. Also da ist jetzt auch nicht alles neu, was wir in den letzten Tagen da hören. Es wird vielleicht ein bisschen zugespitzt, aber neu ist es nicht.
6: So, Trump hat nun auch noch was anderes getan. Er hat wieder mit höheren EU-Zöllen gedroht. 25% auf Fahrzeuge aus der EU. Schon ab kommender Woche sollten eigentlich 15% sein. Haben Sie das Gefühl, Trump will Deutschland besonders treffen, weil wir besonders betroffen wären?
5: Er will ganz Europa treffen. Er ist auch an dieser Stelle offen gestanden zu Recht ein bisschen enttäuscht darüber, dass wir in der Europäischen Union mit dem Abkommen von Turnberry, was im letzten Jahr geschlossen worden ist, im August in Schottland, bis heute nicht zu einem Abschluss gekommen sind. Im Europäischen Parlament gibt es bis heute Widerstände gegen dieses Abkommen.
6: Also Sie können ihn sogar ein bisschen verstehen.
5: Naja, ich sag mal, er wird ungeduldig, weil wir jetzt im August letzten Jahres eine Verabredung getroffen haben mit Amerika, dass wir ein Zollabkommen machen. Und auf der europäischen Seite werden immer wieder neue Bedingungen formuliert und wir haben es nicht unterschrieben. So, und die Amerikaner haben es fertig und die Europäer nicht. So, und deswegen wünsche ich mir, dass wir hier möglichst schnell zu einem Abkommen kommen.
4: Bundeskanzler Friedrich Merz im Gespräch mit Karin Mioska. Der Krieg in der Ukraine geht unvermindert weiter. Auch an diesem Wochenende gab es wieder Tote, unter anderem in den Regionen Odessa und Dnipro. Nach Angaben der ukrainischen Luftwaffe feuerte Russland alleine in der Nacht zu Sonntag 268 Drohnen und eine Rakete auf die Ukraine ab. Und die Ukraine griff nach eigenen Angaben wiederum die russische Schattenflotte an. In der Hafenstadt Tuapse am Schwarzen Meer gab es einen Brand. Getroffen wurde offenbar eine Verladestation für Öl. Ein strategisches Ziel für die ukrainischen Streitkräfte. Björn Blaschke.
7: Tote und Verletzte habe es nicht gegeben, teilte der Krisenstab der südrussischen Region Krasnodar der staatlichen Nachrichtenagentur TASS zufolge mit. Aus anderen Quellen heißt es, ein Brand müsse gelöscht und an drei Stellen der Verladestation ausgelaufene Ölprodukte geborgen werden, Heizöl beispielsweise. Fast 800 Menschen seien dafür im Einsatz, so der Leiter des Stadtbezirks von Tuapse. Die Stadt ist seit Wochen im Visier der ukrainischen Streitkräfte, denn dieser jüngste Angriff war der vierte in Folge. Die meisten Tankanlagen in Tuapse sollen mittlerweile ausgebrannt, die Infrastruktur zum Verladen des russischen Öls beschädigt sein. Das Medienunternehmen Bloomberg meldete nun, dass die ukrainischen Angriffe auf russische Ölanlagen zu einem Rückgang der Produktion in Russland geführt habe, auf etwa 4,7 Millionen Barrel pro Tag. Das wäre der niedrigste Stand seit 2009, so das Analyseunternehmen OilX. Der Rückgang der Ölverarbeitungsraten erhöhe den Druck auf den Binnenmarkt und auf die weltweiten Märkte für Erdölprodukte. Vor allem aber schränkt es die russischen Einnahmen ein, Geld, das dem Kreml für seinen Krieg in der Ukraine fehlt.
4: Es ist jetzt 0:12 Uhr.
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4: Gedenken und Gottesdienste heute in Dachau. Auf dem Gelände des ehemaligen Konzentrationslagers ist an dessen Befreiung vor 81 Jahren erinnert worden. Mit dabei waren auch einige der letzten Überlebenden des Konzentrationslagers. Thies Maaßen.
8: Kranzniederlegung am Denkmal des unbekannten KZ-Häftlings, direkt neben dem einstigen Krematorium des Konzentrationslagers Dachau. In der ersten Reihe drei hochbetagte Männer, leicht gebeugt, teils am Stock, drei Überlebende der deutschen Lager. Sie gedenken ihrer ermordeten Kameraden. Aberner Orr, heute 98 Jahre alt, stammt aus Litauen. Er wurde als Teenager in den Dachauer Außenlagerkomplex Kaufering verschleppt, wo er Zwangsarbeit für die deutsche Bauindustrie leisten musste. Ende April 1945 trieb ihn die SS auf einen Todesmarsch Richtung Alpen.
9: Ich habe die Erinnerungen, die ich nicht vergessen habe, weil das kann man nicht vergessen. Wir sind ja von einem Lager zum anderen transportiert worden. Von den Amerikanern, bei Kirchen sind wir befreit worden. Aber da waren wir schon eine ganz kleine Gruppe, weil die meisten sind unterwegs umgekommen.
8: Noch vier Jahre älter als Aberner Orr ist Jean Laforie. Er leistete im besetzten Frankreich Widerstand gegen die Nazis, wurde verhaftet und kam nach Dachau. Da war er 18 Jahre alt. Heute ist er 102 und er hat es sich nicht nehmen lassen, zur Gedenkfeier nach Dachau zu reisen, um in seiner Rede an das schreckliche Bild zu erinnern, das sich den Soldaten der US-Armee bot, als sie das Lager vor 81 Jahren befreiten. Berge von Leichen, die Überlebenden bis auf die Knochen abgemagert. An Dachau zu denken heißt, die Opfer zu ehren. Das bedeutet, daran zu erinnern, dass hinter den Zahlen ausgelöschte Leben, zerstörte Familien und vernichtete Schicksale stehen. An diese Verbrechen zu erinnern, sei eine kollektive Verpflichtung, betont Laforie. Und auch für den heute 93-jährigen Ernst Grube, der als 12-Jähriger aus seiner Heimatstadt München ins KZ Theresienstadt verschleppt wurde, ist das Gedenken heute so wichtig wie nie. Gerade weil die extreme Rechte mehr als 80 Jahre nach dem Ende der Nazi-Barbarei immer stärker werde.
10: Die Gefahr ist zum einen, dass die Ideologie der Nazis, die Ideologie des Herrenmenschen, dass das immer stärker überhand nimmt. Und dass vor allen Dingen die verantwortlichen Stellen nicht mit dem notwendigen Maß gegen diese Entwicklung Position beziehen.
8: Wie aber kann das Gedenken an das, was in Dachau und anderen Lagern geschah, aufrechterhalten bleiben, jetzt, da es kaum noch Überlebende gibt? Immer wichtiger werden die Nachkommen der ehemaligen Häftlinge, wie Andrea Halbritter. Ihr Großvater war als Kommunist in Dachau inhaftiert. Der erste Mann ihrer Großmutter wurde in Dachau ermordet. Sie kommt jedes Jahr zur Gedenkfeier.
11: Um ihnen ein Andenken zu bewahren, aber vor allem auch für das Heute. Also, dass wir wachsam sind, dass wir auch verstehen, wie kam es dazu und dass wir aufmerksam werden, spätestens, wenn wir wieder anfangen, Leute in wir und die einzuteilen, weil das ist einfach der Anfang von allem, wo es dann bergab geht.
8: Extra aus Kanada angereist ist Leslie Rosenthal, auch wenn er sich an seine Befreiung in Dachau gar nicht mehr erinnern kann, denn da war der heute 81-Jährige noch ein Säugling. Ich wurde hier am 29. April 1945 befreit, zusammen mit meiner Mutter. Ich kann mich natürlich an nichts erinnern, ich war 2 Monate alt. Es gab tatsächlich 7 Babys, die im Dachauer Außenlager Kaufering geboren wurden. Zur diesjährigen Befreiungsfeier hat Leslie Rosenthal seine Tochter mitgebracht, damit die Erinnerung an Dachau weitergetragen wird, damit niemals vergessen wird, was hier geschah.
4: 81. Jahrestag der Befreiung des KZ Dachau, Thies Maasen berichtete. Zu einem anderen Thema. Ich könnte mir vorstellen, dass die Pariser Katakomben vielleicht nicht für jede und jeden etwas sind, aber 600.000 Besucherinnen und Besucher steigen dann doch jedes Jahr hinab in die Unterwelt der französischen Hauptstadt. Die ist ein großer unterirdischer Friedhof, entstanden Ende des 18. Jahrhunderts. Zuletzt wurden die Katakomben monatelang saniert, jetzt sind sie wieder zugänglich. Kai Rienecker aus dem ARD-Studio Paris hat eine exklusive Führung durch die mit Knochen und Schädeln gefüllten Gewölbe bekommen.
12: Wir beginnen jetzt den Abstieg. 130 Stufen erwarten uns, sagt Hélène Furminieux und geht voran. Schritt für Schritt nimmt sie unser ARD-Team mit in die Tiefe. Passen Sie auf Ihre Köpfe auf, sagt uns die kleingewachsene französische Kunsthistorikerin.
13: Für mich ist das kein Problem, aber wenn Sie größer als 1,80 Meter sind, gibt es Stellen, an denen man sich stoßen kann.
12: Auch der neue Audioguide der Katakomben von Paris begleitet uns beim Weg in die Tiefe.
14: Beginnen wir den Abstieg.
15: On est arrivé ici à 20 mètres sous la surface.
13: Wir sind hier 20 Meter unter der Oberfläche. Die Mauern sind sehr dick, weil dieser Eingang zwischen den Weltkriegen auch mal ein Bunker war. Hier ist Handyempfang nicht mehr möglich.
12: Wir befinden uns im südlichen Teil der Pariser Innenstadt, unter dem Platz d'Enfer Rochereau im 14. Arrondissement. Weit unterhalb von Metro- und Abwasserkanälen laufen wir durch einen langen Gang mit steinigen, feuchten Wänden und Decken, von denen es hier und da runtertropft.
13: Dieses ganze unterirdische Netz von Paris besteht aus Galerien mit einer Länge von 200 bis 300 Kilometern. Der für Besucher zugängliche Bereich, den man die Katakomben nennt, ist nur ein Bruchteil davon, nur 1,5 Kilometer.
12: Zehn Minuten später stehen wir vor einem weiteren Eingang. Der Kopfhörer des Audioguides, der von Funksignalen in den Gängen automatisch gesteuert wird, meldet sich zu Wort.
16: Halt, hier ist das Reich des Todes.
13: Hier sind wir am Eingang des Knochenraumes, dem bekanntesten Teil der Katakomben. Hier sind die Gebeine fast aller alten Friedhöfe von Paris versammelt.
12: Im 18. Jahrhundert wächst die Stadt. Die kleinen Friedhöfe neben den Pariser Kirchen reichen nicht mehr aus. Die Sammelgräber im Untergrund sorgen außerdem für spektakuläre Gebäudeeinstürze. Also ordnet König Ludwig XVI. An, alle Gebeine einzusammeln und vor den damaligen Toren der Stadt in den Galerien der Steinbrüche kirchlich beizusetzen. Ab 1785 beginnen die nachts ausgeführten Umbettungen der Knochenberge.
15: Probablement le spectacle le plus macabre et le plus infernal qu'on puisse imaginer.
13: Das war vermutlich das makaberste Schauspiel, das man sich vorstellen kann. Der Bauch der Erde wurde geöffnet, die Überreste der Toten vieler Jahrhunderte in Paris wurden herausgeholt. Das ist fast wie in einem Gruselfilm.
16: Vor uns erstrecken sich die Überreste von mehreren Millionen Frauen, Männern und Kindern.
12: Der neue Audioguide der Pariser Katakomben soll auch dafür sorgen, dass die jährlich 600.000 Besucher in Zukunft respektvoller mit den sterblichen Überresten der Pariserinnen und Pariser umgehen. Hélène Furminieux hat da schon einiges erlebt.
15: une boîte par la poste qui nous a été envoyée, d'ailleurs d'Allemagne.
13: Vor 2 Jahren ist bei uns ein Paket aus Deutschland angekommen. Eine Dame schrieb uns, dass sie die Sachen ihres verstorbenen Vaters aufgeräumt hat und dabei Zeitungsartikel über die Pariser Katakomben aus den 60er Jahren gefunden hat und einen Schädel. Der Vater hatte wohl in seiner Jugend einige Dummheiten gemacht.
12: Die jetzt neu ausgeleuchteten Schädel und Knochen in den Gängen der Katakomben sind immer noch ungeschützt gegen Berührungen oder Stöße. Die sorgsam gestapelten Knochenmauern können leicht einstürzen. Wie ist es, wenn man hier unten so viel Zeit mit den Gebeinen längst verstorbener Menschen verbringt? Unsere Begleiterin wird nachdenklich und spricht leise, fast als wenn die Toten sie hören könnten.
13: Wenn man jeden Schädel betrachtet, ihn ein Gesicht werden lässt, dann versucht man fast in ihm zu lesen, zu wissen, wer das war. Ich finde, manche Schädel sehen aus, als wenn sie traurig wären. Andere sehen verärgert aus. Man kann fast Gefühle auf diesen Gesichtern lesen.
12: Nach 2 Stunden verlassen wir das Reich der Toten unter den Straßen von Paris wieder. 112 Stufen geht es hoch, rund 600 Meter von unserer Einstiegsstelle entfernt, sind wir froh, wieder mitten im Pariser Tageslicht zu stehen.
4: Kai Rienecker berichtete. Und damit zurück nach Deutschland. Im März gab es in Bayern Kommunalwahlen, auch in der Landeshauptstadt München. Wahlsieger wurde dort Dominik Krause von den Grünen. De facto hat er die Verwaltung bereits geführt. Offiziell los geht es für ihn heute. Während im Stadtrat, also im Kommunalparlament, noch an einer Koalition gefeilt wird. Birgit Grundner berichtet.
17: Die Grünen rosa Liste stecken mitten in den Koalitionsverhandlungen mit SPD, FDP und Freien Wählern. Und weil der vorherige OB Dieter Reiter gleich nach der verlorenen Stichwahl die politische Bühne verlassen hat, führt sein bisheriger Stellvertreter Krause schon seit Wochen die Amtsgeschäfte. Zuletzt ist er selten vor Mitternacht heimgekommen.
18: Ich will mich da auch gar nicht beklagen, weil gerade jetzt am Anfang werden die Weichen für die nächsten 6 Jahre gestellt. Und ansonsten gibt es auch einiges in der Stadt zu tun. Das war auch das Versprechen an die Münchner und Münchner, da loszulegen. Und es macht auch ehrlich gesagt wahnsinnig viel Spaß. Also es ist ein großes Privileg, an einer Position sein zu können, wo man so entscheidend dann auch die Stadt mitgestalten kann.
17: Oberbürgermeister in seiner Heimatstadt München sein, das ist für den 35-Jährigen ein Traumjob. Die Hauptthemen liegen auf der Hand. Finanzen, Verkehr und Wohnen in einer Stadt, die weiter wachsen wird. Krause sieht Zuzug auch als Bereicherung.
18: Wichtig finde ich aber, dass wir ihn gut steuern. Und da sind wir dann wieder bei den großen Fragen Wohnen, Mobilität. Wenn wir nichts tun, wenn wir nicht in den ÖPNV investieren, dann wächst uns das Ganze über den Kopf. Dann haben wir endlose Staus und deswegen müssen wir ganz dringend zum Beispiel den ÖPNV ausbauen.
17: Die Positionen der potenziellen Koalitionspartner liegen bei all diesen Themen zum Teil weit auseinander. Ein Beispiel: Grüne und SPD setzen beim Wohnungsbau auch auf die städtebauliche Entwicklungsmaßnahme, bei der man Bodenpreise einfrieren könnte. FDP und Freie Wähler sehen das kritisch. Auch sonst wird es Kompromisse brauchen, wenn es mit der Koalitionsbildung klappen soll. Die praktische Arbeit werde das dann aber schon sehr erleichtern, sagt der Münchner Politikwissenschaftler Martin Groß vom Geschwister-Scholl-Institut.
19: Also rechtlich gesehen könnte ich ja jedes Mal bei einer Abstimmung neu nach Mehrheiten suchen. Das ist aber in dem Stadtrat, der dann doch so fragmentiert ist, weil eben ja keine 5%-Klausel zum Beispiel vorherrscht und sehr viele Fraktionen oder Vertretungen dabei sind, unglaublich mühsam und schwierig. Das heißt, die Akteure selber haben ja einen Anreiz, eine feste Koalition zu bilden.
17: Allerspätestens bis zur konstituierenden Sitzung des neuen Stadtrats am 11. Mai soll die Münchner Koalition stehen. An diesem Tag wird der neue OB Krause auch die Amtskette von seinem Vorgänger Dieter Reiter bekommen, der sich diese Woche bereits mit einem offenen Brief und in den sozialen Medien von den Bürgern verabschiedet hat.
20: Meinem Nachfolger und der kommenden Stadtregierung wünsche ich stets eine glückliche Hand zum Wohl meiner Heimatstadt und Ihnen allen, liebe Bürgerinnen und Bürger. Es war mir eine große Ehre, Ihr Oberbürgermeister zu sein. Alles Gute für Sie und für unsere Stadt. Machen Sie es gut.
4: Und da haben wir nochmal den scheidenden Münchner OB Dieter Reiter von der SPD gehört im Beitrag von Birgit Grundner.
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3: Mit Marcel Stober. Die Fußballerinnen des FC Bayern sind raus aus der Champions League. Das Halbfinal-Hinspiel gegen Barcelona ging ja noch unentschieden aus. Im Rückspiel aber kassierten die Münchnerinnen ein 2:4 in Spanien. Daniel Gahn.
21: 60.000 Fans im Camp Nou erlebten besonders in der ersten Hälfte
2: dominante Katalaninnen, die durch Paraluelo in Führung gingen. Doch die Münchnerinnen konnten schnell durch Linda Dallmann ausgleichen. Im Anschluss dann nahm die Dominanz der Frauen des FC Barcelona zu. Alexia traf zum 2:1. Bayern schien angenockt, auch nach dem Seitenwechsel Barcelona besser, gefährlicher und nach Payors Kopfballtreffer mit 3:1 in Führung. Dann begann das Drama aus Sicht der Münchnerinnen. Barca erhöhte durch Alexia auf 4:1, das Tor jedoch stark abseitsverdächtig, es zählte jedoch auch nach Prüfung durch den VAR. Pernille Harders Treffer zum 2:4 sorgte in der Schlussphase für Hoffnung bei den Bayern-Frauen, die zweimal noch im Anschluss die Latte trafen.
3: Das hat dann nicht gereicht. Barcelona trifft im Finale nun auf Lyon. In der Frauen-Bundesliga haben die beiden Kellerkinder Essen und Jena deutliche Klatschen kassiert. Jena steht mit dem 1:5 gegen Freiburg als erster Absteiger fest. Essen ist Vorletzter, hat 0:4 gegen Leverkusen verloren. An diesem Spieltag der Männerbundesliga haben einige Clubs den Ligaverbleib gesichert. Der Hamburger SV und Union Berlin etwa können nicht mehr absteigen, weil Wolfsburg in Freiburg nur ein 1:1 geholt hat. Damit überholt Wolfsburg aber zumindest St. Pauli und schiebt sich auf den Relegationsplatz. Trainer Dieter Hecking sieht so langsam eine positive Entwicklung.
21: Jetzt haben wir, glaube ich, in den letzten Wochen sehr, sehr viel gearbeitet, auch im Training sehr viel gemacht, um die Mannschaft einfach auf das Limit zu bringen, was wir brauchen. Und im Moment sieht es gut aus und ja, deshalb können wir mit dem Punkt heute leben.
3: St. Pauli hatte zuvor gegen Mainz 1:2 verloren. Mainz ist auch sicher gerettet, genauso Mönchengladbach. Die Borussia hat 1:0 gegen Dortmund gewonnen. Heißt auch, der BVB hat die Vizemeisterschaft noch nicht in der Tasche. Der große BVB-Rivale Schalke hat ja am Samstag in der zweiten Liga den Aufstieg schon klar gemacht. Hinter dem Zweitligameister Schalke steht nun Elversberg auf Platz 2 in der Tabelle, Hannover auf 3. Die Eisbären Berlin sind erneut deutscher Eishockeymeister. Die Berliner haben sich den Titel zum dritten Mal in Folge geholt, dieses Mal in der Finalserie gegen Mannheim. Das insgesamt fünfte Duell endete in Mannheim 4:1 für Berlin. Der benötigte vierte Sieg ist damit eingefahren. In der Basketball-Bundesliga ist noch Hauptrunde, aber die neigt sich so langsam dem Ende zu. Viele Teams kämpfen noch um einen Platz in den Playoffs, also bis Platz 6, oder die Play-Ins. Dafür reicht der goldene 10. Rang. Auf dem stehen die Niners Chemnitz, die sich ein überraschendes 84:82 beim zweiten Berlin erspielt haben. Natürlich mit viel Mühe, wie der Chemnitzer Kostja Muschidi sagt.
22: In Berlin zu spielen ist nicht einfach. Die Berliner sind ein unglaubliches Team, vor allem zu Hause. Von daher war es zu erwarten, dass es ein knappes Spiel wird. Aber wir haben heute Charakter gezeigt und das Ding trotzdem nach Hause geholt. Und darauf bin ich sehr stolz. Ja.
3: Bamberg bleibt Berlin auf den Fersen mit einem 85:71 gegen Hamburg. Der FC Bayern schlug Vechta knapp mit 90:88. Nach über einem Monat Pause gab es am Abend mal wieder ein Formel-1-Rennen. Gefahren wurde in Miami. Jens Gideon berichtet.
23: Spannung vom Start bis ins Ziel. Mercedes-Pilot Kimi Antonelli holte sich den dritten Sieg in Serie. Der WM-Führende wurde allerdings bis zum Schluss vom wiedererstarkten Weltmeister gejagt. McLarens Lando Norris ist in Miami knapp geschlagen Zweiter geworden. Rang 3 ging an seinen Teamkollegen Oscar Piastri. Auffällig die knappen Abstände zwischen den Fahrern der Top-Teams. Auch Ferrari und Red Bull waren in Miami bis kurz vor Schluss konkurrenzfähig. In der Gesamtwertung hat der 19-jährige Kimi Antonelli seine Führung weiter ausgebaut. Der deutsche Nico Hülkenberg ist im Audi früh im Rennen ausgeschieden.
3: Nächstes Rennen in Kanada dann am 24. Mai.
4: Und das war der Sport mit Marcel Stober, wie immer in der ARD Infonacht um kurz vor halb.

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1: Um 0.29 Uhr mit Ronald Lessig. Knapp ein Jahr nach seinem Amtsantritt fordert Bundeskanzler Merz vom Koalitionspartner SPD mehr Entgegenkommen. Er erwarte von den Sozialdemokraten die gleiche Kompromissbereitschaft, wie es die Union zeige, sagte Merz in der ARD-Sendung Karin Mioska. Aus der Nachrichtenredaktion Marei Beermann.
2: Er sei geduldig gewesen im Umgang mit der SPD, die allerdings müsse wissen, Kompromisse sind keine Einbahnstraße. Merz wies diesbezüglich auf den wachsenden Unmut in der Union hin. In dieser Koalition müsse die Union vorkommen und man müsse auch Dinge hinbekommen, die ihre Handschrift trage. Das sei noch nicht gut genug gelungen, so der Kanzler. Vor dem Hintergrund anstehender Reformen hatte es zuletzt immer wieder Streit in der schwarz-roten Regierung gegeben.
1: Die US-Zölle und Fahrzeuge aus der Europäischen Union sollen schon in der kommenden Woche deutlich angehoben werden. Deutsche Wirtschaftsverbände kritisieren die von Präsident Trump angekündigte Erhöhung auf 25% scharf. Aus Berlin Benjamin Großkopf.
3: Vor allem die Autobauer natürlich, aber auch viele andere Vertreter von Verbänden, Unternehmen, Wissenschaft, die haben sich am Wochenende so geäußert. Immer neue Provokationen, beschädigtes Vertrauen. Das ist eine kleine Auswahl der Zitate, verbunden mit einem einhelligen Appell. Bitte, bitte tut was, damit das nicht passiert, denn bislang ist es ja nur eine Zollankündigung. Jetzt richten sich die Blicke vor allem auf die EU. Die Botschaft aus der deutschen Wirtschaft: kümmert euch. Und das geht auch an die schwarz-rote Bundesregierung, denn schließlich sind es vor allem deutsche Autobauer, die diese Zölle betreffen würden.
1: Der Waldbrand auf dem ehemaligen Truppenübungsplatz bei Jüterbog in Brandenburg hat sich weiter ausgebreitet. Zuletzt war nach Angaben der Behörden eine Fläche von etwa 116 Hektar betroffen. Weil im Boden noch alte Munition liegt, kann die Feuerwehr nicht direkt eingreifen. Sie hat ein Netz von Schutzstreifen aus Sand angelegt. Dort sollen die Flammen dann von alleine ausgehen. Auf einem Kreuzfahrtschiff im Atlantischen Ozean hat es nach einem Infektionsausbruch 3 Tote gegeben. Nach Angaben der Weltgesundheitsorganisation wurde einer der 3 Verstorbenen positiv auf das Hantavirus getestet. Demnach gibt es 6 weitere Erkrankte. Ein Patient befinde sich auf der Intensivstation eines Krankenhauses in Südafrika. Alle waren an Bord der MV Hondius, die von Argentinien nach Kap Verde unterwegs war. Hantaviren werden vor allem durch Nagetiere übertragen. Das Wetter in Deutschland. Im Norden und Nordwesten Schauer oder Gewitter, sonst trocken bei 14 bis 7 Grad. Tagsüber gebietsweise Schauer, teilweise Gewitter. Im Südosten und zwischen Nord- und Ostsee trocken bei bis zu 13 Grad auf den Nordseeinseln und 28 Grad in Niederbayern. Am Dienstag Schauer oder Gewitter, im Norden freundlich,

0: diesem Fall gesperrt.
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0: Mit Klaas Christoffersen. Podcastzeit in der ARD-Infonacht und da geht es jetzt um grünen Wasserstoff, also Wasserstoff, der mit Hilfe von erneuerbaren klimaneutralen Energien hergestellt wird. Wichtig ist das Element in Stahlwerken oder der Chemieindustrie, Branchen, die momentan noch relativ viel CO2 ausstoßen. Doch viele Wasserstoffprojekte liegen auf Eis. Der Grund, es ist noch zu teuer, zu ineffizient. Im beschaulichen Bad Lauchstädt im Süden Sachsen-Anhalts wird aber gerade an einer der größten Elektrolyseure gearbeitet, der in großen Mengen grünen Wasserstoff produzieren soll. Wie genau funktioniert das vor Ort? Darüber sprechen Theresa Brenner und Ralf Geißler im Podcast ARD Klima Update.
2: Du bist ja seit vielen Jahren Wirtschaftsreporter und bist in den vergangenen Jahren aber auch mehr und mehr zum Energieexperten geworden. Das liegt unter anderem an dem Langzeitprojekt Tschüss Kohle, Hallo Zukunft, bei dem ihr den Braunkohleausstieg hier im Mitteldeutschen Revier sehr ausführlich, engmaschig begleitet. Erklär mal bitte kurz, was das für ein großes, umfassendes Projekt ist.
3: Also das Projekt Tschüss Kohle, Hallo Zukunft. Wir haben uns, als die Bundesregierung den Kohleausstieg beschlossen hat, gefragt, was macht das eigentlich mit einer Region, die über Jahrzehnte von der Kohle gelebt hat? Und wir haben uns dann entschieden, dieses mitteldeutsche Braunkohlerevier über einen längeren Zeitraum journalistisch immer wieder zu begleiten, zu gucken, was wird aus den Dörfern, die eigentlich noch weggebaggert werden sollten, jetzt aber bleiben können, was wird aus den Kohlearbeitern, die mit der Kohle ihr Geld verdient haben, aber auch, wo kommt eigentlich dann in Zukunft die Energie her? Bisher waren das Energieregion, die haben Deutschland mit Strom versorgt, unter anderem machen die das auch in Zukunft dann eben nur mit erneuerbaren Energien. Das ist das Projekt und wir machen das jetzt das fünfte Jahr, fahren also immer wieder hin, treffen immer wieder die gleichen Leute und schauen uns an, wie der Kohleausstieg eine Region verändert.
2: Und wenn du sagst, welche Energie spielt da künftig eine Rolle, das könnte ja auch was.
0: Hier muss ich kurz dazwischen gehen mit dem Verkehrsservice in der ARD-Infonacht. Achtung, Falschfahrer auf der A66 zwischen Frankfurt am Main, Mickelallee und Nordwestkreuz Frankfurt kommt Ihnen ein Falschfahrer entgegen. Fahren Sie äußerst rechts und überholen Sie nicht. Auf der A66 zwischen Frankfurt am Main, Mickelallee und Nordwestkreuz Frankfurt ist ein Falschfahrer unterwegs. Bitte Vorsicht in beiden Richtungen. Und weiter geht's mit dem ARD-Klima-Update, wo es um grünen Wasserstoff geht.
3: Wasserstoff ist Wasserstoff, der ganz natürlich vorkommt, den man einfach als Wasserstoff aus dem Boden holt. Das macht man bisher aber eigentlich kaum. Was man aber tut, ist, man stellt Wasserstoff aus Erdgas her. Das ist der sogenannte graue Wasserstoff. Man kann dann diesen grauen Wasserstoff so herstellen, dass man das CO2, was dabei entsteht, auffängt. Da spricht man von blauen Wasserstoff, aber da, wo wir eigentlich hinwollen, das ist der grüne Wasserstoff, hergestellt per Elektrolyse, also sprich eigentlich aus Ökostrom und Wasser. Man macht nichts anderes, als mit Strom dieses Wasser aufspalten in seine ursprünglichen Bestandteile, nämlich in Wasserstoff und Sauerstoff.
2: Also der grüne ist sozusagen der ideale Wasserstoff, wenn man CO2-neutral Energie produzieren will.
3: Wenn man das mit Ökostrom macht. Man könnte natürlich theoretisch auch anderen Strom nehmen, dann ist es kein grüner Wasserstoff.
2: Okay, da kommen wir auch noch mal ein bisschen genauer drauf am Ende, was da noch für Hürden vielleicht im Weg liegen, auch vielleicht bürokratische Hürden. Es wird jetzt von einigen Leuten viel Hoffnung in diesen grünen Wasserstoff gesetzt. Warum denn eigentlich? Wofür soll der dann perspektivisch genutzt werden?
3: Also es gab eine Zeit lang einen richtigen Wasserstoff-Hype vor einigen Jahren, weil man dachte, das ist der Schlüssel zum Gelingen der Energiewende. Wir haben ja das Problem, dass wenn wir Ökostrom erzeugen wollen, wir den nur bekommen momentan, wenn die Sonne scheint oder der Wind weht oder wenn Biomasse zur Verfügung steht. Und die Idee war, wir haben ja oft Phasen, wo wir viel zu viel Ökostrom im Netz haben, wenn die Sonne sehr intensiv scheint, wenn sehr viel Wind weht, dass man gesagt hat, ah wunderbar, dann nehmen wir diesen Strom und stellen per Elektrolyse diesen grünen Wasserstoff her. Und wenn wir Wind und Sonne nicht haben und dann Strom brauchen, dann nehmen wir einfach diesen grünen Wasserstoff und verbrennen den in Gaskraftwerken und machen dann daraus Strom. Das würde am Ende dazu führen, dass wir tatsächlich ein komplett klimaneutrales Stromsystem haben, weil wir immer grünen Strom erzeugen können. Entweder direkt aus Wind und Sonne oder eben aus dem grünen Wasserstoff. Soweit die Theorie.
2: Klingt jetzt nach einem großen Aber.
3: Genau, soweit die Theorie. In der Praxis gibt es mehrere Probleme. Das erste Problem ist, das braucht extrem viel Strom. Also das kostet momentan zumindest noch richtig, richtig viel Geld. Und das zweite Problem ist, man dachte so, ja, die Elektrolyseure, die lässt man dann eben immer dann laufen, wenn wir zu viel Strom haben. Jetzt sagen aber die deutschen Maschinenbauer, das geht zwar, aber eigentlich sind diese Maschinen, diese Elektrolyseure so ausgelegt, dass die idealerweise durchlaufen. Also die sind eigentlich

0: das, was man bisher Standtechnik hat, ist nicht dafür gedacht, dass man das ständig hoch und runter fährt. Mhm. Kann man machen, wird aber dadurch nicht besser.
1: Und aber ungeachtet dieser Probleme oder Herausforderungen gibt es ja zumindest Projekte, die sich damit sehr konkret befassen. Und ein Ort, wo künftig die Produktion von grünem Wasserstoff im besten Fall anlaufen wird, ist das kleine, beschauliche Bad Lauchstädt im Süden Sachsen-Anhalts. Die haben ein ziemlich großes Projekt und da warst du eben auch für Tschüss Kohle, Hallo Zukunft jetzt schon mehrfach. Da steht ein gigantischer oder entsteht ein gigantischer Elektrolyseur. Was hat es da in Bad Lauchstädt mit diesem Elektrolyseur auf sich?
0: Ja, wir begleiten schon länger Cornelia Müller-Pagel. Das ist die Projektleiterin des Energieparks Bad Lauchstädt. Und der Energiepark Bad Lauchstädt, das ist im Grunde genommen eine große Anlage auf dem Acker, würde ich jetzt sagen. Da stehen ganz viele Windräder herum und diese Windräder sollen eben Strom machen für einen großen Elektrolyseur, der dann dort grünen Wasserstoff erzeugen soll. Mhm. Und Bad Lauchstädt ist bereits angeschlossen an das Wasserstoffkernnetz. Das gibt's da schon. Da gibt's eine Verbindung zum Chemiepark Leuna und über diese Verbindung soll dann der grüne Wasserstoff in diesen Chemiepark fließen. Und das gilt so als das große Pilotprojekt. Und Cornelia Müller-Pagel ist eben eine dieser Personen, die wir über mehrere Jahre begleiten. Mhm. Eine ganz spannende Frau, weil eigentlich Juristin, also die hat eigentlich ursprünglich gar nichts mit grünem Wasserstoff zu tun gehabt. Wir können mal kurz reinhören. Ich habe sie bei Beginn des Podcasts nämlich mal gefragt, warum macht sie das eigentlich, dieses Projekt?
2: Was bedeutet Energiewende für Sie persönlich?
3: Ganz persönliche Antwort, also wenn Sie mich ganz persönlich als Mensch fragen, habe ich 3 Kinder und will mir tatsächlich nicht den Vorwurf mal machen lassen, warum hast du nicht, ne? Warum hast du nichts gemacht? Und da bin ich ziemlich happy und sehr stolz, dass ich sagen kann, ich habe was gemacht, ich habe an der Energiewende mitgebaut.
0: Ja, und das macht sie immer noch. Also Cornelia Müller-Pagel, wirklich eine ganz tolle Frau. Ich würde sagen, es gibt in Ostdeutschland niemanden, der sich so gut mit grünem Wasserstoff auskennt wie sie. Und die hat sich das aber alles draufgesattelt, so in den letzten Jahren, weil, wie gesagt, sie ist eigentlich Juristin.
1: Und kannst du das Projekt trotzdem noch ein bisschen genauer beschreiben? Du hast ja schon gesagt, die ist da irgendwo auf dem Feld sozusagen, diese Anlage, aber wie sieht es da konkret aus und wie ist die Akzeptanz vor Ort? Wie muss man sich dieses große Projekt da vorstellen?
0: Beginnen wir mal mit der Akzeptanz. Das ist eine Chemieregion, ja, Sachsen-Anhalt, Sachsen, so die Ecke. Da wird schon seit jeher Chemie gemacht. Das heißt, mit grüner Wasserstoffproduktion haben die Leute dort eigentlich keine Probleme. Also die Akzeptanz, würde ich sagen, ist da. Außer, wo es tatsächlich Widerstände gegeben hat, war bei dem Bau der zahlreichen Windräder, die zusätzlich nötig waren, um den Elektrolyseur betreiben zu können. Aber ansonsten sind die da eigentlich alle ganz fein damit. Zumal man sagen muss, das heißt zwar Energiepark Bad Lauchstädt, aber das ist 6 Kilometer von der Stadt weg. Also wenn man da steht, da ist nichts. Hm. Ja. Also Rübenacker und Windräder. Und da steht eben mitten in der Landschaft dann diese Elektrolyseanlage. Und ich habe sie damals auch gefragt, warum denn nun gerade hier ist. Hat nämlich noch andere Gründe. Mhm. Nicht nur, dass das weit weg ist von der Bevölkerung, sondern es gibt schon Gründe, warum man das gerade dort baut. Und das hat mit den geologischen Besonderheiten zu tun. Da gibt es nämlich Untergrundspeicher.
3: Wir haben hier eine hervorragende geologische Infrastruktur, um Kavernen zu bauen. Das sieht man daran, dass wir hier schon ein großes Erdgaskavernenfeld haben, was man dann auch umnutzen kann bzw. erweitern kann um Wasserstoffkavernen. Wir haben es getan. Wir haben eine Kaverne bereits unter Sohle, die für Wasserstoff parat ist. Wir haben weiterhin hier ein sehr, sehr großes Potenzial für erneuerbare Energien. Das sehen Sie hier auch mit den vielen Windrädern, die sich schon drehen. Also dass wir hier Zugriff auf entsprechende erneuerbaren Strom haben, den wir ja brauchen, um den grünen Wasserstoff zu produzieren.
0: Also sprich, allein aufgrund der Lage eignete sich das sehr. Das muss man vielleicht nochmal kurz erklären, weil nicht alle wissen, was sind Kavernen. Mhm, also das sind große Hohlräume im Boden aus letztlich Salzgestein. Und die werden bisher genutzt, um dort Erdgas zu speichern. Zum Beispiel für den Winter, unsere Wintervorräte. Und die Idee ist eben langfristig, diese Erdgasspeicher im Untergrund umzuwidmen für Wasserstoffspeicherung.
1: Das klingt nach idealen Ausgangsbedingungen, aber trotzdem wird ja noch kein grüner Wasserstoff dort in großem Umfang produziert, richtig?
0: Das ist richtig. Hm. Eigentlich sollte das anders sein. Hm. Man wollte schon vergangenes Jahr damit anfangen. Aber es ist wie so oft bei so Energiewendeprojekten, es hat dann eben doch länger gedauert. Das hat verschiedene Gründe. Ich könnte noch mal kurz abspielen, was sie selber dazu sagt. Dann hören wir uns einfach an, warum hat es denn jetzt eigentlich länger gedauert?
3: Was uns zum Beispiel sehr, sehr viel Zeit gekostet hat, ist die Veränderung des Montageablaufs. Wir sind davon ausgegangen, dass wir parallel alle 3 Module montieren können. Dann stellte sich raus, dass das aufgrund der Reinheitsanforderungen nicht geht. Und das alleine hat über 12 Wochen Verzögerung in den Zeitplan reingebracht.
0: Also klingt jetzt erstmal irgendwie sehr technisch. Vielleicht erkläre ich es nochmal ein bisschen. Also das ist ein großer Elektrolyseur, der besteht aus einzelnen Teilen. Man hat erst gedacht, okay, drei Bausteine, die schiebt man alle gleichzeitig da rein. Dann hat man festgestellt, naja, wenn da was schief geht, ist vielleicht nicht so gut. Wir fangen mal mit einem an. Wenn das funktioniert, dann nehmen wir den zweiten. Und wenn das funktioniert, nehmen wir den dritten Teil der Elektrolyse. Und deswegen hat es eben länger gedauert. Und hinzu kommt eben, das ist alles noch so, das ist nicht wie eine Autofabrik, das ist wie Manufaktur. Also so ein Elektrolyseur, das ist wie so ein Prototyp, der dahingestellt wird. Und da passiert mal irgendwas Unvorhergesehenes und dann dauert es eben wieder länger. Und deswegen hat sich das verzögert.
1: Und legt man sich denn vor Ort fest, wann dann der Betrieb aufgenommen werden kann?
0: Also hoffentlich dieses Jahr.
1: Okay, immerhin. Und wenn es denn dann soweit ist, wer wird denn dann diesen ersten grünen Wasserstoff aus Bad Lauchstädt nutzen? Ist der dann für die Privathaushalte oder ist der für die Wirtschaft oder wer profitiert dann davon?
0: Also wenn man so einen großen Elektrolyseur baut, klar, braucht man am Ende jemanden, der den grünen Wasserstoff kauft. Jetzt haben alle vielleicht schon mal gehört, oh, der ist irgendwie teuer, grüner Wasserstoff. Können wir auch nochmal kurz reinhören, weil auch darüber habe ich mit Cornelia Müller-Pagel in einer unserer Folgen gesprochen. Was kostet das denn eigentlich?
2: Wie teuer ist denn der Wasserstoff dann, den Sie hier machen, im Vergleich zu, ich sag mal, herkömmlichen Wasserstoff, den man ja momentan aus Erdgas gewinnt?
3: Ja, also es hängt natürlich maßgeblich am Erdgaspreis, wie viel teurer wir sind. Aber wenn man mal von den Durchschnittspreisen in der Vergangenheit ausgeht, dann kann man schon so sagen, mindestens Faktor 3 bis 4, 5, es variiert so ein bisschen, ja. Also es ist schon deutlich teurer. Was auch eine Herausforderung
2: ist. Wer kauft es dann? Also Sie haben ja jetzt jemanden, der es kauft, aber vielleicht macht er das ja nur, weil er nett ist oder weil er grün werden will.
3: Also weil nett ist, macht das hier keiner. Also wir machen das Projekt auch nicht aus purem Altruismus. Wir wollen mit diesem Projekt heute und auch in Zukunft Geld verdienen. Und zwar alle Projektpartner, wie wir hier versammelt sind.
0: Ja, da gehe ich mal kurz rein. Mhm. Also die Frage, wer kauft das, wenn das 3 bis 5 Mal so viel kostet? Das ist ein Unternehmen im Chemiepark Leuna, konkret die Totalraffinerie, die diesen Wasserstoff auch kauft. Warum kaufen die Wasserstoff, der 3-mal so teuer ist wie herkömmlich aus Erdgas? Kann man erklären. Es gibt politische Vorgaben, das sind die sogenannten THG-Quoten. Also die Raffinerien sind angehalten, bei der Herstellung zum Beispiel von Kraftstoffen möglichst wenig CO2 auszustoßen. Mhm. Das ist auch der Grund zum Beispiel, warum wir an den Tankstellen E10 haben. Ja, da wird also 10% Biokraftstoff beigemischt. Mhm. Und so ähnliche Quoten gibt es auch für die Beimischung für grünen Wasserstoff. Mhm. Ist auch gerade wieder in der politischen Diskussion. Aber letztlich, ganz vereinfacht gesagt, ist es so, dass die Raffinerie diesen grünen Wasserstoff nimmt, ihn in ihren Produktionsprozess mit verarbeitet, deswegen am Ende sich auf dem Papier abzeichnen lassen kann. Wir haben in der Produktion und dann auch die Autos beim Fahren, wenn die unseren Kraftstoff verbrennen, weniger CO2 ausgestoßen und deswegen sparen die dann das Geld für die CO2-Zertifikate ein. Also es ist ein politisch regulierter Markt letztlich, weil sonst würde diesen grünen Wasserstoff natürlich niemand kaufen.
1: Also das bedeutet, die müssen ja auch explizit grünen Wasserstoff nehmen und können nicht den grauen zum Beispiel nutzen, weil da entsteht ja dann trotzdem CO2, was dann zwar verpresst wird oder weiterverarbeitet wird oder wie auch immer, aber er ist eben nur grün, wenn es Ökostrom ist. Und deswegen müssen sie zwingend grünen Wasserstoff nutzen, um dieses Label zu bekommen.
0: Genau, also die Raffinerien sind momentan eigentlich auch die große Hoffnung der Erbauer von solchen Elektrolyseanlagen, weil die Raffinerien sozusagen mit dem Einsatz von dem grünen Wasserstoff die Möglichkeit haben, ihre Produktion, also insbesondere auch die Kraftstoffproduktion für die Tankstellen, irgendwie grüner zu kriegen. Mhm. Und deswegen ist das für die interessant. Und wie interessant das ist, das hängt eben dann wiederum von den politischen Entscheidungen ab. Mhm. Also sprich, wenn der Staat sagt, wir brauchen eine höhere Quote, also es heißt THG-Quote, Treibhausgasquote. Ja. Wenn der Staat sagt, wir brauchen da eine höhere Quote, dann müssen die natürlich auch irgendwie noch grüner werden und dann müssten sie auch mehr von diesem grünen Wasserstoff kaufen.
1: Das heißt aber, es gibt ein Risiko, denn wenn sich die politische Situation dahingehend verändert, dass man die Klimaschutzmaßnahmen weiter zurückschrauben würde, dann gäbe es auch keinen Anreiz mehr, in die grüne Wasserstoffproduktion zu investieren, weil man den dann eigentlich nicht braucht, sondern man braucht ihn nur, um diese Vorgaben zu erfüllen. Sprich, wenn es die Vorgaben nicht mehr gibt oder sie gelockert würden, braucht man auch den grünen Wasserstoff nicht mehr.
0: Das ist vollkommen korrekt. Also momentan hängt letztlich der Erfolg dieser Elektrolyseanlagen ein bisschen davon ab, dass die Politik die Rahmenbedingungen so setzt, dass es sich für die Produzenten auch lohnt. Wobei die Hersteller, wie zum Beispiel auch Frau Cornelia Müller-Pagel, immer sagen, einerseits brauchen wir Regularien, andererseits gibt es Regularien, die machen uns das Leben total schwer als Hersteller und die müssten weg. Also technisch funktioniert das. Ne? Mhm. Also auf dem Papier ist das auch mit dem Verbrennen des grünen Wasserstoffs zumindest anteilig erstmal in entsprechend ausgerüsteten Gaskraftwerken möglich. Aber es ist eben wirklich der Preis. Ne? Wir sind eben bei einem Preis, der so hoch ist, dass jeder, der sich ein bisschen damit länger befasst hat, sagt, das macht keinen Sinn, das in großen Kraftwerken zu verbrennen. Stellt sich die Frage, warum stellen wir jetzt trotzdem grünen Wasserstoff her? Mhm. Also die Antwort ist, glaube ich, weil wir natürlich auf lange Sicht eben doch dahin kommen wollen und auch müssen. Also wie sollen wir sonst klimaneutral werden? Mhm. Beziehungsweise irgendwann, das ist jetzt zwar nicht schnell, aber irgendwann ist dieses Erdgas, was wir momentan nutzen für die Wasserstoffproduktion oder das wir nutzen, um die Wohnungen warm zu machen, das ist ja irgendwann auch alle. Ja. Das erleben wir beide wahrscheinlich nicht mehr, aber trotzdem, der Tag wird kommen. Ja. Und spätestens dann wird es eben dann doch entsprechende Lösungen geben müssen. Bis dahin macht es aus meiner Sicht trotzdem Sinn, auch ein bisschen Wasserstoffproduktion in Deutschland zu haben, das eben einzusetzen, zum Beispiel in der chemischen Industrie, um vielleicht auch eine grünere Chemie zu bekommen oder um es eben einzusetzen in den Raffinerien, um eben die Kraftstoffproduktion ökologischer machen zu können. Also es macht schon Sinn, aber es muss eben politisch begleitet werden, weil wenn man jetzt rein auf die Kosten schaut, also dann macht das von sich aus, glaube ich, kein Unternehmen, das sagt, hurra, ich kaufe jetzt den Wasserstoff zum vierfachen Preis.
1: Dankeschön, Ralf, für deine Information. Das war sehr interessant, auch dieses Langzeitprojekt mal ein bisschen näher kennenzulernen. Wer also mehr erfahren möchte über den Kohleausstieg im Mitteldeutschen Revier, dem empfehle ich sehr den Podcast Tschüss Kohle, Hallo Zukunft. Seit 5 Jahren gibt es das schon, 5 Staffeln gibt es. Und vielen Dank, Ralf.
0: Sehr gerne, Theresa.
1: Soweit der Blick in die Praxis vor Ort. Schauen wir uns jetzt etwas genauer den Theorieteil an. Und das kann ich tun mit Professorin Claudia Kempfert, Abteilungsleiterin am Deutschen Institut für Wirtschaftsforschung in Berlin. Hallo, Frau Kempfert.
4: Hallo, ich grüße Sie.
1: Schließen Sie sich der These meines Kollegen an, der ja im Grunde sagt, grüner Wasserstoff wird kurzfristig keine entscheidende Rolle spielen bei klimaneutraler Energieversorgung, aber man muss trotzdem am Ball bleiben?
4: Ja, also ich würde mich da anschließen. Es ist auch im Kern richtig, aber ich würde da noch unterscheiden zwischen kurzfristig und mittelfristig, aber auch dann langfristig. Weil kurzfristig, das stimmt, also in den nächsten Jahren, da wird grüner Wasserstoff eher keine entscheidende Rolle für die breite Energieversorgung spielen. Dafür ist er noch leider zu knapp, auch zu teuer. Die Elektrolysekapazitäten sind da doch gering und auch die Leitungen, Speicher und wasserstofffähige Kraftwerke, das fehlt ja alles noch weitestgehend. Also wer heute so tut, das könnte jetzt Wasserstoff so kurzfristig Heizungen, Pkw oder auch fossile Kraftwerke ersetzen, der weckt da falsche Erwartungen. Aber mittelfristig wird grüner Wasserstoff dort wichtiger, wo man keine direkte Elektrifizierung machen kann. Also in der Chemieindustrie bei Stahl und so weiter, Hochtemperaturprozessen oder auch in Raffinerien. Und da ist ja auch Leuna ein gutes Beispiel. Also grüner Wasserstoff kann dort ja auch den fossilen Wasserstoff gerade in industriellen Prozessen ersetzen. Mhm. Das sieht man ja gerade in der Chemie oder auch bei den Raffinerieprozessen. Und das finde ich einen sinnvollen Einsatz. Und aber langfristig spielt Wasserstoff dann als Speicher und Reserve im Energiesystem dann doch eine wichtigere Rolle. Und da ist ja auch die nationale Wasserstoffstrategie ganz eindeutig. Die wollen das ja auch ausbauen. Also ja, ich wäre dabei, Wasserstoff kurzfristig eher keine tragende Rolle, dafür noch zu knapp und zu teuer und die Infrastruktur fehlt. Aber mittelfristig durchaus eine wichtige Rolle, vor allen Dingen auch als Speicher.
1: Dann lassen Sie uns mal noch ein bisschen genauer auf die Kriterien schauen. Wir hatten es besprochen, dass da teilweise hohe bürokratische Hürden vorliegen. Es gibt Kriterien von der Europäischen Union aus dem Jahr 2023, in denen festgelegt wird, ab wann grüner Wasserstoff auch wirklich grün ist. Kurz gesagt kann man ja sagen, der Strom dafür muss aus erneuerbaren Energie stammen. Aber der Teufel steckt ja im Detail. Es gibt ja deutlich strengere Kriterien. Können Sie das nochmal überblicksartig erläutern? Ab wann ist grüner Wasserstoff laut EU-Kriterium auch wirklich grün?
4: Also grün ist Wasserstoff nur dann, wenn er tatsächlich mit zusätzlichem erneuerbaren Strom hergestellt wird. Das reicht also nicht, irgendwo ein grünes Zertifikat zu kaufen und gleichzeitig den Elektrolyseur mit fossilem Strom aus dem Netz dann laufen zu lassen. Das geht nicht. Also dafür hat die EU 3 zentrale Kriterien festgelegt. Das ist erstens die Zusätzlichkeit. Der Strom soll aus neuen erneuerbaren Anlagen kommen, damit die Wasserstoffproduktion nicht bestehenden Ökostrom auch aus anderen Verbrauchern Verbrauchern dann von anderen Verbrauchern wegnimmt. Und zweitens die zeitliche Korrelation. Da geht es darum, dass Wasserstoff soll dann produziert werden, wenn erneuerbarer Strom auch tatsächlich erzeugt wird. Und drittens ist die räumliche Korrelation. Das heißt, die Stromerzeugung und die Elektrolyse müssen netzseitig sinnvoll zusammenpassen. Also etwa, wenn man in so einer derselben oder auch in so einem verbundenen, in so einer Strompreiszone zusammen ist, und die Treibhausgasemissionen müssen runter oder die Treibhausgase müssen runter, da muss es deutliche Einsparungen geben. Die EU nennt hier mindestens 70% gegenüber fossilen Referenzen.
1: Und das mit der räumlichen, mit dem räumlichen Zusammenhang, können Sie das nochmal erklären? Also bedeutet das, der Elektrolyseur muss tatsächlich in räumlicher Nähe zu der Stromquelle liegen?
4: Genau, also die Stromerzeugung und die Elektrolyse müssen netzseitig sinnvoll zusammenpassen. Also das kann eine verbundene Strompreiszone sein, das kann räumlich zusammenliegen, aber es darf nicht weit auseinander liegen. Der Sinn dahinter ist der, dass man nicht einfach irgendwoher Strom dazu kauft, sondern es muss wirklich eine Anlage sein, die netzdienlich zusammenpasst. Das ist so ein bisschen der Hintergrund da.
1: Aber das klingt schon ja auch etwas kompliziert. Macht man sich damit das Leben nicht unnötig schwer? Also wäre es nicht auch sinnvoll, diese Kriterien etwas aufzuweichen zugunsten der Wasserstoffproduktion, oder muss man die in Kauf nehmen und damit auch möglicherweise höhere Kosten in Kauf nehmen, damit es eben ökologisch sinnvoll ist?
4: Na, ich wäre sehr vorsichtig mit einer Aufweichung. Also es machen die strengeren Kriterien Sinn. Sie machen das zunächst teuer, ja, gar keine Frage, aber sie verhindern, dass wir dann neue Scheinlösungen aufbauen. Also wenn Wasserstoff nur bilanziell grün ist, real aber zu zusätzlichem fossilem Strombedarf führt, dann gewinnen wir klimapolitisch nichts. Also die richtige Antwort ist nicht Kriterien schleifen, sondern die richtige Antwort ist eher erneuerbare Energien schneller ausbauen. Elektrolyseure systemdienlich betreiben, Genehmigungen beschleunigen, dann auch Netze und Speicher stärken, all das, was dazugehört, und Wasserstoff gezielt dort einsetzen, wo er dann auch den größten Nutzen hat. Dann sinken auch tatsächlich die Kosten. Also kurz gesagt, lieber am Anfang sauber und etwas teurer als billig gerechnet und klimapolitisch wirkungslos.
1: Ich möchte trotzdem noch einmal einhaken. Es gibt Zahlen vom Energiewirtschaftlichen Institut der Universität Köln, und die zeigen zum Beispiel, dass diese Wasserstoffproduktion um bis zu 20% teurer ist als ohne diese vorgegebenen Kriterien. Also hat man da nicht dann den ersten Schritt vor dem zweiten gemacht? Die Kriterien stehen schon mal, aber die Produktion kommt ja noch gar nicht hinterher. Und das wiederum demotiviert doch dann die Industrie, sich da reinzuhängen, oder? Weil es jetzt alles so teuer ist durch die Vorgaben.
4: Ja, ist so ein bisschen Henne-Ei-Problem, aber da muss man raus. Und das heißt dann aber nicht Kriterien schleifen lassen, sondern erneuerbare Energien schneller ausbauen. Dann kann man ja auch die Elektrolyseure dann mit grünem Strom bedienen und grünen Wasserstoff herstellen. Der ist dann zu Anfang etwas teurer, aber wird dann billiger. Sonst hat man ja von Anfang an die falschen Weichen gestellt und ist dann in so einem falschen Fahrwasser drin. Deswegen ist es wichtig, die Kriterien zu Anfang richtig zu setzen, dann auch das Richtige aufzubauen und dann so aufzubauen, dass man es auch langfristig nutzen kann. Und dann hat man am Ende auch mehr. Also Wasserstoff ist ja kein Ersatz für die Energiewende, sondern eher so ein Teil davon. Also deswegen ist es wichtig, denke ich, dass man da auch entsprechend heute schneller wird, und zwar insbesondere bei den erneuerbaren Energien, und dann auch die Elektrolyseure klug integrieren und den Wasserstoff dann auch dort einsetzen, wo er wirklich gebraucht wird. Ich bezeichne den grünen Wasserstoff ja immer als Champagner der Energieträger. Es muss ich an der Stelle mal sagen, er ist kostbar, nur etwas für besondere Anlässe. Und so sollte man es auch sehen. Und deswegen ist es zu Anfang etwas teurer. Kriterien müssen stimmen, aber dann hat man auch langfristig die richtigen Weichen gestellt.
5: Das war die Energieökonomin Claudia Kempfert im ARD-Klima-Update. 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
5: Die USA wollen tausende Soldaten aus Deutschland abziehen. Es ist nicht die erste Drohung dieser Art, aber diesmal wurden Zahlen genannt, weit mehr als 5000, so hat es Präsident Trump gesagt. Die Ankündigung der USA für eine Truppenreduzierung kam direkt, nachdem sich Bundeskanzler Merz kritisch über das amerikanische Vorgehen gegen den Iran geäußert hatte. Die Neue Osnabrücker Zeitung sieht da einen Ursache-Wirkungszusammenhang und schreibt in ihrem Kommentar, diese Drohung der Truppenverlegung gehe auf das Kanzlerkonto.
6: Dabei hatte Friedrich Merz sich zu Beginn seiner Amtszeit klug angestellt, um Trumps Gunst zu gewinnen. Schon seit Barack Obama ist klar, dass Amerika sich nach Asien wendet und Europa sicherheitspolitisch mehr Verantwortung übernehmen muss. Viel zu lange hat man sich im bequemen Akkord eingerichtet. Die Russen liefern billiges Gas, die Amerikaner Schutz und wir erklären der Welt vom hohen Ross, wie es zu laufen hat. Der Ami geht, das Gas ist teuer und Deutschland ist alleine nicht verteidigungsfähig. Ein Kanzler muss das wissen und seine Worte abwägen.
5: Bei der Märkischen Oder-Zeitung aus Frankfurt an der Oder löst die US-Ankündigung auch Kopfschütteln aus, aber über Donald Trump.
6: Donald Trump mochte Friedrich Merz, weil der so gut Englisch sprach und beim Besuch im Weißen Haus auch noch eine schöne Gesichtsfarbe hatte. Er mochte ihn, weil der Kanzler Angela Merkel nicht mag, genau wie er. Jetzt hat Merz den Krieg gegen den Iran kritisiert, weshalb der US-Präsident ihn nicht mehr mag. Trump will deshalb Truppen aus Deutschland abziehen, Mittelstreckenraketen nicht stationieren und Zölle auf deutsche Autos erhöhen. Bäh. So funktioniert Weltpolitik in diesen Tagen. Auf diesem Niveau. Es ist ein Desaster.
5: Die Frankfurter Allgemeine Zeitung sorgt sich vor allem darum, welches Signal ein US-Truppenabzug an Russland aussendet.
6: Die 5000 Soldaten, deren Abzug das Pentagon zunächst angekündigt hat, sehen auf dem Papier nicht nach viel aus. Es kommt auch darauf an, ob sie nur Deutschland verlassen würden oder auch Europa. Schlecht ist außerdem, dass keine US-Mittelstreckenraketen mehr nach Deutschland verlegt werden sollen. Hier hat Europa eine ernste Fähigkeitslücke. Die Bundesregierung kann sich etwas vormachen, vielleicht auch der deutschen Bevölkerung, aber sicher nicht Putin. Der sieht, wie die NATO erodiert.
5: Und zu den Ankündigungen für einen Truppenabzug kam ja auch noch die Androhung für neue Zölle hinzu auf Autos und Lkw aus Europa. Das Handelsblatt aus Düsseldorf nennt diese Drohungen absurd.
6: Der Präsident wirft den Europäern vor, den vereinbarten Handelsdeal nicht umzusetzen. Es war aber Trump selbst, der diesen Deal mit im Nachhinein verhängten Zöllen für null und nichtig erklärt hatte. Es war eine Reaktion auf den obersten Gerichtshof, der einen Teil der ursprünglichen Zölle des Präsidenten für illegal erklärt hatte. Es steht viel auf dem Spiel. Der Clash zwischen Trump und Merz, der einmal so stolz auf seinen guten Draht zum Präsidenten war, ist für Europa von höchster Relevanz und Brisanz.
5: Das waren die Standpunkte, zusammengestellt von Constanze Simidey.

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1: Um 1 Uhr mit Ronald Lessig. Vor dem Hintergrund andauernder Spannungen in der schwarz-roten Koalition hat Bundeskanzler Merz die SPD zu mehr Entgegenkommen aufgefordert. Es gebe in der Union einen größer werdenden Unmut über Kompromisse, die mit den Sozialdemokraten eingegangen werden mussten, sagte Merz in der ARD-Sendung Karin Mioska.
2: Ich erwarte von der SPD die gleiche Kompromissbereitschaft, wie wir sie zeigen. Ich bin bis jetzt sehr geduldig gewesen, auch im Umgang mit der SPD. Die SPD muss allerdings auch wissen, Kompromisse sind keine Einbahnstraße. Die müssen wir beide machen.
1: Bundeskanzler Merz. In den vergangenen Wochen hatte es in der Koalition immer wieder Streit über anstehende Reformen gegeben. Unterdessen hat SPD-Fraktionschef Miersch Nachbesserungen bei den geplanten Änderungen im Gesundheitsbereich gefordert. Als Beispiel nannte er im ZDF das Vorhaben, die beitragsfreie Mitversicherung von Ehepartnern bei der gesetzlichen Krankenversicherung einzuschränken. Das Kabinett hat das Sparpaket bereits beschlossen. Als nächstes ist der Bundestag am Zug. Und dort, so Miersch, gehe es nicht darum, Kabinettsbeschlüsse einfach abzunicken. An den Reformplänen im Gesundheitsbereich gibt es breite Kritik. Die USA wollen nach Angaben von Präsident Trump ab heute damit beginnen, Schiffe aus der Straße von Hormuz zu eskortieren. In den sozialen Medien schrieb er, mehrere Länder, die nicht in den Iran-Krieg verwickelt seien, hätten die USA darum gebeten. Zum genauen Vorgehen machte Trump keine Angaben. Seit Beginn des Iran-Krieges hält der Iran die für den weltweiten Ölhandel wichtige Meerenge de facto geschlossen. Der SC Freiburg und der VfL Wolfsburg haben am Abend in der Fußball-Bundesliga 1:1 gespielt. Mehrere Vereine können dank dieses Ergebnisses nicht mehr absteigen. Aus der Sportredaktion Marcel Stober.
3: Ohne am Sonntag auf dem Platz zu stehen, haben sich Union Berlin und der Hamburger SV den Klassenerhalt gesichert. Auch Mainz und Mönchengladbach sind gerettet. Beide haben gespielt und gewonnen. Mönchengladbach durch ein spätes Tabakovic-Tor mit 1:0 gegen Dortmund und Mainz mit 2:1 beim FC St. Pauli. St. Pauli rutscht durch die Niederlage auf den direkten Abstiegsplatz 17. Wolfsburg ist punktgleich, die Tordifferenz der Niedersachsen ist aber etwas besser. Das 1:1 beim Europa-League-Halbfinalisten Freiburg ist leistungsgerecht. Im Rennen um einen erneuten Europapokalplatz überholt Freiburg mit dem Punkt die Frankfurter Eintracht und ist Siebter.
1: Das waren die Nachrichten. Das Wetter in Deutschland. Im Norden und Nordwesten Schauer oder Gewitter, sonst trocken bei 14 bis 7 Grad. Tagsüber gebietsweise Schauer, teilweise Gewitter im Südosten und zwischen Nord- und Ostsee trocken bei bis zu 13 Grad auf den Nordseeinseln und 28 Grad an Niederbayern. Am Dienstag Schauer und Gewitter im Norden freundlich. Es ist 1:03 Uhr.
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4: Zunächst mit einer Entwarnung für die A66. Kein Falschfahrer mehr zwischen Frankfurt am Main, Mickelallee und Nordwestkreuz Frankfurt. Die A656 Heidelberg Richtung Mannheim ist zwischen Mannheim-Seckenheim und Kreuz-Mannheim nach einem Unfall gesperrt. Und die B469 Stockstadt Richtung Wörth am Main ist zwischen Aschaffenburg-Großostheim-Mitte und Niedernberg-Großostheim-Süd-Sulzbach-Leidersbach nach einem Unfall gesperrt. Ihnen eine gute und sichere Fahrt.
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4: Von NDR Info aus Hamburg mit Klaas Christoffersen. Hallo. Wir senden hier in der ARD für Sie unabhängige Informationen, damit Sie sich ein Urteil bilden können. Weltweit gesehen ist das nicht unbedingt selbstverständlich. Darauf machen Organisationen wie Reporter ohne Grenzen aufmerksam. Anlass ist der Internationale Tag der Pressefreiheit gestern. Wie hat sich das Arbeitsumfeld von Journalistinnen und Journalisten entwickelt? In den letzten Jahren nicht unbedingt zum Besseren, wie Sabine Rhein berichtet.
5: Medienschaffende werden entführt, angegriffen, getötet. Der Journalismus ist zu einem unsicheren und mitunter gefährlichen Beruf geworden, schreibt UN-Menschenrechtskommissar Volker Türk. Am riskantesten sei die Berichterstattung über bewaffnete Konflikte, etwa über den Gaza-Krieg. Problematische Entwicklungen gibt es aus Sicht von Türk aber nicht nur in Krisenstaaten. Auch das Journalistennetzwerk IPI stellt fest, Weltweit stehen unabhängige Medien immer mehr unter Druck, wofür IPI vor allem den globalen Aufstieg autoritärer und illiberaler Regierungen verantwortlich macht. Die Organisation Reporter ohne Grenzen hatte am Donnerstag ihre aktuelle Rangliste der Pressefreiheit veröffentlicht. Deutschland landet dort auf Platz 14 und ist damit im Vergleich zum Vorjahr um 3 Plätze zurückgefallen. Politik und Justiz müssten mehr tun, meint der Deutsche Journalistenverband. Es könne nicht sein, dass die Pressefreiheit zum Schönwettergrundrecht verkommt, so der Bundesvorsitzende Mika Beuster.
4: Soweit der Bericht von Sabine Rhein. Ja, wir haben es gehört, auch für Medienschaffende in Deutschland hat sich die Situation verschlechtert nach der Auswertung der Organisation Reporter ohne Grenzen. Demnach hat sich hier das gesellschaftliche Klima aufgeheizt, die öffentlichen Debatten werden rauer. Journalistinnen und Journalisten stehen unter starkem Druck, gerade wenn sie zum Beispiel über rechtsextreme Milieus berichten oder etwa über den Gaza-Krieg. Meine Kollegin Anna-Lou Beckmann hat darüber mit Gregor Gysi gesprochen. Sie hat den linken Politiker, der Mitglied im Bundestagsausschuss für Kultur und Medien ist, gefragt, wie erlebt er die Veränderungen in Sachen Pressefreiheit?
6: Ja, es gibt aus den USA, aus bestimmten Überlegungen heraus und auch von innen Kämpfe gegen Demokratie und Rechtsstaatlichkeit. Und das hat dann immer Folgen auch für die Pressefreiheit. Einerseits werden Social Medien in bestimmter Richtung bedient. Das ist auch ganz schwer, rechtlich dagegen vorzugehen. Also ich sag mal, das Recht hängt hinterher. Ja, und die Journalistinnen und Journalisten leiden A darunter, dass es immer weniger werden, weil sich bestimmte Medien das nicht mehr leisten können. Das heißt, tiefe Recherchen werden immer schwerer. Und zweitens müssen sie so eine Mischung machen. Gedruckte Medien, Social Medien, Fernsehen, Rundfunk. Und die Reaktion auf den Social Medien können wieder gar nicht alle verfolgen. Also das führt dazu, dass der Druck auf die Journalistinnen und Journalisten auch ganz schön gewachsen ist.
7: Was wird denn an Sie im Ausschuss in Sachen Druck auf Journalisten und Journalistinnen herangetragen und wie oft beschäftigt Sie das Thema?
6: Also indirekt beschäftigt es uns des Öfteren, direkt kaum. Also wir haben natürlich über Antisemitismus in Kunst und Kultur gesprochen. Wir haben auch schon darüber gesprochen, wie man anders mit Social Medien umgehen kann, welche rechtlichen Wege gefunden werden, damit man zumindest eine Einrichtung hat, wo du innerhalb weniger Minuten erfährst, ob eine Nachricht eine Fake News ist, also eine falsche Nachricht ist oder ob sie stimmt. Es gibt lauter solche Sachen. Ich kann Ihnen das belegen. Ich mache angeblich Reklame für Kriegswaffen. Habe ich natürlich noch nie gemacht. Eine Frau hat mir geschrieben, dass ihre Mutter auf eine Werbung von mir für eine Plattform hereingefallen ist und über 5.000 Euro verloren hat durch Betrug. Ich habe natürlich nie Werbung dafür gemacht. Dann können Sie sich ein Gespräch ansehen von Frau Weidel, Frau Maischberger und mir. Das hat nie stattgefunden. Also mit anderen Worten, wir hinken da hinterher und damit beschäftigen wir uns schon.
7: Sie haben jetzt schon einige Punkte angesprochen, aber wo sehen Sie die größten Gefahren für die Pressefreiheit in Deutschland?
6: Durch den gewollten Abbau von Demokratie und Rechtsstaatlichkeit. Also Sie müssen von Folgendem ausgehen. Die Eliten, die hinter Trump stehen, befürchten, dass China Weltwirtschaftsmacht Nummer 1 wird. Das wird auch irgendwann passieren, deshalb lehnen sie sich so auf. Aber ihre zweite Überlegung ist, China ist schneller und effizienter, weil es über eine autoritäre Struktur verfügt. Und deshalb wollen sie eine autoritäre Struktur bei sich einführen. Sie kämpfen ja mit allen Mitteln, beschimpfen die Gerichte, was das Zeug hält. Rechtsstaatlichkeit wollen sie auch abbauen. Denn Trump wurde in seiner ersten Legislaturperiode von den Gerichten und von der Mehrheit der Demokraten im Kongress belästigt. Xi wurde weder vom Parlament noch von Gerichten belästigt. Und da wollen sie hin. So, und da sie Druck machen, bei uns die AfD unterstützen, die ja ähnliche Wege gehen will, findet dazwischen eine große Verunsicherung statt. Und die, die Demokratie und Rechtsstaat verteidigen wollen, sind nicht in der Lage, sich zu organisieren. Das ist die eigentliche Tragik. Und darunter leiden auch die Medien. Was sollen sie nun machen? Die können die AfD nicht ausklammern. Aber ich verstehe dann auch wieder die Journalistinnen und Journalisten, die auf so viel Hochzeiten tanzen müssen. So, und unser Ausschuss tagt ja immer öffentlich. Und wir müssen uns jetzt ernsthaft Gedanken machen, wie wir wieder die Unabhängigkeit von Journalistinnen und Journalisten gewährleisten können. Wissen Sie, da geht es um Rechtsfragen, auch frei beschäftigt, nicht frei beschäftigt, Kündigungsschutz, kein Kündigungsschutz. Wie eigenständig darf eine Journalistin oder ein Journalist agieren? Alles ganz komplizierte Fragen. Und ich weiß, wenn man anfängt, Gesetze zu fummeln, dann gibt es immer wieder Widersprüche, wenn man das nicht so lange hinkriegt. Nur dafür sind wir gewählt. Das ist unsere Aufgabe, das ist unsere Arbeit. Also müssen wir sie auch erledigen.
7: Was muss ich tun, um die Presse freier zu machen, die Attacken zu reduzieren? Und vor allem, wer ist verantwortlich?
6: Ja, also da müssen wir mal eine Konferenz mit allen Intendanten haben, etc., zum Beispiel beim Rundfunk, beim Fernsehen, mit vielen Chefredakteuren und sich überlegen, wie wir die Medien so gestalten können, dass sie wirklich unabhängig und frei sind, welche Hemmnisse es gibt. Das können die ja mal offen sagen. Dann machen wir eben mal eine Sitzung aller etablierten Parteien, von meinetwegen kann auch die AfD da rumsitzen, ist mir auch wurscht, und diskutieren darüber, was wir verändern müssen, um das zu erreichen. Und dabei müssen wir immer die Social Medien mit im Kopf haben. Und im Kopf haben, brauchen wir eine Behörde, wo man ganz schnell erfährt, eine Nachricht ist wahr oder falsch. Und wie gestalten wir das Recht, damit man sich schneller gegen falsche Meldungen wehren kann. Es gab so eingespielt, wissen Sie, zwischen Zeitung, Rundfunk, Fernsehen, mit Gegendarstellung, Unterlassung, Widerruf. Das funktioniert bei den Social Medien alles so nicht. Also müssen wir neue rechtliche Wege diskutieren und finden und dann auch endlich in Kraft setzen.
4: Sagt der Politiker der Linken Gregor Gysi, Mitglied im Bundestagsausschuss für Kultur und Medien. Und er sprach auch schon über die USA. Und da werfen wir jetzt einen Blick auf dieses Land. Dort haben Angriffe auf Medien und Journalistinnen und Journalisten mittlerweile System, heißt es von Reporter ohne Grenzen. Die Trump-Administration geht gegen unabhängige Medien und kritische Berichterstattung vor, etwa durch Gerichtsklagen, dadurch, dass sie staatliche Gelder kürzen oder Druck durch die Medienaufsichtsbehörde ausüben. Washington-Korrespondentin Anne Schneider über das Verhältnis von Trump zu den Medien.
8: US-Präsident Donald Trump verbindet eine Art Hassliebe mit den Medien. True Social Posts mitten in der Nacht, spontane Statements und Anrufe bei seinem Lieblingsfernsehsender Fox News. Trump tut fast alles, damit jeden Tag über ihn berichtet wird. Doch sein Lieblingsschimpfwort für die Medien ist Fake News, also Lügenpresse.
9: Fake News. Look at all the fake news back there.
10: It turned out it was done by fake news.
8: Besonders heftig wird es, wenn dem Präsidenten eine Frage nicht passt.
11: That's a nasty question.
12: Are you stupid?
13: Das ist eine gemeine Frage. Sind Sie dumm? Ein furchtbarer Reporter.
8: Auffallend häufig im Fokus Journalistinnen. Sie verunglimpft er oft mit Begriffen wie ekelhaft, hässlich, Schweinchen oder Versager, sogar vor laufender Kamera.
13: Sie sind ein furchtbarer Mensch und eine schlechte Journalistin. Ruhe, Schweinchen. Sie sind die schlimmste Journalistin.
8: Eine seiner Zielscheiben, Star-Reporterin Caitlin Collins von CNN. Sie beleidigt er nicht nur bei Pressekonferenzen, er nennt sie auch in Posts auf seinem Netzwerk True Social dumm und gemein. Die Pressefreiheit ist in den USA eigentlich durch den ersten Verfassungszusatz geschützt, auch und gerade, wenn es für die Mächtigen unbequem wird. Doch Trumps Angriffe haben Folgen.
13: Das hat Auswirkungen, wie Journalisten arbeiten können, wie sie öffentlich wahrgenommen werden.
8: Erklärt Kevin Goldberg vom Freedom Forum, einer Stiftung für Pressefreiheit. Jeder Präsident habe das Recht, seine Meinung zu äußern, so Goldberg, auch Donald Trump. Er dürfe nur nicht zu weit gehen.
14: When he uses his power as president to punish someone,
13: wenn der Präsident seine Macht nutzt, um Menschen wegen ihrer Meinung zu bestrafen, leidet die Pressefreiheit.
14: That is where we have a First Amendment problem.
8: Journalisten leben in den USA gefährlich. Bei einer Demonstration in Los Angeles wird diese Reporterin aus Australien vor laufender Kamera mit Gummimunition von Ordnungskräften angeschossen. Obwohl gut zu sehen ist, dass sie nicht selbst demonstriert, sondern auf dem Sender ist. Auch sonst gibt es immer mehr Übergriffe.
14: The Washington Post reporter Hannah Nathanson had her house searched.
13: Das Haus der Reporterin Hannah Nathanson wurde durchsucht, ihr Laptop und ihr Handy beschlagnahmt. In 30 Jahren Presserecht habe ich so etwas noch nie erlebt.
8: Gleichzeitig rollt eine Klagewelle gegen große Medienhäuser. Die lassen sich teilweise auf Vergleiche ein, obwohl die Rechtslage eher schwach ist.
13: Er nutzte Klagen angeblich zur Klarstellung. Kritiker sehen darin Einschüchterung.
8: Wo er kann, dreht Trump unliebsamen Medien den Geldhahn zu. Dem öffentlich-rechtlichen Sender NPR werden die Mittel gestrichen. Dass es NPR überhaupt noch gibt, ist Spenden zu verdanken. Die Medienaufsicht FCC erhöht den Druck. Sie wird geleitet von einem Trump-Vertrauten. Der droht unliebsamen Sendern mit Lizenzentzug. Rechtlich kaum haltbar, aber einschüchternd. Noch halten die großen US-Medien stand, doch die Pressefreiheit in den USA steht unter so starkem Druck wie seit Jahren nicht mehr.
4: Und damit endet unser kleiner Schwerpunkt hier in der ARD-Infonacht zum Tag der Pressefreiheit. Es ist 1.14 Uhr.
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4: Der Iran-Krieg pausiert im Moment. Eine Lösung ist nicht absehbar. Mit den Angriffen der USA und Israels auf den Iran brach aber auch noch ein weiterer bewaffneter Konflikt wieder auf, der zwischen Israel und der mit dem Iran verbündeten Miliz Hisbollah im Libanon. Eigentlich gilt auch dort eine Waffenruhe, die aber von Anfang an brüchig war. Mittlerweile ist davon praktisch nichts mehr übrig. Am Wochenende starben im Libanon bei israelischen Angriffen 40 Menschen. Und etliche Libanesen verloren wieder ihre Häuser. Unsere Korrespondentin Anna Osius berichtet.
12: Sie graben mit Baggern in den Trümmern, tragen den Schutt eines völlig zerbombten Hauses ab. Nichts ist mehr übrig geblieben von dem Ort im Süden des Libanon, der mal ein Zuhause war, erzählt Anwohner Haytham der Nachrichtenagentur Reuters. Es gab 3 Tote hier, es war das Geschäft meines Bruders. Hier ist kein militärisches Gebiet, die Hisbollah ist hier nicht. Aussage steht gegen Aussage im Süden des Libanon. Israel sagt, die Hisbollah breche die Waffenruhe und man verteidige sich entsprechend. Die Miliz behauptet das Gegenteil. Und der Krieg geht weiter. Israel hat seine Angriffe gegen die Hisbollah im Süden des Libanon deutlich verstärkt. Dabei sterben immer wieder auch Zivilisten. Mehr als 40 Tote binnen 24 Stunden meldete das libanesische Gesundheitsministerium am Wochenende. Auch die Hisbollah schießt erneut Richtung Nordisrael. Die eigentlich geltende Waffenruhe im Libanon existiert nur noch auf dem Papier. Immer wieder kommen israelische Warnungen an die Bevölkerung, ihre Dörfer sofort zu räumen. Die israelischen Warnungen erfolgen fast täglich, so der politische Journalist im Libanon Nicolas Nassif bei Al Jazeera. Jeden Tag wird Bewohnern einer Reihe von Dörfern befohlen, diese zu verlassen. Das ist mittlerweile Teil des Alltags geworden. Israel bleibt im Süden des Landes stationiert, will eine sogenannte Pufferzone einrichten. Der Libanon sieht das als Landbesetzung und völkerrechtswidrige Vertreibung. Und je stärker die israelischen Luftangriffe, desto größer wirkt der Rückhalt der Hisbollah in der Bevölkerung. Die libanesische Regierung ist zu schwach, um Israel zu stoppen oder die Hisbollah zu entwaffnen. Journalist Nassif: Der Libanon kann keinen direkten Druck auf Israel ausüben, damit die Angriffe eingestellt werden, und auch nicht auf die Hisbollah, damit sie die Kämpfe beendet. Das Argument der Hisbollah, sie verteidige ihr Land. Die USA sind die einzige Instanz, die Israel zu einem Waffenstillstand verpflichten kann. So haben die USA Israel dazu bewegt, Beirut und die südlichen Vororte nicht mehr zu beschießen, woran sich Israel bislang hält. Aber im Süden des Landes ist die Lage völlig anders. Besonders problematisch bei den israelischen Luftangriffen im Südlibanon sterben immer wieder auch Helfer, wie Sanitäter oder Ärzte. UN-Sprecher Stefan Dujarric: Laut Weltgesundheitsorganisation WHO ist die Zahl der Angriffe auf Gesundheitseinrichtungen seit Beginn des Konflikts auf 149 gestiegen, mit 100 Toten und 233 Verletzten. Angriffe auf Zivilisten, zivile Infrastruktur und Gesundheitspersonal sind nicht nur inakzeptabel, sondern verstoßen auch gegen das humanitäre Völkerrecht. Ein Helfer hat uns erzählt, dass er sich immer mit seinen Teamkollegen umarmt, bevor sie losfahren, berichtet Xavier Castellanos Mosquera vom Roten Kreuz. Weil sie nicht wissen, ob sie heil zurückkommen. Das ist doch herzzerreißend. Ich finde es im heutigen Jahrhundert mit der heutigen Technologie unvorstellbar, dass man sagen muss, ich werde Leben retten, ohne zu wissen, ob man dabei selbst getötet wird. Das darf nicht passieren. Doch der Krieg im Libanon, er geht im Süden trotz Waffenruhe weiter.
4: Anna Osius über den Krieg zwischen Israel und der Hisbollah trotz geltender Waffenruhe. Und jetzt kommen wir zu einem friedlichen Thema. Es geht um die Frage, wie kommt die Milch von der Kuh aus dem Stall eigentlich in die Tüte? Bauern werden das sehr genau wissen, aber dass auf diesem Weg ein ausgeklügeltes System greift, das wissen vielleicht doch nicht alle. Joanna Turo war mit einem Milchlasterfahrer im Raum Augsburg in Bayern unterwegs. Dafür musste sie sehr früh aufstehen, fast noch in der Nacht. Und damit ist es ja auch schon ein ziemlich passendes Thema für die ARD-Infonacht.
15: In Kübach in der Nähe von Augsburg ist es still um 3.30 Uhr morgens. Außer im Hof eines Fuhrunternehmens. Milchlasterfahrer Simon Lotterschmidt startet gerade seine Schicht, denn
16: wir müssen wirklich sicherstellen, dass 24/7 die Milch geholt wird. Also bei uns gibt's keinen Feiertag nicht und keinen Sonntag.
15: Simons Aufgabe, die Milch von den Landwirten abholen und sie sicher in die Molkerei bringen. Vor dem 23-Jährigen blickt ein straffes Programm.
16: Also unsere Tagesaufgabe ist heute, dass wir die Milch von 26 Landwirten holen.
15: Kurz nach 4. Simon fährt den ersten Betrieb an. Um diese Uhrzeit trifft er meistens noch keinen Landwirt. Aber er kennt die Zugänge zu den Milchtanks und pumpt selbstständig ab. Als erstes checkt er die Temperatur, denn
16: Wenn die Milch jetzt zu warm wäre, dürfen wir sie beispielsweise gar nicht mitnehmen.
15: Maximal 8 Grad darf sie haben. Hier passt die Temperatur schon mal. Daneben wird die Milch auch auf mögliche Keime und Hemmstoffe, also Antibiotikarückstände, getestet. Deswegen nimmt er bei jedem Betrieb eine Milchprobe mit, die in einer kleinen Flasche neben dem Tank automatisch gesammelt wird.
16: Wenn jetzt eine Milch auffällig ist, mit Hemmstoff positiv, pH-Wert zu hoch, dann kommt das Labor, dann macht das Labor nur mehr ein paar extra Tests, speziellere Tests. Wenn das dann auch noch alles positiv ist, dann darf ich meine Milch im blödsten Fall gerade abtanken. Oder ich darf sie abtanken, aber dann muss ich die Molkerei dann entsorgen.
15: Im schlimmsten Fall dürfte der Landwirt dann nicht mehr an die Molkerei liefern. Das kommt aber nur sehr selten vor. Simon fährt weiter seine Tour. Inzwischen sind auch die Landwirte wach.
16: Werder, grüß dich.
15: Die freuen sich, wenn er kommt, denn sie sind auf seine Abholung angewiesen.
17: Wenn die Milch nicht abgeholt werden würde, dann hätten wir ein Problem, weil der Tank fast nur 2 Tage von der Milchmenge und er braucht alle 2 Tage wieder entleeren, sonst können wir nicht weitermelken.
15: 13 Uhr. Simon ist durch mit den Höfen. Jetzt geht's für ihn ins Werk. Bevor die Milch abgepumpt werden darf, kommt jetzt der wichtige Test im Labor. Wie sieht's aus?
16: Top Milch, top Qualität. Haben wir abgeladen, es wird gereinigt.
15: Nach 10 Stunden Schicht bringt Simon den LKW zurück. Die Milch wird jetzt weiter zu Käse, Joghurt und anderen Milchprodukten verarbeitet, abgepackt und an die Supermärkte ausgeliefert.
4: Wie kommt die Milch in die Molkerei? Jetzt wissen wir es genau. Johanna Turo war das mit einer Reportage.
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4: Heute feiert die ehemalige Hochspringerin Ulrike Meifert ihren 70. Geburtstag. Mit nur 16 Jahren gewann sie bei den Olympischen Spielen in München ihre erste Goldmedaille. Michael Kruse blickt zurück.
18: Ich erkläre die Olympischen Spiele München 1972 für eröffnet.
19: Als Bundespräsident Gustav Heinemann am 26. August 1972 diese Worte spricht, ahnt noch niemand, dass gut eine Woche später eine 16-jährige Olympiageschichte schreiben wird.
20: Jetzt wieder das Kleine nach hinten zurückweichen und dann der schnelle Anlauf. Jetzt wird er noch schneller, der Anlauf. Das Abdrücken, die Drehung. Sie hat es geschafft! Sie hat es geschafft! Es ist nicht zu fassen! Es ist einfach nicht zu begreifen! Ulrike Meifert hat 1,90 Meter übersprungen.
19: Die Schülerin liegt sogar noch eins drauf. Mit der Weltrekordhöhe von 1,92 Meter gewinnt sie die olympische Goldmedaille im Hochsprung. Eine Sensation, zumal Ulrike in den Jahren zuvor wenig professionell trainiert hatte. Direkt nach dem Wettkampf sitzt sie im ARD-Olympiastudio.
21: Weltrekord eingestellt, Goldmedaille gewonnen, mehr kann man eigentlich gar nicht erwarten. Wie wird es bei Ihnen weitergehen?
22: Ja, jetzt ist erstmal Schluss. Ich muss jetzt wieder in die Schule gehen nach den Spielen. Ich weiß nicht, ob ich da noch viel trainiere und so. Dann kommt die Schule erstmal dran.
21: Haben Sie schon ein Echo bekommen von zu Hause?
22: Mein Vater hat erzählt, zu Hause wäre das Telefon immer voll.
19: Selbst Bundeskanzler Willy Brandt lässt es sich nicht nehmen und sendet einen Riesenstrauß roter Rosen ins Studio.
23: Herzlichen Glückwünschen vom Herrn Bundeskanzler.
22: Vielen Dank, Herr Bundeskanzler.
19: Über Nacht wird Ulrike Meifert nicht nur zum Sport, sondern auch zum Teenie-Idol und mehrfach mit dem goldenen Otto der Jugendzeitschrift Bravo ausgezeichnet. Doch der plötzliche Ruhm überfordert die junge Frau.
24: Es war für mich alles etwas befremdlich und ich musste mich da irgendwie eingewöhnen. Man verliert auch sehr seine Unbefangenheit und guckt, was machen die anderen? Gucken die wieder? Rücken die auf die Pelle? Und das ist sehr, sehr unangenehm manchmal.
19: Im Sport und auch in der Schule fällt sie in ein tiefes Loch. Bei Olympia 1976 in Montreal scheidet die Hochspringerin vorzeitig aus. An den Spielen 1980 in Moskau nimmt Deutschland nicht teil, aus Protest gegen den Einmarsch der sowjetischen Truppen in Afghanistan. Dabei will Ulrike Meifert sich und allen unbedingt beweisen, dass ihre Goldmedaille keine Eintagsfliege war. Dann 1984 Los Angeles.
25: Dann geht es lang, länger und kraftvoller zu, sie springt. Und sie hat geschafft! 2,03 Meter springt sie! Und Und da macht sie noch einen gewaltigen Satz rückwärts.
19: 12 Jahre nach München gewinnt sie tatsächlich zum zweiten Mal olympisches Gold. 12 Sommer Einsamkeit, so lautet der Titel ihrer Autobiografie, in der sie beschreibt, wie der Triumph von 1972 Fluch und Segen zugleich war. Welche der beiden Goldmedaillen für sie die schönere war?
24: Die erste war so überraschend und so toll und mit großen Augen, das war wirklich wunderbar. Und die zweite war bewusst erarbeitet und darüber habe ich mich natürlich auch sehr gefreut.
19: Bis heute ist sie die jüngste Olympiasiegerin in einer Einzeldisziplin der Leichtathletik. Schon lange ist die ehemalige Hochspringerin, die seit ihrer Heirat Ulrike Nasse-Meifert heißt, keine 16 mehr. Heute wird sie 70.
4: Der Stichtag von Michael Kruse.
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1: 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Und bevor wir zum Fußball kommen, wollen wir erstmal den alten und neuen deutschen Meister im Eishockey würdigen. Die Eisbären Berlin haben die Finalserie gegen die Adler Mannheim gewonnen. David Luding.
2: Die insgesamt 12. deutsche Meisterschaft für die Eisbären Berlin ist am Ende eine relativ deutliche. Der Rekordmeister besiegte die Adler Mannheim in der Finalserie ungefährdet mit 4:1 in Spielen. Nach der Heimniederlage in Spiel 4 am Donnerstag zeigten die Eisbären Berlin in Spiel 5 in Mannheim erneut eine abgezockte Leistung. In einem intensiven und hochklassigen ersten Drittel hatten zunächst die Adler mehr Spielanteile, konnten daraus aber keinen Profit schlagen. In der 20. Minute fiel das 1:0 für Berlin durch Ty Ronning. Im zweiten Drittel ein ähnliches Bild. Mannheim die aktivere Mannschaft, Berlin aber die effizientere. Liam Kirk erhöhte auf 2:0 in der 22. Minute. Im Schlussdrittel sorgten dann Ronning und Erik Mick für die Entscheidung, erhöhten für Berlin auf 4:0. In der 59. Minute gelang den Adler Mannheim noch der Ehrentreffer durch Marc Michaelis. Endergebnis 1:4 aus Sicht der Adler. Für die Eisbären Berlin ist es der 5. Meistertitel in 6 Jahren.
1: Die Meisterschaft in der Fußball-Bundesliga, die ist längst entschieden zugunsten des FC Bayern. Der Abstiegskampf ist aber weiterhin sehr spannend. Borussia Mönchengladbach muss nicht mehr zittern, Gladbach ist gerettet, weil Stürmer Haris Tabakovic gegen Dortmund das 1:0 Siegtor geschossen hat.
3: Ja, fühlt sich definitiv gut an, aber das bin nicht nur ich gewesen. Ich glaube, das echt eine sehr, sehr gute Mannschaftsleistung. Das war von der ersten Minute. Ich denke, dass wir schon viel früher auch in Führung gehen müssen. Und am Ende haben wir das echt sehr, sehr gut verteidigt auch. Und am Ende natürlich fühlt sich das sehr, sehr, sehr, sehr schön an. Am Ende fast in der letzten Spielminute noch das Tor zu machen.
1: Den Klassenhalt sicher haben nun auch Union Berlin und der HSV, denn der VfL Wolfsburg ist nicht über ein 1:1 in Freiburg hinausgekommen. Immerhin aber schoben sich die Wolfsburger dadurch auf Platz 16 vor und drücken St. Pauli auf einen direkten Abstiegsplatz. Beim 1:2 zu Hause gegen die ebenfalls jetzt sicher geretteten Mainzer war St. Pauli die deutlich harmlosere Mannschaft. Trainer Alexander Blessin glaubt aber trotzdem immer noch an ein positives Ende.
5: Wir sind nicht in der Opferrolle oder sonst irgendwas, sondern wir sind da, wo wir sind und das ist, haben die Chance auf einen Relegationsplatz und da müssen wir alles dafür reinwerfen. Ja, also deswegen hier zu lamentieren und rumzuheulen bringt jetzt nichts, sondern da auch im Training einfach eine gute Woche zu haben, sich reinzuhauen und dann versuchen, den Karren aus dem Dreck zu holen.
1: Ja, am letzten Spieltag könnte es zum Showdown zwischen St. Pauli und Wolfsburg kommen. Auch der FC Bayern hat am Sonntag gespielt, aber nicht die Männer, sondern die Frauen. Und die sind nach einer tollen Leistung im Champions-League-Halbfinale ausgeschieden. Nach dem 1:1 im Hinspiel gegen den FC Barcelona haben sie das Rückspiel in Spanien mit 2:4 verloren. Barcelona trifft im Endspiel in knapp 3 Wochen auf Lyon. Seit knapp 3 Jahren wartet Deutschlands bester Tennisprofi Alexander Zverev auf einen Sieg gegen den Weltranglisten-Ersten Jannik Sinner. Und das Warten geht weiter. Denn im Finale beim Masters-Turnier in Madrid hat Zverev in unter einer Stunde ordentlich auf die Mütze bekommen. Tim Brockmeier.
6: Eine regelrechte Tennisohrfeige für Alexander Zverev. Nur 57 Minuten, 1:6 und 2:6 aus der Sicht des Deutschen, der gegen den Weltranglisten-Ersten Jannik Sinner wirklich komplett chancenlos war. Ich muss mich entschuldigen, sagte Zverev nach der Finalniederlage von Madrid. Ich habe nicht mein bestes Tennis gespielt. Jannik dagegen ist einfach der Beste der Welt. So ein recht niedergeschlagener Zverev, der auch im 4. Duell in diesem Jahr mit dem Italiener einfach kein Land sah, von Sinner mehr oder weniger an die Wand gespielt wurde. Mit dem Sieg in Madrid holt sich der Weltranglistenerste aus Italien den 5. Sieg bei einem ATP Masters in Serie. Das hat vor ihm noch keiner geschafft. Kein Federer, kein Nadal, kein Djokovic. Jannik Sinner geht damit auch als absoluter Topfavorit in die in rund 2 Wochen beginnenden French Open in Paris.
1: Erstmal aber steht Mitte Mai ja auch für Zverev noch das Tennisturnier am Hamburger Rotenbaum an.
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1: Um 1.30 Uhr mit Ronald Lessig. Kurz vor dem ersten Jahrestag der schwarz-roten Koalition hat Bundeskanzler Merz von der SPD mehr Entgegenkommen gefordert. Kompromisse seien keine Einbahnstraße, sagte Merz in der ARD-Sendung Karin Mioska. Aus Berlin Norbert Kunze.
2: Er sei bis jetzt sehr geduldig im Umgang mit der SPD gewesen. Angesprochen auf das aktuelle Klima innerhalb der Regierungskoalition betont Merz, dass er weiterhin ein Vertrauensverhältnis zu Lars Klingbeil habe, bei der CDU-CSU der Unmut jedoch größer werde. In dieser Koalition, so der Kanzler, muss die Union vorkommen, was bislang nicht gut genug gelungen sei. Andere Mehrheiten, so Merz, suche er jedoch nicht. Zu Kommunikationspannen oder eigenen unglücklichen Formulierungen befragt, bezeichnet der Bundeskanzler sich als selbstkritisch. Zitat: Ich sage es dann beim nächsten Mal besser, aber ich sage es nicht anders.
1: Die neuen US-Zölle haben in der deutschen Wirtschaft Besorgnis ausgelöst. Der Bundesverband der deutschen Industrie sprach von einer massiven Herausforderung für die transatlantischen Wirtschaftsbeziehungen. Er forderte sowohl die USA als auch die EU auf, das vereinbarte Handelsabkommen einzuhalten. Dazu gehöre auch, dass die EU ihren Teil zügig und entschlossen umsetze. US-Präsident Trump hatte angekündigt, die Zölle auf Autos und Lastwagen aus der Europäischen Union auf 25% anzuheben. Schwedens Küstenwache hat erneut ein Schiff gestoppt, das zur russischen Schattenflotte gehören soll. Der offiziell unter syrischer Flagge fahrende Tanker sei vor der Südküste des Landes aufgebracht worden, teilten die Behörden mit. Das Schiff steht demnach auf Sanktionslisten der EU und Großbritanniens. Mit Schiffen der sogenannten Schattenflotte versucht Russland, vom Westen verhängte Sanktionen zu umgehen. Auf dem Gelände des ehemaligen Konzentrationslagers Dachau ist an die Befreiung vor 81 Jahren erinnert worden. Einer der letzten Überlebenden des KZ, der 102-jährige Jean Laforie, mahnte in seiner Rede, der Ungeist dieser Verbrechen sei nicht besiegt. Aus Dachau Thies Marsen.
3: Daran erinnerten bei den Gedenkfeierlichkeiten auch andere Redner, wie der Präsident des Zentralrats der Juden in Deutschland, Josef Schuster. Längst säßen Rechtsextreme wieder in den Parlamenten und lägen in Umfragen vor den demokratischen Parteien. Dachau war eines der ersten KZs der Nazis. Es wurde zum Prototyp für das Lager.

0: Gewitter, im Norden freundlich bis 25 Grad, am Mittwoch Regen, im Süden Gewitter, im Norden freundlich bis 21 Grad. Das waren die Nachrichten.
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2: Die A93 Regensburg Richtung Weiden ist zwischen Schwandorf Mitte und Schwandorf Nord nach einem Unfall gesperrt. Ebenso die A656 Heidelberg Richtung Mannheim. Sie ist zwischen Mannheim-Seckenheim und Kreuz-Mannheim nach einem Unfall gesperrt. Und auch die B469 Stockstadt Richtung Wörth am Main ist zwischen Aschaffenburg Großostheim Mitte und Niedernberg Großostheim Süd Sulzbach Leidersbach nach einem Unfall gesperrt. Kommen Sie gut und sicher an Ihr Ziel.
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2: Mit Klaas Christoffersen. Und jetzt nehmen wir uns ausführlich Zeit, um auf das erste Amtsjahr von Friedrich Merz als Kanzler zurückzuschauen. Fast genau auf den Tag vor einem Jahr wurde Merz vom Bundestag gewählt, nach einem ziemlich holprigen Start. Merz führt eine Koalition aus Union und SPD an, in der es auch des Öfteren knirscht. Eine Bilanz von Hans-Joachim Viehweger aus dem ARD-Hauptstadtstudio.
3: Es ist kurz nach 10, als Bundestagspräsidentin Julia Klöckner das Ergebnis des ersten Wahlgangs verkündet.
4: Mit Ja haben gestimmt 310 der Abgeordneten, mit Nein haben gestimmt 307, Enthaltungen 3. Der Abgeordnete Friedrich Merz hat die erforderliche Mehrheit von mindestens 316 Stimmen nicht erreicht. Er ist gemäß Artikel 63 Absatz 2 des Grundgesetzes zum Bundeskanzler der Bundesrepublik Deutschland nicht gewählt.
3: Ein Paukenschlag. Noch nie in der Geschichte der Bundesrepublik ist ein Kanzler im ersten Wahlgang durchgefallen. Es wird hektisch im Bundestag. Hinter den Kulissen wird an einer Zweidrittelmehrheit gearbeitet, um noch am gleichen Tag einen zweiten Wahlgang zu ermöglichen. Für diese Mehrheit sorgen am Ende die Abgeordneten der Linkspartei wie Bodo Ramelow.
5: Wir helfen nicht der Union, sondern wir helfen der Demokratie.
3: 325 Stimmen erhält Friedrich Merz dann im zweiten Wahlgang. Immer noch weniger als CDU, CSU und SPD zusammen haben. Bundespräsident Frank-Walter Steinmeier überreicht die Ernennungsurkunde.
6: Herr Bundeskanzler, mit leichter Verspätung, aber umso herzlicher ein Glückwunsch zur Wahl.
3: Begonnen hat alles aber schon viel früher.
7: Ich will es sehr deutlich sagen. Angesichts der Bedrohungen unserer Freiheit und des Friedens auf unserem Kontinent muss jetzt auch für unsere Verteidigung gelten, whatever it takes.
3: Es ist die erste Vereinbarung von Union und SPD bei ihren Sondierungsgesprächen Anfang März. Ausgaben für die Verteidigung werden weitgehend von der Schuldenbremse ausgenommen. Es ist ein Tag, an dem Gerüchte über einen möglichen Austritt der USA aus der NATO die Runde machen. Zuvor hatte ein Auftritt von US-Vizepräsident J.D. Vance bei der Münchner Sicherheitskonferenz für Irritation gesorgt und dann der denkwürdige Rauswurf des ukrainischen Präsidenten Zelensky aus dem Weißen Haus. Das ist der Hintergrund für die Lockerung der Schuldenbremse für die Verteidigung. Dazu kommen aber noch 500 Milliarden Schulden für Infrastruktur und Klimaschutz. Beschlossen wird dies noch mit dem alten Bundestag, in dem Union, SPD und Grüne die notwendige Zweidrittelmehrheit haben. SPD-Chef Lars Klingbeil und Friedrich Merz.
8: Diese Entscheidung hat die Möglichkeit, der Geschichte unseres Landes eine neue Richtung zu geben.
9: Die mit der heutigen Änderung des Grundgesetzes möglich werdenden Investitionen, meine Damen und Herren, in die Infrastruktur verringern auch nicht den Konsolidierungsbedarf der öffentlichen Haushalte.
3: Doch unter anderem der scheidende FDP-Abgeordnete Johannes Vogel erinnert Merz und die Union an ihre Position zur Schuldenbremse vor der Bundestagswahl.
10: Lieber Friedrich Merz, liebe Kolleginnen und Kollegen der Union, was Sie heute vorhaben, ist mit alten Mehrheiten das Gegenteil von dem zu tun, was Sie vor der Wahl gesagt haben. Das schadet der politischen Kultur in unserem Land.
3: Friedrich Merz wird das Jahr zu den 500 Milliarden neuen Schulden später als die für ihn schwerste Entscheidung bezeichnen. Anfang April dann die Präsentation des Koalitionsvertrags, mit dem Merz insbesondere eins verbindet.
9: Die politische Mitte unseres Landes ist in der Lage, die Probleme zu lösen, vor denen wir stehen.
3: SPD-Chef Klingbeil, der als Vizekanzler und Finanzminister ins Kabinett geht, sagt es so.
11: Wir arbeiten daran, dass das Vertrauen in die Politik nach Jahren des Streits auch wieder zunimmt.
3: Ein wenig zurückhaltender äußert sich CSU-Chef Markus Söder.
12: Ist es eine Liebesheirat, trotz einer neuen Dudes-Männer-Freundschaft zwischen Friedrich Merz und Lars Klingbeil, das ganz zärtlich entwickelt hat,

0: Bleibe da bei meinem Sie zunächst mal. Sage ich ja mal als jemand, der das Landwirtschaftsministerium vertritt: Liebe vergeht, Hektar besteht, das ist eine Substanz.
1: Der neue Kanzler verspricht schon vor seiner Wahl im Bericht aus Berlin einen Stimmungsumschwung.
2: Die Weichen müssen richtig gestellt werden. Ich möchte, dass wir auch aber in den Sommer schon mit einer besseren Stimmung kommen, dass die Menschen merken, es geht jetzt voran, es wird sich etwas ändern.
1: Es ist eines dieser Worte, die Merz später vorgehalten werden, sowie dann auch das Wort vom Herbst der Reformen. Zu Beginn seiner Amtszeit widmet sich Merz aber vor allem den europäischen und internationalen Beziehungen. Gleich am Tag nach der dann doch geglückten Wahl fährt er nach Paris und Warschau. Anfang Juni folgt in Washington ein deutlich spannenderer Termin.
3: So, to let you know, this is the birth certificate of Donald Trump's grandfather, born in 1869, close to Bad Dürkheim. And his Christian name was Friedrich.
1: Merz schenkt Trump die Kopie der historischen Geburtsurkunde des Großvaters des US-Präsidenten, der mit Vornamen auch Friedrich hieß.
4: Wir haben heute ein Fundament gelegt für sehr gute persönliche, aber auch politisch zielführende Gespräche.
1: In den kommenden Monaten wird Merz den engen Draht nach Washington immer wieder benötigen. So als sich Trump mit dem russischen Präsidenten Putin in Alaska trifft, fast schon kumpelhaft.
5: Next time in Moskau.
6: Oh, that's an interesting one. I don't know. I'll get a little heat on that one, but I could see it possibly happening. Thank you very much, Vladimir. And thank you all. Thank you.
1: Die Europäer fürchten nicht zum ersten und nicht zum letzten Mal, dass die USA unter Trump die Ukraine ihrem Schicksal überlassen. Zusammen mit Volodymyr Zelensky und anderen europäischen Staats- und Regierungschefs reist Merz nach Washington, um das zu verhindern.
7: Wir sind gekommen, um Volodymyr Zelensky zu unterstützen und auch gemeinsame europäische Interessen zu bewahren.
1: Das Wort vom Außenkanzler macht zunehmend die Runde. Zunächst hinterlässt das einen positiven Eindruck, so bei Industriepräsident Peter Leibinger.
8: Er hat einerseits im Ausland gezeigt, dass wir wieder da sind, aber er hat darüber, paradoxerweise könnte man sagen, oder interessanterweise, erreicht, dass auch im Land das Gefühl da ist, wir haben wieder eine Regierung.
1: Wirtschaftspolitisch setzt die neue schwarz-rote Regierung in den ersten Wochen vor allem auf zwei Maßnahmen. Steueranreize für Unternehmen und das schon beschlossene 500-Milliarden-Paket für Infrastruktur und Klimaschutz.
9: Ich möchte nicht nur Finanzminister, sondern auch Investitionsminister sein. Und ich möchte, dass die Bagger in unserem Land schnell rollen.
1: Doch von Anfang an begleitet das Projekt der Verdacht, dass mit den zusätzlichen Schulden zu locker umgegangen wird, dass damit indirekt Wahlgeschenke finanziert werden. Die Grünen-Fraktionsvorsitzende Katharina Dröge drückt es so aus.
10: Und ich sage Ihnen wirklich, Herr Merz, es wird vielleicht ein absurder Witz der Geschichte sein, dass Sie als der Mann, der immer für die Schuldenbremse gekämpft hat, am Ende in die Lehrbücher der Ökonomie eingehen werden, als das Beispiel, warum man die Schuldenbremse tatsächlich noch braucht, weil man offensichtlich Ihnen nicht vertrauen kann, dass Sie verantwortlich mit Geld umgehen und dass Sie in das investieren, was notwendig wäre für unser Land.
1: Die Kritik kommt nicht nur aus der Opposition, sondern auch von Bundesbank, Bundesrechnungshof und zahlreichen Ökonomen. Die Vorsitzende der Wirtschaftsweisen, Monika Schnitzer, nimmt als Beispiel die Investitionen in die Schiene. 9 Milliarden aus dem Sondervermögen, das klinge erstmal gut.
11: Das ist aber nicht wirklich zusätzlich, weil man gleichzeitig den Haushaltsansatz im Bundeshaushalt reduziert hat um fast 6 Milliarden.
1: Die zweite große Maßnahme von Schwarz-Rot aus dem Sommer 25 wird erstmal positiv aufgenommen. Unternehmen werden steuerlich entlastet, wenn sie investieren. Ab 2028 soll dann die Gewinnsteuer gesenkt werden. In damals noch trauter Eintracht, SPD-Finanzminister Klingbeil und CDU-Wirtschaftsministerin Katharina Reiche.
9: Das klare Signal des heutigen Tages ist, dass wir mit dem Wachstumsbooster jetzt die Wirtschaft ankurbeln.
12: Das ist ein Aufbruchssignal an Unternehmen und an Investoren, zurückzukehren an den Standort Deutschland.
1: Doch das Signal für mehr Investitionen verpufft. Zunächst einmal, weil es überlagert wird vom Konflikt über eine geplante Verfassungsrichterwahl. Unionspolitiker kritisieren die Position der von der SPD vorgeschlagenen Juristin Frauke Brosius-Gersdorf zur Abtreibung und zur Menschenwürde von Ungeborenen. Die schon geplante Abstimmung im Bundestag muss abgesagt werden. Die SPD-Fraktion ist empört. Omid Nuripur von den Grünen kommentiert:
13: ehrlich gesagt, mir fällt nichts mehr ein, wie amateurhaft das ist. Und es stellt die Frage, ob diese Koalition tatsächlich nach 100 Tagen in dem Zustand ist, in dem die Ampel nach 100 Wochen war, nämlich im blanken Chaos.
1: Was läuft? Die von Merz angekündigte Wende in der Migrationspolitik. Eine Aufgabe, die CSU-Innenminister Alexander Dobrindt weitgehend geräuschlos übernimmt.
14: Es geht jetzt nicht darum, dass wir morgen anfangen, alle in vollem Umfang zurückweisen, sondern es geht um Stück für Stück dafür zu sorgen, dass die Überforderung geringer wird.
1: Freilich, Merz selbst sorgt dann im Herbst für eine größere Debatte rund um das Thema Migration.
2: Bei der Migration sind wir sehr weit. Wir haben in dieser Bundesregierung die Zahlen August 24, August 25 im Vergleich um 60% nach unten gebracht. Aber wir haben natürlich immer im Stadtbild noch dieses Problem.
1: Das Stadtbild, was denn damit genau gemeint ist, wollen Journalisten wissen. Von links hagelt es Kritik. Und an Demonstrationen beteiligen sich auch SPD-Abgeordnete. Eine andere große Debatte, die im Sommer 25 beginnt und sich bis heute durchzieht, die Debatte um Reformen um den Sozialstaat.
15: Der Sozialstaat, wie wir ihn heute haben, ist mit dem, was wir volkswirtschaftlich leisten, nicht mehr finanzierbar. Und deswegen werden wir das ändern müssen.
1: Schon zuvor hat Merz durch den Hinweis, Deutschland könne seinen Wohlstand nicht mit Vier-Tage-Woche und Work-Life-Balance erhalten, beim Koalitionspartner für Rumoren gesorgt. Nun legt die SPD-Co-Vorsitzende, Arbeitsministerin Bärbel Baas, bei einem Juso-Kongress nach.
16: Diese Debatte gerade, dass wir uns diese Sozialversicherungssysteme und diesen Sozialstaat finanziell nicht mehr leisten können, ist, und das entschuldige ich mich jetzt schon für den Ausdruck, Bullshit.
1: Die unterschiedlichen Positionen innerhalb der schwarz-roten Koalition prallen dann beim Streit um das Rentenpaket aufeinander. Die SPD will das Rentenniveau garantieren, das soll durch eine sogenannte Haltelinie gewährleistet werden. Junge Abgeordnete der Union wie Pascal Reddick warnen vor den Folgewirkungen in den 30er Jahren und werden dafür beim Deutschlandtag der Jungen Union gefeiert.
17: Können wir es uns wirklich leisten, Beitragszahler, Steuerzahler und die Wirtschaft noch weiter zu belasten? Dieses Rentenpaket ist so nicht zustimmungsfähig und wird von uns deshalb in dieser Form auch keine Zustimmung bekommen können.
1: Der Kanzler, der das Rentenpaket verteidigt, erhält beim Treffen der Jungen Union eine herbe Abfuhr. Dafür bekommt deren Chef Johannes Winkel beim Arbeitgebertag einen eigenen Auftritt.
18: Wir in Deutschland, und darum dreht sich ja dann auch die aktuelle Debatte, müssen langsam anfangen, den demografischen Wandel ernst zu nehmen, denn wir haben ihn viel zu lange einfach vor uns hergeschoben.
1: Ganz anders ergeht es beim Arbeitgebertag SPD-Arbeitsministerin Baas, die die Rentengarantie verteidigt. Als sie sagt, die werde nicht aus Beiträgen, sondern aus Steuern bezahlt, lachen einige Teilnehmer. Was Baas wiederum bei einer Juso-Tagung aufgreift.
19: Und für mich war spätestens, wenn nicht sogar schon vorher, dieser Arbeitgebertag für mich ein Schlüsselerlebnis. Weil da besonders deutlich geworden ist, gegen wen wir eigentlich gemeinsam kämpfen müssen.
1: Das klingt nach Klassenkampf und heizt den Konflikt weiter an. Die Frage stellt sich, ob Union und SPD eine Mehrheit für das Rentenpaket im Bundestag haben. Erinnerungen an die zunächst gescheiterte Kanzlerwahl und die Richterwahl werden wach. Unionsfraktionschef Jens Spahn versucht, die eigenen Leute auf Kurs zu bringen.
20: Das Thema Rente-Haltelinie ist für die SPD politisch in etwa so wichtig, auch für den Gang in diese Koalition gewesen, wie für uns der Politikwechsel in der Migration.
1: Am Ende klappt es mit der eigenen Mehrheit, auch wenn 7 Unionsabgeordnete mit Nein stimmen und 2 weitere sich enthalten. Die AfD nutzt den Unmut, der sich innerhalb der Union aufgestaut hat, um dieser Avancen zu machen. Der parlamentarische Geschäftsführer der Fraktion, Bernd Baumann.
21: Gibt es da noch irgendeinen Kopf in der CDU, der das durchsetzt? Die Wahlversprechen von Friedrich Merz. Das wäre jetzt eine Minderheitsregierung, nachdem ja republikweit gezeigt wurde, CDU, SPD ruiniert die CDU und ruiniert Deutschland.
1: Eine Minderheitsregierung, wäre das eine Alternative zu Schwarz-Rot, wo es so oft knirscht? Der Kanzler widerspricht deutlich.
22: Also mit Verlaub, das ist doch nicht zu Ende gedacht. Glaubt denn irgendjemand ernsthaft, wir könnten in diesem Deutschen Bundestag mit wechselnden Mehrheiten arbeiten und da noch vernünftige Gesetzgebungsarbeit machen?
1: Und Merz wiederholt das, was er schon bei der Vorstellung des Koalitionsvertrags betont hat. Es gehe darum, aus der politischen Mitte heraus Probleme zu lösen. Das sehe er als seinen Auftrag. Bei einem anderen Thema gelingt das, wenn auch nach vielen Drehungen und Wendungen. Aus dem viel kritisierten Bürgergeld wird eine neue Grundsicherung. Wobei SPD-Ministerin Baas und CDU-Generalsekretär Carsten Linnemann durchaus unterschiedliche Akzente setzen.
0: Solidarität und Unterstützung gehören zur Identität unseres Landes und geben den Menschen Sicherheit, insbesondere in unruhigen Zeiten.
3: Wenn jemand, finde ich, dreimal sich nicht meldet, dann haben diejenigen ein Recht darauf, die diesen Sozialstaat finanzieren, dass derjenige auch kein Geld mehr bekommt. Das nennt man Fördern und Fordern oder auf Deutsch Gerechtigkeit.
1: Auch auf einem anderen Gebiet einigen sich Union und SPD nach einigem Hin und Her, dem neuen Wehrdienst. Schon bei seiner Regierungserklärung hatte Kanzler Merz angekündigt:
4: Die Bundesregierung wird zukünftig alle finanziellen Mittel zur Verfügung stellen, die die Bundeswehr braucht, um konventionell zur stärksten Armee Europas zu werden.
1: Es sei ein Fehler gewesen, die Wehrpflicht auszusetzen. Es sei aber auch nicht möglich, sie einfach wieder so einzuführen, sagt Merz. Während Verteidigungspolitiker der Union beim neuen Wehrdienst stärker auf verpflichtende Elemente setzen wollen, setzt SPD-Verteidigungsminister Boris Pistorius auf Freiwilligkeit und Anreize.
23: Ich beschäftige mich aktuell mit der Frage, wie kriegen wir möglichst viele junge Männer und Frauen in die Bundeswehr, in jeder Statusgruppe. Das ist mein Auftrag. Jetzt zu spekulieren über Pflichtmodelle macht für mich gar keinen Sinn.
1: Zurück zur Außenpolitik. Dem Kanzler sind die besonderen Beziehungen zu Israel wichtig. Das deutsche Bekenntnis zur Existenz und zur Sicherheit des Staates Israel bezeichnet er als unverhandelbaren Bestandteil der normativen Fundamente unseres Landes. Wie sehr Merz das Thema emotional berührt, zeigt sich bei einer Rede in einer Münchner Synagoge, als er die Tochter zweier Holocaust-Überlebender, Rachel Salamander, anspricht.
24: Und Sie haben in einem Ihrer Bücher geschrieben, dass Sie als Kind immer wieder diese eine Frage stellten, ob denn den Juden niemand geholfen habe. Ohne ein Festhalten an der Hoffnung auf eine positive Antwort, so schreiben Sie weiter, ohne ein Festhalten an der naiven Hilfserwartung des Kindes, wären wir doch als Menschen verloren.
1: Im Verhältnis zur israelischen Politik ändert Merz aber den Ton immer wieder. Als Israel im Juni iranische Atomanlagen bombardiert, sagt er auf eine entsprechende Frage im ZDF:
25: Das ist die Drecksarbeit, die Israel macht für uns alle.
1: Im August dagegen kündigt Merz wegen des anhaltenden Gazakriegs an, Israel vorerst keine Waffen mehr zu liefern. Eine Entscheidung, die von der SPD begrüßt wird, aber innerhalb der Unionsparteien für Kritik sorgt. Beim neuerlichen Angriff Israels und der USA auf den Iran Ende Februar 26 äußert sich Merz zunächst zurückhaltend. Bei allen Zweifeln sei jetzt nicht der Moment, Partner und Verbündete zu belehren.
24: Völkerrechtliche Einordnungen werden dabei relativ wenig bewirken. Das gilt umso mehr, wenn sie weitgehend folgenlos bleiben. Appelle aus Europa, auch aus Deutschland, die Verurteilung iranischer Rechtsbrüche und selbst umfangreiche Sanktionspakete haben über Jahre und Jahrzehnte wenig ausgerichtet.
1: Niemand würde dem Mullah-Regime eine Träne nachweinen, heißt es in Berlin parteiübergreifend. Doch der neuerliche Krieg im Nahen Osten stößt zunehmend auf Unverständnis. Verteidigungsminister Pistorius:
26: Es ist nicht unser Krieg, wir haben ihn nicht begonnen, wir wollen diplomatische Lösungen und ein schnelles Ende. Aber weitere Kriegsschiffe in der Region tragen dazu im Zweifel nicht bei.
1: Das bezieht sich auf die Aufforderung von US-Präsident Trump an die NATO-Verbündeten, gemeinsam die Straße von Hormuz zu sichern, die der Iran blockiert. Da widerspricht auch der Bundeskanzler dem US-Präsidenten.
27: Ich habe ihm gesagt, wenn du willst, dass wir helfen, dann frag uns bitte vorher, upfront und nicht über die Zeitungen hinterher. Das ist ein Umgang, den wir einfach nicht akzeptieren können.
1: Es wird deutlich, der Ton zwischen Deutschland und den USA ist trotz aller Versuche, die USA bei der Stange zu halten, rauer geworden. Das hat sich bereits in der Ukraine-Frage gezeigt, als die USA im November einen Friedensplan vorstellen, der klingt, als wäre er allein von Moskau geschrieben worden. Außenminister Johann Wadephul:
28: Es ist vollkommen klar, Europa hat eigene Vorstellungen, wir haben eine eigene Rechtsordnung. Wir werden unsere eigene Souveränität und unsere eigenen Interessen in diesen Prozess einbringen.
1: Die amerikanische Militäraktion in Venezuela, dann Trumps Griff nach Grönland und die Drohung mit immer neuen Zöllen, all das verschärft das Klima weiter. Lars Klingbeil sagt, Europa dürfe sich nicht erpressen lassen.
5: Wir haben kein Interesse an einer Eskalation. Wir suchen auch keine Eskalation. Aber trotzdem müssen wir jederzeit bereit sein, uns gegen Erpressungsversuche der USA zu wehren.
1: Auch für die größte Oppositionspartei im Bundestag, die AfD, ist die erratische Außenpolitik von Donald Trump ein Problem, sieht sie diesen doch als Verbündeten. Zugleich wirft die Partei- und Fraktionsvorsitzende Alice Weidel dem Bundeskanzler vor, sich zu sehr auf die Außenpolitik zu kaprizieren und den Wirtschaftsstandort zu vernachlässigen.
6: Während Sie über die Weltpolitik schwadronieren, kollabiert die deutsche Industrie. Verbände warnen vor dem Verlust von weiteren 150.000 Stellen.
1: Aus der von Merz versprochenen Wirtschaftswende ist noch nichts geworden. Vertreter von Wirtschaftsverbänden, die zunächst große Hoffnungen in die neue Regierung gesetzt haben, zeigen sich zunehmend enttäuscht. So Helena Melnikow, die Hauptgeschäftsführerin der Deutschen Industrie- und Handelskammer.
7: Wir haben ja erst die Ankündigung gehabt, die große sozusagen Stimmungswirtschaftswende bis zum Sommer. Dann der Herbst der Reform. Auch das hat sich nicht erfüllt.
1: Auch dem Kanzler dämmert es, dass er mit so mancher Ankündigung hohe Erwartungen geweckt hat, womöglich zu hohe.
8: Ja, ich will freimütig einräumen. Vielleicht haben wir nach dem Regierungswechsel nicht schnell genug deutlich gemacht, dass wir diese gewaltige Reformanstrengung nicht von heute auf morgen schaffen können. Ich nehme diese Kritik an.
1: So Merz beim CDU-Parteitag im Februar. Einige Wochen lang sieht es so aus, als wollten sich Union und SPD nun den versprochenen Reformen widmen. SPD-Chef Klingbeil geht trotz und vielleicht auch wegen der Wahlniederlagen in Baden-Württemberg und Rheinland-Pfalz in die Offensive. Deutschland brauche grundlegende Reformen, sagt Klingbeil bei der Bertelsmann-Stiftung und fordert ein Umdenken auch von der eigenen Partei.
9: Wir, und damit meine ich auch meine Partei, wir haben in den letzten Jahren ein System geschaffen, in dem es für viele Menschen sich immer weniger lohnt zu arbeiten oder in dem es sich kaum lohnt, mehr zu arbeiten.
1: Als Finanzminister fügt er hinzu:
9: Wir können nicht jede Krise und jedes Problem einfach mit noch mehr Geld beantworten.
1: Ein Satz, den so ähnlich auch schon Kanzler Merz gesagt hat. Doch angesichts steigender Spritpreise überbieten sich Politiker aller Fraktionen in Forderungen nach Entlastungen. Nach einem Treffen der Koalitionsspitzen im April ist es ausgerechnet Klingbeil, der verkündet:
10: Wir lassen die Menschen in dieser Krise nicht allein.
1: Was dann doch wieder an Worte des Merz-Vorgängers Scholz erinnert, der in der Energiekrise 2022 den Fußballslogan "You'll never walk alone" für die Politik übernommen hatte. Auch mit den konkreten Maßnahmen, einem Tankrabatt und einer steuer- und abgabenfreien Entlastungsprämie, knüpft Schwarz-Rot an die Ampelkoalition an. Der Kanzler betont zwar, bei dem Treffen der Koalitionsspitzen sei es auch um die großen Reformen gegangen, um Steuern, Gesundheit und Rente. Doch wie bald herauskommt, es hat zwischen den Koalitionspartnern heftig gekracht. Was man vielleicht aus den Worten von CSU-Chef Söder hätte heraushören können.
11: Der Bundeskanzler sagt, das war ein schönes Wochenende. Ich weiß nicht, ob ich das eins zu eins teilen kann, aber es war ein effektives Wochenende. Ihm hat's gefallen, ich war dabei.
1: Streit gibt es insbesondere zwischen Wirtschaftsministerin Reiche und Finanzminister Klingbeil.
12: Der Koalitionspartner ist in den letzten Wochen damit aufgefallen, Vorschläge zu unterbreiten, die teuer, wirkungsschwach und verfassungsrechtlich fragwürdig sind.
9: Übrigens, um das auch mal aufgrund von aktuellen Debatten zu sagen, wer der Meinung ist, dass man jetzt den Abbruch bei erneuerbaren Energien machen sollte, der irrt völlig und der schadet diesem Land.
1: Doch es bleibt nicht auf der Ebene der Minister. Bei einer Rede vor dem Bankenverband geht Kanzler Merz den Koalitionspartner direkt an.
13: Mir reicht das nicht, was wir bisher geschaffen haben. Ich erwarte von den Sozialdemokraten, dass sie auch manche Blockade auflösen, die wir in den letzten Wochen und Monaten leider immer wieder gehabt haben.
1: Merz spricht unter anderem das Thema Rente an. Um den Lebensstandard im Alter zu halten, werde die gesetzliche Rentenversicherung allein nicht ausreichen. Sie könne allenfalls noch eine Basisabsicherung sein. Eine Aussage, die heftige Proteste in der SPD auslöst. Die Frage stellt sich, wie vor diesem Hintergrund gemeinsame Reformen möglich sein sollen. Angesichts der weiteren Debatten um Gesundheit, Pflege und Steuern mahnt denn auch CSU-Chef Söder:
11: Da wird's noch dickste Bretter zu bohren geben.
1: Das heißt, auch wenn die Regierung Merz in ihrem ersten Jahr einiges auf den Weg gebracht hat, in der Migrationspolitik, beim Wehrdienst oder durch die neue Grundsicherung, auch wenn eine Reform der gesetzlichen Krankenversicherung nun im Kabinett beschlossen wurde, andere große Reformen stehen noch aus. Das Miteinander der Koalition, um nicht gleich von Streit zu sprechen, weckt aber immer wieder Zweifel, ob sie dazu in der Lage ist. Auch der Kanzler hat eine klare Linie letztlich noch nicht gefunden.
2: Ein Jahr schwarz-rot. Hans-Joachim Viehweger war das mit einer Zwischenbilanz der Bundesregierung. Und jetzt haben wir noch einen Hörtipp für Sie.
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2: Und das war die ARD Infonacht. Bis hierhin mit Klaas Christoffersen. Nach den Nachrichten um 2 Uhr, gleich in wenigen Sekunden, geht es hier weiter mit Detlef Karg.

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1: Um 2 Uhr mit Ronald Lessig. Knapp ein Jahr nach seinem Amtsantritt fordert Bundeskanzler Merz vom Koalitionspartner SPD mehr Entgegenkommen. Er erwarte von den Sozialdemokraten die gleiche Kompromissbereitschaft, wie die Union sie zeige, sagte Merz in der ARD-Sendung Karin Mioska. Aus der Nachrichtenredaktion Marei Beermann.
2: Er sei geduldig gewesen im Umgang mit der SPD, die allerdings müsse wissen, Kompromisse sind keine Einbahnstraße. In dieser Koalition müsse die Union vorkommen und man müsse auch Dinge hinbekommen, die ihre Handschrift trage. Das sei noch nicht gut genug gelungen, so der Kanzler. Vor dem Hintergrund anstehender Reformen hatte es zuletzt immer wieder Streit in der schwarz-roten Regierung gegeben.
1: Bundesinnenminister Dobrindt hat noch einmal deutlich gemacht, dass die Kontrollen an den deutschen Grenzen vorerst bestehen bleiben. Im ersten verwies der CSU-Politiker darauf, dass an den Übergängen nach wie vor Menschen zurückgewiesen würden, aus seiner Sicht ein Zeichen dafür, dass das europäische Migrationssystem weiter nicht funktioniere. Mehrmals hatten deutsche Gerichte entschieden, dass die Grenzkontrollen gegen EU-Recht verstießen. Laut Bundesregierung betrafen die Urteile allerdings nur Einzelfälle. Die USA wollen nach Angaben von Präsident Trump ab heute damit beginnen, Schiffe aus der Straße von Hormus zu eskortieren. In den sozialen Medien schrieb er, mehrere Länder, die nicht in den Iran-Krieg verwickelt seien, hätten die USA darum gebeten. Zum genauen Vorgehen machte Trump keine Angaben. Seit Beginn des Iran-Krieges hält der Iran die für den weltweiten Ölhandel wichtige Meerenge de facto geschlossen. Der SC Freiburg und der VfL Wolfsburg haben am Abend in der Fußball-Bundesliga 1:1 gespielt. Mehrere Vereine können dank dieses Ergebnisses nicht mehr absteigen. Aus der Sportredaktion Marcel Stober.
3: Ohne am Sonntag auf dem Platz zu stehen, haben sich Union Berlin und der Hamburger SV den Klassenerhalt gesichert. Auch Mainz und Mönchengladbach sind gerettet. Beide haben gespielt und gewonnen. Mönchengladbach durch ein spätes Tabakovic-Tor mit 1:0 gegen Dortmund und Mainz mit 2:1 beim FC St. Pauli. St. Pauli rutscht durch die Niederlage auf den direkten Abstiegsplatz 17. Wolfsburg ist punktgleich, die Tordifferenz der Niedersachsen ist aber etwas besser. Das 1:1 beim Europa League Halbfinalisten Freiburg ist leistungsgerecht. Im Rennen um einen erneuten Europapokalplatz überholt Freiburg mit dem Punkt die Frankfurter Eintracht und ist Siebter.
1: Das waren die Nachrichten. Das Wetter in Deutschland. Im Norden und Nordwesten Schauer oder Gewitter, sonst trocken bei 14 bis 7 Grad. Tagsüber gebietsweise Schauer im Südosten und zwischen Nord- und Ostsee trocken bei bis zu 13 Grad auf den Nordseeinseln und 28 Grad in Niederbayern. Am Dienstag Schauer und Gewitter bis 25 Grad. 2:03 Uhr.
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